0: 150 Teilnehmerinnen und Teilnehmer trafen sich am vergangenen Wochenende in Preetsch, um beim inzwischen 25. Wittenberger Kreiszeltlager der Jugendfeuerwehr mitzuzelten. Ganze 18 verschiedene Jugendfeuerwehren waren vor Ort, um spannende Aktionen mitzuerleben.
1: Wir starten heute ganz klassisch mit einer Gruppenstaffette, wo sich die Jugendfeuerwehren messen und ihr Erlerntes aus den letzten vergangenen Jahren präsentieren können. Da wird sich gegenseitig angefeuert und motiviert und das macht immer sehr viel Spaß zu sehen, wie die sich dann anfeuern und wie viel Spaß die haben. Und für den Sonntag haben wir einen Orientierungsmarsch geplant. Der geht durch die komplette Ortschaft Preetsch. Das sind ungefähr so 6,3 Kilometer mit verschiedenen Stationen, die sich die Stadt Bad Schmiedeberg ausgedacht hat und das auch komplett organisieren, diesen Orientierungsmarsch. Das ist für den gesamten Sonntag geplant. Und am Montag lassen wir das Ganze so ein bisschen locker ausklingen. Da machen wir ein Spiel ohne Grenzen, was sich auch die einzelnen Städte überlegt haben mit verschiedenen Stationen.
0: Zum 25. Jubiläum ist dieses Jahr aber auch etwas ganz Besonderes für die Jugendlichen geplant. Zusammen mit anderen Behörden findet am Montag der sogenannte Blaulichtnachmittag statt.
1: Am Nachmittag werden wir erstmals einen Blaulichtnachmittag hier im Zeltlager haben, wo uns die Wasserwacht, die Bundeswehr, die Polizei, das Forstamt und das THW unterstützen werden. Die machen dann hier ein paar Stationen, wo die Kinder mal einen Einblick kriegen können, was es noch so gibt in der Blaulichtfamilie.
0: Für die jungen Feuerwehrleute ist das Zeltlager wieder ein Highlight. Hier steht Spaß und Gemeinschaft im Vordergrund. Das scheint bei den Jugendlichen auch anzukommen. Mit viel Vorfreude in den Gesichtern warteten sie gespannt auf die kommenden Tage.
2: Ja, wir freuen uns schon drauf, dass wir auch einfach zusammenwachsen mehr, gerade weil jetzt so viele neu sind auch bei uns, dass wir halt einfach lernen, miteinander gut zu funktionieren und als Team zusammenzuwachsen. Ja.
0: Auch Landrat Christian Tilsch durfte bei der Eröffnungsveranstaltung ein paar Worte an die Feuerwehrleute sprechen. Er betont die Bedeutung der Feuerwehren für die Sicherheit im Landkreis. Nachwuchsarbeit wie das Kreiszeltlager seien enorm wichtig für den Erhalt dieser Behörde.
3: Ich bin froh darüber, dass unser Kreisfeuerwehrverband alle 2 Jahre dieses große Zeltlager organisiert. Im Regelfall so immer um die 200 und mehr Kinder aus dem gesamten Landkreis, die da sind. Und sich mehrere Tage hier miteinander messen, lernen, Kameradschaft erleben und sich so ein bisschen zusammenschweißen, auch mal gucken, was machen andere. Also ich finde das grandios und deswegen unterstützen wir das auch als Landkreis materiell und finanziell, organisatorisch und haben auch jetzt schon wieder darüber gesprochen, wie wir das in 2 Jahren noch ausbauen können und auf dem Weg dahin.
0: Das Ziel der Veranstaltung sei, den Zusammenhalt der Jugendlichen zu fördern und die fachliche Kompetenz zu stärken, so Oliver Hoppe, Kreisbrandleiter des Landkreises Wittenberg. Diese Maßnahmen scheinen auch zu wirken, denn der Nachwuchs in den Ortschaften steht stark.
1: Also ich muss sagen, wir sind, was den Feuerwehrnachwuchs angeht, im Landkreis sehr gut aufgestellt. Wir sind bei den Top 3 im Land dabei, wo wir sagen können, wir haben wirklich eigentlich Probleme, Betreuer zu finden, die den ganzen Nachwuchs ja auch betreuen während der Ausbildung, während solcher Veranstaltungen. Wir sind auf einem sehr, sehr guten Weg, was die Kinderfeuerwehren angeht. Also wir haben auch viele Jugendliche jetzt hier dabei, die in der Kinderfeuerwehr angefangen haben vor 6, 7 Jahren und jetzt hier mit dabei sind. Auch Betreuer, die mal in der Kinderfeuerwehr waren, die jetzt schon Einsätze mitfahren und hier als Betreuer fungieren. Also da sind wir wirklich sehr gut aufgestellt, auch aufgrund dessen, dass wir so tolle Betreuer haben und Kinder- und Jugendwarte im Landkreis. Ohne die wäre das auch gar nicht möglich. Und das ist wirklich sehr toll und da können wir wirklich stolz drauf sein, dass wir da so gut aufgestellt sind.
0: Ob über Familie, Freunde oder über Werbung. Kinder und Jugendliche scheinen ihren Weg zur Feuerwehr zu finden und nicht mehr wegzuwollen. Auch wegen Veranstaltungen wie dem Kreiszeltlager. Wenn weiterhin mit so viel Spaß und Hingabe die Aufgaben und Werte der Feuerwehren nahegebracht werden, besteht kein Zweifel für die Sicherheit unserer Zukunft.
4: Für alle Kinder, die bis zum 30. Juni 5 Jahre alt geworden sind, steht in diesem Jahr die Schuleingangsuntersuchung für das Schuljahr 2027/28 an. Der Salzlandkreis kann dafür jetzt ein selbst erarbeitetes zweistufiges Verfahren anwenden. Eine Änderung der Regularien, für die sich die Kreisverwaltung und Landrat Markus Bauer seit längerer Zeit aufgrund der nicht besetzten Stelle des Amtsarztes bei der Landesregierung Bundesregierung eingesetzt haben. Das Sozialministerium erteilte dieser Tage eine Ausnahmegenehmigung. Das war absolut wichtig. Schließlich wollen wir unseren Kindern den bestmöglichen Schulstart ermöglichen, informiert Markus Bauer. Das neue zweistufige Verfahren bedeutet für den Salzlandkreis, dass gesetzlich festgelegte schuleingangsbezogene Entwicklungsscreening der Mädchen und Jungen über

0: nimmt und dokumentiert eine entsprechend qualifizierte medizinische Fachangestellte im Kinder- und Jugendärztlichen Dienst der Kreisverwaltung. Nur Kinder, bei denen ein Förderbedarf vermutet oder bereits festgestellt ist oder die noch nicht bei der U8-9-Untersuchung beim behandelnden Kinderarzt waren, werden zusätzlich amtsärztlich untersucht. Dieses zweistufige Verfahren ist für mindestens ein Jahr Grundlage der Arbeit im Bereich der Schuleingangsuntersuchungen. Wir reduzieren damit den Aufwand für viele Eltern, ohne dass nachhaltig die Qualität leidet. Ich denke, wir haben eine Lösung gefunden, die allen hilft, sagt Bauer. Das Gottsche Klinikum in Bitterfeld-Wolfen ist in eine finanzielle Schieflage geraten. Die Einrichtung ist auf finanzielle Mittel vom Kreis angewiesen. Wir hatten die Gelegenheit, mit dem Landrat Anhalt-Bitterfelds, Andi Grabner, über dieses Thema zu reden. Das Gesundheitszentrum Bitterfeld-Wolfen ist auf einen außerplanmäßigen Zuschuss angewiesen. Darüber informierte Landrat Andi Grabner am vergangenen Donnerstag die Mitglieder des Kreistags. Insgesamt sind 4,5 Millionen Euro notwendig, um das Geschäftsjahr auskömmlich abschließen zu können. In den vergangenen Monaten blieben die Fallzahlen und dadurch auch die Erlöse des Gesundheitszentrums hinter der prognostizierten Entwicklung zurück. Gleichzeitig wirken sich die allgemeinen schwierigen Rahmenbedingungen im Gesundheitswesen weiterhin belastend auf die wirtschaftliche Situation des Unternehmens aus.
1: Ja, wir hatten am Montag in der Aufsichtsratssitzung leider den Wirtschaftsplan 2026 korrigieren müssen mit einem größeren Defizit als ursprünglich erwartet. Das hat mehrerlei Gründe. Der Hauptgrund liegt eigentlich in der Krankenhausreform bzw. in den Auswirkungen daraus und in der Umwandlung von DRGs in Hybrid-DRGs. Das heißt, vielleicht ganz kurz übersetzt, dass der Bund bisherige stationäre Leistungen in ambulante Leistungen gewandelt hat. Und wenn bei einem Patienten Schwierigkeiten zu erwarten sind, dann schicken wir den nicht nach Hause, dann bleibt er natürlich 1, 2, 3 Nächte zur Beobachtung. Und diese Leistung der Übernachtung wird nicht mehr bezahlt. Das ist ein Rieseneinschnitt, das ist ein derber Verlust und darüber hinaus hatten wir etwa 1,2% Fallrückgang.
0: Grabner betont die Bedeutung des Gesundheitszentrums für die regionale Gesundheitsversorgung und stellt klar, wir stehen nach wie vor zu unserer kommunalen Trägerschaft. Gleichzeitig erwarten wir von der Belegschaft des Gesundheitszentrums, dass sie den Ernst der Lage erkennt und den notwendigen Veränderungsprozess konstruktiv mitgestaltet.
1: Also ich werde in der September-Sitzung einen entsprechenden Antrag einbringen, dass wir den beschlossenen Zuschuss für das Krankenhaus von 3 Millionen auf 4,5 Millionen Euro erhöhen, voraussichtlich auch für die Jahre 27 und 28. Gut, Freude sieht natürlich anders aus, auch bei mir, das sage ich ganz deutlich. Aber wenn wir das Krankenhaus weiterhin auf einer soliden Basis stehen haben wollen, dann führt kein anderer Weg vorbei. Wir werden natürlich auch im Klinikum selber schauen, welche Einspareffekte dort noch erzielt werden können. Wir werden uns alle Abteilungen anschauen, ob sie effektiv arbeiten oder ob sie effizienzsteigernd umgebaut werden können. Und dann wird die Zukunft zeigen, was es bringt. Und ich befürchte, dass die Krankenhausreform da nicht wirklich Positives bringt. Zumindest nicht für die kleinen Häuser im ländlichen Bereich.
0: Auch Dr. René Rottleb, Geschäftsführer des Gesundheitszentrums, sieht die Herausforderungen, zeigt sich jedoch zuversichtlich. Unsere Mitarbeiter leisten trotz der widrigen Umstände in der Gesundheitsbranche täglich eine tolle Arbeit. Wir werden alles daran setzen, das Gesundheitszentrum so aufzustellen, dass der Landkreis Anhalt-Bitterfeld sukzessive wieder entlastet wird. Für Samstag, den 11. Juli, in der Zeit von 12 bis 22 Uhr, ist in Köthen eine Demonstration mit bis zu 500 Teilnehmern geplant. Entlang der Route ist aufgrund der hohen Teilnehmerzahlen mit umfangreichen Verkehrseinschränkungen zu rechnen. Diese betreffen insbesondere den Innenstadtbereich um den Marktplatz in Köthen. Es ist mit folgenden Sperrungen im Innenstadtbereich jeweils in Richtung Marktplatz zwischen 8 Uhr und Ende der Versammlung gegen 22 Uhr zu rechnen. Es ist die Magdeburger Straße, die Ritterstraße, Springstraße, Marktstraße, Schalaunische Straße und die Speichergasse sowie die Hallische Straße. Zudem ist für den genannten Bereich ein absolutes Halteverbot angeordnet, welches ab Freitag, den 10. Juli ab 18 Uhr bis Samstag, den 11. Juli ca. 22 Uhr in Kraft tritt. Mit dieser Information sind wir am Ende unserer Dienstagsausgabe der RBB Aktuellen Nachrichten. Schauen wie immer an dieser Stelle auf den Wetterbericht und im Anschluss daran gern noch auf die Meldungen aus Dessau-Roßlau. Am Mittwoch um 18 Uhr melden wir uns dann mit aktuellen Meldungen wieder. Bis dahin machen Sie es gut und auf Wiedersehen. 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

Morgen wird es mit bis zu 23 Grad angenehm warm. Trotz überwiegend bewölktem Himmel zeigt sich die Sonne vor allem in den Abendstunden. Mit Windböen aus Nordwesten ist zu rechnen. In der restlichen Woche bleibt das Wetter ähnlich, wobei sich ab Freitag wieder die Sonne zeigt.

0: Am 3. Juli 1676 wurde ein Mann geboren, der für Dessau eine ganz prägende Rolle spielen sollte. Die Rede ist natürlich vom alten Dessauer, Fürst Leopold I. Und genau 350 Jahre später wurde dem bedeutenden Dessauer gedacht. Sehr passend fiel sein 350. Geburtstag genau mit dem Start des Stadtfests zusammen. Am Freitag, den 3. Juli, versammelten sich gegen 18 Uhr viele Leute am Denkmal des Fürsten neben der Marienkirche. Unter ihnen auch Klaus Bruckner, der noch einmal in die Rolle des alten Dessauers schlüpfte. Mit dabei war zudem noch der Hofstaat, die Stadtwache, das Jägerkorps sowie das Infanterieregiment aus Coburg. Über den Besuch von Prinz Eduard von Anhalt konnte man sich ebenfalls freuen. Nachdem der Dessauer Marsch erklang, sahen die zahlreichen interessierten Besucher, wie am Denkmal Kränze und Blumen niedergelegt wurden. Danach gab es gleich zwei Salutschüsse zu Ehren des Fürsten.
1: Zu Ehren Fürst Leopold, den Erst von Anhalt, Feuer!
2: Und Radweg kaum noch nutzbar. Seit der Fahrbahnerneuerung im Jahr 2019 beklagen Anwohner der Elballee im Dessauer Stadtteil Ziebig den schlechten Zustand der Geh- und Radwege. Bereits damals hatten die Wurzeln der geschützten Lindenallee das Pflaster auf weiten Strecken angehoben und teilweise erheblich beschädigt. Für Radfahrer sind die Wege aufgrund der starken Unebenheiten und ihrer geringen Breite nicht mehr zumutbar. Deshalb müssen sie die Fahrbahn benutzen. Auch für Fußgänger stellt der Zustand der Gehwege eine erhebliche Belastung dar. Besonders ältere Menschen oder Personen mit eingeschränkter Mobilität haben Schwierigkeiten, die ständig ansteigenden und abgesackten Pflasterflächen sicher zu begehen. Auch einige Hundebesitzer sind besorgt. Entlang der Elballee wachsen unter anderem Fuchsschwanzgräser, deren borstigen Samen in das Fell, die Pfoten, Ohren oder die Nase von Hunden eindringen und schmerzhafte Verletzungen verursachen können. Aus diesem Grund meiden viele die Spaziergänge dort. Die Erneuerung der Westseite des Gehwegs in der Elballee befindet sich bereits in der Planung. Laut der MZ sollen die Baukosten bei rund 2,4 Millionen Euro liegen. Eine besondere Herausforderung für die Planer ist dabei der Erhalt und Schutz der denkmalgeschützten Lindenallee. Am 1. Juli stimmte der Stadtrat dem Vorhaben zu. Somit ist der Baubeginn für die Erneuerung des Gehweges im zweiten Quartal im Jahr 2027 geplant.
3: Am 1. und 2. Juli fand im Kornhaus sowie im IHK-Gebäude in Dessau-Roßlau das Fachsymposium zum Abschluss des Trains-Projekts statt. Ziel der Veranstaltung war es, die Ergebnisse des Projektes zu präsentieren und gemeinsam mit Gästen aus Wirtschaft, Forschung und Politik darüber zu diskutieren, wie sich der Schienenverkehr künftig nachhaltig, innovativ und wirtschaftlich tragfähig weiterentwickeln lässt.
4: Die Idee ist, verschiedene Akteure, Institutionen, Personen zusammenzuführen, die sich um ein Kompositum, Mixtum rund um das Thema Bahntechnologie, Logistik, Schienenverkehr, Antriebstechnik, Innovation, Forschung und Entwicklung an einem traditionsreichen Bahnstandort bemühen.
3: Trains ist ein vom Bundesministerium für Forschung, Technologie und Raumfahrt gefördertes Projekt im Rahmen der Wir-Initiative der Bundesregierung. Veranstaltet wurde das Symposium gemeinsam von den Trains-Projektpartnern und dem Trains-Bündnis Anhalt. Der Auftakt fand am Mittwochabend im Kornhaus statt. Beim Welcome-Abend wurden die Gäste zunächst in das Thema eingeführt. Grußworte hielten unter anderem Sepp Müller, Mitglied des Deutschen Bundestages, sowie Professor Dr. Steffen Keitel von der SLV Halle. Anschließend bot ein gemeinsames Abendessen die Gelegenheit zum persönlichen Austausch und zur Vernetzung. Am zweiten Veranstaltungstag wurde das Fachsymposium im IHK-Gebäude fortgesetzt. Nach weiteren Grußworten folgten Vorträge in den drei Themenblöcken. Zu den Gästen gehörte auch die Ministerin für Infrastruktur und der Digitales des Landes Sachsen-Anhalt, Dr. Lydia Hüskens. Mit dem Symposium verbanden die Organisatoren vor allem die Hoffnung auf einen intensiven Austausch und neue Impulse für die Zukunft des Schienenverkehrs.
4: Also meine Erwartung ist, dass die Verbindungen, die da geknüpft worden sind, die Kooperationsbeziehungen, die eingegangen worden sind, dass die auch dann noch tragfähig sind, wenn das nicht mehr gefördert wird, das Projekt. Also nicht mehr finanziell gefördert beispielsweise von der Bundesregierung. Und ich glaube, dass die Chancen ganz gut stehen, dass vieles hier tragfähig ist, weil so viele Akteure aus unterschiedlichen Bereichen zusammenkommen. Also wenn wir an die Antriebstechnik denken, dann macht es das WTZ. Wir haben andere Bereiche, um die Weiterbildung kümmert sich das Bildungszentrum. Wir haben die SLV, die Schweißtechnische Lehr- und Versuchsanstalt. Also wir haben viele hochqualifizierte Leute dabei, die für Institutionen stehen, die sich genau um diese Dinge kümmern, die Expertise in genau den Bereichen haben, auf die es ankommt, sodass wir hoffen können, berechtigterweise hoffen können, dass an diesem sehr traditionsreichen Bahnstandort Dessau, wenn Sie an das Ausbesserungswerk denken, an Bahn-Dessau, dass daraus auch künftig weiterhin etwas entsteht, was mit Bahntechnologie zu tun hat.
3: Dem Trains-Bündnis Anhalt gehören 46 Mitglieder aus Wirtschaft, Forschung, Politik und Verbänden an. Zu den zentralen Akteuren zählen der Verein Bahntechnologie Dessau e.V. sowie die Hochschule Anhalt. Im Mittelpunkt des Projektes steht das Ziel, den Schienenverkehr nachhaltig zu gestalten und die Region Anhalt als Innovationsstandort für Bahntechnologie weiter zu stärken. Nachhaltigkeit umfasst dabei drei gleichwertige Säulen: Ökologie, Wirtschaft und Soziales. Erst das Zusammenspiel dieser Bereiche macht nachhaltige Entwicklung erst möglich.
4: Und da eignet sich ein solcher Standort wie hier bestens, und auch die Schiene passt dazu, was die Umwelt angeht natürlich, das leuchtet unmittelbar ein, was das Thema Wirtschaft angeht auch, weil Schiene ist mehr als nur Mobilität, sondern Schiene ist auch ein Bereich industrieller Wertschöpfung und eine Basis für industrielle Wertschöpfung. Das betrifft also den Faktor Wirtschaft. Und dann gibt es noch den Faktor Soziales. Das ist natürlich auch für die Gesellschaft insgesamt bedeutsam, auch hier in der Region, weil es Zusammenhalt fördert und da, wo Wirtschaft entsteht und sichere Arbeitsplätze sind, Menschen hinzukommen, angezogen werden, um hier zu leben und zu arbeiten, dann profitiert auch die Gesellschaft davon. Also es können alle drei Ecken dieses Nachhaltigkeitsdreiecks können davon profitieren, und da steht das Thema Schiene gewissermaßen in der Mitte.
3: Das Symposium bot den Besuchern hochkarätige Fachvorträge, praxisnahe Einblicke sowie intensive Gespräche mit Experten aus Wirtschaft, Forschung und Bildung. Es schuf damit eine Plattform für den Austausch und neue Impulse für die Zukunft des Schienenverkehrs.
0: In ungefähr 2 Monaten findet die Landtagswahl in Sachsen-Anhalt statt. Hier entscheidet sich dann, wie es die nächsten 5 Jahre im Bundesland weitergeht. Die Kreishandwerkerschaft Dessau-Anhalt hat aus diesem Grund zu einem Wahlforum auf den Dessauer Marktplatz am 30. Juni eingeladen. Hiermit kommt die Kreishandwerkerschaft ihrer Pflicht nach, die Interessen des Handwerks in der Region zu vertreten.
5: Da ist natürlich so ein Anlass wie Landtagswahlen sehr günstig, um, sagen wir mal, den Kandidaten auf dem Zahn zu fühlen, zumal in den letzten Jahren sich die Rahmenbedingungen für das Handwerk deutlich verschlechtert haben. Diese Rahmenbedingungen haben wir heute beleuchtet. Bürokratie, Energiekosten, Bildung, Fachkräftesicherung, Verkehrsinfrastruktur. Das haben wir heute andiskutiert, haben teilweise das nachvollziehen können, was die Kandidatinnen und Kandidaten für die Landtagswahl hier vorhaben. Und wir werden das im Oktober mit den Gewählten dann nochmal vertiefen.
0: Die Spitzenkandidaten des Wahlkreises 26 und 27, welche beide für Dessau-Roßlau relevant sind, stellten sich beim Wahlforum vor. Von der AfD waren das Burkhard Ratzmann und Nadine Kuppehel, von der FDP Jörg Bernstein, von der CDU Anja Schneider und Karin Schernig-Weiske, von der SPD Larissa Wallner und Daniel Kutsche, von den Grünen Felix Fugmann sowie von der Linken Stine Rummel-Strebelow. Ein wichtiger Punkt für die Kreishandwerkerschaft, wozu sie die Kandidaten befragten, war das Vergaberecht.
5: Dass also kleine Betriebe praktisch kaum noch in der Lage sind, den bürokratischen Aufwand zu erfüllen. Hier gibt es Erleichterungen, zum Beispiel, indem wir die Gesetze des Vergaberechts voll ausschöpfen und die Aufträge in Lose verteilen und so weiter und auch hier unterstützend wirken. Die Folge ist ja die, wenn die Bürokratie so weiter anhält, dann hat das zur Folge, dass immer weniger Handwerksbetriebe sich an öffentlichen Vergaben beteiligen. Und das ist teilweise der Fall. Die Kommune hat manchmal für manchen Auftrag überhaupt keinen Bewerber. Und wenn wir jetzt, sagen wir mal, hier größere Mittel für Infrastruktur über den Bund in die Kommune erhalten und das soll umgesetzt werden, dann brauchen wir natürlich auch tatkräftige Hände. Und wenn die nicht da sind oder sich einfach nicht mehr beteiligen, ist das für uns ein großer Nachteil, was die Umsetzung dann betrifft.
0: Insgesamt dauerte die Veranstaltung auf dem Marktplatz ungefähr 2 Stunden, wobei am Ende auch noch die Bürger die Möglichkeit hatten, selber Fragen zu stellen. Abschließend meldete sich noch Oberbürgermeister Dr. Robert Reck zu Wort. Kreishandwerksmeister Karl Krökel konnte ein positives Fazit für das Wahlforum ziehen.
5: Mein Fazit ist, dass die Kandidatinnen und Kandidaten schon wissen, worum es geht im Detail und das auch oft wiederholt haben, also die Schwierigkeiten der letzten Jahre. Und es fehlt natürlich nach wie vor, sagen wir mal, das Zupackende und fraktionsübergreifend und dann auch wirklich diese Umsetzung. Die Bürokratie ist eine Hydra für uns, das ist der blanke Wahnsinn, was hier abläuft. Ich habe das geschildert mit

0: 106 Verordnungen, die wir einzuhalten haben und fast 600 Stunden im Jahr, die Handwerker am Schreibtisch sitzen, anstatt beim Kunden zu sein. Das sind alles Dinge, die mehrfach Einreichungen von Unterlagen oder wenn ein Handwerksbetrieb im Nachbarkreis Köthen eine kleine Zweigstelle hat, muss er dort abrechnen, dort Gewerbesteuer, die Finanzämter könnten das alles bündeln, einheitlich machen. Also wir haben uns angewöhnt als Handwerkerschaft nicht nur zu kritisieren, sondern haben eigentlich zu jedem Punkt, und das haben wir heute hier auf der Flipchart den Kandidaten auch noch mal mitgegeben, wir bieten eigentlich zu jedem Problem immer eine Lösung an. Das ist eigentlich unser Anspruch, weil ohne eine Lösung anzubieten, ist es im Grunde genommen fast nutzlos, die Diskussion. Das werden wir fortführen. Und in diesem Sinne war es für uns eigentlich eine ordentliche Sache. Auch vor allen Dingen, dass im Wesentlichen alle gekommen sind.
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0: Ich begrüße Sie zur Dienstagsausgabe der RBB Aktuellen Nachrichten. Auch in diesem Jahr setzen am 8. Juli wieder mehr als 600 Städte in Deutschland ein klares Bekenntnis zur nuklearen Abrüstung gegen Kriege und für ein friedliches Zusammenleben der Menschen weltweit. So auch die Lutherstadt Wittenberg, die seit 2011 Mitglied im weltweiten Bündnis Majors for Peace ist und am Mittwoch vor dem neuen Rathaus die Flagge des Bündnisses hisst. Diese symbolisiert den Einsatz des Netzwerkes für eine friedliche Welt ohne Atomwaffen. Gemeinschaft erleben, Neues lernen und dabei jede Menge Spaß haben. Darum geht es beim Kreiszeltlager der Jugendfeuerwehren im Landkreis Wittenberg. Bereits zum 25. Mal kamen junge Feuerwehrleute aus der Region zusammen, um mehrere Tage miteinander zu verbringen. Neben Spiel, Teamgeist und Ausbildung wartete in diesem Jubiläumsjahr auch ein besonderes Programm auf die Teilnehmer.
1: Das Wetter ist zwar etwas durchwachsen, aber die Feuerwehr sollte es ja gewohnt sein, nass zu werden. 200

0: 150 Teilnehmerinnen und Teilnehmer trafen sich am vergangenen Wochenende in Preetsch, um beim inzwischen 25. Wittenberger Kreiszeltlager der Jugendfeuerwehr mitzuzelten. Ganze 18 verschiedene Jugendfeuerwehren waren vor Ort, um spannende Aktionen mitzuerleben.
1: Wir starten heute ganz klassisch mit einer Gruppenstaffette, wo sich die Jugendfeuerwehren messen und ihr Erlerntes aus den letzten vergangenen Jahren präsentieren können. Da wird sich gegenseitig angefeuert und motiviert und das macht immer sehr viel Spaß zu sehen, wie die sich dann anfeuern und wie viel Spaß die haben. Und für den Sonntag haben wir einen Orientierungsmarsch geplant. Der geht durch die komplette Ortschaft Preetsch. Das sind ungefähr so 6,3 Kilometer mit verschiedenen Stationen, die sich die Stadt Bad Schmiedeberg ausgedacht hat und das auch komplett organisieren, diesen Orientierungsmarsch. Das ist für den gesamten Sonntag geplant. Und am Montag lassen wir das Ganze so ein bisschen locker ausklingen. Dann machen wir ein Spiel ohne Grenzen, was sich auch die einzelnen Städte überlegt haben mit verschiedenen Stationen.
0: Zum 25. Jubiläum ist dieses Jahr aber auch etwas ganz Besonderes für die Jugendlichen geplant. Zusammen mit anderen Behörden findet am Montag der sogenannte Blaulichtnachmittag statt.
1: Am Nachmittag werden wir erstmals einen Blaulichtnachmittag hier im Zeltlager haben, wo uns die Wasserwacht, die Bundeswehr, die Polizei, das Forstamt und das THW unterstützen werden. Die machen dann hier ein paar Stationen, wo die Kinder mal einen Einblick kriegen können, was es noch so gibt in der Blaulichtfamilie.
0: Für die jungen Feuerwehrleute ist das Zeltlager wieder ein Highlight. Hier steht Spaß und Gemeinschaft im Vordergrund. Das scheint bei den Jugendlichen auch anzukommen. Mit viel Vorfreude in den Gesichtern warteten sie gespannt auf die kommenden Tage.
2: Ja, wir freuen uns schon drauf, dass wir auch einfach zusammenwachsen mehr, gerade weil jetzt so viele neu sind auch bei uns, dass wir halt einfach lernen, miteinander gut zu funktionieren und als Team zusammenzuwachsen. Ja.
0: Auch Landrat Christian Tilsch durfte bei der Eröffnungsveranstaltung ein paar Worte an die Feuerwehrleute sprechen. Er betont die Bedeutung der Feuerwehren für die Sicherheit im Landkreis. Nachwuchsarbeit wie das Kreiszeltlager seien enorm wichtig für den Erhalt dieser Behörde.
3: Ich bin froh darüber, dass unser Kreisfeuerwehrverband alle 2 Jahre dieses große Zeltlager organisiert. Im Regelfall so immer um die 200 und mehr Kinder aus dem gesamten Landkreis, die da sind. Und sich mehrere Tage hier miteinander messen, lernen, Kameradschaft erleben und sich so ein bisschen zusammenschweißen, auch mal gucken, was machen andere. Also ich finde das grandios und deswegen unterstützen wir das auch als Landkreis materiell und finanziell, organisatorisch und haben auch jetzt schon wieder darüber gesprochen, wie wir das in 2 Jahren noch ausbauen können und auf dem Weg dahin.
0: Das Ziel der Veranstaltung sei, den Zusammenhalt der Jugendlichen zu fördern und die fachliche Kompetenz zu stärken, so Oliver Hoppe, Kreisbrandleiter des Landkreises Wittenberg. Diese Maßnahmen scheinen auch zu wirken, denn der Nachwuchs in den Ortschaften steht stark.
1: Also ich muss sagen, wir sind, was den Feuerwehrnachwuchs angeht, im Landkreis sehr gut aufgestellt. Wir sind bei den Top 3 im Land dabei, wo wir sagen können, wir haben wirklich eigentlich Probleme, Betreuer zu finden, die den ganzen Nachwuchs ja auch betreuen während der Ausbildung, während solcher Veranstaltungen. Wir sind auf einem sehr, sehr guten Weg, was die Kinderfeuerwehren angeht. Also wir haben auch viele Jugendliche jetzt hier dabei, die in der Kinderfeuerwehr angefangen haben vor 6, 7 Jahren und jetzt hier mit dabei sind. Auch Betreuer, die mal in der Kinderfeuerwehr waren, die jetzt schon Einsätze mitfahren und hier als Betreuer fungieren. Also da sind wir wirklich sehr gut aufgestellt, auch aufgrund dessen, dass wir so tolle Betreuer haben und Kinder- und Jugendwarte im Landkreis. Ohne die wäre das auch gar nicht möglich. Und das ist wirklich sehr toll und da können wir wirklich stolz drauf sein, dass wir da so gut aufgestellt sind.
0: Ob über Familie, Freunde oder über Werbung. Kinder und Jugendliche scheinen ihren Weg zur Feuerwehr zu finden und nicht mehr wegzuwollen. Auch wegen Veranstaltungen wie dem Kreiszeltlager. Wenn weiterhin mit so viel Spaß und Hingabe die Aufgaben und Werte der Feuerwehren nahegebracht werden, besteht kein Zweifel für die Sicherheit unserer Zukunft.
4: Für alle Kinder, die bis zum 30. Juni 5 Jahre alt geworden sind, steht in diesem Jahr die Schuleingangsuntersuchung für das Schuljahr 2027/28 an. Der Salzlandkreis kann dafür jetzt ein selbst erarbeitetes 2-stufiges Verfahren anwenden, eine Änderung der Regularien, für die sich die Kreisverwaltung und Landrat Markus Bauer seit längerer Zeit aufgrund der nicht besetzten Stelle des Amtsarztes bei der Landesregierung Bundesregierung eingesetzt haben. Das Sozialministerium erteilte dieser Tage eine Ausnahmegenehmigung. Das war absolut wichtig. Schließlich wollen wir unseren Kindern den bestmöglichen Schulstart ermöglichen, informiert Markus Bauer. Das neue zweistufige Verfahren bedeutet für den Salzlandkreis, dass gesetzlich festgelegte schuleingangsbezogene Entwicklungsscreening der Mädchen und Jungen übernimmt und dokumentiert eine entsprechend qualifizierte medizinische Fachangestellte im Kinder- und Jugendärztlichen Dienst der Kreisverwaltung. Nur Kinder, bei denen ein Förderbedarf vermutet oder bereits festgestellt ist oder die noch nicht bei der U8-9-Untersuchung beim behandelnden Kinderarzt waren, werden zusätzlich amtsärztlich untersucht. Dieses zweistufige Verfahren ist für mindestens ein Jahr Grundlage der Arbeit im Bereich der Schuleingangsuntersuchungen. Wir reduzieren damit den Aufwand für viele Eltern, ohne dass nachhaltig die Qualität leidet. Ich denke, wir haben eine Lösung gefunden, die allen hilft, sagt Bauer. Das Gottsche-Klinikum in Bitterfeld-Wolfen ist in eine finanzielle Schieflage geraten. Die Einrichtung ist auf finanzielle Mittel vom Kreis angewiesen. Wir hatten die Gelegenheit, mit dem Landrat Anhalt Bitterfelds, Andi Grabner, über dieses Thema zu reden. Das Gesundheitszentrum Bitterfeld-Wolfen ist auf einen außerplanmäßigen Zuschuss angewiesen. Darüber informierte Landrat Andi Grabner am vergangenen Donnerstag die Mitglieder des Kreistags. Insgesamt sind 4,5 Millionen Euro notwendig, um das Geschäftsjahr auskömmlich abschließen zu können. In den vergangenen Monaten blieben die Fallzahlen und dadurch auch die Erlöse des Gesundheitszentrums hinter der prognostizierten Entwicklung zurück. Gleichzeitig wirken sich die allgemeinen schwierigen Rahmenbedingungen im Gesundheitswesen weiterhin belastend auf die wirtschaftliche Situation des Unternehmens aus.
5: Ja, wir hatten am Montag in der Aufsichtsratssitzung leider den Wirtschaftsplan 2026 korrigieren müssen mit einem größeren Defizit als ursprünglich erwartet. Das hat mehrerlei Gründe. Der Hauptgrund liegt eigentlich in der Krankenhausreform bzw. in den Auswirkungen daraus und in der Umwandlung von DRGs in Hybrid-DRGs. Das heißt, vielleicht ganz kurz übersetzt, dass der Bund bisherige stationäre Leistungen in ambulante Leistungen gewandelt hat. Und wenn bei einem Patienten Schwierigkeiten zu erwarten sind, dann schicken wir den nicht nach Hause, dann bleibt er natürlich 1, 2, 3 Nächte zur Beobachtung. Und diese Leistung der Übernachtung wird nicht mehr bezahlt. Das ist ein Rieseneinschnitt, das ist ein derber Verlust und darüber hinaus hatten wir etwa 1,2% Fallrückgang.
6: Grabner betont die Bedeutung des Gesundheitszentrums für die regionale Gesundheitsversorgung und stellt klar, wir stehen nach wie vor zu unserer kommunalen Trägerschaft. Gleichzeitig erwarten wir von der Belegschaft des Gesundheitszentrums, dass sie den Ernst der Lage erkennt und den notwendigen Veränderungsprozess konstruktiv mitgestaltet.
5: Also ich werde in der September-Sitzung einen entsprechenden Antrag einbringen, dass wir den beschlossenen Zuschuss für das Krankenhaus von 3 Millionen auf 4,5 Millionen Euro erhöhen, voraussichtlich auch für die Jahre 27 und 28. Gut, Freude sieht natürlich anders aus, auch bei mir, das sage ich ganz deutlich. Aber wenn wir das Krankenhaus weiterhin auf einer soliden Basis stehen haben wollen, dann führt kein anderer Weg vorbei. Wir werden natürlich auch im Klinikum selber schauen, welche Einspareffekte dort noch erzielt werden können. Wir werden uns alle Abteilungen anschauen, ob sie effektiv arbeiten oder ob sie effizienzsteigernd umgebaut werden können. Und dann wird die Zukunft zeigen, was es bringt. Und ich befürchte, dass die Krankenhausreform da nicht wirklich Positives bringt. Zumindest nicht für die kleinen Häuser im ländlichen Bereich.
6: Auch Dr. René Rottleb, Geschäftsführer des Gesundheitszentrums, sieht die Herausforderungen, zeigt sich jedoch zuversichtlich. Unsere Mitarbeiter leisten trotz der widrigen Umstände in der Gesundheitsbranche täglich eine tolle Arbeit. Wir werden alles daran setzen, das Gesundheitszentrum so aufzustellen, dass der Landkreis Anhalt-Bitterfeld sukzessive wieder entlastet wird.
4: Für Samstag, den 11. Juli in der Zeit von 12 bis 22 Uhr ist in Köthen eine Demonstration mit bis zu 500 Teilnehmern geplant. Entlang der Route ist aufgrund der hohen Teilnehmerzahlen mit umfangreichen Verkehrseinschränkungen zu rechnen. Diese betreffen insbesondere den Innenstadtbereich um den Marktplatz in Köthen. Es ist mit folgenden Sperrungen im Innenstadtbereich jeweils in Richtung Marktplatz zwischen 8 und Ende der Versammlung, also 8 Uhr und Ende der Versammlung gegen 22 Uhr zu rechnen. Es ist die Magdeburger Straße, die Ritterstraße, Springstraße, Marktstraße, Schalaunische Straße und die Speichergasse sowie die Hallische Straße. Zudem ist für den genannten Bereich ein absolutes Halteverbot angeordnet, welches ab Freitag, den 10. Juli ab 18 Uhr bis Samstag, den 11. Juli ca. 22 Uhr in Kraft tritt. Mit dieser Information sind wir am Ende unserer Dienstagsausgabe der RBB Aktuellen Nachrichten. Schauen wie immer an dieser Stelle auf den Wetterbericht und im Anschluss daran gern noch auf die Meldungen aus Dessau-Roßlau. Am Mittwoch um 18 Uhr melden wir uns dann mit aktuellen Meldungen wieder. Bis dahin machen Sie es gut und auf Wiedersehen.
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Morgen wird es mit bis zu 23 Grad angenehm warm. Trotz überwiegend bewölktem Himmel zeigt sich die Sonne vor allem in den Abendstunden. Mit Windböen aus Nordwesten ist zu rechnen. In der restlichen Woche bleibt das Wetter ähnlich, wobei sich ab Freitag wieder die Sonne zeigt.

0: Am 3. Juli 1676 wurde ein Mann geboren, der für Dessau eine ganz prägende Rolle spielen sollte. Die Rede ist natürlich vom alten Dessauer Fürst Leopold I. Und genau 350 Jahre später wurde dem bedeutenden Dessauer gedacht. Sehr passend fiel sein 350. Geburtstag genau mit dem Start des Stadtfests zusammen. Am Freitag, den 3. Juli, versammelten sich gegen 18 Uhr viele Leute am Denkmal des Fürsten neben der Marienkirche. Unter ihnen auch Klaus Bruckner, der noch einmal in die Rolle des alten Dessauers schlüpfte. Mit dabei war zudem noch der Hofstaat, die Stadtwache, das Jägerkorps sowie das Infanterieregiment aus Coburg. Über den Besuch von Prinz Eduard von Anhalt konnte man sich ebenfalls freuen. Nachdem der Dessauer Marsch erklang, sahen die zahlreichen interessierten Besucher, wie am Denkmal Kränze und Blumen niedergelegt wurden. Danach gab es gleich zwei Salutschüsse zu Ehren des Fürsten.
1: Zu Ehren Fürst Leopold, den Erst von Anhalt, Feuer!
2: Fuß- und Radweg kaum noch nutzbar. Seit der Fahrbahnerneuerung im Jahr 2019 beklagen Anwohner der Elballee im Dessauer Stadtteil Ziebig den schlechten Zustand der Geh- und Radwege. Bereits damals hatten die Wurzeln der geschützten Lindenallee das Pflaster auf weiten Strecken angehoben und teilweise erheblich beschädigt. Für Radfahrer sind die Wege aufgrund der starken Unebenheiten und ihrer geringen Breite nicht mehr zumutbar. Deshalb müssen sie die Fahrbahn benutzen. Auch für Fußgänger stellt der Zustand der Gehwege eine erhebliche Belastung dar. Besonders ältere Menschen oder Personen mit eingeschränkter Mobilität haben Schwierigkeiten, die ständig ansteigenden und abgesackten Pflasterflächen sicher zu begehen. Auch einige Hundebesitzer sind besorgt. Entlang der Elballee wachsen unter anderem Fuchsschwanzgräser, deren borstigen Samen in das Fell, die Pfoten, Ohren oder die Nase von Hunden eindringen und schmerzhafte Verletzungen verursachen können. Aus diesem Grund meiden viele die Spaziergänge dort. Die Erneuerung der Westseite des Gehwegs in der Elballee befindet sich bereits in der Planung. Laut der MZ sollen die Baukosten bei rund 2,4 Millionen Euro liegen. Eine besondere Herausforderung für die Planer ist dabei der Erhalt und Schutz der denkmalgeschützten Lindenallee. Am 1. Juli stimmte der Stadtrat dem Vorhaben zu. Somit ist der Baubeginn für die Erneuerung des Gehweges im zweiten Quartal im Jahr 2027 geplant.
3: Am 1. und 2. Juli fand im Kornhaus sowie im IHK-Gebäude in Dessau-Roßlau das Fachsymposium zum Abschluss des Trains-Projekts statt. Ziel der Veranstaltung war es, die Ergebnisse des Projektes zu präsentieren und gemeinsam mit Gästen aus Wirtschaft, Forschung und Politik darüber zu diskutieren, wie sich der Schienenverkehr künftig nachhaltig, innovativ und wirtschaftlich tragfähig weiterentwickeln lässt.
4: Die Idee ist, verschiedene Akteure, Institutionen, Personen zusammenzuführen, die sich um ein Kompositum, Mixtum rund um das Thema Bahntechnologie, Logistik, Schienenverkehr, Antriebstechnik, Innovation, Forschung und Entwicklung an einem traditionsreichen Bahnstandort bemühen.
3: Trains ist ein vom Bundesministerium für Forschung, Technologie und Raumfahrt gefördertes Projekt im Rahmen der Wir-Initiative der Bundesregierung. Veranstaltet wurde das Symposium gemeinsam von den Trains-Projektpartnern und dem Trains-Bündnis Anhalt. Der Auftakt fand am Mittwochabend im Kornhaus statt. Beim Welcome-Abend wurden die Gäste zunächst in das Thema eingeführt. Grußworte hielten unter anderem Sepp Müller, Mitglied des Deutschen Bundestages, sowie Professor Dr. Steffen Keitel von der SLV Halle. Anschließend bot ein gemeinsames Abendessen die Gelegenheit zum persönlichen Austausch und zur Vernetzung. Am zweiten Veranstaltungstag wurde das Fachsymposium im IHK-Gebäude fortgesetzt. Nach weiteren Grußworten folgten Vorträge in den drei Themenblöcken. Zu den Gästen gehörte auch die Ministerin für Infrastruktur und Digitales des Landes Sachsen-Anhalt, Dr. Lydia Hüskens. Mit dem Symposium verbanden die Organisatoren vor allem die Hoffnung auf einen intensiven Austausch und neue Impulse für die Zukunft des Schienenverkehrs.
4: Also meine Erwartung ist, dass die Verbindungen, die da geknüpft worden sind, die Kooperationsbeziehungen, die eingegangen worden sind, dass die auch dann noch tragfähig sind, wenn das nicht mehr gefördert wird, das Projekt. Also nicht mehr finanziell gefördert beispielsweise von der Bundesregierung. Und ich glaube, dass die Chancen ganz gut stehen, dass vieles hier tragfähig ist, weil so viele Akteure aus unterschiedlichen Bereichen zusammenkommen. Wenn wir an die Antriebstechnik denken, dann macht es das WTZ. Wir haben andere Bereiche, um die Weiterbildung kümmert sich das Bildungszentrum. Wir haben die SLV, die Schweißtechnische Lehr- und Versuchsanstalt. Also wir haben viele hochqualifizierte Leute dabei, die für Institutionen stehen, die sich genau um diese Dinge kümmern, die Expertise in genau den Bereichen haben, auf die es ankommt, sodass wir hoffen können, berechtigterweise hoffen können, dass an diesem sehr traditionsreichen Bahnstandort Dessau, wenn Sie an das Ausbesserungswerk denken, an Bahndexau, dass daraus auch künftig weiterhin etwas entsteht, was mit Bahntechnologie zu tun hat.
3: Dem Trains Bündnis Anhalt gehören 46 Mitglieder aus Wirtschaft, Forschung, Politik und Verbänden an. Zu den zentralen Akteuren zählen der Verein Bahntechnologie Dessau e.V. sowie die Hochschule Anhalt. Im Mittelpunkt des Projektes steht das Ziel, den Schienenverkehr nachhaltig zu gestalten und die Region Anhalt als Innovationsstandort für Bahntechnologie weiter zu stärken. Nachhaltigkeit umfasst dabei drei gleichwertige Säulen: Ökologie, Wirtschaft und Soziales. Erst das Zusammenspiel dieser Bereiche macht nachhaltige Entwicklung erst möglich.
4: Und da eignet sich ein solcher Standort wie hier bestens, und auch die Schiene passt dazu, was die Umwelt angeht natürlich, das leuchtet unmittelbar ein, was das Thema Wirtschaft angeht auch, weil Schiene ist mehr als nur Mobilität, sondern Schiene ist auch ein Bereich industrieller Wertschöpfung und eine Basis für industrielle Wertschöpfung. Das betrifft also den Faktor Wirtschaft. Und dann gibt es noch den Faktor Soziales. Das ist natürlich auch für die Gesellschaft insgesamt bedeutsam, auch hier in der Region, weil es Zusammenhalt fördert und da, wo Wirtschaft entsteht und sichere Arbeitsplätze sind, Menschen hinzukommen, angezogen werden, um hier zu leben und zu arbeiten, dann profitiert auch die Gesellschaft davon. Also es können alle drei Ecken dieses Nachhaltigkeitsdreiecks können davon profitieren, und da steht das Thema Schiene gewissermaßen in der Mitte.
3: Das Symposium bot den Besuchern hochkarätige Fachvorträge, praxisnahe Einblicke sowie intensive Gespräche mit Experten aus Wirtschaft, Forschung und Bildung. Es schuf damit eine Plattform für den Austausch und neue Impulse für die Zukunft des Schienenverkehrs.
0: In ungefähr 2 Monaten findet die Landtagswahl in Sachsen-Anhalt statt. Hier entscheidet sich dann, wie es die nächsten 5 Jahre im Bundesland weitergeht. Die Kreishandwerkerschaft Dessau-Anhalt hat aus diesem Grund zu einem Wahlforum auf den Dessauer Marktplatz am 30. Juni eingeladen. Hiermit kommt die Kreishandwerkerschaft ihrer Pflicht nach, die Interessen des Handwerks in der Region zu vertreten.
5: Da ist natürlich so ein Anlass wie Landtagswahlen sehr günstig, um, sagen wir mal, den Kandidaten auf dem Zahn zu fühlen, zumal in den letzten Jahren sich die Rahmenbedingungen für das Handwerk deutlich verschlechtert haben. Diese Rahmenbedingungen haben wir heute beleuchtet. Bürokratie, Energiekosten, Bildung, Fachkräftesicherung, Verkehrsinfrastruktur. Das haben wir heute andiskutiert, haben teilweise das nachvollziehen können, was die Kandidatinnen und Kandidaten für die Landtagswahl hier vorhaben. Und wir werden das im Oktober mit den Gewählten dann nochmal vertiefen.
0: Die Spitzenkandidaten des Wahlkreises 26 und 27, welche beide für Dessau-Roßlau relevant sind, stellten sich beim Wahlforum vor. Von der AfD waren das Burkhard Ratzmann und Nadine Kuppehel, von der FDP Jörg Bernstein, von der CDU Anja Schneider und Karin Schernig-Weiske, von der SPD Larissa Wallner und Daniel Kutsche, von den Grünen Felix Fugmann sowie von der Linken Stine Rummel-Strebelow. Ein wichtiger Punkt für die Kreishandwerkerschaft, wozu sie die Kandidaten befragten, war das Vergaberecht.
5: Dass also kleine Betriebe praktisch kaum noch in der Lage sind, den bürokratischen Aufwand zu erfüllen. Hier gibt es Erleichterungen, zum Beispiel, indem wir die Gesetze des Vergaberechts voll ausschöpfen und die Aufträge in Lose verteilen und so weiter und auch hier unterstützend wirken. Die Folge ist ja die, wenn die Bürokratie so weiter anhält, dann hat das zur Folge, dass immer weniger Handwerksbetriebe sich an öffentlichen Vergaben beteiligen. Und das ist teilweise der Fall. Die Kommune hat manchmal für manchen Auftrag überhaupt keinen Bewerber. Und wenn wir jetzt, sagen wir mal, hier größere Mittel für Infrastruktur über den Bund in die Kommune erhalten und das soll umgesetzt werden, dann brauchen wir natürlich auch tatkräftige Hände. Und wenn die nicht da sind oder sich einfach nicht mehr beteiligen, ist das für uns ein großer Nachteil, was die Umsetzung dann betrifft.
0: Insgesamt dauerte die Veranstaltung auf dem Marktplatz ungefähr 2 Stunden, wobei am Ende auch noch die Bürger die Möglichkeit hatten, selber Fragen zu stellen. Abschließend meldete sich noch Oberbürgermeister Dr. Robert Reck zu Wort. Kreishandwerksmeister Karl Krökel konnte ein positives Fazit für das Wahlforum ziehen.
5: Mein Fazit ist, dass die Kandidatinnen und Kandidaten schon wissen, worum es geht im Detail und das auch oft wiederholt haben, also die Schwierigkeiten der letzten Jahre. Und es fehlt natürlich nach wie vor, sagen wir mal, das Zupackende und fraktionsübergreifend und dann auch wirklich diese Umsetzung. Die Bürokratie ist eine Hydra für uns, das ist der blanke Wahnsinn, was hier abläuft. Ich habe das geschildert mit 106 Verordnungen, die wir einzuhalten haben und fast 600 Stunden im Jahr, die Handwerker am Schreibtisch sitzen, anstatt beim Kunden zu sein. Das sind alles Dinge, die mehrfach Einreichungen von Unterlagen oder wenn ein Handwerksbetrieb im Nachbarkreis Köthen eine kleine Zweigstelle hat, muss er dort abrechnen, dort Gewerbesteuer, die Finanzämter könnten das alles bündeln, einheitlich machen. Also wir haben uns angewöhnt, als Handwerkerschaft nicht nur zu kritisieren, sondern haben eigentlich zu jedem Punkt, und das haben wir heute hier auf der Flipchart den Kandidaten auch nochmal mitgegeben, wir bieten eigentlich zu jedem Problem immer eine Lösung an. Das ist eigentlich unser Anspruch, weil ohne eine Lösung anzubieten, ist es im Grunde genommen fast nutzlos, die Diskussion. Das werden wir fortführen. Und in diesem Sinne war es für uns eigentlich eine ordentliche Sache. Auch vor allen Dingen, dass im Wesentlichen alle gekommen sind.
0: Einen kompletten Mitschnitt des Wahlforums mit allen Antworten der Spitzenkandidaten sehen Sie in unserer Sendung am Freitag, den 10. Juli um 19 Uhr. 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

Ich begrüße Sie zur Dienstagsausgabe der RBB Aktuellen Nachrichten. Auch in diesem Jahr setzten am 8. Juli wieder mehr als 600 Städte in Deutschland ein klares Bekenntnis zur nuklearen Abrüstung gegen Kriege und für ein friedliches Zusammenleben der Menschen weltweit. So auch die Lutherstadt Wittenberg, die seit 2011 Mitglied im weltweiten Bündnis Majors for Peace ist und am Mittwoch vor dem neuen Rathaus die Flagge des Bündnisses hisst. Diese symbolisiert den Einsatz des Netzwerkes für eine friedliche Welt ohne Atomwaffen. Gemeinschaft erleben, Neues lernen und dabei jede Menge Spaß haben. Darum geht es beim Kreiszeltlager der Jugendfeuerwehren im Landkreis Wittenberg. Bereits zum 25. Mal kamen junge Feuerwehrleute aus der Region zusammen, um mehrere Tage miteinander zu verbringen. Neben Spiel, Teamgeist und Ausbildung wartete in diesem Jubiläumsjahr

0: 3 Kilometer mit verschiedenen Stationen, die sich die Stadt Bad Schmiedeberg ausgedacht hat und das auch komplett organisieren, diesen Orientierungsmarsch. Das ist für den gesamten Sonntag geplant. Und am Montag lassen wir das Ganze so ein bisschen locker ausklingen. Dann machen wir ein Spiel ohne Grenzen, was sich auch die einzelnen Städte überlegt haben mit verschiedenen Stationen.
1: Zum 25. Jubiläum ist dieses Jahr aber auch etwas ganz Besonderes für die Jugendlichen geplant. Zusammen mit anderen Behörden findet am Montag der sogenannte Blaulichtnachmittag statt.
0: Am Nachmittag werden wir erstmals einen Blaulichtnachmittag hier im Zeltlager haben, wo uns die Wasserwacht, die Bundeswehr, die Polizei, das Forstamt und das THW unterstützen werden. Die machen dann hier ein paar Stationen, wo die Kinder mal einen Einblick kriegen können, was es noch so gibt in der Blaulichtfamilie.
1: Für die jungen Feuerwehrleute ist das Zeltlager wieder ein Highlight. Hier steht Spaß und Gemeinschaft im Vordergrund. Das scheint bei den Jugendlichen auch anzukommen. Mit viel Vorfreude in den Gesichtern warteten sie gespannt auf die kommenden Tage.
2: Ja, wir freuen uns schon drauf, dass wir auch einfach zusammenwachsen mehr, gerade weil jetzt so viele neu sind auch bei uns, dass wir halt einfach lernen, miteinander gut zu funktionieren und als Team zusammenzuwachsen. Ja.
1: Auch Landrat Christian Tilsch durfte bei der Eröffnungsveranstaltung ein paar Worte an die Feuerwehrleute sprechen. Er betont die Bedeutung der Feuerwehren für die Sicherheit im Landkreis. Nachwuchsarbeit wie das Kreiszeltlager seien enorm wichtig für den Erhalt dieser Behörde.
3: Ich bin froh darüber, dass unser Kreisfeuerwehrverband alle 2 Jahre dieses große Zeltlager organisiert. Im Regelfall so immer um die 200 und mehr Kinder aus dem gesamten Landkreis, die da sind. Und sich mehrere Tage hier miteinander messen, lernen, Kameradschaft erleben und sich so ein bisschen zusammenschweißen, auch mal gucken, was machen andere. Also ich finde das grandios und deswegen unterstützen wir das auch als Landkreis materiell und finanziell, organisatorisch und haben auch jetzt schon wieder darüber gesprochen, wie wir das in 2 Jahren noch ausbauen können und auf dem Weg dahin.
1: Das Ziel der Veranstaltung sei, den Zusammenhalt der Jugendlichen zu fördern und die fachliche Kompetenz zu stärken, so Oliver Hoppe, Kreisbrandleiter des Landkreises Wittenberg. Diese Maßnahmen scheinen auch zu wirken, denn der Nachwuchs in den Ortschaften steht stark.
0: Also ich muss sagen, wir sind, was den Feuerwehrnachwuchs angeht, im Landkreis sehr gut aufgestellt. Wir sind bei den Top 3 im Land dabei, wo wir sagen können, wir haben wirklich eigentlich Probleme, Betreuer zu finden, die den ganzen Nachwuchs ja auch betreuen während der Ausbildung, während solcher Veranstaltungen. Wir sind auf einem sehr, sehr guten Weg, was die Kinderfeuerwehren angeht. Also wir haben auch viele Jugendliche jetzt hier dabei, die in der Kinderfeuerwehr angefangen haben vor 6, 7 Jahren und jetzt hier mit dabei sind. Auch Betreuer, die mal in der Kinderfeuerwehr waren, die jetzt schon Einsätze mitfahren und hier als Betreuer fungieren. Also da sind wir wirklich sehr gut aufgestellt, auch aufgrund dessen, dass wir so tolle Betreuer haben und Kinder- und Jugendwart im Landkreis. Ohne die wäre das auch gar nicht möglich. Und das ist wirklich sehr toll und da können wir wirklich stolz drauf sein, dass wir da so gut aufgestellt sind.
1: Ob über Familie, Freunde oder über Werbung. Kinder und Jugendliche scheinen ihren Weg zur Feuerwehr zu finden und nicht mehr wegzuwollen. Auch wegen Veranstaltungen wie dem Kreiszeltlager. Wenn weiterhin mit so viel Spaß und Hingabe die Aufgaben und Werte der Feuerwehren nahegebracht werden, besteht kein Zweifel für die Sicherheit unserer Zukunft.
4: Für alle Kinder, die bis zum 30. Juni 5 Jahre alt geworden sind, steht in diesem Jahr die Schuleingangsuntersuchung für das Schuljahr 2027/28 an. Der Salzlandkreis kann dafür jetzt ein selbst erarbeitetes zweistufiges Verfahren anwenden. Eine Änderung der Regularien, für die sich die Kreisverwaltung und Landrat Markus Bauer seit längerer Zeit aufgrund der nicht besetzten Stelle des Amtsarztes bei der Landesregierung eingesetzt haben. Das Sozialministerium erteilte dieser Tage eine Ausnahmegenehmigung. Das war absolut wichtig. Schließlich wollen wir unseren Kindern den bestmöglichen Schulstart ermöglichen, informiert Markus Bauer. Das neue zweistufige Verfahren bedeutet für den Salzlandkreis, dass gesetzlich festgelegte schuleingangsbezogene Entwicklungsscreening der Mädchen und Jungen übernimmt und dokumentiert eine entsprechend qualifizierte medizinische Fachangestellte im Kinder- und Jugendärztlichen Dienst der Kreisverwaltung. Nur Kinder, bei denen ein Förderbedarf vermutet oder bereits festgestellt ist oder die noch nicht bei der U8-9-Untersuchung beim behandelnden Kinderarzt waren, werden zusätzlich amtsärztlich untersucht. Dieses zweistufige Verfahren ist für mindestens 1 Jahr Grundlage der Arbeit im Bereich der Schuleingangsuntersuchungen. Wir reduzieren damit den Aufwand für viele Eltern, ohne dass nachhaltig die Qualität leidet. Ich denke, wir haben eine Lösung.

0: Lösung gefunden, die allen hilft, sagt Bauer. Das Gottsche-Klinikum in Bitterfeld-Wolfen ist in eine finanzielle Schieflage geraten. Die Einrichtung ist auf finanzielle Mittel vom Kreis angewiesen. Wir hatten die Gelegenheit, mit dem Landrat Anhalt-Bitterfelds, Andi Grabner, über dieses Thema zu reden. Das Gesundheitszentrum Bitterfeld-Wolfen ist auf einen außerplanmäßigen Zuschuss angewiesen. Darüber informierte Landrat Andi Grabner am vergangenen Donnerstag die Mitglieder des Kreistags. Insgesamt sind 4,5 Millionen Euro notwendig, um das Geschäftsjahr auskömmlich abschließen zu können. In den vergangenen Monaten blieben die Fallzahlen und dadurch auch die Erlöse des Gesundheitszentrums hinter der prognostizierten Entwicklung zurück. Gleichzeitig wirken sich die allgemeinen schwierigen Rahmenbedingungen im Gesundheitswesen weiterhin belastend auf die wirtschaftliche Situation des Unternehmens aus.
1: Ja, wir hatten am Montag in der Aufsichtsratssitzung leider den Wirtschaftsplan 2026 korrigieren müssen mit einem größeren Defizit als ursprünglich erwartet. Das hat mehrerlei Gründe. Der Hauptgrund liegt eigentlich in der Krankenhausreform bzw. in den Auswirkungen daraus und in der Umwandlung von DRGs in Hybrid-DRGs. Das heißt, vielleicht ganz kurz übersetzt, dass der Bund bisherige stationäre Leistungen in operative, in ambulante Leistungen gewandelt hat. Und wenn bei einem Patienten Schwierigkeiten zu erwarten sind, dann schicken wir den nicht nach Hause, dann bleibt er natürlich 1, 2, 3 Nächte zur Beobachtung. Und diese Leistung der Übernachtung wird nicht mehr bezahlt. Das ist ein Rieseneinschnitt, das ist ein derber Verlust und darüber hinaus hatten wir etwa 1,2% Fallrückgang.
0: Grabner betont die Bedeutung des Gesundheitszentrums für die regionale Gesundheitsversorgung und stellt klar, wir stehen nach wie vor zu unserer kommunalen Trägerschaft. Gleichzeitig erwarten wir von der Belegschaft des Gesundheitszentrums, dass sie den Ernst der Lage erkennt und den notwendigen Veränderungsprozess konstruktiv mitgestaltet.
1: Also ich werde in der September-Sitzung einen entsprechenden Antrag einbringen, dass wir den beschlossenen Zuschuss für das Krankenhaus von 3 Millionen auf 4,5 Millionen Euro erhöhen, voraussichtlich auch für die Jahre 27 und 28. Gut, Freude sieht natürlich anders aus, auch bei mir, das sage ich ganz deutlich. Aber wenn wir das Krankenhaus weiterhin auf einer soliden Basis stehen haben wollen, dann führt kein anderer Weg vorbei. Wir werden natürlich auch im Klinikum selber schauen, welche Einspareffekte dort noch erzielt werden können. Wir werden uns alle Abteilungen anschauen, ob sie effektiv arbeiten oder ob sie effizienzsteigernd umgebaut werden können. Und dann wird die Zukunft zeigen, was es bringt. Und ich befürchte, dass die Krankenhausreform da nicht wirklich Positives bringt. Zumindest nicht für die kleinen Häuser im ländlichen Bereich.
0: Auch Dr. René Rottleb, Geschäftsführer des Gesundheitszentrums, sieht die Herausforderungen, zeigt sich jedoch zuversichtlich. Unsere Mitarbeiter leisten trotz der widrigen Umstände in der Gesundheitsbranche täglich eine tolle Arbeit. Wir werden alles daran setzen, das Gesundheitszentrum so aufzustellen, dass der Landkreis Anhalt-Bitterfeld sukzessive wieder entlastet wird. Für Samstag, den 11. Juli in der Zeit von 12 bis 22 Uhr ist in Köthen eine Demonstration mit bis zu 500 Teilnehmern geplant. Entlang der Route ist aufgrund der hohen Teilnehmerzahlen mit umfangreichen Verkehrseinschränkungen zu rechnen. Diese betreffen insbesondere den Innenstadtbereich um den Marktplatz in Köthen. Es ist mit folgenden Sperrungen im Innenstadtbereich jeweils in Richtung Marktplatz zwischen 8 und Ende der Versammlung, also 8 Uhr und Ende der Versammlung gegen 22 Uhr zu rechnen. Es ist die Magdeburger Straße, die Ritterstraße, Springstraße, Marktstraße, Schalaunische Straße und die Speichergasse sowie die Hallische Straße. Zudem ist für den genannten Bereich ein absolutes Halteverbot angeordnet, welches ab Freitag, den 10. Juli ab 18 Uhr bis Samstag, den 11. Juli ca. 22 Uhr in Kraft tritt. Mit dieser Information sind wir am Ende unserer Dienstagsausgabe der RBW Aktuellen Nachrichten. Schauen wie immer an dieser Stelle auf den Wetterbericht und im Anschluss daran gern noch auf die Meldungen aus Dessau-Roßlau. am Mittwoch um 18 Uhr melden wir uns dann mit aktuellen Meldungen wieder. Bis dahin machen Sie es gut und auf Wiedersehen. 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

Morgen wird es mit bis zu 23 Grad angenehm warm. Trotz überwiegend bewölktem Himmel zeigt sich die Sonne vor allem in den Abendstunden. Mit Windböen aus Nordwesten ist zu rechnen. In der restlichen Woche bleibt das Wetter ähnlich, wobei sich ab Freitag wieder die Sonne zeigt.

0: Am 3. Juli 1676 wurde ein Mann geboren, der für Dessau eine ganz prägende Rolle spielen sollte. Die Rede ist natürlich vom alten Dessauer Fürst Leopold I. Und genau 350 Jahre später wurde dem bedeutenden Dessauer gedacht. Sehr passend fiel sein 350. Geburtstag genau mit dem Start des Stadtfests zusammen. Am Freitag, den 3. Juli, versammelten sich gegen 18 Uhr viele Leute am Denkmal des Fürsten neben der Marienkirche. Unter ihnen auch Klaus Bruckner, der noch einmal in die Rolle des alten Dessauers schlüpfte. Mit dabei war zudem noch der Hofstaat, die Stadtwache, das Jägerkorps sowie das Infanterieregiment aus Coburg. Über den Besuch von Prinz Eduard von Anhalt konnte man sich ebenfalls freuen. Nachdem der Dessauer Marsch erklang, sahen die zahlreichen interessierten Besucher, wie am Denkmal Kränze und Blumen niedergelegt wurden. Danach gab es gleich zwei Salutschüsse zu Ehren des Fürsten.
1: Zu Ehren Fürst Leopold, den Erst von Anhalt, Feuer!
2: Und Radweg kaum noch nutzbar. Seit der Fahrbahnerneuerung im Jahr 2019 beklagen Anwohner der Elballee im Dessauer Stadtteil Ziebig den schlechten Zustand der Geh- und Radwege. Bereits damals hatten die Wurzeln der geschützten Lindenallee das Pflaster auf weiten Strecken angehoben und teilweise erheblich beschädigt. Für Radfahrer sind die Wege aufgrund der starken Unebenheiten und ihrer geringen Breite nicht mehr zumutbar. Deshalb müssen sie die Fahrbahn benutzen. Auch für Fußgänger stellt der Zustand der Gehwege eine erhebliche Belastung dar. Besonders ältere Menschen oder Personen mit eingeschränkter Mobilität haben Schwierigkeiten, die ständig ansteigenden und abgesackten Pflasterflächen sicher zu begehen. Auch einige Hundebesitzer sind besorgt. Entlang der Elballee wachsen unter anderem Fuchsschwanzgräser, deren borstigen Samen in das Fell, die Pfoten, Ohren oder die Nase von Hunden eindringen

0: und schmerzhafte Verletzungen verursachen können. Aus diesem Grund meiden viele die Spaziergänge dort. Die Erneuerung der Westseite des Gehwegs in der Elballee befindet sich bereits in der Planung. Laut der MZ sollen die Baukosten bei rund 2,4 Millionen Euro liegen. Eine besondere Herausforderung für die Planer ist dabei der Erhalt und Schutz der denkmalgeschützten Lindenallee. Am 1. Juli stimmte der Stadtrat dem Vorhaben zu. Somit ist der Baubeginn für die Erneuerung des Gehweges im zweiten Quartal im Jahr 2027 geplant.
1: Am 1. und 2. Juli fand im Kornhaus sowie im IHK-Gebäude in Dessau-Roßlau das Fachsymposium zum Abschluss des Trains-Projekts statt. Ziel der Veranstaltung war es, die Ergebnisse des Projektes zu präsentieren und gemeinsam mit Gästen aus Wirtschaft, Forschung und Politik darüber zu diskutieren, wie sich der Schienenverkehr künftig nachhaltig, innovativ und wirtschaftlich tragfähig weiterentwickeln lässt.
2: Die Idee ist, verschiedene Akteure, Institutionen, Personen zusammenzuführen, die sich um ein Compositum Mixtum rund um das Thema Bahntechnologie, Logistik, Schienenverkehr, Antriebstechnik, Innovation, Forschung und Entwicklung an einem traditionsreichen Bahnstandort bemühen.
1: Trains ist ein vom Bundesministerium für Forschung, Technologie und Raumfahrt gefördertes Projekt im Rahmen der Wir-Initiative der Bundesregierung. Veranstaltet wurde das Symposium gemeinsam von den Trains-Projektpartnern und dem Trains-Bündnis Anhalt. Der Auftakt fand am Mittwochabend im Kornhaus statt. Beim Welcome-Abend wurden die Gäste zunächst in das Thema eingeführt. Grußworte hielten unter anderem Sepp Müller, Mitglied des Deutschen Bundestages, sowie Professor Dr. Steffen Keitel von der SLV Halle. Anschließend bot ein gemeinsames Abendessen die Gelegenheit zum persönlichen Austausch und zur Vernetzung. Am zweiten Veranstaltungstag wurde das Fachsymposium im IHK-Gebäude fortgesetzt. Nach weiteren Grußworten folgten Vorträge in den drei Themenblöcken. Zu den Gästen gehörte auch die Ministerin für Infrastruktur und der Digitales des Landes Sachsen-Anhalt, Dr. Lydia Hüskens. Mit dem Symposium verbanden die Organisatoren vor allem die Hoffnung auf einen intensiven Austausch und neue Impulse für die Zukunft des Schienenverkehrs.
2: Also meine Erwartung ist, dass die Verbindungen, die da geknüpft worden sind, die Kooperationsbeziehungen, die eingegangen worden sind, dass die auch dann noch tragfähig sind, wenn das nicht mehr gefördert wird, das Projekt, also nicht mehr finanziell gefördert beispielsweise von der Bundesregierung. Und ich glaube, dass die Chancen ganz gut stehen, dass vieles hier tragfähig ist, weil so viele Akteure aus unterschiedlichen Bereichen zusammenkommen. Also wenn wir an die Antriebstechnik denken, dann macht das das WTZ. Wir haben andere Bereiche, um die Weiterbildung kümmert sich das Bildungszentrum. Wir haben die SLV, die Schweißtechnische Lehr- und Versuchsanstalt. Also wir haben viele hochqualifizierte Leute dabei, die für Institutionen stehen, die sich genau um diese Dinge kümmern, die Expertise in genau den Bereichen haben, auf die es ankommt, sodass wir hoffen können, berechtigterweise hoffen können, dass an diesem sehr traditionsreichen Bahnstandort Dessau, wenn Sie an das Ausbesserungswerk denken, an Bahnmechanik-Dessau, dass daraus auch künftig weiterhin etwas entsteht, was mit Bahntechnologie zu tun hat.
1: Dem Trains-Bündnis Anhalt gehören 46 Mitglieder aus Wirtschaft, Forschung, Politik und Verbänden an. Zu den zentralen Akteuren zählen der Verein Bahntechnologie Dessau e.V. sowie die Hochschule Anhalt. Im Mittelpunkt des Projektes steht das Ziel, den Schienenverkehr nachhaltig zu gestalten und die Region Anhalt als Innovationsstandort für Bahntechnologie weiter zu stärken. Nachhaltigkeit umfasst dabei drei gleichwertige Säulen: Ökologie, Wirtschaft und Soziales. Erst das Zusammenspiel dieser Bereiche macht nachhaltige Entwicklung erst möglich.
2: Und da eignet sich ein solcher Standort wie hier bestens, und auch die Schiene passt dazu, was die Umwelt angeht, natürlich, das leuchtet unmittelbar ein, was das Thema Wirtschaft angeht auch, weil Schiene ist mehr als nur Mobilität, sondern Schiene ist auch ein Bereich industrieller Wertschöpfung und eine Basis für industrielle Wertschöpfung. Das betrifft also den Faktor Wirtschaft. Und dann gibt es noch den Faktor Soziales. Das ist natürlich auch für die Gesellschaft insgesamt bedeutsam, auch hier in der Region, weil es Zusammenhalt fördert und da, wo Wirtschaft entsteht und sichere Arbeitsplätze sind, Menschen

0: hinzukommen, angezogen werden, um hier zu leben und zu arbeiten, dann profitiert auch die Gesellschaft davon. Also es können alle drei Ecken dieses Nachhaltigkeitsdreiecks können davon profitieren und da steht das Thema Schiene gewissermaßen in der Mitte.
1: Das Symposium bot den Besuchern hochkarätige Fachvorträge, praxisnahe Einblicke sowie intensive Gespräche mit Experten aus Wirtschaft, Forschung und Bildung. Es schuf damit eine Plattform für den Austausch und neue Impulse für die Zukunft des Schienenverkehrs.
2: In ungefähr 2 Monaten findet die Landtagswahl in Sachsen-Anhalt statt. Hier entscheidet sich dann, wie es die nächsten 5 Jahre im Bundesland weitergeht. Die Kreishandwerkerschaft Dessau-Anhalt hat aus diesem Grund zu einem Wahlforum auf den Dessauer Marktplatz am 30. Juni eingeladen. Hiermit kommt die Kreishandwerkerschaft ihrer Pflicht nach, die Interessen des Handwerks in der Region zu vertreten.
3: Da ist natürlich so ein Anlass wie Landtagswahlen sehr günstig, um, sagen wir mal, den Kandidaten auf dem Zahn zu fühlen, zumal in den letzten Jahren sich die Rahmenbedingungen für das Handwerk deutlich verschlechtert haben. Diese Rahmenbedingungen haben wir heute beleuchtet. Bürokratie, Energiekosten, Bildung, Fachkräftesicherung, Verkehrsinfrastruktur. Das haben wir heute andiskutiert, haben teilweise das nachvollziehen können, was die Kandidatinnen und Kandidaten für die Landtagswahl hier vorhaben. Und wir werden das im Oktober mit den Gewählten dann nochmal vertiefen.
2: Die Spitzenkandidaten des Wahlkreises 26 und 27, welche beide für Dessau-Roßlau relevant sind, stellten sich beim Wahlforum vor. Von der AfD waren das Burkhard Ratzmann und Nadine Kuppehel, von der FDP Jörg Bernstein, von der CDU Anja Schneider und Karin Schernich-Weiske, von der SPD Larissa Wallner und Daniel Kutsche, von den Grünen Felix Fugmann sowie von der Linken Stine Rummel-Strebelow. Ein wichtiger Punkt für die Kreishandwerkerschaft, wozu sie die Kandidaten befragten, war das Vergaberecht.
3: Dass also kleine Betriebe praktisch kaum noch in der Lage sind, den bürokratischen Aufwand zu erfüllen. Hier gibt es Erleichterungen, zum Beispiel, indem wir die Gesetze des Vergaberechts voll ausschöpfen und die Aufträge in Lose verteilen und so weiter und auch hier unterstützend wirken. Die Folge ist ja die, wenn die Bürokratie so weiter anhält, dann hat das zur Folge, dass immer weniger Handwerksbetriebe sich an öffentlichen Vergaben beteiligen. Und das ist teilweise der Fall. Die Kommune hat manchmal für manchen Auftrag überhaupt keinen Bewerber. Und wenn wir jetzt, sagen wir mal, hier größere Mittel für Infrastruktur über den Bund in die Kommune erhalten und das soll umgesetzt werden, dann brauchen wir natürlich auch tatkräftige Hände. Und wenn die nicht da sind oder sich einfach nicht mehr beteiligen, ist das für uns ein großer Nachteil, was die Umsetzung dann betrifft.
2: Insgesamt dauerte die Veranstaltung auf dem Marktplatz ungefähr 2 Stunden, wobei am Ende auch noch die Bürger die Möglichkeit hatten, selber Fragen zu stellen. Abschließend meldete sich noch Oberbürgermeister Dr. Robert Reck zu Wort. Kreishandwerksmeister Karl Krökel konnte ein positives Fazit für das Wahlforum ziehen.
3: Mein Fazit ist, dass die Kandidatinnen und Kandidaten schon wissen, worum es geht im Detail und das auch oft wiederholt haben, also die Schwierigkeiten der letzten Jahre. Und es fehlt natürlich nach wie vor, sagen wir mal, das Zupackende und fraktionsübergreifend und dann auch wirklich diese Umsetzung. Die Bürokratie ist eine Hydra für uns, das ist der blanke Wahnsinn, was hier abläuft. Ich habe das geschildert mit 106 Verordnungen, die wir einzuhalten haben und fast 600 Stunden im Jahr, die Handwerker am Schreibtisch sitzen, anstatt beim Kunden zu sein. Das sind alles Dinge, die mehrfach Einreichungen von Unterlagen oder wenn ein Handwerksbetrieb im Nachbarkreis Köthen eine kleine Zweigstelle hat, muss er dort abrechnen, dort Gewerbesteuer, die Finanzämter könnten das alles bündeln, einheitlich machen. Also wir haben uns angewöhnt als Handwerkerschaft nicht nur zu kritisieren, sondern haben eigentlich zu jedem Punkt, und das haben wir heute hier auf der Flipchart den Kandidaten auch noch mal mitgegeben. Wir bieten eigentlich zu jedem Problem immer eine Lösung an. Das ist eigentlich unser Anspruch, weil ohne eine Lösung anzubieten, ist es im Grunde genommen fast nutzlos, die Diskussion. Das werden wir fortführen. Und in diesem Sinne war es für uns eigentlich eine ordentliche Sache. Auch vor allen Dingen, dass im Wesentlichen alle gekommen sind.
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0: Ich begrüße Sie zur Dienstagsausgabe der RBB Aktuellnachrichten. Auch in diesem Jahr setzen am 8. Juli wieder mehr als 600 Städte in Deutschland ein klares Bekenntnis zur nuklearen Abrüstung gegen Kriege und für ein friedliches Zusammenleben der Menschen weltweit. So auch die Lutherstadt Wittenberg, die seit 2011 Mitglied im weltweiten Bündnis Majors for Peace ist und am Mittwoch vor dem neuen Rathaus die Flagge des Bündnisses hisst. Diese symbolisiert den Einsatz des Netzwerkes für eine friedliche Welt ohne Atomwaffen. Gemeinschaft erleben, Neues lernen und dabei jede Menge Spaß haben. Darum geht es beim Kreiszeltlager der Jugendfeuerwehren im Landkreis Wittenberg. Bereits zum 25. Mal kamen junge Feuerwehrleute aus der Region zusammen, um mehrere Tage miteinander zu verbringen. Neben Spiel, Teamgeist und Ausbildung wartete in diesem Jubiläumsjahr auch ein besonderes Programm auf die Teilnehmer.
1: Das Wetter ist zwar etwas durchwachsen, aber die Feuerwehr sollte es ja gewohnt sein, nass zu werden. 250 Teilnehmerinnen und Teilnehmer trafen sich am vergangenen Wochenende in Preetsch, um beim inzwischen 25. Wittenberger Kreiszeltlager der Jugendfeuerwehr mitzuzelten. Ganze 18 verschiedene Jugendfeuerwehren waren vor Ort, um spannende Aktionen mitzuerleben.
2: Wir starten heute ganz klassisch mit einer Gruppenstaffette, wo sich die Jugendfeuerwehren messen und ihr Erlerntes aus den letzten vergangenen Jahren präsentieren können. Da wird sich gegenseitig angefeuert und motiviert und das macht immer sehr viel Spaß zu sehen, wie die sich dann anfeuern und wie viel Spaß die haben. Und für den Sonntag haben wir einen Orientierungsmarsch geplant. Der geht durch die komplette Ortschaft Preetsch. Das sind ungefähr so 6,5

0: 3 Kilometer mit verschiedenen Stationen, die sich die Stadt Bad Schmiedeberg ausgedacht hat und das auch komplett organisieren, diesen Orientierungsmarsch. Das ist für den gesamten Sonntag geplant. Und am Montag lassen wir das Ganze so ein bisschen locker ausklingen. Dann machen wir ein Spiel ohne Grenzen, was sich auch die einzelnen Städte überlegt haben mit verschiedenen Stationen.
1: Zum 25. Jubiläum ist dieses Jahr aber auch etwas ganz Besonderes für die Jugendlichen geplant. Zusammen mit anderen Behörden findet am Montag der sogenannte Blaulichtnachmittag statt.
0: Am Nachmittag werden wir erstmals einen Blaulichtnachmittag hier im Zeltlager haben, wo uns die Wasserwacht, die Bundeswehr, die Polizei, das Forstamt und das THW unterstützen werden. Die machen dann hier ein paar Stationen, wo die Kinder mal einen Einblick kriegen können, was es noch so gibt in der Blaulichtfamilie.
1: Für die jungen Feuerwehrleute ist das Zeltlager wieder ein Highlight. Hier steht Spaß und Gemeinschaft im Vordergrund. Das scheint bei den Jugendlichen auch anzukommen. Mit viel Vorfreude in den Gesichtern warteten sie gespannt auf die kommenden Tage.
2: Ja, wir freuen uns schon drauf, dass wir auch einfach zusammenwachsen mehr, gerade weil jetzt so viele neu sind auch bei uns, dass wir halt einfach lernen, miteinander gut zu funktionieren und als Team zusammenzuwachsen. Ja.
1: Auch Landrat Christian Tilsch durfte bei der Eröffnungsveranstaltung ein paar Worte an die Feuerwehrleute sprechen. Er betont die Bedeutung der Feuerwehren für die Sicherheit im Landkreis. Nachwuchsarbeit wie das Kreiszeltlager seien enorm wichtig für den Erhalt dieser Behörde.
3: Ich bin froh darüber, dass unser Kreisfeuerwehrverband alle 2 Jahre dieses große Zeltlager organisiert. Im Regelfall so immer um die 200 und mehr Kinder aus dem gesamten Landkreis, die da sind. Und sich mehrere Tage hier miteinander messen, lernen, Kameradschaft erleben und sich so ein bisschen zusammenschweißen, auch mal gucken, was machen andere. Also ich finde das grandios und deswegen unterstützen wir das auch als Landkreis materiell und finanziell, organisatorisch und haben auch jetzt schon wieder darüber gesprochen, wie wir das in 2 Jahren noch ausbauen können und auf dem Weg dahin.
1: Das Ziel der Veranstaltung sei, den Zusammenhalt der Jugendlichen zu fördern und die fachliche Kompetenz zu stärken, so Oliver Hoppe, Kreisbrandleiter des Landkreises Wittenberg. Diese Maßnahmen scheinen auch zu wirken, denn der Nachwuchs in den Ortschaften steht stark.
0: Also ich muss sagen, wir sind, was den Feuerwehrnachwuchs angeht, im Landkreis sehr gut aufgestellt. Wir sind bei den Top 3 im Land dabei, wo wir sagen können, wir haben wirklich eigentlich Probleme, Betreuer zu finden, die den ganzen Nachwuchs ja auch betreuen während der Ausbildung, während solcher Veranstaltungen. Wir sind auf einem sehr, sehr guten Weg, was die Kinderfeuerwehren angeht. Also wir haben auch viele Jugendliche jetzt hier dabei, die in der Kinderfeuerwehr angefangen haben vor 6, 7 Jahren und jetzt hier mit dabei sind. Auch Betreuer, die mal in der Kinderfeuerwehr waren, die jetzt schon Einsätze mitfahren und hier als Betreuer fungieren. Also da sind wir wirklich sehr gut aufgestellt, auch aufgrund dessen, dass wir so tolle Betreuer haben und Kinder- und Jugendorte im Landkreis. Ohne die wäre das auch gar nicht möglich. Und das ist wirklich sehr toll und da können wir wirklich stolz drauf sein, dass wir da so gut aufgestellt sind.
1: Ob über Familie, Freunde oder über Werbung. Kinder und Jugendliche scheinen ihren Weg zur Feuerwehr zu finden und nicht mehr wegzuwollen. Auch wegen Veranstaltungen wie dem Kreiszeltlager. Wenn weiterhin mit so viel Spaß und Hingabe die Aufgaben und Werte der Feuerwehren nahegebracht werden, besteht kein Zweifel für die Sicherheit unserer Zukunft.
4: Für alle Kinder, die bis zum 30. Juni 5 Jahre alt geworden sind, steht in diesem Jahr die Schuleingangsuntersuchung für das Schuljahr 2027/28 an. Der Salzlandkreis kann dafür jetzt ein selbst erarbeitetes 2-stufiges Verfahren anwenden. Eine Änderung der Regularien, für die sich die Kreisverwaltung und Landrat Markus Bauer seit längerer Zeit aufgrund der nicht besetzten Stelle des Amtsarztes bei der Landesregierung eingesetzt haben. Das Sozialministerium erteilte dieser Tage eine Ausnahmegenehmigung. Das war absolut wichtig. Schließlich wollen wir unseren Kindern den bestmöglichen Schulstart ermöglichen, informiert Markus Bauer. Das neue 2-stufige Verfahren bedeutet für den Salzlandkreis, dass gesetzlich festgelegte schuleingangsbezogene Entwicklungsscreening der Mädchen und Jungen übernimmt und dokumentiert eine entsprechend qualifizierte medizinische Fachangestellte im Kinder- und Jugendärztlichen Dienst der Kreisverwaltung. Nur Kinder, bei denen ein Förderbedarf vermutet oder bereits festgestellt ist oder die noch nicht bei der U8-9-Untersuchung beim behandelnden Kinderarzt waren, werden zusätzlich amtsärztlich untersucht. Dieses 2-stufige Verfahren ist für mindestens 1 Jahr Grundlage der Arbeit im Bereich der Schuleingangsuntersuchungen. Wir reduzieren damit den Aufwand für viele Eltern, ohne dass nachhaltig die Qualität leidet. Ich denke, wir haben eine Lösung.

0: Lösung gefunden, die allen hilft, sagt Bauer. Das Gotsche Klinikum in Bitterfeld-Wolfen ist in eine finanzielle Schieflage geraten. Die Einrichtung ist auf finanzielle Mittel vom Kreis angewiesen. Wir hatten die Gelegenheit, mit dem Landrat Anhalt-Bitterfelds, Andi Grabner, über dieses Thema zu reden. Das Gesundheitszentrum Bitterfeld-Wolfen ist auf einen außerplanmäßigen Zuschuss angewiesen. Darüber informierte Landrat Andi Grabner am vergangenen Donnerstag die Mitglieder des Kreistags. Insgesamt sind 4,5 Millionen Euro notwendig, um das Geschäftsjahr auskömmlich abschließen zu können. In den vergangenen Monaten blieben die Fallzahlen und dadurch auch die Erlöse des Gesundheitszentrums hinter der prognostizierten Entwicklung zurück. Gleichzeitig wirken sich die allgemeinen schwierigen Rahmenbedingungen im Gesundheitswesen weiterhin belastend auf die wirtschaftliche Situation des Unternehmens aus.
1: Ja, wir hatten am Montag in der Aufsichtsratssitzung leider den Wirtschaftsplan 2026 korrigieren müssen mit einem größeren Defizit als ursprünglich erwartet. Das hat mehrerlei Gründe. Der Hauptgrund liegt eigentlich in der Krankenhausreform bzw. in den Auswirkungen daraus und in der Umwandlung von DRGs in Hybrid-DRGs. Das heißt, vielleicht ganz kurz übersetzt, dass der Bund bisherige stationäre Leistungen in ambulante Leistungen gewandelt hat. Und wenn bei einem Patienten Schwierigkeiten zu erwarten sind, dann schicken wir den nicht nach Hause, dann bleibt er natürlich 1, 2, 3 Nächte zur Beobachtung. Und diese Leistung der Übernachtung wird nicht mehr bezahlt. Das ist ein Rieseneinschnitt, das ist ein derber Verlust und darüber hinaus hatten wir etwa 1,2% Fallrückgang.
0: Grabner betont die Bedeutung des Gesundheitszentrums für die regionale Gesundheitsversorgung und stellt klar, wir stehen nach wie vor zu unserer kommunalen Trägerschaft. Gleichzeitig erwarten wir von der Belegschaft des Gesundheitszentrums, dass sie den Ernst der Lage erkennt und den notwendigen Veränderungsprozess konstruktiv mitgestaltet.
1: Also ich werde in der September-Sitzung einen entsprechenden Antrag einbringen, dass wir den beschlossenen Zuschuss für das Krankenhaus von 3 Millionen auf 4,5 Millionen Euro erhöhen, voraussichtlich auch für die Jahre 27 und 28. Gut, Freude sieht natürlich anders aus, auch bei mir, das sage ich ganz deutlich. Aber wenn wir das Krankenhaus weiterhin auf einer soliden Basis stehen haben wollen, dann führt kein anderer Weg vorbei. Wir werden natürlich auch im Klinikum selber schauen, welche Einspareffekte dort noch erzielt werden können. Wir werden uns alle Abteilungen anschauen, ob sie effektiv arbeiten oder ob sie effizienzsteigernd umgebaut werden können. Und dann wird die Zukunft zeigen, was es bringt. Und ich befürchte, dass die Krankenhausreform da nicht wirklich Positives bringt. Zumindest nicht für die kleinen Häuser im ländlichen Bereich.
0: Auch Dr. René Rottleb, Geschäftsführer des Gesundheitszentrums, sieht die Herausforderungen, zeigt sich jedoch zuversichtlich. Unsere Mitarbeiter leisten trotz der widrigen Umstände in der Gesundheitsbranche täglich eine tolle Arbeit. Wir werden alles daran setzen, das Gesundheitszentrum so aufzustellen, dass der Landkreis Anhalt-Bitterfeld sukzessive wieder entlastet wird. Für Samstag, den 11. Juli in der Zeit von 12 bis 22 Uhr ist in Köthen eine Demonstration mit bis zu 500 Teilnehmern geplant. Entlang der Route ist aufgrund der hohen Teilnehmerzahlen mit umfangreichen Verkehrseinschränkungen zu rechnen. Diese betreffen insbesondere den Innenstadtbereich um den Marktplatz in Köthen. Es ist mit folgenden Sperrungen im Innenstadtbereich jeweils in Richtung Marktplatz zwischen 8 und Ende der Versammlung, also 8 Uhr und Ende der Versammlung gegen 22 Uhr zu rechnen. Es ist die Magdeburger Straße, die Ritterstraße, Springstraße, Marktstraße, Schalaunische Straße und die Speichergasse sowie die Hallische Straße. Zudem ist für den genannten Bereich ein absolutes Halteverbot angeordnet, welches ab Freitag, den 10. Juli ab 18 Uhr bis Samstag, den 11. Juli ca. 22 Uhr in Kraft tritt. Mit dieser Information sind wir am Ende unserer Dienstagsausgabe der RBB Aktuellen Nachrichten. Schauen wie immer an dieser Stelle auf den Wetterbericht und im Anschluss daran gern noch auf die Meldungen aus der Sauroslau. Am Mittwoch um 18 Uhr melden wir uns dann mit aktuellen Meldungen wieder. Bis dahin machen Sie es gut und auf Wiedersehen. 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

Morgen wird es mit bis zu 23 Grad angenehm warm. Trotz überwiegend bewölktem Himmel zeigt sich die Sonne vor allem in den Abendstunden. Mit Windböen aus Nordwesten ist zu rechnen. In der restlichen Woche bleibt das Wetter ähnlich, wobei sich ab Freitag wieder die Sonne zeigt.

0: Am 3. Juli 1676 wurde ein Mann geboren, der für Dessau eine ganz prägende Rolle spielen sollte. Die Rede ist natürlich vom alten Dessauer Fürst Leopold I. Und genau 350 Jahre später wurde dem bedeutenden Dessauer gedacht. Sehr passend fiel sein 350. Geburtstag genau mit dem Start des Stadtfests zusammen. Am Freitag, den 3. Juli, versammelten sich gegen 18 Uhr viele Leute am Denkmal des Fürsten neben der Marienkirche. Unter ihnen auch Klaus Bruckner, der noch einmal in die Rolle des alten Dessauers schlüpfte. Mit dabei war zudem noch der Hofstaat, die Stadtwache, das Jägerkorps sowie das Infanterieregiment aus Coburg. Über den Besuch von Prinz Eduard von Anhalt konnte man sich ebenfalls freuen. Nachdem der Dessauer Marsch erklang, sahen die zahlreichen interessierten Besucher, wie am Denkmal Kränze und Blumen niedergelegt wurden. Danach gab es gleich zwei Salutschüsse zu Ehren des Fürsten.
1: Zu Ehren Fürst Leopold, den Erst von Anhalt, Feuer!
2: Fuß- und Radweg kaum noch nutzbar. Seit der Fahrbahnerneuerung im Jahr 2019 beklagen Anwohner der Elballee im Dessauer Stadtteil Ziebig den schlechten Zustand der Geh- und Radwege. Bereits damals hatten die Wurzeln der geschützten Lindenallee das Pflaster auf weiten Strecken angehoben und teilweise erheblich beschädigt. Für Radfahrer sind die Wege aufgrund der starken Unebenheiten und ihrer geringen Breite nicht mehr zumutbar. Deshalb müssen sie die Fahrbahn benutzen. Auch für Fußgänger stellt der Zustand der Gehwege eine erhebliche Belastung dar. Besonders ältere Menschen oder Personen mit eingeschränkter Mobilität haben Schwierigkeiten, die ständig ansteigenden und abgesackten Pflasterflächen sicher zu begehen. Auch einige Hundebesitzer sind besorgt. Entlang der Elballee wachsen unter anderem Fuchsschwanzgräser, deren borstigen Samen in das Fell, die Pfoten, Ohren oder die Nase von Hunden eindringen

0: und schmerzhafte Verletzungen verursachen können. Aus diesem Grund meiden viele die Spaziergänge dort. Die Erneuerung der Westseite des Gehwegs in der Elballee befindet sich bereits in der Planung. Laut der MZ sollen die Baukosten bei rund 2,4 Millionen Euro liegen. Eine besondere Herausforderung für die Planer ist dabei der Erhalt und Schutz der denkmalgeschützten Lindenallee. Am 1. Juli stimmte der Stadtrat dem Vorhaben zu. Somit ist der Baubeginn für die Erneuerung des Gehweges im zweiten Quartal im Jahr 2027 geplant.
1: Am 1. und 2. Juli fand im Kornhaus sowie im IHK-Gebäude in Dessau-Roßlau das Fachsymposium zum Abschluss des Trains-Projekts statt. Ziel der Veranstaltung war es, die Ergebnisse des Projektes zu präsentieren und gemeinsam mit Gästen aus Wirtschaft, Forschung und Politik darüber zu diskutieren, wie sich der Schienenverkehr künftig nachhaltig, innovativ und wirtschaftlich tragfähig weiterentwickeln lässt.
2: Die Idee ist, verschiedene Akteure, Institutionen, Personen zusammenzuführen, die sich um ein Kompositum, Mixtum rund um das Thema Bahntechnologie, Logistik, Schienenverkehr, Antriebstechnik, Innovation, Forschung und Entwicklung an einem traditionsreichen Bahnstandort bemühen.
1: Trains ist ein vom Bundesministerium für Forschung, Technologie und Raumfahrt gefördertes Projekt im Rahmen der Wir-Initiative der Bundesregierung. Veranstaltet wurde das Symposium gemeinsam von den Trains-Projektpartnern und dem Trains-Bündnis Anhalt. Der Auftakt fand am Mittwochabend im Kornhaus statt. Beim Welcome-Abend wurden die Gäste zunächst in das Thema eingeführt. Grußworte hielten unter anderem Sepp Müller, Mitglied des Deutschen Bundestages, sowie Professor Dr. Steffen Keitel von der SLV Halle. Anschließend bot ein gemeinsames Abendessen die Gelegenheit zum persönlichen Austausch und zur Vernetzung. Am zweiten Veranstaltungstag wurde das Fachsymposium im IHK-Gebäude fortgesetzt. Nach weiteren Grußworten folgten Vorträge in den drei Themenblöcken. Zu den Gästen gehörte auch die Ministerin für Infrastruktur und der Digitales des Landes Sachsen-Anhalt, Dr. Lydia Hüskens. Mit dem Symposium verbanden die Organisatoren vor allem die Hoffnung auf einen intensiven Austausch und neue Impulse für die Zukunft des Schienenverkehrs.
2: Also meine Erwartung ist, dass die Verbindungen, die da geknüpft worden sind, die Kooperationsbeziehungen, die eingegangen worden sind, dass die auch dann noch tragfähig sind, wenn das nicht mehr gefördert wird, das Projekt. Also nicht mehr finanziell gefördert beispielsweise von der Bundesregierung. Und ich glaube, dass die Chancen ganz gut stehen, dass vieles hier tragfähig ist, weil so viele Akteure aus unterschiedlichen Bereichen zusammenkommen. Also wenn wir an die Antriebstechnik denken, dann macht das das WTZ. Wir haben andere Bereiche, um die Weiterbildung kümmert sich das Bildungszentrum. Wir haben die SLV, die Schweißtechnische Lehr- und Versuchsanstalt. Also wir haben viele hochqualifizierte Leute dabei, die für Institutionen stehen, die sich genau um diese Dinge kümmern, die Expertise in genau den Bereichen haben, auf die es ankommt, sodass wir hoffen können, berechtigterweise hoffen können, dass an diesem sehr traditionsreichen Bahnstandort Dessau, wenn Sie an das Ausbesserungswerk denken, an Bahndexel, dass daraus auch künftig weiterhin etwas entsteht, was mit Bahntechnologie zu tun hat.
1: Dem Trains-Bündnis Anhalt gehören 46 Mitglieder aus Wirtschaft, Forschung, Politik und Verbänden an. Zu den zentralen Akteuren zählen der Verein Bahntechnologie Dessau e.V. sowie die Hochschule Anhalt. Im Mittelpunkt des Projektes steht das Ziel, den Schienenverkehr nachhaltig zu gestalten und die Region Anhalt als Innovationsstandort für Bahntechnologie weiter zu stärken. Nachhaltigkeit umfasst dabei drei gleichwertige Säulen: Ökologie, Wirtschaft und Soziales. Erst das Zusammenspiel dieser Bereiche macht nachhaltige Entwicklung erst möglich.
2: Und da eignet sich ein solcher Standort wie hier bestens und auch die Schiene passt dazu, was die Umwelt angeht natürlich, das leuchtet unmittelbar ein, was das Thema Wirtschaft angeht auch, weil Schiene ist mehr als nur Mobilität, sondern Schiene ist auch ein Bereich industrieller Wertschöpfung und eine Basis für industrielle Wertschöpfung. Das betrifft also den Faktor Wirtschaft. Und dann gibt es noch den Faktor Soziales. Das ist natürlich auch für die Gesellschaft insgesamt bedeutsam, auch hier in der Region, weil es Zusammenhalt fördert und da, wo Wirtschaft entsteht und sichere Arbeitsplätze sind, Menschen

0: hinzukommen, angezogen werden, um hier zu leben und zu arbeiten, dann profitiert auch die Gesellschaft davon. Also es können alle drei Ecken dieses Nachhaltigkeitsdreiecks können davon profitieren und da steht das Thema Schiene gewissermaßen in der Mitte.
1: Das Symposium bot den Besuchern hochkarätige Fachvorträge, praxisnahe Einblicke sowie intensive Gespräche mit Experten aus Wirtschaft, Forschung und Bildung. Es schuf damit eine Plattform für den Austausch und neue Impulse für die Zukunft des Schienenverkehrs.
2: In ungefähr 2 Monaten findet die Landtagswahl in Sachsen-Anhalt statt. Hier entscheidet sich dann, wie es die nächsten 5 Jahre im Bundesland weitergeht. Die Kreishandwerkerschaft Dessau-Anhalt hat aus diesem Grund zu einem Wahlforum auf den Dessauer Marktplatz am 30. Juni eingeladen. Hiermit kommt die Kreishandwerkerschaft ihrer Pflicht nach, die Interessen des Handwerks in der Region zu vertreten.
3: Da ist natürlich so ein Anlass wie Landtagswahlen sehr günstig, um, sagen wir mal, den Kandidaten auf dem Zahn zu fühlen, zumal in den letzten Jahren sich die Rahmenbedingungen für das Handwerk deutlich verschlechtert haben. Diese Rahmenbedingungen haben wir heute beleuchtet. Bürokratie, Energiekosten, Bildung, Fachkräftesicherung, Verkehrsinfrastruktur. Das haben wir heute andiskutiert, haben teilweise das nachvollziehen können, was die Kandidatinnen und Kandidaten für die Landtagswahl hier vorhaben. Und wir werden das im Oktober mit den Gewählten dann nochmal vertiefen.
2: Die Spitzenkandidaten des Wahlkreises 26 und 27, welche beide für Dessau-Roßlau relevant sind, stellten sich beim Wahlforum vor. Von der AfD waren das Burkhard Ratzmann und Nadine Kuppehel, von der FDP Jörg Bernstein, von der CDU Anja Schneider und Karin Schernig-Weiske, von der SPD Larissa Wallner und Daniel Kutsche, von den Grünen Felix Fugmann sowie von der Linken Stine Rummel-Strebelow. Ein wichtiger Punkt für die Kreishandwerkerschaft, wozu sie die Kandidaten befragten, war das Vergaberecht.
3: Dass also kleine Betriebe praktisch kaum noch in der Lage sind, den bürokratischen Aufwand zu erfüllen. Hier gibt es Erleichterungen, zum Beispiel, indem wir die Gesetze des Vergaberechts voll ausschöpfen und die Aufträge in Lose verteilen und so weiter und auch hier unterstützend wirken. Die Folge ist ja die, wenn die Bürokratie so weiter anhält, dann hat das zur Folge, dass immer weniger Handwerksbetriebe sich an öffentlichen Vergaben beteiligen. Und das ist teilweise der Fall. Die Kommune hat manchmal für manchen Auftrag überhaupt keinen Bewerber. Und wenn wir jetzt, sagen wir mal, hier größere Mittel für Infrastruktur über den Bund in die Kommune erhalten und das soll umgesetzt werden, dann brauchen wir natürlich auch tatkräftige Hände. Und wenn die nicht da sind oder sich einfach nicht mehr beteiligen, ist das für uns ein großer Nachteil, was die Umsetzung dann betrifft.
2: Insgesamt dauerte die Veranstaltung auf dem Marktplatz ungefähr 2 Stunden, wobei am Ende auch noch die Bürger die Möglichkeit hatten, selber Fragen zu stellen. Abschließend meldete sich noch Oberbürgermeister Dr. Robert Reck zu Wort. Kreishandwerksmeister Karl Krökel konnte ein positives Fazit für das Wahlforum ziehen.
3: Mein Fazit ist, dass die Kandidatinnen und Kandidaten schon wissen, worum es geht, im Detail, und das auch oft wiederholt haben, also die Schwierigkeiten der letzten Jahre. Und es fehlt natürlich nach wie vor, sagen wir mal, das Zupackende und fraktionsübergreifend und dann auch wirklich diese Umsetzung. Die Bürokratie ist eine Hydra für uns, das ist der blanke Wahnsinn, was hier abläuft. Ich habe das geschildert mit 106 Verordnungen, die wir einzuhalten haben und fast 600 Stunden im Jahr, die Handwerker am Schreibtisch sitzen, anstatt beim Kunden zu sein. Das sind alles Dinge, die mehrfach Einreichungen von Unterlagen oder wenn ein Handwerksbetrieb im Nachbarkreis Köthen eine kleine Zweigstelle hat, muss er dort abrechnen, dort Gewerbesteuer, die Finanzämter könnten das alles bündeln, einheitlich machen. Also wir haben uns angewöhnt als Handwerkerschaft nicht nur zu kritisieren, sondern haben eigentlich zu jedem Punkt, und das haben wir heute hier auf der Flipchart, den Kandidaten

0: Wir hatten auch noch mal mitgegeben, wir bieten eigentlich zu jedem Problem immer eine Lösung an. Das ist eigentlich unser Anspruch, weil ohne eine Lösung anzubieten, ist es im Grunde genommen fast nutzlos, die Diskussion. Das werden wir fortführen. Und in diesem Sinne war es für uns eigentlich eine ordentliche Sache. Auch vor allen Dingen, dass im Wesentlichen alle gekommen sind.
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0: Ich begrüße Sie zur Dienstagsausgabe der RBB Aktuellen Nachrichten. Auch in diesem Jahr setzten am 8. Juli wieder mehr als 600 Städte in Deutschland ein klares Bekenntnis zur nuklearen Abrüstung gegen Kriege und für ein friedliches Zusammenleben der Menschen weltweit. So auch die Lutherstadt Wittenberg, die seit 2011 Mitglied im weltweiten Bündnis Majors for Peace ist und am Mittwoch vor dem neuen Rathaus die Flagge des Bündnisses hisst. Diese symbolisiert den Einsatz des Netzwerkes für eine friedliche Welt ohne Atomwaffen. Gemeinschaft erleben, Neues lernen und dabei jede Menge Spaß haben. Darum geht es beim Kreiszeltlager der Jugendfeuerwehren im Landkreis Wittenberg. Bereits zum 25. Mal kamen junge Feuerwehrleute aus der Region zusammen, um mehrere Tage miteinander zu verbringen. Neben Spiel, Teamgeist und Ausbildung wartete in diesem Jubiläumsjahr auch ein besonderes Programm auf die Teilnehmer.
1: Das Wetter ist zwar etwas durchwachsen, aber die Feuerwehr sollte es ja gewohnt sein, nass zu werden. 250 Teilnehmerinnen und Teilnehmer trafen sich am vergangenen Wochenende in Preetsch, um beim inzwischen 25. Wittenberger Kreiszeltlager der Jugendfeuerwehr mitzuzelten. Ganze 18 verschiedene Jugendfeuerwehren waren vor Ort, um spannende Aktionen mitzuerleben.
2: Wir starten heute ganz klassisch mit einer Gruppenstaffette, wo sich die Jugendfeuerwehren messen und ihr Erlerntes aus den letzten vergangenen Jahren präsentieren können. Dann wird sie gegenseitig angefeuert und motiviert und das macht immer sehr viel Spaß zu sehen, wie die sich dann anfeuern und wie viel Spaß die haben. Und für den Sonntag haben wir einen Orientierungsmarsch geplant. Der geht durch die komplette Ortschaft Preetsch. Das sind ungefähr so 6,3

0: die Bundeswehr, die Polizei, das Forstamt und das THW unterstützen werden. Die machen dann hier ein paar Stationen, wo die Kinder mal einen Einblick kriegen können, was es noch so gibt in der Blaulichtfamilie.
1: Für die jungen Feuerwehrleute ist das Zeltlager wieder ein Highlight. Hier steht Spaß und Gemeinschaft im Vordergrund. Das scheint bei den Jugendlichen auch anzukommen. Mit viel Vorfreude in den Gesichtern warteten sie gespannt auf die kommenden Tage.
2: Ja, wir freuen uns schon drauf, dass wir auch einfach zusammenwachsen mehr. Gerade weil jetzt so viele neu sind auch bei uns. Dass wir halt einfach lernen, miteinander gut zu funktionieren und als Team zusammenzuwachsen. Ja.
1: Auch Landrat Christian Tilsch durfte bei der Eröffnungsveranstaltung ein paar Worte an die Feuerwehrleute sprechen. Er betont die Bedeutung der Feuerwehren für die Sicherheit im Landkreis. Nachwuchsarbeit wie das Kreiszeltlager seien enorm wichtig für den Erhalt dieser Behörde.
3: Ich bin froh darüber, dass unser Kreisfeuerwehrverband alle 2 Jahre dieses große Zeltlager organisiert. Im Regelfall so immer um die 200 und mehr Kinder aus dem gesamten Landkreis, die da sind. Und sich mehrere Tage hier miteinander messen, lernen, Kameradschaft erleben und sich so ein bisschen zusammenschweißen, auch mal gucken, was machen andere. Also ich finde das grandios und deswegen unterstützen wir das auch als Landkreis materiell und finanziell, organisatorisch und haben auch jetzt schon wieder darüber gesprochen, wie wir das in 2 Jahren noch ausbauen können und auf dem Weg dahin.
1: Das Ziel der Veranstaltung sei, den Zusammenhalt der Jugendlichen zu fördern und die fachliche Kompetenz zu stärken, so Oliver Hoppe, Kreisbrandleiter des Landkreises Wittenberg. Diese Maßnahmen scheinen auch zu wirken, denn der Nachwuchs in den Ortschaften steht stark.
0: Also ich muss sagen, wir sind, was den Feuerwehrnachwuchs angeht, im Landkreis sehr gut aufgestellt. Wir sind bei den Top 3 im Land dabei, wo wir sagen können, wir haben wirklich eigentlich Probleme, Betreuer zu finden, die den ganzen Nachwuchs ja auch betreuen während der Ausbildung, während solcher Veranstaltungen. Wir sind auf einem sehr, sehr guten Weg, was die Kinderfeuerwehren angeht. Also wir haben auch viele Jugendliche jetzt hier dabei, die in der Kinderfeuerwehr angefangen haben vor 6, 7 Jahren und jetzt hier mit dabei sind. Auch Betreuer, die mal in der Kinderfeuerwehr waren, die jetzt schon Einsätze mitfahren und hier als Betreuer fungieren. Also da sind wir wirklich sehr gut aufgestellt, auch aufgrund dessen, dass wir so tolle Betreuer haben und Kinder- und Jugendwarte im Landkreis. Ohne die wäre das auch gar nicht möglich. Und das ist wirklich sehr toll und da können wir wirklich stolz drauf sein, dass wir da so gut aufgestellt sind.
1: Ob über Familie, Freunde oder über Werbung. Kinder und Jugendliche scheinen ihren Weg zur Feuerwehr zu finden und nicht mehr wegzuwollen. Auch wegen Veranstaltungen wie dem Kreiszeltlager. Wenn weiterhin mit so viel Spaß und Hingabe die Aufgaben und Werte der Feuerwehren nahegebracht werden, besteht kein Zweifel für die Sicherheit unserer Zukunft.
4: Für alle Kinder, die bis zum 30. Juni 5 Jahre alt geworden sind, steht in diesem Jahr die Schuleingangsuntersuchung für das Schuljahr 2027/28 an. Der Salzlandkreis kann dafür jetzt ein selbst erarbeitetes 2-stufiges Verfahren anwenden. Eine Änderung der Regularien, für die sich die Kreisverwaltung und Landrat Markus Bauer seit längerer Zeit aufgrund der nicht besetzten Stelle des Amtsarztes bei der Landesregierung eingesetzt haben. Das Sozialministerium erteilte dieser Tage eine Ausnahmegenehmigung. Das war absolut wichtig. Schließlich wollen wir unseren Kindern den bestmöglichen Schulstart ermöglichen, informiert Markus Bauer. Das neue 2-stufige Verfahren bedeutet für den Salzlandkreis, dass gesetzlich festgelegte schuleingangsbezogene Entwicklungsscreening der Mädchen und Jungen übernimmt und dokumentiert eine entsprechend qualifizierte medizinische Fachangestellte im Kinder- und Jugendärztlichen Dienst der Kreisverwaltung. Nur Kinder, bei denen ein Förderbedarf vermutet oder bereits festgestellt ist oder die noch nicht bei der U8-9-Untersuchung beim behandelnden Kinderarzt waren, werden zusätzlich amtsärztlich untersucht. Dieses 2-stufige Verfahren ist für mindestens 1 Jahr Grundlage der Arbeit im Bereich der Schuleingangsuntersuchungen. Wir reduzieren damit den Aufwand für viele Eltern, ohne dass nachhaltig die Qualität leidet. Ich denke, wir haben eine Lösung gefunden, die allen hilft, sagt Bauer. Das Gottsche-Klinikum in Bitterfeld-Wolfen ist in eine finanzielle Schieflage geraten. Die Einrichtung ist auf finanzielle Mittel vom Kreis angewiesen. Wir hatten die Gelegenheit, mit dem Landrat Anhalt Bitterfelds, Andi Grabner, über dieses Thema zu reden. Das Gesundheitszentrum Bitterfeld-Wolfen ist auf einen außerplanmäßigen Zuschuss angewiesen. Darüber informierte Landrat Andi Grabner am vergangenen Donnerstag die Mitglieder des Kreistags. Insgesamt sind 4,5 Millionen Euro notwendig,

0: um das Geschäftsjahr auskömmlich abschließen zu können. In den vergangenen Monaten blieben die Fallzahlen und dadurch auch die Erlöse des Gesundheitszentrums hinter der prognostizierten Entwicklung zurück. Gleichzeitig wirken sich die allgemeinen schwierigen Rahmenbedingungen im Gesundheitswesen weiterhin belastend auf die wirtschaftliche Situation des Unternehmens aus.
1: Ja, wir hatten am Montag in der Aufsichtsratssitzung leider den Wirtschaftsplan 2026 korrigieren müssen, mit einem größeren Defizit als ursprünglich erwartet. Das hat mehrerlei Gründe. Der Hauptgrund liegt eigentlich in der Krankenhausreform bzw. in den Auswirkungen daraus und in der Umwandlung von DRGs in Hybrid-DRGs. Das heißt, vielleicht ganz kurz übersetzt, dass der Bund bisherige stationäre Leistungen in ambulante Leistungen gewandelt hat. Und wenn bei einem Patienten Schwierigkeiten zu erwarten sind, dann schicken wir den nicht nach Hause, dann bleibt er natürlich 1, 2, 3 Nächte zur Beobachtung. Und diese Leistung der Übernachtung wird nicht mehr bezahlt. Das ist ein Rieseneinschnitt, das ist ein derber Verlust und darüber hinaus hatten wir etwa 1,2% Fallrückgang.
0: Grabner betont die Bedeutung des Gesundheitszentrums für die regionale Gesundheitsversorgung und stellt klar, wir stehen nach wie vor zu unserer kommunalen Trägerschaft. Gleichzeitig erwarten wir von der Belegschaft des Gesundheitszentrums, dass sie den Ernst der Lage erkennt und den notwendigen Veränderungsprozess konstruktiv mitgestaltet.
1: Also ich werde in der September-Sitzung einen entsprechenden Antrag einbringen, dass wir den beschlossenen Zuschuss für das Krankenhaus von 3 Millionen auf 4,5 Millionen Euro erhöhen, voraussichtlich auch für die Jahre 27 und 28. Gut, Freude sieht natürlich anders aus, auch bei mir, das sage ich ganz deutlich. Aber wenn wir das Krankenhaus weiterhin auf einer soliden Basis stehen haben wollen, dann führt kein anderer Weg vorbei. Wir werden natürlich auch im Klinikum selber schauen, welche Einspareffekte dort noch erzielt werden können. Wir werden uns alle Abteilungen anschauen, ob sie effektiv arbeiten oder ob sie effizienzsteigernd umgebaut werden können. Und dann wird die Zukunft zeigen, was es bringt. Und ich befürchte, dass die Krankenhausreform da nicht wirklich Positives bringt. Zumindest nicht für die kleinen Häuser im ländlichen Bereich.
0: Auch Dr. René Rottleb, Geschäftsführer des Gesundheitszentrums, sieht die Herausforderungen, zeigt sich jedoch zuversichtlich. Unsere Mitarbeiter leisten trotz der widrigen Umstände in der Gesundheitsbranche täglich eine tolle Arbeit. Wir werden alles daran setzen, das Gesundheitszentrum so aufzustellen, dass der Landkreis Anhalt-Bitterfeld sukzessive wieder entlastet wird. Für Samstag, den 11. Juli in der Zeit von 12 bis 22 Uhr ist in Köthen eine Demonstration mit bis zu 500 Teilnehmern geplant. Entlang der Route ist aufgrund der hohen Teilnehmerzahlen mit umfangreichen Verkehrseinschränkungen zu rechnen. Diese betreffen insbesondere den Innenstadtbereich um den Marktplatz in Köthen. Es ist mit folgenden Sperrungen im Innenstadtbereich jeweils in Richtung Marktplatz zwischen 8 und Ende der Versammlung, also 8 Uhr und Ende der Versammlung gegen 22 Uhr zu rechnen. Es ist die Magdeburger Straße, die Ritterstraße, Springstraße, Marktstraße, Schalaunische Straße und die Speichergasse sowie die Hallische Straße. Zudem ist für den genannten Bereich ein absolutes Halteverbot angeordnet, welches ab Freitag, den 10. Juli ab 18 Uhr bis Samstag, den 11. Juli ca. 22 Uhr in Kraft tritt. Mit dieser Information sind wir am Ende unserer Dienstagsausgabe der RBW Aktuellen Nachrichten. Schauen wie immer an dieser Stelle auf den Wetterbericht und im Anschluss daran gern noch auf die Meldungen aus Dessau-Roßlau. Am Mittwoch um 18 Uhr melden wir uns dann mit aktuellen Meldungen wieder. Bis dahin machen Sie es gut und auf Wiedersehen. 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

Morgen wird es mit bis zu 23 Grad angenehm warm. Trotz überwiegend bewölktem Himmel zeigt sich die Sonne vor allem in den Abendstunden. Mit Windböen aus Nordwesten ist zu rechnen. In der restlichen Woche bleibt das Wetter ähnlich, wobei sich ab Freitag wieder die Sonne zeigt.

0: Am 3. Juli 1676 wurde ein Mann geboren, der für Dessau eine ganz prägende Rolle spielen sollte. Die Rede ist natürlich vom alten Dessauer Fürst Leopold I. Und genau 350 Jahre später wurde dem bedeutenden Dessauer gedacht. Sehr passend fiel sein 350. Geburtstag genau mit dem Start des Stadtfests zusammen. Am Freitag, den 3. Juli, versammelten sich gegen 18 Uhr viele Leute am Denkmal des Fürsten neben der Marienkirche. Unter ihnen auch Klaus Bruckner, der noch einmal in die Rolle des alten Dessauers schlüpfte. Mit dabei war zudem noch der Hofstaat, die Stadtwache, das Jägerkorps sowie das Infanterieregiment aus Coburg. Über den Besuch von Prinz Eduard von Anhalt konnte man sich ebenfalls freuen. Nachdem der Dessauer Marsch erklang, sahen die zahlreichen interessierten Besucher, wie am Denkmal Kränze und Blumen niedergelegt wurden. Danach gab es gleich zwei Salutschüsse zu Ehren des Fürsten.
1: Zu Ehren Fürst Leopold, den Erst von Anhalt, Feuer!
2: Fuß- und Radweg kaum noch nutzbar. Seit der Fahrbahnerneuerung im Jahr 2019 beklagen Anwohner der Elballee im Dessauer Stadtteil Ziebig den schlechten Zustand der Geh- und Radwege. Bereits damals hatten die Wurzeln der geschützten Lindenallee das Pflaster auf weiten Strecken angehoben und teilweise erheblich beschädigt. Für Radfahrer sind die Wege aufgrund der starken Unebenheiten und ihrer geringen Breite nicht mehr zumutbar. Deshalb müssen sie die Fahrbahn benutzen. Auch für Fußgänger stellt der Zustand der Gehwege eine erhebliche Belastung dar. Besonders ältere Menschen oder Personen mit eingeschränkter Mobilität haben Schwierigkeiten, die ständig ansteigenden und abgesackten Pflasterflächen sicher zu begehen. Auch einige Hundebesitzer sind besorgt. Entlang der Elballee wachsen unter anderem Fuchsschwanzgräser, deren borstigen Samen in das Fell, die Pfoten, Ohren oder die Nase von Hunden eindringen und schmerzhafte Verletzungen verursachen können. Aus diesem Grund meiden viele die Spaziergänge dort. Die Erneuerung der Westseite des Gehwegs in der Elballee befindet sich bereits in der Planung. Laut der MZ sollen die Baukosten bei rund 2,4 Millionen Euro liegen. Eine besondere Herausforderung für die Planer ist dabei der Erhalt und Schutz der denkmalgeschützten Lindenallee. Am 1. Juli stimmte der Stadtrat dem Vorhaben zu. Somit ist der Baubeginn für die Erneuerung des Gehweges im zweiten Quartal im Jahr 2027 geplant.
3: Am 1. und 2. Juli fand im Kornhaus sowie im IHK-Gebäude in Dessau-Roßlau das Fachsymposium zum Abschluss des Trains-Projekts statt. Ziel der Veranstaltung war es, die Ergebnisse des Projektes zu präsentieren und gemeinsam mit Gästen aus Wirtschaft, Forschung und Politik darüber zu diskutieren, wie sich der Schienenverkehr künftig nachhaltig, innovativ und wirtschaftlich tragfähig weiterentwickeln lässt.
4: Die Idee ist, verschiedene Akteure, Institutionen, Personen zusammenzuführen, die sich um ein Compositum, Mixtum rund um das Thema Bahntechnologie, Logistik, Schienenverkehr, Antriebstechnik, Innovation, Forschung und Entwicklung an einem traditionsreichen Bahnstandort bemühen.
3: Trains ist ein vom Bundesministerium für Forschung, Technologie und Raumfahrt gefördertes Projekt im Rahmen der Wir-Initiative der Bundesregierung. Veranstaltet wurde das Symposium gemeinsam von den Trains-Projektpartnern und dem Trains-Bündnis Anhalt. Der Auftakt fand am Mittwochabend im Kornhaus statt. Beim Welcome-Abend wurden die Gäste zunächst in das Thema eingeführt. Grußworte hielten unter anderem Sepp Müller, Mitglied des Deutschen Bundestages, sowie Professor Dr. Steffen Keitel von der SLV Halle. Anschließend bot ein gemeinsames Abendessen die Gelegenheit zum persönlichen Austausch und zur Vernetzung. Am zweiten Veranstaltungstag wurde das Fachsymposium im IHK-Gebäude fortgesetzt. Nach weiteren Grußworten folgten Vorträge in den drei Themenblöcken. Zu den Gästen gehörte auch die Ministerin für Infrastruktur und Digitales des Landes Sachsen-Anhalt, Dr. Lydia Hüskens. Mit dem Symposium verbanden die Organisatoren vor allem die Hoffnung auf einen intensiven Austausch und neue Impulse für die Zukunft des Schienenverkehrs.
4: Also meine Erwartung ist, dass die Verbindungen, die da geknüpft worden sind, die Kooperationsbeziehungen, die eingegangen worden sind, dass die auch dann noch tragfähig sind, wenn das nicht mehr gefördert wird, das Projekt. Also nicht mehr finanziell gefördert beispielsweise von der Bundesregierung. Und ich glaube, dass die Chancen ganz gut stehen, dass vieles hier tragfähig ist, weil so viele Akteure aus unterschiedlichen Bereichen zusammenkommen. Also wenn wir an die Antriebstechnik denken, dann macht es das WTZ. Wir haben andere Bereiche, um die Weiterbildung kümmert sich das Bildungszentrum. Wir haben die SLV, die Schweißtechnische Lehr- und Versuchsanstalt. Also wir haben viele hochqualifizierte Leute dabei, die für Institutionen stehen, die sich genau um diese Dinge kümmern, die Expertise in genau den Bereichen haben, auf die es ankommt, sodass wir hoffen können, berechtigterweise hoffen können, dass an diesem sehr traditionsreichen Bahnstandort Dessau, wenn Sie an das Ausbesserungswerk denken, an Bahnwerk Dessau, dass daraus auch künftig weiterhin etwas entsteht, was mit Bahntechnologie zu tun hat.
3: Dem Trains Bündnis Anhalt gehören 46 Mitglieder aus Wirtschaft, Forschung, Politik und Verbänden an. Zu den zentralen Akteuren zählen der Verein Bahntechnologie Dessau e.V. sowie die Hochschule Anhalt. Im Mittelpunkt des Projektes steht das Ziel, den Schienenverkehr nachhaltig zu gestalten und die Region Anhalt als Innovationsstandort für Bahntechnologie weiter zu stärken. Nachhaltigkeit umfasst dabei drei gleichwertige Säulen, Ökologie, Wirtschaft und Soziales. Erst das Zusammenspiel dieser Bereiche macht nachhaltige Entwicklung erst möglich.
4: Und da eignet sich ein solcher Standort wie hier bestens und auch die Schiene passt dazu, was die Umwelt angeht. Natürlich, das leuchtet unmittelbar ein, was das Thema Wirtschaft angeht auch, weil Schiene ist mehr als nur Mobilität, sondern Schiene ist auch ein Bereich industrieller Wertschöpfung und eine Basis für industrielle Wertschöpfung. Das betrifft also den Faktor Wirtschaft. Und dann gibt es noch den Faktor Soziales. Das ist natürlich auch für die Gesellschaft insgesamt bedeutsam, auch hier in der Region, weil es Zusammenhalt fördert und da, wo Wirtschaft entsteht und sichere Arbeitsplätze sind, Menschen hinzukommen, angezogen werden, um hier zu leben und zu arbeiten, dann profitiert auch die Gesellschaft davon. Also es können alle drei Ecken dieses Nachhaltigkeitsdreiecks können davon profitieren und da steht das Thema Schiene gewissermaßen in der Mitte.
3: Das Symposium bot den Besuchern hochkarätige Fachvorträge, praxisnahe Einblicke sowie intensive Gespräche mit Experten aus Wirtschaft, Forschung und Bildung. Es schuf damit eine Plattform für den Austausch und neue Impulse für die Zukunft des Schienenverkehrs.
0: In ungefähr zwei Monaten findet die Landtagswahl in Sachsen-Anhalt statt. Hier entscheidet sich dann, wie es die nächsten fünf Jahre im Bundesland weitergeht. Die Kreishandwerkerschaft Dessau-Anhalt hat aus diesem Grund zu einem Wahlforum auf den Dessauer Marktplatz am 30. Juni eingeladen. Hiermit kommt die Kreishandwerkerschaft ihrer Pflicht nach, die Interessen des Handwerks in der Region zu vertreten.
5: Da ist natürlich so ein Anlass wie Landtagswahlen sehr günstig, um da mal den Kandidaten auf dem Zahn zu fühlen, zumal in den letzten Jahren sich die Rahmenbedingungen für das Handwerk deutlich verschlechtert haben. Diese Rahmenbedingungen haben wir heute beleuchtet. Bürokratie, Energiekosten, Bildung, Fachkräftesicherung, Verkehrsinfrastruktur, das haben wir heute andiskutiert, haben teilweise das nachvollziehen können, was die Kandidatinnen und Kandidaten für die Landtagswahl hier vorhaben. Und wir werden das im Oktober mit den Gewählten dann nochmal vertiefen.
0: Die Spitzenkandidaten des Wahlkreises 26 und 27, welche beide für Dessau-Roßlau relevant sind, stellten sich beim Wahlforum vor. Von der AfD waren das Burkhard Ratzmann und Nadine Kuppehel, von der FDP Jörg Bernstein, von der CDU Anja Schneider und Karin Schernig-Weiske, von der SPD Larissa Wallner und Daniel Kutsche, von den Grünen Felix Fugmann sowie von der Linken Stine Rummel-Strebelow. Ein wichtiger Punkt für die Kreishandwerkerschaft, wozu sie die Kandidaten befragten, war das Vergaberecht.
5: Dass also kleine Betriebe praktisch kaum noch in der Lage sind, den bürokratischen Aufwand zu erfüllen. Hier gibt es Erleichterungen, zum Beispiel, indem wir die Gesetze des Vergaberechts voll ausschöpfen und die Aufträge in Lose verteilen und so weiter und auch hier unterstützend wirken. Die Folge ist ja die, wenn die Bürokratie so weiter anhält, dann hat das zur Folge, dass immer weniger Handwerksbetriebe sich an öffentlichen Vergaben beteiligen. Und das ist teilweise der Fall. Die Kommune hat manchmal für manchen Auftrag überhaupt keinen Bewerber. Und wenn wir jetzt, sagen wir mal, hier größere Mittel für Infrastruktur über den Bund in die Kommune erhalten und das soll umgesetzt werden, dann brauchen wir natürlich auch tatkräftige Hände. Und wenn die nicht da sind oder sich einfach nicht mehr beteiligen, ist das für uns ein großer Nachteil, was die Umsetzung dann betrifft.
0: Insgesamt dauerte die Veranstaltung auf dem Marktplatz ungefähr 2 Stunden, wobei am Ende auch noch die Bürger die Möglichkeit hatten, selber Fragen zu stellen. Abschließend meldete sich noch Oberbürgermeister Dr. Robert Reck zu Wort. Kreishandwerksmeister Karl Krökel konnte ein positives Fazit für das Wahlforum ziehen.
5: Mein Fazit ist, dass die Kandidatinnen und Kandidaten schon wissen, worum es geht im Detail und das auch oft wiederholt haben, also die Schwierigkeiten der letzten Jahre. Und es fehlt natürlich nach wie vor, sagen wir mal, das Zupackende und fraktionsübergreifend und dann auch wirklich diese Umsetzung. Die Bürokratie ist eine Hydra für uns, das ist der blanke Wahnsinn, was hier abläuft. Ich habe das geschildert mit 106 Verordnungen, die wir einzuhalten haben und fast 600 Stunden im Jahr, die Handwerker am Schreibtisch sitzen, anstatt beim Kunden zu sein. Das sind alles Dinge, die mehrfach Einreichungen von Unterlagen. Oder wenn ein Handwerksbetrieb im Nachbarkreis Köthen eine kleine Zweigstelle hat, muss er dort abrechnen, dort Gewerbesteuer, die Finanzämter könnten das alles bündeln, einheitlich machen. Also wir haben uns angewöhnt, als Handwerkerschaft nicht nur zu kritisieren, sondern haben eigentlich zu jedem Punkt, und das haben wir heute hier auf der Flipchart den Kandidaten auch nochmal mitgegeben, wir bieten eigentlich zu jedem Problem immer eine Lösung an. Das ist eigentlich unser Anspruch, weil ohne eine Lösung anzubieten, ist es im Grunde genommen fast nutzlos, die Diskussion. Das werden wir fortführen. Und in diesem Sinne war es für uns eigentlich eine ordentliche Sache. Auch vor allen Dingen, dass im Wesentlichen alle gekommen sind.
0: 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Juli um 19 Uhr. 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

0: Ich begrüße Sie zur Dienstagsausgabe der RBB Aktuellen Nachrichten. Auch in diesem Jahr setzen am 8. Juli wieder mehr als 600 Städte in Deutschland ein klares Bekenntnis zur nuklearen Abrüstung gegen Kriege und für ein friedliches Zusammenleben der Menschen weltweit. So auch die Lutherstadt Wittenberg, die seit 2011 Mitglied im weltweiten Bündnis Majors for Peace ist und am Mittwoch vor dem neuen Rathaus die Flagge des Bündnisses hisst. Diese symbolisiert den Einsatz des Netzwerkes für eine friedliche Welt ohne Atomwaffen. Gemeinschaft erleben, neues Lernen und dabei jede Menge Spaß haben. Darum geht es beim Kreiszeltlager der Jugendfeuerwehren im Landkreis Wittenberg. Bereits zum 25. Mal kamen junge Feuerwehrleute aus der Region zusammen, um mehrere Tage miteinander zu verbringen. Neben Spiel, Teamgeist und Ausbildung wartete in diesem Jubiläumsjahr auch ein besonderes Programm auf die Teilnehmer.
1: Das Wetter ist zwar etwas durchwachsen, aber die Feuerwehr sollte es ja gewohnt sein, nass zu werden. 250 Teilnehmerinnen und Teilnehmer trafen sich am vergangenen Wochenende in Preetsch, um beim inzwischen 25. Wittenberger Kreiszeltlager der Jugendfeuerwehr mitzuzelten. Ganze 18 verschiedene Jugendfeuerwehren waren vor Ort, um spannende Aktionen mitzuerleben.
2: Wir starten heute ganz klassisch mit einer Gruppenstaffette, wo sich die Jugendfeuerwehren messen und ihr Erlerntes aus den letzten vergangenen Jahren präsentieren können. Da wird sich gegenseitig angefeuert und motiviert und das macht immer sehr viel Spaß zu sehen, wie die sich dann anfeuern und wie viel Spaß die haben. Und für den Sonntag haben wir einen Orientierungsmarsch geplant. Der geht durch die komplette Ortschaft Preetsch. Das sind ungefähr so 6,3 Kilometer mit verschiedenen Stationen, die sich die Stadt Bad Schmiedeberg ausgedacht hat und das auch komplett organisieren, diesen Orientierungsmarsch. Das ist für den gesamten Sonntag geplant und am Montag lassen wir das Ganze so ein bisschen locker ausklingen. Dann machen wir ein Spiel ohne Grenzen, was sich auch die einzelnen Städte überlegt haben mit verschiedenen Stationen.
1: Zum 25. Jubiläum ist dieses Jahr aber auch etwas ganz Besonderes für die Jugendlichen geplant. Zusammen mit anderen Behörden findet am Montag der sogenannte Blaulichtnachmittag statt.
2: Am Nachmittag werden wir erstmals einen Blaulichtnachmittag hier im Zeltlager haben, wo uns die Wasserwacht, die Bundeswehr, die Polizei, das Forstamt und das THW unterstützen werden. Die machen dann hier ein paar Stationen, wo die Kinder mal einen Einblick kriegen können, was es noch so gibt in der Blaulichtfamilie.
1: Für die jungen Feuerwehrleute ist das Zeltlager wieder ein Highlight. Hier steht Spaß und Gemeinschaft im Vordergrund. Das scheint bei den Jugendlichen auch anzukommen. Mit viel Vorfreude in den Gesichtern warteten sie gespannt auf die kommenden Tage.
3: Ja, wir freuen uns schon drauf, dass wir auch einfach zusammenwachsen mehr. Gerade weil jetzt so viele neu sind auch bei uns. Dass wir halt einfach lernen, miteinander gut zu funktionieren und als Team zusammenzuwachsen. Ja.
1: Auch Landrat Christian Tilsch durfte bei der Eröffnungsveranstaltung ein paar Worte an die Feuerwehrleute sprechen. Er betont die Bedeutung der Feuerwehren für die Sicherheit im Landkreis. Nachwuchsarbeit wie das Kreiszeltlager seien enorm wichtig für den Erhalt dieser Behörde.
4: Ich bin froh darüber, dass unser Kreisfeuerwehrverband alle 2 Jahre dieses große Zeltlager organisiert. Im Regelfall so immer um die 200 und mehr Kinder aus dem gesamten Landkreis, die da sind. Und sich mehrere Tage hier miteinander messen, lernen, Kameradschaft erleben und sich so ein bisschen zusammenschweißen, auch mal gucken, was machen andere. Also ich finde das grandios und deswegen unterstützen wir das auch als Landkreis materiell und finanziell, organisatorisch und haben auch jetzt schon wieder darüber gesprochen, wie wir das in 2 Jahren noch ausbauen können und auf dem Weg dahin.
1: Das Ziel der Veranstaltung sei, den Zusammenhalt der Jugendlichen zu fördern und die fachliche Kompetenz zu stärken, so Oliver Hoppe, Kreisbrandleiter des Landkreises Wittenberg. Diese Maßnahmen scheinen auch zu wirken, denn der Nachwuchs in den Ortschaften steht stark.
2: Also ich muss sagen, wir sind, was den Feuerwehrnachwuchs angeht, im Landkreis sehr gut aufgestellt. Wir sind bei den Top 3 im Land dabei, wo wir sagen können, wir haben wirklich eigentlich Probleme, Betreuer zu finden, die den ganzen Nachwuchs ja auch betreuen während der Ausbildung, während solcher Veranstaltungen. Wir sind auf einem sehr, sehr guten Weg, was die Kinderfeuerwehren angeht. Also wir haben auch viele Jugendliche jetzt hier dabei, die in der Kinderfeuerwehr angefangen haben vor 6, 7 Jahren und jetzt hier mit dabei sind. Auch Betreuer, die mal in der Kinderfeuerwehr waren, die jetzt schon Einsätze mitfahren und hier als Betreuer fungieren. Also da sind wir wirklich sehr gut aufgestellt, auch aufgrund dessen, dass wir so tolle Betreuer haben und Kinder- und Jugendwarte im Landkreis. Ohne die wäre das auch gar nicht möglich. Und das ist wirklich sehr toll und da können wir wirklich stolz drauf sein, dass wir da so gut aufgestellt sind.
1: Ob über Familie, Freunde oder über Werbung. Kinder und Jugendliche scheinen ihren Weg zur Feuerwehr zu finden und nicht mehr wegzuwollen. Auch wegen Veranstaltungen wie dem Kreiszeltlager. Wenn weiterhin mit so viel Spaß und Hingabe die Aufgaben und Werte der Feuerwehren nahegebracht werden, besteht kein Zweifel für die Sicherheit unserer Zukunft.
0: Für alle Kinder, die bis zum 30. Juni 5 Jahre alt geworden sind, steht in diesem Jahr die Schuleingangsuntersuchung für das Schuljahr 2027/28 an. Der Salzlandkreis kann dafür jetzt ein selbst erarbeitetes zweistufiges Verfahren anwenden, eine Änderung der Regularien, für die sich die Kreisverwaltung und Landrat Markus Bauer seit längerer Zeit aufgrund der nicht besetzten Stelle des Amtsarztes bei der Landesregierung eingesetzt haben. Das Sozialministerium erteilte dieser Tage eine Ausnahmegenehmigung. Das war absolut wichtig. Schließlich wollen wir unseren Kindern den bestmöglichen Schulstart ermöglichen, informiert Markus Bauer. Das neue zweistufige Verfahren bedeutet für den Salzlandkreis, das gesetzlich festgelegte schuleingangsbezogene Entwicklungsscreening der Mädchen und Jungen übernimmt und dokumentiert eine entsprechend qualifizierte medizinische Fachangestellte im Kinder- und Jugendärztlichen Dienst der Kreisverwaltung. Nur Kinder, bei denen ein Förderbedarf vermutet oder bereits festgestellt ist oder die noch nicht bei der U8-9-Untersuchung beim behandelnden Kinderarzt waren, werden zusätzlich amtsärztlich untersucht. Dieses zweistufige Verfahren ist für mindestens ein Jahr Grundlage der Arbeit im Bereich der Schuleingangsuntersuchungen. Wir reduzieren damit den Aufwand für viele Eltern, ohne dass nachhaltig die Qualität leidet. Ich denke, wir haben eine Lösung gefunden, die allen hilft, sagt Bauer. Das Gottsche-Klinikum in Bitterfeld-Wolfen ist in eine finanzielle Schieflage geraten. Die Einrichtung ist auf finanzielle Mittel vom Kreis angewiesen. Wir hatten die Gelegenheit, mit dem Landrat Anhalt Bitterfelds, Andi Grabner, über dieses Thema zu reden. Das Gesundheitszentrum Bitterfeld-Wolfen ist auf einen außerplanmäßigen Zuschuss angewiesen. Darüber informierte Landrat Andi Grabner am vergangenen Donnerstag die Mitglieder des Kreistags. Insgesamt sind 4,5 Millionen Euro notwendig,

0: um das Geschäftsjahr auskömmlich abschließen zu können. In den vergangenen Monaten blieben die Fallzahlen und dadurch auch die Erlöse des Gesundheitszentrums hinter der prognostizierten Entwicklung zurück. Gleichzeitig wirken sich die allgemeinen schwierigen Rahmenbedingungen im Gesundheitswesen weiterhin belastend auf die wirtschaftliche Situation des Unternehmens aus.
1: Ja, wir hatten am Montag in der Aufsichtsratssitzung leider den Wirtschaftsplan 2026 korrigieren müssen. Mit einem größeren Defizit als ursprünglich erwartet. Das hat mehrerlei Gründe. Der Hauptgrund liegt eigentlich in der Krankenhausreform bzw. in den Auswirkungen daraus und in der Umwandlung von DRGs in Hybrid-DRGs. Das heißt, vielleicht ganz kurz übersetzt, dass der Bund bisherige stationäre Leistungen in ambulante Leistungen gewandelt hat. Und wenn bei einem Patienten Schwierigkeiten zu erwarten sind, dann schicken wir den nicht nach Hause. Dann bleibt er natürlich 1, 2, 3 Nächte zur Beobachtung. Und diese Leistung der Übernachtung wird nicht mehr bezahlt. Das ist ein Rieseneinschnitt, das ist ein derber Verlust und darüber hinaus hatten wir etwa 1,2% Fallrückgang.
0: Grabner betont die Bedeutung des Gesundheitszentrums für die regionale Gesundheitsversorgung und stellt klar, wir stehen nach wie vor zu unserer kommunalen Trägerschaft. Gleichzeitig erwarten wir von der Belegschaft des Gesundheitszentrums, dass sie den Ernst der Lage erkennt und den notwendigen Veränderungsprozess konstruktiv mitgestaltet.
1: Also ich werde in der September-Sitzung einen entsprechenden Antrag einbringen, dass wir den beschlossenen Zuschuss für das Krankenhaus von 3 Millionen auf 4,5 Millionen Euro erhöhen, voraussichtlich auch für die Jahre 27 und 28. Gut, Freude sieht natürlich anders aus, auch bei mir, das sage ich ganz deutlich. Aber wenn wir das Krankenhaus weiterhin auf einer soliden Basis stehen haben wollen, dann führt kein anderer Weg vorbei. Wir werden natürlich auch im Klinikum selber schauen, welche Einspareffekte dort noch erzielt werden können. Wir werden uns alle Abteilungen anschauen, ob sie effektiv arbeiten oder ob sie effizienzsteigernd umgebaut werden können. Und dann wird die Zukunft zeigen, was es bringt. Und ich befürchte, dass die Krankenhausreform da nicht wirklich Positives bringt. Zumindest nicht für die kleinen Häuser im ländlichen Bereich.
0: Auch Dr. René Rottleb, Geschäftsführer des Gesundheitszentrums, sieht die Herausforderungen, zeigt sich jedoch zuversichtlich. Unsere Mitarbeiter leisten trotz der widrigen Umstände in der Gesundheitsbranche täglich eine tolle Arbeit. Wir werden alles daran setzen, das Gesundheitszentrum so aufzustellen, dass der Landkreis Anhalt-Bitterfeld sukzessive wieder entlastet wird. Für Samstag, den 11. Juli, in der Zeit von 12 bis 22 Uhr, ist in Köthen eine Demonstration mit bis zu 500 Teilnehmern geplant. Entlang der Route ist aufgrund der hohen Teilnehmerzahlen mit umfangreichen Verkehrseinschränkungen zu rechnen. Diese betreffen insbesondere den Innenstadtbereich um den Marktplatz in Köthen. Es ist mit folgenden Sperrungen im Innenstadtbereich jeweils in Richtung Marktplatz zwischen 8 und Ende der Versammlung, also 8 Uhr und Ende der Versammlung gegen 22 Uhr zu rechnen. Es ist die Magdeburger Straße, die Ritterstraße, Springstraße, Marktstraße, Schalaunische Straße und die Speichergasse sowie die Hallische Straße. Zudem ist für den genannten Bereich ein absolutes Halteverbot angeordnet, welches ab Freitag, den 10. Juli ab 18 Uhr bis Samstag, den 11. Juli ca. 22 Uhr in Kraft tritt. Mit dieser Information sind wir am Ende unserer Dienstagsausgabe der RBW Aktuellen Nachrichten. Schauen wie immer an dieser Stelle auf den Wetterbericht und im Anschluss daran gern noch auf die Meldungen aus Dessau-Roßlau. Am Mittwoch um 18 Uhr melden wir uns dann mit aktuellen Meldungen wieder. Bis dahin machen Sie es gut und auf Wiedersehen. 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

Morgen wird es mit bis zu 23 Grad angenehm warm. Trotz überwiegend bewölktem Himmel zeigt sich die Sonne vor allem in den Abendstunden. Mit Windböen aus Nordwesten ist zu rechnen. In der restlichen Woche bleibt das Wetter ähnlich, wobei sich ab Freitag wieder die Sonne zeigt.

0: Am 3. Juli 1676 wurde ein Mann geboren, der für Dessau eine ganz prägende Rolle spielen sollte. Die Rede ist natürlich vom alten Dessauer Fürst Leopold I. Und genau 350 Jahre später wurde dem bedeutenden Dessauer gedacht. Sehr passend fiel sein 350. Geburtstag genau mit dem Start des Stadtfests zusammen. Am Freitag, den 3. Juli, versammelten sich gegen 18 Uhr viele Leute am Denkmal des Fürsten neben der Marienkirche. Unter ihnen auch Klaus Bruckner, der noch einmal in die Rolle des alten Dessauers schlüpfte. Mit dabei war zudem noch der Hofstaat, die Stadtwache, das Jägerkorps sowie das Infanterieregiment aus Coburg. Über den Besuch von Prinz Eduard von Anhalt konnte man sich ebenfalls freuen. Nachdem der Dessauer Marsch erklang, sahen die zahlreichen interessierten Besucher, wie am Denkmal Kränze und Blumen niedergelegt wurden. Danach gab es gleich zwei Salutschüsse zu Ehren des Fürsten.
1: Zu Ehren Fürst Leopold, den Ersten von Anhalt, Feuer!
2: Und Radweg kaum noch nutzbar. Seit der Fahrbahnerneuerung im Jahr 2019 beklagen Anwohner der Elballee im Dessauer Stadtteil Ziebig den schlechten Zustand der Geh- und Radwege. Bereits damals hatten die Wurzeln der geschützten Lindenallee das Pflaster auf weiten Strecken angehoben und teilweise erheblich beschädigt. Für Radfahrer sind die Wege aufgrund der starken Unebenheiten und ihrer geringen Breite nicht mehr zumutbar. Deshalb müssen sie die Fahrbahn benutzen. Auch für Fußgänger stellt der Zustand der Gehwege eine erhebliche Belastung dar. Besonders ältere Menschen oder Personen mit eingeschränkter Mobilität haben Schwierigkeiten, die ständig ansteigenden und abgesackten Pflasterflächen sicher zu begehen. Auch einige Hundebesitzer sind besorgt. Entlang der Elballee wachsen unter anderem Fuchsschwanzgräser, deren borstigen Samen in das Fell, die Pfoten, Ohren oder die Nase von Hunden eindringen und schmerzhafte Verletzungen verursachen können. Aus diesem Grund meiden viele die Spaziergänge dort. Die Erneuerung der Westseite des Gehwegs in der Elballee befindet sich bereits in der Planung. Laut der MZ sollen die Baukosten bei rund 2,4 Millionen Euro liegen. Eine besondere Herausforderung für die Planer ist dabei der Erhalt und Schutz der denkmalgeschützten Lindenallee. Am 1. Juli stimmte der Stadtrat dem Vorhaben zu. Somit ist der Baubeginn für die Erneuerung des Gehweges im zweiten Quartal im Jahr 2027 geplant.
3: Am 1. und 2. Juli fand im Kornhaus sowie im IHK-Gebäude in Dessau-Roßlau das Fachsymposium zum Abschluss des Trains-Projekts statt. Ziel der Veranstaltung war es, die Ergebnisse des Projektes zu präsentieren und gemeinsam mit Gästen aus Wirtschaft, Forschung und Politik darüber zu diskutieren, wie sich der Schienenverkehr künftig nachhaltig, innovativ und wirtschaftlich tragfähig weiterentwickeln lässt.
4: Die Idee ist, verschiedene Akteure, Institutionen, Personen zusammenzuführen, die sich um ein Kompositum, Mixtum rund um das Thema Bahntechnologie, Logistik, Schienenverkehr, Antriebstechnik, Innovation, Forschung und Entwicklung an einem traditionsreichen Bahnstandort bemühen.
3: Trains ist ein vom Bundesministerium für Forschung, Technologie und Raumfahrt gefördertes Projekt im Rahmen der Wir-Initiative der Bundesregierung. Veranstaltet wurde das Symposium gemeinsam von den Trains-Projektpartnern und dem Trains-Bündnis Anhalt. Der Auftakt fand am Mittwochabend im Kornhaus statt. Beim Welcome-Abend wurden die Gäste zunächst in das Thema eingeführt. Grußworte hielten unter anderem Sepp Müller, Mitglied des Deutschen Bundestages, sowie Professor Dr. Steffen Keitel von der SLV Halle. Anschließend bot ein gemeinsames Abendessen die Gelegenheit zum persönlichen Austausch und zur Vernetzung. Am zweiten Veranstaltungstag wurde das Fachsymposium im IHK-Gebäude fortgesetzt. Nach weiteren Grußworten folgten Vorträge in den drei Themenblöcken. Zu den Gästen gehörte auch die Ministerin für Infrastruktur und Digitales des Landes Sachsen-Anhalt, Dr. Lydia Hüskens. Mit dem Symposium verbanden die Organisatoren vor allem die Hoffnung auf einen intensiven Austausch und neue Impulse für die Zukunft des Schienenverkehrs.
4: Also meine Erwartung ist, dass die Verbindungen, die da geknüpft worden sind, die Kooperationsbeziehungen, die eingegangen worden sind, dass die auch dann noch tragfähig sind, wenn das nicht mehr gefördert wird, das Projekt. Also nicht mehr finanziell gefördert beispielsweise von der Bundesregierung. Und ich glaube, dass die Chancen ganz gut stehen, dass vieles hier tragfähig ist, weil so viele Akteure aus unterschiedlichen Bereichen zusammenkommen. Also wenn wir an die Antriebstechnik denken, dann macht das das WTZ. Wir haben andere Bereiche, um die Weiterbildung kümmert sich das Bildungszentrum. Wir haben die SLV, die Schweißtechnische Lehr- und Versuchsanstalt. Also wir haben viele hochqualifizierte Leute dabei, die für Institutionen stehen, die sich genau um diese Dinge kümmern, die Expertise in genau den Bereichen haben, auf die es ankommt, sodass wir hoffen können, berechtigterweise hoffen können, dass an diesem sehr traditionsreichen Bahnstandort Dessau, wenn Sie an das Ausbesserungswerk denken, an Bahndessau, dass daraus auch künftig weiterhin etwas entsteht, was mit Bahntechnologie zu tun hat.
3: Dem Trains Bündnis Anhalt gehören 46 Mitglieder aus Wirtschaft, Forschung, Politik und Verbänden an. Zu den zentralen Akteuren zählen der Verein Bahntechnologie Dessau e.V. sowie die Hochschule Anhalt. Im Mittelpunkt des Projektes steht das Ziel, den Schienenverkehr nachhaltig zu gestalten und die Region Anhalt als Innovationsstandort für Bahntechnologie weiter zu stärken. Nachhaltigkeit umfasst dabei drei gleichwertige Säulen: Ökologie, Wirtschaft und Soziales. Erst das Zusammenspiel dieser Bereiche macht nachhaltige Entwicklung erst möglich.
4: Und da eignet sich ein solcher Standort wie hier bestens, und auch die Schiene passt dazu, was die Umwelt angeht natürlich, das leuchtet unmittelbar ein, was das Thema Wirtschaft angeht auch, weil Schiene ist mehr als nur Mobilität, sondern Schiene ist auch ein Bereich industrieller Wertschöpfung und eine Basis für industrielle Wertschöpfung. Das betrifft also den Faktor Wirtschaft. Und dann gibt es noch den Faktor Soziales, das ist natürlich auch für die Gesellschaft insgesamt bedeutsam, auch hier in der Region, weil es Zusammenhalt fördert und da, wo Wirtschaft entsteht und sichere Arbeitsplätze sind, Menschen hinzukommen, angezogen werden, um hier zu leben und zu arbeiten, dann profitiert auch die Gesellschaft davon. Also es können alle drei Ecken dieses Nachhaltigkeitsdreiecks können davon profitieren, und da steht das Thema Schiene gewissermaßen in der Mitte.
3: Das Symposium bot den Besuchern hochkarätige Fachvorträge, praxisnahe Einblicke sowie intensive Gespräche mit Experten aus Wirtschaft, Forschung und Bildung. Es schuf damit eine Plattform für den Austausch und neue Impulse für die Zukunft des Schienenverkehrs.
0: In ungefähr 2 Monaten findet die Landtagswahl in Sachsen-Anhalt statt. Hier entscheidet sich dann, wie es die nächsten 5 Jahre im Bundesland weitergeht. Die Kreishandwerkerschaft Dessau-Anhalt hat aus diesem Grund zu einem Wahlforum auf den Dessauer Marktplatz am 30. Juni eingeladen. Hiermit kommt die Kreishandwerkerschaft ihrer Pflicht nach, die Interessen des Handwerks in der Region zu vertreten.
5: Da ist natürlich so ein Anlass wie Landtagswahlen sehr günstig, um, sagen wir mal, den Kandidaten auf dem Zahn zu fühlen, zumal in den letzten Jahren sich die Rahmenbedingungen für das Handwerk deutlich verschlechtert haben. Diese Rahmenbedingungen haben wir heute beleuchtet. Bürokratie, Energiekosten, Bildung, Fachkräftesicherung, Verkehrsinfrastruktur. Das haben wir heute andiskutiert, haben teilweise das nachvollziehen können, was die Kandidatinnen und Kandidaten für die Landtagswahl hier vorhaben. Und wir werden das im Oktober mit den Gewählten dann nochmal vertiefen.
0: Die Spitzenkandidaten des Wahlkreises 26 und 27, welche beide für Dessau-Roßlau relevant sind, stellten sich beim Wahlforum vor. Von der AfD waren das Burkhard Ratzmann und Nadine Kuppehel, von der FDP Jörg Bernstein, von der CDU Anja Schneider und Karin Czernich-Weißke, von der SPD Larissa Wallner und Daniel Kutsche, von den Grünen Felix Fugmann sowie von der Linken Stine Rummel-Strebelow. Ein wichtiger Punkt für die Kreishandwerkerschaft, wozu sie die Kandidaten befragten, war das Vergaberecht.
5: Dass also kleine Betriebe praktisch kaum noch in der Lage sind, den bürokratischen Aufwand zu erfüllen. Hier gibt es Erleichterungen, zum Beispiel, indem wir die Gesetze des Vergaberechts voll ausschöpfen und die Aufträge in Lose verteilen und so weiter und auch hier unterstützend wirken. Die Folge ist ja die, wenn die Bürokratie so weiter anhält, dann hat das zur Folge, dass immer weniger Handwerksbetriebe sich an öffentlichen Vergaben beteiligen. Und das ist teilweise der Fall. Die Kommune hat manchmal für manchen Auftrag überhaupt keinen Bewerber. Und wenn wir jetzt, sagen wir mal, hier größere Mittel für Infrastruktur über den Bund in die Kommune erhalten und das soll umgesetzt werden, dann brauchen wir natürlich auch tatkräftige Hände. Und wenn die nicht da sind oder sich einfach nicht mehr beteiligen, ist das für uns ein großer Nachteil, was die Umsetzung dann betrifft.
0: Insgesamt dauerte die Veranstaltung auf dem Marktplatz ungefähr 2 Stunden, wobei am Ende auch noch die Bürger die Möglichkeit hatten, selber Fragen zu stellen. Abschließend meldete sich noch Oberbürgermeister Dr. Robert Reck zu Wort. Kreishandwerksmeister Karl Krökel konnte ein positives Fazit für das Wahlforum ziehen.
5: Mein Fazit ist, dass die Kandidatinnen und Kandidaten schon wissen, worum es geht im Detail und das auch oft wiederholt haben, also die Schwierigkeiten der letzten Jahre. Und es fehlt natürlich nach wie vor, sagen wir mal, das Zupackende und fraktionsübergreifend und dann auch wirklich diese Umsetzung. Die Bürokratie ist eine Hydra für uns, das ist der blanke Wahnsinn, was hier abläuft. Ich habe das geschildert mit 106 Verordnungen, die wir einzuhalten haben und fast 600 Stunden im Jahr, die Handwerker am Schreibtisch sitzen, anstatt beim Kunden zu sein. Das sind alles Dinge, die mehrfach Einreichungen von Unterlagen. Oder wenn ein Handwerksbetrieb im Nachbarkreis Köthen eine kleine Zweigstelle hat, muss er dort abrechnen, dort Gewerbesteuer, die Finanzämter könnten das alles bündeln, einheitlich machen. Also wir haben uns angewöhnt, als Handwerkerschaft nicht nur zu kritisieren, sondern haben eigentlich zu jedem Punkt, und das haben wir heute hier auf der Flipchart den Kandidaten auch nochmal mitgegeben, wir bieten eigentlich zu jedem Problem immer eine Lösung an. Das ist eigentlich unser Anspruch, weil ohne eine Lösung anzubieten, ist es im Grunde genommen fast nutzlos, die Diskussion. Das werden wir fortführen. Und in diesem Sinne war es für uns eigentlich eine ordentliche Sache. Auch vor allen Dingen, dass im Wesentlichen alle gekommen sind.
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0: Ich begrüße Sie zur Dienstagsausgabe der RBB Aktuellnachrichten. Auch in diesem Jahr setzten am 8. Juli wieder mehr als 600 Städte in Deutschland ein klares Bekenntnis zur nuklearen Abrüstung gegen Kriege und für ein friedliches Zusammenleben der Menschen weltweit. So auch die Lutherstadt Wittenberg, die seit 2011 Mitglied im weltweiten Bündnis Majors for Peace ist und am Mittwoch vor dem neuen Rathaus die Flagge des Bündnisses hisst. Diese symbolisiert den Einsatz des Netzwerkes für eine friedliche Welt ohne Atomwaffen. Gemeinschaft erleben, Neues lernen und dabei jede Menge Spaß haben. Darum geht es beim Kreiszeltlager der Jugendfeuerwehren im Landkreis Wittenberg. Bereits zum 25. Mal kamen junge Feuerwehrleute aus der Region zusammen, um mehrere Tage miteinander zu verbringen. Neben Spiel, Teamgeist und Ausbildung wartete in diesem Jubiläumsjahr auch ein besonderes Programm auf die Teilnehmer.
1: Das Wetter ist zwar etwas durchwachsen, aber die Feuerwehr sollte es ja gewohnt sein, nass zu werden. 250 Teilnehmerinnen und Teilnehmer trafen sich am vergangenen Wochenende in Preetsch, um beim inzwischen 25. Wittenberger Kreiszeltlager der Jugendfeuerwehr mitzuzelten. Ganze 18 verschiedene Jugendfeuerwehren waren vor Ort, um spannende Aktionen mitzuerleben.
2: Wir starten heute ganz klassisch mit einer Gruppenstaffette, wo sich die Jugendfeuerwehren messen und ihr Erlerntes aus den letzten vergangenen Jahren präsentieren können. Da wird sich gegenseitig angefeuert und motiviert und das macht immer sehr viel Spaß zu sehen, wie die sich dann anfeuern und wie viel Spaß die haben. Und für den Sonntag haben wir einen Orientierungsmarsch geplant. Der geht durch die komplette Ortschaft Preetsch. Das sind ungefähr so 6,3 Kilometer mit verschiedenen Stationen, die sich die Stadt Bad Schmiedeberg ausgedacht hat und das auch komplett organisieren, diesen Orientierungsmarsch. Das ist für den gesamten Sonntag geplant. Und am Montag lassen wir das Ganze so ein bisschen locker ausklingen. Dann machen wir ein Spiel ohne Grenzen, was sich auch die einzelnen Städte überlegt haben mit verschiedenen Stationen.
1: Zum 25. Jubiläum ist dieses Jahr aber auch etwas ganz Besonderes für die Jugendlichen geplant. Zusammen mit anderen Behörden findet am Montag der sogenannte Blaulichtnachmittag statt.
2: Am Nachmittag werden wir erstmals einen Blaulichtnachmittag hier im Zeltlager haben, wo uns die Wasserwacht, die

0: dass wir halt einfach lernen, miteinander gut zu funktionieren und als Team zusammenzuwachsen. Ja.
1: Auch Landrat Christian Tilsch durfte bei der Eröffnungsveranstaltung ein paar Worte an die Feuerwehrleute sprechen. Er betont die Bedeutung der Feuerwehren für die Sicherheit im Landkreis. Nachwuchsarbeit wie das Kreiszeltlager seien enorm wichtig für den Erhalt dieser Behörde.
2: Ich bin froh darüber, dass unser Kreisfeuerwehrverband alle 2 Jahre dieses große Zeltlager organisiert. Im Regelfall so immer um die 200 und mehr Kinder aus dem gesamten Landkreis, die da sind. Und sich mehrere Tage hier miteinander messen, lernen, Kameradschaft erleben und sich so ein bisschen zusammenschweißen, auch mal gucken, was machen andere. Also ich finde das grandios und deswegen unterstützen wir das auch als Landkreis materiell und finanziell, organisatorisch und haben auch jetzt schon wieder darüber gesprochen, wie wir das in 2 Jahren noch ausbauen können und auf dem Weg dahin.
1: Das Ziel der Veranstaltung sei, den Zusammenhalt der Jugendlichen zu fördern und die fachliche Kompetenz zu stärken, so Oliver Hoppe, Kreisbrandleiter des Landkreises Wittenberg. Diese Maßnahmen scheinen auch zu wirken, denn der Nachwuchs in den Ortschaften steht stark.
3: Also ich muss sagen, wir sind, was den Feuerwehrnachwuchs angeht, im Landkreis sehr gut aufgestellt. Wir sind bei den Top 3 im Land dabei, wo wir sagen können, wir haben wirklich eigentlich Probleme, Betreuer zu finden, die den ganzen Nachwuchs ja auch betreuen während der Ausbildung, während solcher Veranstaltungen. Wir sind auf einem sehr, sehr guten Weg, was die Kinderfeuerwehren angeht. Also wir haben auch viele Jugendliche jetzt hier dabei, die in der Kinderfeuerwehr angefangen haben vor 6, 7 Jahren und jetzt hier mit dabei sind. Auch Betreuer, die mal in der Kinderfeuerwehr waren, die jetzt schon Einsätze mitfahren und hier als Betreuer fungieren. Also da sind wir wirklich sehr gut aufgestellt, auch aufgrund dessen, dass wir so tolle Betreuer haben und Kinder- und Jugendwarte im Landkreis. Ohne die wäre das auch gar nicht möglich. Und das ist wirklich sehr toll und da können wir wirklich stolz drauf sein, dass wir da so gut aufgestellt sind.
1: Ob über Familie, Freunde oder über Werbung. Kinder und Jugendliche scheinen ihren Weg zur Feuerwehr zu finden und nicht mehr wegzuwollen. Auch wegen Veranstaltungen wie dem Kreiszeltlager. Wenn weiterhin mit so viel Spaß und Hingabe die Aufgaben und Werte der Feuerwehren nahegebracht werden, besteht kein Zweifel für die Sicherheit unserer Zukunft.
4: Für alle Kinder, die bis zum 30. Juni 5 Jahre alt geworden sind, steht in diesem Jahr die Schuleingangsuntersuchung für das Schuljahr 2027/28 an. Der Salzlandkreis kann dafür jetzt ein selbst erarbeitetes 2-stufiges Verfahren anwenden, eine Änderung der Regularien, für die sich die Kreisverwaltung und Landrat Markus Bauer seit längerer Zeit aufgrund der nicht besetzten Stelle des Amtsarztes bei der Landesregierung eingesetzt haben. Das Sozialministerium erteilte dieser Tage eine Ausnahmegenehmigung. Das war absolut wichtig. Schließlich wollen wir unseren Kindern den bestmöglichen Schulstart ermöglichen, informiert Markus Bauer. Das neue 2-stufige Verfahren bedeutet für den Salzlandkreis, dass gesetzlich festgelegte schuleingangsbezogene Entwicklungsscreening der Mädchen und Jungen übernimmt und dokumentiert eine entsprechend qualifizierte medizinische Fachangestellte im Kinder- und Jugendärztlichen Dienst der Kreisverwaltung. Nur Kinder, bei denen ein Förderbedarf vermutet oder bereits festgestellt ist oder die noch nicht bei der U8-9-Untersuchung beim behandelnden Kinderarzt waren, werden zusätzlich amtsärztlich untersucht. Dieses 2-stufige Verfahren ist für mindestens 1 Jahr Grundlage der Arbeit im Bereich der Schuleingangsuntersuchungen. Wir reduzieren damit den Aufwand für viele Eltern, ohne dass nachhaltig die Qualität leidet. Ich denke, wir haben eine Lösung gefunden, die allen hilft, sagt Bauer. Das Gottsche-Klinikum in Bitterfeld-Wolfen ist in eine finanzielle Schieflage geraten. Die Einrichtung ist auf finanzielle Mittel vom Kreis angewiesen. Wir hatten die Gelegenheit, mit dem Landrat Anhalt-Bitterfelds, Andi Grabner, über dieses Thema zu reden. Das Gesundheitszentrum Bitterfeld-Wolfen ist auf einen außerplanmäßigen Zuschuss angewiesen. Darüber informierte Landrat Andi Grabner am vergangenen Donnerstag die Mitglieder des Kreistags. Insgesamt sind 4,5 Millionen Euro notwendig, um das Geschäftsjahr auskömmlich abschließen zu können. In den vergangenen Monaten blieben die Fallzahlen und dadurch auch die Erlöse des Gesundheitszentrums hinter der prognostizierten Entwicklung zurück. Gleichzeitig wirken sich die allgemeinen schwierigen Rahmenbedingungen im Gesundheitswesen weiterhin belastend auf die wirtschaftliche Situation des Unternehmens aus.
5: Ja, wir hatten am Montag in der Aufsichtsratssitzung leider den Wirtschaftsplan 2026 korrigieren müssen mit einem

0: größeren Defizit als ursprünglich erwartet. Das hat mehrerlei Gründe. Der Hauptgrund liegt eigentlich in der Krankenhausreform bzw. in den Auswirkungen daraus und in der Umwandlung von DRGs in Hybrid-DRGs. Das heißt, vielleicht ganz kurz übersetzt, dass der Bund bisherige stationäre Leistungen in operative, in ambulante Leistungen gewandelt hat. Und wenn bei einem Patienten Schwierigkeiten zu erwarten sind, dann schicken wir den nicht nach Hause, dann bleibt er natürlich 1, 2, 3 Nächte zur Beobachtung. Und diese Leistung der Übernachtung wird nicht mehr bezahlt. Das ist ein Rieseneinschnitt, das ist ein derber Verlust und darüber hinaus hatten wir etwa 1,2% Fallrückgang.
1: Grabner betont die Bedeutung des Gesundheitszentrums für die regionale Gesundheitsversorgung und stellt klar, wir stehen nach wie vor zu unserer kommunalen Trägerschaft. Gleichzeitig erwarten wir von der Belegschaft des Gesundheitszentrums, dass sie den Ernst der Lage erkennt und den notwendigen Veränderungsprozess konstruktiv mitgestaltet.
0: Also ich werde in der September-Sitzung einen entsprechenden Antrag einbringen, dass wir den beschlossenen Zuschuss für das Krankenhaus von 3 Millionen auf 4,5 Millionen Euro erhöhen, voraussichtlich auch für die Jahre 27 und 28. Gut, Freude sieht natürlich anders aus, auch bei mir, das sage ich ganz deutlich. Aber wenn wir das Krankenhaus weiterhin auf einer soliden Basis stehen haben wollen, dann führt kein anderer Weg vorbei. Wir werden natürlich auch im Klinikum selber schauen, welche Einspareffekte dort noch erzielt werden können. Wir werden uns alle Abteilungen anschauen, ob sie effektiv arbeiten oder ob sie effizienzsteigernd umgebaut werden können. Und dann wird die Zukunft zeigen, was es bringt. Und ich befürchte, dass die Krankenhausreform da nicht wirklich Positives bringt. Zumindest nicht für die kleinen Häuser im ländlichen Bereich.
1: Auch Dr. René Rottleb, Geschäftsführer des Gesundheitszentrums, sieht die Herausforderungen, zeigt sich jedoch zuversichtlich. Unsere Mitarbeiter leisten trotz der widrigen Umstände in der Gesundheitsbranche täglich eine tolle Arbeit. Wir werden alles daran setzen, das Gesundheitszentrum so aufzustellen, dass der Landkreis Anhalt-Bitterfeld sukzessive wieder entlastet wird. Für Samstag, den 11. Juli, in der Zeit von 12 bis 22 Uhr, ist in Köthen eine Demonstration mit bis zu 500 Teilnehmern geplant. Entlang der Route ist aufgrund der hohen Teilnehmerzahlen mit umfangreichen Verkehrseinschränkungen zu rechnen. Diese betreffen insbesondere den Innenstadtbereich um den Marktplatz in Köthen. Es ist mit folgenden Sperrungen im Innenstadtbereich jeweils in Richtung Marktplatz zwischen 8 und Ende der Versammlung, also 8 Uhr und Ende der Versammlung gegen 22 Uhr zu rechnen. Es ist die Magdeburger Straße, die Ritterstraße, Springstraße, Marktstraße, Schalaunische Straße und die Speichergasse sowie die Hallische Straße. Zudem ist für den genannten Bereich ein absolutes Halteverbot angeordnet, welches ab Freitag, den 10. Juli ab 18 Uhr bis Samstag, den 11. Juli ca. 22 Uhr in Kraft tritt. Mit dieser Information sind wir am Ende unserer Dienstagsausgabe der RBW Aktuellen Nachrichten. Schauen wie immer an dieser Stelle auf den Wetterbericht und im Anschluss daran gern noch auf die Meldungen aus Dessau-Roßlau. Am Mittwoch um 18 Uhr melden wir uns dann mit aktuellen Meldungen wieder. Bis dahin machen Sie es gut und auf Wiedersehen.
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Morgen wird es mit bis zu 23 Grad angenehm warm. Trotz überwiegend bewölktem Himmel zeigt sich die Sonne vor allem in den Abendstunden. Mit Windböen aus Nordwesten ist zu rechnen. In der restlichen Woche bleibt das Wetter ähnlich, wobei sich ab Freitag wieder die Sonne zeigt.

0: Am 3. Juli 1676 wurde ein Mann geboren, der für Dessau eine ganz prägende Rolle spielen sollte. Die Rede ist natürlich vom alten Dessauer Fürst Leopold I. Und genau 350 Jahre später wurde dem bedeutenden Dessauer gedacht. Sehr passend fiel sein 350. Geburtstag genau mit dem Start des Stadtfests zusammen. Am Freitag, den 3. Juli, versammelten sich gegen 18 Uhr viele Leute am Denkmal des Fürsten neben der Marienkirche. Unter ihnen auch Klaus Bruckner, der noch einmal in die Rolle des alten Dessauers schlüpfte. Mit dabei war zudem noch der Hofstaat, die Stadtwache, das Jägerkorps sowie das Infanterieregiment aus Coburg. Über den Besuch von Prinz Eduard von Anhalt konnte man sich ebenfalls freuen. Nachdem der Dessauer Marsch erklang, sahen die zahlreichen interessierten Besucher, wie am Denkmal Kränze und Blumen niedergelegt wurden. Danach gab es gleich zwei Salutschüsse zu Ehren des Fürsten.
1: Zu Ehren Fürst Leopold, den Ersten von Anhalt, Feuer!
2: Und Radweg kaum noch nutzbar. Seit der Fahrbahnerneuerung im Jahr 2019 beklagen Anwohner der Elballee im Dessauer Stadtteil Ziebig den schlechten Zustand der Geh- und Radwege. Bereits damals hatten die Wurzeln der geschützten Lindenallee das Pflaster auf weiten Strecken angehoben und teilweise erheblich beschädigt. Für Radfahrer sind die Wege aufgrund der starken Unebenheiten und ihrer geringen Breite nicht mehr zumutbar. Deshalb müssen sie die Fahrbahn benutzen. Auch für Fußgänger stellt der Zustand der Gehwege eine erhebliche Belastung dar. Besonders ältere Menschen oder Personen mit eingeschränkter Mobilität haben Schwierigkeiten, die ständig ansteigenden und abgesackten Pflasterflächen sicher zu begehen. Auch einige Hundebesitzer sind besorgt. Entlang der Elballee wachsen unter anderem Fuchsschwanzgräser, deren borstigen Samen in das Fell, die Pfoten, Ohren oder die Nase von Hunden eindringen und schmerzhafte Verletzungen verursachen können. Aus diesem Grund meiden viele die Spaziergänge dort. Die Erneuerung der Westseite des Gehwegs in der Elballee befindet sich bereits in der Planung. Laut der MZ sollen die Baukosten bei rund 2,4 Millionen Euro liegen. Eine besondere Herausforderung für die Planer ist dabei der Erhalt und Schutz der denkmalgeschützten Lindenallee. Am 1. Juli stimmte der Stadtrat dem Vorhaben zu. Somit ist der Baubeginn für die Erneuerung des Gehweges im zweiten Quartal im Jahr 2027 geplant.
3: Am 1. und 2. Juli fand im Kornhaus sowie im IHK-Gebäude in Dessau-Roßlau das Fachsymposium zum Abschluss des Trains-Projekts statt. Ziel der Veranstaltung war es, die Ergebnisse des Projektes zu präsentieren und gemeinsam mit Gästen aus Wirtschaft, Forschung und Politik darüber zu diskutieren, wie sich der Schienenverkehr künftig nachhaltig innovativ

0: innovativ und wirtschaftlich tragfähig weiterentwickeln lässt.
1: Die Idee ist, verschiedene Akteure, Institutionen, Personen zusammenzuführen, die sich um ein Compositum, Mixtum rund um das Thema Bahntechnologie, Logistik, Schienenverkehr, Antriebstechnik, Innovation, Forschung und Entwicklung an einem traditionsreichen Bahnstandort bemühen.
0: Trains ist ein vom Bundesministerium für Forschung, Technologie und Raumfahrt gefördertes Projekt im Rahmen der Wir-Initiative der Bundesregierung. Veranstaltet wurde das Symposium gemeinsam von den Trains-Projektpartnern und dem Trains-Bündnis Anhalt. Der Auftakt fand am Mittwochabend im Kornhaus statt. Beim Welcome-Abend wurden die Gäste zunächst in das Thema eingeführt. Grußworte hielten unter anderem Sepp Müller, Mitglied des Deutschen Bundestages, sowie Professor Dr. Steffen Keitel von der SLV Halle. Anschließend bot ein gemeinsames Abendessen die Gelegenheit zum persönlichen Austausch und zur Vernetzung. Am zweiten Veranstaltungstag wurde das Fachsymposium im IHK-Gebäude fortgesetzt. Nach weiteren Grußworten folgten Vorträge in den drei Themenblöcken. Zu den Gästen gehörte auch die Ministerin für Infrastruktur und der Digitales des Landes Sachsen-Anhalt, Dr. Lydia Hüskens. Mit dem Symposium verbanden die Organisatoren vor allem die Hoffnung auf einen intensiven Austausch und neue Impulse für die Zukunft des Schienenverkehrs.
1: Also meine Erwartung ist, dass die Verbindungen, die da geknüpft worden sind, die Kooperationsbeziehungen, die eingegangen worden sind, dass die auch dann noch tragfähig sind, wenn das nicht mehr gefördert wird, das Projekt. Also nicht mehr finanziell gefördert beispielsweise von der Bundesregierung. Und ich glaube, dass die Chancen ganz gut stehen, dass vieles hier tragfähig ist, weil so viele Akteure aus unterschiedlichen Bereichen zusammenkommen. Wenn wir an die Antriebstechnik denken, dann macht das das WTZ. Wir haben andere Bereiche, um die Weiterbildung kümmert sich das Bildungszentrum. Wir haben die SLV, die Schweißtechnische Lehr- und Versuchsanstalt. Also wir haben viele hochqualifizierte Leute dabei, die für Institutionen stehen, die sich genau um diese Dinge kümmern, die Expertise in genau den Bereichen haben, auf die es ankommt, sodass wir hoffen können, berechtigterweise hoffen können, dass an diesem sehr traditionsreichen Bahnstandort Dessau, wenn Sie an das Ausbesserungswerk denken, an Bahnmächtig Dessau, dass daraus auch künftig weiterhin etwas entsteht, was mit Bahntechnologie zu tun hat.
0: Dem Trains-Bündnis Anhalt gehören 46 Mitglieder aus Wirtschaft, Forschung, Politik und Verbänden an. Zu den zentralen Akteuren zählen der Verein Bahntechnologie Dessau e.V. sowie die Hochschule Anhalt. Im Mittelpunkt des Projektes steht das Ziel, den Schienenverkehr nachhaltig zu gestalten und die Region Anhalt als Innovationsstandort für Bahntechnologie weiter zu stärken. Nachhaltigkeit umfasst dabei drei gleichwertige Säulen: Ökologie, Wirtschaft und Soziales. Erst das Zusammenspiel dieser Bereiche macht nachhaltige Entwicklung erst möglich.
1: Und da eignet sich ein solcher Standort wie hier bestens, und auch die Schiene passt dazu, was die Umwelt angeht, natürlich, das leuchtet unmittelbar ein, was das Thema Wirtschaft angeht auch, weil Schiene ist mehr als nur Mobilität, sondern Schiene ist auch ein Bereich industrieller Wertschöpfung und eine Basis für industrielle Wertschöpfung. Das betrifft also den Faktor Wirtschaft. Und dann gibt es noch den Faktor Soziales, das ist natürlich auch für die Gesellschaft insgesamt bedeutsam, auch hier in der Region, weil es Zusammenhalt fördert und da, wo Wirtschaft entsteht und sichere Arbeitsplätze sind, Menschen hinzukommen, angezogen werden, um hier zu leben und zu arbeiten, dann profitiert auch die Gesellschaft davon. Also es können alle drei Ecken dieses Nachhaltigkeitsdreiecks können davon profitieren, und da steht das Thema Schiene gewissermaßen in der Mitte.
0: Das Symposium bot den Besuchern hochkarätige Fachvorträge, praxisnahe Einblicke sowie intensive Gespräche mit Experten aus Wirtschaft, Forschung und Bildung. Es schuf damit eine Plattform für den Austausch und neue Impulse für die Zukunft des Schienenverkehrs.
2: In ungefähr zwei Monaten findet die Landtagswahl in Sachsen-Anhalt statt. Hier entscheidet sich dann, wie es die nächsten 5 Jahre im Bundesland weitergeht. Die Kreishandwerkerschaft Dessau-Anhalt hat aus diesem Grund zu einem Wahlforum auf den Dessauer Marktplatz am 30. Juni eingeladen. Hiermit kommt die Kreishandwerkerschaft ihrer Pflicht nach, die Interessen des Handwerks in der Region zu vertreten.
3: Da ist natürlich so ein Anlass wie Landtagswahlen sehr günstig, um da mal den Kandidaten auf dem Zahn zu fühlen, zumal in den letzten Jahren sich die Rahmenbedingungen für das Handwerk deutlich verschlechtert haben. Diese Rahmenbedingungen haben wir heute beleuchtet. Bürokratie, Energiekosten, Bildung, Fachkräftesicherung, Verkehrsinfrastruktur. Das haben wir heute andiskutiert, haben teilweise das nachvollziehen können, was die Kandidatinnen und Kandidaten für die Landtagswahl hier vorhaben. Und wir werden das im Oktober mit den Gewählten dann nochmal vertiefen.
2: Die Spitzenkandidaten des Wahlkreises 26 und 27, welche beide für Dessau-Roßlau relevant sind, stellten sich beim Wahlforum vor. Von der AfD waren das Burkhard Ratzmann und Nadine Kuppehel, von der FDP Jörg Bernstein, von der CDU Anja Schneider und Karin Schernig-Weiske, von der SPD Larissa Wallner und Daniel Kutsche, von den Grünen Felix Fugmann sowie von der Linken Stine Rummel-Strebelow. Ein wichtiger Punkt für die Kreishandwerkerschaft, wozu sie die Kandidaten befragten, war das Vergaberecht.
3: Dass also kleine Betriebe praktisch kaum noch in der Lage sind, den bürokratischen Aufwand zu erfüllen. Hier gibt es Erleichterungen, zum Beispiel, indem wir die Gesetze des Vergaberechts voll ausschöpfen und die Aufträge in Lose verteilen und so weiter und auch hier unterstützend wirken. Die Folge ist ja die, wenn die Bürokratie so weiter anhält, dann hat das zur Folge, dass immer weniger Handwerksbetriebe sich an öffentlichen Vergaben beteiligen. Und das ist teilweise der Fall. Die Kommune hat manchmal für manchen Auftrag überhaupt keinen Bewerber. Und wenn wir jetzt, sagen wir mal, hier größere Mittel für Infrastruktur über den Bund in die Kommune erhalten, das soll umgesetzt werden, dann brauchen wir natürlich auch tatkräftige Hände. Und wenn die nicht da sind oder sich einfach nicht mehr beteiligen, ist das für uns ein großer Nachteil, was die Umsetzung dann betrifft.
2: Insgesamt dauerte die Veranstaltung auf dem Marktplatz ungefähr 2 Stunden, wobei am Ende auch noch die Bürger die Möglichkeit hatten, selber Fragen zu stellen. Abschließend meldete sich noch Oberbürgermeister Dr. Robert Reck zu Wort. Kreishandwerksmeister Karl Krökel konnte ein positives Fazit für das Wahlforum ziehen.
3: Mein Fazit ist, dass die Kandidatinnen und Kandidaten schon wissen, worum es geht im Detail und das auch oft wiederholt haben. Also die Schwierigkeiten der letzten Jahre. Und es fehlt natürlich nach wie vor, sagen wir mal, das Zupackende und fraktionsübergreifend und dann auch wirklich diese Umsetzung. Die Bürokratie ist eine Hydra für uns. Das ist der blanke Wahnsinn, was hier abläuft. Ich habe das geschildert mit 106 Verordnungen, die wir einzuhalten haben und fast 600 Stunden im Jahr, die Handwerker am Schreibtisch sitzen, anstatt beim Kunden zu sein. Das sind alles Dinge, die mehrfach Einreichungen von Unterlagen oder wenn ein Handwerksbetrieb im Nachbarkreis Köthen eine kleine Zweigstelle hat, muss er dort abrechnen, dort Gewerbesteuer, die Finanzämter könnten das alles bündeln, einheitlich machen. Also wir haben uns angewöhnt, als Handwerkerschaft nicht nur zu kritisieren, sondern haben eigentlich zu jedem Punkt, und das haben wir heute hier auf der Flipchart den Kandidaten auch nochmal mitgegeben, wir bieten eigentlich zu jedem Problem immer eine Lösung an. Das ist eigentlich unser Anspruch, weil ohne eine Lösung anzubieten, ist es im Grunde genommen fast nutzlos, die Diskussion. Das werden wir fortführen. Und in diesem Sinne war es für uns eigentlich eine ordentliche Sache. Auch vor allen Dingen, dass im Wesentlichen alle gekommen sind.
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0: Ich begrüße Sie zur Dienstagsausgabe der RBB Aktuellen Nachrichten. Auch in diesem Jahr setzten am 8. Juli wieder mehr als 600 Städte in Deutschland ein klares Bekenntnis zur nuklearen Abrüstung gegen Kriege und für ein friedliches Zusammenleben der Menschen weltweit. So auch die Lutherstadt Wittenberg, die seit 2011 Mitglied im weltweiten Bündnis Majors for Peace ist und am Mittwoch vor dem neuen Rathaus die Flagge des Bündnisses hisst. Diese symbolisiert den Einsatz des Netzwerkes für eine friedliche Welt ohne Atomwaffen. Gemeinschaft erleben, Neues lernen und dabei jede Menge Spaß haben. Darum geht es beim Kreiszeltlager der Jugendfeuerwehren im Landkreis Wittenberg. Bereits zum 25. Mal kamen junge Feuerwehrleute aus der Region zusammen, um mehrere Tage miteinander zu verbringen. Neben Spiel, Teamgeist und Ausbildung wartete in diesem Jubiläumsjahr auch ein besonderes Programm auf die Teilnehmer.
1: Das Wetter ist zwar etwas durchwachsen, aber die Feuerwehr sollte es ja gewohnt sein, nass zu werden. 250 Teilnehmerinnen und Teilnehmer trafen sich am vergangenen Wochenende in Preetsch, um beim inzwischen 25. Wittenberger Kreiszeltlager der Jugendfeuerwehr mitzuzelten. Ganze 18 verschiedene Jugendfeuerwehren waren vor Ort, um spannende Aktionen mitzuerleben.
2: Wir starten heute ganz klassisch mit einer Gruppenstaffette, wo sich die Jugendfeuerwehren messen und ihr Erlerntes aus den letzten vergangenen Jahren präsentieren können. Dann wird sie gegenseitig angefeuert und motiviert und das macht immer sehr viel Spaß zu sehen, wie die sich dann anfeuern und wie viel Spaß die haben. Und für den Sonntag haben wir einen Orientierungsmarsch geplant. Der geht durch die komplette Ortschaft Preetsch. Das sind ungefähr so 6,3 Kilometer mit verschiedenen Stationen, die sich die Stadt Bad Schmiedeberg ausgedacht hat und das auch komplett organisieren, diesen Orientierungsmarsch. Das ist für den gesamten Sonntag geplant. Und am Montag lassen wir das Ganze so ein bisschen locker ausklingen. Dann machen wir ein Spiel ohne Grenzen, was sich auch die einzelnen Städte überlegt haben mit verschiedenen Stationen.
1: Zum 25. Jubiläum ist dieses Jahr aber auch etwas ganz Besonderes für die Jugendlichen geplant. Zusammen mit anderen Behörden findet am Montag der sogenannte Blaulichtnachmittag statt.
2: Am Nachmittag werden wir erstmals einen Blaulichtnachmittag hier im Zeltlager haben, wo uns die Wasserwacht, die Bundeswehr, die Polizei, das Forstamt und das THW unterstützen werden. Die machen dann hier ein paar Stationen, wo die Kinder mal einen Einblick kriegen können, was es noch so gibt in der Blaulichtfamilie.
1: Für die jungen Feuerwehrleute ist das Zeltlager wieder ein Highlight. Hier steht Spaß und Gemeinschaft im Vordergrund. Das scheint bei den Jugendlichen auch anzukommen. Mit viel Vorfreude in den Gesichtern warteten sie gespannt auf die kommenden Tage.
3: Ja, wir freuen uns schon drauf, dass wir auch einfach zusammenwachsen mehr, gerade weil jetzt so viele neu sind auch bei uns.

0: dass wir halt einfach lernen, miteinander gut zu funktionieren und als Team zusammenzuwachsen. Ja.
1: Auch Landrat Christian Tilsch durfte bei der Eröffnungsveranstaltung ein paar Worte an die Feuerwehrleute sprechen. Er betont die Bedeutung der Feuerwehren für die Sicherheit im Landkreis. Nachwuchsarbeit wie das Kreiszeltlager seien enorm wichtig für den Erhalt dieser Behörde.
2: Ich bin froh darüber, dass unser Kreisfeuerwehrverband alle 2 Jahre dieses große Zeltlager organisiert. Im Regelfall so immer um die 200 und mehr Kinder aus dem gesamten Landkreis, die da sind. Und sich mehrere Tage hier miteinander messen, lernen, Kameradschaft erleben und sich so ein bisschen zusammenschweißen, auch mal gucken, was machen andere. Also ich finde das grandios und deswegen unterstützen wir das auch als Landkreis materiell und finanziell, organisatorisch und haben auch jetzt schon wieder darüber gesprochen, wie wir das in 2 Jahren noch ausbauen können und auf dem Weg dahin.
1: Das Ziel der Veranstaltung sei, den Zusammenhalt der Jugendlichen zu fördern und die fachliche Kompetenz zu stärken, so Oliver Hoppe, Kreisbrandleiter des Landkreises Wittenberg. Diese Maßnahmen scheinen auch zu wirken, denn der Nachwuchs in den Ortschaften steht stark.
3: Also ich muss sagen, wir sind, was den Feuerwehrnachwuchs angeht, im Landkreis sehr gut aufgestellt. Wir sind bei den Top 3 im Land dabei, wo wir sagen können, wir haben wirklich eigentlich Probleme, Betreuer zu finden, die den ganzen Nachwuchs ja auch betreuen während der Ausbildung, während solcher Veranstaltungen. Wir sind auf einem sehr, sehr guten Weg, was die Kinderfeuerwehren angeht. Also wir haben auch viele Jugendliche jetzt hier dabei, die in der Kinderfeuerwehr angefangen haben vor 6, 7 Jahren und jetzt hier mit dabei sind. Auch Betreuer, die mal in der Kinderfeuerwehr waren, die jetzt schon Einsätze mitfahren und hier als Betreuer fungieren. Also da sind wir wirklich sehr gut aufgestellt, auch aufgrund dessen, dass wir so tolle Betreuer haben und Kinder- und Jugendwarte im Landkreis. Ohne die wäre das auch gar nicht möglich. Und das ist wirklich sehr toll und da können wir wirklich stolz drauf sein, dass wir da so gut aufgestellt sind.
1: Ob über Familie, Freunde oder über Werbung. Kinder und Jugendliche scheinen ihren Weg zur Feuerwehr zu finden und nicht mehr wegzuwollen. Auch wegen Veranstaltungen wie dem Kreiszeltlager. Wenn weiterhin mit so viel Spaß und Hingabe die Aufgaben und Werte der Feuerwehren nahegebracht werden, besteht kein Zweifel für die Sicherheit unserer Zukunft.
4: Für alle Kinder, die bis zum 30. Juni 5 Jahre alt geworden sind, steht in diesem Jahr die Schuleingangsuntersuchung für das Schuljahr 2027/28 an. Der Salzlandkreis kann dafür jetzt ein selbst erarbeitetes 2-stufiges Verfahren anwenden, eine Änderung der Regularien, für die sich die Kreisverwaltung und Landrat Markus Bauer seit längerer Zeit aufgrund der nicht besetzten Stelle des Amtsarztes bei der Landesregierung eingesetzt haben. Das Sozialministerium erteilte dieser Tage eine Ausnahmegenehmigung. Das war absolut wichtig. Schließlich wollen wir unseren Kindern den bestmöglichen Schulstart ermöglichen, informiert Markus Bauer. Das neue 2-stufige Verfahren bedeutet für den Salzlandkreis, das gesetzlich festgelegte schuleingangsbezogene Entwicklungsscreening der Mädchen und Jungen übernimmt und dokumentiert eine entsprechend qualifizierte medizinische Fachangestellte im Kinder- und Jugendärztlichen Dienst der Kreisverwaltung. Nur Kinder, bei denen ein Förderbedarf vermutet oder bereits festgestellt ist oder die noch nicht bei der U8-9-Untersuchung beim behandelnden Kinderarzt waren, werden zusätzlich amtsärztlich untersucht. Dieses 2-stufige Verfahren ist für mindestens 1 Jahr Grundlage der Arbeit im Bereich der Schuleingangsuntersuchungen. Wir reduzieren damit den Aufwand für viele Eltern, ohne dass nachhaltig die Qualität leidet. Ich denke, wir haben eine Lösung gefunden, die allen hilft, sagt Bauer. Das Gottsche-Klinikum in Bitterfeld-Wolfen ist in eine finanzielle Schieflage geraten. Die Einrichtung ist auf finanzielle Mittel vom Kreis angewiesen. Wir hatten die Gelegenheit, mit dem Landrat Anhalt-Bitterfelds, Andi Grabner, über dieses Thema zu reden. Das Gesundheitszentrum Bitterfeld-Wolfen ist auf einen außerplanmäßigen Zuschuss angewiesen. Darüber informierte Landrat Andi Grabner am vergangenen Donnerstag die Mitglieder des Kreistags. Insgesamt sind 4,5 Millionen Euro notwendig, um das Geschäftsjahr auskömmlich abschließen zu können. In den vergangenen Monaten blieben die Fallzahlen und dadurch auch die Erlöse des Gesundheitszentrums hinter der prognostizierten Entwicklung zurück. Gleichzeitig wirken sich die allgemeinen schwierigen Rahmenbedingungen im Gesundheitswesen weiterhin belastend auf die wirtschaftliche Situation des Unternehmens aus.
5: Ja, wir hatten am Montag in der Aufsichtsratssitzung leider den Wirtschaftsplan 2026 korrigieren müssen. mit einem größeren Defizit als ursprünglich erwartet. Das hat mehrerlei Gründe. Der Hauptgrund liegt eigentlich in der Krankenhausreform bzw. in den Auswirkungen daraus und in der Umwandlung von DRGs in Hybrid-DRGs. Das heißt, vielleicht ganz kurz übersetzt, dass der Bund bisherige stationäre Leistungen in operative, in ambulante Leistungen gewandelt hat. Und wenn bei einem Patienten Schwierigkeiten zu erwarten sind, dann schicken wir den nicht nach Hause, dann bleibt er natürlich 1, 2, 3 Nächte zur Beobachtung. Und diese Leistung der Übernachtung wird nicht mehr bezahlt. Das ist ein Rieseneinschnitt, das ist ein derber Verlust und darüber hinaus hatten wir etwa 1,2% Fallrückgang.
6: Grabner betont die Bedeutung des Gesundheitszentrums für die regionale Gesundheitsversorgung und stellt klar, wir stehen nach wie vor zu unserer kommunalen Trägerschaft. Gleichzeitig erwarten wir von der Belegschaft des Gesundheitszentrums, dass sie den Ernst der Lage erkennt und den notwendigen Veränderungsprozess konstruktiv mitgestaltet.
5: Also ich werde in der September-Sitzung einen entsprechenden Antrag einbringen, dass wir den beschlossenen Zuschuss für das Krankenhaus von 3 Millionen auf 4,5 Millionen Euro erhöhen, voraussichtlich auch für die Jahre 27 und 28. Gut, Freude sieht natürlich anders aus, auch bei mir, das sage ich ganz deutlich. Aber wenn wir das Krankenhaus weiterhin auf einer soliden Basis stehen haben wollen, dann führt kein anderer Weg vorbei. Wir werden natürlich auch im Klinikum selber schauen, welche Einspareffekte dort noch erzielt werden können. Wir werden uns alle Abteilungen anschauen, ob sie effektiv arbeiten oder ob sie effizienzsteigernd umgebaut werden können. Und dann wird die Zukunft zeigen, was es bringt. Und ich befürchte, dass die Krankenhausreform da nicht wirklich Positives bringt. Zumindest nicht für die kleinen Häuser im ländlichen Bereich.
6: Auch Dr. René Rottleb, Geschäftsführer des Gesundheitszentrums, sieht die Herausforderungen, zeigt sich jedoch zuversichtlich. Unsere Mitarbeiter leisten trotz der widrigen Umstände in der Gesundheitsbranche täglich eine tolle Arbeit. Wir werden alles daran setzen, das Gesundheitszentrum so aufzustellen, dass der Landkreis Anhalt-Bitterfeld sukzessive wieder entlastet wird.
4: Für Samstag, den 11. Juli, in der Zeit von 12 bis 22 Uhr, ist in Köthen eine Demonstration mit bis zu 500 Teilnehmern geplant. Entlang der Route ist aufgrund der hohen Teilnehmerzahlen mit umfangreichen Verkehrseinschränkungen zu rechnen. Diese betreffen insbesondere den Innenstadtbereich um den Marktplatz in Köthen. Es ist mit folgenden Sperrungen im Innenstadtbereich jeweils in Richtung Marktplatz zwischen 8 und Ende der Versammlung, also 8 Uhr und Ende der Versammlung gegen 22 Uhr zu rechnen. Es ist die Magdeburger Straße, die Ritterstraße, Springstraße, Marktstraße, Schalaunische Straße und die Speichergasse sowie die Hallische Straße. Zudem ist für den genannten Bereich ein absolutes Halteverbot angeordnet, welches ab Freitag, den 10. Juli ab 18 Uhr bis Samstag, den 11. Juli ca. 22 Uhr in Kraft tritt. Mit dieser Information sind wir am Ende unserer Dienstagsausgabe der RBW Aktuellen Nachrichten. Schauen wie immer an dieser Stelle auf den Wetterbericht und im Anschluss daran gern noch auf die Meldungen aus Dessau-Roßlau. Am Mittwoch um 18 Uhr melden wir uns dann mit aktuellen Meldungen wieder. Bis dahin machen Sie es gut und auf Wiedersehen. 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

Morgen wird es mit bis zu 23 Grad angenehm warm. Trotz überwiegend bewölktem Himmel zeigt sich die Sonne vor allem in den Abendstunden. Mit Windböen aus Nordwesten ist zu rechnen. In der restlichen Woche bleibt das Wetter ähnlich, wobei sich ab Freitag wieder die Sonne zeigt.

Am 3. Juli 1676 wurde ein Mann geboren, der für Dessau eine ganz prägende Rolle spielen sollte. Die Rede ist natürlich vom alten Dessauer Fürst Leopold I. Und genau 350 Jahre später wurde dem bedeutenden Dessauer gedacht. Sehr passend fiel sein 350. Geburtstag genau mit dem Start des Stadtfests zusammen. Am Freitag, den 3. Juli, versammelten sich gegen 18 Uhr viele Leute am Denkmal des Fürsten neben der Marienkirche. Unter ihnen auch Klaus Bruckner, der noch einmal in die Rolle des alten Dessauers schlüpfte. Mit dabei war zudem noch der Hofstaat, die Stadtwache, das Jägerkorps sowie das Infanterieregiment aus Coburg. Über den Besuch von Prinz Eduard von Anhalt konnte man sich ebenfalls freuen.

0: Nachdem der Dessauer Marsch erklang, sahen die zahlreichen interessierten Besucher, wie am Denkmal Kränze und Blumen niedergelegt wurden. Danach gab es gleich zwei Salutschüsse zu Ehren des Fürsten.
1: Zu Ehren Fürst Leopold, den Erst von Anhalt, Feuer!
2: Und Radweg kaum noch nutzbar. Seit der Fahrbahnerneuerung im Jahr 2019 beklagen Anwohner der Elballee im Dessauer Stadtteil Ziebig den schlechten Zustand der Geh- und Radwege. Bereits damals hatten die Wurzeln der geschützten Lindenallee das Pflaster auf weiten Strecken angehoben und teilweise erheblich beschädigt. Für Radfahrer sind die Wege aufgrund der starken Unebenheiten und ihrer geringen Breite nicht mehr zumutbar. Deshalb müssen sie die Fahrbahn benutzen. Auch für Fußgänger stellt der Zustand der Gehwege eine erhebliche Belastung dar. Besonders ältere Menschen oder Personen mit eingeschränkter Mobilität haben Schwierigkeiten, die ständig ansteigenden und abgesackten Pflasterflächen sicher zu begehen. Auch einige Hundebesitzer sind besorgt. Entlang der Elballee wachsen unter anderem Fuchsschwanzgräser, deren borstigen Samen in das Fell, die Pfoten, Ohren oder die Nase von Hunden eindringen und schmerzhafte Verletzungen verursachen können. Aus diesem Grund meiden viele die Spaziergänge dort. Die Erneuerung der Westseite des Gehwegs in der Elballee befindet sich bereits in der Planung. Laut der MZ sollen die Baukosten bei rund 2,4 Millionen Euro liegen. Eine besondere Herausforderung für die Planer ist dabei der Erhalt und Schutz der denkmalgeschützten Lindenallee. Am 1. Juli stimmte der Stadtrat dem Vorhaben zu. Somit ist der Baubeginn für die Erneuerung des Gehweges im zweiten Quartal im Jahr 2027 geplant.
3: Am 1. und 2. Juli fand im Kornhaus sowie im IHK-Gebäude in Dessau-Roßlau das Fachsymposium zum Abschluss des Trains-Projekts statt. Ziel der Veranstaltung war es, die Ergebnisse des Projektes zu präsentieren und gemeinsam mit Gästen aus Wirtschaft, Forschung und Politik darüber zu diskutieren, wie sich der Schienenverkehr künftig nachhaltig, innovativ und wirtschaftlich tragfähig weiterentwickeln lässt.
4: Die Idee ist, verschiedene Akteure, Institutionen, Personen zusammenzuführen, die sich um ein Compositum Mixtum rund um das Thema Bahntechnologie, Logistik, Schienenverkehr, Antriebstechnik, Innovation, Forschung und Entwicklung an einem traditionsreichen Bahnstandort bemühen.
3: Trains ist ein vom Bundesministerium für Forschung, Technologie und Raumfahrt gefördertes Projekt im Rahmen der Wir-Initiative der Bundesregierung. Veranstaltet wurde das Symposium gemeinsam von den Trains-Projektpartnern und dem Trains-Bündnis Anhalt. Der Auftakt fand am Mittwochabend im Kornhaus statt. Beim Welcome-Abend wurden die Gäste zunächst in das Thema eingeführt. Grußworte hielten unter anderem Sepp Müller, Mitglied des Deutschen Bundestages, sowie Professor Dr. Steffen Keitel von der SLV Halle. Anschließend bot ein gemeinsames Abendessen die Gelegenheit zum persönlichen Austausch und zur Vernetzung. Am zweiten Veranstaltungstag wurde das Fachsymposium im IHK-Gebäude fortgesetzt. Nach weiteren Grußworten folgten Vorträge in den drei Themenblöcken. Zu den Gästen gehörte auch die Ministerin für Infrastruktur und der Digitales des Landes Sachsen-Anhalt, Dr. Lydia Hüskens. Mit dem Symposium verbanden die Organisatoren vor allem die Hoffnung auf einen intensiven Austausch und neue Impulse für die Zukunft des Schienenverkehrs.
4: Also meine Erwartung ist, dass die Verbindungen, die da geknüpft worden sind, die Kooperationsbeziehungen, die eingegangen worden sind, dass die auch dann noch tragfähig sind, wenn das nicht mehr gefördert wird, das Projekt. Also nicht mehr finanziell gefördert beispielsweise von der Bundesregierung. Und ich glaube, dass die Chancen ganz gut stehen, dass vieles hier tragfähig ist, weil so viele Akteure aus unterschiedlichen Bereichen zusammenkommen. Also wenn wir an die Antriebstechnik denken, dann macht es das WTZ. Wir haben andere Bereiche, um die Weiterbildung kümmert sich das Bildungszentrum. Wir haben die SLV, die Schweißtechnische Lehr- und Versuchsanstalt. Also wir haben viele hochqualifizierte Leute dabei, die für Institutionen stehen, die sich genau um diese Dinge kümmern, die Expertise in genau den Bereichen haben, auf die es ankommt, sodass wir hoffen können, berechtigterweise hoffen können, dass an diesem sehr traditionsreichen Bahnstandort Dessau, wenn Sie an das Ausbesserungswerk denken, an Bahn-Dessau, dass daraus auch künftig weiterhin etwas entsteht, was mit Bahntechnologie zu tun hat.
3: Dem Trains-Bündnis Anhalt gehören 46 Mitglieder aus Wirtschaft, Forschung, Politik und Verbänden an. Zu den zentralen Akteuren zählen der Verein Bahntechnologie Dessau e.V. sowie die Hochschule Anhalt. Im Mittelpunkt des Projektes steht das Ziel, den Schienenverkehr nachhaltig zu gestalten und die Region Anhalt als Innovationsstandort für Bahntechnologie weiter zu stärken. Nachhaltigkeit umfasst dabei drei gleichwertige Säulen: Ökologie, Wirtschaft und Soziales. Erst das Zusammenspiel dieser Bereiche macht nachhaltige Entwicklung erst möglich.
4: Und da eignet sich ein solcher Standort wie hier bestens, und auch die Schiene passt dazu, was die Umwelt angeht, natürlich, das leuchtet unmittelbar ein, was das Thema Wirtschaft angeht auch, weil Schiene ist mehr als nur Mobilität, sondern Schiene ist auch ein Bereich industrieller Wertschöpfung und eine Basis für industrielle Wertschöpfung. Das betrifft also den Faktor Wirtschaft. Und dann gibt es noch den Faktor Soziales. Das ist natürlich auch für die Gesellschaft insgesamt bedeutsam, auch hier in der Region, weil es Zusammenhalt fördert und da, wo Wirtschaft entsteht und sichere Arbeitsplätze sind, Menschen hinzukommen, angezogen werden, um hier zu leben und zu arbeiten, dann profitiert auch die Gesellschaft davon. Also es können alle drei Ecken dieses Nachhaltigkeitsdreiecks können davon profitieren, und da steht das Thema Schiene gewissermaßen in der Mitte.
3: Das Symposium bot den Besuchern hochkarätige Fachvorträge, praxisnahe Einblicke sowie intensive Gespräche mit Experten aus Wirtschaft, Forschung und Bildung. Es schuf damit eine Plattform für den Austausch und neue Impulse für die Zukunft des Schienenverkehrs.
0: In ungefähr 2 Monaten findet die Landtagswahl in Sachsen-Anhalt statt. Hier entscheidet sich dann, wie es die nächsten 5 Jahre im Bundesland weitergeht. Die Kreishandwerkerschaft Dessau-Anhalt hat aus diesem Grund zu einem Wahlforum auf den Dessauer Marktplatz am 30. Juni eingeladen. Hiermit kommt die Kreishandwerkerschaft ihrer Pflicht nach, die Interessen des Handwerks in der Region zu vertreten.
5: Da ist natürlich so ein Anlass wie Landtagswahlen sehr günstig, um, sagen wir mal, den Kandidaten auf dem Zahn zu fühlen, zumal in den letzten Jahren sich die Rahmenbedingungen für das Handwerk deutlich verschlechtert haben. Diese Rahmenbedingungen haben wir heute beleuchtet. Bürokratie, Energiekosten, Bildung, Fachkräftesicherung, Verkehrsinfrastruktur. Das haben wir heute andiskutiert, haben teilweise das nachvollziehen können, was die Kandidatinnen und Kandidaten für die Landtagswahl hier vorhaben. Und wir werden das im Oktober mit den Gewählten dann nochmal vertiefen.
0: Die Spitzenkandidaten des Wahlkreises 26 und 27, welche beide für Dessau-Roßlau relevant sind, stellten sich beim Wahlforum vor. Von der AfD waren das Burkhard Ratzmann und Nadine Kuppehel, von der FDP Jörg Bernstein, von der CDU Anja Schneider und Karin Schernig-Weiske, von der SPD Larissa Wallner und Daniel Kutsche, von den Grünen Felix Fugmann sowie von der Linken Stine Rummel-Strebelow. Ein wichtiger Punkt für die Kreishandwerkerschaft, wozu sie die Kandidaten befragten, war das Vergaberecht.
5: Dass also kleine Betriebe praktisch kaum noch in der Lage sind, den bürokratischen Aufwand zu erfüllen. Hier gibt es Erleichterungen, zum Beispiel, indem wir die Gesetze des Vergaberechts voll ausschöpfen und die Aufträge in Lose verteilen und so weiter und auch hier unterstützend wirken. Die Folge ist ja die, Wenn die Bürokratie so weiter anhält, dann hat das zur Folge, dass immer weniger Handwerksbetriebe sich an öffentlichen Vergaben beteiligen. Und das ist teilweise der Fall. Die Kommune hat manchmal für manchen Auftrag überhaupt keinen Bewerber. Und wenn wir jetzt, sagen wir mal, hier größere Mittel für Infrastruktur über den Bund in die Kommune erhalten und das soll umgesetzt werden, dann brauchen wir natürlich auch tatkräftige Hände. Und wenn die nicht da sind oder sich einfach nicht mehr beteiligen, ist das für uns ein großer Nachteil, was die Umsetzung dann betrifft.
0: Insgesamt dauerte die Veranstaltung auf dem Marktplatz ungefähr 2 Stunden, wobei am Ende auch noch die Bürger die Möglichkeit hatten, selber Fragen zu stellen. Abschließend meldete sich noch Oberbürgermeister Dr. Robert Reck zu Wort. Kreishandwerksmeister Karl Krökel konnte ein positives Fazit für das Wahlforum ziehen.
5: Mein Fazit ist, dass die Kandidatinnen und Kandidaten schon wissen, worum es geht im Detail und das auch oft wiederholt haben, also die Schwierigkeiten der letzten Jahre. Und es fehlt natürlich nach wie vor, sagen wir mal, das Zupackende und fraktionsübergreifend und dann auch wirklich diese Umsetzung. Die Bürokratie ist eine Hydra für uns, das ist der blanke Wahnsinn, was hier abläuft. Ich habe das geschildert mit 106 Verordnungen, die wir einzuhalten haben und fast 600 Stunden im Jahr, die Handwerker am Schreibtisch sitzen, anstatt beim Kunden zu sein. Das sind alles Dinge, die mehrfach Einreichungen von Unterlagen oder wenn ein Handwerksbetrieb im Nachbarkreis Köthen eine kleine Zweigstelle hat, muss er dort abrechnen, dort Gewerbesteuer, die Finanzämter könnten das alles bündeln, einheitlich machen. Also wir haben uns angewöhnt als Handwerkerschaft nicht nur zu kritisieren, sondern haben eigentlich zu jedem Punkt, und das haben wir heute hier auf der Flipchart den Kandidaten auch nochmal mitgegeben, wir bieten eigentlich zu jedem Problem immer eine Lösung an. Das ist eigentlich unser Anspruch, weil ohne eine Lösung anzubieten, ist es im Grunde genommen fast nutzlos, die Diskussion. Das werden wir fortführen. Und in diesem Sinne war es für uns eigentlich eine ordentliche Sache. Auch vor allen Dingen, dass im Wesentlichen alle gekommen sind.
0: 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Juli um 19 Uhr. 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

0: Ich begrüße Sie zur Dienstagsausgabe der RBB Aktuellnachrichten. Auch in diesem Jahr setzten am 8. Juli wieder mehr als 600 Städte in Deutschland ein klares Bekenntnis zur nuklearen Abrüstung gegen Kriege und für ein friedliches Zusammenleben der Menschen weltweit. So auch die Lutherstadt Wittenberg, die seit 2011 Mitglied im weltweiten Bündnis Majors for Peace ist und am Mittwoch vor dem neuen Rathaus die Flagge des Bündnisses hisst. Diese symbolisiert den Einsatz des Netzwerkes für eine friedliche Welt ohne Atomwaffen. Gemeinschaft erleben, Neues lernen und dabei jede Menge Spaß haben. Darum geht es beim Kreiszeltlager der Jugendfeuerwehren im Landkreis Wittenberg. Bereits zum 25. Mal kamen junge Feuerwehrleute aus der Region zusammen, um mehrere Tage miteinander zu verbringen. Neben Spiel, Teamgeist und Ausbildung wartete in diesem Jubiläumsjahr auch ein besonderes Programm auf die Teilnehmer.
1: Das Wetter ist zwar etwas durchwachsen, aber die Feuerwehr sollte es ja gewohnt sein, nass zu werden. 250 Teilnehmerinnen und Teilnehmer trafen sich am vergangenen Wochenende in Preetsch, um beim inzwischen 25. Wittenberger Kreiszeltlager der Jugendfeuerwehr mitzuzelten. Ganze 18 verschiedene Jugendfeuerwehren waren vor Ort, um spannende Aktionen mitzuerleben.
2: Wir starten heute ganz klassisch mit einer Gruppenstaffette, wo sich die Jugendfeuerwehren messen und ihr Erlerntes aus den letzten vergangenen Jahren präsentieren können. Dann wird sich gegenseitig angefeuert und motiviert und das macht immer sehr viel Spaß zu sehen, wie die sich dann anfeuern und wie viel Spaß die haben. Und für den Sonntag haben wir einen Orientierungsmarsch geplant. Der geht durch die komplette Ortschaft Preetsch. Das sind ungefähr so 6,3 Kilometer mit verschiedenen Stationen, die sich die Stadt Bad Schmiedeberg ausgedacht hat und das auch komplett organisieren, diesen Orientierungsmarsch. Das ist für den gesamten Sonntag geplant. Und am Montag lassen wir das Ganze so ein bisschen locker ausklingen. Dann machen wir ein Spiel ohne Grenzen, was sich auch die einzelnen Städte überlegt haben mit verschiedenen Stationen.
1: Zum 25. Jubiläum ist dieses Jahr aber auch etwas ganz Besonderes für die Jugendlichen geplant. Zusammen mit anderen Behörden findet am Montag der sogenannte Blaulichtnachmittag statt.
2: Am Nachmittag werden wir erstmals einen Blaulichtnachmittag hier im Zeltlager haben, wo uns die Wasserwacht, die Bundeswehr, die Polizei, das Forstamt und das THW unterstützen werden. Die machen dann hier ein paar Stationen, wo die Kinder mal einen Einblick kriegen können, was es noch so gibt in der Blaulichtfamilie.
1: Für die jungen Feuerwehrleute ist das Zeltlager wieder ein Highlight. Hier steht Spaß und Gemeinschaft im Vordergrund. Das scheint bei den Jugendlichen auch anzukommen. Mit viel Vorfreude in den Gesichtern warteten sie gespannt auf die kommenden Tage.
3: Ja, wir freuen uns schon drauf, dass wir auch einfach zusammenwachsen mehr, gerade weil jetzt so viele neu sind auch bei uns.

0: Also ich finde das grandios und deswegen unterstützen wir das auch als Landkreis materiell und finanziell, organisatorisch und haben auch jetzt schon wieder darüber gesprochen, wie wir das in 2 Jahren noch ausbauen können und auf dem Weg dahin.
1: Das Ziel der Veranstaltung sei, den Zusammenhalt der Jugendlichen zu fördern und die fachliche Kompetenz zu stärken, so Oliver Hoppe, Kreisbrandleiter des Landkreises Wittenberg. Diese Maßnahmen scheinen auch zu wirken, denn der Nachwuchs in den Ortschaften steht stark.
2: Also ich muss sagen, wir sind, was den Feuerwehrnachwuchs angeht, im Landkreis sehr gut aufgestellt. Wir sind bei den Top 3 im Land dabei, wo wir sagen können, wir haben wirklich eigentlich Probleme, Betreuer zu finden, die den ganzen Nachwuchs ja auch betreuen während der Ausbildung, während solcher Veranstaltungen. Wir sind auf einem sehr, sehr guten Weg, was die Kinderfeuerwehren angeht. Also wir haben auch viele Jugendliche jetzt hier dabei, die in der Kinderfeuerwehr angefangen haben vor 6, 7 Jahren und jetzt hier mit dabei sind. Auch Betreuer, die mal in der Kinderfeuerwehr waren, die jetzt schon Einsätze mitfahren und hier als Betreuer fungieren. Also da sind wir wirklich sehr gut aufgestellt, auch aufgrund dessen, dass wir so tolle Betreuer haben und Kinder- und Jugendwarte im Landkreis. Ohne die wäre das auch gar nicht möglich. Und das ist wirklich sehr toll und da können wir wirklich stolz drauf sein, dass wir da so gut aufgestellt sind.
1: Ob über Familie, Freunde oder über Werbung. Kinder und Jugendliche scheinen ihren Weg zur Feuerwehr zu finden und nicht mehr wegzuwollen. Auch wegen Veranstaltungen wie dem Kreiszeltlager. Wenn weiterhin mit so viel Spaß und Hingabe die Aufgaben und Werte der Feuerwehren nahegebracht werden, besteht kein Zweifel für die Sicherheit unserer Zukunft.
3: Für alle Kinder, die bis zum 30. Juni 5 Jahre alt geworden sind, steht in diesem Jahr die Schuleingangsuntersuchung für das Schuljahr 2027/28 an. Der Salzlandkreis kann dafür jetzt ein selbst erarbeitetes 2-stufiges Verfahren anwenden. Eine Änderung der Regularien, für die sich die Kreisverwaltung und Landrat Markus Bauer seit längerer Zeit aufgrund der nicht besetzten Stelle des Amtsarztes bei der Landesregierung eingesetzt haben. Das Sozialministerium erteilte dieser Tage eine Ausnahmegenehmigung. Das war absolut wichtig. Schließlich wollen wir unseren Kindern den bestmöglichen Schulstart ermöglichen, informiert Markus Bauer. Das neue 2-stufige Verfahren bedeutet für den Salzlandkreis, das gesetzlich festgelegte schuleingangsbezogene Entwicklungsscreening der Mädchen und Jungen übernimmt und dokumentiert eine entsprechend qualifizierte medizinische Fachangestellte im Kinder- und Jugendärztlichen Dienst der Kreisverwaltung. Nur Kinder, bei denen ein Förderbedarf vermutet oder bereits festgestellt ist oder die noch nicht bei der U8-9-Untersuchung beim behandelnden Kinderarzt waren, werden zusätzlich amtsärztlich untersucht. Dieses 2-stufige Verfahren ist für mindestens 1 Jahr Grundlage der Arbeit im Bereich der Schuleingangsuntersuchungen. Wir reduzieren damit den Aufwand für viele Eltern, ohne dass nachhaltig die Qualität leidet. Ich denke, wir haben eine Lösung gefunden, die allen hilft, sagt Bauer. Das Gottsche-Klinikum in Bitterfeld-Wolfen ist in eine finanzielle Schieflage geraten. Die Einrichtung ist auf finanzielle Mittel vom Kreis angewiesen. Wir hatten die Gelegenheit, mit dem Landrat Anhalt-Bitterfelds, Andi Grabner, über dieses Thema zu reden. Das Gesundheitszentrum Bitterfeld-Wolfen ist auf einen außerplanmäßigen Zuschuss angewiesen. Darüber informierte Landrat Andi Grabner am vergangenen Donnerstag die Mitglieder des Kreistags. Insgesamt sind 4,5 Millionen Euro notwendig, um das Geschäftsjahr auskömmlich abschließen zu können. In den vergangenen Monaten blieben die Fallzahlen und dadurch auch die Erlöse des Gesundheitszentrums hinter der prognostizierten Entwicklung zurück. Gleichzeitig wirken sich die allgemeinen schwierigen Rahmenbedingungen im Gesundheitswesen weiterhin belastend auf die wirtschaftliche Situation des Unternehmens aus.
4: Ja, wir hatten am Montag in der Aufsichtsratssitzung leider den Wirtschaftsplan 2026 korrigieren müssen mit einem größeren Defizit als ursprünglich erwartet. Das hat mehrerlei Gründe. Der Hauptgrund liegt eigentlich in der Krankenhausreform bzw. in den Auswirkungen daraus und in der Umwandlung von DRGs in Hybrid-DRGs. Das heißt, vielleicht ganz kurz übersetzt, dass der Bund bisherige stationäre Leistungen in ambulante Leistungen gewandelt hat. Und wenn bei einem Patienten Schwierigkeiten zu erwarten sind, dann schicken wir den nicht nach Hause, dann bleibt er natürlich 1, 2, 3 Nächte zur Beobachtung. Und diese Leistung der Übernachtung,

0: wird nicht mehr bezahlt. Das ist ein Rieseneinschnitt, das ist ein derber Verlust und darüber hinaus hatten wir etwa 1,2% Fallrückgang.
1: Grabner betont die Bedeutung des Gesundheitszentrums für die regionale Gesundheitsversorgung und stellt klar, wir stehen nach wie vor zu unserer kommunalen Trägerschaft. Gleichzeitig erwarten wir von der Belegschaft des Gesundheitszentrums, dass sie den Ernst der Lage erkennt und den notwendigen Veränderungsprozess konstruktiv mitgestaltet.
0: Also ich werde in der September-Sitzung einen entsprechenden Antrag einbringen, dass wir den beschlossenen Zuschuss für das Krankenhaus von 3 Millionen auf 4,5 Millionen Euro erhöhen, voraussichtlich auch für die Jahre 27 und 28. Gut, Freude sieht natürlich anders aus, auch bei mir, das sage ich ganz deutlich. Aber wenn wir das Krankenhaus weiterhin auf einer soliden Basis stehen haben wollen, dann führt kein anderer Weg vorbei. Wir werden natürlich auch im Klinikum selber schauen, welche Einspareffekte dort noch erzielt werden können. Wir werden uns alle Abteilungen anschauen, ob sie effektiv arbeiten oder ob sie effizienzsteigernd umgebaut werden können. Und dann wird die Zukunft zeigen, was es bringt. Und ich befürchte, dass die Krankenhausreform da nicht wirklich Positives bringt. Zumindest nicht für die kleinen Häuser im ländlichen Bereich.
1: Auch Dr. René Rottleb, Geschäftsführer des Gesundheitszentrums, sieht die Herausforderungen, zeigt sich jedoch zuversichtlich. Unsere Mitarbeiter leisten trotz der widrigen Umstände in der Gesundheitsbranche täglich eine tolle Arbeit. Wir werden alles daran setzen, das Gesundheitszentrum so aufzustellen, dass der Landkreis Anhalt-Bitterfeld sukzessive wieder entlastet wird. Für Samstag, den 11. Juli in der Zeit von 12 bis 22 Uhr ist in Köthen eine Demonstration mit bis zu 500 Teilnehmern geplant. Entlang der Route ist aufgrund der hohen Teilnehmerzahlen mit umfangreichen Verkehrseinschränkungen zu rechnen. Diese betreffen insbesondere den Innenstadtbereich um den Marktplatz in Köthen. Es ist mit folgenden Sperrungen im Innenstadtbereich jeweils in Richtung Marktplatz zwischen 8 und Ende der Versammlung, also 8 Uhr und Ende der Versammlung gegen 22 Uhr zu rechnen. Es ist die Magdeburger Straße, die Ritterstraße, Springstraße, Marktstraße, Schalaunische Straße und die Speichergasse sowie die Hallische Straße. Zudem ist für den genannten Bereich ein absolutes Halteverbot angeordnet, welches ab Freitag, den 10. Juli ab 18 Uhr bis Samstag, den 11. Juli ca. 22 Uhr in Kraft tritt. Mit dieser Information sind wir am Ende unserer Dienstagsausgabe der RBW Aktuellen Nachrichten. Schauen wie immer an dieser Stelle auf den Wetterbericht und im Anschluss daran gern noch auf die Meldungen aus Dessau-Roßlau. Am Mittwoch um 18 Uhr melden wir uns dann mit aktuellen Meldungen wieder. Bis dahin machen Sie es gut und auf Wiedersehen. 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

Morgen wird es mit bis zu 23 Grad angenehm warm. Trotz überwiegend bewölktem Himmel zeigt sich die Sonne vor allem in den Abendstunden. Mit Windböen aus Nordwesten ist zu rechnen. In der restlichen Woche bleibt das Wetter ähnlich, wobei sich ab Freitag wieder die Sonne zeigt.

0: Am 3. Juli 1676 wurde ein Mann geboren, der für Dessau eine ganz prägende Rolle spielen sollte. Die Rede ist natürlich vom alten Dessauer, Fürst Leopold I. Und genau 350 Jahre später wurde dem bedeutenden Dessauer gedacht. Sehr passend fiel sein 350. Geburtstag genau mit dem Start des Stadtfests zusammen. Am Freitag, den 3. Juli, versammelten sich gegen 18 Uhr viele Leute am Denkmal des Fürsten neben der Marienkirche. Unter ihnen auch Klaus Bruckner, der noch einmal in die Rolle des alten Dessauers schlüpfte. Mit dabei war zudem noch der Hofstaat, die Stadtwache, das Jägerkorps sowie das Infanterieregiment aus Coburg. Über den Besuch von Prinz Eduard von Anhalt konnte man sich ebenfalls freuen. Nachdem der Dessauer Marsch erklang, sahen die zahlreichen interessierten Besucher, wie am Denkmal Kränze und Blumen niedergelegt wurden. Danach gab es gleich zwei Salutschüsse zu Ehren des Fürsten.
1: Zu Ehren Fürst Leopold, den Ersten von Anhalt, Feuer!
2: Und Radweg kaum noch nutzbar. Seit der Fahrbahnerneuerung im Jahr 2019 beklagen Anwohner der Elballee im Dessauer Stadtteil Ziebig den schlechten Zustand der Geh- und Radwege. Bereits damals hatten die Wurzeln der geschützten Lindenallee das Pflaster auf weiten Strecken angehoben und teilweise erheblich beschädigt. Für Radfahrer sind die Wege aufgrund der starken Unebenheiten und ihrer geringen Breite nicht mehr zumutbar. Deshalb müssen sie die Fahrbahn benutzen. Auch für Fußgänger stellt der Zustand der Gehwege eine erhebliche Belastung dar. Besonders ältere Menschen oder Personen mit eingeschränkter Mobilität haben Schwierigkeiten, die ständig ansteigenden und abgesackten Pflasterflächen sicher zu begehen. Auch einige Hundebesitzer sind besorgt. Entlang der Elballee wachsen unter anderem Fuchsschwanzgräser, deren borstigen Samen in das Fell, die Pfoten, Ohren oder die Nase von Hunden eindringen und schmerzhafte Verletzungen verursachen können. Aus diesem Grund meiden viele die Spaziergänge dort. Die Erneuerung der Westseite des Gehwegs in der Elballee befindet sich bereits in der Planung. Laut der MZ sollen die Baukosten bei rund 2,4 Millionen Euro liegen. Eine besondere Herausforderung für die Planer ist dabei der Erhalt und Schutz der denkmalgeschützten Lindenallee. Am 1. Juli stimmte der Stadtrat dem Vorhaben zu. Somit ist der Baubeginn für die Erneuerung des Gehweges im zweiten Quartal im Jahr 2027 geplant.
3: Am 1. und 2. Juli fand im Kornhaus sowie im IHK-Gebäude in Dessau-Roßlau das Fachsymposium zum Abschluss des Trains-Projekts statt. Ziel der Veranstaltung war es, die Ergebnisse des Projektes zu präsentieren und gemeinsam mit Gästen aus Wirtschaft, Forschung und Politik darüber zu diskutieren, wie sich der Schienenverkehr künftig nachhaltig, innovativ und wirtschaftlich tragfähig weiterentwickeln lässt.
4: Die Idee ist, verschiedene Akteure, Institutionen, Personen zusammenzuführen, die sich um ein Compositum Mixtum rund um das Thema Bahntechnologie, Logistik, Schienenverkehr, Antriebstechnik, Innovation, Forschung und Entwicklung an einem traditionsreichen Bahnstandort bemühen.
3: Trains ist ein vom Bundesministerium für Forschung, Technologie und Raumfahrt gefördertes Projekt im Rahmen der Wir-Initiative der Bundesregierung. Veranstaltet wurde das Symposium gemeinsam von den Trains-Projektpartnern und dem Trains-Bündnis Anhalt. Der Auftakt fand am Mittwochabend im Kornhaus statt. Beim Welcome-Abend wurden die Gäste zunächst in das Thema eingeführt. Grußworte hielten unter anderem Sepp Müller, Mitglied des Deutschen Bundestages, sowie Professor Dr. Steffen Keitel von der SLV Halle. Anschließend bot ein gemeinsames Abendessen die Gelegenheit zum persönlichen Austausch und zur Vernetzung. Am zweiten Veranstaltungstag wurde das Fachsymposium im IHK-Gebäude fortgesetzt. Nach weiteren Grußworten folgten Vorträge in den drei Themenblöcken. Zu den Gästen gehörte auch die Ministerin für Infrastruktur und der Digitales des Landes Sachsen-Anhalt, Dr. Lydia Hüskens. Mit dem Symposium verbanden die Organisatoren vor allem die Hoffnung auf einen intensiven Austausch und neue Impulse für die Zukunft des Schienenverkehrs.
4: Also meine Erwartung ist, dass die Verbindungen, die da geknüpft worden sind, die Kooperationsbeziehungen, die eingegangen worden sind, dass die auch dann noch tragfähig sind, wenn das nicht mehr gefördert wird, das Projekt. Also nicht mehr finanziell gefördert beispielsweise von der Bundesregierung. Und ich glaube, dass die Chancen ganz gut stehen, dass vieles hier tragfähig ist, weil so viele Akteure aus unterschiedlichen Bereichen zusammenkommen. Also wenn wir an die Antriebstechnik denken, dann macht das das WTZ. Wir haben andere Bereiche, um die Weiterbildung kümmert sich das Bildungszentrum. Wir haben die SLV, die Schweißtechnische Lehr- und Versuchsanstalt. Also wir haben viele hochqualifizierte Leute dabei, die für Institutionen stehen, die sich genau um diese Dinge kümmern, die Expertise in genau den Bereichen haben, auf die es ankommt, sodass wir hoffen können, berechtigterweise hoffen können, dass an diesem sehr traditionsreichen Bahnstandort Dessau, wenn Sie an das Ausbesserungswerk denken, an Bahn-Dessau, dass daraus auch künftig weiterhin etwas entsteht, was mit Bahntechnologie zu tun hat.
3: Dem Trains-Bündnis Anhalt gehören 46 Mitglieder aus Wirtschaft, Forschung, Politik und Verbänden an. Zu den zentralen Akteuren zählen der Verein Bahntechnologie Dessau e.V. sowie die Hochschule Anhalt. Im Mittelpunkt des Projektes steht das Ziel, den Schienenverkehr nachhaltig zu gestalten und die Region Anhalt als Innovationsstandort für Bahntechnologie weiter zu stärken. Nachhaltigkeit umfasst dabei drei gleichwertige Säulen: Ökologie, Wirtschaft und Soziales. Erst das Zusammenspiel dieser Bereiche macht nachhaltige Entwicklung erst möglich.
4: Und da eignet sich ein solcher Standort wie hier bestens, und auch die Schiene passt dazu, was die Umwelt angeht natürlich, das leuchtet unmittelbar ein, was das Thema Wirtschaft angeht auch, weil Schiene ist mehr als nur Mobilität, sondern Schiene ist auch ein Bereich industrieller Wertschöpfung und eine Basis für industrielle Wertschöpfung. Das betrifft also den Faktor Wirtschaft. Und dann gibt es noch den Faktor Soziales. Das ist natürlich auch für die Gesellschaft insgesamt bedeutsam, auch hier in der Region, weil es Zusammenhalt fördert und da, wo Wirtschaft entsteht und sichere Arbeitsplätze sind, Menschen hinzukommen, angezogen werden, um hier zu leben und zu arbeiten, dann profitiert auch die Gesellschaft davon. Also es können alle drei Ecken dieses Nachhaltigkeitsdreiecks können davon profitieren, und da steht das Thema Schiene gewissermaßen in der Mitte.
3: Das Symposium bot den Besuchern hochkarätige Fachvorträge, praxisnahe Einblicke sowie intensive Gespräche mit Experten aus Wirtschaft, Forschung und Bildung. Es schuf damit eine Plattform für den Austausch und neue Impulse für die Zukunft des Schienenverkehrs.
0: In ungefähr 2 Monaten findet die Landtagswahl in Sachsen-Anhalt statt. Hier entscheidet sich dann, wie es die nächsten 5 Jahre im Bundesland weitergeht. Die Kreishandwerkerschaft Dessau-Anhalt hat aus diesem Grund zu einem Wahlforum auf den Dessauer Marktplatz am 30. Juni eingeladen. Hiermit kommt die Kreishandwerkerschaft ihrer Pflicht nach, die Interessen des Handwerks in der Region zu vertreten.
5: Da ist natürlich so ein Anlass wie Landtagswahlen sehr günstig, um, sagen wir mal, den Kandidaten auf dem Zahn zu fühlen, zumal in den letzten Jahren sich die Rahmenbedingungen für das Handwerk deutlich verschlechtert haben. Diese Rahmenbedingungen haben wir heute beleuchtet. Bürokratie, Energiekosten, Bildung, Fachkräftesicherung, Verkehrsinfrastruktur. Das haben wir heute andiskutiert, haben teilweise das nachvollziehen können, was die Kandidatinnen und Kandidaten für die Landtagswahl hier vorhaben. Und wir werden das im Oktober mit den Gewählten dann nochmal vertiefen.
0: Die Spitzenkandidaten des Wahlkreises 26 und 27, welche beide für Dessau-Roßlau relevant sind, stellten sich beim Wahlforum vor. Von der AfD waren das Burkhard Ratzmann und Nadine Kuppehel, von der FDP Jörg Bernstein, von der CDU Anja Schneider und Karin Schernig-Weiske, von der SPD Larissa Wallner und Daniel Kutsche, von den Grünen Felix Fugmann sowie von der Linken Stine Rummel-Strebelow. Ein wichtiger Punkt für die Kreishandwerkerschaft, wozu sie die Kandidaten befragten, war das Vergaberecht.
5: Dass also kleine Betriebe praktisch kaum noch in der Lage sind, den bürokratischen Aufwand zu erfüllen. Hier gibt es Erleichterungen, zum Beispiel, indem wir die Gesetze des Vergaberechts voll ausschöpfen und die Aufträge in Lose verteilen und so weiter und auch hier unterstützend wirken. Die Folge ist ja die, wenn die Bürokratie so weiter anhält, dann hat das zur Folge, dass immer weniger Handwerksbetriebe sich an öffentlichen Vergaben beteiligen. Und das ist teilweise der Fall. Die Kommune hat manchmal für manchen Auftrag überhaupt keinen Bewerber. Und wenn wir jetzt, sagen wir mal, hier größere Mittel für Infrastruktur über den Bund in die Kommune erhalten und das soll umgesetzt werden, dann brauchen wir natürlich auch tatkräftige Hände. Und wenn die nicht da sind oder sich einfach nicht mehr beteiligen, ist das für uns ein großer Nachteil, was die Umsetzung dann betrifft.
0: Insgesamt dauerte die Veranstaltung auf dem Marktplatz ungefähr 2 Stunden, wobei am Ende auch noch die Bürger die Möglichkeit hatten, selber Fragen zu stellen. Abschließend meldete sich noch Oberbürgermeister Dr. Robert Reck zu Wort. Kreishandwerksmeister Karl Krökel konnte ein positives Fazit für das Wahlforum ziehen.
5: Mein Fazit ist, dass die Kandidatinnen und Kandidaten schon wissen, worum es geht im Detail und das auch oft wiederholt haben, also die Schwierigkeiten der letzten Jahre. Und es fehlt natürlich nach wie vor, sagen wir mal, das Zupackende und fraktionsübergreifend und dann auch wirklich diese Umsetzung. Die Bürokratie ist eine Hydra für uns, das ist der blanke Wahnsinn, was hier abläuft. Ich habe das geschildert mit 106 Verordnungen, die wir einzuhalten haben und fast 600 Stunden im Jahr, die Handwerker am Schreibtisch sitzen, anstatt beim Kunden zu sein. Das sind alles Dinge, die müssen, also die mehrfach Einreichung von Unterlagen oder wenn ein Handwerksbetrieb im Nachbarkreis Köthen eine kleine Zweigstelle hat, muss er dort abrechnen, dort Gewerbesteuer, die Finanzämter könnten das alles bündeln, einheitlich machen. Also wir haben uns angewöhnt als Handwerkerschaft nicht nur zu kritisieren, sondern haben eigentlich zu jedem Punkt, und das haben wir heute hier auf der Flipchart den Kandidaten auch nochmal mitgegeben, wir bieten eigentlich zu jedem Problem immer eine Lösung an. Das ist eigentlich unser Anspruch, weil ohne eine Lösung anzubieten, ist es im Grunde genommen fast nutzlos, die Diskussion. Das werden wir fortführen. Und in diesem Sinne war es für uns eigentlich eine ordentliche Sache. Auch vor allen Dingen, dass im Wesentlichen alle gekommen sind.
0: Einen kompletten Mitschnitt des Wahlforums mit allen Antworten der Spitzenkandidaten sehen Sie in unserer Sendung am Freitag, den 10. Juli um 19 Uhr. Sowie den darauffolgenden Samstag und Sonntag jeweils um 15 und 21 Uhr.

0: Ich begrüße Sie zur Dienstagsausgabe der RBB Aktuellen Nachrichten. Auch in diesem Jahr setzten am 8. Juli wieder mehr als 600 Städte in Deutschland ein klares Bekenntnis zur nuklearen Abrüstung gegen Kriege und für ein friedliches Zusammenleben der Menschen weltweit. So auch die Lutherstadt Wittenberg, die seit 2011 Mitglied im weltweiten Bündnis Majors for Peace ist und am Mittwoch vor dem neuen Rathaus die Flagge des Bündnisses hisst. Diese symbolisiert den Einsatz des Netzwerkes für eine friedliche Welt ohne Atomwaffen. Gemeinschaft erleben, Neues lernen und dabei jede Menge Spaß haben. Darum geht es beim Kreiszeltlager der Jugendfeuerwehren im Landkreis Wittenberg. Bereits zum 25. Mal kamen junge Feuerwehrleute aus der Region zusammen, um mehrere Tage miteinander zu verbringen. Neben Spiel, Teamgeist und Ausbildung wartete in diesem Jubiläumsjahr auch ein besonderes Programm auf die Teilnehmer.
1: Das Wetter ist zwar etwas durchwachsen, aber die Feuerwehr sollte es ja gewohnt sein, nass zu werden. 250 Teilnehmerinnen und Teilnehmer trafen sich am vergangenen Wochenende in Preetsch, um beim inzwischen 25. Wittenberger Kreiszeltlager der Jugendfeuerwehr mitzuzelten. Ganze 18 verschiedene Jugendfeuerwehren waren vor Ort, um spannende Aktionen mitzuerleben.
2: Wir starten heute ganz klassisch mit einer Gruppenstaffette, wo sich die Jugendfeuerwehren messen und ihr Erlerntes aus den letzten vergangenen Jahren präsentieren können. Da wird sich gegenseitig angefeuert und motiviert und das macht immer sehr viel Spaß zu sehen, wie die sich dann anfeuern und wie viel Spaß die haben. Und für den Sonntag haben wir einen Orientierungsmarsch geplant. Der geht durch die komplette Ortschaft Preetsch. Das sind ungefähr so 6,3 Kilometer mit verschiedenen Stationen, die sich die Stadt Bad Schmiedeberg ausgedacht hat und das auch komplett organisieren, diesen Orientierungsmarsch. Das ist für den gesamten Sonntag geplant. Und am Montag lassen wir das Ganze so ein bisschen locker ausklingen. Dann machen wir ein Spiel ohne Grenzen, was sich auch die einzelnen Städte überlegt haben mit verschiedenen Stationen.
1: Zum 25. Jubiläum ist dieses Jahr aber auch etwas ganz Besonderes für die Jugendlichen geplant. Zusammen mit anderen Behörden findet am Montag der sogenannte Blaulichtnachmittag statt.
2: Am Nachmittag werden wir erstmals einen Blaulichtnachmittag hier im Zeltlager haben, wo uns die Wasserwacht, die Bundeswehr, die Polizei, das Forstamt und das THW unterstützen werden. Die machen dann hier ein paar Stationen, wo die Kinder mal einen Einblick kriegen können, was es noch so gibt in der Blaulichtfamilie.
1: Für die jungen Feuerwehrleute ist das Zeltlager wieder ein Highlight. Hier steht Spaß und Gemeinschaft im Vordergrund. Das scheint bei den Jugendlichen auch anzukommen. Mit viel Vorfreude in den Gesichtern warteten sie gespannt auf die kommenden Tage.
3: Ja, wir freuen uns schon drauf, dass wir auch einfach zusammenwachsen mehr, gerade weil jetzt so viele neu sind auch bei uns, dass wir halt einfach lernen, miteinander gut zu funktionieren und als Team zusammenzuwachsen. Ja.
1: Auch Landrat Christian Tilsch durfte bei der Eröffnungsveranstaltung ein paar Worte an die Feuerwehrleute sprechen. Er betont die Bedeutung der Feuerwehren für die Sicherheit im Landkreis. Nachwuchsarbeit wie das Kreiszeltlager seien enorm wichtig für den Erhalt dieser Behörde.
4: Ich bin froh darüber, dass unser Kreisfeuerwehrverband alle 2 Jahre dieses große Zeltlager organisiert. Im Regelfall so immer um die 200 und mehr Kinder aus dem gesamten Landkreis, die da sind. Und sich mehrere Tage hier miteinander messen, lernen, Kameradschaft erleben und sich so ein bisschen zusammenschweißen, auch mal gucken, was machen andere.

0: Also ich finde das grandios und deswegen unterstützen wir das auch als Landkreis materiell und finanziell, organisatorisch und haben auch jetzt schon wieder darüber gesprochen, wie wir das in 2 Jahren noch ausbauen können und auf dem Weg dahin.
1: Das Ziel der Veranstaltung sei, den Zusammenhalt der Jugendlichen zu fördern und die fachliche Kompetenz zu stärken, so Oliver Hoppe, Kreisbrandleiter des Landkreises Wittenberg. Diese Maßnahmen scheinen auch zu wirken, denn der Nachwuchs in den Ortschaften steht stark.
2: Also ich muss sagen, wir sind, was den Feuerwehrnachwuchs angeht, im Landkreis sehr gut aufgestellt. Wir sind bei den Top 3 im Land dabei, wo wir sagen können, wir haben wirklich eigentlich Probleme, Betreuer zu finden, die den ganzen Nachwuchs ja auch betreuen während der Ausbildung, während solcher Veranstaltungen. Wir sind auf einem sehr, sehr guten Weg, was die Kinderfeuerwehren angeht. Also wir haben auch viele Jugendliche jetzt hier dabei, die in der Kinderfeuerwehr angefangen haben vor 6, 7 Jahren und jetzt hier mit dabei sind. Auch Betreuer, die mal in der Kinderfeuerwehr waren, die jetzt schon Einsätze mitfahren und hier als Betreuer fungieren. Also da sind wir wirklich sehr gut aufgestellt, auch aufgrund dessen, dass wir so tolle Betreuer haben und Kinder- und Jugendorte im Landkreis. Ohne die wäre das auch gar nicht möglich. Und das ist wirklich sehr toll und da können wir wirklich stolz drauf sein, dass wir da so gut aufgestellt sind.
1: Ob über Familie, Freunde oder über Werbung. Kinder und Jugendliche scheinen ihren Weg zur Feuerwehr zu finden und nicht mehr wegzuwollen. Auch wegen Veranstaltungen wie dem Kreiszeltlager. Wenn weiterhin mit so viel Spaß und Hingabe die Aufgaben und Werte der Feuerwehren nahegebracht werden, besteht kein Zweifel für die Sicherheit unserer Zukunft.
3: Für alle Kinder, die bis zum 30. Juni 5 Jahre alt geworden sind, steht in diesem Jahr die Schuleingangsuntersuchung für das Schuljahr 2027/28 an. Der Salzlandkreis kann dafür jetzt ein selbst erarbeitetes zweistufiges Verfahren anwenden. Eine Änderung der Regularien, für die sich die Kreisverwaltung und Landrat Markus Bauer seit längerer Zeit aufgrund der nicht besetzten Stelle des Amtsarztes bei der Landesregierung eingesetzt haben. Das Sozialministerium erteilte dieser Tage eine Ausnahmegenehmigung. Das war absolut wichtig. Schließlich wollen wir unseren Kindern den bestmöglichen Schulstart ermöglichen, informiert Markus Bauer. Das neue zweistufige Verfahren bedeutet für den Salzlandkreis, dass gesetzlich festgelegte schuleingangsbezogene Entwicklungsscreening der Mädchen und Jungen übernimmt und dokumentiert eine entsprechend qualifizierte medizinische Fachangestellte im Kinder- und Jugendärztlichen Dienst der Kreisverwaltung. Nur Kinder, bei denen ein Förderbedarf vermutet oder bereits festgestellt ist oder die noch nicht bei der U8-9-Untersuchung beim behandelnden Kinderarzt waren, werden zusätzlich amtsärztlich untersucht. Dieses zweistufige Verfahren ist für mindestens 1 Jahr Grundlage der Arbeit im Bereich der Schuleingangsuntersuchungen. Wir reduzieren damit den Aufwand für viele Eltern, ohne dass nachhaltig die Qualität leidet. Ich denke, wir haben eine Lösung gefunden, die allen hilft, sagt Bauer. Das Gottsche-Klinikum in Bitterfeld-Wolfen ist in eine finanzielle Schieflage geraten. Die Einrichtung ist auf finanzielle Mittel vom Kreis angewiesen. Wir hatten die Gelegenheit, mit dem Landrat Anhalt Bitterfelds, Andi Grabner, über dieses Thema zu reden. Das Gesundheitszentrum Bitterfeld-Wolfen ist auf einen außerplanmäßigen Zuschuss angewiesen. Darüber informierte Landrat Andi Grabner am vergangenen Donnerstag die Mitglieder des Kreistags. Insgesamt sind 4,5 Millionen Euro notwendig, um das Geschäftsjahr auskömmlich abschließen zu können. In den vergangenen Monaten blieben die Fallzahlen und dadurch auch die Erlöse des Gesundheitszentrums hinter der prognostizierten Entwicklung zurück. Gleichzeitig wirken sich die allgemeinen schwierigen Rahmenbedingungen im Gesundheitswesen weiterhin belastend auf die wirtschaftliche Situation des Unternehmens aus.
4: Ja, wir hatten am Montag in der Aufsichtsratssitzung leider den Wirtschaftsplan 2026 korrigieren müssen mit einem größeren Defizit als ursprünglich erwartet. Das hat mehrerlei Gründe. Der Hauptgrund liegt eigentlich in der Krankenhausreform bzw. in den Auswirkungen daraus und in der Umwandlung von DRGs in Hybrid-DRGs. Das heißt, vielleicht ganz kurz übersetzt, dass der Bund bisherige stationäre Leistungen in operative, in ambulante Leistungen gewandelt hat. Und wenn bei einem Patienten Schwierigkeiten zu erwarten sind, dann schicken wir den nicht nach Hause. Dann bleibt er natürlich 1, 2, 3 Nächte zur Beobachtung. Und diese Leistung der Übernachtung wird nicht mehr bezahlt. Das ist ein Rieseneinschnitt, das ist ein derber Verlust. Und darüber hinaus hatten wir etwa 1,2% Fallrückgang.
5: Grabner betont die Bedeutung des Gesundheitszentrums für die regionale Gesundheitsversorgung und stellt klar, wir stehen nach wie vor zu unserer kommunalen Trägerschaft. Gleichzeitig erwarten wir von der Belegschaft des Gesundheitszentrums, dass sie den Ernst der Lage erkennt und den notwendigen Veränderungsprozess konstruktiv mitgestaltet.
4: Also ich werde in der September-Sitzung einen entsprechenden Antrag einbringen, dass wir den beschlossenen Zuschuss für das Krankenhaus von 3 Millionen auf 4,5 Millionen Euro erhöhen, voraussichtlich auch für die Jahre 27 und 28. Gut, Freude sieht natürlich anders aus, auch bei mir, das sage ich ganz deutlich. Aber wenn wir das Krankenhaus weiterhin auf einer soliden Basis stehen haben wollen, dann führt kein anderer Weg vorbei. Wir werden natürlich auch im Klinikum selber schauen, welche Einspareffekte dort noch erzielt werden können. Wir werden uns alle Abteilungen anschauen, ob sie effektiv arbeiten oder ob sie effizienzsteigernd umgebaut werden können. Und dann wird die Zukunft zeigen, was es bringt. Und ich befürchte, dass die Krankenhausreform da nicht wirklich Positives bringt. Zumindest nicht für die kleinen Häuser im ländlichen Bereich.
5: Auch Dr. René Rottleb, Geschäftsführer des Gesundheitszentrums, sieht die Herausforderungen, zeigt sich jedoch zuversichtlich. Unsere Mitarbeiter leisten trotz der widrigen Umstände in der Gesundheitsbranche täglich eine tolle Arbeit. Wir werden alles daran setzen, das Gesundheitszentrum so aufzustellen, dass der Landkreis Anhalt-Bitterfeld sukzessive wieder entlastet wird.
3: Für Samstag, den 11. Juli, in der Zeit von 12 bis 22 Uhr, ist in Köthen eine Demonstration mit bis zu 500 Teilnehmern geplant. Entlang der Route ist aufgrund der hohen Teilnehmerzahlen mit umfangreichen Verkehrseinschränkungen zu rechnen. Diese betreffen insbesondere den Innenstadtbereich um den Marktplatz in Köthen. Es ist mit folgenden Sperrungen im Innenstadtbereich jeweils in Richtung Marktplatz zwischen 8 und Ende der Versammlung, also 8 Uhr und Ende der Versammlung gegen 22 Uhr zu rechnen. Es ist die Magdeburger Straße, die Ritterstraße, Springstraße, Marktstraße, Schalaunische Straße und die Speichergasse sowie die Hallische Straße. Zudem ist für den genannten Bereich ein absolutes Halteverbot angeordnet, welches ab Freitag, den 10. Juli ab 18 Uhr bis Samstag, den 11. Juli ca. 22 Uhr in Kraft tritt. Mit dieser Information sind wir am Ende unserer Dienstagsausgabe der RBW Aktuellen Nachrichten. Schauen wie immer an dieser Stelle auf den Wetterbericht und im Anschluss daran gern noch auf die Meldungen aus Dessau-Roßlau. Am Mittwoch um 18 Uhr melden wir uns dann mit aktuellen Meldungen wieder. Bis dahin machen Sie es gut und auf Wiedersehen. 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

Morgen wird es mit bis zu 23 Grad angenehm warm. Trotz überwiegend bewölktem Himmel zeigt sich die Sonne vor allem in den Abendstunden. Mit Windböen aus Nordwesten ist zu rechnen. In der restlichen Woche bleibt das Wetter ähnlich, wobei sich ab Freitag wieder die Sonne zeigt.

0: Am 3. Juli 1676 wurde ein Mann geboren, der für Dessau eine ganz prägende Rolle spielen sollte. Die Rede ist natürlich vom alten Dessauer Fürst Leopold I. Und genau 350 Jahre später wurde dem bedeutenden Dessauer gedacht. Sehr passend fiel sein 350. Geburtstag genau mit dem Start des Stadtfests zusammen. Am Freitag, den 3. Juli, versammelten sich gegen 18 Uhr viele Leute am Denkmal des Fürsten neben der Marienkirche. Unter ihnen auch Klaus Bruckner, der noch einmal in die Rolle des alten Dessauers schlüpfte. Mit dabei war zudem noch der Hofstaat, die Stadtwache, das Jägerkorps sowie das Infanterieregiment aus Coburg. Über den Besuch von Prinz Eduard von Anhalt konnte man sich ebenfalls freuen. Nachdem der Dessauer Marsch erklang, sahen die zahlreichen interessierten Besucher, wie am Denkmal Kränze und Blumen niedergelegt wurden. Danach gab es gleich zwei Salutschüsse zu Ehren des Fürsten.
1: Zu Ehren Fürst Leopold, den Erst von Anhalt, Feuer!
2: Fuß- und Radweg kaum noch nutzbar. Seit der Fahrbahnerneuerung im Jahr 2019 beklagen Anwohner der Elballee im Dessauer Stadtteil Ziebig den schlechten Zustand der Geh- und Radwege. Bereits damals hatten die Wurzeln der geschützten Lindenallee das Pflaster auf weiten Strecken angehoben und teilweise erheblich beschädigt. Für Radfahrer sind die Wege aufgrund der starken Unebenheiten und ihrer geringen Breite nicht mehr zumutbar. Deshalb müssen sie die Fahrbahn benutzen. Auch für Fußgänger stellt der Zustand der Gehwege eine erhebliche Belastung dar. Besonders ältere Menschen oder Personen mit eingeschränkter Mobilität haben Schwierigkeiten, die ständig ansteigenden und abgesackten Pflasterflächen sicher zu begehen. Auch einige Hundebesitzer sind besorgt. Entlang der Elballee wachsen unter anderem Fuchsschwanzgräser, deren borstigen Samen in das Fell, die Pfoten, Ohren oder die Nase von Hunden eindringen und schmerzhafte Verletzungen verursachen können. Aus diesem Grund meiden viele die Spaziergänge dort. Die Erneuerung der Westseite des Gehwegs in der Elballee befindet sich bereits in der Planung. Laut der MZ sollen die Baukosten bei rund 2,4 Millionen Euro liegen. Eine besondere Herausforderung für die Planer ist dabei der Erhalt und Schutz der denkmalgeschützten Lindenallee. Am 1. Juli stimmte der Stadtrat dem Vorhaben zu. Somit ist der Baubeginn für die Erneuerung des Gehweges im zweiten Quartal im Jahr 2027 geplant.
3: Am 1. und 2. Juli fand im Kornhaus sowie im IHK-Gebäude in Dessau-Roßlau das Fachsymposium zum Abschluss des Trains-Projekts statt. Ziel der Veranstaltung war es, die Ergebnisse des Projektes zu präsentieren und gemeinsam mit Gästen aus Wirtschaft, Forschung und Politik darüber zu diskutieren, wie sich der Schienenverkehr künftig nachhaltig, innovativ und wirtschaftlich tragfähig weiterentwickeln lässt.
4: Die Idee ist, verschiedene Akteure, Institutionen, Personen zusammenzuführen, die sich um ein Kompositum, Mixtum rund um das Thema Bahntechnologie, Logistik, Schienenverkehr, Antriebstechnik, Innovation, Forschung und Entwicklung an einem traditionsreichen Bahnstandort bemühen.
3: Trains ist ein vom Bundesministerium für Forschung, Technologie und Raumfahrt gefördertes Projekt im Rahmen der Wir-Initiative der Bundesregierung. Veranstaltet wurde das Symposium gemeinsam von den Trains-Projektpartnern und dem Trains-Bündnis.

0: Anhalt. Der Auftakt fand am Mittwochabend im Kornhaus statt. Beim Welcome-Abend wurden die Gäste zunächst in das Thema eingeführt. Grußworte hielten unter anderem Sepp Müller, Mitglied des Deutschen Bundestages, sowie Professor Dr. Steffen Keitel von der SLV Halle. Anschließend bot ein gemeinsames Abendessen die Gelegenheit zum persönlichen Austausch und zur Vernetzung. Am zweiten Veranstaltungstag wurde das Fachsymposium im IHK-Gebäude fortgesetzt. Nach weiteren Grußworten folgten Vorträge in den drei Themenblöcken. Zu den Gästen gehörte auch die Ministerin für Infrastruktur und der Digitales des Landes Sachsen-Anhalt, Dr. Lydia Hüskens. Mit dem Symposium verbanden die Organisatoren vor allem die Hoffnung auf einen intensiven Austausch und neue Impulse für die Zukunft des Schienenverkehrs.
1: Also meine Erwartung ist, dass die Verbindungen, die da geknüpft worden sind, die Kooperationsbeziehungen, die eingegangen worden sind, dass die auch dann noch tragfähig sind, wenn das nicht mehr gefördert wird, das Projekt. Also nicht mehr finanziell gefördert beispielsweise von der Bundesregierung. Und ich glaube, dass die Chancen ganz gut stehen, dass vieles hier tragfähig ist, weil so viele Akteure aus unterschiedlichen Bereichen zusammenkommen. Also wenn wir an die Antriebstechnik denken, dann macht es das WTZ. Wir haben andere Bereiche, um die Weiterbildung kümmert sich das Bildungszentrum. Wir haben die SLV, die Schweißtechnische Lehr- und Versuchsanstalt. Also wir haben viele hochqualifizierte Leute dabei, die für Institutionen stehen, die sich genau um diese Dinge kümmern, die Expertise in genau den Bereichen haben, auf die es ankommt, sodass wir hoffen können, berechtigterweise hoffen können, dass an diesem sehr traditionsreichen Bahnstandort Dessau, wenn Sie an das Ausbesserungswerk denken, an Bahndexau, dass daraus auch künftig weiterhin etwas entsteht, was mit Bahntechnologie zu tun hat.
0: Dem Trains Bündnis Anhalt gehören 46 Mitglieder aus Wirtschaft, Forschung, Politik und Verbänden an. Zu den zentralen Akteuren zählen der Verein Bahntechnologie Dessau e.V. sowie die Hochschule Anhalt. Im Mittelpunkt des Projektes steht das Ziel, den Schienenverkehr nachhaltig zu gestalten und die Region Anhalt als Innovationsstandort für Bahntechnologie weiter zu stärken. Nachhaltigkeit umfasst dabei drei gleichwertige Säulen: Ökologie, Wirtschaft und Soziales. Erst das Zusammenspiel dieser Bereiche macht nachhaltige Entwicklung erst möglich.
1: Und da eignet sich ein solcher Standort wie hier bestens, und auch die Schiene passt dazu, was die Umwelt angeht natürlich, das leuchtet unmittelbar ein, was das Thema Wirtschaft angeht auch, weil Schiene ist mehr als nur Mobilität, sondern Schiene ist auch ein Bereich industrieller Wertschöpfung und eine Basis für industrielle Wertschöpfung. Das betrifft also den Faktor Wirtschaft. Und dann gibt es noch den Faktor Soziales. Das ist natürlich auch für die Gesellschaft insgesamt bedeutsam, auch hier in der Region, weil es Zusammenhalt fördert und da, wo Wirtschaft entsteht und sichere Arbeitsplätze sind, Menschen hinzukommen, angezogen werden, um hier zu leben und zu arbeiten, dann profitiert auch die Gesellschaft davon. Also es können alle drei Ecken dieses Nachhaltigkeitsdreiecks können davon profitieren, und da steht das Thema Schiene gewissermaßen in der Mitte.
0: Das Symposium bot den Besuchern hochkarätige Fachvorträge, praxisnahe Einblicke sowie intensive Gespräche mit Experten aus Wirtschaft, Forschung und Bildung. Es schuf damit eine Plattform für den Austausch und neue Impulse für die Zukunft des Schienenverkehrs.
2: In ungefähr zwei Monaten findet die Landtagswahl in Sachsen-Anhalt statt. Hier entscheidet sich dann, wie es die nächsten 5 Jahre im Bundesland weitergeht. Die Kreishandwerkerschaft Dessau-Anhalt hat aus diesem Grund zu einem Wahlforum auf den Dessauer Marktplatz am 30. Juni eingeladen. Hiermit kommt die Kreishandwerkerschaft ihrer Pflicht nach, die Interessen des Handwerks in der Region zu vertreten.
3: Da ist natürlich so ein Anlass wie Landtagswahlen sehr günstig, um, sagen wir mal, den Kandidaten auf dem Zahn zu fühlen, zumal in den letzten Jahren sich die Rahmenbedingungen für das Handwerk deutlich verschlechtert haben. Diese Rahmenbedingungen haben wir heute beleuchtet. Bürokratie, Energiekosten, Bildung, Fachkräftesicherung, Verkehrsinfrastruktur. Das haben wir heute andiskutiert, haben teilweise das nachvollziehen können, was die Kandidatinnen und Kandidaten für die Landtagswahl hier vorhaben. Und wir werden das im Oktober mit den Gewählten dann nochmal vertiefen.
2: Die Spitzenkandidaten des Wahlkreises 26 und 27, welche beide für Dessau-Roßlau relevant sind, stellten sich beim Wahlforum vor. Von der AfD waren das Burkhard Ratzmann und Nadine Kuppehel, von der FDP Jörg Bernstein, von der CDU Anja Schneider und Karin Schernig-Weiske, von der SPD Larissa Wallner und Daniel Kutsche, von den Grünen Felix Fugmann sowie von der Linken Stine Rummel-Strebelow. Ein wichtiger Punkt für die Kreishandwerkerschaft, wozu sie die Kandidaten befragten, war das Vergaberecht.
3: Dass also kleine Betriebe praktisch kaum noch in der Lage sind, den bürokratischen Aufwand zu erfüllen. Hier gibt es Erleichterungen, zum Beispiel, indem wir die Gesetze des Vergaberechts voll ausschöpfen und die Aufträge in Lose verteilen und so weiter und auch hier unterstützend wirken. Die Folge ist ja die, wenn die Bürokratie so weiter anhält, dann hat das zur Folge, dass immer weniger Handwerksbetriebe sich an öffentlichen Vergaben beteiligen. Und das ist teilweise der Fall. Die Kommune hat manchmal für manchen Auftrag überhaupt keinen Bewerber. Und wenn wir jetzt, sagen wir mal, hier größere Mittel für Infrastruktur über den Bund in die Kommune erhalten und das soll umgesetzt werden, dann brauchen wir natürlich auch tatkräftige Hände. Und wenn die nicht da sind oder sich einfach nicht mehr beteiligen, ist das für uns ein großer Nachteil, was die Umsetzung dann betrifft.
2: Insgesamt dauerte die Veranstaltung auf dem Marktplatz ungefähr 2 Stunden, wobei am Ende auch noch die Bürger die Möglichkeit hatten, selber Fragen zu stellen. Abschließend meldete sich noch Oberbürgermeister Dr. Robert Reck zu Wort. Kreishandwerksmeister Karl Krökel konnte ein positives Fazit für das Wahlforum ziehen.
3: Mein Fazit ist, dass die Kandidatinnen und Kandidaten schon wissen, worum es geht im Detail und das auch oft wiederholt haben, also die Schwierigkeiten der letzten Jahre. Und es fehlt natürlich nach wie vor, sagen wir mal, das Zupackende und fraktionsübergreifend und dann auch wirklich diese Umsetzung. Die Bürokratie ist eine Hydra für uns, das ist der blanke Wahnsinn, was hier abläuft. Ich habe das geschildert mit 106 Verordnungen, die wir einzuhalten haben und fast 600 Stunden im Jahr, die Handwerker am Schreibtisch sitzen, anstatt beim Kunden zu sein. Das sind alles Dinge, die mehrfach Einreichungen von Unterlagen. Oder wenn ein Handwerksbetrieb im Nachbarkreis Köthen eine kleine Zweigstelle hat, muss er dort abrechnen, dort Gewerbesteuer, die Finanzämter könnten das alles bündeln, einheitlich machen. Also wir haben uns angewöhnt als Handwerkerschaft nicht nur zu kritisieren, sondern haben eigentlich zu jedem Punkt, und das haben wir heute hier auf der Flipchart den Kandidaten auch nochmal mitgegeben, wir bieten eigentlich zu jedem Problem immer eine Lösung an. Das ist eigentlich unser Anspruch, weil ohne eine Lösung anzubieten, ist es im Grunde genommen fast nutzlos, die Diskussion. Das werden wir fortführen. Und in diesem Sinne war es für uns eigentlich eine ordentliche Sache. Auch vor allen Dingen, dass im Wesentlichen alle gekommen sind.
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0: Ich begrüße Sie zur Dienstagsausgabe der RBB Aktuellen Nachrichten. Auch in diesem Jahr setzen am 8. Juli wieder mehr als 600 Städte in Deutschland ein klares Bekenntnis zur nuklearen Abrüstung gegen Kriege und für ein friedliches Zusammenleben der Menschen weltweit. So auch die Lutherstadt Wittenberg, die seit 2011 Mitglied im weltweiten Bündnis Majors for Peace ist und am Mittwoch vor dem neuen Rathaus die Flagge des Bündnisses hisst. Diese symbolisiert den Einsatz des Netzwerkes für eine friedliche Welt ohne Atomwaffen. Gemeinschaft erleben, Neues lernen und dabei jede Menge Spaß haben. Darum geht es beim Kreiszeltlager der Jugendfeuerwehren im Landkreis Wittenberg. Bereits zum 25. Mal kamen junge Feuerwehrleute aus der Region zusammen, um mehrere Tage miteinander zu verbringen. Neben Spiel, Teamgeist und Ausbildung wartete in diesem Jubiläumsjahr auch ein besonderes Programm auf die Teilnehmer.
1: Das Wetter ist zwar etwas durchwachsen, aber die Feuerwehr sollte es ja gewohnt sein, nass zu werden. 250 Teilnehmerinnen und Teilnehmer trafen sich am vergangenen Wochenende in Preetsch, um beim inzwischen 25. Wittenberger Kreiszeltlager der Jugendfeuerwehr mitzuzelten. Ganze 18 verschiedene Jugendfeuerwehren waren vor Ort, um spannende Aktionen mitzuerleben.
2: Wir starten heute ganz klassisch mit einer Gruppenstaffette, wo sich die Jugendfeuerwehren messen und ihr Erlerntes aus den letzten vergangenen Jahren präsentieren können. Da wird sich gegenseitig angefeuert und motiviert und das macht immer sehr viel Spaß zu sehen, wie die sich dann anfeuern und wie viel Spaß die haben. Und für den Sonntag haben wir einen Orientierungsmarsch geplant. Der geht durch die komplette Ortschaft Preetsch. Das sind ungefähr so 6,3 Kilometer mit verschiedenen Stationen, die sich die Stadt Bad Schmiedeberg ausgedacht hat und das auch komplett organisieren, diesen Orientierungsmarsch. Das ist für den gesamten Sonntag geplant. Und am Montag lassen wir das Ganze so ein bisschen locker ausklingen. Da machen wir ein Spiel ohne Grenzen, was sich auch die einzelnen Städte überlegt haben mit verschiedenen Stationen.
1: Zum 25. Jubiläum ist dieses Jahr aber auch etwas ganz Besonderes für die Jugendlichen geplant. Zusammen mit anderen Behörden findet am Montag der sogenannte Blaulichtnachmittag statt.
2: Am Nachmittag werden wir erstmals einen Blaulichtnachmittag hier im Zeltlager haben, wo uns die Wasserwacht, die Bundeswehr, die Polizei, das Forstamt und das THW unterstützen werden. Die machen dann hier ein paar Stationen, wo die Kinder mal einen Einblick kriegen können, was es noch so gibt in der Blaulichtfamilie.
1: Für die jungen Feuerwehrleute ist das Zeltlager wieder ein Highlight. Hier steht Spaß und Gemeinschaft im Vordergrund. Das scheint bei den Jugendlichen auch anzukommen. Mit viel Vorfreude in den Gesichtern warteten sie gespannt auf die kommenden Tage.
3: Ja, wir freuen uns schon drauf, dass wir auch einfach zusammenwachsen mehr, gerade weil jetzt so viele neu sind auch bei uns, dass wir halt einfach lernen, miteinander gut zu funktionieren und als Team zusammenzuwachsen. Ja.
1: Auch Landrat Christian Tilsch durfte bei der Eröffnungsveranstaltung ein paar Worte an die Feuerwehrleute sprechen. Er betont die Bedeutung der Feuerwehren für die Sicherheit im Landkreis. Nachwuchsarbeit wie das Kreiszeltlager seien enorm wichtig für den Erhalt dieser Behörde.
4: Ich bin froh darüber, dass unser Kreisfeuerwehrverband alle 2 Jahre dieses große Zeltlager organisiert. Im Regelfall so immer um die 200 und mehr Kinder aus dem gesamten Landkreis, die da sind. Und sich mehrere Tage hier miteinander messen, lernen, Kameradschaft erleben und sich so ein bisschen zusammenschweißen, auch mal gucken, was machen andere.

0: bei den Top 3 im Land dabei, wo wir sagen können, wir haben wirklich eigentlich Probleme, Betreuer zu finden, die den ganzen Nachwuchs ja auch betreuen während der Ausbildung, während solcher Veranstaltungen. Wir sind auf einem sehr, sehr guten Weg, was die Kinderfeuerwehren angeht. Also wir haben auch viele Jugendliche jetzt hier dabei, die in der Kinderfeuerwehr angefangen haben vor 6, 7 Jahren und jetzt hier mit dabei sind. Auch Betreuer, die mal in der Kinderfeuerwehr waren, die jetzt schon Einsätze mitfahren und hier als Betreuer fungieren. Also da sind wir wirklich sehr gut aufgestellt, auch aufgrund dessen, dass wir so tolle Betreuer haben und Kinder- und Jugendorte im Landkreis. Ohne die wäre das auch gar nicht möglich. Und das ist wirklich sehr toll und da können wir wirklich stolz drauf sein, dass wir da so gut aufgestellt sind.
1: Ob über Familie, Freunde oder über Werbung. Kinder und Jugendliche scheinen ihren Weg zur Feuerwehr zu finden und nicht mehr wegzuwollen. Auch wegen Veranstaltungen wie dem Kreiszeltlager. Wenn weiterhin mit so viel Spaß und Hingabe die Aufgaben und Werte der Feuerwehren nahegebracht werden, besteht kein Zweifel für die Sicherheit unserer Zukunft.
2: Für alle Kinder, die bis zum 30. Juni 5 Jahre alt geworden sind, steht in diesem Jahr die Schuleingangsuntersuchung für das Schuljahr 2027/28 an. Der Salzlandkreis kann dafür jetzt ein selbst erarbeitetes zweistufiges Verfahren anwenden, eine Änderung der Regularien, für die sich die Kreisverwaltung und Landrat Markus Bauer seit längerer Zeit aufgrund der nicht besetzten Stelle des Amtsarztes bei der Landesregierung eingesetzt haben. Das Sozialministerium erteilte dieser Tage eine Ausnahmegenehmigung. Das war absolut wichtig. Schließlich wollen wir unseren Kindern den bestmöglichen Schulstart ermöglichen, informiert Markus Bauer. Das neue zweistufige Verfahren bedeutet für den Salzlandkreis, dass gesetzlich festgelegte schuleingangsbezogene Entwicklungsscreening der Mädchen und Jungen übernimmt und dokumentiert eine entsprechend qualifizierte medizinische Fachangestellte im Kinder- und Jugendärztlichen Dienst der Kreisverwaltung. Nur Kinder, bei denen ein Förderbedarf vermutet oder bereits festgestellt ist oder die noch nicht bei der U8-9-Untersuchung beim behandelnden Kinderarzt waren, werden zusätzlich amtsärztlich untersucht. Dieses zweistufige Verfahren ist für mindestens ein Jahr Grundlage der Arbeit im Bereich der Schuleingangsuntersuchungen. Wir reduzieren damit den Aufwand für viele Eltern, ohne dass nachhaltig die Qualität leidet. Ich denke, wir haben eine Lösung gefunden, die allen hilft, sagt Bauer. Das Gottsche-Klinikum in Bitterfeld-Wolfen ist in eine finanzielle Schieflage geraten. Die Einrichtung ist auf finanzielle Mittel vom Kreis angewiesen. Wir hatten die Gelegenheit, mit dem Landrat Anhalt Bitterfelds, Andi Grabner, über dieses Thema zu reden. Das Gesundheitszentrum Bitterfeld-Wolfen ist auf einen außerplanmäßigen Zuschuss angewiesen. Darüber informierte Landrat Andi Grabner am vergangenen Donnerstag die Mitglieder des Kreistags. Insgesamt sind 4,5 Millionen Euro notwendig, um das Geschäftsjahr auskömmlich abschließen zu können. In den vergangenen Monaten blieben die Fallzahlen und dadurch auch die Erlöse des Gesundheitszentrums hinter der prognostizierten Entwicklung zurück. Gleichzeitig wirken sich die allgemeinen schwierigen Rahmenbedingungen im Gesundheitswesen weiterhin belastend auf die wirtschaftliche Situation des Unternehmens aus.
3: Ja, wir hatten am Montag in der Aufsichtsratssitzung leider den Wirtschaftsplan 2026 korrigieren müssen mit einem größeren Defizit als ursprünglich erwartet. Das hat mehrerlei Gründe. Der Hauptgrund liegt eigentlich in der Krankenhausreform bzw. in den Auswirkungen daraus und in der Umwandlung von DRGs in Hybrid-DRGs. Das heißt, vielleicht ganz kurz übersetzt, dass der Bund bisherige stationäre Leistungen in ambulante Leistungen gewandelt hat. Und wenn bei einem Patienten Schwierigkeiten zu erwarten sind, dann schicken wir den nicht nach Hause, dann bleibt er natürlich 1, 2, 3 Nächte zur Beobachtung. Und diese Leistung der Übernachtung wird nicht mehr bezahlt. Das ist ein Rieseneinschnitt, das ist ein derber Verlust und darüber hinaus hatten wir etwa 1,2% Fallrückgang.
2: Grabner betont die Bedeutung des Gesundheitszentrums für die regionale Gesundheitsversorgung und stellt klar, wir stehen nach wie vor zu unserer kommunalen Trägerschaft. Gleichzeitig erwarten wir von der Belegschaft des Gesundheitszentrums, dass sie den Ernst der Lage erkennt und den notwendigen Veränderungsprozess konstruktiv mitgestaltet.
3: Also ich werde in der September-Sitzung einen entsprechenden Antrag

0: einbringen, dass wir den beschlossenen Zuschuss für das Krankenhaus von 3 Millionen auf 4,5 Millionen Euro erhöhen, voraussichtlich auch für die Jahre 27 und 28. Gut, Freude sieht natürlich anders aus, auch bei mir, das sage ich ganz deutlich. Aber wenn wir das Krankenhaus weiterhin auf einer soliden Basis stehen haben wollen, dann führt kein anderer Weg vorbei. Wir werden natürlich auch im Klinikum selber schauen, welche Einspareffekte dort noch erzielt werden können. Wir werden uns alle Abteilungen anschauen, ob sie effektiv arbeiten oder ob sie effizienzsteigernd umgebaut werden können. Und dann wird die Zukunft zeigen, was es bringt. Und ich befürchte, dass die Krankenhausreform da nicht wirklich Positives bringt. Zumindest nicht für die kleinen Häuser im ländlichen Bereich.
1: Auch Dr. René Rottleb, Geschäftsführer des Gesundheitszentrums, sieht die Herausforderungen, zeigt sich jedoch zuversichtlich. Unsere Mitarbeiter leisten trotz der widrigen Umstände in der Gesundheitsbranche täglich eine tolle Arbeit. Wir werden alles daran setzen, das Gesundheitszentrum so aufzustellen, dass der Landkreis Anhalt-Bitterfeld sukzessive wieder entlastet wird. Für Samstag, den 11. Juli in der Zeit von 12 bis 22 Uhr ist in Köthen eine Demonstration mit bis zu 500 Teilnehmern geplant. Entlang der Route ist aufgrund der hohen Teilnehmerzahlen mit umfangreichen Verkehrseinschränkungen zu rechnen. Diese betreffen insbesondere den Innenstadtbereich um den Marktplatz in Köthen. Es ist mit folgenden Sperrungen im Innenstadtbereich jeweils in Richtung Marktplatz zwischen 8 und Ende der Versammlung, also 8 Uhr und Ende der Versammlung gegen 22 Uhr zu rechnen. Es ist die Magdeburger Straße, die Ritterstraße, Springstraße, Marktstraße, Schalaunenstraße, Straße und die Speichergasse sowie die Hallische Straße. Zudem ist für den genannten Bereich ein absolutes Halteverbot angeordnet, welches ab Freitag, den 10. Juli ab 18 Uhr bis Samstag, den 11. Juli circa 22 Uhr in Kraft tritt. Mit dieser Information sind wir am Ende unserer Dienstagsausgabe der RBB Aktuellen Nachrichten. Schauen wie immer an dieser Stelle auf den Wetterbericht und im Anschluss daran gern noch auf die Meldungen aus der Sauerauslau. Am Mittwoch um 18 Uhr melden wir uns dann mit aktuellen Meldungen wieder. Bis dahin machen Sie es gut und auf Wiedersehen. 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

Morgen wird es mit bis zu 23 Grad angenehm warm. Trotz überwiegend bewölktem Himmel zeigt sich die Sonne vor allem in den Abendstunden. Mit Windböen aus Nordwesten ist zu rechnen. In der restlichen Woche bleibt das Wetter ähnlich, wobei sich ab Freitag wieder die Sonne zeigt.

Am 3. Juli 1676 wurde ein Mann geboren, der für Dessau eine ganz prägende Rolle spielen sollte. Die Rede ist natürlich vom alten Dessauer Fürst Leopold I. Und genau 350 Jahre später wurde dem bedeutenden Dessauer gedacht. Sehr passend fiel sein 350. Geburtstag genau mit dem Start des Stadtfests.

0: zusammen. Am Freitag, den 3. Juli, versammelten sich gegen 18 Uhr viele Leute am Denkmal des Fürsten neben der Marienkirche. Unter ihnen auch Klaus Bruckner, der noch einmal in die Rolle des alten Dessauers schlüpfte. Mit dabei war zudem noch der Hofstaat, die Stadtwache, das Jägerkorps sowie das Infanterieregiment aus Coburg. Über den Besuch von Prinz Eduard von Anhalt konnte man sich ebenfalls freuen. Nachdem der Dessauer Marsch erklang, sahen die zahlreichen interessierten Besucher, wie am Denkmal Kränze und Blumen niedergelegt wurden. Danach gab es gleich zwei Salutschüsse zu Ehren des Fürsten.
1: Zu Ehren Fürst Leopold, den Erst von Anhalt, Feuer!
2: Fuß- und Radweg kaum noch nutzbar. Seit der Fahrbahnerneuerung im Jahr 2019 beklagen Anwohner der Elballee im Dessauer Stadtteil Ziebig den schlechten Zustand der Geh- und Radwege. Bereits damals hatten die Wurzeln der geschützten Lindenallee das Pflaster auf weiten Strecken angehoben und teilweise erheblich beschädigt. Für Radfahrer sind die Wege aufgrund der starken Unebenheiten und ihrer geringen Breite nicht mehr zumutbar. Deshalb müssen sie die Fahrbahn benutzen. Auch für Fußgänger stellt der Zustand der Gehwege eine erhebliche Belastung dar. Besonders ältere Menschen oder Personen mit eingeschränkter Mobilität haben Schwierigkeiten, die ständig ansteigenden und abgesackten Pflasterflächen sicher zu begehen. Auch einige Hundebesitzer sind besorgt. Entlang der Elballee wachsen unter anderem Fuchsschwanzgräser, deren borstigen Samen in das Fell, die Pfoten, Ohren oder die Nase von Hunden eindringen und schmerzhafte Verletzungen verursachen können. Aus diesem Grund meiden viele die Spaziergänge dort. Die Erneuerung der Westseite des Gehwegs in der Elballee befindet sich bereits in der Planung. Laut der MZ sollen die Baukosten bei rund 2,4 Millionen Euro liegen. Eine besondere Herausforderung für die Planer ist dabei der Erhalt und Schutz der denkmalgeschützten Lindenallee. Am 1. Juli stimmte der Stadtrat dem Vorhaben zu. Somit ist der Baubeginn für die Erneuerung des Gehweges im zweiten Quartal im Jahr 2027 geplant.
3: Am 1. und 2. Juli fand im Kornhaus sowie im IHK-Gebäude in Dessau-Roßlau das Fachsymposium zum Abschluss des Trains-Projekts statt. Ziel der Veranstaltung war es, die Ergebnisse des Projektes zu präsentieren und gemeinsam mit Gästen aus Wirtschaft, Forschung und Politik darüber zu diskutieren, wie sich der Schienenverkehr künftig nachhaltig, innovativ und wirtschaftlich tragfähig weiterentwickeln lässt.
4: Die Idee ist, verschiedene Akteure, Institutionen, Personen zusammenzuführen, die sich um ein Compositum, Mixtum rund um das Thema Bahntechnologie, Logistik, Schienenverkehr, Antriebstechnik, Innovation, Forschung und Entwicklung an einem traditionsreichen Bahnstandort bemühen.
3: Trains ist ein vom Bundesministerium für Forschung, Technologie und Raumfahrt gefördertes Projekt im Rahmen der Wir-Initiative der Bundesregierung. Veranstaltet wurde das Symposium gemeinsam von den Trains-Projektpartnern und dem Trains-Bündnis Anhalt. Der Auftakt fand am Mittwochabend im Kornhaus statt. Beim Welcome-Abend wurden die Gäste zunächst in das Thema eingeführt. Grußworte hielten unter anderem Sepp Müller, Mitglied des Deutschen Bundestages, sowie Professor Dr. Steffen Keitel von der SLV Halle. Anschließend bot ein gemeinsames Abendessen die Gelegenheit zum persönlichen Austausch und zur Vernetzung. Am zweiten Veranstaltungstag wurde das Fachsymposium im IHK-Gebäude fortgesetzt. Nach weiteren Grußworten folgten Vorträge in den drei Themenblöcken. Zu den Gästen gehörte auch die Ministerin für Infrastruktur und der Digitales des Landes Sachsen-Anhalt, Dr. Lydia Hüskens. Mit dem Symposium verbanden die Organisatoren vor allem die Hoffnung auf einen intensiven Austausch und neue Impulse für die Zukunft des Schienenverkehrs.
4: Also meine Erwartung ist, dass die Verbindungen, die da geknüpft worden sind, die Kooperationsbeziehungen, die eingegangen worden sind, dass die auch dann noch tragfähig sind, wenn das nicht mehr gefördert wird, das Projekt. Also nicht mehr finanziell gefördert beispielsweise von der Bundesregierung. Und ich glaube, dass die Chancen ganz gut stehen, dass vieles hier tragfähig ist, weil so viele Akteure aus unterschiedlichen Bereichen zusammenkommen. Wenn wir an die Antriebstechnik denken, dann macht das das WTZ. Wir haben andere Bereiche, um die Weiterbildung kümmert sich das Bildungszentrum. Wir haben die SLV, die Schweißtechnische Lehr- und Versuchsanstalt. Also wir haben viele hochqualifizierte Leute dabei, die für Institutionen stehen, die sich genau um diese Dinge kümmern, die Expertise in genau den Bereichen haben, auf die es ankommt, sodass wir hoffen können, berechtigterweise hoffen können, dass an diesem sehr traditionsreichen Bahnstandort Dessau, wenn Sie an das Ausbesserungswerk denken, an Bahnmächtig Dessau, dass daraus auch künftig weiterhin etwas entsteht, was mit Bahntechnologie zu tun hat.
3: Dem Trains-Bündnis Anhalt gehören 46 Mitglieder aus Wirtschaft, Forschung, Politik und Verbänden an. Zu den zentralen Akteuren zählen der Verein Bahntechnologie Dessau e.V. sowie die Hochschule Anhalt. Im Mittelpunkt des Projektes steht das Ziel, den Schienenverkehr nachhaltig zu gestalten und die Region Anhalt als Innovationsstandort für Bahntechnologie weiter zu stärken. Nachhaltigkeit umfasst dabei drei gleichwertige Säulen: Ökologie, Wirtschaft und Soziales. Erst das Zusammenspiel dieser Bereiche macht nachhaltige Entwicklung erst möglich.
4: Und da eignet sich ein solcher Standort wie hier bestens, und auch die Schiene passt dazu, was die Umwelt angeht natürlich, das leuchtet unmittelbar ein, was das Thema Wirtschaft angeht auch, weil Schiene ist mehr als nur Mobilität, sondern Schiene ist auch ein Bereich industrieller Wertschöpfung und eine Basis für industrielle Wertschöpfung. Das betreffe also den Faktor Wirtschaft. Und dann gibt es noch den Faktor Soziales. Das ist natürlich auch für die Gesellschaft insgesamt bedeutsam, auch hier in der Region, weil es Zusammenhalt fördert und da, wo Wirtschaft entsteht und sichere Arbeitsplätze sind, Menschen hinzukommen, angezogen werden, um hier zu leben und zu arbeiten, dann profitiert auch die Gesellschaft davon. Also es können alle drei Ecken dieses Nachhaltigkeitsdreiecks können davon profitieren, und da steht das Thema Schiene gewissermaßen in der Mitte.
3: Das Symposium bot den Besuchern hochkarätige Fachvorträge, praxisnahe Einblicke sowie intensive Gespräche mit Experten aus Wirtschaft, Forschung und Bildung. Es schuf damit eine Plattform für den Austausch und neue Impulse für die Zukunft des Schienenverkehrs.
0: In ungefähr 2 Monaten findet die Landtagswahl in Sachsen-Anhalt statt. Hier entscheidet sich dann, wie es die nächsten 5 Jahre im Bundesland weitergeht. Die Kreishandwerkerschaft Dessau-Anhalt hat aus diesem Grund zu einem Wahlforum auf den Dessauer Marktplatz am 30. Juni eingeladen. Hiermit kommt die Kreishandwerkerschaft ihrer Pflicht nach, die Interessen des Handwerks in der Region zu vertreten.
5: Da ist natürlich so ein Anlass wie Landtagswahlen sehr günstig, um, sagen wir mal, den Kandidaten auf dem Zahn zu fühlen, zumal in den letzten Jahren sich die Rahmenbedingungen für das Handwerk deutlich verschlechtert haben. Diese Rahmenbedingungen haben wir heute beleuchtet. Bürokratie, Energiekosten, Bildung, Fachkräftesicherung, Verkehrsinfrastruktur. Das haben wir heute andiskutiert, haben teilweise das nachvollziehen können, was die Kandidatinnen und Kandidaten für die Landtagswahl hier vorhaben. Und wir werden das im Oktober mit den Gewählten dann nochmal vertiefen.
0: Die Spitzenkandidaten des Wahlkreises 26 und 27, welche beide für Dessau-Roßlau relevant sind, stellten sich beim Wahlforum vor. Von der AfD waren das Burkhard Ratzmann und Nadine Kuppehel, von der FDP Jörg Bernstein, von der CDU Anja Schneider und Karin Schernig-Weiske, von der SPD Larissa Wallner und Daniel Kutsche von den Grünen Felix Fugmann sowie von der Linken Stine Rummel-Strebelow. Ein wichtiger Punkt für die Kreishandwerkerschaft, wozu sie die Kandidaten befragten, war das Vergaberecht.
5: Dass also kleine Betriebe praktisch kaum noch in der Lage sind, den bürokratischen Aufwand zu erfüllen. Hier gibt es Erleichterungen, zum Beispiel, indem wir die Gesetze des Vergaberechts voll ausschöpfen und die Aufträge in Lose verteilen und so weiter und auch hier unterstützend wirken. Die Folge ist ja die, wenn die Bürokratie so weiter anhält, dann hat das zur Folge, dass immer weniger Handwerksbetriebe sich an öffentlichen Vergaben beteiligen. Und das ist teilweise der Fall. Die Kommune hat manchmal für manchen Auftrag überhaupt keinen Bewerber. Und wenn wir jetzt, sagen wir mal, hier größere Mittel für Infrastruktur über den Bund in die Kommune erhalten und das soll umgesetzt werden, dann brauchen wir natürlich auch tatkräftige Hände. Und wenn die nicht da sind oder sich einfach nicht mehr beteiligen, ist das für uns ein großer Nachteil, was die Umsetzung dann betrifft.
0: Insgesamt dauerte die Veranstaltung auf dem Marktplatz ungefähr 2 Stunden, wobei am Ende auch noch die Bürger die Möglichkeit hatten, selber Fragen zu stellen. Abschließend meldete sich noch Oberbürgermeister Dr. Robert Reck zu Wort. Kreishandwerksmeister Karl Krökel konnte ein positives Fazit für das Wahlforum ziehen.
5: Mein Fazit ist, dass die Kandidatinnen und Kandidaten schon wissen, worum es geht im Detail und das auch oft wiederholt haben, also die Schwierigkeiten der letzten Jahre. Und es fehlt natürlich nach wie vor, sagen wir mal, das Zupackende und fraktionsübergreifend und dann auch wirklich diese Umsetzung. Die Bürokratie ist eine Hydra für uns, das ist der blanke Wahnsinn, was hier abläuft. Ich habe das geschildert mit 106 Verordnungen, die wir einzuhalten haben und fast 600 Stunden im Jahr, die Handwerker am Schreibtisch sitzen, anstatt beim Kunden zu sein. Das sind alles Dinge, die mehrfach Einreichungen von Unterlagen. Oder wenn ein Handwerksbetrieb im Nachbarkreis Köthen eine kleine Zweigstelle hat, muss er dort abrechnen, dort Gewerbesteuer, die Finanzämter könnten das alles bündeln, einheitlich machen. Also wir haben uns angewöhnt, als Handwerkerschaft nicht nur zu kritisieren, sondern haben eigentlich zu jedem Punkt, und das haben wir heute hier auf der Flipchart den Kandidaten auch nochmal mitgegeben, wir bieten eigentlich zu jedem Problem immer eine Lösung an. Das ist eigentlich unser Anspruch, weil ohne eine Lösung anzubieten, ist es im Grunde genommen fast nutzlos, die Diskussion. Das werden wir fortführen. Und in diesem Sinne war es für uns eigentlich eine ordentliche Sache. Auch vor allen Dingen, dass im Wesentlichen alle gekommen sind.
0: 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Juli um 19 Uhr. 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

0: Ich begrüße Sie zur Dienstagsausgabe der RBB Aktuellen Nachrichten. Auch in diesem Jahr setzten am 8. Juli wieder mehr als 600 Städte in Deutschland ein klares Bekenntnis zur nuklearen Abrüstung gegen Kriege und für ein friedliches Zusammenleben der Menschen weltweit. So auch die Lutherstadt Wittenberg, die seit 2011 Mitglied im weltweiten Bündnis Majors for Peace ist und am Mittwoch vor dem neuen Rathaus die Flagge des Bündnisses hisst. Diese symbolisiert den Einsatz des Netzwerkes für eine friedliche Welt ohne Atomwaffen. Gemeinschaft erleben, Neues lernen und dabei jede Menge Spaß haben. Darum geht es beim Kreiszeltlager der Jugendfeuerwehren im Landkreis Wittenberg. Bereits zum 25. Mal kamen junge Feuerwehrleute aus der Region zusammen, um mehrere Tage miteinander zu verbringen. Neben Spiel, Teamgeist und Ausbildung wartete in diesem Jubiläumsjahr auch ein besonderes Programm auf die Teilnehmer.
1: Das Wetter ist zwar etwas durchwachsen, aber die Feuerwehr sollte es ja gewohnt sein, nass zu werden. 250 Teilnehmerinnen und Teilnehmer trafen sich am vergangenen Wochenende in Preetsch, um beim inzwischen 25. Wittenberger Kreiszeltlager der Jugendfeuerwehr mitzuzelten. Ganze 18 verschiedene Jugendfeuerwehren waren vor Ort, um spannende Aktionen mitzuerleben.
2: Wir starten heute ganz klassisch mit einer Gruppenstaffette, wo sich die Jugendfeuerwehren messen und Erlerntes aus den letzten vergangenen Jahren präsentieren können. Da wird sich gegenseitig angefeuert und motiviert und das macht immer sehr viel Spaß zu sehen, wie die sich dann anfeuern und wie viel Spaß die haben. Und für den Sonntag haben wir einen Orientierungsmarsch geplant. Der geht durch die komplette Ortschaft Preetsch. Das sind ungefähr so 6,3 Kilometer mit verschiedenen Stationen, die sich die Stadt Bad Schmiedeberg ausgedacht hat und das auch komplett organisieren, diesen Orientierungsmarsch. Das ist für den gesamten Sonntag geplant und am Montag lassen wir das Ganze so ein bisschen locker ausklingen. Dann machen wir ein Spiel ohne Grenzen, was sich auch die einzelnen Städte überlegt haben mit verschiedenen Stationen.
1: Zum 25. Jubiläum ist dieses Jahr aber auch etwas ganz Besonderes für die Jugendlichen geplant. Zusammen mit anderen Behörden findet am Montag der sogenannte Blaulichtnachmittag statt.
2: Am Nachmittag werden wir erstmals einen Blaulichtnachmittag hier im Zeltlager haben, wo uns die Wasserwacht, die Bundeswehr, die Polizei, das Forstamt und das THW unterstützen werden. Die machen dann hier ein paar Stationen, wo die Kinder mal einen Einblick kriegen können, was es noch so gibt in der Blaulichtfamilie.
1: Für die jungen Feuerwehrleute ist das Zeltlager wieder ein Highlight. Hier steht Spaß und Gemeinschaft im Vordergrund. Das scheint bei den Jugendlichen auch anzukommen. Mit viel Vorfreude in den Gesichtern warteten sie gespannt auf die kommenden Tage.
3: Ja, wir freuen uns schon drauf, dass wir auch einfach zusammenwachsen mehr, gerade weil jetzt so viele neu sind auch bei uns, dass wir halt einfach lernen, miteinander gut zu funktionieren und als Team zusammenzuwachsen. Ja.
1: Auch Landrat Christian Tilsch durfte bei der Eröffnungsveranstaltung ein paar Worte an die Feuerwehrleute sprechen. Er betont die Bedeutung der Feuerwehren für die Sicherheit im Landkreis. Nachwuchsarbeit wie das Kreiszeltlager seien enorm wichtig für den Erhalt dieser Behörde.
4: Ich bin froh darüber, dass unser Kreisfeuerwehrverband alle 2 Jahre dieses große Zeltlager organisiert. Im Regelfall so immer um die 200 und mehr Kinder aus dem gesamten Landkreis, die da sind. Und sich mehrere Tage hier miteinander messen, lernen, Kameradschaft erleben und sich so ein bisschen zusammenschweißen, auch mal gucken, was machen andere. Also ich finde das grandios und deswegen unterstützen wir das auch als Landkreis materiell und finanziell, organisatorisch und haben auch jetzt schon wieder darüber gesprochen, wie wir das in 2 Jahren noch ausbauen können und auf dem Weg dahin.
1: Das Ziel der Veranstaltung sei, den Zusammenhalt der Jugendlichen zu fördern und die fachliche Kompetenz zu stärken, so Oliver Hoppe, Kreisbrandleiter des Landkreises Wittenberg. Diese Maßnahmen scheinen auch zu wirken, denn der Nachwuchs in den Ortschaften steht stark.
2: Also ich muss sagen, wir sind, was den Feuerwehrnachwuchs angeht, im Landkreis sehr gut aufgestellt. Wir sind bei den Top 3 im Land dabei, wo wir sagen können, wir haben wirklich eigentlich Probleme, Betreuer zu finden, die den ganzen Nachwuchs ja auch betreuen während der Ausbildung, während solcher Veranstaltungen. Wir sind auf einem sehr, sehr guten Weg, was die Kinderfeuerwehren angeht. Also wir haben auch viele Jugendliche jetzt hier dabei, die in der Kinderfeuerwehr angefangen haben vor 6, 7 Jahren und jetzt hier mit dabei sind. Auch Betreuer, die mal in der Kinderfeuerwehr waren, die jetzt schon Einsätze mitfahren und hier als Betreuer fungieren. Also da sind wir wirklich sehr gut aufgestellt, auch aufgrund dessen, dass wir so tolle Betreuer haben und Kinder- und Jugendwarte im Landkreis. Ohne die wäre das auch gar nicht möglich. Und das ist wirklich sehr toll und da können wir wirklich stolz drauf sein, dass wir da so gut aufgestellt sind.
1: Ob über Familie, Freunde oder über Werbung. Kinder und Jugendliche scheinen ihren Weg zur Feuerwehr zu finden und nicht mehr wegzuwollen. Auch wegen Veranstaltungen wie dem Kreiszeltlager. Wenn weiterhin mit so viel Spaß und Hingabe die Aufgaben und Werte der Feuerwehren nahegebracht werden, besteht kein Zweifel für die Sicherheit unserer Zukunft.
0: Für alle Kinder, die bis zum 30. Juni 5 Jahre alt geworden sind, steht in diesem Jahr die Schuleingangsuntersuchung für das Schuljahr 2027/28 an. Der Salzlandkreis kann dafür jetzt ein selbst erarbeitetes zweistufiges Verfahren anwenden, eine Änderung der Regularien, für die sich die Kreisverwaltung und Landrat Markus Bauer seit längerer Zeit aufgrund der nicht besetzten Stelle des Amtsarztes bei der Landesregierung eingesetzt haben. Das Sozialministerium erteilte dieser Tage eine Ausnahmegenehmigung. Das war absolut wichtig. Schließlich wollen wir unseren Kindern den bestmöglichen Schulstart ermöglichen, informiert Markus Bauer. Das neue zweistufige Verfahren bedeutet für den Salzlandkreis, dass gesetzlich festgelegte schuleingangsbezogene Entwicklungsscreening der Mädchen und Jungen übernimmt und dokumentiert eine entsprechend qualifizierte medizinische Fachangestellte im Kinder- und Jugendärztlichen Dienst der Kreisverwaltung. Nur Kinder, bei denen ein Förderbedarf vermutet oder bereits festgestellt ist oder die noch nicht bei der U8-9-Untersuchung beim behandelnden Kinderarzt waren, werden zusätzlich amtsärztlich untersucht. Dieses zweistufige Verfahren ist für mindestens ein Jahr Grundlage der Arbeit im Bereich der Schuleingangsuntersuchungen. Wir reduzieren damit den Aufwand für viele Eltern, ohne dass nachhaltig die Qualität leidet. Ich denke, wir haben eine Lösung gefunden, die allen hilft, sagt Bauer. Das Gottsche-Klinikum in Bitterfeld-Wolfen ist in eine finanzielle Schieflage geraten. Die Einrichtung ist auf finanzielle Mittel vom Kreis angewiesen. Wir hatten die Gelegenheit, mit dem Landrat Anhalt-Bitterfelds, Andi Grabner, über dieses Thema zu reden. Das Gesundheitszentrum Bitterfeld-Wolfen ist auf einen außerplanmäßigen Zuschuss angewiesen. Darüber informierte Landrat Andi Grabner am vergangenen Donnerstag die Mitglieder des Kreistags. Insgesamt sind 4,5 Millionen Euro notwendig, um das Geschäftsjahr auskömmlich abschließen zu können. In den vergangenen Monaten blieben die Fallzahlen und dadurch auch die Erlöse des Gesundheitszentrums hinter der prognostizierten Entwicklung zurück. Gleichzeitig wirken sich die allgemeinen schwierigen Rahmenbedingungen im Gesundheitswesen weiterhin belastend auf die wirtschaftliche Situation des Unternehmens aus.
5: Ja, wir hatten am Montag in der Aufsichtsratssitzung leider den Wirtschaftsplan 2026 korrigieren müssen mit einem größeren Defizit als ursprünglich erwartet. Das hat mehrerlei Gründe. Der Hauptgrund liegt eigentlich in der Krankenhausreform bzw. in den Auswirkungen daraus und in der Umwandlung von DRGs in Hybrid-DRGs. Das heißt, vielleicht ganz kurz übersetzt, dass der Bund bisherige stationäre Leistungen in operative, in ambulante Leistungen gewandelt hat. Und wenn bei einem Patienten Schwierigkeiten zu erwarten sind, dann schicken wir den nicht nach Hause, dann bleibt er natürlich 1, 2, 3 Nächte zur Beobachtung. Und diese Leistung der Übernachtung wird nicht mehr bezahlt. Das ist ein Rieseneinschnitt, das ist ein derber Verlust und darüber hinaus hatten wir etwa 1,2% Fallrückgang.
0: Grabner betont die Bedeutung des Gesundheitszentrums für die regionale Gesundheitsversorgung und stellt klar, wir stehen nach wie vor zu unserer kommunalen Trägerschaft. Gleichzeitig erwarten wir von der Belegschaft des Gesundheitszentrums, dass sie den Ernst der Lage erkennt und den notwendigen Veränderungsprozess konstruktiv mitgestaltet.
5: Also ich werde in der September-Sitzung einen entsprechenden Antrag einbringen, dass wir den beschlossenen Zuschuss für das Krankenhaus von 3 Millionen auf 4,5 Millionen Euro erhöhen, voraussichtlich auch für die Jahre 27 und 28. Gut, Freude sieht natürlich anders aus, auch bei mir, das sage ich ganz deutlich. Aber wenn wir das Krankenhaus weiterhin auf einer soliden Basis stehen haben wollen, dann führt kein anderer Weg vorbei. Wir werden natürlich auch im Klinikum selber schauen, welche Einspareffekte dort noch erzielt werden können. Wir werden uns alle Abteilungen anschauen, ob sie effektiv arbeiten oder ob sie effizienzsteigernd umgebaut werden können. Und dann wird die Zukunft zeigen, was es bringt. Und ich befürchte, dass die Krankenhausreform da nicht wirklich Positives bringt. Zumindest nicht für die kleinen Häuser im ländlichen Bereich.
6: Auch Dr. René Rottleb, Geschäftsführer des Gesundheitszentrums, sieht die Herausforderungen, zeigt sich jedoch zuversichtlich. Unsere Mitarbeiter leisten trotz der widrigen Umstände in der Gesundheitsbranche täglich eine tolle Arbeit. Wir werden alles daran setzen, das Gesundheitszentrum so aufzustellen, dass der Landkreis Anhalt-Bitterfeld sukzessive wieder entlastet wird.
0: Für Samstag, den 11. Juli, in der Zeit von 12 bis 22 Uhr, ist in Köthen eine Demonstration mit bis zu 500 Teilnehmern geplant. Entlang der Route ist aufgrund der hohen Teilnehmerzahlen mit umfangreichen Verkehrseinschränkungen zu rechnen. Diese betreffen insbesondere den Innenstadtbereich um den Marktplatz in Köthen. Es ist mit folgenden Sperrungen im Innenstadtbereich jeweils in Richtung Marktplatz zwischen 8 und Ende der Versammlung, also 8 Uhr und Ende der Versammlung gegen 22 Uhr zu rechnen. Es ist die Magdeburger Straße, die Ritterstraße, Springstraße, Marktstraße, Schalaunische Straße und die Speichergasse sowie die Hallische Straße. Zudem ist für den genannten Bereich ein absolutes Halteverbot angeordnet, welches ab Freitag, den 10. Juli ab 18 Uhr bis Samstag, den 11. Juli ca. 22 Uhr in Kraft tritt. Mit dieser Information sind wir am Ende unserer Dienstagsausgabe der RBB Aktuellen Nachrichten. Schauen wie immer an dieser Stelle auf den Wetterbericht und im Anschluss daran gern noch auf die Meldungen aus Dessau-Roßlau. Am Mittwoch um 18 Uhr melden wir uns dann mit aktuellen Meldungen wieder. Bis dahin machen Sie es gut und auf Wiedersehen.
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Morgen wird es mit bis zu 23 Grad angenehm warm. Trotz überwiegend bewölktem Himmel zeigt sich die Sonne vor allem in den Abendstunden. Mit Windböen aus Nordwesten ist zu rechnen. In der restlichen Woche bleibt das Wetter ähnlich, wobei sich ab Freitag wieder die Sonne zeigt.

Am 3. Juli 1676 wurde ein Mann geboren, der für Dessau eine ganz prägende Rolle spielen sollte. Die Rede ist natürlich vom alten Dessauer Fürst Leopold I. Und genau 350 Jahre später wurde dem bedeutenden Dessauer gedacht. Sehr passend fiel sein 350. Geburtstag genau mit dem Start des Stadtfests.

0: zusammen. Am Freitag, den 3. Juli, versammelten sich gegen 18 Uhr viele Leute am Denkmal des Fürsten neben der Marienkirche. Unter ihnen auch Klaus Bruckner, der noch einmal in die Rolle des alten Dessauers schlüpfte. Mit dabei war zudem noch der Hofstaat, die Stadtwache, das Jägerkorps sowie das Infanterieregiment aus Coburg. Über den Besuch von Prinz Eduard von Anhalt konnte man sich ebenfalls freuen. Nachdem der Dessauer Marsch erklang, sahen die zahlreichen interessierten Besucher, wie am Denkmal Kränze und Blumen niedergelegt wurden. Danach gab es gleich zwei Salutschüsse zu Ehren des Fürsten.
1: Zu Ehren Fürst Leopold, den Erst von Anhalt, Feuer!
2: Und Radweg kaum noch nutzbar. Seit der Fahrbahnerneuerung im Jahr 2019 beklagen Anwohner der Elballee im Dessauer Stadtteil Ziebig den schlechten Zustand der Geh- und Radwege. Bereits damals hatten die Wurzeln der geschützten Lindenallee das Pflaster auf weiten Strecken angehoben und teilweise erheblich beschädigt. Für Radfahrer sind die Wege aufgrund der starken Unebenheiten und ihrer geringen Breite nicht mehr zumutbar. Deshalb müssen sie die Fahrbahn benutzen. Auch für Fußgänger stellt der Zustand der Gehwege eine erhebliche Belastung dar. Besonders ältere Menschen oder Personen mit eingeschränkter Mobilität haben Schwierigkeiten, die ständig ansteigenden und abgesackten Pflasterflächen sicher zu begehen. Auch einige Hundebesitzer sind besorgt. Entlang der Elballee wachsen unter anderem Fuchsschwanzgräser, deren borstigen Samen in das Fell, die Pfoten, Ohren oder die Nase von Hunden eindringen und schmerzhafte Verletzungen verursachen können. Aus diesem Grund meiden viele die Spaziergänge dort. Die Erneuerung der Westseite des Gehwegs in der Elballee befindet sich bereits in der Planung. Laut der MZ sollen die Baukosten bei rund 2,4 Millionen Euro liegen. Eine besondere Herausforderung für die Planer ist dabei der Erhalt und Schutz der denkmalgeschützten Lindenallee. Am 1. Juli stimmte der Stadtrat dem Vorhaben zu. Somit ist der Baubeginn für die Erneuerung des Gehweges im zweiten Quartal im Jahr 2027 geplant.
3: Am 1. und 2. Juli fand im Kornhaus sowie im IHK-Gebäude in Dessau-Roßlau das Fachsymposium zum Abschluss des Trains-Projekts statt. Ziel der Veranstaltung war es, die Ergebnisse des Projektes zu präsentieren und gemeinsam mit Gästen aus Wirtschaft, Forschung und Politik darüber zu diskutieren, wie sich der Schienenverkehr künftig nachhaltig, innovativ und wirtschaftlich tragfähig weiterentwickeln lässt.
4: Die Idee ist, verschiedene Akteure, Institutionen, Personen zusammenzuführen, die sich um ein Compositum Mixtum rund um das Thema Bahntechnologie, Logistik, Schienenverkehr, Antriebstechnik, Innovation, Forschung und Entwicklung an einem traditionsreichen Bahnstandort bemühen.
3: Trains ist ein vom Bundesministerium für Forschung, Technologie und Raumfahrt gefördertes Projekt im Rahmen der Wir-Initiative der Bundesregierung. Veranstaltet wurde das Symposium gemeinsam von den Trains-Projektpartnern und dem Trains-Bündnis Anhalt. Der Auftakt fand am Mittwochabend im Kornhaus statt. Beim Welcome-Abend wurden die Gäste zunächst in das Thema eingeführt. Grußworte hielten unter anderem Sepp Müller, Mitglied des Deutschen Bundestages, sowie Professor Dr. Steffen Keitel von der SLV Halle. Anschließend bot ein gemeinsames Abendessen die Gelegenheit zum persönlichen Austausch und zur Vernetzung. Am zweiten Veranstaltungstag wurde das Fachsymposium im IHK-Gebäude fortgesetzt. Nach weiteren Grußworten folgten Vorträge in den drei Themenblöcken. Zu den Gästen gehörte auch die Ministerin für Infrastruktur und der Digitales des Landes Sachsen-Anhalt, Dr. Lydia Hüskens. Mit dem Symposium verbanden die Organisatoren vor allem die Hoffnung auf einen intensiven Austausch und neue Impulse für die Zukunft des Schienenverkehrs.
4: Also meine Erwartung ist, dass die Verbindungen, die da geknüpft worden sind, die Kooperationsbeziehungen, die eingegangen worden sind, dass die auch dann noch tragfähig sind, wenn das nicht mehr gefördert wird, das Projekt. Also nicht mehr finanziell gefördert beispielsweise von der Bundesregierung. Und ich glaube, dass die Chancen ganz gut stehen, dass vieles hier tragfähig ist, weil so viele Akteure aus unterschiedlichen Bereichen zusammenkommen. Also wenn wir an die Antriebstechnik denken, dann macht es das WTZ. Wir haben andere Bereiche, um die Weiterbildung kümmert sich das Bildungszentrum. Wir haben die SLV, die Schweißtechnische Lehr- und Versuchsanstalt. Also wir haben viele hochqualifizierte Leute dabei, die für Institutionen stehen, die sich genau um diese Dinge kümmern, die Expertise in genau den Bereichen haben, auf die es ankommt, sodass wir hoffen können, berechtigterweise hoffen können, dass an diesem sehr traditionsreichen Bahnstandort Dessau, wenn Sie an das Ausbesserungswerk denken, an Bahn-Dessau, dass daraus auch künftig weiterhin etwas entsteht, was mit Bahntechnologie zu tun hat.
3: Dem Trains Bündnis Anhalt gehören 46 Mitglieder aus Wirtschaft, Forschung, Politik und Verbänden an. Zu den zentralen Akteuren zählen der Verein Bahntechnologie Dessau e.V. sowie die Hochschule Anhalt. Im Mittelpunkt des Projektes steht das Ziel, den Schienenverkehr nachhaltig zu gestalten und die Region Anhalt als Innovationsstandort für Bahntechnologie weiter zu stärken. Nachhaltigkeit umfasst dabei drei gleichwertige Säulen: Ökologie, Wirtschaft und Soziales. Erst das Zusammenspiel dieser Bereiche macht nachhaltige Entwicklung erst möglich.
4: Und da eignet sich ein solcher Standort wie hier bestens, und auch die Schiene passt dazu, was die Umwelt angeht, natürlich, das leuchtet unmittelbar ein, was das Thema Wirtschaft angeht auch, weil Schiene ist mehr als nur Mobilität, sondern Schiene ist auch ein Bereich industrieller Wertschöpfung und eine Basis für industrielle Wertschöpfung. Das betrifft also den Faktor Wirtschaft. Und dann gibt es noch den Faktor Soziales. Das ist natürlich auch für die Gesellschaft insgesamt bedeutsam, auch hier in der Region, weil es Zusammenhalt fördert und da, wo Wirtschaft entsteht und sichere Arbeitsplätze sind, Menschen hinzukommen, angezogen werden, um hier zu leben und zu arbeiten, dann profitiert auch die Gesellschaft davon. Also es können alle drei Ecken dieses Nachhaltigkeitsdreiecks können davon profitieren, und da steht das Thema Schiene gewissermaßen in der Mitte.
3: Das Symposium bot den Besuchern hochkarätige Fachvorträge, praxisnahe Einblicke sowie intensive Gespräche mit Experten aus Wirtschaft, Forschung und Bildung. Es schuf damit eine Plattform für den Austausch und neue Impulse für die Zukunft des Schienenverkehrs.
0: In ungefähr zwei Monaten findet die Landtagswahl in Sachsen-Anhalt statt. Hier entscheidet sich dann, wie es die nächsten 5 Jahre im Bundesland weitergeht. Die Kreishandwerkerschaft Dessau-Anhalt hat aus diesem Grund zu einem Wahlforum auf den Dessauer Marktplatz am 30. Juni eingeladen. Hiermit kommt die Kreishandwerkerschaft ihrer Pflicht nach, die Interessen des Handwerks in der Region zu vertreten.
5: Da ist natürlich so ein Anlass wie Landtagswahlen sehr günstig, um, sagen wir mal, den Kandidaten auf dem Zahn zu fühlen, zumal in den letzten Jahren sich die Rahmenbedingungen für das Handwerk deutlich verschlechtert haben. Diese Rahmenbedingungen haben wir heute beleuchtet. Bürokratie, Energiekosten, Bildung, Fachkräftesicherung, Verkehrsinfrastruktur. Das haben wir heute andiskutiert, haben teilweise das nachvollziehen können, was die Kandidatinnen und Kandidaten für die Landtagswahl hier vorhaben. Und wir werden das im Oktober mit den Gewählten dann nochmal vertiefen.
0: Die Spitzenkandidaten des Wahlkreises 26 und 27, welche beide für Dessau-Roßlau relevant sind, stellten sich beim Wahlforum vor. Von der AfD waren das Burkhard Ratzmann und Nadine Kuppehel, von der FDP Jörg Bernstein, von der CDU Anja Schneider und Karin Schernig-Weiske, von der SPD Larissa Wallner und Daniel Kutsche, von den Grünen Felix Fugmann sowie von der Linken Stine Rummel-Strebelow. Ein wichtiger Punkt für die Kreishandwerkerschaft, wozu sie die Kandidaten befragten, war das Vergaberecht.
5: Dass also kleine Betriebe praktisch kaum noch in der Lage sind, den bürokratischen Aufwand zu erfüllen. Hier gibt es Erleichterungen, zum Beispiel, indem wir die Gesetze des Vergaberechts voll ausschöpfen und die Aufträge in Lose verteilen und so weiter und auch hier unterstützend wirken. Die Folge ist ja die, wenn die Bürokratie so weiter anhält, dann hat das zur Folge, dass immer weniger Handwerksbetriebe sich an öffentlichen Vergaben beteiligen. Und das ist teilweise der Fall. Die Kommune hat manchmal für manchen Auftrag überhaupt keinen Bewerber. Und wenn wir jetzt, sagen wir mal, hier größere Mittel für Infrastruktur über den Bund in die Kommune erhalten und das soll umgesetzt werden, dann brauchen wir natürlich auch tatkräftige Hände. Und wenn die nicht da sind oder sich einfach nicht mehr beteiligen, ist das für uns ein großer Nachteil, was die Umsetzung dann betrifft.
0: Insgesamt dauerte die Veranstaltung auf dem Marktplatz ungefähr 2 Stunden, wobei am Ende auch noch die Bürger die Möglichkeit hatten, selber Fragen zu stellen. Abschließend meldete sich noch Oberbürgermeister Dr. Robert Reck zu Wort. Kreishandwerksmeister Karl Krökel konnte ein positives Fazit für das Wahlforum ziehen.
5: Mein Fazit ist, dass die Kandidatinnen und Kandidaten schon wissen, worum es geht, im Detail. Und das auch oft wiederholt haben, also die Schwierigkeiten der letzten Jahre. Und es fehlt natürlich nach wie vor, sagen wir mal, das Zupackende und fraktionsübergreifend und dann auch wirklich diese Umsetzung. Die Bürokratie ist eine Hydra für uns, das ist der blanke Wahnsinn, was hier abläuft. Ich habe das geschildert mit 106 Verordnungen, die wir einzuhalten haben und fast 600 Stunden im Jahr, die Handwerker am Schreibtisch sitzen, anstatt beim Kunden zu sein. Das sind alles Dinge, die mehrfach Einreichungen von Unterlagen oder wenn ein Handwerksbetrieb im Nachbarkreis Köthen eine kleine Zweigstelle hat, muss er dort abrechnen, dort Gewerbesteuer, die Finanzämter könnten das alles bündeln, einheitlich machen. Also wir haben uns angewöhnt als Handwerkerschaft, nicht nur zu kritisieren, sondern haben eigentlich zu jedem Punkt, und das haben wir heute hier auf der Flipchart den Kandidaten auch nochmal mitgegeben, wir bieten eigentlich zu jedem Problem immer eine Lösung an. Das ist eigentlich unser Anspruch, weil ohne eine Lösung anzubieten, ist es im Grunde genommen fast nutzlos, die Diskussion. Das werden wir fortführen. Und in diesem Sinne war es für uns eigentlich eine ordentliche Sache. Auch vor allen Dingen, dass im Wesentlichen alle gekommen sind.
0: Einen kompletten Mitschnitt des Wahlforums mit allen Antworten der Spitzenkandidaten sehen Sie in unserer Sendung am Freitag, den 10. Juli um 19 Uhr, sowie den darauffolgenden Samstag und Sonntag jeweils um 15 und 21 Uhr.

0: Ich begrüße Sie zur Dienstagsausgabe der RBB Aktuellen Nachrichten. Auch in diesem Jahr setzten am 8. Juli wieder mehr als 600 Städte in Deutschland ein klares Bekenntnis zur nuklearen Abrüstung gegen Kriege und für ein friedliches Zusammenleben der Menschen weltweit. So auch die Lutherstadt Wittenberg, die seit 2011 Mitglied im weltweiten Bündnis Majors for Peace ist und am Mittwoch vor dem neuen Rathaus die Flagge des Bündnisses hisst. Diese symbolisiert den Einsatz des Netzwerkes für eine friedliche Welt ohne Atomwaffen. Gemeinschaft erleben, Neues lernen und dabei jede Menge Spaß haben. Darum geht es beim Kreiszeltlager der Jugendfeuerwehren im Landkreis Wittenberg. Bereits zum 25. Mal kamen junge Feuerwehrleute aus der Region zusammen, um mehrere Tage miteinander zu verbringen. Neben Spiel, Teamgeist und Ausbildung wartete in diesem Jubiläumsjahr auch ein besonderes Programm auf die Teilnehmer.
1: Das Wetter ist zwar etwas durchwachsen, aber die Feuerwehr sollte es ja gewohnt sein, nass zu werden. 250 Teilnehmerinnen und Teilnehmer trafen sich am vergangenen Wochenende in Preetsch, um beim inzwischen 25. Wittenberger Kreiszeltlager der Jugendfeuerwehr mitzuzelten. Ganze 18 verschiedene Jugendfeuerwehren waren vor Ort, um spannende Aktionen mitzuerleben.
2: Wir starten heute ganz klassisch mit einer Gruppenstaffette, wo sich die Jugendfeuerwehren messen und ihr Erlerntes aus den letzten vergangenen Jahren präsentieren können. Da wird sich gegenseitig angefeuert und motiviert und das macht immer sehr viel Spaß zu sehen, wie die sich dann anfeuern und wie viel Spaß die haben. Und für den Sonntag haben wir einen Orientierungsmarsch geplant. Der geht durch die komplette Ortschaft Preetsch. Das sind ungefähr so 6,3 Kilometer mit verschiedenen Stationen, die sich die Stadt Bad Schmiedeberg ausgedacht hat und das auch komplett organisieren, diesen Orientierungsmarsch. Das ist für den gesamten Sonntag geplant und am Montag lassen wir das Ganze so ein bisschen locker ausklingen. Dann machen wir ein Spiel ohne Grenzen, was sich auch die einzelnen Städte überlegt haben mit verschiedenen Stationen.
1: Zum 25. Jubiläum ist dieses Jahr aber auch etwas ganz Besonderes für die Jugendlichen geplant. Zusammen mit anderen Behörden findet am Montag der sogenannte Blaulichtnachmittag statt.
2: Am Nachmittag werden wir erstmals einen Blaulichtnachmittag hier im Zeltlager haben, wo uns die Wasserwacht, die Bundeswehr, die Polizei, das Forstamt und das THW unterstützen werden. Die machen dann hier ein paar Stationen, wo die Kinder mal einen Einblick kriegen können, was es noch so gibt in der Blaulichtfamilie.
1: Für die jungen Feuerwehrleute ist das Zeltlager wieder ein Highlight. Hier steht Spaß und Gemeinschaft im Vordergrund. Das scheint bei den Jugendlichen auch anzukommen. Mit viel Vorfreude in den Gesichtern warteten sie gespannt auf die kommenden Tage.
3: Ja, wir freuen uns schon drauf, dass wir auch einfach zusammenwachsen mehr, gerade weil jetzt so viele neu sind auch bei uns, dass wir halt einfach lernen, miteinander gut zu funktionieren und als Team zusammenzuwachsen. Ja.
1: Auch Landrat Christian Tilsch durfte bei der Eröffnungsveranstaltung ein paar Worte an die Feuerwehrleute sprechen. Er betont die Bedeutung der Feuerwehren für die Sicherheit im Landkreis. Nachwuchsarbeit wie das Kreiszeltlager seien enorm wichtig für den Erhalt dieser Behörde.
4: Ich bin froh darüber, dass unser Kreisfeuerwehrverband alle 2 Jahre dieses große Zeltlager organisiert. Im Regelfall so immer um die 200 und mehr Kinder aus dem gesamten Landkreis, die da sind. Und sich mehrere Tage hier miteinander messen, lernen, Kameradschaft erleben und sich so ein bisschen zusammenschweißen, auch mal gucken, was machen andere. Also ich finde das grandios und deswegen unterstützen wir das auch als Landkreis materiell und finanziell, organisatorisch und haben auch jetzt schon wieder darüber gesprochen, wie wir das in 2 Jahren noch ausbauen können und auf dem Weg dahin.
1: Das Ziel der Veranstaltung sei, den Zusammenhalt der Jugendlichen zu fördern und die fachliche Kompetenz zu stärken, so Oliver Hoppe, Kreisbrandleiter des Landkreises Wittenberg. Diese Maßnahmen scheinen auch zu wirken, denn der Nachwuchs in den Ortschaften steht stark.
2: Also ich muss sagen, wir sind, was den Feuerwehrnachwuchs angeht, im Landkreis sehr gut aufgestellt. Wir sind

0: Ob über Familie, Freunde oder über Werbung. Kinder und Jugendliche scheinen ihren Weg zur Feuerwehr zu finden und nicht mehr wegzuwollen. Auch wegen Veranstaltungen wie dem Kreiszeltlager. Wenn weiterhin mit so viel Spaß und Hingabe die Aufgaben und Werte der Feuerwehren nahegebracht werden, besteht kein Zweifel für die Sicherheit unserer Zukunft.
1: Für alle Kinder, die bis zum 30. Juni 5 Jahre alt geworden sind, steht in diesem Jahr die Schuleingangsuntersuchung für das Schuljahr 2027/28 an. Der Salzlandkreis kann dafür jetzt ein selbst erarbeitetes zweistufiges Verfahren anwenden. Eine Änderung der Regularien, für die sich die Kreisverwaltung und Landrat Markus Bauer seit längerer Zeit aufgrund der nicht besetzten Stelle des Amtsarztes bei der Landesregierung eingesetzt haben. Das Sozialministerium erteilte dieser Tage eine Ausnahmegenehmigung. Das war absolut wichtig. Schließlich wollen wir unseren Kindern den bestmöglichen Schulstart ermöglichen, informiert Markus Bauer. Das neue zweistufige Verfahren bedeutet für den Salzlandkreis, dass gesetzlich festgelegte schuleingangsbezogene Entwicklungsscreening der Mädchen und Jungen übernimmt und dokumentiert eine entsprechend qualifizierte medizinische Fachangestellte im Kinder- und Jugendärztlichen Dienst der Kreisverwaltung. Nur Kinder, bei denen ein Förderbedarf vermutet oder bereits festgestellt ist oder die noch nicht bei der U8-9-Untersuchung beim behandelnden Kinderarzt waren, werden zusätzlich amtsärztlich untersucht. Dieses zweistufige Verfahren ist für mindestens 1 Jahr Grundlage der Arbeit im Bereich der Schuleingangsuntersuchungen. Wir reduzieren damit den Aufwand für viele Eltern, ohne dass nachhaltig die Qualität leidet. Ich denke, wir haben eine Lösung gefunden, die allen hilft, sagt Bauer. Das Gottsche-Klinikum in Bitterfeld-Wolfen ist in eine finanzielle Schieflage geraten. Die Einrichtung ist auf finanzielle Mittel vom Kreis angewiesen. Wir hatten die Gelegenheit, mit dem Landrat Anhalt Bitterfelds, Andi Grabner, über dieses Thema zu reden. Das Gesundheitszentrum Bitterfeld-Wolfen ist auf einen außerplanmäßigen Zuschuss angewiesen. Darüber informierte Landrat Andi Grabner am vergangenen Donnerstag die Mitglieder des Kreistags. Insgesamt sind 4,5 Millionen Euro notwendig, um das Geschäftsjahr auskömmlich abschließen zu können. In den vergangenen Monaten blieben die Fallzahlen und dadurch auch die Erlöse des Gesundheitszentrums hinter der prognostizierten Entwicklung zurück. Gleichzeitig wirken sich die allgemeinen schwierigen Rahmenbedingungen im Gesundheitswesen weiterhin belastend auf die wirtschaftliche Situation des Unternehmens aus.
2: Ja, wir hatten am Montag in der Aufsichtsratssitzung leider den Wirtschaftsplan 2026 korrigieren müssen mit einem größeren Defizit als ursprünglich erwartet. Das hat mehrerlei Gründe. Der Hauptgrund liegt eigentlich in der Krankenhausreform bzw. in den Auswirkungen daraus und in der Umwandlung von DRGs in Hybrid-DRGs. Das heißt, vielleicht ganz kurz übersetzt, dass der Bund bisherige stationäre Leistungen in ambulante Leistungen gewandelt hat. Und wenn bei einem Patienten Schwierigkeiten zu erwarten sind, dann schicken wir den nicht nach Hause, dann bleibt er natürlich 1, 2, 3 Nächte zur Beobachtung. Und diese Leistung der Übernachtung wird nicht mehr bezahlt. Das ist ein Rieseneinschnitt, das ist ein derber Verlust und darüber hinaus hatten wir etwa 1,2% Fallrückgang.
1: Grabner betont die Bedeutung des Gesundheitszentrums für die regionale Gesundheitsversorgung und stellt klar, wir stehen nach wie vor zu unserer kommunalen Trägerschaft. Gleichzeitig erwarten wir von der Belegschaft des Gesundheitszentrums, dass sie den Ernst der Lage erkennt und den notwendigen Veränderungsprozess konstruktiv mitgestaltet.
2: Also ich werde in der September-Sitzung einen entsprechenden Antrag einbringen, dass wir den beschlossenen Zuschuss für das Krankenhaus von 3 Millionen auf 4,5 Millionen Euro erhöhen, voraussichtlich auch für die Jahre 27 und 28. Gut, Freude sieht natürlich anders aus, auch bei mir, das sage ich ganz deutlich. Aber wenn wir das Krankenhaus weiterhin auf einer soliden Basis stehen haben wollen, dann führt kein anderer Weg vorbei. Wir werden natürlich auch im Klinikum selber schauen, welche Einspareffekte dort noch erzielt werden können. Wir werden uns alle Abteilungen anschauen, ob sie effektiv arbeiten oder ob sie effizienzsteigernd umgebaut werden.

0: werden können. Und dann wird die Zukunft zeigen, was es bringt. Und ich befürchte, dass die Krankenhausreform da nicht wirklich Positives bringt. Zumindest nicht für die kleinen Häuser im ländlichen Bereich.
1: Auch Dr. René Rottleb, Geschäftsführer des Gesundheitszentrums, sieht die Herausforderungen, zeigt sich jedoch zuversichtlich. Unsere Mitarbeiter leisten trotz der widrigen Umstände in der Gesundheitsbranche täglich eine tolle Arbeit. Wir werden alles daran setzen, das Gesundheitszentrum so aufzustellen, dass der Landkreis Anhalt-Bitterfeld sukzessive wieder entlastet wird.
2: Für Samstag, den 11. Juli, in der Zeit von 12 bis 22 Uhr, ist in Köthen eine Demonstration mit bis zu 500 Teilnehmern geplant. Entlang der Route ist aufgrund der hohen Teilnehmerzahlen mit umfangreichen Verkehrseinschränkungen zu rechnen. Diese betreffen insbesondere den Innenstadtbereich um den Marktplatz in Köthen. Es ist mit folgenden Sperrungen im Innenstadtbereich jeweils in Richtung Marktplatz zwischen 8 und Ende der Versammlung, also 8 Uhr und Ende der Versammlung gegen 22 Uhr zu rechnen. Es ist die Magdeburger Straße, die Ritterstraße, Springstraße, Marktstraße, Schalaunische Straße und die Speichergasse sowie die Hallische Straße. Zudem ist für den genannten Bereich ein absolutes Halteverbot angeordnet, welches ab Freitag, den 10. Juli ab 18 Uhr bis Samstag, den 11. Juli circa 22 Uhr in Kraft tritt. Mit dieser Information sind wir am Ende unserer Dienstagsausgabe der RBB Aktuellen Nachrichten. Schauen wie immer an dieser Stelle auf den Wetterbericht und im Anschluss daran gern noch auf die Meldungen aus Dessau-Roßlau. Am Mittwoch um 18 Uhr melden wir uns dann mit aktuellen Meldungen wieder. Bis dahin machen Sie es gut und auf Wiedersehen.
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Morgen wird es mit bis zu 23 Grad angenehm warm. Trotz überwiegend bewölktem Himmel zeigt sich die Sonne vor allem in den Abendstunden. Mit Windböen aus Nordwesten ist zu rechnen. In der restlichen Woche bleibt das Wetter ähnlich, wobei sich ab Freitag wieder die Sonne zeigt.

0: Am 3. Juli 1676 wurde ein Mann geboren, der für Dessau eine ganz prägende Rolle spielen sollte. Die Rede ist natürlich vom alten Dessauer Fürst Leopold I. Und genau 350 Jahre später wurde dem bedeutenden Dessauer gedacht. Sehr passend fiel sein 350. Geburtstag genau mit dem Start des Stadtfests zusammen. Am Freitag, den 3. Juli, versammelten sich gegen 18 Uhr viele Leute am Denkmal des Fürsten neben der Marienkirche. Unter ihnen auch Klaus Bruckner, der noch einmal in die Rolle des alten Dessauers schlüpfte. Mit dabei war zudem noch der Hofstaat, die Stadtwache, das Jägerkorps sowie das Infanterieregiment aus Coburg. Über den Besuch von Prinz Eduard von Anhalt konnte man sich ebenfalls freuen. Nachdem der Dessauer Marsch erklang, sahen die zahlreichen interessierten Besucher, wie am Denkmal Kränze und Blumen niedergelegt wurden. Danach gab es gleich zwei Salutschüsse zu Ehren des Fürsten.
1: Zu Ehren Fürst Leopold, den Erst von Anhalt, Feuer!
2: Fuß- und Radweg kaum noch nutzbar. Seit der Fahrbahnerneuerung im Jahr 2019 beklagen Anwohner der Elballee im Dessauer Stadtteil Ziebig den schlechten Zustand der Geh- und Radwege. Bereits damals hatten die Wurzeln der geschützten Lindenallee das Pflaster auf weiten Strecken angehoben und teilweise erheblich beschädigt. Für Radfahrer sind die Wege aufgrund der starken Unebenheiten und ihrer geringen Breite nicht mehr zumutbar. Deshalb müssen sie die Fahrbahn benutzen. Auch für Fußgänger stellt der Zustand der Gehwege eine erhebliche Belastung dar. Besonders ältere Menschen oder Personen mit eingeschränkter Mobilität haben Schwierigkeiten, die ständig ansteigenden und abgesackten Pflasterflächen sicher zu begehen. Auch einige Hundebesitzer sind besorgt. Entlang der Elballee wachsen unter anderem Fuchsschwanzgräser, deren borstigen Samen in das Fell, die Pfoten, Ohren oder die Nase von Hunden eindringen und schmerzhafte Verletzungen verursachen können. Aus diesem Grund meiden viele die Spaziergänge dort. Die Erneuerung der Westseite des Gehwegs in der Elballee befindet sich bereits in der Planung. Laut der MZ sollen die Baukosten bei rund 2,4 Millionen Euro liegen. Eine besondere Herausforderung für die Planer ist dabei der Erhalt und Schutz der denkmalgeschützten Lindenallee. Am 1. Juli stimmte der Stadtrat dem Vorhaben zu. Somit ist der Baubeginn für die Erneuerung des Gehweges im zweiten Quartal im Jahr 2027 geplant.
3: Am 1. und 2. Juli fand im Kornhaus sowie im IHK-Gebäude in Dessau-Roßlau das Fachsymposium zum Abschluss des Trains-Projekts statt. Ziel der Veranstaltung war es, die Ergebnisse des Projektes zu präsentieren und gemeinsam mit Gästen aus Wirtschaft, Forschung und Politik darüber zu diskutieren, wie sich der Schienenverkehr künftig nachhaltig, innovativ und wirtschaftlich tragfähig weiterentwickeln lässt.
4: Die Idee ist, verschiedene Akteure, Institutionen, Personen zusammenzuführen, die sich um ein Kompositum, Mixtum rund um das Thema Bahntechnologie, Logistik, Schienenverkehr, Antriebstechnik, Innovation, Forschung und Entwicklung an einem traditionsreichen Bahnstandort bemühen.
3: Trains ist ein vom Bundesministerium für Forschung, Technologie und Raumfahrt gefördertes Projekt im Rahmen der Wir-Initiative der Bundesregierung. Veranstaltet wurde das Symposium gemeinsam von den Trains-Projektpartnern und dem Trains-Bündnis Anhalt. Der Auftakt fand am Mittwochabend im Kornhaus statt. Beim Welcome-Abend wurden die Gäste zunächst in das Thema eingeführt. Grußworte hielten unter anderem Sepp Müller, Mitglied des Deutschen Bundestages, sowie Professor Dr. Steffen Keitel von der SLV Halle. Anschließend bot ein gemeinsames Abendessen die Gelegenheit zum persönlichen Austausch und zur Vernetzung. Am zweiten Veranstaltungstag wurde das Fachsymposium im IHK-Gebäude fortgesetzt. Nach weiteren Grußworten folgten Vorträge in den drei Themenblöcken. Zu den Gästen gehörte auch die Ministerin für Infrastruktur und der Digitales des Landes Sachsen-Anhalt, Dr. Lydia Hüskens. Mit dem Symposium verbanden die Organisatoren vor allem die Hoffnung auf einen intensiven Austausch und neue Impulse für die Zukunft des Schienenverkehrs.
4: Also meine Erwartung ist, dass die Verbindungen, die da geknüpft worden sind, die Kooperationsbeziehungen, die eingegangen worden sind, dass die auch dann noch tragfähig sind, wenn das nicht mehr gefördert wird, das Projekt. Also nicht mehr finanziell gefördert beispielsweise von der Bundesregierung. Und ich glaube, dass die Chancen ganz gut stehen, dass vieles hier tragfähig ist, weil so viele Akteure aus unterschiedlichen Bereichen zusammenkommen. Also wenn wir an die Antriebstechnik denken, dann macht das das WTZ. Wir haben andere Bereiche, um die Weiterbildung kümmert sich das Bildungszentrum. Wir haben die SLV, die Schweißtechnische Lehr- und Versuchsanstalt. Also wir haben viele hochqualifizierte Leute dabei, die für Institutionen stehen, die sich genau um diese Dinge kümmern, die Expertise in genau den Bereichen haben, auf die es ankommt, sodass wir hoffen können, berechtigterweise hoffen können, dass an diesem sehr traditionsreichen Bahnstandort Dessau, wenn Sie an das Ausbesserungswerk denken, an Bahndessau, dass daraus auch künftig weiterhin etwas entsteht, was mit Bahntechnologie zu tun hat.
3: Dem Trains-Bündnis Anhalt gehören 46 Mitglieder aus Wirtschaft, Forschung, Politik und Verbänden an. Zu den zentralen Akteuren zählen der Verein Bahntechnologie Dessau e.V. sowie die Hochschule Anhalt. Im Mittelpunkt des Projektes steht das Ziel, den Schienenverkehr nachhaltig zu gestalten und die Region Anhalt als Innovationsstandort für Bahntechnologie weiter zu stärken. Nachhaltigkeit umfasst dabei drei gleichwertige Säulen: Ökologie, Wirtschaft und Soziales. Erst das Zusammenspiel dieser Bereiche macht nachhaltige Entwicklung erst möglich.
4: Und da eignet sich ein solcher Standort wie hier bestens, und auch die Schiene passt dazu, was die Umwelt angeht natürlich, das leuchtet unmittelbar ein, was das Thema Wirtschaft angeht auch, weil Schiene ist mehr als nur Mobilität, sondern Schiene ist auch ein Bereich industrieller Wertschöpfung und eine Basis für industrielle Wertschöpfung. Das betrifft also den Faktor Wirtschaft. Und dann gibt es noch den Faktor Soziales. Das ist natürlich auch für die Gesellschaft insgesamt bedeutsam, auch hier in der Region, weil es Zusammenhalt fördert und da, wo Wirtschaft entsteht und sichere Arbeitsplätze sind, Menschen hinzukommen, angezogen werden, um hier zu leben und zu arbeiten, dann profitiert auch die Gesellschaft davon. Also es können alle drei Ecken dieses Nachhaltigkeitsdreiecks können davon profitieren, und da steht das Thema Schiene gewissermaßen in der Mitte.
3: Das Symposium bot den Besuchern hochkarätige Fachvorträge, praxisnahe Einblicke sowie intensive Gespräche mit Experten aus Wirtschaft, Forschung und Bildung. Es schuf damit eine Plattform für den Austausch und neue Impulse für die Zukunft des Schienenverkehrs.
0: In ungefähr 2 Monaten findet die Landtagswahl in Sachsen-Anhalt statt. Hier entscheidet sich dann, wie es die nächsten 5 Jahre im Bundesland weitergeht. Die Kreishandwerkerschaft Dessau-Anhalt hat aus diesem Grund zu einem Wahlforum auf den Dessauer Marktplatz am 30. Juni eingeladen. Hiermit kommt die Kreishandwerkerschaft ihrer Pflicht nach, die Interessen des Handwerks in der Region zu vertreten.
5: Da ist natürlich so ein Anlass wie Landtagswahlen sehr günstig, um, sagen wir mal, den Kandidaten auf dem Zahn zu fühlen, zumal in den letzten Jahren sich die Rahmenbedingungen für das Handwerk deutlich verschlechtert haben. Diese Rahmenbedingungen haben wir heute beleuchtet. Bürokratie, Energiekosten, Bildung, Fachkräftesicherung, Verkehrsinfrastruktur. Das haben wir heute andiskutiert, haben teilweise das nachvollziehen können, was die Kandidatinnen und Kandidaten für die Landtagswahl hier vorhaben. Und wir werden das im Oktober mit den Gewählten dann nochmal vertiefen.
0: Die Spitzenkandidaten des Wahlkreises 26 und 27, welche beide für Dessau-Roßlau relevant sind, stellten sich beim Wahlforum vor. Von der AfD waren das Burkhard Ratzmann und Nadine Kuppehel, von der FDP Jörg Bernstein, von der CDU Anja Schneider und Karin Schernig-Weiske, von der SPD Larissa Wallner und Daniel Kutsche, von den Grünen Felix Fugmann sowie von der Linken Stine Rummel-Strebelow. Ein wichtiger Punkt für die Kreishandwerkerschaft, wozu sie die Kandidaten befragten, war das Vergaberecht.
5: Dass also kleine Betriebe praktisch kaum noch in der Lage sind, den bürokratischen Aufwand zu erfüllen. Hier gibt es Erleichterungen, zum Beispiel, indem wir die Gesetze des Vergaberechts voll ausschöpfen und die Aufträge in Lose verteilen und so weiter und auch hier unterstützend wirken. Die Folge ist ja die, wenn die Bürokratie so weiter anhält, dann hat das zur Folge, dass immer weniger Handwerksbetriebe sich an öffentlichen

0: Vorgaben beteiligen. Und das ist teilweise der Fall. Die Kommune hat manchmal für manchen Auftrag überhaupt keinen Bewerber. Und wenn wir jetzt, sagen wir mal, hier größere Mittel für Infrastruktur über den Bund in die Kommune erhalten und das soll umgesetzt werden, dann brauchen wir natürlich auch tatkräftige Hände. Und wenn die nicht da sind oder sich einfach nicht mehr beteiligen, ist das für uns ein großer Nachteil, was die Umsetzung dann betrifft.
1: Insgesamt dauerte die Veranstaltung auf dem Marktplatz ungefähr 2 Stunden, wobei am Ende auch noch die Bürger die Möglichkeit hatten, selber Fragen zu stellen. Abschließend meldete sich noch Oberbürgermeister Dr. Robert Reck zu Wort. Kreishandwerksmeister Karl Krökel konnte ein positives Fazit für das Wahlforum ziehen.
0: Mein Fazit ist, dass die Kandidatinnen und Kandidaten schon wissen, worum es geht im Detail. Und das auch oft wiederholt haben, also die Schwierigkeiten der letzten Jahre. Und es fehlt natürlich nach wie vor, sagen wir mal, das Zupackende und fraktionsübergreifend und dann auch wirklich diese Umsetzung. Die Bürokratie ist eine Hydra für uns, das ist der blanke Wahnsinn, was hier abläuft. Ich habe das geschildert mit 106 Verordnungen, die wir einzuhalten haben und fast 600 Stunden im Jahr, die Handwerker am Schreibtisch sitzen, anstatt beim Kunden zu sein. Das sind alles Dinge, die mehrfach Einreichungen von Unterlagen oder wenn ein Handwerksbetrieb im Nachbarkreis Köthen eine kleine Zweigstelle hat, muss er dort abrechnen, dort Gewerbesteuer, die Finanzämter könnten das alles bündeln, einheitlich machen. Also wir haben uns angewöhnt, als Handwerkerschaft nicht nur zu kritisieren, sondern haben eigentlich zu jedem Punkt, und das haben wir heute hier auf der Flipchart den Kandidaten auch nochmal mitgegeben, wir bieten eigentlich zu jedem Problem immer eine Lösung an. Das ist eigentlich unser Anspruch, weil ohne eine Lösung anzubieten, ist es im Grunde genommen fast nutzlos, die Diskussion. Das werden wir fortführen. Und in diesem Sinne war es für uns eigentlich eine ordentliche Sache. Auch vor allen Dingen, dass im Wesentlichen alle gekommen sind.
1: 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Juli um 19 Uhr. 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

0: Ich begrüße Sie zur Dienstagsausgabe der RBB Aktuellen Nachrichten. Auch in diesem Jahr setzten am 8. Juli wieder mehr als 600 Städte in Deutschland ein klares Bekenntnis zur nuklearen Abrüstung gegen Kriege und für ein friedliches Zusammenleben der Menschen weltweit. So auch die Lutherstadt Wittenberg, die seit 2011 Mitglied im weltweiten Bündnis Majors for Peace ist und am Mittwoch vor dem neuen Rathaus die Flagge des Bündnisses hisst. Diese symbolisiert den Einsatz des Netzwerkes für eine friedliche Welt ohne Atomwaffen. Gemeinschaft erleben, Neues lernen und dabei jede Menge Spaß haben. Darum geht es beim Kreiszeltlager der Jugendfeuerwehren im Landkreis Wittenberg. Bereits zum 25. Mal kamen junge Feuerwehrleute aus der Region zusammen, um mehrere Tage miteinander zu verbringen. Neben Spiel, Teamgeist und Ausbildung wartete in diesem Jubiläumsjahr auch ein besonderes Programm auf die Teilnehmer.
1: Das Wetter ist zwar etwas durchwachsen, aber die Feuerwehr sollte es ja gewohnt sein, nass zu werden. 250 Teilnehmerinnen und Teilnehmer trafen sich am vergangenen Wochenende in Preetsch, um beim inzwischen 25. Wittenberger Kreiszeltlager der Jugendfeuerwehr mitzuzelten. Ganze 18 verschiedene Jugendfeuerwehren waren vor Ort, um spannende Aktionen mitzuerleben.
2: Wir starten heute ganz klassisch mit einer Gruppenstaffette, wo sich die Jugendfeuerwehren messen und ihr Erlerntes aus den letzten vergangenen Jahren präsentieren können. Da wird sich gegenseitig angefeuert und motiviert und das macht immer sehr viel Spaß zu sehen, wie die sich dann anfeuern und wie viel Spaß die haben. Und für den Sonntag haben wir einen Orientierungsmarsch geplant. Der geht durch die komplette Ortschaft Preetsch. Das sind ungefähr so 6,3 Kilometer mit verschiedenen Stationen, die sich die Stadt Bad Schmiedeberg ausgedacht hat und das auch komplett organisieren, diesen Orientierungsmarsch. Das ist für den gesamten Sonntag geplant und am Montag lassen wir das Ganze so ein bisschen locker ausklingen. Dann machen wir ein Spiel ohne Grenzen, was sich auch die einzelnen Städte überlegt haben mit verschiedenen Stationen.
1: Zum 25. Jubiläum ist dieses Jahr aber auch etwas ganz Besonderes für die Jugendlichen geplant. Zusammen mit anderen Behörden findet am Montag der sogenannte Blaulichtnachmittag statt.
2: Am Nachmittag werden wir erstmals einen Blaulichtnachmittag hier im Zeltlager haben, wo uns die Wasserwacht, die Bundeswehr, die Polizei, das Forstamt und das THW unterstützen werden. Die machen dann hier ein paar Stationen, wo die Kinder mal einen Einblick kriegen können, was es noch so gibt in der Blaulichtfamilie.
1: Für die jungen Feuerwehrleute ist das Zeltlager wieder ein Highlight. Hier steht Spaß und Gemeinschaft im Vordergrund. Das scheint bei den Jugendlichen auch anzukommen. Mit viel Vorfreude in den Gesichtern warteten sie gespannt auf die kommenden Tage.
3: Ja, wir freuen uns schon drauf, dass wir auch einfach zusammenwachsen mehr, gerade weil jetzt so viele neu sind auch bei uns, dass wir halt einfach lernen, miteinander gut zu funktionieren und als Team zusammenzuwachsen. Ja.
1: Auch Landrat Christian Tilsch durfte bei der Eröffnungsveranstaltung ein paar Worte an die Feuerwehrleute sprechen. Er betont die Bedeutung der Feuerwehren für die Sicherheit im Landkreis. Nachwuchsarbeit wie das Kreiszeltlager seien enorm wichtig für den Erhalt dieser Behörde.
4: Ich bin froh darüber, dass unser Kreisfeuerwehrverband alle 2 Jahre dieses große Zeltlager organisiert. Im Regelfall so immer um die 200 und mehr Kinder aus dem gesamten Landkreis, die da sind. Und sich mehrere Tage hier miteinander messen, lernen, Kameradschaft erleben und sich so ein bisschen zusammenschweißen, auch mal gucken, was machen andere. Also ich finde das grandios und deswegen unterstützen wir das auch als Landkreis materiell und finanziell, organisatorisch und haben auch jetzt schon wieder darüber gesprochen, wie wir das in 2 Jahren noch ausbauen können und auf dem Weg dahin.
1: Das Ziel der Veranstaltung sei, den Zusammenhalt der Jugendlichen zu fördern und die fachliche Kompetenz zu stärken, so Oliver Hoppe, Kreisbrandleiter des Landkreises Wittenberg. Diese Maßnahmen scheinen auch zu wirken, denn der Nachwuchs in den Ortschaften steht stark.
2: Also ich muss sagen, wir sind, was den Feuerwehrnachwuchs angeht, im Landkreis sehr gut aufgestellt. Wir sind bei den Top 3 im Land dabei, wo wir sagen können, wir haben wirklich eigentlich Probleme, Betreuer zu finden, die den ganzen Nachwuchs ja auch betreuen während der Ausbildung, während solcher Veranstaltungen. Wir sind auf einem sehr, sehr guten Weg, was die Kinderfeuerwehren angeht. Also wir haben auch viele Jugendliche jetzt hier dabei, die in der Kinderfeuerwehr angefangen haben vor 6, 7 Jahren und jetzt hier mit dabei sind. Auch Betreuer, die mal in der Kinderfeuerwehr waren, die jetzt schon Einsätze mitfahren und hier als Betreuer fungieren. Also da sind wir wirklich sehr gut aufgestellt, auch aufgrund dessen, dass wir so tolle Betreuer haben und Kinder- und Jugendwarte im Landkreis. Ohne die wäre das auch gar nicht möglich. Und das ist wirklich sehr toll und da können wir wirklich stolz drauf sein, dass wir da so gut aufgestellt sind.
1: Ob über Familie, Freunde oder über Werbung. Kinder und Jugendliche scheinen ihren Weg zur Feuerwehr zu finden und nicht mehr wegzuwollen. Auch wegen Veranstaltungen wie dem Kreiszeltlager. Wenn weiterhin mit so viel Spaß und Hingabe die Aufgaben und Werte der Feuerwehren nahegebracht werden, besteht kein Zweifel für die Sicherheit unserer Zukunft.
0: Für alle Kinder, die bis zum 30. Juni 5 Jahre alt geworden sind, steht in diesem Jahr die Schuleingangsuntersuchung für das Schuljahr 2027/28 an. Der Salzlandkreis kann dafür jetzt ein selbst erarbeitetes zweistufiges Verfahren anwenden. Eine Änderung der Regularien, für die sich die Kreisverwaltung und Landrat Markus Bauer seit längerer Zeit aufgrund der nicht besetzten Stelle des Amtsarztes bei der Landesregierung eingesetzt haben. Das Sozialministerium erteilte dieser Tage eine Ausnahmegenehmigung. Das war absolut wichtig. Schließlich wollen wir unseren Kindern den bestmöglichen Schulstart ermöglichen, informiert Markus Bauer. Das neue zweistufige Verfahren bedeutet für den Salzlandkreis, dass gesetzlich festgelegte schuleingangsbezogene Entwicklungsscreening der Mädchen und Jungen übernimmt und dokumentiert eine entsprechend qualifizierte medizinische Fachangestellte im Kinder- und Jugendärztlichen Dienst der Kreisverwaltung. Nur Kinder, bei denen ein Förderbedarf vermutet oder bereits festgestellt ist oder die noch nicht bei der U8-9-Untersuchung beim behandelnden Kinderarzt waren, werden zusätzlich amtsärztlich untersucht. Dieses zweistufige Verfahren ist für mindestens ein Jahr Grundlage der Arbeit im Bereich der Schuleingangsuntersuchungen. Wir reduzieren damit den Aufwand für viele Eltern, ohne dass nachhaltig die Qualität leidet. Ich denke, wir haben eine Lösung gefunden, die allen hilft, sagt Bauer. Das Gottsche Klinikum in Bitterfeld-Wolfen ist in eine finanzielle Schieflage geraten. Die Einrichtung ist auf finanzielle Mittel vom Kreis angewiesen. Wir hatten die Gelegenheit, mit dem Landrat Anhalt Bitterfelds, Andi Grabner, über dieses Thema zu reden. Das Gesundheitszentrum Bitterfeld-Wolfen ist auf einen außerplanmäßigen Zuschuss angewiesen. Darüber informierte Landrat Andi Grabner am vergangenen Donnerstag die Mitglieder des Kreistags. Insgesamt sind 4,5 Millionen Euro notwendig, um das Geschäftsjahr auskömmlich abschließen zu können. In den vergangenen Monaten blieben die Fallzahlen und dadurch auch die Erlöse des Gesundheitszentrums hinter der prognostizierten Entwicklung zurück. Gleichzeitig wirken sich die allgemeinen schwierigen Rahmenbedingungen im Gesundheitswesen weiterhin belastend auf die wirtschaftliche Situation des Unternehmens aus.
5: Ja, wir hatten am Montag in der Aufsichtsratssitzung leider den Wirtschaftsplan 2026 korrigieren müssen mit einem größeren Defizit als ursprünglich erwartet. Das hat mehrerlei Gründe. Der Hauptgrund liegt eigentlich in der Krankenhausreform bzw. in den Auswirkungen daraus und in der Umwandlung von DRGs in Hybrid-DRGs. Das heißt, vielleicht ganz kurz übersetzt, dass der Bund bisherige stationäre Leistungen in ambulante Leistungen gewandelt hat. Und wenn bei einem Patienten Schwierigkeiten zu erwarten sind, dann schicken wir den nicht nach Hause, dann bleibt er natürlich 1, 2, 3 Nächte zur Beobachtung. Und diese Leistung der Übernachtung wird nicht mehr bezahlt. Das ist ein Rieseneinschnitt, das ist ein derber Verlust und darüber hinaus hatten wir etwa 1,2% Fallrückgang.
0: Grabner betont die Bedeutung des Gesundheitszentrums für die regionale Gesundheitsversorgung und stellt klar, wir stehen nach wie vor zu unserer kommunalen Trägerschaft. Gleichzeitig erwarten wir von der Belegschaft des Gesundheitszentrums, dass sie den Ernst der Lage erkennt und den notwendigen Veränderungsprozess konstruktiv mitgestaltet.
5: Also ich werde in der September-Sitzung einen entsprechenden Antrag einbringen, dass wir den beschlossenen Zuschuss für das Krankenhaus von 3 Millionen auf 4,5 Millionen Euro erhöhen, voraussichtlich auch für die Jahre 27 und 28. Gut, Freude sieht natürlich anders aus, auch bei mir, das sage ich ganz deutlich. Aber wenn wir das Krankenhaus weiterhin auf einer soliden Basis stehen haben wollen, dann führt kein anderer Weg vorbei. Wir werden natürlich auch im Klinikum selber schauen, welche Einspareffekte dort noch erzielt werden können. Wir werden uns alle Abteilungen anschauen, ob sie effektiv arbeiten oder ob sie effizienzsteigernd umgebaut werden können. Und dann wird die Zukunft zeigen, was es bringt. Und ich befürchte, dass die Krankenhausreform da nicht wirklich Positives bringt. Zumindest nicht für die kleinen Häuser im ländlichen Bereich.
6: Auch Dr. René Rottleb, Geschäftsführer des Gesundheitszentrums, sieht die Herausforderungen, zeigt sich jedoch zuversichtlich. Unsere Mitarbeiter leisten trotz der widrigen Umstände in der Gesundheitsbranche täglich eine tolle Arbeit. Wir werden alles daran setzen, das Gesundheitszentrum so aufzustellen, dass der Landkreis Anhalt-Bitterfeld sukzessive wieder entlastet wird.
0: Für Samstag, den 11. Juli, in der Zeit von 12 bis 22 Uhr, ist in Köthen eine Demonstration mit bis zu 500 Teilnehmern geplant. Entlang der Route ist aufgrund der hohen Teilnehmerzahlen mit umfangreichen Verkehrseinschränkungen zu rechnen. Diese betreffen insbesondere den Innenstadtbereich um den Marktplatz in Köthen. Es ist mit folgenden Sperrungen im Innenstadtbereich jeweils in Richtung Marktplatz zwischen 8 und Ende der Versammlung, also 8 Uhr und Ende der Versammlung gegen 22 Uhr zu rechnen. Es ist die Magdeburger Straße, die Ritterstraße, Springstraße, Marktstraße, Schalaunische Straße und die Speichergasse sowie die Hallische Straße. Zudem ist für den genannten Bereich ein absolutes Halteverbot angeordnet, welches ab Freitag, den 10. Juli ab 18 Uhr bis Samstag, den 11. Juli ca. 22 Uhr in Kraft tritt. Mit dieser Information sind wir am Ende unserer Dienstagsausgabe der RBW Aktuellen Nachrichten. Schauen wie immer an dieser Stelle auf den Wetterbericht und im Anschluss daran gern noch auf die Meldungen aus Dessau-Roßlau. Am Mittwoch um 18 Uhr melden wir uns dann mit aktuellen Meldungen wieder. Bis dahin machen Sie es gut und auf Wiedersehen.
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Morgen wird es mit bis zu 23 Grad angenehm warm. Trotz überwiegend bewölktem Himmel zeigt sich die Sonne vor allem in den Abendstunden. Mit Windböen aus Nordwesten ist zu rechnen. In der restlichen Woche bleibt das Wetter ähnlich, wobei sich ab Freitag wieder die Sonne zeigt.

0: Am 3. Juli 1676 wurde ein Mann geboren, der für Dessau eine ganz prägende Rolle spielen sollte. Die Rede ist natürlich vom alten Dessauer Fürst Leopold I. Und genau 350 Jahre später wurde dem bedeutenden Dessauer gedacht. Sehr passend fiel sein 350. Geburtstag genau mit dem Start des Stadtfests zusammen. Am Freitag, den 3. Juli, versammelten sich gegen 18 Uhr viele Leute am Denkmal des Fürsten neben der Marienkirche. Unter ihnen auch Klaus Bruckner, der noch einmal in die Rolle des alten Dessauers schlüpfte. Mit dabei war zudem noch der Hofstaat, die Stadtwache, das Jägerkorps sowie das Infanterieregiment aus Coburg. Über den Besuch von Prinz Eduard von Anhalt konnte man sich ebenfalls freuen. Nachdem der Dessauer Marsch erklang, sahen die zahlreichen interessierten Besucher, wie am Denkmal Kränze und Blumen niedergelegt wurden. Danach gab es gleich zwei Salutschüsse zu Ehren des Fürsten.
1: Zu Ehren Fürst Leopold, den Erst von Anhalt, Feuer!
2: Und Radweg kaum noch nutzbar. Seit der Fahrbahnerneuerung im Jahr 2019 beklagen Anwohner der Elballee im Dessauer Stadtteil Ziebig den schlechten Zustand der Geh- und Radwege. Bereits damals hatten die Wurzeln der geschützten Lindenallee das Pflaster auf weiten Strecken angehoben und teilweise erheblich beschädigt. Für Radfahrer sind die Wege aufgrund der starken Unebenheiten und ihrer geringen Breite nicht mehr zumutbar. Deshalb müssen sie die Fahrbahn benutzen. Auch für Fußgänger stellt der Zustand der Gehwege eine erhebliche Belastung dar. Besonders ältere Menschen oder Personen mit eingeschränkter Mobilität haben Schwierigkeiten, die ständig ansteigenden und abgesackten Pflasterflächen sicher zu begehen. Auch einige Hundebesitzer sind besorgt. Entlang der Elballee wachsen unter anderem Fuchsschwanzgräser, deren borstigen Samen in das Fell, die Pfoten, Ohren oder die Nase von Hunden eindringen und schmerzhafte Verletzungen verursachen können. Aus diesem Grund meiden viele die Spaziergänge dort. Die Erneuerung der Westseite des Gehwegs in der Elballee befindet sich bereits in der Planung. Laut der MZ sollen die Baukosten bei rund 2,4 Millionen Euro liegen. Eine besondere Herausforderung für die Planer ist dabei der Erhalt und Schutz der denkmalgeschützten Lindenallee. Am 1. Juli stimmte der Stadtrat dem Vorhaben zu. Somit ist der Baubeginn für die Erneuerung des Gehweges im zweiten Quartal im Jahr 2027 geplant.
3: Am 1. und 2. Juli fand im Kornhaus sowie im IHK-Gebäude in Dessau-Roßlau das Fachsymposium zum Abschluss des Trains-Projekts statt. Ziel der Veranstaltung war es, die Ergebnisse des Projektes zu präsentieren und gemeinsam mit Gästen aus Wirtschaft, Forschung und Politik darüber zu diskutieren, wie sich der Schienenverkehr künftig nachhaltig, innovativ und wirtschaftlich tragfähig weiterentwickeln lässt.
4: Die Idee ist, verschiedene Akteure, Institutionen, Personen zusammenzuführen, die sich um ein Compositum Mixtum rund um das Thema Bahntechnologie, Logistik, Schienenverkehr, Antriebstechnik, Innovation, Forschung und Entwicklung an einem traditionsreichen Bahnstandort bemühen.
3: Trains ist ein vom Bundesministerium für Forschung, Technologie und Raumfahrt gefördertes Projekt im Rahmen der Wir-Initiative der Bundesregierung. Veranstaltet wurde das Symposium gemeinsam von den Trains-Projektpartnern und dem Trains-Bündnis Anhalt. Der Auftakt fand am Mittwochabend im Kornhaus statt. Beim Welcome-Abend wurden die Gäste zunächst in das Thema eingeführt. Grußworte hielten unter anderem Sepp Müller, Mitglied des Deutschen Bundestages, sowie Professor Dr. Steffen Keitel von der SLV Halle. Anschließend bot ein gemeinsames Abendessen die Gelegenheit zum persönlichen Austausch und zur Vernetzung. Am zweiten Veranstaltungstag wurde das Fachsymposium im IHK-Gebäude fortgesetzt. Nach weiteren Grußworten folgten Vorträge in den drei Themenblöcken. Zu den Gästen gehörte auch die Ministerin für Infrastruktur und Digitales des Landes Sachsen-Anhalt, Dr. Lydia Hüskens. Mit dem Symposium verbanden die Organisatoren vor allem die Hoffnung auf einen intensiven Austausch und neue Impulse für die Zukunft des Schienenverkehrs.
4: Also meine Erwartung ist, dass die Verbindungen, die da geknüpft worden sind, die Kooperationsbeziehungen, die eingegangen worden sind, dass die auch dann noch tragfähig sind, wenn das nicht mehr gefördert wird, das Projekt. Also nicht mehr finanziell gefördert beispielsweise von der Bundesregierung. Und ich glaube, dass die Chancen ganz gut stehen, dass vieles hier tragfähig ist, weil so viele Akteure aus unterschiedlichen Bereichen zusammenkommen. Also wenn wir an die Antriebstechnik denken, dann macht es das WTZ. Wir haben andere Bereiche, um die Weiterbildung kümmert sich das Bildungszentrum. Wir haben die SLV, die Schweißtechnische Lehr- und Versuchsanstalt. Also wir haben viele hochqualifizierte Leute dabei, die für Institutionen stehen, die sich genau um diese Dinge kümmern, die Expertise in genau den Bereichen haben, auf die es ankommt, sodass wir hoffen können, berechtigterweise hoffen können, dass an diesem sehr traditionsreichen Bahnstandort Dessau, wenn Sie an das Ausbesserungswerk denken, an Bahn-Dessau, dass daraus auch künftig weiterhin etwas entsteht, was mit Bahntechnologie zu tun hat.
3: Dem Trains-Bündnis Anhalt gehören 46 Mitglieder aus Wirtschaft, Forschung, Politik und Verbänden an. Zu den zentralen Akteuren zählen der Verein Bahntechnologie Dessau e.V. sowie die Hochschule Anhalt. Im Mittelpunkt des Projektes steht das Ziel, den Schienenverkehr nachhaltig zu gestalten und die Region Anhalt als Innovationsstandort für Bahntechnologie weiter zu stärken. Nachhaltigkeit umfasst dabei drei gleichwertige Säulen: Ökologie, Wirtschaft und Soziales. Erst das Zusammenspiel dieser Bereiche macht nachhaltige Entwicklung erst möglich.
4: Und da eignet sich ein solcher Standort wie hier bestens, und auch die Schiene passt dazu, was die Umwelt angeht, natürlich, das leuchtet unmittelbar ein, was das Thema Wirtschaft angeht auch, weil Schiene ist mehr als nur Mobilität, sondern Schiene ist auch ein Bereich industrieller Wertschöpfung und eine Basis für industrielle Wertschöpfung. Das betrifft also den Faktor Wirtschaft. Und dann gibt es noch den Faktor Soziales. Das ist natürlich auch für die Gesellschaft insgesamt bedeutsam, auch hier in der Region, weil es Zusammenhalt fördert und da, wo Wirtschaft entsteht und sichere Arbeitsplätze sind, Menschen hinzukommen, angezogen werden, um hier zu leben und zu arbeiten, dann profitiert auch die Gesellschaft davon. Also es können alle drei Ecken dieses Nachhaltigkeitsdreiecks können davon profitieren, und da steht das Thema Schiene gewissermaßen in der Mitte.
3: Das Symposium bot den Besuchern hochkarätige Fachvorträge, praxisnahe Einblicke sowie intensive Gespräche mit Experten aus Wirtschaft, Forschung und Bildung. Es schuf damit eine Plattform für den Austausch und neue Impulse für die Zukunft des Schienenverkehrs.
0: In ungefähr zwei Monaten findet die Landtagswahl in Sachsen-Anhalt statt. Hier entscheidet sich dann, wie es die nächsten 5 Jahre im Bundesland weitergeht. Die Kreishandwerkerschaft Dessau-Anhalt hat aus diesem Grund zu einem Wahlforum auf den Dessauer Marktplatz am 30. Juni eingeladen. Hiermit kommt die Kreishandwerkerschaft ihrer Pflicht nach, die Interessen des Handwerks in der Region zu vertreten.
5: Da ist natürlich so ein Anlass wie Landtagswahlen sehr günstig, um, sagen wir mal, den Kandidaten auf dem Zahn zu fühlen, zumal in den letzten Jahren sich die Rahmenbedingungen für das Handwerk deutlich verschlechtert haben. Diese Rahmenbedingungen haben wir heute beleuchtet. Bürokratie, Energiekosten, Bildung, Fachkräftesicherung, Verkehrsinfrastruktur. Das haben wir heute andiskutiert, haben teilweise das nachvollziehen können, was die Kandidatinnen und Kandidaten für die Landtagswahl hier vorhaben. Und wir werden das im Oktober mit den Gewählten dann nochmal vertiefen.
0: Die Spitzenkandidaten des Wahlkreises 26 und 27, welche beide für Dessau-Roßlau relevant sind, stellten sich beim Wahlforum vor. Von der AfD waren das Burkhard Ratzmann und Nadine Kuppehel, von der FDP Jörg Bernstein, von der CDU Anja Schneider und Karin Schernig-Weiske, von der SPD Larissa Wallner und Daniel Kutsche, von den Grünen Felix Fugmann sowie von der Linken Stine Rummel-Strebelow. Ein wichtiger Punkt für die Kreishandwerkerschaft, wozu sie die Kandidaten befragten, war das Vergaberecht.
5: Dass also kleine Betriebe praktisch kaum noch in der Lage sind, den bürokratischen Aufwand zu erfüllen. Hier gibt es Erleichterungen, zum Beispiel, indem wir die Gesetze des Vergaberechts voll ausschöpfen und die Aufträge in Lose verteilen und so weiter und auch hier unterstützend wirken. Die Folge ist ja die, wenn die Bürokratie so weiter anhält, dann hat das zur Folge, dass immer weniger Handwerksbetriebe sich an öffentlichen

0: Vorgaben beteiligen. Und das ist teilweise der Fall. Die Kommune hat manchmal für manchen Auftrag überhaupt keinen Bewerber. Und wenn wir jetzt, sagen wir mal, hier größere Mittel für Infrastruktur über den Bund in die Kommune erhalten und das soll umgesetzt werden, dann brauchen wir natürlich auch tatkräftige Hände. Und wenn die nicht da sind oder sich einfach nicht mehr beteiligen, sagen wir mal, ist das für uns ein großer Nachteil, was die Umsetzung dann betrifft.
1: Insgesamt dauerte die Veranstaltung auf dem Marktplatz ungefähr 2 Stunden, wobei am Ende auch noch die Bürger die Möglichkeit hatten, selber Fragen zu stellen. Abschließend meldete sich noch Oberbürgermeister Dr. Robert Reck zu Wort. Kreishandwerksmeister Karl Krökel konnte ein positives Fazit für das Wahlforum ziehen.
0: Mein Fazit ist, dass die Kandidatinnen und Kandidaten schon wissen, worum es geht im Detail. Und das auch oft wiederholt haben, also die Schwierigkeiten der letzten Jahre. Und es fehlt natürlich nach wie vor, sagen wir mal, das Zupackende und fraktionsübergreifend und dann auch wirklich diese Umsetzung. Die Bürokratie ist eine Hydra für uns, das ist der blanke Wahnsinn, was hier abläuft. Ich habe das geschildert mit 106 Verordnungen, die wir einzuhalten haben und fast 600 Stunden im Jahr, die Handwerker am Schreibtisch sitzen, anstatt beim Kunden zu sein. Das sind alles Dinge, die müssen, also die mehrfach Einreichungen von Unterlagen oder wenn ein Handwerksbetrieb im Nachbarkreis Köthen eine kleine Zweigstelle hat, muss er dort abrechnen, dort Gewerbesteuer, die Finanzämter könnten das alles bündeln, einheitlich machen. Also wir haben uns angewöhnt, als Handwerkerschaft nicht nur zu kritisieren, sondern haben eigentlich zu jedem Punkt, und das haben wir heute hier auf der Flipchart den Kandidaten auch nochmal mitgegeben, wir bieten eigentlich zu jedem Problem immer eine Lösung an. Das ist eigentlich unser Anspruch, weil ohne eine Lösung anzubieten, ist es im Grunde genommen fast nutzlos, die Diskussion. Das werden wir fortführen. Und in diesem Sinne war es für uns eigentlich eine ordentliche Sache. Auch vor allen Dingen, dass im Wesentlichen alle gekommen sind.
1: 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Juli um 19 Uhr, sowie den darauffolgenden Samstag und Sonntag jeweils um 15 und 21 Uhr.

0: Ich begrüße Sie zur Dienstagsausgabe der RBB Aktuellen Nachrichten. Auch in diesem Jahr setzten am 8. Juli wieder mehr als 600 Städte in Deutschland ein klares Bekenntnis zur nuklearen Abrüstung gegen Kriege und für ein friedliches Zusammenleben der Menschen weltweit. So auch die Lutherstadt Wittenberg, die seit 2011 Mitglied im weltweiten Bündnis Majors for Peace ist und am Mittwoch vor dem neuen Rathaus die Flagge des Bündnisses hisst. Diese symbolisiert den Einsatz des Netzwerkes für eine friedliche Welt ohne Atomwaffen. Gemeinschaft erleben, Neues lernen und dabei jede Menge Spaß haben. Darum geht es beim Kreiszeltlager der Jugendfeuerwehren im Landkreis Wittenberg. Bereits zum 25. Mal kamen junge Feuerwehrleute aus der Region zusammen, um mehrere Tage miteinander zu verbringen. Neben Spiel, Teamgeist und Ausbildung wartete in diesem Jubiläumsjahr auch ein besonderes Programm auf die Teilnehmer.
1: Das Wetter ist zwar etwas durchwachsen, aber die Feuerwehr sollte es ja gewohnt sein, nass zu werden. 250 Teilnehmerinnen und Teilnehmer trafen sich am vergangenen Wochenende in Preetsch, um beim inzwischen 25. Wittenberger Kreiszeltlager der Jugendfeuerwehr mitzuzelten. Ganze 18 verschiedene Jugendfeuerwehren waren vor Ort, um spannende Aktionen mitzuerleben.
2: Wir starten heute ganz klassisch mit einer Gruppenstaffette, wo sich die Jugendfeuerwehren messen und ihr Erlerntes aus den letzten vergangenen Jahren präsentieren können. Da wird sich gegenseitig angefeuert und motiviert und das macht immer sehr viel Spaß zu sehen, wie die sich dann anfeuern und wie viel Spaß die haben. Und für den Sonntag haben wir einen Orientierungsmarsch geplant. Der geht durch die komplette Ortschaft Preetsch. Das sind ungefähr so 6,3 Kilometer mit verschiedenen Stationen, die sich die Stadt Bad Schmiedeberg ausgedacht hat und das auch komplett organisieren, diesen Orientierungsmarsch. Das ist für den gesamten Sonntag geplant. Und am Montag lassen wir das Ganze so ein bisschen locker ausklingen. Dann machen wir ein Spiel ohne Grenzen, was sich auch die einzelnen Städte überlegt haben mit verschiedenen Stationen.
1: Zum 25. Jubiläum ist dieses Jahr aber auch etwas ganz Besonderes für die Jugendlichen geplant. Zusammen mit anderen Behörden findet am Montag der sogenannte Blaulichtnachmittag statt.
2: Am Nachmittag werden wir erstmals einen Blaulichtnachmittag hier im Zeltlager haben, wo uns die Wasserwacht, die Bundeswehr, die Polizei, das Forstamt und das THW unterstützen werden. Die machen dann hier ein paar Stationen, wo die Kinder mal einen Einblick kriegen können, was es noch so gibt in der Blaulichtfamilie.
1: Für die jungen Feuerwehrleute ist das Zeltlager wieder ein Highlight. Hier steht Spaß und Gemeinschaft im Vordergrund. Das scheint bei den Jugendlichen auch anzukommen. Mit viel Vorfreude in den Gesichtern warteten sie gespannt auf die kommenden Tage.
3: Ja, wir freuen uns schon drauf, dass wir auch einfach zusammenwachsen mehr, gerade weil jetzt so viele neu sind auch bei uns, dass wir halt einfach lernen, miteinander gut zu funktionieren und als Team zusammenzuwachsen. Ja.
1: Auch Landrat Christian Tilsch durfte bei der Eröffnungsveranstaltung ein paar Worte an die Feuerwehrleute sprechen. Er betont die Bedeutung der Feuerwehren für die Sicherheit im Landkreis. Nachwuchsarbeit wie das Kreiszeltlager seien enorm wichtig für den Erhalt dieser Behörde.
4: Ich bin froh darüber, dass unser Kreisfeuerwehrverband alle 2 Jahre dieses große Zeltlager organisiert. Im Regelfall so immer um die 200 und mehr Kinder aus dem gesamten Landkreis, die da sind. Und sich mehrere Tage hier miteinander messen, lernen, Kameradschaft erleben und sich so ein bisschen zusammenschweißen, auch mal gucken, was machen andere. Also ich finde das grandios und deswegen unterstützen wir das auch als Landkreis materiell und finanziell, organisatorisch und haben auch jetzt schon wieder darüber gesprochen, wie wir das in 2 Jahren noch ausbauen können und auf dem Weg dahin.
1: Das Ziel der Veranstaltung sei, den Zusammenhalt der Jugendlichen zu fördern und die fachliche Kompetenz zu stärken, so Oliver Hoppe, Kreisbrandleiter des Landkreises Wittenberg. Diese Maßnahmen scheinen auch zu wirken, denn der Nachwuchs in den Ortschaften steht stark.
2: Also ich muss sagen, wir sind, was den Feuerwehrnachwuchs angeht, im Landkreis sehr gut aufgestellt. Wir sind bei den Top 3 im Land dabei, wo wir sagen können, wir haben wirklich eigentlich Probleme, Betreuer zu finden, die den ganzen Nachwuchs ja auch betreuen während der Ausbildung, während solcher Veranstaltungen. Wir sind auf einem sehr, sehr guten Weg, was die Kinderfeuerwehren angeht. Also wir haben auch viele Jugendliche jetzt hier dabei, die in der Kinderfeuerwehr angefangen haben vor 6, 7 Jahren und jetzt hier mit dabei sind. Auch Betreuer, die mal in der Kinderfeuerwehr waren, die jetzt schon Einsätze mitfahren und hier als Betreuer fungieren. Also da sind wir wirklich sehr gut aufgestellt, auch aufgrund dessen, dass wir so tolle Betreuer haben und Kinder- und Jugendwarte im Landkreis. Ohne die wäre das auch gar nicht möglich. Und das ist wirklich sehr toll und da können wir wirklich stolz drauf sein, dass wir da so gut aufgestellt sind.

0: Der Salzlandkreis kann dafür jetzt ein selbst erarbeitetes zweistufiges Verfahren anwenden, eine Änderung der Regularien, für die sich die Kreisverwaltung und Landrat Markus Bauer seit längerer Zeit aufgrund der nicht besetzten Stelle des Amtsarztes bei der Landesregierung eingesetzt haben. Das Sozialministerium erteilte dieser Tage eine Ausnahmegenehmigung. Das war absolut wichtig, schließlich wollen wir unseren Kindern den bestmöglichen Schulstart ermöglichen, informiert Markus Bauer. Das neue zweistufige Verfahren bedeutet für den Salzlandkreis, dass gesetzlich festgelegte schuleingangsbezogene Entwicklungsscreening der Mädchen und Jungen übernimmt und dokumentiert eine entsprechend qualifizierte medizinische Fachangestellte im Kinder- und Jugendärztlichen Dienst der Kreisverwaltung. Nur Kinder, bei denen ein Förderbedarf vermutet oder bereits festgestellt ist oder die noch nicht bei der U8-9-Untersuchung beim behandelnden Kinderarzt waren, werden zusätzlich amtsärztlich untersucht. Dieses zweistufige Verfahren ist für mindestens ein Jahr Grundlage der Arbeit im Bereich der Schuleingangsuntersuchungen. Wir reduzieren damit den Aufwand für viele Eltern, ohne dass nachhaltig die Qualität leidet. Ich denke, wir haben eine Lösung gefunden, die allen hilft, sagt Bauer. Das Gottsche-Klinikum in Bitterfeld-Wolfen ist in eine finanzielle Schieflage geraten. Die Einrichtung ist auf finanzielle Mittel vom Kreis angewiesen. Wir hatten die Gelegenheit, mit dem Landrat Anhalt-Bitterfelds, Andi Grabner, über dieses Thema zu reden. Das Gesundheitszentrum Bitterfeld-Wolfen ist auf einen außerplanmäßigen Zuschuss angewiesen. Darüber informierte Landrat Andi Grabner am vergangenen Donnerstag die Mitglieder des Kreistags. Insgesamt sind 4,5 Millionen Euro notwendig, um das Geschäftsjahr auskömmlich abschließen zu können. In den vergangenen Monaten blieben die Fallzahlen und dadurch auch die Erlöse des Gesundheitszentrums hinter der prognostizierten Entwicklung zurück. Gleichzeitig wirken sich die allgemeinen schwierigen Rahmenbedingungen im Gesundheitswesen weiterhin belastend auf die wirtschaftliche Situation des Unternehmens aus.
1: Ja, wir hatten am Montag in der Aufsichtsratssitzung leider den Wirtschaftsplan 2026 korrigieren müssen mit einem größeren Defizit als ursprünglich erwartet. Das hat mehrerlei Gründe. Der Hauptgrund liegt eigentlich in der Krankenhausreform bzw. in den Auswirkungen daraus und in der Umwandlung von DRGs in Hybrid-DRGs. Das heißt, vielleicht ganz kurz übersetzt, dass der Bund bisherige stationäre Leistungen in operative, in ambulante Leistungen gewandelt hat. Und wenn bei einem Patienten Schwierigkeiten zu erwarten sind, dann schicken wir den nicht nach Hause, dann bleibt er natürlich 1, 2, 3 Nächte zur Beobachtung. Und diese Leistung der Übernachtung wird nicht mehr bezahlt. Das ist ein Rieseneinschnitt, das ist ein derber Verlust und darüber hinaus hatten wir etwa 1,2% Fallrückgang.
0: Grabner betont die Bedeutung des Gesundheitszentrums für die regionale Gesundheitsversorgung und stellt klar, wir stehen nach wie vor zu unserer kommunalen Trägerschaft. Gleichzeitig erwarten wir von der Belegschaft des Gesundheitszentrums, dass sie den Ernst der Lage erkennt und den notwendigen Veränderungsprozess konstruktiv mitgestaltet.
1: Also ich werde in der September-Sitzung einen entsprechenden Antrag einbringen, dass wir den beschlossenen Zuschuss für das Krankenhaus von 3 Millionen auf 4,5 Millionen Euro erhöhen, voraussichtlich auch für die Jahre 27 und 28. Gut, Freude sieht natürlich anders aus, auch bei mir, das sage ich ganz deutlich. Aber wenn wir das Krankenhaus weiterhin auf einer soliden Basis stehen haben wollen, dann führt kein anderer Weg vorbei. Wir werden natürlich auch im Klinikum selber schauen, welche Einspareffekte dort noch erzielt werden können. Wir werden uns alle Abteilungen anschauen, ob sie effektiv arbeiten oder ob sie effizienzsteigernd umgebaut werden können. Und dann wird die Zukunft zeigen, was es bringt. Und ich befürchte, dass die Krankenhausreform da nicht wirklich Positives bringt. Zumindest nicht für die kleinen Häuser im ländlichen Bereich.
0: Auch Dr. René Rottleb, Geschäftsführer des Gesundheitszentrums, sieht die Herausforderungen, zeigt sich jedoch zuversichtlich. Unsere Mitarbeiter leisten trotz der widrigen Umstände in der Gesundheitsbranche täglich eine tolle Arbeit. Wir werden alles daran setzen, das Gesundheitszentrum so aufzustellen, dass der Landkreis Anhalt-Bitterfeld

0: Feld sukzessive wieder entlastet wird.
1: Für Samstag, den 11. Juli, in der Zeit von 12 bis 22 Uhr, ist in Köthen eine Demonstration mit bis zu 500 Teilnehmern geplant. Entlang der Route ist aufgrund der hohen Teilnehmerzahlen mit umfangreichen Verkehrseinschränkungen zu rechnen. Diese betreffen insbesondere den Innenstadtbereich um den Marktplatz in Köthen. Es ist mit folgenden Sperrungen im Innenstadtbereich jeweils in Richtung Marktplatz zwischen 8 und Ende der Versammlung, also 8 Uhr und Ende der Versammlung gegen 22 Uhr zu rechnen. Es ist die Magdeburger Straße, die Ritterstraße, Springstraße, Marktstraße, Schalaunische Straße und die Speichergasse sowie die Hallische Straße. Zudem ist für den genannten Bereich ein absolutes Halteverbot angeordnet, welches ab Freitag, den 10. Juli ab 18 Uhr bis Samstag, den 11. Juli ca. 22 Uhr in Kraft tritt. Mit dieser Information sind wir am Ende unserer Dienstagsausgabe der RBW Aktuellen Nachrichten. Schauen wie immer an dieser Stelle auf den Wetterbericht und im Anschluss daran gern noch auf die Meldungen aus Dessau-Roßlau. Am Mittwoch um 18 Uhr melden wir uns dann mit aktuellen Meldungen wieder. Bis dahin machen Sie es gut und auf Wiedersehen.
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Morgen wird es mit bis zu 23 Grad angenehm warm. Trotz überwiegend bewölktem Himmel zeigt sich die Sonne vor allem in den Abendstunden. Mit Windböen aus Nordwesten ist zu rechnen. In der restlichen Woche bleibt das Wetter ähnlich, wobei sich ab Freitag wieder die Sonne zeigt.

0: Am 3. Juli 1676 wurde ein Mann geboren, der für Dessau eine ganz prägende Rolle spielen sollte. Die Rede ist natürlich vom alten Dessauer Fürst Leopold I. Und genau 350 Jahre später wurde dem bedeutenden Dessauer gedacht. Sehr passend fiel sein 350. Geburtstag genau mit dem Start des Stadtfests zusammen. Am Freitag, den 3. Juli, versammelten sich gegen 18 Uhr viele Leute am Denkmal des Fürsten neben der Marienkirche. Unter ihnen auch Klaus Bruckner, der noch einmal in die Rolle des alten Dessauers schlüpfte. Mit dabei war zudem noch der Hofstaat, die Stadtwache, das Jägerkorps sowie das Infanterieregiment aus Coburg. Über den Besuch von Prinz Eduard von Anhalt konnte man sich ebenfalls freuen. Nachdem der Dessauer Marsch erklang, sahen die zahlreichen interessierten Besucher, wie am Denkmal Kränze und Blumen niedergelegt wurden. Danach gab es gleich zwei Salutschüsse zu Ehren des Fürsten.
1: Zu Ehren Fürst Leopold, den Ersten von Anhalt, Feuer!
2: Und Radweg kaum noch nutzbar. Seit der Fahrbahnerneuerung im Jahr 2019 beklagen Anwohner der Elballee im Dessauer Stadtteil Ziebig den schlechten Zustand der Geh- und Radwege. Bereits damals hatten die Wurzeln der geschützten Lindenallee das Pflaster auf weiten Strecken angehoben und teilweise erheblich beschädigt. Für Radfahrer sind die Wege aufgrund der starken Unebenheiten und ihrer geringen Breite nicht mehr zumutbar. Deshalb müssen sie die Fahrbahn benutzen. Auch für Fußgänger stellt der Zustand der Gehwege eine erhebliche Belastung dar. Besonders ältere Menschen oder Personen mit eingeschränkter Mobilität haben Schwierigkeiten, die ständig ansteigenden und abgesackten Pflasterflächen sicher zu begehen. Auch einige Hundebesitzer sind besorgt. Entlang der Elballee wachsen unter anderem Fuchsschwanzgräser, deren borstigen Samen in das Fell, die Pfoten, Ohren oder die Nase von Hunden eindringen und schmerzhafte Verletzungen verursachen können. Aus diesem Grund meiden viele die Spaziergänge dort. Die Erneuerung der Westseite des Gehwegs in der Elballee befindet sich bereits in der Planung. Laut der MZ sollen die Baukosten bei rund 2,4 Millionen Euro liegen. Eine besondere Herausforderung für die Planer ist dabei der Erhalt und Schutz der denkmalgeschützten Lindenallee. Am 1. Juli stimmte der Stadtrat dem Vorhaben zu. Somit ist der Baubeginn für die Erneuerung des Gehweges im zweiten Quartal im Jahr 2027 geplant.
3: Am 1. und 2. Juli fand im Kornhaus sowie im IHK-Gebäude in Dessau-Roßlau das Fachsymposium zum Abschluss des Trains-Projekts statt. Ziel der Veranstaltung war es, die Ergebnisse des Projektes zu präsentieren und gemeinsam mit Gästen aus Wirtschaft, Forschung und Politik darüber zu diskutieren, wie sich der Schienenverkehr künftig nachhaltig, innovativ und wirtschaftlich tragfähig weiterentwickeln lässt.
4: Die Idee ist, verschiedene Akteure, Institutionen, Personen zusammenzuführen, die sich um ein Compositum, Mixtum rund um das Thema Bahntechnologie, Logistik, Schienenverkehr, Antriebstechnik, Innovation, Forschung und Entwicklung an einem traditionsreichen Bahnstandort bemühen.
3: Trains ist ein vom Bundesministerium für Forschung, Technologie und Raumfahrt gefördertes Projekt im Rahmen der Wir-Initiative der Bundesregierung. Veranstaltet wurde das Symposium gemeinsam von den Trains-Projektpartnern und dem Trains-Bündnis Anhalt. Der Auftakt fand am Mittwochabend im Kornhaus statt. Beim Welcome-Abend wurden die Gäste zunächst in das Thema eingeführt. Grußworte hielten unter anderem Sepp Müller, Mitglied des Deutschen Bundestages, sowie Professor Dr. Steffen Keitel von der SLV Halle. Anschließend bot ein gemeinsames Abendessen die Gelegenheit zum persönlichen Austausch und zur Vernetzung. Am zweiten Veranstaltungstag wurde das Fachsymposium im IHK-Gebäude fortgesetzt. Nach weiteren Grußworten folgten Vorträge in den drei Themenblöcken. Zu den Gästen gehörte auch die Ministerin für Infrastruktur und Digitales des Landes Sachsen-Anhalt, Dr. Lydia Hüskens. Mit dem Symposium verbanden die Organisatoren vor allem die Hoffnung auf einen intensiven Austausch und neue Impulse für die Zukunft des Schienenverkehrs.
4: Also meine Erwartung ist, dass die Verbindungen, die da geknüpft worden sind, die Kooperationsbeziehungen, die eingegangen worden sind, dass die auch dann noch tragfähig sind, wenn das nicht mehr gefördert wird, das Projekt. Also nicht mehr finanziell gefördert beispielsweise von der Bundesregierung. Und ich glaube, dass die Chancen ganz gut stehen, dass vieles hier tragfähig ist, weil so viele Akteure aus unterschiedlichen Bereichen zusammenkommen. Wenn wir an die Antriebstechnik denken, dann macht das das WTZ. Wir haben andere Bereiche, um die Weiterbildung kümmert sich das Bildungszentrum. Wir haben die SLV, die Schweißtechnische Lehr- und Versuchsanstalt. Also wir haben viele hochqualifizierte Leute dabei, die für Institutionen stehen, die sich genau um diese Dinge kümmern, die Expertise in genau den Bereichen haben, auf die es ankommt, sodass wir hoffen können, berechtigterweise hoffen können, dass an diesem sehr traditionsreichen Bahnstandort Dessau, wenn Sie an das Ausbesserungswerk denken, an Bahnecht Dessau, dass daraus auch künftig weiterhin etwas entsteht, was mit Bahntechnologie zu tun hat.
3: Dem Trains Bündnis Anhalt gehören 46 Mitglieder aus Wirtschaft, Forschung, Politik und Verbänden an. Zu den zentralen Akteuren zählen der Verein Bahntechnologie Dessau e.V. sowie die Hochschule Anhalt. Im Mittelpunkt des Projektes steht das Ziel, den Schienenverkehr nachhaltig zu gestalten und die Region Anhalt als Innovationsstandort für Bahntechnologie weiter zu stärken. Nachhaltigkeit umfasst dabei drei gleichwertige Säulen, Ökologie, Wirtschaft und Soziales. Erst das Zusammenspiel dieser Bereiche macht nachhaltige Entwicklung erst möglich.
4: Und da eignet sich ein solcher Standort wie hier bestens und auch die Schiene passt dazu, was die Umwelt angeht. Natürlich, das leuchtet unmittelbar ein, was das Thema Wirtschaft angeht auch, weil Schiene ist mehr als nur Mobilität, sondern Schiene ist auch ein Bereich industrieller Wertschöpfung und eine Basis für industrielle Wertschöpfung. Das betrifft also den Faktor Wirtschaft. Und dann gibt es noch den Faktor Soziales. Das ist natürlich auch für die Gesellschaft insgesamt bedeutsam, auch hier in der Region, weil es Zusammenhalt fördert und da, wo Wirtschaft entsteht und sichere Arbeitsplätze sind, Menschen hinzukommen, angezogen werden, um hier zu leben und zu arbeiten, dann profitiert auch die Gesellschaft davon. Also es können alle drei Ecken dieses Nachhaltigkeitsdreiecks können davon profitieren und da steht das Thema Schiene gewissermaßen in der Mitte.
3: Das Symposium bot den Besuchern hochkarätige Fachvorträge, praxisnahe Einblicke sowie intensive Gespräche mit Experten aus Wirtschaft, Forschung und Bildung. Es schuf damit eine Plattform für den Austausch und neue Impulse für die Zukunft des Schienenverkehrs.
0: In ungefähr zwei Monaten findet die Landtagswahl in Sachsen-Anhalt statt. Hier entscheidet sich dann, wie es die nächsten fünf Jahre im Bundesland weitergeht. Die Kreishandwerkerschaft Dessau-Anhalt hat aus diesem Grund zu einem Wahlforum auf den Dessauer Marktplatz am 30. Juni eingeladen. Hiermit kommt die Kreishandwerkerschaft ihrer Pflicht nach, die Interessen des Handwerks in der Region zu vertreten.
5: Da ist natürlich so ein Anlass wie Landtagswahlen sehr günstig, um da mal den Kandidaten auf dem Zahn zu fühlen, zumal in den letzten Jahren sich die Rahmenbedingungen für das Handwerk deutlich verschlechtert haben. Diese Rahmenbedingungen haben wir heute beleuchtet. Bürokratie, Energiekosten, Bildung, Fachkräftesicherung, Verkehrsinfrastruktur. Das haben wir heute andiskutiert, haben teilweise das nachvollziehen können, was die Kandidatinnen und Kandidaten für die Landtagswahl hier vorhaben. Und wir werden das im Oktober mit den Gewählten dann nochmal vertiefen.
0: Die Spitzenkandidaten des Wahlkreises 26 und 27, welche beide für Dessau-Roßlau relevant sind, stellten sich beim Wahlforum vor. Von der AfD waren das Burkhard Ratzmann und Nadine Kuppehel, von der FDP Jörg Bernstein, von der CDU Anja Schneider und Karin Schernig-Weiske, von der SPD Larissa Wallner und Daniel Kutsche, von den Grünen Felix Fugmann sowie von der Linken Stine Rummel-Strebelow. Ein wichtiger Punkt für die Kreishandwerkerschaft, wozu sie die Kandidaten befragten, war das Vergaberecht.
5: Dass also kleine Betriebe praktisch kaum noch in der Lage sind, den bürokratischen Aufwand zu erfüllen. Hier gibt es Erleichterungen, zum Beispiel, indem wir die Gesetze des Vergaberechts voll ausschöpfen und die Aufträge in Lose verteilen und so weiter und auch hier unterstützend wirken. Die Folge ist ja die, wenn die Bürokratie so weiter anhält, dann hat das zur Folge, dass immer weniger Handwerksbetriebe sich an öffentlichen Vergaben beteiligen. Und das ist teilweise der Fall. Die Kommune hat manchmal für manchen Auftrag überhaupt keinen Bewerber. Und wenn wir jetzt, sagen wir mal, hier größere Mittel für Infrastruktur über den Bund in die Kommune erhalten und das soll umgesetzt werden, dann brauchen wir natürlich auch tatkräftige Hände. Und wenn die nicht da sind oder sich einfach nicht mehr beteiligen, ist das für uns ein großer Nachteil, was die Umsetzung dann betrifft.
0: Insgesamt dauerte die Veranstaltung auf dem Marktplatz ungefähr 2 Stunden, wobei am Ende

0: auch noch die Bürger die Möglichkeit hatten, selber Fragen zu stellen. Abschließend meldete sich noch Oberbürgermeister Dr. Robert Reck zu Wort. Kreishandwerksmeister Karl Krökel konnte ein positives Fazit für das Wahlforum ziehen.
1: Mein Fazit ist, dass die Kandidatinnen und Kandidaten schon wissen, worum es geht im Detail und das auch oft wiederholt haben. Also die Schwierigkeiten der letzten Jahre, und es fehlt natürlich nach wie vor, sagen wir mal, das Zupackende und fraktionsübergreifend und dann auch wirklich diese Umsetzung. Die Bürokratie ist eine Hydra für uns, das ist der blanke Wahnsinn, was hier abläuft. Ich habe das geschildert mit 106 Verordnungen, die wir einzuhalten haben und fast 600 Stunden im Jahr, die Handwerker am Schreibtisch sitzen, anstatt beim Kunden zu sein. Das sind alles Dinge, die müssen, also die mehrfach Einreichung von Unterlagen oder wenn ein Handwerksbetrieb im Nachbarkreis Köthen eine kleine Zweigstelle hat, muss er dort abrechnen, dort Gewerbesteuer, die Finanzämter könnten das alles bündeln, einheitlich machen. Also wir haben uns angewöhnt als Handwerkerschaft nicht nur zu kritisieren, sondern haben eigentlich zu jedem Punkt, und das haben wir heute hier auf der Flipchart den Kandidaten auch nochmal mitgegeben, wir bieten eigentlich zu jedem Problem immer eine Lösung an. Das ist eigentlich unser Anspruch, weil ohne eine Lösung anzubieten, ist es im Grunde genommen fast nutzlos, die Diskussion. Das werden wir fortführen. Und in diesem Sinne war es für uns eigentlich eine ordentliche Sache. Auch vor allen Dingen, dass im Wesentlichen alle gekommen sind.
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Ich begrüße Sie zur Dienstagsausgabe der RBB Aktuellen Nachrichten. Auch in diesem Jahr setzten am 8. Juli wieder mehr als 600 Städte in Deutschland ein klares Bekenntnis zur nuklearen Abrüstung gegen Kriege und für ein friedliches Zusammenleben der Menschen weltweit. So auch die Lutherstadt Wittenberg, die seit 2011 Mitglied im weltweiten Bündnis Majors for Peace ist und am Mittwoch vor dem neuen Rathaus die Flagge des

0: Bündnisses ist. Diese symbolisiert den Einsatz des Netzwerkes für eine friedliche Welt ohne Atomwaffen. Gemeinschaft erleben, Neues lernen und dabei jede Menge Spaß haben. Darum geht es beim Kreiszeltlager der Jugendfeuerwehren im Landkreis Wittenberg. Bereits zum 25. Mal kamen junge Feuerwehrleute aus der Region zusammen, um mehrere Tage miteinander zu verbringen. Neben Spiel, Teamgeist und Ausbildung wartete in diesem Jubiläumsjahr auch ein besonderes Programm auf die Teilnehmer.
1: Das Wetter ist zwar etwas durchwachsen, aber die Feuerwehr sollte es ja gewohnt sein, nass zu werden. 250 Teilnehmerinnen und Teilnehmer trafen sich am vergangenen Wochenende in Preetsch, um beim inzwischen 25. Wittenberger Kreiszeltlager der Jugendfeuerwehr mitzuzelten. Ganze 18 verschiedene Jugendfeuerwehren waren vor Ort, um spannende Aktionen mitzuerleben.
2: Wir starten heute ganz klassisch mit einer Gruppenstaffette, wo sich die Jugendfeuerwehren messen und ihr Erlerntes aus den letzten vergangenen Jahren präsentieren können. Dann wird sie gegenseitig angefeuert und motiviert und das macht immer sehr viel Spaß zu sehen, wie die sich dann anfeuern und wie viel Spaß die haben. Und für den Sonntag haben wir einen Orientierungsmarsch geplant. Der geht durch die komplette Ortschaft Preetsch. Das sind ungefähr so 6,3 Kilometer mit verschiedenen Stationen, die sich die Stadt Bad Schmiedeberg ausgedacht hat und das auch komplett organisieren, diesen Orientierungsmarsch. Das ist für den gesamten Sonntag geplant und am Montag lassen wir das Ganze so ein bisschen locker ausklingen. Dann machen wir ein Spiel ohne Grenzen, was sich auch die einzelnen Städte überlegt haben mit verschiedenen Stationen.
1: Zum 25. Jubiläum ist dieses Jahr aber auch etwas ganz Besonderes für die Jugendlichen geplant. Zusammen mit anderen Behörden findet am Montag der sogenannte Blaulichtnachmittag statt.
2: Am Nachmittag werden wir erstmals einen Blaulichtnachmittag hier im Zeltlager haben, wo uns die Wasserwacht, die Bundeswehr, die Polizei, das Forstamt und das THW unterstützen werden. Die machen dann hier ein paar Stationen, wo die Kinder mal einen Einblick kriegen können, was es noch so gibt in der Blaulichtfamilie.
1: Für die jungen Feuerwehrleute ist das Zeltlager wieder ein Highlight. Hier steht Spaß und Gemeinschaft im Vordergrund. Das scheint bei den Jugendlichen auch anzukommen. Mit viel Vorfreude in den Gesichtern warteten sie gespannt auf die kommenden Tage.
3: Ja, wir freuen uns schon drauf, dass wir auch einfach zusammenwachsen mehr, gerade weil jetzt so viele neu sind auch bei uns, dass wir halt einfach lernen, miteinander gut zu funktionieren und als Team zusammenzuwachsen. Ja.
1: Auch Landrat Christian Tilsch durfte bei der Eröffnungsveranstaltung ein paar Worte an die Feuerwehrleute sprechen. Er betont die Bedeutung der Feuerwehren für die Sicherheit im Landkreis. Nachwuchsarbeit wie das Kreiszeltlager seien enorm wichtig für den Erhalt dieser Behörde.
4: Ich bin froh darüber, dass unser Kreisfeuerwehrverband alle 2 Jahre dieses große Zeltlager organisiert. Im Regelfall so immer um die 200 und mehr Kinder aus dem gesamten Landkreis, die da sind. Und sich mehrere Tage hier miteinander messen, lernen, Kameradschaft erleben und sich so ein bisschen zusammenschweißen, auch mal gucken, was machen andere. Also ich finde das grandios und deswegen unterstützen wir das auch als Landkreis materiell und finanziell, organisatorisch und haben auch jetzt schon wieder darüber gesprochen, wie wir das in 2 Jahren noch ausbauen können und auf dem Weg dahin.
1: Das Ziel der Veranstaltung sei, den Zusammenhalt der Jugendlichen zu fördern und die fachliche Kompetenz zu stärken, so Oliver Hoppe, Kreisbrandleiter des Landkreises Wittenberg. Diese Maßnahmen scheinen auch zu wirken, denn der Nachwuchs in den Ortschaften steht stark.
2: Also ich muss sagen, wir sind, was den Feuerwehrnachwuchs angeht, im Landkreis sehr gut aufgestellt. Wir sind bei den Top 3 im Land dabei, wo wir sagen können, wir haben wirklich eigentlich Probleme, Betreuer zu finden, die den ganzen Nachwuchs ja auch betreuen während der Ausbildung, während solcher Veranstaltungen. Wir sind auf einem sehr, sehr guten Weg, was die Kinderfeuerwehren angeht. Also wir haben auch viele Jugendliche jetzt hier dabei, die in der Kinderfeuerwehr angefangen haben vor 6, 7 Jahren und jetzt hier mit dabei sind. Auch Betreuer, die mal in der Kinderfeuerwehr waren, die jetzt schon Einsätze mitfahren und hier als Betreuer fungieren. Also da sind wir wirklich sehr gut aufgestellt, auch aufgrund dessen, dass wir so tolle Betreuer haben und Kinder- und Jugendwarte im Landkreis. Ohne die wäre das auch gar nicht möglich. Und das ist wirklich sehr toll und da können wir wirklich stolz drauf sein, dass wir da so gut aufgestellt sind.
1: Ob über Familie, Freunde oder über Werbung. Kinder und Jugendliche scheinen ihren Weg zur Feuerwehr zu finden und nicht mehr wegzuwollen. Auch wegen Veranstaltungen wie dem Kreiszeltlager. Wenn weiterhin mit so viel Spaß und Hingabe die Aufgaben und Werte der Feuerwehren nahegebracht werden, besteht kein Zweifel für die Sicherheit unserer Zukunft.
0: Für alle Kinder, die bis zum 30. Juni 5 Jahre alt geworden sind, steht in diesem Jahr die Schuleingangsuntersuchung für das Schuljahr 2027/28 an.

0: Der Salzlandkreis kann dafür jetzt ein selbst erarbeitetes zweistufiges Verfahren anwenden. Eine Änderung der Regularien, für die sich die Kreisverwaltung und Landrat Markus Bauer seit längerer Zeit aufgrund der nicht besetzten Stelle des Amtsarztes bei der Landesregierung eingesetzt haben. Das Sozialministerium erteilte dieser Tage eine Ausnahmegenehmigung. Das war absolut wichtig. Schließlich wollen wir unseren Kindern den bestmöglichen Schulstart ermöglichen, informiert Markus Bauer. Das neue zweistufige Verfahren bedeutet für den Salzlandkreis, dass gesetzlich festgelegte schuleingangsbezogene Entwicklungsscreening der Mädchen und Jungen übernimmt und dokumentiert eine entsprechend qualifizierte medizinische Fachangestellte im Kinder- und Jugendärztlichen Dienst der Kreisverwaltung. Nur Kinder, bei denen ein Förderbedarf vermutet oder bereits festgestellt ist oder die noch nicht bei der U8-9-Untersuchung beim behandelnden Kinderarzt waren, werden zusätzlich amtsärztlich untersucht. Dieses zweistufige Verfahren ist für mindestens ein Jahr Grundlage der Arbeit im Bereich der Schuleingangsuntersuchungen. Wir reduzieren damit den Aufwand für viele Eltern, ohne dass nachhaltig die Qualität leidet. Ich denke, wir haben eine Lösung gefunden, die allen hilft, sagt Bauer. Das Gottsche-Klinikum in Bitterfeld-Wolfen ist in eine finanzielle Schieflage geraten. Die Einrichtung ist auf finanzielle Mittel vom Kreis angewiesen. Wir hatten die Gelegenheit, mit dem Landrat Anhalt Bitterfelds, Andi Grabner, über dieses Thema zu reden. Das Gesundheitszentrum Bitterfeld-Wolfen ist auf einen außerplanmäßigen Zuschuss angewiesen. Darüber informierte Landrat Andi Grabner am vergangenen Donnerstag die Mitglieder des Kreistags. Insgesamt sind 4,5 Millionen Euro notwendig, um das Geschäftsjahr auskömmlich abschließen zu können. In den vergangenen Monaten blieben die Fallzahlen und dadurch auch die Erlöse des Gesundheitszentrums hinter der prognostizierten Entwicklung zurück. Gleichzeitig wirken sich die allgemeinen schwierigen Rahmenbedingungen im Gesundheitswesen weiterhin belastend auf die wirtschaftliche Situation des Unternehmens aus.
1: Ja, wir hatten am Montag in der Aufsichtsratssitzung leider den Wirtschaftsplan 2026 korrigieren müssen mit einem größeren Defizit als ursprünglich erwartet. Das hat mehrerlei Gründe. Der Hauptgrund liegt eigentlich in der Krankenhausreform bzw. in den Auswirkungen daraus und in der Umwandlung von DRGs in Hybrid-DRGs. Das heißt, vielleicht ganz kurz übersetzt, dass der Bund bisherige stationäre Leistungen in ambulante Leistungen gewandelt hat. Und wenn bei einem Patienten Schwierigkeiten zu erwarten sind, dann schicken wir den nicht nach Hause, dann bleibt er natürlich 1, 2, 3 Nächte zur Beobachtung. Und diese Leistung der Übernachtung wird nicht mehr bezahlt. Das ist ein Rieseneinschnitt, das ist ein derber Verlust und darüber hinaus hatten wir etwa 1,2% Fallrückgang.
0: Grabner betont die Bedeutung des Gesundheitszentrums für die regionale Gesundheitsversorgung und stellt klar, wir stehen nach wie vor zu unserer kommunalen Trägerschaft. Gleichzeitig erwarten wir von der Belegschaft des Gesundheitszentrums, dass sie den Ernst der Lage erkennt und den notwendigen Veränderungsprozess konstruktiv mitgestaltet.
1: Also ich werde in der September-Sitzung einen entsprechenden Antrag einbringen, dass wir den beschlossenen Zuschuss für das Krankenhaus von 3 Millionen auf 4,5 Millionen Euro erhöhen, voraussichtlich auch für die Jahre 27 und 28. Gut, Freude sieht natürlich anders aus, auch bei mir, das sage ich ganz deutlich. Aber wenn wir das Krankenhaus weiterhin auf einer soliden Basis stehen haben wollen, dann führt kein anderer Weg vorbei. Wir werden natürlich auch im Klinikum selber schauen, welche Einspareffekte dort noch erzielt werden können. Wir werden uns alle Abteilungen anschauen, ob sie effektiv arbeiten oder ob sie effizienzsteigernd umgebaut werden können. Und dann wird die Zukunft zeigen, was es bringt. Und ich befürchte, dass die Krankenhausreform da nicht wirklich Positives bringt. Zumindest nicht für die kleinen Häuser im ländlichen Bereich.
0: Auch Dr. René Rottleb, Geschäftsführer des Gesundheitszentrums, sieht die Herausforderungen, zeigt sich jedoch zuversichtlich. Unsere Mitarbeiter leisten trotz der widrigen Umstände in der Gesundheitsbranche täglich eine tolle Arbeit. Wir werden alles daran setzen, das Gesundheitszentrum so aufzustellen, dass der Landkreis Anhalt-Bitterfeld sukzessive wieder entlastet wird. Für Samstag, den 11. Juli in der Zeit von 12 bis 22 Uhr ist in Köthen eine Demonstration mit bis zu 500 Teilnehmern geplant. Entlang der Route ist aufgrund der hohen Teilnehmerzahlen mit umfangreichen Verkehrseinschränkungen zu rechnen. Diese betreffen insbesondere den Innenstadtbereich um den Marktplatz in Köthen. Es ist mit folgenden Sperrungen im Innenstadtbereich jeweils in Richtung Marktplatz zwischen 8 und Ende der Versammlung, also 8 Uhr und Ende der Versammlung gegen 22 Uhr zu rechnen. Es ist die Magdeburger Straße, die Ritterstraße, Springstraße, Marktstraße, Schalaunische Straße und die Speichergasse sowie die Hallische Straße. Zudem ist für den genannten Bereich ein absolutes Halteverbot angeordnet, welches ab Freitag, den 10. Juli ab 18 Uhr bis Samstag, den 11. Juli ca. 22 Uhr in Kraft tritt. Mit dieser Information sind wir am Ende unserer Dienstagsausgabe der RBB Aktuellen Nachrichten. Schauen wie immer an dieser Stelle auf den Wetterbericht und im Anschluss daran gern noch auf die Meldungen aus Dessau-Roßlau. Am Mittwoch um 18 Uhr melden wir uns dann mit aktuellen Meldungen wieder. Bis dahin machen Sie es gut und auf Wiedersehen.
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Morgen wird es mit bis zu 23 Grad angenehm warm. Trotz überwiegend bewölktem Himmel zeigt sich die Sonne vor allem in den Abendstunden. Mit Windböen aus Nordwesten ist zu rechnen. In der restlichen Woche bleibt das Wetter ähnlich, wobei sich ab Freitag wieder die Sonne zeigt.

0: Am 3. Juli 1676 wurde ein Mann geboren, der für Dessau eine ganz prägende Rolle spielen sollte. Die Rede ist natürlich vom alten Dessauer Fürst Leopold I. Und genau 350 Jahre später wurde dem bedeutenden Dessauer gedacht. Sehr passend fiel sein 350. Geburtstag genau mit dem Start des Stadtfests zusammen. Am Freitag, den 3. Juli, versammelten sich gegen 18 Uhr viele Leute am Denkmal des Fürsten neben der Marienkirche. Unter ihnen auch Klaus Bruckner, der noch einmal in die Rolle des alten Dessauers schlüpfte. Mit dabei war zudem noch der Hofstaat, die Stadtwache, das Jägerkorps sowie das Infanterieregiment aus Coburg. Über den Besuch von Prinz Eduard von Anhalt konnte man sich ebenfalls freuen. Nachdem der Dessauer Marsch erklang, sahen die zahlreichen interessierten Besucher, wie am Denkmal Kränze und Blumen niedergelegt wurden. Danach gab es gleich zwei Salutschüsse zu Ehren des Fürsten.
1: Zu Ehren Fürst Leopold, den ersten.

0: Fuß- und Radweg kaum noch nutzbar. Seit der Fahrbahnerneuerung im Jahr 2019 beklagen Anwohner der Elballee im Dessauer Stadtteil Ziebig den schlechten Zustand der Geh- und Radwege. Bereits damals hatten die Wurzeln der geschützten Lindenallee das Pflaster auf weiten Strecken angehoben und teilweise erheblich beschädigt. Für Radfahrer sind die Wege aufgrund der starken Unebenheiten und ihrer geringen Breite nicht mehr zumutbar. Deshalb müssen sie die Fahrbahn benutzen. Auch für Fußgänger stellt der Zustand der Gehwege eine erhebliche Belastung dar. Besonders ältere Menschen oder Personen mit eingeschränkter Mobilität haben Schwierigkeiten, die ständig ansteigenden und abgesackten Pflasterflächen sicher zu begehen. Auch einige Hundebesitzer sind besorgt. Entlang der Elballee wachsen unter anderem Fuchsschwanzgräser, deren borstigen Samen in das Fell, die Pfoten, Ohren oder die Nase von Hunden eindringen und schmerzhafte Verletzungen verursachen können. Aus diesem Grund meiden viele die Spaziergänge dort. Die Erneuerung der Westseite des Gehwegs in der Elballee befindet sich bereits in der Planung. Laut der MZ sollen die Baukosten bei rund 2,4 Millionen Euro liegen. Eine besondere Herausforderung für die Planer ist dabei der Erhalt und Schutz der denkmalgeschützten Lindenallee. Am 1. Juli stimmte der Stadtrat dem Vorhaben zu. Somit ist der Baubeginn für die Erneuerung des Gehweges im zweiten Quartal im Jahr 2027 geplant.
1: Am 1. und 2. Juli fand im Kornhaus sowie im IHK-Gebäude in Dessau-Roßlau das Fachsymposium zum Abschluss des Trains-Projekts statt. Ziel der Veranstaltung war es, die Ergebnisse des Projektes zu präsentieren und gemeinsam mit Gästen aus Wirtschaft, Forschung und Politik darüber zu diskutieren, wie sich der Schienenverkehr künftig nachhaltig, innovativ und wirtschaftlich tragfähig weiterentwickeln lässt.
2: Die Idee ist, verschiedene Akteure, Institutionen, Personen zusammenzuführen, die sich um ein Kompositum, Mixtum rund um das Thema Bahntechnologie, Logistik, Schienenverkehr, Antriebstechnik, Innovation, Forschung und Entwicklung an einem traditionsreichen Bahnstandort bemühen.
1: Trains ist ein vom Bundesministerium für Forschung, Technologie und Raumfahrt gefördertes Projekt im Rahmen der Wir-Initiative der Bundesregierung. Veranstaltet wurde das Symposium gemeinsam von den Trains-Projektpartnern und dem Trains-Bündnis Anhalt. Der Auftakt fand am Mittwochabend im Kornhaus statt. Beim Welcome-Abend wurden die Gäste zunächst in das Thema eingeführt. Grußworte hielten unter anderem Sepp Müller, Mitglied des Deutschen Bundestages, sowie Professor Dr. Steffen Keitel von der SLV Halle. Anschließend bot ein gemeinsames Abendessen die Gelegenheit zum persönlichen Austausch und zur Vernetzung. Am zweiten Veranstaltungstag wurde das Fachsymposium im IHK-Gebäude fortgesetzt. Nach weiteren Grußworten folgten Vorträge in den drei Themenblöcken. Zu den Gästen gehörte auch die Ministerin für Infrastruktur und Digitales des Landes Sachsen-Anhalt, Dr. Lydia Hüskens. Mit dem Symposium verbanden die Organisatoren vor allem die Hoffnung auf einen intensiven Austausch und neue Impulse für die Zukunft des Schienenverkehrs.
2: Also meine Erwartung ist, dass die Verbindungen, die da geknüpft worden sind, die Kooperationsbeziehungen, die eingegangen worden sind, dass die auch dann noch tragfähig sind, wenn das nicht mehr gefördert wird, das Projekt. Also nicht mehr finanziell gefördert beispielsweise von der Bundesregierung. Und ich glaube, dass die Chancen ganz gut stehen, dass vieles hier tragfähig ist, weil so viele Akteure aus unterschiedlichen Bereichen zusammenkommen. Also wenn wir an die Antriebstechnik denken, dann macht das das WTZ. Wir haben andere Bereiche, um die Weiterbildung kümmert sich das Bildungszentrum. Wir haben die SLV, die Schweißtechnische Lehr- und Versuchsanstalt. Also wir haben viele hochqualifizierte Leute dabei, die für Institutionen stehen, die sich genau um diese Dinge kümmern, die Expertise in genau den Bereichen haben, auf die es ankommt, sodass wir hoffen können, berechtigterweise hoffen können, dass an diesem sehr traditionsreichen Bahnstandort Dessau, wenn Sie an das Ausbesserungswerk denken, an Bahnmecht Dessau, dass daraus auch künftig weiterhin etwas entsteht, was mit Bahntechnologie zu tun hat.
1: Dem Trains-Bündnis Anhalt gehören 46 Mitglieder aus Wirtschaft, Forschung, Politik und Verbänden an. Zu den zentralen Akteuren zählen der Verein Bahntechnologie Dessau e.V. sowie die Hochschule Anhalt. Im Mittelpunkt des Projektes steht das Ziel, den Schienenverkehr nachhaltig zu gestalten und die Region Anhalt als Innovationsstandort für Bahntechnologie weiter zu stärken. Nachhaltigkeit umfasst dabei drei gleichwertige Säulen: Ökologie, Wirtschaft und Soziales. Erst das Zusammenspiel dieser Bereiche macht nachhaltige Entwicklung erst möglich.
2: Und da eignet sich ein solcher Standort wie hier bestens, und auch die Schiene passt dazu, was die Umwelt angeht, natürlich, das leuchtet unmittelbar ein, was das Thema Wirtschaft angeht auch, weil Schiene ist mehr als nur Mobilität, sondern Schiene ist auch ein Bereich industrieller Wertschöpfung und eine Basis für industrielle Wertschöpfung. Das betrifft also den Faktor Wirtschaft. Und dann gibt es noch den Faktor Soziales, das ist natürlich auch für die Gesellschaft insgesamt bedeutsam, auch hier in der Region, weil es Zusammenhalt fördert und da, wo Wirtschaft entsteht und sichere Arbeitsplätze sind, Menschen hinzukommen, angezogen werden, um hier zu leben und zu arbeiten, dann profitiert auch die Gesellschaft davon. Also es können alle drei Ecken dieses Nachhaltigkeitsdreiecks können davon profitieren, und da steht das Thema Schiene gewissermaßen in der Mitte.
1: Das Symposium bot den Besuchern hochkarätige Fachvorträge, praxisnahe Einblicke sowie intensive Gespräche mit Experten aus Wirtschaft, Forschung und Bildung. Es schuf damit eine Plattform für den Austausch und neue Impulse für die Zukunft des Schienenverkehrs.
3: In ungefähr 2 Monaten findet die Landtagswahl in Sachsen-Anhalt statt. Hier entscheidet sich dann, wie es die nächsten 5 Jahre im Bundesland weitergeht. Die Kreishandwerkerschaft Dessau-Anhalt hat aus diesem Grund zu einem Wahlforum auf den Dessauer Marktplatz am 30. Juni eingeladen. Hiermit kommt die Kreishandwerkerschaft ihrer Pflicht nach, die Interessen des Handwerks in der Region zu vertreten.
4: Da ist natürlich so ein Anlass wie Landtagswahlen sehr günstig, um da mal den Kandidaten auf dem Zahn zu fühlen, zumal in den letzten Jahren sich die Rahmenbedingungen für das Handwerk deutlich verschlechtert haben. Diese Rahmenbedingungen haben wir heute beleuchtet. Bürokratie, Energiekosten, Bildung, Fachkräftesicherung, Verkehrsinfrastruktur. Das haben wir heute andiskutiert, haben teilweise das nachvollziehen können, was die Kandidatinnen und Kandidaten für die Landtagswahl hier vorhaben. Und wir werden das im Oktober mit den Gewählten dann nochmal vertiefen.
3: Die Spitzenkandidaten des Wahlkreises 26 und 27, welche beide für Dessau-Roßlau relevant sind, stellten sich beim Wahlforum vor. Von der AfD waren das Burkhard Ratzmann und Nadine Kuppehel, von der FDP Jörg Bernstein, von der CDU Anja Schneider und Karin Schernich-Weiske, von der SPD Larissa Wallner und Daniel Kutsche, von den Grünen Felix Fugmann sowie von der Linken Stine Rummel-Strebelow. Ein wichtiger Punkt für die Kreishandwerkerschaft, wozu sie die Kandidaten befragten, war das Vergaberecht.
4: Dass also kleine Betriebe praktisch kaum noch in der Lage sind, den bürokratischen Aufwand zu erfüllen. Hier gibt es Erleichterungen, zum Beispiel, indem wir die Gesetze des Vergaberechts voll ausschöpfen und die Aufträge in Lose verteilen und so weiter und auch hier unterstützend wirken. Die Folge ist ja die, wenn die Bürokratie so weiter anhält, dann hat das zur Folge, dass immer weniger Handwerksbetriebe sich an öffentlichen Vergaben beteiligen. Und das ist teilweise der Fall. Die Kommune hat manchmal für manchen Auftrag überhaupt keinen Bewerber. Und wenn wir jetzt, sagen wir mal, hier größere Mittel für Infrastruktur über den Bund in die Kommune erhalten, und das soll umgesetzt werden, dann brauchen wir natürlich auch tatkräftige Hände. Und wenn die nicht da sind oder sich einfach nicht mehr beteiligen, ist das für uns ein großer Nachteil, was die Umsetzung dann betrifft.
3: Insgesamt dauerte die Veranstaltung auf dem Marktplatz ungefähr 2 Stunden, wobei am Ende

0: auch noch die Bürger die Möglichkeit hatten, selber Fragen zu stellen. Abschließend meldete sich noch Oberbürgermeister Dr. Robert Reck zu Wort. Kreishandwerksmeister Karl Krökel konnte ein positives Fazit für das Wahlforum ziehen.
1: Mein Fazit ist, dass die Kandidatinnen und Kandidaten schon wissen, worum es geht im Detail und das auch oft wiederholt haben, also die Schwierigkeiten der letzten Jahre. Und es fehlt natürlich nach wie vor, sagen wir mal, das Zupackende und fraktionsübergreifend und dann auch wirklich diese Umsetzung. Die Bürokratie ist eine Hydra für uns, das ist der blanke Wahnsinn, was hier abläuft. Ich habe das geschildert mit 106 Verordnungen, die wir einzuhalten haben und fast 600 Stunden im Jahr, die Handwerker am Schreibtisch sitzen, anstatt beim Kunden zu sein. Das sind alles Dinge, die müssen, also die mehrfach Einreichung von Unterlagen oder wenn ein Handwerksbetrieb im Nachbarkreis Köthen eine kleine Zweigstelle hat, muss er dort abrechnen, dort Gewerbesteuer, die Finanzämter könnten das alles bündeln, einheitlich machen. Also wir haben uns angewöhnt, als Handwerkerschaft nicht nur zu kritisieren, sondern haben eigentlich zu jedem Punkt, und das haben wir heute hier auf der Flipchart den Kandidaten auch nochmal mitgegeben, wir bieten eigentlich zu jedem Problem immer eine Lösung an. Das ist eigentlich unser Anspruch, weil ohne eine Lösung anzubieten, ist es im Grunde genommen fast nutzlos, die Diskussion. Das werden wir fortführen. Und in diesem Sinne war es für uns eigentlich eine ordentliche Sache. Auch vor allen Dingen, dass im Wesentlichen alle gekommen sind.
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0: Ich begrüße Sie zur Dienstagsausgabe der RBB Aktuellen Nachrichten. Auch in diesem Jahr setzten am 8. Juli wieder mehr als 600 Städte in Deutschland ein klares Bekenntnis zur nuklearen Abrüstung gegen Kriege und für ein friedliches Zusammenleben der Menschen weltweit. So auch die Lutherstadt Wittenberg, die seit 2011 Mitglied im weltweiten Bündnis Majors for Peace ist und am Mittwoch vor dem neuen Rathaus die Flagge des Bündnisses hisst. Diese symbolisiert den Einsatz des Netzwerkes für eine friedliche Welt ohne Atomwaffen. Gemeinschaft erleben, Neues lernen und dabei jede Menge Spaß haben. Darum geht es beim Kreiszeltlager der Jugendfeuerwehren im Landkreis Wittenberg. Bereits zum 25. Mal kamen junge Feuerwehrleute aus der Region zusammen, um mehrere Tage miteinander zu verbringen. Neben Spiel, Teamgeist und Ausbildung wartete in diesem Jubiläumsjahr auch ein besonderes Programm auf die Teilnehmer.
1: Das Wetter ist zwar etwas durchwachsen, aber die Feuerwehr sollte es ja gewohnt sein, nass zu werden. 250 Teilnehmerinnen und Teilnehmer trafen sich am vergangenen Wochenende in Preetsch, um beim inzwischen 25. Wittenberger Kreiszeltlager der Jugendfeuerwehr mitzuzelten. Ganze 18 verschiedene Jugendfeuerwehren waren vor Ort, um spannende Aktionen mitzuerleben.
2: Wir starten heute ganz klassisch mit einer Gruppenstaffette, wo sich die Jugendfeuerwehren messen und ihr Erlerntes aus den letzten vergangenen Jahren präsentieren können. Da wird sich gegenseitig angefeuert und motiviert und das macht immer sehr viel Spaß zu sehen, wie die sich dann anfeuern und wie viel Spaß die haben. Und für den Sonntag haben wir einen Orientierungsmarsch geplant. Der geht durch die komplette Ortschaft Preetsch. Das sind ungefähr so 6,3 Kilometer mit verschiedenen Stationen, die sich die Stadt Bad Schmiedeberg ausgedacht hat und das auch komplett organisieren, diesen Orientierungsmarsch. Das ist für den gesamten Sonntag geplant. Und am Montag lassen wir das Ganze so ein bisschen locker ausklingen. Da machen wir ein Spiel ohne Grenzen, was sich auch die einzelnen Städte überlegt haben mit verschiedenen Stationen.
1: Zum 25. Jubiläum ist dieses Jahr aber auch etwas ganz Besonderes für die Jugendlichen geplant. Zusammen mit anderen Behörden findet am Montag der sogenannte Blaulichtnachmittag statt.
2: Am Nachmittag werden wir erstmals einen Blaulichtnachmittag hier im Zeltlager haben, wo uns die Wasserwacht, die Bundeswehr, die Polizei, das Forstamt und das THW unterstützen werden. Die machen dann hier ein paar Stationen, wo die Kinder mal einen Einblick kriegen können, was es noch so gibt in der Blaulichtfamilie.
1: Für die jungen Feuerwehrleute ist das Zeltlager wieder ein Highlight. Hier steht Spaß und Gemeinschaft im Vordergrund. Das scheint bei den Jugendlichen auch anzukommen. Mit viel Vorfreude in den Gesichtern warteten sie gespannt auf die kommenden Tage.
3: Ja, wir freuen uns schon drauf, dass wir auch einfach zusammenwachsen mehr, gerade weil jetzt so viele neu sind auch bei uns, dass wir halt einfach lernen, miteinander gut zu funktionieren und als Team zusammenzuwachsen. Ja.
1: Auch Landrat Christian Tilsch durfte bei der Eröffnungsveranstaltung ein paar Worte an die Feuerwehrleute sprechen. Er betont die Bedeutung der Feuerwehren für die Sicherheit im Landkreis. Nachwuchsarbeit wie das Kreiszeltlager seien enorm wichtig für den Erhalt dieser Behörde.
4: Ich bin froh darüber, dass unser Kreisfeuerwehrverband alle 2 Jahre dieses große Zeltlager organisiert. Im Regelfall so immer um die 200 und mehr Kinder aus dem gesamten Landkreis, die da sind. Und sich mehrere Tage hier miteinander messen, lernen, Kameradschaft erleben und sich so ein bisschen zusammenschweißen, auch mal gucken, was machen andere. Also ich finde das grandios und deswegen unterstützen wir das auch als Landkreis materiell und finanziell, organisatorisch und haben auch jetzt schon wieder darüber gesprochen, wie wir das in 2 Jahren noch ausbauen können und auf dem Weg dahin.
1: Das Ziel der Veranstaltung sei, den Zusammenhalt der Jugendlichen zu fördern und die fachliche Kompetenz zu stärken, so Oliver Hoppe, Kreisbrandleiter des Landkreises Wittenberg. Diese Maßnahmen scheinen auch zu wirken, denn der Nachwuchs in den Ortschaften steht stark.
2: Also ich muss sagen, wir sind, was den Feuerwehrnachwuchs angeht, im Landkreis sehr gut aufgestellt. Wir sind bei den Top 3 im Land dabei, wo wir sagen können, wir haben wirklich eigentlich Probleme, Betreuer zu finden, die den ganzen Nachwuchs ja auch betreuen während der Ausbildung, während solcher Veranstaltungen. Wir sind auf einem sehr, sehr guten Weg, was die Kinderfeuerwehren angeht. Also wir haben auch viele Jugendliche jetzt hier dabei, die in der Kinderfeuerwehr angefangen haben vor 6, 7 Jahren und jetzt hier mit dabei sind. Auch Betreuer, die mal in der Kinderfeuerwehr waren, die jetzt schon Einsätze mitfahren und hier als Betreuer fungieren. Also da sind wir wirklich sehr gut aufgestellt, auch aufgrund dessen, dass wir so tolle Betreuer haben und Kinder- und Jugendwarte im Landkreis. Ohne die wäre das auch gar nicht möglich. Und das ist wirklich sehr toll und da können wir wirklich stolz drauf sein, dass wir da so gut aufgestellt sind.
1: Ob über Familie, Freunde oder über Werbung. Kinder und Jugendliche scheinen ihren Weg zur Feuerwehr zu finden und nicht mehr wegzuwollen. Auch wegen Veranstaltungen wie dem Kreiszeltlager. Wenn weiterhin mit so viel Spaß und Hingabe die Aufgaben und Werte der Feuerwehren nahegebracht werden, besteht kein Zweifel für die Sicherheit unserer Zukunft.
0: Für alle Kinder, die bis zum 30. Juni 5 Jahre alt geworden sind, steht in diesem Jahr die Schuleingangsuntersuchung für das Schuljahr 2027/28 an. Der

0: vorgezogene Entwicklungsscreening der Mädchen und Jungen übernimmt und dokumentiert eine entsprechend qualifizierte medizinische Fachangestellte im Kinder- und Jugendärztlichen Dienst der Kreisverwaltung. Nur Kinder, bei denen ein Förderbedarf vermutet oder bereits festgestellt ist oder die noch nicht bei der U8-9-Untersuchung beim behandelnden Kinderarzt waren, werden zusätzlich amtsärztlich untersucht. Dieses zweistufige Verfahren ist für mindestens ein Jahr Grundlage der Arbeit im Bereich der Schuleingangsuntersuchungen. Wir reduzieren damit den Aufwand für viele Eltern, ohne dass nachhaltig die Qualität leidet. Ich denke, wir haben eine Lösung gefunden, die allen hilft, sagt Bauer. Das Gottsche-Klinikum in Bitterfeld-Wolfen ist in eine finanzielle Schieflage geraten. Die Einrichtung ist auf finanzielle Mittel vom Kreis angewiesen. Wir hatten die Gelegenheit, mit dem Landrat Anhalt-Bitterfelds, Andi Grabner, über dieses Thema zu reden. Das Gesundheitszentrum Bitterfeld-Wolfen ist auf einen außerplanmäßigen Zuschuss angewiesen. Darüber informierte Landrat Andi Grabner am vergangenen Donnerstag die Mitglieder des Kreistags. Insgesamt sind 4,5 Millionen Euro notwendig, um das Geschäftsjahr auskömmlich abschließen zu können. In den vergangenen Monaten blieben die Fallzahlen und dadurch auch die Erlöse des Gesundheitszentrums hinter der prognostizierten Entwicklung zurück. Gleichzeitig wirken sich die allgemeinen schwierigen Rahmenbedingungen im Gesundheitswesen weiterhin belastend auf die wirtschaftliche Situation des Unternehmens aus.
1: Ja, wir hatten am Montag in der Aufsichtsratssitzung leider den Wirtschaftsplan 2026 korrigieren müssen mit einem größeren Defizit als ursprünglich erwartet. Das hat mehrerlei Gründe. Der Hauptgrund liegt eigentlich in der Krankenhausreform bzw. in den Auswirkungen daraus und in der Umwandlung von DRGs in Hybrid-DRGs. Das heißt, vielleicht ganz kurz übersetzt, dass der Bund bisherige stationäre Leistungen in ambulante Leistungen gewandelt hat. Und wenn bei einem Patienten Schwierigkeiten zu erwarten sind, dann schicken wir den nicht nach Hause, dann bleibt er natürlich 1, 2, 3 Nächte zur Beobachtung. Und diese Leistung der Übernachtung wird nicht mehr bezahlt. Das ist ein Rieseneinschnitt, das ist ein derber Verlust und darüber hinaus hatten wir etwa 1,2% Fallrückgang.
0: Grabner betont die Bedeutung des Gesundheitszentrums für die regionale Gesundheitsversorgung und stellt klar, wir stehen nach wie vor zu unserer kommunalen Trägerschaft. Gleichzeitig erwarten wir von der Belegschaft des Gesundheitszentrums, dass sie den Ernst der Lage erkennt und den notwendigen Veränderungsprozess konstruktiv mitgestaltet.
1: Also ich werde in der September-Sitzung einen entsprechenden Antrag einbringen, dass wir den beschlossenen Zuschuss für das Krankenhaus von 3 Millionen auf 4,5 Millionen Euro erhöhen, voraussichtlich auch für die Jahre 27 und 28. Gut, Freude sieht natürlich anders aus, auch bei mir, das sage ich ganz deutlich. Aber wenn wir das Krankenhaus weiterhin auf einer soliden Basis stehen haben wollen, dann führt kein anderer Weg vorbei. Wir werden natürlich auch im Klinikum selber schauen, welche Einspareffekte dort noch erzielt werden können. Wir werden uns alle Abteilungen anschauen, ob sie effektiv arbeiten oder ob sie effizienzsteigernd umgebaut werden können. Und dann wird die Zukunft zeigen, was es bringt. Und ich befürchte, dass die Krankenhausreform da nicht wirklich Positives bringt. Zumindest nicht für die kleinen Häuser im ländlichen Bereich.
0: Auch Dr. René Rottleb, Geschäftsführer des Gesundheitszentrums, sieht die Herausforderungen, zeigt sich jedoch zuversichtlich. Unsere Mitarbeiter leisten trotz der widrigen Umstände in der Gesundheitsbranche täglich eine tolle Arbeit. Wir werden alles daran setzen, das Gesundheitszentrum so aufzustellen, dass der Landkreis Anhalt-Bitterfeld sukzessive wieder entlastet wird. Für Samstag, den 11. Juli, in der Zeit von 12 bis 22 Uhr, ist in Köthen eine Demonstration mit bis zu 500 Teilnehmern geplant. Entlang der Route ist aufgrund der hohen Teilnehmerzahlen mit umfangreichen Verkehrseinschränkungen zu rechnen. Diese betreffen insbesondere den Innenstadtbereich um den Marktplatz in Köthen. Es ist mit folgenden Sperrungen im Innenstadtbereich jeweils in Richtung Marktplatz zwischen 8 und Ende der Versammlung, also 8 Uhr und Ende der Versammlung gegen 22 Uhr zu rechnen. Es ist die Magdeburger Straße.

0: die Ritterstraße, Springstraße, Marktstraße, Schalaunische Straße und die Speichergasse sowie die Hallische Straße. Zudem ist für den genannten Bereich ein absolutes Halteverbot angeordnet, welches ab Freitag, den 10. Juli ab 18 Uhr bis Samstag, den 11. Juli ca. 22 Uhr in Kraft tritt. Mit dieser Information sind wir am Ende unserer Dienstagsausgabe der RBB Aktuellen Nachrichten. Schauen wie immer an dieser Stelle auf den Wetterbericht und im Anschluss daran gern noch auf die Meldungen aus Dessau-Roßlau. Am Mittwoch um 18 Uhr melden wir uns dann mit aktuellen Meldungen wieder. Bis dahin machen Sie es gut und auf Wiedersehen. 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

Morgen wird es mit bis zu 23 Grad angenehm warm. Trotz überwiegend bewölktem Himmel zeigt sich die Sonne vor allem in den Abendstunden. Mit Windböen aus Nordwesten ist zu rechnen. In der restlichen Woche bleibt das Wetter ähnlich, wobei sich ab Freitag wieder die Sonne zeigt.

Am 3. Juli 1676 wurde ein Mann geboren, der für Dessau eine ganz prägende Rolle spielen sollte. Die Rede ist natürlich vom alten Dessauer Fürst Leopold I. Und genau 350 Jahre später wurde dem bedeutenden Dessauer gedacht. Sehr passend fiel sein 350. Geburtstag genau mit dem Start des Stadtfests zusammen. Am Freitag, den 3. Juli, versammelten sich gegen 18 Uhr viele Leute am Denkmal des Fürsten neben der Marienkirche. Unter ihnen auch Klaus Bruckner, der noch einmal in die Rolle des alten Dessauers schlüpfte. Mit dabei war zudem noch der Hofstaat, die Stadtwache, das Jägerkorps sowie das Infanterieregiment aus Coburg. Über den Besuch von Prinz Eduard von Anhalt konnte man sich ebenfalls freuen.

0: Nachdem der Dessauer Marsch erklang, sahen die zahlreichen interessierten Besucher, wie am Denkmal Kränze und Blumen niedergelegt wurden. Danach gab es gleich zwei Salutschüsse zu Ehren des Fürsten.
1: Zu Ehren Fürst Leopold, den Erst von Anhalt, Feuer!
2: Und Radweg kaum noch nutzbar. Seit der Fahrbahnerneuerung im Jahr 2019 beklagen Anwohner der Elballee im Dessauer Stadtteil Ziebig den schlechten Zustand der Geh- und Radwege. Bereits damals hatten die Wurzeln der geschützten Lindenallee das Pflaster auf weiten Strecken angehoben und teilweise erheblich beschädigt. Für Radfahrer sind die Wege aufgrund der starken Unebenheiten und ihrer geringen Breite nicht mehr zumutbar. Deshalb müssen sie die Fahrbahn benutzen. Auch für Fußgänger stellt der Zustand der Gehwege eine erhebliche Belastung dar. Besonders ältere Menschen oder Personen mit eingeschränkter Mobilität haben Schwierigkeiten, die ständig ansteigenden und abgesackten Pflasterflächen sicher zu begehen. Auch einige Hundebesitzer sind besorgt. Entlang der Elballee wachsen unter anderem Fuchsschwanzgräser, deren borstigen Samen in das Fell, die Pfoten, Ohren oder die Nase von Hunden eindringen und schmerzhafte Verletzungen verursachen können. Aus diesem Grund meiden viele die Spaziergänge dort. Die Erneuerung der Westseite des Gehwegs in der Elballee befindet sich bereits in der Planung. Laut der MZ sollen die Baukosten bei rund 2,4 Millionen Euro liegen. Eine besondere Herausforderung für die Planer ist dabei der Erhalt und Schutz der denkmalgeschützten Lindenallee. Am 1. Juli stimmte der Stadtrat dem Vorhaben zu. Somit ist der Baubeginn für die Erneuerung des Gehweges im zweiten Quartal im Jahr 2027 geplant.
3: Am 1. und 2. Juli fand im Kornhaus sowie im IHK-Gebäude in Dessau-Roßlau das Fachsymposium zum Abschluss des Trains-Projekts statt. Ziel der Veranstaltung war es, die Ergebnisse des Projektes zu präsentieren und gemeinsam mit Gästen aus Wirtschaft, Forschung und Politik darüber zu diskutieren, wie sich der Schienenverkehr künftig nachhaltig, innovativ und wirtschaftlich tragfähig weiterentwickeln lässt.
4: Die Idee ist, verschiedene Akteure, Institutionen, Personen zusammenzuführen, die sich um ein Kompositum, Mixtum rund um das Thema Bahntechnologie, Logistik, Schienenverkehr, Antriebstechnik, Innovation, Forschung und Entwicklung an einem traditionsreichen Bahnstandort bemühen.
3: Trains ist ein vom Bundesministerium für Forschung, Technologie und Raumfahrt gefördertes Projekt im Rahmen der Wir-Initiative der Bundesregierung. Veranstaltet wurde das Symposium gemeinsam von den Trains-Projektpartnern und dem Trains-Bündnis Anhalt. Der Auftakt fand am Mittwochabend im Kornhaus statt. Beim Welcome-Abend wurden die Gäste zunächst in das Thema eingeführt. Grußworte hielten unter anderem Sepp Müller, Mitglied des Deutschen Bundestages, sowie Professor Dr. Steffen Keitel von der SLV Halle. Anschließend bot ein gemeinsames Abendessen die Gelegenheit zum persönlichen Austausch und zur Vernetzung. Am zweiten Veranstaltungstag wurde das Fachsymposium im IHK-Gebäude fortgesetzt. Nach weiteren Grußworten folgten Vorträge in den drei Themenblöcken. Zu den Gästen gehörte auch die Ministerin für Infrastruktur und der Digitales des Landes Sachsen-Anhalt, Dr. Lydia Hüskens. Mit dem Symposium verbanden die Organisatoren vor allem die Hoffnung auf einen intensiven Austausch und neue Impulse für die Zukunft des Schienenverkehrs.
4: Also meine Erwartung ist, dass die Verbindungen, die da geknüpft worden sind, die Kooperationsbeziehungen, die eingegangen worden sind, dass die auch dann noch tragfähig sind, wenn das nicht mehr gefördert wird, das Projekt, also nicht mehr finanziell gefördert beispielsweise von der Bundesregierung. Und ich glaube, dass die Chancen ganz gut stehen, dass vieles hier tragfähig ist, weil so viele Akteure aus unterschiedlichen Bereichen zusammenkommen. Wenn wir an die Antriebstechnik denken, dann macht es das WTZ. Wir haben andere Bereiche, um die Weiterbildung kümmert sich das Bildungszentrum. Wir haben die SLV, die Schweißtechnische Lehr- und Versuchsanstalt. Also wir haben viele hochqualifizierte Leute dabei, die für Institutionen stehen, die sich genau um diese Dinge kümmern, die Expertise in genau den Bereichen haben, auf die es ankommt, sodass wir hoffen können, berechtigterweise hoffen können, dass an diesem sehr traditionsreichen Bahnstandort Dessau, wenn Sie an das Ausbesserungswerk denken, an Bahndexau, dass daraus auch künftig weiterhin etwas entsteht, was mit Bahntechnologie zu tun hat.
3: Dem Trains Bündnis Anhalt gehören 46 Mitglieder aus Wirtschaft, Forschung, Politik und Verbänden an. Zu den zentralen Akteuren zählen der Verein Bahntechnologie Dessau e.V. sowie die Hochschule Anhalt. Im Mittelpunkt des Projektes steht das Ziel, den Schienenverkehr nachhaltig zu gestalten und die Region Anhalt als Innovationsstandort für Bahntechnologie weiter zu stärken. Nachhaltigkeit umfasst dabei drei gleichwertige Säulen: Ökologie, Wirtschaft und Soziales. Erst das Zusammenspiel dieser Bereiche macht nachhaltige Entwicklung erst möglich.
4: Und da eignet sich ein solcher Standort wie hier bestens, und auch die Schiene passt dazu, was die Umwelt angeht natürlich, das leuchtet unmittelbar ein, was das Thema Wirtschaft angeht auch, weil Schiene ist mehr als nur Mobilität, sondern Schiene ist auch ein Bereich industrieller Wertschöpfung und eine Basis für industrielle Wertschöpfung. Das betrifft also den Faktor Wirtschaft. Und dann gibt es noch den Faktor Soziales. Das ist natürlich auch für die Gesellschaft insgesamt bedeutsam, auch hier in der Region, weil es Zusammenhalt fördert und da, wo Wirtschaft entsteht und sichere Arbeitsplätze sind, Menschen hinzukommen, angezogen werden, um hier zu leben und zu arbeiten, dann profitiert auch die Gesellschaft davon. Also es können alle drei Ecken dieses Nachhaltigkeitsdreiecks können davon profitieren, und da steht das Thema Schiene gewissermaßen in der Mitte.
3: Das Symposium bot den Besuchern hochkarätige Fachvorträge, praxisnahe Einblicke sowie intensive Gespräche mit Experten aus Wirtschaft, Forschung und Bildung. Es schuf damit eine Plattform für den Austausch und neue Impulse für die Zukunft des Schienenverkehrs.
0: In ungefähr 2 Monaten findet die Landtagswahl in Sachsen-Anhalt statt. Hier entscheidet sich dann, wie es die nächsten 5 Jahre im Bundesland weitergeht. Die Kreishandwerkerschaft Dessau-Anhalt hat aus diesem Grund zu einem Wahlforum auf den Dessauer Marktplatz am 30. Juni eingeladen. Hiermit kommt die Kreishandwerkerschaft ihrer Pflicht nach, die Interessen des Handwerks in der Region zu vertreten.
5: Da ist natürlich so ein Anlass wie Landtagswahlen sehr günstig, um, sagen wir mal, den Kandidaten auf dem Zahn zu fühlen, zumal in den letzten Jahren sich die Rahmenbedingungen für das Handwerk deutlich verschlechtert haben. Diese Rahmenbedingungen haben wir heute beleuchtet. Bürokratie, Energiekosten, Bildung, Fachkräftesicherung, Verkehrsinfrastruktur. Das haben wir heute andiskutiert, haben teilweise das nachvollziehen können, was die Kandidatinnen und Kandidaten für die Landtagswahl hier vorhaben. Und wir werden das im Oktober mit den Gewählten dann nochmal vertiefen.
0: Die Spitzenkandidaten des Wahlkreises 26 und 27, welche beide für Dessau-Roßlau relevant sind, stellten sich beim Wahlforum vor. Von der AfD waren das Burkhard Ratzmann und Nadine Kuppehel, von der FDP Jörg Bernstein, von der CDU Anja Schneider und Karin Schernig-Weiske, von der SPD Larissa Wallner und Daniel Kutsche, von den Grünen Felix Fugmann sowie von der Linken Stine Rummel-Strebelow. Ein wichtiger Punkt für die Kreishandwerkerschaft, wozu sie die Kandidaten befragten, war das Vergaberecht.
5: Dass also kleine Betriebe praktisch kaum noch in der Lage sind, den bürokratischen Aufwand zu erfüllen. Hier gibt es Erleichterungen, zum Beispiel, indem wir die Gesetze des Vergaberechts voll ausschöpfen und die Aufträge in Lose verteilen und so weiter und auch hier unterstützend wirken. Die Folge ist ja die, wenn die Bürokratie so weiter anhält, dann hat das zur Folge, dass immer weniger Handwerksbetriebe sich an öffentlichen Vergaben beteiligen. Und das ist teilweise der Fall. Die Kommune hat manchmal für manchen Auftrag überhaupt keinen Bewerber. Und wenn wir jetzt, sagen wir mal, hier größere Mittel für Infrastruktur über den Bund in die Kommune erhalten, und das soll umgesetzt werden, dann brauchen wir natürlich auch tatkräftige Hände. Und wenn die nicht da sind oder sich einfach nicht mehr beteiligen, ist das für uns ein großer Nachteil, was die Umsetzung dann betrifft.
0: Insgesamt dauerte die Veranstaltung auf dem Marktplatz ungefähr 2 Stunden, wobei am Ende auch noch die Bürger die Möglichkeit hatten, selber Fragen zu stellen. Abschließend meldete sich noch Oberbürgermeister Dr. Robert Reck zu Wort. Kreishandwerksmeister Karl Krökel konnte ein positives Fazit für das Wahlforum ziehen.
5: Mein Fazit ist, dass die Kandidatinnen und Kandidaten schon wissen, worum es geht im Detail und das auch oft wiederholt haben, also die Schwierigkeiten der letzten Jahre. Und es fehlt natürlich nach wie vor, sagen wir mal, das Zupackende und fraktionsübergreifend und dann auch wirklich diese Umsetzung. Die Bürokratie ist eine Hydra für uns, das ist der blanke Wahnsinn, was hier abläuft. Ich habe das geschildert mit 106 Verordnungen, die wir einzuhalten haben und fast 600 Stunden im Jahr, die Handwerker am Schreibtisch sitzen, anstatt beim Kunden zu sein. Das sind alles Dinge, die mehrfach Einreichungen von Unterlagen oder wenn ein Handwerksbetrieb im Nachbarkreis Köthen eine kleine Zweigstelle hat, muss er dort abrechnen, dort Gewerbesteuer, die Finanzämter könnten das alles bündeln, einheitlich machen. Also wir haben uns angewöhnt als Handwerkerschaft nicht nur zu kritisieren, sondern haben eigentlich zu jedem Punkt, und das haben wir heute hier auf der Flipchart den Kandidaten auch nochmal mitgegeben, wir bieten eigentlich zu jedem Problem immer eine Lösung an. Das ist eigentlich unser Anspruch, weil ohne eine Lösung anzubieten, ist es im Grunde genommen fast nutzlos, die Diskussion. Das werden wir fortführen. Und in diesem Sinne war es für uns eigentlich eine ordentliche Sache. Auch vor allen Dingen, dass im Wesentlichen alle gekommen sind.
0: 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Juli um 19 Uhr. 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

0: Ich begrüße Sie zur Dienstagsausgabe der RBB Aktuellnachrichten. Auch in diesem Jahr setzen am 8. Juli wieder mehr als 600 Städte in Deutschland ein klares Bekenntnis zur nuklearen Abrüstung gegen Kriege und für ein friedliches Zusammenleben der Menschen weltweit. So auch die Lutherstadt Wittenberg, die seit 2011 Mitglied im weltweiten Bündnis Majors for Peace ist und am Mittwoch vor dem neuen Rathaus die Flagge des Bündnisses hisst. Diese symbolisiert den Einsatz des Netzwerkes für eine friedliche Welt ohne Atomwaffen. Gemeinschaft erleben, Neues lernen und dabei jede Menge Spaß haben. Darum geht es beim Kreiszeltlager der Jugendfeuerwehren im Landkreis Wittenberg. Bereits zum 25. Mal kamen junge Feuerwehrleute aus der Region zusammen, um mehrere Tage miteinander zu verbringen. Neben Spiel, Teamgeist und Ausbildung wartete in diesem Jubiläumsjahr auch ein besonderes Programm auf die Teilnehmer.
1: Das Wetter ist zwar etwas durchwachsen, aber die Feuerwehr sollte es ja gewohnt sein, nass zu werden. 250 Teilnehmerinnen und Teilnehmer trafen sich am vergangenen Wochenende in Preetsch, um beim inzwischen 25. Wittenberger Kreiszeltlager der Jugendfeuerwehr mitzuzelten. Ganze 18 verschiedene Jugendfeuerwehren waren vor Ort, um spannende Aktionen mitzuerleben.
2: Wir starten heute ganz klassisch mit einer Gruppenstaffette, wo sich die Jugendfeuerwehren messen und ihr Erlerntes aus den letzten vergangenen Jahren präsentieren können. Da wird sich gegenseitig angefeuert und motiviert und das macht immer sehr viel Spaß zu sehen, wie die sich dann anfeuern und wie viel Spaß die haben. Und für den Sonntag haben wir einen Orientierungsmarsch geplant. Der geht durch die komplette Ortschaft Preetsch. Das sind ungefähr so 6,3 Kilometer mit verschiedenen Stationen, die sich die Stadt Bad Schmiedeberg ausgedacht hat und das auch komplett organisieren, diesen Orientierungsmarsch. Das ist für den gesamten Sonntag geplant. Und am Montag lassen wir das Ganze so ein bisschen locker ausklingen. Da machen wir ein Spiel ohne Grenzen, was sich auch die einzelnen Städte überlegt haben mit verschiedenen Stationen.
1: Zum 25. Jubiläum ist dieses Jahr aber auch etwas ganz Besonderes für die Jugendlichen geplant. Zusammen mit anderen Behörden findet am Montag der sogenannte Blaulichtnachmittag statt.
2: Am Nachmittag werden wir erstmals einen Blaulichtnachmittag hier im Zeltlager haben, wo uns die Wasserwacht, die Bundeswehr, die Polizei, das Forstamt und das THW unterstützen werden. Die machen dann hier ein paar Stationen, wo die Kinder mal einen Einblick kriegen können, was es noch so gibt in der Blaulichtfamilie.
1: Für die jungen Feuerwehrleute ist das Zeltlager wieder ein Highlight. Hier steht Spaß und Gemeinschaft im Vordergrund. Das scheint bei den Jugendlichen auch anzukommen. Mit viel Vorfreude in den Gesichtern warteten sie gespannt auf die kommenden Tage.
3: Ja, wir freuen uns schon drauf, dass wir auch einfach zusammenwachsen mehr, gerade weil jetzt so viele neu sind auch bei uns, dass wir halt einfach lernen, miteinander gut zu funktionieren und als Team zusammenzuwachsen. Ja.
1: Auch Landrat Christian Tilsch durfte bei der Eröffnungsveranstaltung ein paar Worte an die Feuerwehrleute sprechen. Er betont die Bedeutung der Feuerwehren für die Sicherheit im Landkreis. Nachwuchsarbeit wie das Kreiszeltlager seien enorm wichtig für den Erhalt dieser Behörde.
4: Ich bin froh darüber, dass unser Kreisfeuerwehrverband alle 2 Jahre dieses große Zeltlager organisiert. Im Regelfall so immer um die 200 und mehr Kinder aus dem gesamten Landkreis, die da sind. Und sich mehrere Tage hier miteinander messen, lernen, Kameradschaft erleben und sich so ein bisschen zusammenschweißen, auch mal gucken, was machen andere. Also ich finde das grandios und deswegen unterstützen wir das auch als Landkreis materiell und finanziell, organisatorisch und haben auch jetzt schon wieder darüber gesprochen, wie wir das in 2 Jahren noch ausbauen können und auf dem Weg dahin.
1: Das Ziel der Veranstaltung sei, den Zusammenhalt der Jugendlichen zu fördern und die fachliche Kompetenz zu stärken, so Oliver Hoppe, Kreisbrandleiter des Landkreises Wittenberg. Diese Maßnahmen scheinen auch zu wirken, denn der Nachwuchs in den Ortschaften steht stark.
2: Also ich muss sagen, wir sind, was den Feuerwehrnachwuchs angeht, im Landkreis sehr gut aufgestellt. Wir sind bei den Top 3 im Land dabei, wo wir sagen können, wir haben wirklich eigentlich Probleme, Betreuer zu finden, die den ganzen Nachwuchs ja auch betreuen während der Ausbildung, während solcher Veranstaltungen. Wir sind auf einem sehr, sehr guten Weg, was die Kinderfeuerwehren angeht. Also wir haben auch viele Jugendliche jetzt hier dabei, die in der Kinderfeuerwehr angefangen haben vor 6, 7 Jahren und jetzt hier mit dabei sind. Auch Betreuer, die mal in der Kinderfeuerwehr waren, die jetzt schon Einsätze mitfahren und hier als Betreuer fungieren. Also da sind wir wirklich sehr gut aufgestellt, auch aufgrund dessen, dass wir so tolle Betreuer haben und Kinder- und Jugendwarte im Landkreis. Ohne die wäre das auch gar nicht möglich. Und das ist wirklich sehr toll und da können wir wirklich stolz drauf sein, dass wir da so gut aufgestellt sind.
1: Ob über Familie, Freunde oder über Werbung. Kinder und Jugendliche scheinen ihren Weg zur Feuerwehr zu finden und nicht mehr wegzuwollen. Auch wegen Veranstaltungen wie dem Kreiszeltlager. Wenn weiterhin mit so viel Spaß und Hingabe die Aufgaben und Werte der Feuerwehren nahegebracht werden, besteht kein Zweifel für die Sicherheit unserer Zukunft.
0: Für alle Kinder, die bis zum 30. Juni 5 Jahre alt geworden sind, steht in diesem Jahr die Schuleingangsuntersuchung für das Schuljahr 2027/28 an. Der Salzlandkreis kann dafür jetzt ein selbst erarbeitetes zweistufiges Verfahren anwenden. Eine Änderung der Regularien, für die sich die Kreisverwaltung und Landrat Markus Bauer seit längerer Zeit aufgrund der nicht besetzten Stelle des Amtsarztes bei der Landesregierung eingesetzt haben. Das Sozialministerium erteilte dieser Tage eine Ausnahmegenehmigung. Das war absolut wichtig. Schließlich wollen wir unseren Kindern den bestmöglichen Schulstart ermöglichen, informiert Markus Bauer. Das neue zweistufige Verfahren bedeutet für den Salzlandkreis, dass gesetzlich festgelegte Schuleingangs-

0: bezogene Entwicklungsscreening der Mädchen und Jungen übernimmt und dokumentiert eine entsprechend qualifizierte medizinische Fachangestellte im Kinder- und Jugendärztlichen Dienst der Kreisverwaltung. Nur Kinder, bei denen ein Förderbedarf vermutet oder bereits festgestellt ist oder die noch nicht bei der U8-9-Untersuchung beim behandelnden Kinderarzt waren, werden zusätzlich amtsärztlich untersucht. Dieses zweistufige Verfahren ist für mindestens ein Jahr Grundlage der Arbeit im Bereich der Schuleingangsuntersuchungen. Wir reduzieren damit den Aufwand für viele Eltern, ohne dass nachhaltig die Qualität leidet. Ich denke, wir haben eine Lösung gefunden, die allen hilft, sagt Bauer. Das Gottsche-Klinikum in Bitterfeld-Wolfen ist in eine finanzielle Schieflage geraten. Die Einrichtung ist auf finanzielle Mittel vom Kreis angewiesen. Wir hatten die Gelegenheit, mit dem Landrat Anhalt-Bitterfelds, Andi Grabner, über dieses Thema zu reden. Das Gesundheitszentrum Bitterfeld-Wolfen ist auf einen außerplanmäßigen Zuschuss angewiesen. Darüber informierte Landrat Andi Grabner am vergangenen Donnerstag die Mitglieder des Kreistags. Insgesamt sind 4,5 Millionen Euro notwendig, um das Geschäftsjahr auskömmlich abschließen zu können. In den vergangenen Monaten blieben die Fallzahlen und dadurch auch die Erlöse des Gesundheitszentrums hinter der prognostizierten Entwicklung zurück. Gleichzeitig wirken sich die allgemeinen schwierigen Rahmenbedingungen im Gesundheitswesen weiterhin belastend auf die wirtschaftliche Situation des Unternehmens aus.
1: Ja, wir hatten am Montag in der Aufsichtsratssitzung leider den Wirtschaftsplan 2026 korrigieren müssen mit einem größeren Defizit als ursprünglich erwartet. Das hat mehrerlei Gründe. Der Hauptgrund liegt eigentlich in der Krankenhausreform bzw. in den Auswirkungen daraus und in der Umwandlung von DRGs in Hybrid-DRGs. Das heißt, vielleicht ganz kurz übersetzt, dass der Bund bisherige stationäre Leistungen in ambulante Leistungen gewandelt hat. Und wenn bei einem Patienten Schwierigkeiten zu erwarten sind, dann schicken wir den nicht nach Hause. Dann bleibt er natürlich 1, 2, 3 Nächte zur Beobachtung. Und diese Leistung der Übernachtung wird nicht mehr bezahlt. Das ist ein Rieseneinschnitt, das ist ein derber Verlust und darüber hinaus hatten wir etwa 1,2% Fallrückgang.
0: Grabner betont die Bedeutung des Gesundheitszentrums für die regionale Gesundheitsversorgung und stellt klar, wir stehen nach wie vor zu unserer kommunalen Trägerschaft. Gleichzeitig erwarten wir von der Belegschaft des Gesundheitszentrums, dass sie den Ernst der Lage erkennt und den notwendigen Veränderungsprozess konstruktiv mitgestaltet.
1: Also ich werde in der September-Sitzung einen entsprechenden Antrag einbringen, dass wir den beschlossenen Zuschuss für das Krankenhaus von 3 Millionen auf 4,5 Millionen Euro erhöhen, voraussichtlich auch für die Jahre 27 und 28. Gut, Freude sieht natürlich anders aus, auch bei mir, das sage ich ganz deutlich. Aber wenn wir das Krankenhaus weiterhin auf einer soliden Basis stehen haben wollen, dann führt kein anderer Weg vorbei. Wir werden natürlich auch im Klinikum selber schauen, welche Einspareffekte dort noch erzielt werden können. Wir werden uns alle Abteilungen anschauen, ob sie effektiv arbeiten oder ob sie effizienzsteigernd umgebaut werden können. Und dann wird die Zukunft zeigen, was es bringt. Und ich befürchte, dass die Krankenhausreform da nicht wirklich Positives bringt. Zumindest nicht für die kleinen Häuser im ländlichen Bereich.
0: Auch Dr. René Rottleb, Geschäftsführer des Gesundheitszentrums, sieht die Herausforderungen, zeigt sich jedoch zuversichtlich. Unsere Mitarbeiter leisten trotz der widrigen Umstände in der Gesundheitsbranche täglich eine tolle Arbeit. Wir werden alles daran setzen, das Gesundheitszentrum so aufzustellen, dass der Landkreis Anhalt-Bitterfeld sukzessive wieder entlastet wird. Für Samstag, den 11. Juli, in der Zeit von 12 bis 22 Uhr, ist in Köthen eine Demonstration mit bis zu 500 Teilnehmern geplant. Entlang der Route ist aufgrund der hohen Teilnehmerzahlen mit umfangreichen Verkehrseinschränkungen zu rechnen. Diese betreffen insbesondere den Innenstadtbereich um den Marktplatz in Köthen. Es ist mit folgenden Sperrungen im Innenstadtbereich jeweils in Richtung Marktplatz zwischen 8 Uhr und Ende der Versammlung gegen 22 Uhr zu rechnen. Es ist die Magdeburger Straße.

0: Die Ritterstraße, Springstraße, Marktstraße, Schalaunische Straße und die Speichergasse sowie die Hallische Straße. Zudem ist für den genannten Bereich ein absolutes Halteverbot angeordnet, welches ab Freitag, den 10. Juli ab 18 Uhr bis Samstag, den 11. Juli ca. 22 Uhr in Kraft tritt. Mit dieser Information sind wir am Ende unserer Dienstagsausgabe der RBB Aktuellen Nachrichten. Schauen wie immer an dieser Stelle auf den Wetterbericht und im Anschluss daran gern noch auf die Meldungen aus Dessau-Roßlau. Am Mittwoch um 18 Uhr melden wir uns dann mit aktuellen Meldungen wieder. Bis dahin machen Sie es gut und auf Wiedersehen.
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Morgen wird es mit bis zu 23 Grad angenehm warm. Trotz überwiegend bewölktem Himmel zeigt sich die Sonne vor allem in den Abendstunden. Mit Windböen aus Nordwesten ist zu rechnen. In der restlichen Woche bleibt das Wetter ähnlich, wobei sich ab Freitag wieder die Sonne zeigt.

0: Am 3. Juli 1676 wurde ein Mann geboren, der für Dessau eine ganz prägende Rolle spielen sollte. Die Rede ist natürlich vom alten Dessauer Fürst Leopold I. Und genau 350 Jahre später wurde dem bedeutenden Dessauer gedacht. Sehr passend fiel sein 350. Geburtstag genau mit dem Start des Stadtfests zusammen. Am Freitag, den 3. Juli, versammelten sich gegen 18 Uhr viele Leute am Denkmal des Fürsten neben der Marienkirche. Unter ihnen auch Klaus Bruckner, der noch einmal in die Rolle des alten Dessauers schlüpfte. Mit dabei war zudem noch der Hofstaat, die Stadtwache, das Jägerkorps sowie das Infanterieregiment aus Coburg. Über den Besuch von Prinz Eduard von Anhalt konnte man sich ebenfalls freuen. Nachdem der Dessauer Marsch erklang, sahen die zahlreichen interessierten Besucher, wie am Denkmal Kränze und Blumen niedergelegt wurden. Danach gab es gleich zwei Salutschüsse zu Ehren des Fürsten.
1: Zu Ehren Fürst Leopold, den Erst von Anhalt, Feuer!
2: Fuß- und Radweg kaum noch nutzbar. Seit der Fahrbahnerneuerung im Jahr 2019 beklagen Anwohner der Elballee im Dessauer Stadtteil Ziebig den schlechten Zustand der Geh- und Radwege. Bereits damals hatten die Wurzeln der geschützten Lindenallee das Pflaster auf weiten Strecken angehoben.

0: verschoben und teilweise erheblich beschädigt. Für Radfahrer sind die Wege aufgrund der starken Unebenheiten und ihrer geringen Breite nicht mehr zumutbar. Deshalb müssen sie die Fahrbahn benutzen. Auch für Fußgänger stellt der Zustand der Gehwege eine erhebliche Belastung dar. Besonders ältere Menschen oder Personen mit eingeschränkter Mobilität haben Schwierigkeiten, die ständig ansteigenden und abgesackten Pflasterflächen sicher zu begehen. Auch einige Hundebesitzer sind besorgt. Entlang der Elballee wachsen unter anderem Fuchsschwanzgräser, deren borstigen Samen in das Fell, die Pfoten, Ohren oder die Nase von Hunden eindringen und schmerzhafte Verletzungen verursachen können. Aus diesem Grund meiden viele die Spaziergänge dort. Die Erneuerung der Westseite des Gehwegs in der Elballee befindet sich bereits in der Planung. Laut der MZ sollen die Baukosten bei rund 2,4 Millionen Euro liegen. Eine besondere Herausforderung für die Planer ist dabei der Erhalt und Schutz der denkmalgeschützten Lindenallee. Am 1. Juli stimmte der Stadtrat dem Vorhaben zu. Somit ist der Baubeginn für die Erneuerung des Gehweges im zweiten Quartal im Jahr 2027 geplant.
1: Am 1. und 2. Juli fand im Kornhaus sowie im IHK-Gebäude in Dessau-Roßlau das Fachsymposium zum Abschluss des Trains-Projekts statt. Ziel der Veranstaltung war es, die Ergebnisse des Projektes zu präsentieren und gemeinsam mit Gästen aus Wirtschaft, Forschung und Politik darüber zu diskutieren, wie sich der Schienenverkehr künftig nachhaltig, innovativ und wirtschaftlich tragfähig weiterentwickeln lässt.
2: Die Idee ist, verschiedene Akteure, Institutionen, Personen zusammenzuführen, die sich um ein Compositum Mixtum rund um das Thema Bahntechnologie, Logistik, Schienenverkehr, Antriebstechnik, Innovation, Forschung und Entwicklung an einem traditionsreichen Bahnstandort bemühen.
1: Trains ist ein vom Bundesministerium für Forschung, Technologie und Raumfahrt gefördertes Projekt im Rahmen der Wir-Initiative der Bundesregierung. Veranstaltet wurde das Symposium gemeinsam von den Trains-Projektpartnern und dem Trains-Bündnis Anhalt. Der Auftakt fand am Mittwochabend im Kornhaus statt. Beim Welcome-Abend wurden die Gäste zunächst in das Thema eingeführt. Grußworte hielten unter anderem Sepp Müller, Mitglied des Deutschen Bundestages, sowie Professor Dr. Steffen Keitel von der SLV Halle. Anschließend bot ein gemeinsames Abendessen die Gelegenheit zum persönlichen Austausch und zur Vernetzung. Am zweiten Veranstaltungstag wurde das Fachsymposium im IHK-Gebäude fortgesetzt. Nach weiteren Grußworten folgten Vorträge in den drei Themenblöcken. Zu den Gästen gehörte auch die Ministerin für Infrastruktur und der Digitales des Landes Sachsen-Anhalt, Dr. Lydia Hüskens. Mit dem Symposium verbanden die Organisatoren vor allem die Hoffnung auf einen intensiven Austausch und neue Impulse für die Zukunft des Schienenverkehrs.
2: Also meine Erwartung ist, dass die Verbindungen, die da geknüpft worden sind, die Kooperationsbeziehungen, die eingegangen worden sind, dass die auch dann noch tragfähig sind, wenn das nicht mehr gefördert wird, das Projekt. Also nicht mehr finanziell gefördert beispielsweise von der Bundesregierung. Und ich glaube, dass die Chancen ganz gut stehen, dass vieles hier tragfähig ist, weil so viele Akteure aus unterschiedlichen Bereichen zusammenkommen. Also wenn wir an die Antriebstechnik denken, dann macht es das WTZ. Wir haben andere Bereiche, um die Weiterbildung kümmert sich das Bildungszentrum. Wir haben die SLV, die Schweißtechnische Lehr- und Versuchsanstalt. Also wir haben viele hochqualifizierte Leute dabei, die für Institutionen stehen, die sich genau um diese Dinge kümmern, die Expertise in genau den Bereichen haben, auf die es ankommt, sodass wir hoffen können, berechtigterweise hoffen können, dass an diesem sehr traditionsreichen Bahnstandort Dessau, wenn Sie an das Ausbesserungswerk denken, an Bahndexau, dass daraus auch künftig weiterhin etwas entsteht, was mit Bahntechnologie zu tun hat.
1: Dem Trains-Bündnis Anhalt gehören 46 Mitglieder aus Wirtschaft, Forschung, Politik und Verbänden an. Zu den zentralen Akteuren zählen der Verein Bahntechnologie Dessau e.V. sowie die Hochschule Anhalt. Im Mittelpunkt des Projektes steht das Ziel, den Schienenverkehr nachhaltig zu gestalten und die Region Anhalt als Innovationsstandort für Bahntechnologie weiter zu stärken. Nachhaltigkeit umfasst dabei drei gleichwertige Säulen: Ökologie, Wirtschaft und Soziales. Erst das Zusammenspiel dieser Bereiche macht nachhaltige Entwicklung erst möglich.
2: Und da eignet sich ein solcher Standort wie hier bestens, und auch die Schiene passt dazu, was die Umwelt angeht, natürlich, das leuchtet unmittelbar ein, was das Thema Wirtschaft angeht auch, weil Schiene ist mehr als nur Mobilität, sondern Schiene ist auch ein Bereich industrieller Wertschöpfung und eine Basis für industrielle Wertschöpfung. Das betrifft also den Faktor Wirtschaft. Und dann gibt es noch den Faktor Soziales. Das ist natürlich auch für die Gesellschaft insgesamt bedeutsam, auch hier in der Region, weil es Zusammenhalt fördert und da, wo Wirtschaft entsteht und sichere Arbeitsplätze sind, Menschen hinzukommen, angezogen werden, um hier zu leben und zu arbeiten, dann profitiert auch die Gesellschaft davon. Also es können alle drei Ecken dieses Nachhaltigkeitsdreiecks können davon profitieren, und da steht das Thema Schiene gewissermaßen in der Mitte.
1: Das Symposium bot den Besuchern hochkarätige Fachvorträge, praxisnahe Einblicke sowie intensive Gespräche mit Experten aus Wirtschaft, Forschung und Bildung. Es schuf damit eine Plattform für den Austausch und neue Impulse für die Zukunft des Schienenverkehrs.
3: In ungefähr 2 Monaten findet die Landtagswahl in Sachsen-Anhalt statt. Hier entscheidet sich dann, wie es die nächsten 5 Jahre im Bundesland weitergeht. Die Kreishandwerkerschaft Dessau-Anhalt hat aus diesem Grund zu einem Wahlforum auf den Dessauer Marktplatz am 30. Juni eingeladen. Hiermit kommt die Kreishandwerkerschaft ihrer Pflicht nach, die Interessen des Handwerks in der Region zu vertreten.
4: Da ist natürlich so ein Anlass wie Landtagswahlen sehr günstig, um, sagen wir mal, den Kandidaten auf dem Zahn zu fühlen, zumal in den letzten Jahren sich die Rahmenbedingungen für das Handwerk deutlich verschlechtert haben. Diese Rahmenbedingungen haben wir heute beleuchtet. Bürokratie, Energiekosten, Bildung, Fachkräftesicherung, Verkehrsinfrastruktur, das haben wir heute andiskutiert, haben teilweise das nachvollziehen können, was die Kandidatinnen und Kandidaten für die Landtagswahl hier vorhaben. Und wir werden das im Oktober mit den Gewählten dann nochmal vertiefen.
3: Die Spitzenkandidaten des Wahlkreises 26 und 27, welche beide für Dessau-Roßlau relevant sind, stellten sich beim Wahlforum vor. Von der AfD waren das Burkhard Ratzmann und Nadine Kuppehel, von der FDP Jörg Bernstein, von der CDU Anja Schneider und Karin Schernig-Weiske, von der SPD Larissa Wallner und Daniel Kutsche, von den Grünen Felix Fugmann sowie von der Linken Stine Rummel-Strebelow. Ein wichtiger Punkt für die Kreishandwerkerschaft, wozu sie die Kandidaten befragten, war das Vergaberecht.
4: Dass also kleine Betriebe praktisch kaum noch in der Lage sind, den bürokratischen Aufwand zu erfüllen. Hier gibt es Erleichterungen, zum Beispiel, indem wir die Gesetze des Vergaberechts voll ausschöpfen und die Aufträge in Lose verteilen und so weiter und auch hier unterstützend wirken. Die Folge ist ja die, wenn die Bürokratie so weiter anhält, dann hat das zur Folge, dass immer weniger Handwerksbetriebe sich an öffentlichen Vergaben beteiligen. Und das ist teilweise der Fall. Die Kommune hat manchmal für manchen Auftrag überhaupt keinen Bewerber. Und wenn wir jetzt, sagen wir mal, hier größere Mittel für Infrastruktur über den Bund in die Kommune erhalten, und das soll umgesetzt werden, dann brauchen wir natürlich auch tatkräftige Hände. Und wenn die nicht da sind oder sich einfach nicht mehr beteiligen, ist das für uns ein großer Nachteil, was die Umsetzung dann betrifft.
3: Insgesamt dauerte die Veranstaltung auf dem Marktplatz ungefähr 2 Stunden, wobei am Ende auch noch die Bürger die Möglichkeit hatten, selber Fragen zu stellen. Abschließend meldete sich noch Oberbürgermeister Dr. Robert Reck zu Wort. Kreishandwerksmeister Karl Krökel konnte ein positives Fazit für das Wahlforum ziehen.
4: Mein Fazit ist, dass die Kandidatinnen und Kandidaten schon wissen, worum es geht im Detail, und das auch oft wiederholt haben, also die Schwierigkeiten der letzten Jahre. Und es fehlt natürlich nach wie vor, sagen wir mal, das Zupackende und fraktionsübergreifend und dann auch wirklich diese Umsetzung. Die Bürokratie ist eine Hydra für uns. Das ist der blanke Wahnsinn, was hier abläuft. Ich habe das geschildert mit 106 Verordnungen, die wir einzuhalten haben und fast 600 Stunden im Jahr, die Handwerker am Schreibtisch sitzen, anstatt beim Kunden zu sein. Das sind alles Dinge, die müssen, also die mehrfach Einreichungen von Unterlagen oder wenn ein Handwerksbetrieb im Nachbarkreis Köthen eine kleine Zweigstelle hat, muss er dort abrechnen, dort Gewerbesteuer, die Finanzämter könnten das alles bündeln, einheitlich machen. Also wir haben uns angewöhnt als Handwerkerschaft nicht nur zu kritisieren, sondern haben eigentlich zu jedem Punkt, und das haben wir heute hier auf der Flipchart den Kandidaten auch nochmal mitgegeben, wir bieten eigentlich zu jedem Problem immer eine Lösung an. Das ist eigentlich unser Anspruch, weil ohne eine Lösung anzubieten, ist es im Grunde genommen fast nutzlos, die Diskussion. Das werden wir fortführen. Und in diesem Sinne war es für uns eigentlich eine ordentliche Sache. Auch vor allen Dingen, dass im Wesentlichen alle gekommen sind.
3: 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Juli um 19 Uhr. Sowie den darauffolgenden Samstag und Sonntag jeweils um 15 und 21 Uhr.

0: Ich begrüße Sie zur Dienstagsausgabe der RBB Aktuellen Nachrichten. Auch in diesem Jahr setzten am 8. Juli wieder mehr als 600 Städte in Deutschland ein klares Bekenntnis zur nuklearen Abrüstung gegen Kriege und für ein friedliches Zusammenleben der Menschen weltweit. So auch die Lutherstadt Wittenberg, die seit 2011 Mitglied im weltweiten Bündnis Majors for Peace ist und am Mittwoch vor dem neuen Rathaus die Flagge des Bündnisses hisst. Diese symbolisiert den Einsatz des Netzwerkes für eine friedliche Welt ohne Atomwaffen. Gemeinschaft erleben, Neues lernen und dabei jede Menge Spaß haben. Darum geht es beim Kreiszeltlager der Jugendfeuerwehren im Landkreis Wittenberg. Bereits zum 25. Mal kamen junge Feuerwehrleute aus der Region zusammen, um mehrere Tage miteinander zu verbringen. Neben Spiel, Teamgeist und Ausbildung wartete in diesem Jubiläumsjahr auch ein besonderes Programm auf die Teilnehmer.
1: Das Wetter ist zwar etwas durchwachsen, aber die Feuerwehr sollte es ja gewohnt sein, nass zu werden. 250 Teilnehmerinnen und Teilnehmer trafen sich am vergangenen Wochenende in Preetsch, um beim inzwischen 25. Wittenberger Kreiszeltlager der Jugendfeuerwehr mitzuzelten. Ganze 18 verschiedene Jugendfeuerwehren waren vor Ort, um spannende Aktionen mitzuerleben.
2: Wir starten heute ganz klassisch mit einer Gruppenstaffette, wo sich die Jugendfeuerwehren messen und ihr Erlerntes aus den letzten vergangenen Jahren präsentieren können. Da wird sich gegenseitig angefeuert und motiviert und das macht immer sehr viel Spaß zu sehen, wie die sich dann anfeuern und wie viel Spaß die haben. Und für den Sonntag haben wir einen Orientierungsmarsch geplant. Der geht durch die komplette Ortschaft Preetsch. Das sind ungefähr so 6,3 Kilometer mit verschiedenen Stationen, die sich die Stadt Bad Schmiedeberg ausgedacht hat und das auch komplett organisieren, diesen Orientierungsmarsch. Das ist für den gesamten Sonntag geplant und am Montag lassen wir das Ganze so ein bisschen locker ausklingen. Dann machen wir ein Spiel ohne Grenzen, was sich auch die einzelnen Städte überlegt haben mit verschiedenen Stationen.
1: Zum 25. Jubiläum ist dieses Jahr aber auch etwas ganz Besonderes für die Jugendlichen geplant. Zusammen mit anderen Behörden findet am Montag der sogenannte Blaulichtnachmittag statt.
2: Am Nachmittag werden wir erstmals einen Blaulichtnachmittag hier im Zeltlager haben, wo uns die Wasserwacht, die Bundeswehr, die Polizei, das Forstamt und das THW unterstützen werden. Die machen dann hier ein paar Stationen, wo die Kinder mal einen Einblick kriegen können, was es noch so gibt in der Blaulichtfamilie.
1: Für die jungen Feuerwehrleute ist das Zeltlager wieder ein Highlight. Hier steht Spaß und Gemeinschaft im Vordergrund. Das scheint bei den Jugendlichen auch anzukommen. Mit viel Vorfreude in den Gesichtern warteten sie gespannt auf die kommenden Tage.
3: Ja, wir freuen uns schon drauf, dass wir auch einfach zusammenwachsen mehr, gerade weil jetzt so viele neu sind auch bei uns, dass wir halt einfach lernen, miteinander gut zu funktionieren und als Team zusammenzuwachsen. Ja.
1: Auch Landrat Christian Tilsch durfte bei der Eröffnungsveranstaltung ein paar Worte an die Feuerwehrleute sprechen. Er betont die Bedeutung der Feuerwehren für die Sicherheit im Landkreis. Nachwuchsarbeit wie das Kreiszeltlager seien enorm wichtig für den Erhalt dieser Behörde.
4: Ich bin froh darüber, dass unser Kreisfeuerwehrverband alle 2 Jahre dieses große Zeltlager organisiert. Im Regelfall so immer um die 200 und mehr Kinder aus dem gesamten Landkreis, die da sind. Und sich mehrere Tage hier miteinander messen, lernen, Kameradschaft erleben und sich so ein bisschen zusammenschweißen, auch mal gucken, was machen andere. Also ich finde das grandios und deswegen unterstützen wir das auch als Landkreis materiell und finanziell, organisatorisch und haben auch jetzt schon wieder darüber gesprochen, wie wir das in 2 Jahren noch ausbauen können und auf dem Weg dahin.
1: Das Ziel der Veranstaltung sei, den Zusammenhalt der Jugendlichen zu fördern und die fachliche Kompetenz zu stärken, so Oliver Hoppe, Kreisbrandleiter des Landkreises Wittenberg. Diese Maßnahmen scheinen auch zu wirken, denn der Nachwuchs in den Ortschaften steht stark.
2: Also ich muss sagen, wir sind, was den Feuerwehrnachwuchs angeht, im Landkreis sehr gut aufgestellt. Wir sind bei den Top 3 im Land dabei, wo wir sagen können, wir haben wirklich eigentlich Probleme, Betreuer zu finden, die den ganzen Nachwuchs ja auch betreuen während der Ausbildung, während solcher Veranstaltungen. Wir sind auf einem sehr, sehr guten Weg, was die Kinderfeuerwehren angeht. Also wir haben auch viele Jugendliche jetzt hier dabei, die in der Kinderfeuerwehr angefangen haben vor 6, 7 Jahren und jetzt hier mit dabei sind. Auch Betreuer, die mal in der Kinderfeuerwehr waren, die jetzt schon Einsätze mitfahren und hier als Betreuer fungieren. Also da sind wir wirklich sehr gut aufgestellt, auch aufgrund dessen, dass wir so tolle Betreuer haben und Kinder- und Jugendwarte im Landkreis. Ohne die wäre das auch gar nicht möglich. Und das ist wirklich sehr toll und da können wir wirklich stolz drauf sein, dass wir da so gut aufgestellt sind.
1: Ob über Familie, Freunde oder über Werbung. Kinder und Jugendliche scheinen ihren Weg zur Feuerwehr zu finden und nicht mehr wegzuwollen. Auch wegen Veranstaltungen wie dem Kreiszeltlager. Wenn weiterhin mit so viel Spaß und Hingabe die Aufgaben und Werte der Feuerwehren nahegebracht werden, besteht kein Zweifel für die Sicherheit unserer Zukunft.
0: Für alle Kinder, die bis zum 30. Juni 5 Jahre alt geworden sind, steht in diesem Jahr die Schuleingangsuntersuchung für das Schuljahr 2027/28 an. Der Salzlandkreis kann dafür jetzt ein selbst erarbeitetes zweistufiges Verfahren anwenden. Eine Änderung der Regularien, für die sich die Kreisverwaltung und Landrat Markus Bauer seit längerer Zeit aufgrund der nicht besetzten Stelle des Amtsarztes bei der Landesregierung eingesetzt haben. Das Sozialministerium erteilte dieser Tage eine Ausnahmegenehmigung. Das war absolut wichtig. Schließlich wollen wir unseren Kindern den bestmöglichen Schulstart ermöglichen, informiert Markus Bauer. Das neue zweistufige Verfahren bedeutet für den Salzlandkreis, dass gesetzlich festgelegte Schuleingangs-

0: Wir reduzieren damit den Aufwand für viele Eltern, ohne dass nachhaltig die Qualität leidet. Ich denke, wir haben eine Lösung gefunden, die allen hilft, sagt Bauer. Das Gottsche-Klinikum in Bitterfeld-Wolfen ist in eine finanzielle Schieflage geraten. Die Einrichtung ist auf finanzielle Mittel vom Kreis angewiesen. Wir hatten die Gelegenheit, mit dem Landrat Anhalt-Bitterfelds, Andi Grabner, über dieses Thema zu reden.
1: Das Gesundheitszentrum Bitterfeld-Wolfen ist auf einen außerplanmäßigen Zuschuss angewiesen. Darüber informierte Landrat Andi Grabner am vergangenen Donnerstag die Mitglieder des Kreistags. Insgesamt sind 4,5 Millionen Euro notwendig, um das Geschäftsjahr auskömmlich abschließen zu können. In den vergangenen Monaten blieben die Fallzahlen und dadurch auch die Erlöse des Gesundheitszentrums hinter der prognostizierten Entwicklung zurück. Gleichzeitig wirken sich die allgemeinen schwierigen Rahmenbedingungen im Gesundheitswesen weiterhin belastend auf die wirtschaftliche Situation des Unternehmens aus.
2: Ja, wir hatten am Montag in der Aufsichtsratssitzung leider den Wirtschaftsplan 2026 korrigieren müssen mit einem größeren Defizit als ursprünglich erwartet. Das hat mehrerlei Gründe. Der Hauptgrund liegt eigentlich in der Krankenhausreform bzw. in den Auswirkungen daraus und in der Umwandlung von DRGs in Hybrid-DRGs. Das heißt, vielleicht ganz kurz übersetzt, dass der Bund bisherige stationäre Leistungen in operative, in ambulante Leistungen gewandelt hat. Und wenn bei einem Patienten Schwierigkeiten zu erwarten sind, dann schicken wir den nicht nach Hause, dann bleibt er natürlich 1, 2, 3 Nächte zur Beobachtung. Und diese Leistung der Übernachtung wird nicht mehr bezahlt. Das ist ein Rieseneinschnitt, das ist ein derber Verlust und darüber hinaus hatten wir etwa 1,2% Fallrückgang.
1: Grabner betont die Bedeutung des Gesundheitszentrums für die regionale Gesundheitsversorgung und stellt klar, wir stehen nach wie vor zu unserer kommunalen Trägerschaft. Gleichzeitig erwarten wir von der Belegschaft des Gesundheitszentrums, dass sie den Ernst der Lage erkennt und den notwendigen Veränderungsprozess konstruktiv mitgestaltet.
2: Also ich werde in der September-Sitzung einen entsprechenden Antrag einbringen, dass wir den beschlossenen Zuschuss für das Krankenhaus von 3 Millionen auf 4,5 Millionen Euro erhöhen, voraussichtlich auch für die Jahre 27 und 28. Gut, Freude sieht natürlich anders aus, auch bei mir, das sage ich ganz deutlich. Aber wenn wir das Krankenhaus weiterhin auf einer soliden Basis stehen haben wollen, dann führt kein anderer Weg vorbei. Wir werden natürlich auch im Klinikum selber schauen, welche Einspareffekte dort noch erzielt werden können. Wir werden uns alle Abteilungen anschauen, ob sie effektiv arbeiten oder ob sie effizienzsteigernd umgebaut werden können. Und dann wird die Zukunft zeigen, was es bringt. Und ich befürchte, dass die Krankenhausreform da nicht wirklich Positives bringt. Zumindest nicht für die kleinen Häuser im ländlichen Bereich.
1: Auch Dr. René Rottleb, Geschäftsführer des Gesundheitszentrums, sieht die Herausforderungen, zeigt sich jedoch zuversichtlich. Unsere Mitarbeiter leisten trotz der widrigen Umstände in der Gesundheitsbranche täglich eine tolle Arbeit. Wir werden alles daran setzen, das Gesundheitszentrum so aufzustellen, dass der Landkreis Anhalt-Bitterfeld sukzessive wieder entlastet wird.
0: Für Samstag, den 11. Juli, in der Zeit von 12 bis 22 Uhr, ist in Köthen eine Demonstration mit bis zu 500 Teilnehmern geplant. Entlang der Route ist aufgrund der hohen Teilnehmerzahlen mit umfangreichen Verkehrseinschränkungen zu rechnen. Diese betreffen insbesondere den Innenstadtbereich um den Marktplatz in Köthen. Es ist mit folgenden Sperrungen im Innenstadtbereich jeweils in Richtung Marktplatz zwischen 8 und Ende der Versammlung, also 8 Uhr und Ende der Versammlung gegen 22 Uhr zu rechnen. Es ist die Magdeburger Straße, die Ritterstraße, Springstraße, Marktstraße, Schalaunische Straße und die Speichergasse sowie die Hallische Straße. Zudem ist für den genannten Bereich ein absolutes Halteverbot angeordnet, welches ab Freitag, den 10. Juli ab 18 Uhr bis Samstag, den 11. Juli ca. 22 Uhr in Kraft tritt. Mit dieser Information sind wir am Ende unserer Dienstagsausgabe der RBW Aktuellen Nachrichten. Schauen wie immer an dieser Stelle auf den Wetterbericht und im Anschluss daran gern noch auf die Meldungen aus der Saros.

0: Breslau. Am Mittwoch um 18 Uhr melden wir uns dann mit aktuellen Meldungen wieder. Bis dahin machen Sie es gut und auf Wiedersehen.
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Morgen wird es mit bis zu 23 Grad angenehm warm. Trotz überwiegend bewölktem Himmel zeigt sich die Sonne vor allem in den Abendstunden. Mit Windböen aus Nordwesten ist zu rechnen. In der restlichen Woche bleibt das Wetter ähnlich, wobei sich ab Freitag wieder die Sonne zeigt.

0: Am 3. Juli 1676 wurde ein Mann geboren, der für Dessau eine ganz prägende Rolle spielen sollte. Die Rede ist natürlich vom alten Dessauer Fürst Leopold I. Und genau 350 Jahre später wurde dem bedeutenden Dessauer gedacht. Sehr passend fiel sein 350. Geburtstag genau mit dem Start des Stadtfests zusammen. Am Freitag, den 3. Juli, versammelten sich gegen 18 Uhr viele Leute am Denkmal des Fürsten neben der Marienkirche. Unter ihnen auch Klaus Bruckner, der noch einmal in die Rolle des alten Dessauers schlüpfte. Mit dabei war zudem noch der Hofstaat, die Stadtwache, das Jägerkorps sowie das Infanterieregiment aus Coburg. Über den Besuch von Prinz Eduard von Anhalt konnte man sich ebenfalls freuen. Nachdem der Dessauer Marsch erklang, sahen die zahlreichen interessierten Besucher, wie am Denkmal Kränze und Blumen niedergelegt wurden. Danach gab es gleich zwei Salutschüsse zu Ehren des Fürsten.
1: Zu Ehren Fürst Leopold, den Ersten von Anhalt, Feuer!
2: Und Radweg kaum noch nutzbar. Seit der Fahrbahnerneuerung im Jahr 2019 beklagen Anwohner der Elballee im Dessauer Stadtteil Ziebig den schlechten Zustand der Geh- und Radwege. Bereits damals hatten die Wurzeln der geschützten Lindenallee das Pflaster auf weiten Strecken angehoben und teilweise erheblich beschädigt. Für Radfahrer sind die Wege aufgrund der starken Unebenheiten und ihrer geringen Breite nicht mehr zumutbar. Deshalb müssen sie die Fahrbahn benutzen. Auch für Fußgänger stellt der Zustand der Gehwege eine erhebliche Belastung dar. Besonders ältere Menschen oder Personen mit eingeschränkter Mobilität haben Schwierigkeiten, die ständig ansteigenden und abgesackten Pflasterflächen sicher zu begehen. Auch einige Hundebesitzer sind besorgt. Entlang der Elballee wachsen unter anderem Fuchsschwanzgräser, deren borstigen Samen in das Fell, die Pfoten, Ohren oder die Nase von Hunden eindringen und schmerzhafte Verletzungen verursachen können. Aus diesem Grund meiden viele die Spaziergänge dort. Die Erneuerung der Westseite des Gehwegs in der Elballee befindet sich bereits in der Planung. Laut der MZ sollen die Baukosten bei rund 2,4 Millionen Euro liegen. Eine besondere Herausforderung für die Planer ist dabei der Erhalt und Schutz der denkmalgeschützten Lindenallee. Am 1. Juli stimmte der Stadtrat dem Vorhaben zu. Somit ist der Baubeginn für die Erneuerung des Gehweges im zweiten Quartal im Jahr 2027 geplant.
3: Am 1. und 2. Juli fand im Kornhaus sowie im IHK-Gebäude in Dessau-Roßlau das Fachsymposium zum Abschluss des Trains-Projekts statt. Ziel der Veranstaltung war es, die Ergebnisse des Projektes zu präsentieren und gemeinsam mit Gästen aus Wirtschaft, Forschung und Politik darüber zu diskutieren, wie sich der Schienenverkehr künftig nachhaltig, innovativ und wirtschaftlich tragfähig weiterentwickeln lässt.
4: Die Idee ist, verschiedene Akteure, Institutionen, Personen zusammenzuführen, die sich um ein Kompositum, Mixtum rund um das Thema Bahntechnologie, Logistik, Schienenverkehr, Antriebstechnik, Innovation, Forschung und Entwicklung an einem traditionsreichen Bahnstandort bemühen.
3: Trains ist ein vom Bundesministerium für Forschung, Technologie und Raumfahrt gefördertes Projekt im Rahmen der Wir-Initiative der Bundesregierung. Veranstaltet wurde das Symposium gemeinsam von den Trains-Projektpartnern und dem Trains-Bündnis Anhalt. Der Auftakt fand am Mittwochabend im Kornhaus statt. Beim Welcome-Abend wurden die Gäste zunächst in das Thema eingeführt. Grußworte hielten unter anderem Sepp Müller, Mitglied des Deutschen Bundestages, sowie Professor Dr. Steffen Keitel von der SLV Halle. Anschließend bot ein gemeinsames Abendessen die Gelegenheit zum persönlichen Austausch und zur Vernetzung. Am zweiten Veranstaltungstag wurde das Fachsymposium im IHK-Gebäude fortgesetzt. Nach weiteren Grußworten folgten Vorträge in den drei Themenblöcken. Zu den Gästen gehörte auch die Ministerin für Infrastruktur und der Digitales des Landes Sachsen-Anhalt, Dr. Lydia Hüskens. Mit dem Symposium verbanden die Organisatoren vor allem die Hoffnung auf einen intensiven Austausch und neue Impulse für die Zukunft des Schienenverkehrs.
4: Also meine Erwartung ist, dass die Verbindungen, die da geknüpft worden sind, die Kooperationsbeziehungen, die eingegangen worden sind, dass die auch dann noch tragfähig sind, wenn das nicht mehr gefördert wird, das Projekt. Also nicht mehr finanziell gefördert beispielsweise von der Bundesregierung. Und ich glaube, dass die Chancen ganz gut stehen, dass vieles hier tragfähig ist, weil so viele Akteure aus unterschiedlichen Bereichen zusammenkommen. Also wenn wir an die Antriebstechnik denken, dann macht es das WTZ. Wir haben andere Bereiche, um die Weiterbildung kümmert sich das Bildungszentrum. Wir haben die SLV, die Schweißtechnische Lehr- und Versuchsanstalt. Also wir haben viele hochqualifizierte Leute dabei, die für Institutionen stehen, die sich genau um diese Dinge kümmern, die Expertise in genau den Bereichen haben, auf die es ankommt, sodass wir hoffen können, berechtigterweise hoffen können, dass an diesem sehr traditionsreichen Bahnstandort Dessau, wenn Sie an das Ausbesserungswerk denken, an Bahnmechtdexau, dass daraus auch künftig weiterhin etwas entsteht, was mit Bahntechnologie zu tun hat.
3: Dem Trains-Bündnis Anhalt gehören 46 Mitglieder aus Wirtschaft, Forschung, Politik und Verbänden an. Zu den zentralen Akteuren zählen der Verein Bahntechnologie Dessau e.V. sowie die Hochschule Anhalt. Im Mittelpunkt des Projektes steht das Ziel, den Schienenverkehr nachhaltig zu gestalten und die Region Anhalt als Innovationsstandort für Bahntechnologie weiter zu stärken. Nachhaltigkeit umfasst dabei drei gleichwertige Säulen: Ökologie, Wirtschaft und Soziales. Erst das Zusammenspiel dieser Bereiche macht nachhaltige Entwicklung erst möglich.
4: Und da eignet sich ein solcher Standort wie hier bestens und auch die Schiene passt dazu, was die Umwelt angeht, natürlich, das leuchtet unmittelbar ein, was das Thema Wirtschaft angeht auch, weil Schiene ist mehr als nur Mobilität, sondern Schiene ist auch ein Bereich industrieller Wertschöpfung und eine Basis für industrielle Wertschöpfung. Das betreffe also den Faktor Wirtschaft. Und dann gibt es noch den Faktor Soziales. Das ist natürlich auch für die Gesellschaft insgesamt bedeutsam, auch hier in der Region, weil es Zusammenhalt fördert und da, wo Wirtschaft entsteht und sichere Arbeitsplätze sind, Menschen hinzukommen, angezogen werden, um hier zu leben und zu arbeiten, dann profitiert auch die Gesellschaft davon. Also es können alle drei Ecken dieses Nachhaltigkeitsdreiecks können davon profitieren und da steht das Thema Schiene gewissermaßen in der Mitte.
3: Das Symposium bot den Besuchern hochkarätige Fachvorträge, praxisnahe Einblicke sowie intensive Gespräche mit Experten aus Wirtschaft, Forschung und Bildung. Es schuf damit eine Plattform für den Austausch und neue Impulse für die Zukunft des Schienenverkehrs.
0: In ungefähr 2 Monaten findet die Landtagswahl in Sachsen-Anhalt statt. Hier entscheidet sich dann, wie es die nächsten 5 Jahre im Bundesland weitergeht. Die Kreishandwerkerschaft Dessau-Anhalt hat aus diesem Grund zu einem Wahlforum auf den Dessauer Marktplatz am 30. Juni eingeladen. Hiermit kommt die Kreishandwerkerschaft ihrer Pflicht nach, die Interessen des Handwerks in der Region zu vertreten.
5: Da ist natürlich so ein Anlass wie Landtagswahlen sehr günstig, um, sagen wir mal, den Kandidaten auf dem Zahn zu fühlen, zumal in den letzten Jahren sich die Rahmenbedingungen für das Handwerk deutlich verschlechtert haben. Diese Rahmenbedingungen haben wir heute beleuchtet. Bürokratie, Energiekosten, Bildung, Fachkräftesicherung, Verkehrsinfrastruktur. Das haben wir heute andiskutiert, haben teilweise das nachvollziehen können, was die Kandidatinnen und Kandidaten für die Landtagswahl hier vorhaben. Und wir werden das im Oktober mit den Gewählten dann nochmal vertiefen.
0: Die Spitzenkandidaten des Wahlkreises 26 und 27, welche beide für Dessau-Roßlau relevant sind, stellten sich beim Wahlforum vor. Von der AfD waren das Burkhard Ratzmann und Nadine Kuppehel, von der FDP Jörg Bernstein, von der CDU Anja Schneider und Karin Schernig-Weiske, von der SPD Larissa Wallner und Daniel Kutsche, von den Grünen Felix Fugmann sowie von der Linken Stine Rummel-Strebelow. Ein wichtiger Punkt für die Kreishandwerkerschaft, wozu sie die Kandidaten befragten, war das Vergaberecht.
5: Dass also kleine Betriebe praktisch kaum noch in der Lage sind, den bürokratischen Aufwand zu erfüllen. Hier gibt es Erleichterungen, zum Beispiel, indem wir die Gesetze des Vergaberechts voll ausschöpfen und die Aufträge in Lose verteilen und so weiter und auch hier unterstützend wirken. Die Folge ist ja die, wenn die Bürokratie so weiter anhält, dann hat das zur Folge, dass immer weniger Handwerksbetriebe sich an öffentlichen Vergaben beteiligen. Und das ist teilweise der Fall. Die Kommune hat manchmal für manchen Auftrag überhaupt keinen Bewerber. Und wenn wir jetzt, sagen wir mal, hier größere Mittel für Infrastruktur über den Bund in die Kommune erhalten und das soll umgesetzt werden, dann brauchen wir natürlich auch tatkräftige Hände. Und wenn die nicht da sind oder sich einfach nicht mehr beteiligen, ist das für uns ein großer Nachteil, was die Umsetzung dann betrifft.
0: Insgesamt dauerte die Veranstaltung auf dem Marktplatz ungefähr 2 Stunden, wobei am Ende auch noch die Bürger die Möglichkeit hatten, selber Fragen zu stellen. Abschließend meldete sich noch Oberbürgermeister Dr. Robert Reck zu Wort. Kreishandwerksmeister Karl Krökel konnte ein positives Fazit für das Wahlforum ziehen.
5: Mein Fazit ist, dass die Kandidatinnen und Kandidaten schon wissen, worum es geht im Detail und das auch oft wiederholt haben, also die Schwierigkeiten der letzten Jahre. Und es fehlt natürlich nach wie vor, sagen wir mal, das Zupackende und fraktionsübergreifend und dann auch wirklich diese Umsetzung. Die Bürokratie ist eine Hydra für uns, das ist der blanke Wahnsinn, was hier abläuft. Ich habe das geschildert mit 106 Verordnungen, die wir einzuhalten haben und fast 600 Stunden im Jahr, die Handwerker am Schreibtisch sitzen, anstatt beim Kunden zu sein. Das sind alles Dinge, die mehrfach Einreichungen von Unterlagen oder wenn ein Handwerksbetrieb im Nachbarkreis Köthen eine kleine Zweigstelle hat, muss er dort abrechnen, dort Gewerbesteuer, die Finanzämter könnten das alles bündeln, einheitlich machen. Also wir haben uns angewöhnt, als Handwerkerschaft nicht nur zu kritisieren, sondern haben eigentlich zu jedem Punkt, und das haben wir heute hier auf der Flipchart den Kandidaten auch nochmal mitgegeben, wir bieten eigentlich zu jedem Problem immer eine Lösung an. Das ist eigentlich unser Anspruch, weil ohne eine Lösung anzubieten, ist es im Grunde genommen fast nutzlos, die Diskussion. Das werden wir fortführen. Und in diesem Sinne war es für uns eigentlich eine ordentliche Sache. Auch vor allen Dingen, dass im Wesentlichen alle gekommen sind.
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0: Ich begrüße Sie zur Dienstagsausgabe der RBB Aktuellen Nachrichten. Auch in diesem Jahr setzten am 8. Juli wieder mehr als 600 Städte in Deutschland ein klares Bekenntnis zur nuklearen Abrüstung gegen Kriege und für ein friedliches Zusammenleben der Menschen weltweit. So auch die Lutherstadt Wittenberg, die seit 2011 Mitglied im weltweiten Bündnis Majors for Peace ist und am Mittwoch vor dem neuen Rathaus die Flagge des Bündnisses hisst. Diese symbolisiert den Einsatz des Netzwerkes für eine friedliche Welt ohne Atomwaffen. Gemeinschaft erleben, Neues lernen und dabei jede Menge Spaß haben. Darum geht es beim Kreiszeltlager der Jugendfeuerwehren im Landkreis Wittenberg. Bereits zum 25. Mal kamen junge Feuerwehrleute aus der Region zusammen, um mehrere Tage miteinander zu verbringen. Neben Spiel, Teamgeist und Ausbildung wartete in diesem Jubiläumsjahr auch ein besonderes Programm auf die Teilnehmer.
1: Das Wetter ist zwar etwas durchwachsen, aber die Feuerwehr sollte es ja gewohnt sein, nass zu werden. 250 Teilnehmerinnen und Teilnehmer trafen sich am vergangenen Wochenende in Preetsch, um beim inzwischen 25. Wittenberger Kreiszeltlager der Jugendfeuerwehr mitzuzelten. Ganze 18 verschiedene Jugendfeuerwehren waren vor Ort, um spannende Aktionen mitzuerleben.
2: Wir starten heute ganz klassisch mit einer Gruppenstaffette, wo sich die Jugendfeuerwehren messen und ihr Erlerntes aus den letzten vergangenen Jahren präsentieren können. Da wird sich gegenseitig angefeuert und motiviert und das macht immer sehr viel Spaß zu sehen, wie die sich dann anfeuern und wie viel Spaß die haben.

0: Und für den Sonntag haben wir einen Orientierungsmarsch geplant. Der geht durch die komplette Ortschaft Breetsch. Das sind ungefähr so 6,3 Kilometer mit verschiedenen Stationen, die sich die Stadt Bad Schmiedeberg ausgedacht hat und das auch komplett organisieren, diesen Orientierungsmarsch. Das ist für den gesamten Sonntag geplant. Und am Montag lassen wir das Ganze so ein bisschen locker ausklingen. Dann machen wir ein Spiel ohne Grenzen, was sich auch die einzelnen Städte überlegt haben mit verschiedenen Stationen.
1: Zum 25. Jubiläum ist dieses Jahr aber auch etwas ganz Besonderes für die Jugendlichen geplant. Zusammen mit anderen Behörden findet am Montag der sogenannte Blaulichtnachmittag statt.
0: Am Nachmittag werden wir erstmals einen Blaulichtnachmittag hier im Zeltlager haben, wo uns die Wasserwacht, die Bundeswehr, die Polizei, das Forstamt und das THW unterstützen werden. Die machen dann hier ein paar Stationen, wo die Kinder mal einen Einblick kriegen können, was es noch so gibt in der Blaulichtfamilie.
1: Für die jungen Feuerwehrleute ist das Zeltlager wieder ein Highlight. Hier steht Spaß und Gemeinschaft im Vordergrund. Das scheint bei den Jugendlichen auch anzukommen. Mit viel Vorfreude in den Gesichtern warteten sie gespannt auf die kommenden Tage.
2: Ja, wir freuen uns schon drauf, dass wir auch einfach zusammenwachsen mehr, gerade weil jetzt so viele neu sind auch bei uns, dass wir halt einfach lernen, miteinander gut zu funktionieren und als Team zusammenzuwachsen. Ja.
1: Auch Landrat Christian Tilsch durfte bei der Eröffnungsveranstaltung ein paar Worte an die Feuerwehrleute sprechen. Er betont die Bedeutung der Feuerwehren für die Sicherheit im Landkreis. Nachwuchsarbeit wie das Kreiszeltlager seien enorm wichtig für den Erhalt dieser Behörde.
3: Ich bin froh darüber, dass unser Kreisfeuerwehrverband alle 2 Jahre dieses große Zeltlager organisiert. Im Regelfall so immer um die 200 und mehr Kinder aus dem gesamten Landkreis, die da sind. Und sich mehrere Tage hier miteinander messen, lernen, Kameradschaft erleben und sich so ein bisschen zusammenschweißen, auch mal gucken, was machen andere. Also ich finde das grandios und deswegen unterstützen wir das auch als Landkreis materiell und finanziell, organisatorisch und haben auch jetzt schon wieder darüber gesprochen, wie wir das in 2 Jahren noch ausbauen können und auf dem Weg dahin.
1: Das Ziel der Veranstaltung sei, den Zusammenhalt der Jugendlichen zu fördern und die fachliche Kompetenz zu stärken, so Oliver Hoppe, Kreisbrandleiter des Landkreises Wittenberg. Diese Maßnahmen scheinen auch zu wirken, denn der Nachwuchs in den Ortschaften steht stark.
0: Also ich muss sagen, wir sind, was den Feuerwehrnachwuchs angeht, im Landkreis sehr gut aufgestellt. Wir sind bei den Top 3 im Land dabei, wo wir sagen können, wir haben wirklich eigentlich Probleme, Betreuer zu finden, die den ganzen Nachwuchs ja auch betreuen während der Ausbildung, während solcher Veranstaltungen. Wir sind auf einem sehr, sehr guten Weg, was die Kinderfeuerwehren angeht. Also wir haben auch viele Jugendliche jetzt hier dabei, die in der Kinderfeuerwehr angefangen haben vor 6, 7 Jahren und jetzt hier mit dabei sind. Auch Betreuer, die mal in der Kinderfeuerwehr waren, die jetzt schon Einsätze mitfahren und hier als Betreuer fungieren. Also da sind wir wirklich sehr gut aufgestellt, auch aufgrund dessen, dass wir so tolle Betreuer haben und Kinder- und Jugendwarte im Landkreis. Ohne die wäre das auch gar nicht möglich. Und das ist wirklich sehr toll und da können wir wirklich stolz drauf sein, dass wir da so gut aufgestellt sind.
1: Ob über Familie, Freunde oder über Werbung. Kinder und Jugendliche scheinen ihren Weg zur Feuerwehr zu finden und nicht mehr wegzuwollen. Auch wegen Veranstaltungen wie dem Kreiszeltlager. Wenn weiterhin mit so viel Spaß und Hingabe die Aufgaben und Werte der Feuerwehren nahegebracht werden, besteht kein Zweifel für die Sicherheit unserer Zukunft.
4: Für alle Kinder, die bis zum 30. Juni 5 Jahre alt geworden sind, steht in diesem Jahr die Schuleingangsuntersuchung für das Schuljahr 2027/28 an. Der Salzlandkreis kann dafür jetzt ein selbst erarbeitetes 2-stufiges Verfahren anwenden. Eine Änderung der Regularien, für die sich die Kreisverwaltung und Landrat Markus Bauer seit längerer Zeit aufgrund der nicht besetzten Stelle des Amtsarztes bei der Landesregierung eingesetzt haben. Das Sozialministerium erteilte dieser Tage eine Ausnahmegenehmigung. Das war absolut wichtig. Schließlich wollen wir unseren Kindern den bestmöglichen Schulstart ermöglichen, informiert Markus Bauer. Das neue 2-stufige Verfahren bedeutet für den Salzlandkreis, dass gesetzlich festgelegte schuleingangsbezogene Entwicklungsscreening der Mädchen und Jungen übernimmt und dokumentiert eine entsprechend qualifizierte medizinische Fachangestellte im Kinder- und Jugendärztlichen Dienst der Kreisverwaltung. Nur Kinder, bei denen ein Förderbedarf vermutet oder bereits festgestellt ist oder die noch nicht bei der U8-9-Untersuchung beim behandelnden Kinderarzt waren, werden zusätzlich amtsärztlich untersucht. Dieses 2-stufige Verfahren ist für mindestens 1 Jahr Grundlage der Arbeit im Bereich der Schuleingangsuntersuchungen. Wir reduzieren damit den Aufwand für viele Eltern, ohne dass nachhaltig die Qualität leidet. Ich denke, wir haben eine Lösung gefunden, die allen hilft, sagt Bauer. Das Gottsche Klinikum in Bitterfeld-Wolfen ist in eine finanzielle Schieflage geraten. Die Einrichtung ist auf finanzielle Mittel vom Kreis angewiesen. Wir hatten die Gelegenheit, mit dem Landrat Anhalt Bitterfelds, Andi Grabner, über dieses Thema zu reden. Das Gesundheitszentrum Bitterfeld-Wolfen ist auf einen außerplanmäßigen Zuschuss angewiesen. Darüber informierte Landrat Andi Grabner am vergangenen Donnerstag die Mitglieder des Kreistags. Insgesamt sind 4,5 Millionen Euro notwendig, um das Geschäftsjahr auskömmlich abschließen zu können. In den vergangenen Monaten blieben die Fallzahlen und dadurch auch die Erlöse des Gesundheitszentrums hinter der prognostizierten Entwicklung zurück. Gleichzeitig wirken sich die allgemeinen schwierigen Rahmenbedingungen im Gesundheitswesen weiterhin belastend auf die wirtschaftliche Situation des Unternehmens aus.
5: Ja, wir hatten am Montag in der Aufsichtsratssitzung leider den Wirtschaftsplan 2026 korrigieren müssen mit einem größeren Defizit als ursprünglich erwartet. Das hat mehrerlei Gründe. Der Hauptgrund liegt eigentlich in der Krankenhausreform bzw. in den Auswirkungen daraus und in der Umwandlung von DRGs in Hybrid-DRGs. Das heißt, vielleicht ganz kurz übersetzt, dass der Bund bisherige stationäre Leistungen in operative, in ambulante Leistungen gewandelt hat. Und wenn bei einem Patienten Schwierigkeiten zu erwarten sind, dann schicken wir den nicht nach Hause. Dann bleibt er natürlich 1, 2, 3 Nächte zur Beobachtung. Und diese Leistung der Übernachtung wird nicht mehr bezahlt. Das ist ein Rieseneinschnitt, das ist ein derber Verlust und darüber hinaus hatten wir etwa 1,2% Fallrückgang.
6: Grabner betont die Bedeutung des Gesundheitszentrums für die regionale Gesundheitsversorgung und stellt klar, wir stehen nach wie vor zu unserer kommunalen Trägerschaft. Gleichzeitig erwarten wir von der Belegschaft des Gesundheitszentrums, dass sie den Ernst der Lage erkennt und den notwendigen Veränderungsprozess konstruktiv mitgestaltet.
5: Also ich werde in der September-Sitzung einen entsprechenden Antrag einbringen, dass wir den beschlossenen Zuschuss für das Krankenhaus von 3 Millionen auf 4,5 Millionen Euro erhöhen, voraussichtlich auch für die Jahre 27 und 28. Gut, Freude sieht natürlich anders aus, auch bei mir, das sage ich ganz deutlich. Aber wenn wir das Krankenhaus weiterhin auf einer soliden Basis stehen haben wollen, dann führt kein anderer Weg vorbei. Wir werden natürlich auch im Klinikum selber schauen, welche Einspareffekte dort noch erzielt werden können. Wir werden uns alle Abteilungen anschauen, ob sie effektiv arbeiten oder ob sie effizienzsteigernd umgebaut werden können. Und dann wird die Zukunft zeigen, was es bringt. Und ich befürchte, dass die Krankenhausreform da nicht wirklich Positives bringt. Zumindest nicht für die kleinen Häuser im ländlichen Bereich.
6: Auch Dr. René Rottleb, Geschäftsführer des Gesundheitszentrums, sieht die Herausforderungen, zeigt sich jedoch zuversichtlich. Unsere Mitarbeiter leisten trotz der widrigen Umstände in der Gesundheitsbranche täglich eine tolle Arbeit. Wir werden alles daran setzen, das Gesundheitszentrum so aufzustellen, dass der Landkreis Anhalt-Bitterfeld sukzessive wieder entlastet wird.
4: Für Samstag, den 11. Juli, in der Zeit von 12 bis 22 Uhr, ist in Köthen eine Demonstration mit bis zu 500 Teilnehmern geplant. Entlang der Route ist aufgrund der hohen Teilnehmerzahlen mit umfangreichen Verkehrseinschränkungen zu rechnen. Diese betreffen insbesondere den Innenstadtbereich um den Marktplatz in Köthen. Es ist mit folgenden Sperrungen im Innenstadtbereich jeweils in Richtung Marktplatz zwischen 8 und Ende der Versammlung, also 8 Uhr und Ende der Versammlung gegen 22 Uhr zu rechnen. Es ist die Magdeburger Straße, die Ritterstraße, Springstraße, Marktstraße, Schalaunische Straße und die Speichergasse sowie die Hallische Straße. Zudem ist für den genannten Bereich ein absolutes Halteverbot angeordnet, welches ab Freitag, den 10. Juli ab 18 Uhr bis Samstag, den 11. Juli ca. 22 Uhr in Kraft tritt. Mit dieser Information sind wir am Ende unserer Dienstagsausgabe der RBB Aktuellen Nachrichten. Schauen wie immer an dieser Stelle auf den Wetterbericht und im Anschluss daran gern noch auf die Meldungen aus Dessau-Roßlau.

0: Breslau. Am Mittwoch um 18 Uhr melden wir uns dann mit aktuellen Meldungen wieder. Bis dahin machen Sie es gut und auf Wiedersehen. 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

Morgen wird es mit bis zu 23 Grad angenehm warm. Trotz überwiegend bewölktem Himmel zeigt sich die Sonne vor allem in den Abendstunden. Mit Windböen aus Nordwesten ist zu rechnen. In der restlichen Woche bleibt das Wetter ähnlich, wobei sich ab Freitag wieder die Sonne zeigt.

0: Am 3. Juli 1676 wurde ein Mann geboren, der für Dessau eine ganz prägende Rolle spielen sollte. Die Rede ist natürlich vom alten Dessauer Fürst Leopold I. Und genau 350 Jahre später wurde dem bedeutenden Dessauer gedacht. Sehr passend fiel sein 350. Geburtstag genau mit dem Start des Stadtfests zusammen. Am Freitag, den 3. Juli, versammelten sich gegen 18 Uhr viele Leute am Denkmal des Fürsten neben der Marienkirche. Unter ihnen auch Klaus Bruckner, der noch einmal in die Rolle des alten Dessauers schlüpfte. Mit dabei war zudem noch der Hofstaat, die Stadtwache, das Jägerkorps sowie das Infanterieregiment aus Coburg. Über den Besuch von Prinz Eduard von Anhalt konnte man sich ebenfalls freuen. Nachdem der Dessauer Marsch erklang, sahen die zahlreichen interessierten Besucher, wie am Denkmal Kränze und Blumen niedergelegt wurden. Danach gab es gleich zwei Salutschüsse zu Ehren des Fürsten.
1: Zu Ehren Fürst Leopold, den Erst von Anhalt, Feuer!
2: Fuß- und Radweg kaum noch nutzbar. Seit der Fahrbahnerneuerung im Jahr 2019 beklagen Anwohner der Elballee im Dessauer Stadtteil Ziebig den schlechten Zustand der Geh- und Radwege. Bereits damals hatten die Wurzeln der geschützten Lindenallee das Pflaster auf weiten Strecken angehoben und teilweise erheblich beschädigt. Für Radfahrer sind die Wege aufgrund der starken Unebenheiten und ihrer geringen Breite nicht mehr zumutbar. Deshalb müssen sie die Fahrbahn benutzen. Auch für Fußgänger stellt der Zustand der Gehwege eine erhebliche Belastung dar. Besonders ältere Menschen oder Personen mit eingeschränkter Mobilität haben Schwierigkeiten, die ständig ansteigenden und abgesackten Pflasterflächen sicher zu begehen. Auch einige Hundebesitzer sind besorgt. Entlang der Elballee wachsen unter anderem Fuchsschwanzgräser, deren borstigen Samen in das Fell, die Pfoten, Ohren oder die Nase von Hunden eindringen und schmerzhafte Verletzungen verursachen können. Aus diesem Grund meiden viele die Spaziergänge dort. Die Erneuerung der Westseite des Gehwegs in der Elballee befindet sich bereits in der Planung. Laut der MZ sollen die Baukosten bei rund 2,4 Millionen Euro liegen. Eine besondere Herausforderung für die Planer ist dabei der Erhalt und Schutz der denkmalgeschützten Lindenallee. Am 1. Juli stimmte der Stadtrat dem Vorhaben zu. Somit ist der Baubeginn für die Erneuerung des Gehweges im zweiten Quartal im Jahr 2027 geplant.
3: Am 1. und 2. Juli fand im Kornhaus sowie im IHK-Gebäude in Dessau-Roßlau das Fachsymposium zum Abschluss des Trains-Projekts statt. Ziel der Veranstaltung war es, die Ergebnisse des Projektes zu präsentieren und gemeinsam mit Gästen aus Wirtschaft, Forschung und Politik darüber zu diskutieren, wie sich der Schienenverkehr künftig nachhaltig, innovativ und wirtschaftlich tragfähig weiterentwickeln lässt.
4: Die Idee ist, verschiedene Akteure, Institutionen, Personen zusammenzuführen, die sich um ein Compositum, Mixtum rund um das Thema Bahntechnologie, Logistik, Schienenverkehr, Antriebstechnik, Innovation, Forschung und Entwicklung an einem traditionsreichen Bahnstandort bemühen.
3: Trains ist ein vom Bundesministerium für Forschung, Technologie und Raumfahrt gefördertes Projekt im Rahmen der Wir-Initiative der Bundesregierung. Veranstaltet wurde das Symposium gemeinsam von den Trains-Projektpartnern und dem Trains-Bündnis Anhalt. Der Auftakt fand am Mittwochabend im Kornhaus statt. Beim Welcome-Abend wurden die Gäste zunächst in das Thema eingeführt. Grußworte hielten unter anderem Sepp Müller, Mitglied des Deutschen Bundestages, sowie Professor Dr. Steffen Keitel von der SLV Halle. Anschließend bot ein gemeinsames Abendessen die Gelegenheit zum persönlichen Austausch und zur Vernetzung. Am zweiten Veranstaltungstag wurde das Fachsymposium im IHK-Gebäude fortgesetzt. Nach weiteren Grußworten folgten Vorträge in den drei Themenblöcken. Zu den Gästen gehörte auch die Ministerin für Infrastruktur und Digitales des Landes Sachsen-Anhalt, Dr. Lydia Hüskens. Mit dem Symposium verbanden die Organisatoren vor allem die Hoffnung auf einen intensiven Austausch und neue Impulse für die Zukunft des Schienenverkehrs.
4: Also meine Erwartung ist, dass die Verbindungen, die da geknüpft worden sind, die Kooperationsbeziehungen, die eingegangen worden sind, dass die auch dann noch tragfähig sind, wenn das nicht mehr gefördert wird, das Projekt. Also nicht mehr finanziell gefördert beispielsweise von der Bundesregierung. Und ich glaube, dass die Chancen ganz gut stehen, dass vieles hier tragfähig ist, weil so viele Akteure aus unterschiedlichen Bereichen zusammenkommen. Wenn wir an die Antriebstechnik denken, dann macht das das WTZ. Wir haben andere Bereiche, um die Weiterbildung kümmert sich das Bildungszentrum. Wir haben die SLV, die Schweißtechnische Lehr- und Versuchsanstalt. Also wir haben viele hochqualifizierte Leute dabei, die für Institutionen stehen, die sich genau um diese Dinge kümmern, die Expertise in genau den Bereichen haben, auf die es ankommt, sodass wir hoffen können, berechtigterweise hoffen können, dass an diesem sehr traditionsreichen Bahnstandort Dessau, wenn Sie an das Ausbesserungswerk denken, an Bahnmächtig Dessau, dass daraus auch künftig weiterhin etwas entsteht, was mit Bahntechnologie zu tun hat.
3: Dem Trains Bündnis Anhalt gehören 46 Mitglieder aus Wirtschaft, Forschung, Politik und Verbänden an. Zu den zentralen Akteuren zählen der Verein Bahntechnologie Dessau e.V. sowie die Hochschule Anhalt. Im Mittelpunkt des Projektes steht das Ziel, den Schienenverkehr nachhaltig zu gestalten und die Region Anhalt als Innovationsstandort für Bahntechnologie weiter zu stärken. Nachhaltigkeit umfasst dabei drei gleichwertige Säulen: Ökologie, Wirtschaft und Soziales. Erst das Zusammenspiel dieser Bereiche macht nachhaltige Entwicklung erst möglich.
4: Und da eignet sich ein solcher Standort wie hier bestens, und auch die Schiene passt dazu, was die Umwelt angeht natürlich, das leuchtet unmittelbar ein, was das Thema Wirtschaft angeht auch, weil Schiene ist mehr als nur Mobilität, sondern Schiene ist auch ein Bereich industrieller Wertschöpfung und eine Basis für industrielle Wertschöpfung. Das betreffe also den Faktor Wirtschaft. Und dann gibt es noch den Faktor Soziales, das ist natürlich auch für die Gesellschaft insgesamt bedeutsam.

0: auch hier in der Region, weil es Zusammenhalt fördert und da, wo Wirtschaft entsteht und sichere Arbeitsplätze sind, Menschen hinzukommen, angezogen werden, um hier zu leben und zu arbeiten, dann profitiert auch die Gesellschaft davon. Also es können alle drei Ecken dieses Nachhaltigkeitsdreiecks können davon profitieren und da steht das Thema Schiene gewissermaßen in der Mitte.
1: Das Symposium bot den Besuchern hochkarätige Fachvorträge, praxisnahe Einblicke sowie intensive Gespräche mit Experten aus Wirtschaft, Forschung und Bildung. Es schuf damit eine Plattform für den Austausch und neue Impulse für die Zukunft des Schienenverkehrs.
2: In ungefähr zwei Monaten findet die Landtagswahl in Sachsen-Anhalt statt. Hier entscheidet sich dann, wie es die nächsten fünf Jahre im Bundesland weitergeht. Die Kreishandwerkerschaft Dessau-Anhalt hat aus diesem Grund zu einem Wahlforum auf den Dessauer Marktplatz am 30. Juni eingeladen. Hiermit kommt die Kreishandwerkerschaft ihrer Pflicht nach, die Interessen des Handwerks in der Region zu vertreten.
3: Da ist natürlich so ein Anlass wie Landtagswahlen sehr günstig, um, sagen wir mal, den Kandidaten auf dem Zahn zu fühlen, zumal in den letzten Jahren sich die Rahmenbedingungen für das Handwerk deutlich verschlechtert haben. Diese Rahmenbedingungen haben wir heute beleuchtet. Bürokratie, Energiekosten, Bildung, Fachkräftesicherung, Verkehrsinfrastruktur. Das haben wir heute andiskutiert, haben teilweise das nachvollziehen können, was die Kandidatinnen und Kandidaten für die Landtagswahl hier vorhaben. Und wir werden das im Oktober mit den Gewählten dann nochmal vertiefen.
2: Die Spitzenkandidaten des Wahlkreises 26 und 27, welche beide für Dessau-Roßlau relevant sind, stellten sich beim Wahlforum vor. Von der AfD waren das Burkhard Ratzmann und Nadine Kuppehel, von der FDP Jörg Bernstein, von der CDU Anja Schneider und Karin Schernig-Weiske, von der SPD Larissa Wallner und Daniel Kutsche, von den Grünen Felix Fugmann sowie von der Linken Stine Rummel-Strebelow. Ein wichtiger Punkt für die Kreishandwerkerschaft, wozu sie die Kandidaten befragten, war das Vergaberecht.
3: Dass also kleine Betriebe praktisch kaum noch in der Lage sind, den bürokratischen Aufwand zu erfüllen. Hier gibt es Erleichterungen, zum Beispiel, indem wir die Gesetze des Vergaberechts voll ausschöpfen und die Aufträge in Lose verteilen und so weiter und auch hier unterstützend wirken. Die Folge ist ja die, wenn die Bürokratie so weiter anhält, dann hat das zur Folge, dass immer weniger Handwerksbetriebe sich an öffentlichen Vergaben beteiligen. Und das ist teilweise der Fall. Die Kommune hat manchmal für manchen Auftrag überhaupt keinen Bewerber. Und wenn wir jetzt, sagen wir mal, hier größere Mittel für Infrastruktur über den Bund in die Kommune erhalten und das soll umgesetzt werden, dann brauchen wir natürlich auch tatkräftige Hände. Und wenn die nicht da sind oder sich einfach nicht mehr beteiligen, ist das für uns ein großer Nachteil, was die Umsetzung dann betrifft.
2: Insgesamt dauerte die Veranstaltung auf dem Marktplatz ungefähr zwei Stunden, wobei am Ende auch noch die Bürger die Möglichkeit hatten, selber Fragen zu stellen. Abschließend meldete sich noch Oberbürgermeister Dr. Robert Reck zu Wort. Kreishandwerksmeister Karl Krökel konnte ein positives Fazit für das Wahlforum ziehen.
3: Mein Fazit ist, dass die Kandidatinnen und Kandidaten schon wissen, worum es geht im Detail und das auch oft wiederholt haben, also die Schwierigkeiten der letzten Jahre. Und es fehlt natürlich nach wie vor, sagen wir mal, das Zupackende und fraktionsübergreifend und dann auch wirklich diese Umsetzung. Die Bürokratie ist eine Hydra für uns, das ist der blanke Wahnsinn, was hier abläuft. Ich habe das geschildert mit 106 Verordnungen, die wir einzuhalten haben und fast 600 Stunden im Jahr, die Handwerker am Schreibtisch sitzen, anstatt beim Kunden zu sein. Das sind alles Dinge, die mehrfach Einreichungen von Unterlagen oder wenn ein Handwerksbetrieb im Nachbarkreis Köthen eine kleine Zweigstelle hat, muss er dort abrechnen, dort Gewerbesteuer, die Finanzämter könnten das alles bündeln, einheitlich machen. Also wir haben uns angewöhnt als Handwerkerschaft, nicht nur zu kritisieren, sondern haben eigentlich zu jedem Punkt, und das haben wir heute hier auf der Flipchart den Kandidaten auch nochmal mitgegeben, wir bieten eigentlich zu jedem Problem immer eine Lösung an. Das ist eigentlich unser Anspruch, weil ohne eine Lösung anzubieten, ist es im Grunde genommen fast nutzlos, die Diskussion. Das werden wir fortführen. Und in diesem Sinne war es für uns eigentlich eine ordentliche Sache. Auch vor allen Dingen, dass im Wesentlichen alle gekommen sind.
2: 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Juli um 19 Uhr, sowie den darauffolgenden Samstag und Sonntag jeweils um 15 und 21 Uhr.

0: Ich begrüße Sie zur Dienstagsausgabe der RBB Aktuellen Nachrichten. Auch in diesem Jahr setzen am 8. Juli wieder mehr als 600 Städte in Deutschland ein klares Bekenntnis zur nuklearen Abrüstung gegen Kriege und für ein friedliches Zusammenleben der Menschen weltweit. So auch die Lutherstadt Wittenberg, die seit 2011 Mitglied im weltweiten Bündnis Majors for Peace ist und am Mittwoch vor dem neuen Rathaus die Flagge des Bündnisses hisst. Diese symbolisiert den Einsatz des Netzwerkes für eine friedliche Welt ohne Atomwaffen. Gemeinschaft erleben, Neues lernen und dabei jede Menge Spaß haben. Darum geht es beim Kreiszeltlager der Jugendfeuerwehren im Landkreis Wittenberg. Bereits zum 25. Mal kamen junge Feuerwehrleute aus der Region zusammen, um mehrere Tage miteinander zu verbringen. Neben Spiel, Teamgeist und Ausbildung wartete in diesem Jubiläumsjahr auch ein besonderes Programm auf die Teilnehmer.
1: Das Wetter ist zwar etwas durchwachsen, aber die Feuerwehr sollte es ja gewohnt sein, nass zu werden. 250 Teilnehmerinnen und Teilnehmer trafen sich am vergangenen Wochenende in Preetsch, um beim inzwischen 25. Wittenberger Kreiszeltlager der Jugendfeuerwehr mitzuzelten. Ganze 18 verschiedene Jugendfeuerwehren waren vor Ort, um spannende Aktionen mitzuerleben.
2: Wir starten heute ganz klassisch mit einer Gruppenstaffette, wo sich die Jugendfeuerwehren messen und ihr Erlerntes aus den letzten vergangenen Jahren präsentieren können. Da wird sich gegenseitig angefeuert und motiviert und das macht immer sehr viel Spaß zu sehen, wie die sich dann anfeuern und wie viel Spaß die haben.

0: Und für den Sonntag haben wir einen Orientierungsmarsch geplant. Der geht durch die komplette Ortschaft Breetsch. Das sind ungefähr so 6,3 Kilometer mit verschiedenen Stationen, die sich die Stadt Bad Schmiedeberg ausgedacht hat und das auch komplett organisieren, diesen Orientierungsmarsch. Das ist für den gesamten Sonntag geplant. Und am Montag lassen wir das Ganze so ein bisschen locker ausklingen. Dann machen wir ein Spiel ohne Grenzen, was sich auch die einzelnen Städte überlegt haben mit verschiedenen Stationen.
1: Zum 25. Jubiläum ist dieses Jahr aber auch etwas ganz Besonderes für die Jugendlichen geplant. Zusammen mit anderen Behörden findet am Montag der sogenannte Blaulichtnachmittag statt.
0: Am Nachmittag werden wir erstmals einen Blaulichtnachmittag hier im Zeltlager haben, wo uns die Wasserwacht, die Bundeswehr, die Polizei, das Forstamt und das THW unterstützen werden. Die machen dann hier ein paar Stationen, wo die Kinder mal einen Einblick kriegen können, was es noch so gibt in der Blaulichtfamilie.
1: Für die jungen Feuerwehrleute ist das Zeltlager wieder ein Highlight. Hier steht Spaß und Gemeinschaft im Vordergrund. Das scheint bei den Jugendlichen auch anzukommen. Mit viel Vorfreude in den Gesichtern warteten sie gespannt auf die kommenden Tage.
2: Ja, wir freuen uns schon drauf, dass wir auch einfach zusammenwachsen mehr. Gerade weil jetzt so viele neu sind auch bei uns. Dass wir halt einfach lernen, miteinander gut zu funktionieren und als Team zusammenzuwachsen. Ja.
1: Auch Landrat Christian Tilsch durfte bei der Eröffnungsveranstaltung ein paar Worte an die Feuerwehrleute sprechen. Er betont die Bedeutung der Feuerwehren für die Sicherheit im Landkreis. Nachwuchsarbeit wie das Kreiszeltlager seien enorm wichtig für den Erhalt dieser Behörde.
3: Ich bin froh darüber, dass unser Kreisfeuerwehrverband alle 2 Jahre dieses große Zeltlager organisiert. Im Regelfall so immer um die 200 und mehr Kinder aus dem gesamten Landkreis, die da sind. Und sich mehrere Tage hier miteinander messen, lernen, Kameradschaft erleben und sich so ein bisschen zusammenschweißen, auch mal gucken, was machen andere. Also ich finde das grandios und deswegen unterstützen wir das auch als Landkreis materiell und finanziell, organisatorisch und haben auch jetzt schon wieder darüber gesprochen, wie wir das in 2 Jahren noch ausbauen können und auf dem Weg dahin.
1: Das Ziel der Veranstaltung sei, den Zusammenhalt der Jugendlichen zu fördern und die fachliche Kompetenz zu stärken, so Oliver Hoppe, Kreisbrandleiter des Landkreises Wittenberg. Diese Maßnahmen scheinen auch zu wirken, denn der Nachwuchs in den Ortschaften steht stark.
0: Also ich muss sagen, wir sind, was den Feuerwehrnachwuchs angeht, im Landkreis sehr gut aufgestellt. Wir sind bei den Top 3 im Land dabei, wo wir sagen können, wir haben wirklich eigentlich Probleme, Betreuer zu finden, die den ganzen Nachwuchs ja auch betreuen während der Ausbildung, während solcher Veranstaltungen. Wir sind auf einem sehr, sehr guten Weg, was die Kinderfeuerwehren angeht. Also wir haben auch viele Jugendliche jetzt hier dabei, die in der Kinderfeuerwehr angefangen haben vor 6, 7 Jahren und jetzt hier mit dabei sind. Auch Betreuer, die mal in der Kinderfeuerwehr waren, die jetzt schon Einsätze mitfahren und hier als Betreuer fungieren. Also da sind wir wirklich sehr gut aufgestellt, auch aufgrund dessen, dass wir so tolle Betreuer haben und Kinder- und Jugendwarte im Landkreis. Ohne die wäre das auch gar nicht möglich. Und das ist wirklich sehr toll und da können wir wirklich stolz drauf sein, dass wir da so gut aufgestellt sind.
1: Ob über Familie, Freunde oder über Werbung. Kinder und Jugendliche scheinen ihren Weg zur Feuerwehr zu finden und nicht mehr wegzuwollen. Auch wegen Veranstaltungen wie dem Kreiszeltlager. Wenn weiterhin mit so viel Spaß und Hingabe die Aufgaben und Werte der Feuerwehren nahegebracht werden, besteht kein Zweifel für die Sicherheit unserer Zukunft.
4: Für alle Kinder, die bis zum 30. Juni 5 Jahre alt geworden sind, steht in diesem Jahr die Schuleingangsuntersuchung für das Schuljahr 2027/28 an. Der Salzlandkreis kann dafür jetzt ein selbst erarbeitetes zweistufiges Verfahren anwenden. Eine Änderung der Regularien, für die sich die Kreisverwaltung und Landrat Markus Bauer seit längerer Zeit aufgrund der nicht besetzten Stelle des Amtsarztes bei der Landesregierung eingesetzt haben. Das Sozialministerium erteilte dieser Tage eine Ausnahmegenehmigung. Das war absolut wichtig. Schließlich wollen wir unseren Kindern den bestmöglichen Schulstart ermöglichen, informiert Markus Bauer. Das neue zweistufige Verfahren bedeutet für den Salzlandkreis, dass gesetzlich festgelegte schuleingangsbezogene Entwicklungsscreening der Mädchen und Jungen übernimmt und dokumentiert eine entsprechend qualifizierte medizinische Fachangestellte im Kinder- und Jugendärztlichen Dienst der Kreisverwaltung. Nur Kinder, bei denen ein Förderbedarf vermutet oder bereits festgestellt ist oder die noch nicht bei der U8-9-Untersuchung beim behandelnden Kinderarzt waren, werden zusätzlich amtsärztlich untersucht. Dieses zweistufige Verfahren ist für mindestens 1 Jahr Grundlage der Arbeit im Bereich der Schuleingangsuntersuchungen.

0: hat Andi Grabner am vergangenen Donnerstag die Mitglieder des Kreistags. Insgesamt sind 4,5 Millionen Euro notwendig, um das Geschäftsjahr auskömmlich abschließen zu können. In den vergangenen Monaten blieben die Fallzahlen und dadurch auch die Erlöse des Gesundheitszentrums hinter der prognostizierten Entwicklung zurück. Gleichzeitig wirken sich die allgemeinen schwierigen Rahmenbedingungen im Gesundheitswesen weiterhin belastend auf die wirtschaftliche Situation des Unternehmens aus.
1: Ja, wir hatten am Montag in der Aufsichtsratssitzung leider den Wirtschaftsplan 2026 korrigieren müssen, mit einem größeren Defizit als ursprünglich erwartet. Das hat mehrerlei Gründe. Der Hauptgrund liegt eigentlich in der Krankenhausreform bzw. in den Auswirkungen daraus und in der Umwandlung von DRGs in Hybrid-DRGs. Das heißt, vielleicht ganz kurz übersetzt, dass der Bund bisherige stationäre Leistungen in ambulante Leistungen gewandelt hat. Und wenn bei einem Patienten Schwierigkeiten zu erwarten sind, dann schicken wir den nicht nach Hause, dann bleibt er natürlich 1, 2, 3 Nächte zur Beobachtung. Und diese Leistung der Übernachtung wird nicht mehr bezahlt. Das ist ein Rieseneinschnitt, das ist ein derber Verlust und darüber hinaus hatten wir etwa 1,2% Fallrückgang.
0: Grabner betont die Bedeutung des Gesundheitszentrums für die regionale Gesundheitsversorgung und stellt klar, wir stehen nach wie vor zu unserer kommunalen Trägerschaft. Gleichzeitig erwarten wir von der Belegschaft des Gesundheitszentrums, dass sie den Ernst der Lage erkennt und den notwendigen Veränderungsprozess konstruktiv mitgestaltet.
1: Also ich werde in der September-Sitzung einen entsprechenden Antrag einbringen, dass wir den beschlossenen Zuschuss für das Krankenhaus von 3 Millionen auf 4,5 Millionen Euro erhöhen, voraussichtlich auch für die Jahre 27 und 28. Gut, Freude sieht natürlich anders aus, auch bei mir, das sage ich ganz deutlich. Aber wenn wir das Krankenhaus weiterhin auf einer soliden Basis stehen haben wollen, dann führt kein anderer Weg vorbei. Wir werden natürlich auch im Klinikum selber schauen, welche Einspareffekte dort noch erzielt werden können. Wir werden uns alle Abteilungen anschauen, ob sie effektiv arbeiten oder ob sie effizienzsteigernd umgebaut werden können. Und dann wird die Zukunft zeigen, was es bringt. Und ich befürchte, dass die Krankenhausreform da nicht wirklich Positives bringt. Zumindest nicht für die kleinen Häuser im ländlichen Bereich.
0: Auch Dr. René Rottleb, Geschäftsführer des Gesundheitszentrums, sieht die Herausforderungen, zeigt sich jedoch zuversichtlich. Unsere Mitarbeiter leisten trotz der widrigen Umstände in der Gesundheitsbranche täglich eine tolle Arbeit. Wir werden alles daran setzen, das Gesundheitszentrum so aufzustellen, dass der Landkreis Anhalt-Bitterfeld sukzessive wieder entlastet wird. Für Samstag, den 11. Juli in der Zeit von 12 bis 22 Uhr ist in Köthen eine Demonstration mit bis zu 500 Teilnehmern geplant. Entlang der Route ist aufgrund der hohen Teilnehmerzahlen mit umfangreichen Verkehrseinschränkungen zu rechnen. Diese betreffen insbesondere den Innenstadtbereich um den Marktplatz in Köthen. Es ist mit folgenden Sperrungen im Innenstadtbereich jeweils in Richtung Marktplatz zwischen 8 und Ende der Versammlung, also 8 Uhr und Ende der Versammlung gegen 22 Uhr zu rechnen. Es ist die Magdeburger Straße, die Ritterstraße, Springstraße, Marktstraße, Schalaunische Straße und die Speichergasse sowie die Hallische Straße. Zudem ist für den genannten Bereich ein absolutes Halteverbot angeordnet, welches ab Freitag, den 10. Juli ab 18 Uhr bis Samstag, den 11. Juli ca. 22 Uhr in Kraft tritt. Mit dieser Information sind wir am Ende unserer Dienstagsausgabe der RBW Aktuellen Nachrichten. Schauen wie immer an dieser Stelle auf den Wetterbericht und im Anschluss daran gern noch auf die Meldungen aus Dessau-Roßlau. Am Mittwoch um 18 Uhr melden wir uns dann mit aktuellen Meldungen wieder. Bis dahin machen Sie es gut und auf Wiedersehen. 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

Morgen wird es mit bis zu 23 Grad angenehm warm. Trotz überwiegend bewölktem Himmel zeigt sich die Sonne vor allem in den Abendstunden. Mit Windböen aus Nordwesten ist zu rechnen. In der restlichen Woche bleibt das Wetter ähnlich, wobei sich ab Freitag wieder die Sonne zeigt.

0: Am 3. Juli 1676 wurde ein Mann geboren, der für Dessau eine ganz prägende Rolle spielen sollte. Die Rede ist natürlich vom alten Dessauer Fürst Leopold I. Und genau 350 Jahre später wurde dem bedeutenden Dessauer gedacht. Sehr passend fiel sein 350. Geburtstag genau mit dem Start des Stadtfests zusammen. Am Freitag, den 3. Juli, versammelten sich gegen 18 Uhr viele Leute am Denkmal des Fürsten neben der Marienkirche. Unter ihnen auch Klaus Bruckner, der noch einmal in die Rolle des alten Dessauers schlüpfte. Mit dabei war zudem noch der Hofstaat, die Stadtwache, das Jägerkorps sowie das Infanterieregiment aus Coburg. Über den Besuch von Prinz Eduard von Anhalt konnte man sich ebenfalls freuen. Nachdem der Dessauer Marsch erklang, sahen die zahlreichen interessierten Besucher, wie am Denkmal Kränze und Blumen niedergelegt wurden. Danach gab es gleich zwei Salutschüsse zu Ehren des Fürsten.
1: Zu Ehren Fürst Leopold, den Ersten von Anhalt, Feuer!
2: Und Radweg kaum noch nutzbar. Seit der Fahrbahnerneuerung im Jahr 2019 beklagen Anwohner der Elballee im Dessauer Stadtteil Ziebig den schlechten Zustand der Geh- und Radwege. Bereits damals hatten die Wurzeln der geschützten Lindenallee das Pflaster auf weiten Strecken angehoben und teilweise erheblich beschädigt. Für Radfahrer sind die Wege aufgrund der starken Unebenheiten und ihrer geringen Breite nicht mehr zumutbar. Deshalb müssen sie die Fahrbahn benutzen. Auch für Fußgänger stellt der Zustand der Gehwege eine erhebliche Belastung dar. Besonders ältere Menschen oder Personen mit eingeschränkter Mobilität haben Schwierigkeiten, die ständig ansteigenden und abgesackten Pflasterflächen sicher zu begehen. Auch einige Hundebesitzer sind besorgt. Entlang der Elballee wachsen unter anderem Fuchsschwanzgräser, deren borstigen Samen in das Fell, die Pfoten, Ohren oder die Nase von Hunden eindringen und schmerzhafte Verletzungen verursachen können. Aus diesem Grund meiden viele die Spaziergänge dort. Die Erneuerung der Westseite des Gehwegs in der Elballee befindet sich bereits in der Planung. Laut der MZ sollen die Baukosten bei rund 2,4 Millionen Euro liegen. Eine besondere Herausforderung für die Planer ist dabei der Erhalt und Schutz der denkmalgeschützten Lindenallee. Am 1. Juli stimmte

0: der Stadtrat dem Vorhaben zu. Somit ist der Baubeginn für die Erneuerung des Gehweges im zweiten Quartal im Jahr 2027 geplant.
1: Am 1. und 2. Juli fand im Kornhaus sowie im IHK-Gebäude in Dessau-Roßlau das Fachsymposium zum Abschluss des Trains-Projekts statt. Ziel der Veranstaltung war es, die Ergebnisse des Projektes zu präsentieren und gemeinsam mit Gästen aus Wirtschaft, Forschung und Politik darüber zu diskutieren, wie sich der Schienenverkehr künftig nachhaltig, innovativ und wirtschaftlich tragfähig weiterentwickeln lässt.
2: Die Idee ist, verschiedene Akteure, Institutionen, Personen zusammenzuführen, die sich um ein Kompositum, Mixtum rund um das Thema Bahntechnologie, Logistik, Schienenverkehr, Antriebstechnik, Innovation, Forschung und Entwicklung an einem traditionsreichen Bahnstandort bemühen.
1: Trains ist ein vom Bundesministerium für Forschung, Technologie und Raumfahrt gefördertes Projekt im Rahmen der Wir-Initiative der Bundesregierung. Veranstaltet wurde das Symposium gemeinsam von den Trains-Projektpartnern und dem Trains-Bündnis Anhalt. Der Auftakt fand am Mittwochabend im Kornhaus statt. Beim Welcome-Abend wurden die Gäste zunächst in das Thema eingeführt. Grußworte hielten unter anderem Sepp Müller, Mitglied des Deutschen Bundestages, sowie Professor Dr. Steffen Keitel von der SLV Halle. Anschließend bot ein gemeinsames Abendessen die Gelegenheit zum persönlichen Austausch und zur Vernetzung. Am zweiten Veranstaltungstag wurde das Fachsymposium im IHK-Gebäude fortgesetzt. Nach weiteren Grußworten folgten Vorträge in den drei Themenblöcken. Zu den Gästen gehörte auch die Ministerin für Infrastruktur und Digitales des Landes Sachsen-Anhalt, Dr. Lydia Hüskens. Mit dem Symposium verbanden die Organisatoren vor allem die Hoffnung auf einen intensiven Austausch und neue Impulse für die Zukunft des Schienenverkehrs.
2: Also meine Erwartung ist, dass die Verbindungen, die da geknüpft worden sind, die Kooperationsbeziehungen, die eingegangen worden sind, dass die auch dann noch tragfähig sind, wenn das nicht mehr gefördert wird, das Projekt. Also nicht mehr finanziell gefördert beispielsweise von der Bundesregierung. Und ich glaube, dass die Chancen ganz gut stehen, dass vieles hier tragfähig ist, weil so viele Akteure aus unterschiedlichen Bereichen zusammenkommen. Also wenn wir an die Antriebstechnik denken, dann macht das das WTZ. Wir haben andere Bereiche, um die Weiterbildung kümmert sich das Bildungszentrum. Wir haben die SLV, die Schweißtechnische Lehr- und Versuchsanstalt. Also wir haben viele hochqualifizierte Leute dabei, die für Institutionen stehen, die sich genau um diese Dinge kümmern, die Expertise in genau den Bereichen haben, auf die es ankommt, sodass wir hoffen können, berechtigterweise hoffen können, dass an diesem sehr traditionsreichen Bahnstandort Dessau, wenn Sie an das Ausbesserungswerk denken, an Bahnecht Dessau, dass daraus auch künftig weiterhin etwas entsteht, was mit Bahntechnologie zu tun hat.
1: Dem Trains-Bündnis Anhalt gehören 46 Mitglieder aus Wirtschaft, Forschung, Politik und Verbänden an. Zu den zentralen Akteuren zählen der Verein Bahntechnologie Dessau e.V. sowie die Hochschule Anhalt. Im Mittelpunkt des Projektes steht das Ziel, den Schienenverkehr nachhaltig zu gestalten und die Region Anhalt als Innovationsstandort für Bahntechnologie weiter zu stärken. Nachhaltigkeit umfasst dabei drei gleichwertige Säulen: Ökologie, Wirtschaft und Soziales. Erst das Zusammenspiel dieser Bereiche macht nachhaltige Entwicklung erst möglich.
2: Und da eignet sich ein solcher Standort wie hier bestens, und auch die Schiene passt dazu, was die Umwelt angeht natürlich, das leuchtet unmittelbar ein, was das Thema Wirtschaft angeht auch, weil Schiene ist mehr als nur Mobilität, sondern Schiene ist auch ein Bereich industrieller Wertschöpfung und eine Basis für industrielle Wertschöpfung. Das betrifft also den Faktor Wirtschaft. Und dann gibt es noch den Faktor Soziales. Das ist natürlich auch für die Gesellschaft insgesamt bedeutsam, auch hier in der Region, weil es Zusammenhalt fördert und da, wo Wirtschaft entsteht und sichere Arbeitsplätze sind, Menschen hinzukommen, angezogen werden, um hier zu leben und zu arbeiten, dann profitiert auch die Gesellschaft davon. Also es können alle drei Ecken dieses Nachhaltigkeitsdreiecks können davon profitieren, und da steht das Thema Schiene gewissermaßen in der Mitte.
1: Das Symposium bot den Besuchern hochkarätige Fachvorträge, praxisnahe Einblicke sowie intensive Gespräche mit Experten aus Wirtschaft, Forschung und Bildung. Es schuf damit eine Plattform,

0: für den Austausch und neue Impulse für die Zukunft des Schienenverkehrs.
1: In ungefähr 2 Monaten findet die Landtagswahl in Sachsen-Anhalt statt. Hier entscheidet sich dann, wie es die nächsten 5 Jahre im Bundesland weitergeht. Die Kreishandwerkerschaft Dessau-Anhalt hat aus diesem Grund zu einem Wahlforum auf den Dessauer Marktplatz am 30. Juni eingeladen. Hiermit kommt die Kreishandwerkerschaft ihrer Pflicht nach, die Interessen des Handwerks in der Region zu vertreten.
2: Da ist natürlich so ein Anlass wie Landtagswahlen sehr günstig, um sagen wir mal den Kandidaten auf dem Zahn zu fühlen, zumal in den letzten Jahren sich die Rahmenbedingungen für das Handwerk deutlich verschlechtert haben. Diese Rahmenbedingungen haben wir heute beleuchtet. Bürokratie, Energiekosten, Bildung, Fachkräftesicherung, Verkehrsinfrastruktur. Das haben wir heute andiskutiert, haben teilweise das nachvollziehen können, was die Kandidatinnen und Kandidaten für die Landtagswahl hier vorhaben. Und wir werden das im Oktober mit den Gewählten dann nochmal vertiefen.
1: Die Spitzenkandidaten des Wahlkreises 26 und 27, welche beide für Dessau-Roßlau relevant sind, stellten sich beim Wahlforum vor. Von der AfD waren das Burkhard Ratzmann und Nadine Kuppehel, von der FDP Jörg Bernstein, von der CDU Anja Schneider und Karin Schernig-Weiske, von der SPD Larissa Wallner und Daniel Kutsche, von den Grünen Felix Fugmann sowie von der Linken Stine Rummel-Strebelow. Ein wichtiger Punkt für die Kreishandwerkerschaft, wozu sie die Kandidaten befragten, war das Vergaberecht.
2: Dass also kleine Betriebe praktisch kaum noch in der Lage sind, den bürokratischen Aufwand zu erfüllen. Hier gibt es Erleichterungen, zum Beispiel, indem wir die Gesetze des Vergaberechts voll ausschöpfen und die Aufträge in Lose verteilen und so weiter und auch hier unterstützend wirken. Die Folge ist ja die, wenn die Bürokratie so weiter anhält, dann hat das zur Folge, dass immer weniger Handwerksbetriebe sich an öffentlichen Vergaben beteiligen. Und das ist teilweise der Fall. Die Kommune hat manchmal für manchen Auftrag überhaupt keinen Bewerber. Und wenn wir jetzt, sagen wir mal, hier größere Mittel für Infrastruktur über den Bund in die Kommune erhalten und das soll umgesetzt werden, dann brauchen wir natürlich auch tatkräftige Hände. Und wenn die nicht da sind oder sich einfach nicht mehr beteiligen, ist das für uns ein großer Nachteil, was die Umsetzung dann betrifft.
1: Insgesamt dauerte die Veranstaltung auf dem Marktplatz ungefähr 2 Stunden, wobei am Ende auch noch die Bürger die Möglichkeit hatten, selber Fragen zu stellen. Abschließend meldete sich noch Oberbürgermeister Dr. Robert Reck zu Wort. Kreishandwerksmeister Karl Krökel konnte ein positives Fazit für das Wahlforum ziehen.
2: Mein Fazit ist, dass die Kandidatinnen und Kandidaten schon wissen, worum es geht im Detail und das auch oft wiederholt haben, also die Schwierigkeiten der letzten Jahre. Und es fehlt natürlich nach wie vor, sagen wir mal, das Zupackende und fraktionsübergreifend und dann auch wirklich diese Umsetzung. Die Bürokratie ist eine Hydra für uns, das ist der blanke Wahnsinn, was hier abläuft. Ich habe das geschildert mit 106 Verordnungen, die wir einzuhalten haben und fast 600 Stunden im Jahr, die Handwerker am Schreibtisch sitzen, anstatt beim Kunden zu sein. Das sind alles Dinge, die mehrfach Einreichungen von Unterlagen. Oder wenn ein Handwerksbetrieb im Nachbarkreis Köthen eine kleine Zweigstelle hat, muss er dort abrechnen, dort Gewerbesteuer, die Finanzämter könnten das alles bündeln, einheitlich machen. Also wir haben uns angewöhnt als Handwerkerschaft nicht nur zu kritisieren, sondern haben eigentlich zu jedem Punkt, und das haben wir heute hier auf der Flipchart den Kandidaten auch nochmal mitgegeben, wir bieten eigentlich zu jedem Problem immer eine Lösung an. Das ist eigentlich unser Anspruch, weil ohne eine Lösung anzubieten, ist es im Grunde genommen fast nutzlos, die Diskussion. Das werden wir fortführen. Und in diesem Sinne war es für uns eigentlich eine ordentliche Sache. Auch vor allen Dingen, dass im Wesentlichen alle gekommen sind.
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Spitzenkandidaten sehen Sie in unserer Sendung am Freitag, den 10. Juli um 19 Uhr, sowie den darauffolgenden Samstag und Sonntag jeweils um 15 und 21 Uhr.

0: Ich begrüße Sie zur Dienstagsausgabe der RBB Aktuellen Nachrichten. Auch in diesem Jahr setzen am 8. Juli wieder mehr als 600 Städte in Deutschland ein klares Bekenntnis zur nuklearen Abrüstung gegen Kriege und für ein friedliches Zusammenleben der Menschen weltweit. So auch die Lutherstadt Wittenberg, die seit 2011 Mitglied im weltweiten Bündnis Majors for Peace ist und am Mittwoch vor dem neuen Rathaus die Flagge des Bündnisses hisst. Diese symbolisiert den Einsatz des Netzwerkes für eine friedliche Welt ohne Atomwaffen. Gemeinschaft erleben, Neues lernen und dabei jede Menge Spaß haben. Darum geht es beim Kreiszeltlager der Jugendfeuerwehren im Landkreis Wittenberg. Bereits zum 25. Mal kamen junge Feuerwehrleute aus der Region zusammen, um mehrere Tage miteinander zu verbringen. Neben Spiel, Teamgeist und Ausbildung wartete in diesem Jubiläumsjahr auch ein besonderes Programm auf die Teilnehmer.
1: Das Wetter ist zwar etwas durchwachsen, aber die Feuerwehr sollte es ja gewohnt sein, nass zu werden. 250 Teilnehmerinnen und Teilnehmer trafen sich am vergangenen Wochenende in Preetsch, um beim inzwischen 25. Wittenberger Kreiszeltlager der Jugendfeuerwehr mitzuzelten. Ganze 18 verschiedene Jugendfeuerwehren waren vor Ort, um spannende Aktionen mitzuerleben.
2: Wir starten heute ganz klassisch mit einer Gruppenstaffette, wo sich die Jugendfeuerwehren messen und ihr Erlerntes aus den letzten vergangenen Jahren präsentieren können. Da wird sich gegenseitig angefeuert und motiviert und das macht immer sehr viel Spaß zu sehen, wie die sich dann anfeuern und wie viel Spaß die haben. Und für den Sonntag haben wir einen Orientierungsmarsch geplant. Der geht durch die komplette Ortschaft Preetsch. Das sind ungefähr so 6,3 Kilometer mit verschiedenen Stationen, die sich die Stadt Bad Schmiedeberg ausgedacht hat und das auch komplett organisieren, diesen Orientierungsmarsch. Das ist für den gesamten Sonntag geplant. Und am Montag lassen wir das Ganze so ein bisschen locker ausklingen. Dann machen wir ein Spiel ohne Grenzen, was sich auch die einzelnen Städte überlegt haben mit verschiedenen Stationen.
1: Zum 25. Jubiläum ist dieses Jahr aber auch etwas ganz Besonderes für die Jugendlichen geplant. Zusammen mit anderen Behörden findet am Montag der sogenannte

0: sogenannte Blaulichtnachmittag statt.
1: Am Nachmittag werden wir erstmals einen Blaulichtnachmittag hier im Zeltlager haben, wo uns die Wasserwacht, die Bundeswehr, die Polizei, das Forstamt und das THW unterstützen werden. Die machen dann hier ein paar Stationen, wo die Kinder mal einen Einblick kriegen können, was es noch so gibt in der Blaulichtfamilie.
0: Für die jungen Feuerwehrleute ist das Zeltlager wieder ein Highlight. Hier steht Spaß und Gemeinschaft im Vordergrund. Das scheint bei den Jugendlichen auch anzukommen. Mit viel Vorfreude in den Gesichtern warteten sie gespannt auf die kommenden Tage.
2: Ja, wir freuen uns schon drauf, dass wir auch einfach zusammenwachsen mehr, gerade weil jetzt so viele neu sind auch bei uns, dass wir halt einfach lernen, miteinander gut zu funktionieren und als Team zusammenzuwachsen. Ja.
0: Auch Landrat Christian Tilsch durfte bei der Eröffnungsveranstaltung ein paar Worte an die Feuerwehrleute sprechen. Er betont die Bedeutung der Feuerwehren für die Sicherheit im Landkreis. Nachwuchsarbeit wie das Kreiszeltlager seien enorm wichtig für den Erhalt dieser Behörde.
3: Ich bin froh darüber, dass unser Kreisfeuerwehrverband alle 2 Jahre dieses große Zeltlager organisiert. Im Regelfall so immer um die 200 und mehr Kinder aus dem gesamten Landkreis, die da sind. Und sich mehrere Tage hier miteinander messen, lernen, Kameradschaft erleben und sich so ein bisschen zusammenschweißen, auch mal gucken, was machen andere. Also ich finde das grandios und deswegen unterstützen wir das auch als Landkreis materiell und finanziell, organisatorisch und haben auch jetzt schon wieder darüber gesprochen, wie wir das in 2 Jahren noch ausbauen können und auf dem Weg dahin.
0: Das Ziel der Veranstaltung sei, den Zusammenhalt der Jugendlichen zu fördern und die fachliche Kompetenz zu stärken, so Oliver Hoppe, Kreisbrandleiter des Landkreises Wittenberg. Diese Maßnahmen scheinen auch zu wirken, denn der Nachwuchs in den Ortschaften steht stark.
1: Also ich muss sagen, wir sind, was den Feuerwehrnachwuchs angeht, im Landkreis sehr gut aufgestellt. Wir sind bei den Top 3 im Land dabei, wo wir sagen können, wir haben wirklich eigentlich Probleme, Betreuer zu finden, die den ganzen Nachwuchs ja auch betreuen während der Ausbildung, während solcher Veranstaltungen. Wir sind auf einem sehr, sehr guten Weg, was die Kinderfeuerwehren angeht. Also wir haben auch viele Jugendliche jetzt hier dabei, die in der Kinderfeuerwehr angefangen haben vor 6, 7 Jahren und jetzt hier mit dabei sind. Auch Betreuer, die mal in der Kinderfeuerwehr waren, die jetzt schon Einsätze mitfahren und hier als Betreuer fungieren. Also da sind wir wirklich sehr gut aufgestellt, auch aufgrund dessen, dass wir so tolle Betreuer haben und Kinder- und Jugendwarte im Landkreis. Ohne die wäre das auch gar nicht möglich. Und das ist wirklich sehr toll und da können wir wirklich stolz drauf sein, dass wir da so gut aufgestellt sind.
0: Ob über Familie, Freunde oder über Werbung. Kinder und Jugendliche scheinen ihren Weg zur Feuerwehr zu finden und nicht mehr wegzuwollen. Auch wegen Veranstaltungen wie dem Kreiszeltlager. Wenn weiterhin mit so viel Spaß und Hingabe die Aufgaben und Werte der Feuerwehren nahegebracht werden, besteht kein Zweifel für die Sicherheit unserer Zukunft.
4: Für alle Kinder, die bis zum 30. Juni 5 Jahre alt geworden sind, steht in diesem Jahr die Schuleingangsuntersuchung für das Schuljahr 2027/28 an. Der Salzlandkreis kann dafür jetzt ein selbst erarbeitetes 2-stufiges Verfahren anwenden. Eine Änderung der Regularien, für die sich die Kreisverwaltung und Landrat Markus Bauer seit längerer Zeit aufgrund der nicht besetzten Stelle des Amtsarztes bei der Landesregierung eingesetzt haben. Das Sozialministerium erteilte dieser Tage eine Ausnahmegenehmigung. Das war absolut wichtig. Schließlich wollen wir unseren Kindern den bestmöglichen Schulstart ermöglichen, informiert Markus Bauer. Das neue 2-stufige Verfahren bedeutet für den Salzlandkreis, dass gesetzlich festgelegte schuleingangsbezogene Entwicklungsscreening der Mädchen und Jungen übernimmt und dokumentiert eine entsprechend qualifizierte medizinische Fachangestellte im Kinder- und Jugendärztlichen Dienst der Kreisverwaltung. Nur Kinder, bei denen ein Förderbedarf vermutet oder bereits festgestellt ist oder die noch nicht bei der U8-9-Untersuchung beim behandelnden Kinderarzt waren, werden zusätzlich amtsärztlich untersucht. Dieses 2-stufige Verfahren ist für mindestens 1 Jahr Grundlage der Arbeit im Bereich der Schuleingangsuntersuchungen. Wir reduzieren damit den Aufwand für viele Eltern, ohne dass nachhaltig die Qualität leidet. Ich denke, wir haben eine Lösung gefunden, die allen hilft, sagt Bauer. Das Gottsche Klinikum in Bitterfeld-Wolfen ist in eine finanzielle Schieflage geraten. Die Einrichtung ist auf finanzielle Mittel vom Kreis angewiesen. Wir hatten die Gelegenheit, mit dem Landrat Anhalt Bitterfelds, Andi Grabner, über dieses Thema zu reden. Das Gesundheitszentrum Bitterfeld-Wolfen ist auf einen außerplanmäßigen Zuschuss angewiesen. Darüber informierte Landrat

0: hat Andi Grabner am vergangenen Donnerstag die Mitglieder des Kreistags. Insgesamt sind 4,5 Millionen Euro notwendig, um das Geschäftsjahr auskömmlich abschließen zu können. In den vergangenen Monaten blieben die Fallzahlen und dadurch auch die Erlöse des Gesundheitszentrums hinter der prognostizierten Entwicklung zurück. Gleichzeitig wirken sich die allgemeinen schwierigen Rahmenbedingungen im Gesundheitswesen weiterhin belastend auf die wirtschaftliche Situation des Unternehmens aus.
1: Ja, wir hatten am Montag in der Aufsichtsratssitzung leider den Wirtschaftsplan 2026 korrigieren müssen, mit einem größeren Defizit als ursprünglich erwartet. Das hat mehrerlei Gründe. Der Hauptgrund liegt eigentlich in der Krankenhausreform bzw. in den Auswirkungen daraus und in der Umwandlung von DRGs in Hybrid-DRGs. Das heißt, vielleicht ganz kurz übersetzt, dass der Bund bisherige stationäre Leistungen in ambulante Leistungen gewandelt hat. Und wenn bei einem Patienten Schwierigkeiten zu erwarten sind, dann schicken wir den nicht nach Hause, dann bleibt er natürlich 1, 2, 3 Nächte zur Beobachtung. Und diese Leistung der Übernachtung wird nicht mehr bezahlt. Das ist ein Rieseneinschnitt, das ist ein derber Verlust und darüber hinaus hatten wir etwa 1,2% Fallrückgang.
0: Grabner betont die Bedeutung des Gesundheitszentrums für die regionale Gesundheitsversorgung und stellt klar, wir stehen nach wie vor zu unserer kommunalen Trägerschaft. Gleichzeitig erwarten wir von der Belegschaft des Gesundheitszentrums, dass sie den Ernst der Lage erkennt und den notwendigen Veränderungsprozess konstruktiv mitgestaltet.
1: Also ich werde in der September-Sitzung einen entsprechenden Antrag einbringen, dass wir den beschlossenen Zuschuss für das Krankenhaus von 3 Millionen auf 4,5 Millionen Euro erhöhen, voraussichtlich auch für die Jahre 27 und 28. Gut, Freude sieht natürlich anders aus, auch bei mir, das sage ich ganz deutlich. Aber wenn wir das Krankenhaus weiterhin auf einer soliden Basis stehen haben wollen, dann führt kein anderer Weg vorbei. Wir werden natürlich auch im Klinikum selber schauen, welche Einspareffekte dort noch erzielt werden können. Wir werden uns alle Abteilungen anschauen, ob sie effektiv arbeiten oder ob sie effizienzsteigernd umgebaut werden können. Und dann wird die Zukunft zeigen, was es bringt. Und ich befürchte, dass die Krankenhausreform da nicht wirklich Positives bringt. Zumindest nicht für die kleinen Häuser im ländlichen Bereich.
0: Auch Dr. René Rottleb, Geschäftsführer des Gesundheitszentrums, sieht die Herausforderungen, zeigt sich jedoch zuversichtlich. Unsere Mitarbeiter leisten trotz der widrigen Umstände in der Gesundheitsbranche täglich eine tolle Arbeit. Wir werden alles daran setzen, das Gesundheitszentrum so aufzustellen, dass der Landkreis Anhalt-Bitterfeld sukzessive wieder entlastet wird. Für Samstag, den 11. Juli, in der Zeit von 12 bis 22 Uhr, ist in Köthen eine Demonstration mit bis zu 500 Teilnehmern geplant. Entlang der Route ist aufgrund der hohen Teilnehmerzahlen mit umfangreichen Verkehrseinschränkungen zu rechnen. Diese betreffen insbesondere den Innenstadtbereich um den Marktplatz in Köthen. Es ist mit folgenden Sperrungen im Innenstadtbereich jeweils in Richtung Marktplatz zwischen 8 und Ende der Versammlung, also 8 Uhr und Ende der Versammlung gegen 22 Uhr zu rechnen. Es ist die Magdeburger Straße, die Ritterstraße, Springstraße, Marktstraße, Schalaunische Straße und die Speichergasse sowie die Hallische Straße. Zudem ist für den genannten Bereich ein absolutes Halteverbot angeordnet, welches ab Freitag, den 10. Juli ab 18 Uhr bis Samstag, den 11. Juli ca. 22 Uhr in Kraft tritt. Mit dieser Information sind wir am Ende unserer Dienstagsausgabe der RBW Aktuellen Nachrichten. Schauen wie immer an dieser Stelle auf den Wetterbericht und im Anschluss daran gern noch auf die Meldungen aus Dessau-Roßlau. Am Mittwoch um 18 Uhr melden wir uns dann mit aktuellen Meldungen wieder. Bis dahin machen Sie es gut und auf Wiedersehen. 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

Morgen wird es mit bis zu 23 Grad angenehm warm. Trotz überwiegend bewölktem Himmel zeigt sich die Sonne vor allem in den Abendstunden. Mit Windböen aus Nordwesten ist zu rechnen. In der restlichen Woche bleibt das Wetter ähnlich, wobei sich ab Freitag wieder die Sonne zeigt.

0: Am 3. Juli 1676 wurde ein Mann geboren, der für Dessau eine ganz prägende Rolle spielen sollte. Die Rede ist natürlich vom alten Dessauer Fürst Leopold I. Und genau 350 Jahre später wurde dem bedeutenden Dessauer gedacht. Sehr passend fiel sein 350. Geburtstag genau mit dem Start des Stadtfests zusammen. Am Freitag, den 3. Juli, versammelten sich gegen 18 Uhr viele Leute am Denkmal des Fürsten neben der Marienkirche. Unter ihnen auch Klaus Bruckner, der noch einmal in die Rolle des alten Dessauers schlüpfte. Mit dabei war zudem noch der Hofstaat, die Stadtwache, das Jägerkorps sowie das Infanterieregiment aus Coburg. Über den Besuch von Prinz Eduard von Anhalt konnte man sich ebenfalls freuen. Nachdem der Dessauer Marsch erklang, sahen die zahlreichen interessierten Besucher, wie am Denkmal Kränze und Blumen niedergelegt wurden. Danach gab es gleich zwei Salutschüsse zu Ehren des Fürsten.
1: Zu Ehren Fürst Leopold, den Erst von Anhalt, Feuer!
2: Und Radweg kaum noch nutzbar. Seit der Fahrbahnerneuerung im Jahr 2019 beklagen Anwohner der Elballee im Dessauer Stadtteil Ziebig den schlechten Zustand der Geh- und Radwege. Bereits damals hatten die Wurzeln der geschützten Lindenallee das Pflaster auf weiten Strecken angehoben und teilweise erheblich beschädigt. Für Radfahrer sind die Wege aufgrund der starken Unebenheiten und ihrer geringen Breite nicht mehr zumutbar. Deshalb müssen sie die Fahrbahn benutzen. Auch für Fußgänger stellt der Zustand der Gehwege eine erhebliche Belastung dar. Besonders ältere Menschen oder Personen mit eingeschränkter Mobilität haben Schwierigkeiten, die ständig ansteigenden und abgesackten Pflasterflächen sicher zu begehen. Auch einige Hundebesitzer sind besorgt. Entlang der Elballee wachsen unter anderem Fuchsschwanzgräser, deren borstigen Samen in das Fell, die Pfoten, Ohren oder die Nase von Hunden eindringen und schmerzhafte Verletzungen verursachen können. Aus diesem Grund meiden viele die Spaziergänge dort. Die Erneuerung der Westseite des Gehwegs in der Elballee befindet sich bereits in der Planung. Laut der MZ sollen die Baukosten bei rund 2,4 Millionen Euro liegen. Eine besondere Herausforderung für die Planer ist dabei der Erhalt und Schutz der denkmalgeschützten Lindenallee. Am 1. Juli stimmte der

0: Der Stadtrat dem Vorhaben zu. Somit ist der Baubeginn für die Erneuerung des Gehweges im zweiten Quartal im Jahr 2027 geplant.
1: Am 1. und 2. Juli fand im Kornhaus sowie im IHK-Gebäude in Dessau-Roßlau das Fachsymposium zum Abschluss des Trains-Projekts statt. Ziel der Veranstaltung war es, die Ergebnisse des Projektes zu präsentieren und gemeinsam mit Gästen aus Wirtschaft, Forschung und Politik darüber zu diskutieren, wie sich der Schienenverkehr künftig nachhaltig, innovativ und wirtschaftlich tragfähig weiterentwickeln lässt.
2: Die Idee ist, verschiedene Akteure, Institutionen, Personen zusammenzuführen, die sich um ein Compositum Mixtum rund um das Thema Bahntechnologie, Logistik, Schienenverkehr, Antriebstechnik, Innovation, Forschung und Entwicklung an einem traditionsreichen Bahnstandort bemühen.
1: Trains ist ein vom Bundesministerium für Forschung, Technologie und Raumfahrt gefördertes Projekt im Rahmen der Wir-Initiative der Bundesregierung. Veranstaltet wurde das Symposium gemeinsam von den Trains-Projektpartnern und dem Trains-Bündnis Anhalt. Der Auftakt fand am Mittwochabend im Kornhaus statt. Beim Welcome-Abend wurden die Gäste zunächst in das Thema eingeführt. Grußworte hielten unter anderem Sepp Müller, Mitglied des Deutschen Bundestages, sowie Professor Dr. Steffen Keitel von der SLV Halle. Anschließend bot ein gemeinsames Abendessen die Gelegenheit zum persönlichen Austausch und zur Vernetzung. Am zweiten Veranstaltungstag wurde das Fachsymposium im IHK-Gebäude fortgesetzt. Nach weiteren Grußworten folgten Vorträge in den drei Themenblöcken. Zu den Gästen gehörte auch die Ministerin für Infrastruktur und der Digitales des Landes Sachsen-Anhalt, Dr. Lydia Hüskens. Mit dem Symposium verbanden die Organisatoren vor allem die Hoffnung auf einen intensiven Austausch und neue Impulse für die Zukunft des Schienenverkehrs.
2: Also meine Erwartung ist, dass die Verbindungen, die da geknüpft worden sind, die Kooperationsbeziehungen, die eingegangen worden sind, dass die auch dann noch tragfähig sind, wenn das nicht mehr gefördert wird, das Projekt, also nicht mehr finanziell gefördert beispielsweise von der Bundesregierung. Und ich glaube, dass die Chancen ganz gut stehen, dass vieles hier tragfähig ist, weil so viele Akteure aus unterschiedlichen Bereichen zusammenkommen. Also wenn wir an die Antriebstechnik denken, dann macht das WTZ. Wir haben andere Bereiche, um die Weiterbildung kümmert sich das Bildungszentrum. Wir haben die SLV, die Schweißtechnische Lehr- und Versuchsanstalt. Also wir haben viele hochqualifizierte Leute dabei, die für Institutionen stehen, die sich genau um diese Dinge kümmern, die Expertise in genau den Bereichen haben, auf die es ankommt, sodass wir hoffen können, berechtigterweise hoffen können, dass an diesem sehr traditionsreichen Bahnstandort Dessau, wenn Sie an das Ausbesserungswerk denken, an Bahndexau, dass daraus auch künftig weiterhin etwas entsteht, was mit Bahntechnologie zu tun hat.
1: Dem Trains Bündnis Anhalt gehören 46 Mitglieder aus Wirtschaft, Forschung, Politik und Verbänden an. Zu den zentralen Akteuren zählen der Verein Bahntechnologie Dessau e.V. sowie die Hochschule Anhalt. Im Mittelpunkt des Projektes steht das Ziel, den Schienenverkehr nachhaltig zu gestalten und die Region Anhalt als Innovationsstandort für Bahntechnologie weiter zu stärken. Nachhaltigkeit umfasst dabei drei gleichwertige Säulen: Ökologie, Wirtschaft und Soziales. Erst das Zusammenspiel dieser Bereiche macht nachhaltige Entwicklung erst möglich.
2: Und da eignet sich ein solcher Standort wie hier bestens, und auch die Schiene passt dazu, was die Umwelt angeht, natürlich, das leuchtet unmittelbar ein, was das Thema Wirtschaft angeht auch, weil Schiene ist mehr als nur Mobilität, sondern Schiene ist auch ein Bereich industrieller Wertschöpfung und eine Basis für industrielle Wertschöpfung. Das betrifft also den Faktor Wirtschaft. Und dann gibt es noch den Faktor Soziales, das ist natürlich auch für die Gesellschaft insgesamt bedeutsam, auch hier in der Region, weil es Zusammenhalt fördert und da, wo Wirtschaft entsteht und sichere Arbeitsplätze sind, Menschen hinzukommen, angezogen werden, um hier zu leben und zu arbeiten, dann profitiert auch die Gesellschaft davon. Also es können alle drei Ecken dieses Nachhaltigkeitsdreiecks können davon profitieren, und da steht das Thema Schiene gewissermaßen in der Mitte.
1: Das Symposium bot den Besuchern hochkarätige Fachvorträge, praxisnahe Einblicke sowie intensive Gespräche mit Experten aus Wirtschaft, Forschung und Bildung. Es schuf damit eine Plattform für den Austausch und neue Impulse für die Zukunft des Schienenverkehrs.
3: In ungefähr 2 Monaten findet die Landtagswahl in Sachsen-Anhalt statt. Hier entscheidet sich dann, wie es die nächsten 5 Jahre im Bundesland weitergeht. Die Kreishandwerkerschaft Dessau-Anhalt hat aus diesem Grund zu einem Wahlforum auf den Dessauer Marktplatz am 30. Juni eingeladen. Hiermit kommt die Kreishandwerkerschaft ihrer Pflicht nach, die Interessen des Handwerks in der Region zu vertreten.
4: Da ist natürlich so ein Anlass wie Landtagswahlen sehr günstig, um, sagen wir mal, den Kandidaten auf dem Zahn zu fühlen, zumal in den letzten Jahren sich die Rahmenbedingungen für das Handwerk deutlich verschlechtert haben. Diese Rahmenbedingungen haben wir heute beleuchtet. Bürokratie, Energiekosten, Bildung, Fachkräftesicherung, Verkehrsinfrastruktur. Das haben wir heute andiskutiert, haben teilweise das nachvollziehen können, was die Kandidatinnen und Kandidaten für die Landtagswahl hier vorhaben. Und wir werden das im Oktober mit den Gewählten dann nochmal vertiefen.
3: Die Spitzenkandidaten des Wahlkreises 26 und 27, welche beide für Dessau-Roßlau relevant sind, stellten sich beim Wahlforum vor. Von der AfD waren das Burkhard Ratzmann und Nadine Kuppehel, von der FDP Jörg Bernstein, von der CDU Anja Schneider und Karin Schernig-Weiske, von der SPD Larissa Wallner und Daniel Kutsche, von den Grünen Felix Fugmann sowie von der Linken Stine Rummel-Strebelow. Ein wichtiger Punkt für die Kreishandwerkerschaft, wozu sie die Kandidaten befragten, war das Vergaberecht.
4: Dass also kleine Betriebe praktisch kaum noch in der Lage sind, den bürokratischen Aufwand zu erfüllen. Hier gibt es Erleichterungen, zum Beispiel, indem wir die Gesetze des Vergaberechts voll ausschöpfen und die Aufträge in Lose verteilen und so weiter und auch hier unterstützend wirken. Die Folge ist ja die, wenn die Bürokratie so weiter anhält, dann hat das zur Folge, dass immer weniger Handwerksbetriebe sich an öffentlichen Vergaben beteiligen. Und das ist teilweise der Fall. Die Kommune hat manchmal für manchen Auftrag überhaupt keinen Bewerber. Und wenn wir jetzt, sagen wir mal, hier größere Mittel für Infrastruktur über den Bund in die Kommune erhalten, das soll umgesetzt werden, dann brauchen wir natürlich auch tatkräftige Hände. Und wenn die nicht da sind oder sich einfach nicht mehr beteiligen, ist das für uns ein großer Nachteil, was die Umsetzung dann betrifft.
3: Insgesamt dauerte die Veranstaltung auf dem Marktplatz ungefähr 2 Stunden, wobei am Ende auch noch die Bürger die Möglichkeit hatten, selber Fragen zu stellen. Abschließend meldete sich noch Oberbürgermeister Dr. Robert Reck zu Wort. Kreishandwerksmeister Karl Krökel konnte ein positives Fazit für das Wahlforum ziehen.
4: Mein Fazit ist, dass die Kandidatinnen und Kandidaten schon wissen, worum es geht im Detail und das auch oft wiederholt haben, also die Schwierigkeiten der letzten Jahre. Und es fehlt natürlich nach wie vor, sagen wir mal, das Zupackende und fraktionsübergreifend und dann auch wirklich diese Umsetzung. Die Bürokratie ist eine Hydra für uns, das ist der blanke Wahnsinn, was hier abläuft. Ich habe das geschildert mit 106 Verordnungen, die wir einzuhalten haben und fast 600 Stunden im Jahr, die Handwerker am Schreibtisch sitzen, anstatt beim Kunden zu sein. Das sind alles Dinge, die mehrfach Einreichungen von Unterlagen oder wenn ein Handwerksbetrieb im Nachbarkreis Köthen eine kleine Zweigstelle hat, muss er dort abrechnen, dort Gewerbesteuer, die Finanzämter könnten das alles bündeln, einheitlich machen. Also wir haben uns angewöhnt, als Handwerkerschaft nicht nur zu kritisieren, sondern haben eigentlich zu jedem Punkt, und das haben wir heute hier auf der Flipchart den Kandidaten auch nochmal mitgegeben, wir bieten eigentlich zu jedem Problem immer eine Lösung an. Das ist eigentlich unser Anspruch, weil ohne eine Lösung anzubieten, ist es im Grunde genommen fast nutzlos, die Diskussion. Das werden wir fortführen. Und in diesem Sinne war es für uns eigentlich eine ordentliche Sache. Auch vor allen Dingen, dass im Wesentlichen alle gekommen sind.
3: 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Juli um 19 Uhr, sowie den darauffolgenden Samstag und Sonntag jeweils um 15 und 21 Uhr.

0: Ich begrüße Sie zur Dienstagsausgabe der RBB Aktuellen Nachrichten. Auch in diesem Jahr setzten am 8. Juli wieder mehr als 600 Städte in Deutschland ein klares Bekenntnis zur nuklearen Abrüstung gegen Kriege und für ein friedliches Zusammenleben der Menschen weltweit. So auch die Lutherstadt Wittenberg, die seit 2011 Mitglied im weltweiten Bündnis Majors for Peace ist und am Mittwoch vor dem neuen Rathaus die Flagge des Bündnisses hisst. Diese symbolisiert den Einsatz des Netzwerkes für eine friedliche Welt ohne Atomwaffen. Gemeinschaft erleben, Neues lernen und dabei jede Menge Spaß haben. Darum geht es beim Kreiszeltlager der Jugendfeuerwehren im Landkreis Wittenberg. Bereits zum 25. Mal kamen junge Feuerwehrleute aus der Region zusammen, um mehrere Tage miteinander zu verbringen. Neben Spiel, Teamgeist und Ausbildung wartete in diesem Jubiläumsjahr auch ein besonderes Programm auf die Teilnehmer.
1: Das Wetter ist zwar etwas durchwachsen, aber die Feuerwehr sollte es ja gewohnt sein, nass zu werden. 250 Teilnehmerinnen und Teilnehmer trafen sich am vergangenen Wochenende in Preetsch, um beim inzwischen 25. Wittenberger Kreiszeltlager der Jugendfeuerwehr mitzuzelten. Ganze 18 verschiedene Jugendfeuerwehren waren vor Ort, um spannende Aktionen mitzuerleben.
2: Wir starten heute ganz klassisch mit einer Gruppenstaffette, wo sich die Jugendfeuerwehren messen und ihr Erlerntes aus den letzten vergangenen Jahren präsentieren können. Dann wird sich gegenseitig angefeuert und motiviert und das macht immer sehr viel Spaß zu sehen, wie die sich dann anfeuern und wie viel Spaß die haben. Und für den Sonntag haben wir einen Orientierungsmarsch geplant. Der geht durch die komplette Ortschaft Preetsch. Das sind ungefähr so 6,3 Kilometer mit verschiedenen Stationen, die sich die Stadt Bad Schmiedeberg ausgedacht hat und das auch komplett organisieren, diesen Orientierungsmarsch. Das ist für den gesamten Sonntag geplant. Und am Montag lassen wir das Ganze so ein bisschen locker ausklingen. Dann machen wir ein Spiel ohne Grenzen, was sich auch die einzelnen Städte überlegt haben mit verschiedenen Stationen.
1: Zum 25. Jubiläum ist dieses Jahr aber auch etwas ganz Besonderes für die Jugendlichen geplant. Zusammen mit anderen Behörden findet am Montag der sogenannte

0: Blaulichtnachmittag statt.
1: Am Nachmittag werden wir erstmals einen Blaulichtnachmittag hier im Zeltlager haben, wo uns die Wasserwacht, die Bundeswehr, die Polizei, das Forstamt und das THW unterstützen werden. Die machen dann hier ein paar Stationen, wo die Kinder mal einen Einblick kriegen können, was es noch so gibt in der Blaulichtfamilie.
0: Für die jungen Feuerwehrleute ist das Zeltlager wieder ein Highlight. Hier steht Spaß und Gemeinschaft im Vordergrund. Das scheint bei den Jugendlichen auch anzukommen. Mit viel Vorfreude in den Gesichtern warteten sie gespannt auf die kommenden Tage.
2: Ja, wir freuen uns schon drauf, dass wir auch einfach zusammenwachsen mehr, gerade weil jetzt so viele neu sind auch bei uns, dass wir halt einfach lernen, miteinander gut zu funktionieren und als Team zusammenzuwachsen. Ja.
0: Auch Landrat Christian Tilsch durfte bei der Eröffnungsveranstaltung ein paar Worte an die Feuerwehrleute sprechen. Er betont die Bedeutung der Feuerwehren für die Sicherheit im Landkreis. Nachwuchsarbeit wie das Kreiszeltlager seien enorm wichtig für den Erhalt dieser Behörde.
3: Ich bin froh darüber, dass unser Kreisfeuerwehrverband alle 2 Jahre dieses große Zeltlager organisiert. Im Regelfall so immer um die 200 und mehr Kinder aus dem gesamten Landkreis, die da sind. Und sich mehrere Tage hier miteinander messen, lernen, Kameradschaft erleben und sich so ein bisschen zusammenschweißen, auch mal gucken, was machen andere. Also ich finde das grandios und deswegen unterstützen wir das auch als Landkreis materiell und finanziell, organisatorisch und haben auch jetzt schon wieder darüber gesprochen, wie wir das in 2 Jahren noch ausbauen können und auf dem Weg dahin.
0: Das Ziel der Veranstaltung sei, den Zusammenhalt der Jugendlichen zu fördern und die fachliche Kompetenz zu stärken, so Oliver Hoppe, Kreisbrandleiter des Landkreises Wittenberg. Diese Maßnahmen scheinen auch zu wirken, denn der Nachwuchs in den Ortschaften steht stark.
1: Also ich muss sagen, wir sind, was den Feuerwehrnachwuchs angeht, im Landkreis sehr gut aufgestellt. Wir sind bei den Top 3 im Land dabei, wo wir sagen können, wir haben wirklich eigentlich Probleme, Betreuer zu finden, die den ganzen Nachwuchs ja auch betreuen während der Ausbildung, während solcher Veranstaltungen. Wir sind auf einem sehr, sehr guten Weg, was die Kinderfeuerwehren angeht. Also wir haben auch viele Jugendliche jetzt hier dabei, die in der Kinderfeuerwehr angefangen haben vor 6, 7 Jahren und jetzt hier mit dabei sind. Auch Betreuer, die mal in der Kinderfeuerwehr waren, die jetzt schon Einsätze mitfahren und hier als Betreuer fungieren. Also da sind wir wirklich sehr gut aufgestellt, auch aufgrund dessen, dass wir so tolle Betreuer haben und Kinder- und Jugendwarte im Landkreis. Ohne die wäre das auch gar nicht möglich. Und das ist wirklich sehr toll und da können wir wirklich stolz drauf sein, dass wir da so gut aufgestellt sind.
0: Ob über Familie, Freunde oder über Werbung. Kinder und Jugendliche scheinen ihren Weg zur Feuerwehr zu finden und nicht mehr wegzuwollen. Auch wegen Veranstaltungen wie dem Kreiszeltlager. Wenn weiterhin mit so viel Spaß und Hingabe die Aufgaben und Werte der Feuerwehren nahegebracht werden, besteht kein Zweifel für die Sicherheit unserer Zukunft.
4: Für alle Kinder, die bis zum 30. Juni 5 Jahre alt geworden sind, steht in diesem Jahr die Schuleingangsuntersuchung für das Schuljahr 2027/28 an. Der Salzlandkreis kann dafür jetzt ein selbst erarbeitetes 2-stufiges Verfahren anwenden. Eine Änderung der Regularien, für die sich die Kreisverwaltung und Landrat Markus Bauer seit längerer Zeit aufgrund der nicht besetzten Stelle des Amtsarztes bei der Landesregierung eingesetzt haben. Das Sozialministerium erteilte dieser Tage eine Ausnahmegenehmigung. Das war absolut wichtig. Schließlich wollen wir unseren Kindern den bestmöglichen Schulstart ermöglichen, informiert Markus Bauer. Das neue 2-stufige Verfahren bedeutet für den Salzlandkreis, dass gesetzlich festgelegte schuleingangsbezogene Entwicklungsscreening der Mädchen und Jungen übernimmt und dokumentiert eine entsprechend qualifizierte medizinische Fachangestellte im Kinder- und Jugendärztlichen Dienst der Kreisverwaltung. Nur Kinder, bei denen ein Förderbedarf vermutet oder bereits festgestellt ist oder die noch nicht bei der U8-9-Untersuchung beim behandelnden Kinderarzt waren, werden zusätzlich amtsärztlich untersucht. Dieses 2-stufige Verfahren ist für mindestens 1 Jahr Grundlage der Arbeit im Bereich der Schuleingangsuntersuchungen. Wir reduzieren damit den Aufwand für viele Eltern, ohne dass nachhaltig die Qualität leidet. Ich denke, wir haben eine Lösung gefunden, die allen hilft, sagt Bauer. Das Gottsche-Klinikum in Bitterfeld-Wolfen ist in eine finanzielle Schieflage geraten. Die Einrichtung ist auf finanzielle Mittel vom Kreis angewiesen. Wir hatten die Gelegenheit, mit dem Landrat Anhalt Bitterfelds, Andi Grabner, über dieses Thema zu reden. Das Gesundheitszentrum Bitterfeld-Wolfen ist auf einen außerplanmäßigen Zuschuss angewiesen. Darüber informierte Landrat

0: Montag in der Aufsichtsratssitzung leider den Wirtschaftsplan 2026 korrigieren müssen. Mit einem größeren Defizit als ursprünglich erwartet. Das hat mehrerlei Gründe. Der Hauptgrund liegt eigentlich in der Krankenhausreform bzw. in den Auswirkungen daraus und in der Umwandlung von DRGs in Hybrid-DRGs. Das heißt, vielleicht ganz kurz übersetzt, dass der Bund bisherige stationäre Leistungen in ambulante Leistungen gewandelt hat. Und wenn bei einem Patienten Schwierigkeiten zu erwarten sind, dann schicken wir den nicht nach Hause, dann bleibt er natürlich 1, 2, 3 Nächte zur Beobachtung. Und diese Leistung der Übernachtung wird nicht mehr bezahlt. Das ist ein Rieseneinschnitt, das ist ein derber Verlust und darüber hinaus hatten wir etwa 1,2% Fallrückgang.
1: Grabner betont die Bedeutung des Gesundheitszentrums für die regionale Gesundheitsversorgung und stellt klar, wir stehen nach wie vor zu unserer kommunalen Trägerschaft. Gleichzeitig erwarten wir von der Belegschaft des Gesundheitszentrums, dass sie den Ernst der Lage erkennt und den notwendigen Veränderungsprozess konstruktiv mitgestaltet.
0: Also ich werde in der September-Sitzung einen entsprechenden Antrag einbringen, dass wir den beschlossenen Zuschuss für das Krankenhaus von 3 Millionen auf 4,5 Millionen Euro erhöhen, voraussichtlich auch für die Jahre 27 und 28. Gut, Freude sieht natürlich anders aus, auch bei mir, das sage ich ganz deutlich. Aber wenn wir das Krankenhaus weiterhin auf einer soliden Basis stehen haben wollen, dann führt kein anderer Weg vorbei. Wir werden natürlich auch im Klinikum selber schauen, welche Einspareffekte dort noch erzielt werden können. Wir werden uns alle Abteilungen anschauen, ob sie effektiv arbeiten oder ob sie effizienzsteigernd umgebaut werden können. Und dann wird die Zukunft zeigen, was es bringt. Und ich befürchte, dass die Krankenhausreform da nicht wirklich Positives bringt. Zumindest nicht für die kleinen Häuser im ländlichen Bereich.
1: Auch Dr. René Rottleb, Geschäftsführer des Gesundheitszentrums, sieht die Herausforderungen, zeigt sich jedoch zuversichtlich. Unsere Mitarbeiter leisten trotz der widrigen Umstände in der Gesundheitsbranche täglich eine tolle Arbeit. Wir werden alles daran setzen, das Gesundheitszentrum so aufzustellen, dass der Landkreis Anhalt-Bitterfeld sukzessive wieder entlastet wird. Für Samstag, den 11. Juli in der Zeit von 12 bis 22 Uhr ist in Köthen eine Demonstration mit bis zu 500 Teilnehmern geplant. Entlang der Route ist aufgrund der hohen Teilnehmerzahlen mit umfangreichen Verkehrseinschränkungen zu rechnen. Diese betreffen insbesondere den Innenstadtbereich um den Marktplatz in Köthen. Es ist mit folgenden Sperrungen im Innenstadtbereich jeweils in Richtung Marktplatz zwischen 8 und Ende der Versammlung, also 8 Uhr und Ende der Versammlung gegen 22 Uhr zu rechnen. Es ist die Magdeburger Straße, die Ritterstraße, Springstraße, Marktstraße, Schalaunische Straße und die Speichergasse sowie die Hallische Straße. Zudem ist für den genannten Bereich ein absolutes Halteverbot angeordnet, welches ab Freitag, den 10. Juli ab 18 Uhr bis Samstag, den 11. Juli ca. 22 Uhr in Kraft tritt. Mit dieser Information sind wir am Ende unserer Dienstagsausgabe der RBW Aktuellen Nachrichten. Schauen wie immer an dieser Stelle auf den Wetterbericht und im Anschluss daran gern noch auf die Meldungen aus Dessau-Roßlau. Am Mittwoch um 18 Uhr melden wir uns dann mit aktuellen Meldungen wieder. Bis dahin machen Sie es gut und auf Wiedersehen. 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

Morgen wird es mit bis zu 23 Grad angenehm warm. Trotz überwiegend bewölktem Himmel zeigt sich die Sonne vor allem in den Abendstunden. Mit Windböen aus Nordwesten ist zu rechnen. In der restlichen Woche bleibt das Wetter ähnlich, wobei sich ab Freitag wieder die Sonne zeigt.

0: Am 3. Juli 1676 wurde ein Mann geboren, der für Dessau eine ganz prägende Rolle spielen sollte. Die Rede ist natürlich vom alten Dessauer Fürst Leopold I. Und genau 350 Jahre später wurde dem bedeutenden Dessauer gedacht. Sehr passend fiel sein 350. Geburtstag genau mit dem Start des Stadtfests zusammen. Am Freitag, den 3. Juli, versammelten sich gegen 18 Uhr viele Leute am Denkmal des Fürsten neben der Marienkirche. Unter ihnen auch Klaus Bruckner, der noch einmal in die Rolle des alten Dessauers schlüpfte. Mit dabei war zudem noch der Hofstaat, die Stadtwache, das Jägerkorps sowie das Infanterieregiment aus Coburg. Über den Besuch von Prinz Eduard von Anhalt konnte man sich ebenfalls freuen. Nachdem der Dessauer Marsch erklang, sahen die zahlreichen interessierten Besucher, wie am Denkmal Kränze und Blumen niedergelegt wurden. Danach gab es gleich zwei Salutschüsse zu Ehren des Fürsten.
1: Zu Ehren Fürst Leopold, den Erst von Anhalt, Feuer!
2: Und Radweg kaum noch nutzbar. Seit der Fahrbahnerneuerung im Jahr 2019 beklagen Anwohner der Elballee im Dessauer Stadtteil Ziebig den schlechten Zustand der Geh- und Radwege. Bereits damals hatten die Wurzeln der geschützten Lindenallee das Pflaster auf weiten Strecken angehoben und teilweise erheblich beschädigt. Für Radfahrer sind die Wege aufgrund der starken Unebenheiten und ihrer geringen Breite nicht mehr zumutbar. Deshalb müssen sie die Fahrbahn benutzen. Auch für Fußgänger stellt der Zustand der Gehwege eine erhebliche Belastung dar. Besonders ältere Menschen oder Personen mit eingeschränkter Mobilität haben Schwierigkeiten, die ständig ansteigenden und abgesackten Pflasterflächen sicher zu begehen. Auch einige Hundebesitzer sind besorgt. Entlang der Elballee wachsen unter anderem Fuchsschwanzgräser, deren borstigen Samen in das Fell, die Pfoten, Ohren oder die Nase von Hunden eindringen und schmerzhafte Verletzungen verursachen können. Aus diesem Grund meiden viele die Spaziergänge dort. Die Erneuerung der Westseite des Gehwegs in der Elballee befindet sich bereits in der Planung. Laut der MZ sollen die Baukosten bei rund 2,4 Millionen Euro liegen. Eine besondere Herausforderung für die Planer ist dabei der Erhalt und Schutz der denkmalgeschützten Lindenallee. Am 1. Juli stimmte der Stadtrat dem Vorhaben zu. Somit ist der Baubeginn für die Erneuerung des Gehweges im zweiten Quartal im Jahr 2027 geplant.
3: Am 1. und 2. Juli fand im Kornhaus sowie im IHK-Gebäude in Dessau-Roßlau das Fachsymposium zum Abschluss des Trains-Projekts statt. Ziel der Veranstaltung war es, die Ergebnisse des Projektes zu präsentieren und gemeinsam mit Gästen aus Wirtschaft, Forschung und Politik darüber zu diskutieren, wie sich der Schienenverkehr künftig nachhaltig, innovativ und wirtschaftlich tragfähig weiterentwickeln lässt.
4: Die Idee ist, verschiedene Akteure, Institutionen, Personen zusammenzuführen, die sich um ein Compositum Mixtum rund um das Thema Bahntechnologie, Logistik, Schienenverkehr, Antriebstechnik, Innovation, Forschung und Entwicklung an einem traditionsreichen Bahnstandort bemühen.
3: Trains ist ein vom Bundesministerium für Forschung, Technologie und Raumfahrt gefördertes Projekt im Rahmen der Wir-Initiative der Bundesregierung. Veranstaltet wurde das Symposium gemeinsam von den Trains-Projektpartnern und dem Trains-Bündnis Anhalt. Der Auftakt fand am Mittwochabend im Kornhaus statt. Beim Welcome-Abend wurden die Gäste zunächst in das Thema eingeführt. Grußworte hielten unter anderem Sepp Müller, Mitglied des Deutschen Bundestages, sowie Professor Dr. Steffen Keitel von der SLV Halle. Anschließend bot ein gemeinsames Abendessen die Gelegenheit zum persönlichen Austausch und zur Vernetzung. Am zweiten Veranstaltungstag wurde das Fachsymposium im IHK-Gebäude fortgesetzt. Nach weiteren Grußworten folgten Vorträge in den drei Themenblöcken. Zu den Gästen gehörte auch die Ministerin für Infrastruktur und Digitales des Landes Sachsen-Anhalt, Dr. Lydia Hüskens. Mit dem Symposium verbanden die Organisatoren vor allem die Hoffnung auf einen intensiven Austausch und neue Impulse für die Zukunft des Schienenverkehrs.
4: Also meine Erwartung ist, dass die Verbindungen, die da geknüpft worden sind, die Kooperationsbeziehungen, die eingegangen worden sind, dass die auch dann noch tragfähig sind, wenn das nicht mehr gefördert wird, das Projekt. Also nicht mehr finanziell gefördert beispielsweise von der Bundesregierung. Und ich glaube, dass die Chancen ganz gut stehen, dass vieles hier tragfähig ist, weil so viele Akteure aus unterschiedlichen Bereichen zusammenkommen. Also wenn wir an die Antriebstechnik denken, dann macht es das WTZ. Wir haben andere Bereiche, um die Weiterbildung kümmert sich das Bildungszentrum. Wir haben die SLV, die Schweißtechnische Lehr- und Versuchsanstalt. Also wir haben viele hochqualifizierte Leute dabei, die für Institutionen stehen, die sich genau um diese Dinge kümmern, die Expertise in genau den Bereichen haben, auf die es ankommt, sodass wir hoffen können, berechtigterweise hoffen können, dass an diesem sehr traditionsreichen Bahnstandort Dessau, wenn Sie an das Ausbesserungswerk denken, an Bahndexau, dass daraus auch künftig weiterhin etwas entsteht, was mit Bahntechnologie zu tun hat.
3: Dem Trains-Bündnis Anhalt gehören 46 Mitglieder aus Wirtschaft, Forschung, Politik und Verbänden an. Zu den zentralen Akteuren zählen der Verein Bahntechnologie Dessau e.V. sowie die Hochschule Anhalt. Im Mittelpunkt des Projektes steht das Ziel, den Schienenverkehr nachhaltig zu gestalten und die Region Anhalt als Innovationsstandort für Bahntechnologie weiter zu stärken. Nachhaltigkeit umfasst dabei drei gleichwertige Säulen: Ökologie, Wirtschaft und Soziales. Erst das Zusammenspiel dieser Bereiche macht nachhaltige Entwicklung erst möglich.
4: Und da eignet sich ein solcher Standort wie hier bestens, und auch die Schiene passt dazu, was die Umwelt angeht, natürlich, das leuchtet unmittelbar ein, was das Thema Wirtschaft angeht auch, weil Schiene ist mehr als nur Mobilität, sondern Schiene ist auch ein Bereich industrieller Wertschöpfung und eine Basis für industrielle Wertschöpfung. Das betrifft also den Faktor Wirtschaft. Und dann gibt es noch den Faktor Soziales, das ist natürlich auch für die Gesellschaft insgesamt bedeutsam, auch hier in der Region, weil es Zusammenhalt fördert und da, wo Wirtschaft entsteht und sichere Arbeitsplätze sind, Menschen hinzukommen, angezogen werden, um hier zu leben und zu arbeiten, dann profitiert auch die Gesellschaft davon. Also es können alle drei Ecken dieses Nachhaltigkeitsdreiecks können davon profitieren, und da steht das Thema Schiene gewissermaßen in der Mitte.
3: Das Symposium bot den Besuchern hochkarätige Fachvorträge, praxisnahe Einblicke sowie intensive Gespräche mit Experten aus Wirtschaft, Forschung und Bildung. Es schuf damit eine Plattform für den Austausch und neue Impulse für die Zukunft des Schienenverkehrs.
0: In ungefähr zwei Monaten findet die Landtagswahl in Sachsen-Anhalt statt. Hier entscheidet sich dann, wie es die nächsten 5 Jahre im Bundesland weitergeht. Die Kreishandwerkerschaft Dessau-Anhalt hat aus diesem Grund zu einem Wahlforum auf den Dessauer Marktplatz am 30. Juni eingeladen. Hiermit kommt die Kreishandwerkerschaft ihrer Pflicht nach, die Interessen des Handwerks in der Region zu vertreten.
5: Da ist natürlich so ein Anlass wie Landtagswahlen sehr günstig, um, sagen wir mal, den Kandidaten auf dem Zahn zu fühlen, zumal in den letzten Jahren sich die Rahmenbedingungen für das Handwerk deutlich verschlechtert haben. Diese Rahmenbedingungen haben wir heute beleuchtet. Bürokratie, Energiekosten, Bildung, Fachkräftesicherung, Verkehrsinfrastruktur. Das haben wir heute andiskutiert, haben teilweise das nachvollziehen können, was die Kandidatinnen und Kandidaten für die Landtagswahl hier vorhaben. Und wir werden das im Oktober mit den Gewählten dann nochmal vertiefen.
0: Die Spitzenkandidaten des Wahlkreises 26 und 27, welche beide für Dessau-Roßlau relevant sind, stellten sich beim Wahlforum vor. Von der AfD waren das Burkhard Ratzmann und Nadine Kuppehel, von der FDP Jörg Bernstein, von der CDU Anja Schneider und Karin Schernig-Weiske, von der SPD Larissa Wallner und Daniel Kutsche, von den Grünen Felix Fugmann sowie von der Linken Stine Rummel-Strebelow. Ein wichtiger Punkt für die Kreishandwerkerschaft, wozu sie die Kandidaten befragten, war das Vergaberecht.
5: Dass also kleine Betriebe praktisch kaum noch in der Lage sind, den bürokratischen Aufwand zu erfüllen. Hier gibt es Erleichterungen, zum Beispiel, indem wir die Gesetze des Vergaberechts voll ausschöpfen und die Aufträge in Lose verteilen und so weiter und auch hier unterstützend wirken. Die Folge ist ja die, wenn die Bürokratie so weiter anhält, dann hat das zur Folge, dass immer weniger Handwerksbetriebe sich an öffentlichen Vergaben beteiligen. Und das ist teilweise der Fall. Die Kommune hat manchmal für manchen Auftrag überhaupt keinen Bewerber. Und wenn wir jetzt, sagen wir mal, hier größere Mittel für Infrastruktur über den Bund in die Kommune erhalten und das soll umgesetzt werden, dann brauchen wir natürlich auch tatkräftige Hände. Und wenn die nicht da sind oder sich einfach nicht mehr beteiligen, ist das für uns ein großer Nachteil, was die Umsetzung dann betrifft.
0: Insgesamt dauerte die Veranstaltung auf dem Marktplatz ungefähr 2 Stunden, wobei am Ende auch noch die Bürger die Möglichkeit hatten, selber Fragen zu stellen. Abschließend meldete sich noch Oberbürgermeister Dr. Robert Reck zu Wort. Kreishandwerksmeister Karl Krökel konnte ein positives Fazit für das Wahlforum ziehen.
5: Mein Fazit ist, dass die Kandidatinnen und Kandidaten schon wissen, worum es geht im Detail und das auch oft wiederholt haben, also die Schwierigkeiten der letzten Jahre. Und es fehlt natürlich nach wie vor, sagen wir mal, das Zupackende und fraktionsübergreifend und dann auch wirklich diese Umsetzung. Die Bürokratie ist eine Hydra für uns, das ist der blanke Wahnsinn, was hier abläuft. Ich habe das geschildert mit 106 Verordnungen, die wir einzuhalten haben und fast 600 Stunden im Jahr, die Handwerker am Schreibtisch sitzen, anstatt beim Kunden zu sein. Das sind alles Dinge, die mehrfach Einreichungen von Unterlagen oder wenn ein Handwerksbetrieb im Nachbarkreis Köthen eine kleine Zweigstelle hat, muss er dort abrechnen, dort Gewerbesteuer, die Finanzämter könnten das alles bündeln, einheitlich machen. Also wir haben uns angewöhnt als Handwerkerschaft nicht nur zu kritisieren, sondern haben eigentlich zu jedem Punkt, und das haben wir heute hier auf der Flipchart den Kandidaten auch nochmal mitgegeben, wir bieten eigentlich zu jedem Problem immer eine Lösung an. Das ist eigentlich unser Anspruch, weil ohne eine Lösung anzubieten, ist es im Grunde genommen fast nutzlos, die Diskussion. Das werden wir fortführen. Und in diesem Sinne war es für uns eigentlich eine ordentliche Sache. Auch vor allen Dingen, dass im Wesentlichen alle gekommen sind.
0: 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Juli um 19 Uhr. 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

0: Ich begrüße Sie zur Dienstagsausgabe der RBB Aktuellen Nachrichten. Auch in diesem Jahr setzten am 8. Juli wieder mehr als 600 Städte in Deutschland ein klares Bekenntnis zur nuklearen Abrüstung gegen Kriege und für ein friedliches Zusammenleben der Menschen weltweit. So auch die Lutherstadt Wittenberg, die seit 2011 Mitglied im weltweiten Bündnis Majors for Peace ist und am Mittwoch vor dem neuen Rathaus die Flagge des Bündnisses hisst. Diese symbolisiert den Einsatz des Netzwerkes für eine friedliche Welt ohne Atomwaffen. Gemeinschaft erleben, Neues lernen und dabei jede Menge Spaß haben. Darum geht es beim Kreiszeltlager der Jugendfeuerwehren im Landkreis Wittenberg. Bereits zum 25. Mal kamen junge Feuerwehrleute aus der Region zusammen, um mehrere Tage miteinander zu verbringen. Neben Spiel, Teamgeist und Ausbildung wartete in diesem Jubiläumsjahr auch ein besonderes Programm auf die Teilnehmer.
1: Das Wetter ist zwar etwas durchwachsen, aber die Feuerwehr sollte es ja gewohnt sein, nass zu werden. 250 Teilnehmerinnen und Teilnehmer trafen sich am vergangenen Wochenende in Preetsch, um beim inzwischen 25. Wittenberger Kreiszeltlager der Jugendfeuerwehr mitzuzelten. Ganze 18 verschiedene Jugendfeuerwehren waren vor Ort, um spannende Aktionen mitzuerleben.
2: Wir starten heute ganz klassisch mit einer Gruppenstaffette, wo sich die Jugendfeuerwehren messen und ihr Erlerntes aus den letzten vergangenen Jahren präsentieren können. Da wird sich gegenseitig angefeuert und motiviert und das macht immer sehr viel Spaß zu sehen, wie die sich dann anfeuern und wie viel Spaß die haben. Und für den Sonntag haben wir einen Orientierungsmarsch geplant. Der geht durch die komplette Ortschaft Preetsch. Das sind ungefähr so 6,3 Kilometer mit verschiedenen Stationen, die sich die Stadt Bad Schmiedeberg ausgedacht hat und das auch komplett organisieren, diesen Orientierungsmarsch. Das ist für den gesamten Sonntag geplant. Und am Montag lassen wir das Ganze so ein bisschen locker ausklingen. Da machen wir ein Spiel ohne Grenzen, was sich auch die einzelnen Städte überlegt haben mit verschiedenen Stationen.
1: Zum 25. Jubiläum ist dieses Jahr aber auch etwas ganz Besonderes für die Jugendlichen geplant. Zusammen mit anderen Behörden findet am Montag der sogenannte Blaulichtnachmittag statt.
2: Am Nachmittag werden wir erstmals einen Blaulichtnachmittag hier im Zeltlager haben, wo uns die Wasserwacht, die Bundeswehr, die Polizei, das Forstamt und das THW unterstützen werden. Die machen dann hier ein paar Stationen, wo die Kinder mal einen Einblick kriegen können, was es noch so gibt in der Blaulichtfamilie.
1: Für die jungen Feuerwehrleute ist das Zeltlager wieder ein Highlight. Hier steht Spaß und Gemeinschaft im Vordergrund. Das scheint bei den Jugendlichen auch anzukommen. Mit viel Vorfreude in den Gesichtern warteten sie gespannt auf die kommenden Tage.
3: Ja, wir freuen uns schon drauf, dass wir auch einfach zusammenwachsen mehr, gerade weil jetzt so viele neu sind auch bei uns, dass wir halt einfach lernen, miteinander gut zu funktionieren und als Team zusammenzuwachsen. Ja.
1: Auch Landrat Christian Tilsch durfte bei der Eröffnungsveranstaltung ein paar Worte an die Feuerwehrleute sprechen. Er betont die Bedeutung der Feuerwehren für die Sicherheit im Landkreis. Nachwuchsarbeit wie das Kreiszeltlager seien enorm wichtig für den Erhalt dieser Behörde.
4: Ich bin froh darüber, dass unser Kreisfeuerwehrverband alle 2 Jahre dieses große Zeltlager organisiert. Im Regelfall so immer um die 200 und mehr Kinder aus dem gesamten Landkreis, die da sind. Und sich mehrere Tage hier miteinander messen, lernen, Kameradschaft erleben und sich so ein bisschen zusammenschweißen, auch mal gucken, was machen andere. Also ich finde das grandios und deswegen unterstützen wir das auch als Landkreis materiell und finanziell, organisatorisch und haben auch jetzt schon wieder darüber gesprochen, wie wir das in 2 Jahren noch ausbauen können und auf dem Weg dahin.
1: Das Ziel der Veranstaltung sei, den Zusammenhalt der Jugendlichen zu fördern und die fachliche Kompetenz zu stärken, so Oliver Hoppe, Kreisbrandleiter des Landkreises Wittenberg. Diese Maßnahmen scheinen auch zu wirken, denn der Nachwuchs in den Ortschaften steht stark.
2: Also ich muss sagen, wir sind, was den Feuerwehrnachwuchs angeht, im Landkreis sehr gut aufgestellt. Wir sind bei den Top 3 im Land dabei, wo wir sagen können, wir haben wirklich eigentlich Probleme, Betreuer zu finden, die den ganzen Nachwuchs ja auch betreuen während der Ausbildung, während solcher Veranstaltungen. Wir sind auf einem sehr, sehr guten Weg, was die Kinderfeuerwehren angeht. Also wir haben auch viele Jugendliche jetzt hier dabei, die in der Kinderfeuerwehr angefangen haben vor 6, 7 Jahren und jetzt hier mit dabei sind. Auch Betreuer, die mal in der Kinderfeuerwehr waren, die jetzt schon Einsätze mitfahren und hier als Betreuer fungieren. Also da sind wir wirklich sehr gut aufgestellt, auch aufgrund dessen, dass wir so tolle Betreuer haben und Kinder- und Jugendwarte im Landkreis. Ohne die wäre das auch gar nicht möglich. Und das ist wirklich sehr toll und da können wir wirklich stolz drauf sein, dass wir da so gut aufgestellt sind.
1: Ob über Familie, Freunde oder über Werbung. Kinder und Jugendliche scheinen ihren Weg zur Feuerwehr zu finden und nicht mehr wegzuwollen. Auch wegen Veranstaltungen wie dem Kreiszeltlager. Wenn weiterhin mit so viel Spaß und Hingabe die Aufgaben und Werte der Feuerwehren nahegebracht werden, besteht kein Zweifel für die Sicherheit unserer Zukunft.
0: Für alle Kinder, die bis zum 30. Juni 5 Jahre alt geworden sind, steht in diesem Jahr die Schuleingangsuntersuchung für das Schuljahr 2027/28 an. Der Salzlandkreis kann dafür jetzt ein selbst erarbeitetes zweistufiges Verfahren anwenden, eine Änderung der Regularien, für die sich die Kreisverwaltung und Landrat Markus Bauer seit längerer Zeit aufgrund der nicht besetzten Stelle des Amtsarztes bei der Landesregierung eingesetzt haben. Das Sozialministerium erteilte dieser Tage eine Ausnahmegenehmigung. Das war absolut wichtig. Schließlich wollen wir unseren Kindern den bestmöglichen Schulstart ermöglichen, informiert Markus Bauer. Das neue zweistufige Verfahren bedeutet für den Salzlandkreis, dass gesetzlich festgelegte schuleingangsbezogene Entwicklungsscreening der Mädchen und Jungen übernimmt und dokumentiert eine entsprechend qualifizierte medizinische Fachangestellte im Kinder- und Jugendärztlichen Dienst der Kreisverwaltung. Nur Kinder, bei denen ein Förderbedarf vermutet oder bereits festgestellt ist oder die noch nicht bei der U8-9-Untersuchung beim behandelnden Kinderarzt waren, werden zusätzlich amtsärztlich untersucht. Dieses zweistufige Verfahren ist für mindestens ein Jahr Grundlage der Arbeit im Bereich der Schuleingangsuntersuchungen. Wir reduzieren damit den Aufwand für viele Eltern, ohne dass nachhaltig die Qualität leidet. Ich denke, wir haben eine Lösung gefunden, die allen hilft, sagt Bauer. Das Gottsche-Klinikum in Bitterfeld-Wolfen ist in eine finanzielle Schieflage geraten. Die Einrichtung ist auf finanzielle Mittel vom Kreis angewiesen. Wir hatten die Gelegenheit, mit dem Landrat Anhalt Bitterfelds, Andi Grabner, über dieses Thema zu reden. Das Gesundheitszentrum Bitterfeld-Wolfen ist auf einen außerplanmäßigen Zuschuss angewiesen. Darüber informierte Landrat Andi Grabner am vergangenen Donnerstag die Mitglieder des Kreistags. Insgesamt sind 4,5 Millionen Euro notwendig, um das Geschäftsjahr auskömmlich abschließen zu können. In den vergangenen Monaten blieben die Fallzahlen und dadurch auch die Erlöse des Gesundheitszentrums hinter der prognostizierten Entwicklung zurück. Gleichzeitig wirken sich die allgemeinen schwierigen Rahmenbedingungen im Gesundheitswesen weiterhin belastend auf die wirtschaftliche Situation des Unternehmens aus.
5: Ja, wir hatten am Montag in der Aufsichtsratssitzung leider den Wirtschaftsplan 2026 korrigieren müssen mit einem größeren Defizit als ursprünglich erwartet. Das hat mehrerlei Gründe. Der Hauptgrund liegt eigentlich in der Krankenhausreform bzw. in den Auswirkungen daraus und in der Umwandlung von DRGs in Hybrid-DRGs. Das heißt, vielleicht ganz kurz übersetzt, dass der Bund bisherige stationäre Leistungen in operative, in ambulante Leistungen gewandelt hat. Und wenn bei einem Patienten Schwierigkeiten zu erwarten sind, dann schicken wir den nicht nach Hause. Dann bleibt er natürlich 1, 2, 3 Nächte zur Beobachtung. Und diese Leistung der Übernachtung wird nicht mehr bezahlt. Das ist ein Rieseneinschnitt, das ist ein derber Verlust und darüber hinaus hatten wir etwa 1,2% Fallrückgang.
0: Grabner betont die Bedeutung des Gesundheitszentrums für die regionale Gesundheitsversorgung und stellt klar, wir stehen nach wie vor zu unserer kommunalen Trägerschaft. Gleichzeitig erwarten wir von der Belegschaft des Gesundheitszentrums, dass sie den Ernst der Lage erkennt und den notwendigen Veränderungsprozess konstruktiv mitgestaltet.
5: Also ich werde in der September-Sitzung einen entsprechenden Antrag einbringen, dass wir den beschlossenen Zuschuss für das Krankenhaus von 3 Millionen auf 4,5 Millionen Euro erhöhen, voraussichtlich auch für die Jahre 27 und 28. Gut, Freude sieht natürlich anders aus, auch bei mir, das sage ich ganz deutlich. Aber wenn wir das Krankenhaus weiterhin auf einer soliden Basis stehen haben wollen, dann führt kein anderer Weg vorbei. Wir werden natürlich auch im Klinikum selber schauen, welche Einspareffekte dort noch erzielt werden können. Wir werden uns alle Abteilungen anschauen, ob sie effektiv arbeiten oder ob sie effizienzsteigernd umgebaut werden können. Und dann wird die Zukunft zeigen, was es bringt. Und ich befürchte, dass die Krankenhausreform da nicht wirklich Positives bringt. Zumindest nicht für die kleinen Häuser im ländlichen Bereich.
6: Auch Dr. René Rottleb, Geschäftsführer des Gesundheitszentrums, sieht die Herausforderungen, zeigt sich jedoch zuversichtlich. Unsere Mitarbeiter leisten trotz der widrigen Umstände in der Gesundheitsbranche täglich eine tolle Arbeit. Wir werden alles daran setzen, das Gesundheitszentrum so aufzustellen, dass der Landkreis Anhalt-Bitterfeld sukzessive wieder entlastet wird.
0: Für Samstag, den 11. Juli, in der Zeit von 12 bis 22 Uhr, ist in Köthen eine Demonstration mit bis zu 500 Teilnehmern geplant. Entlang der Route ist aufgrund der hohen Teilnehmerzahlen mit umfangreichen Verkehrseinschränkungen zu rechnen. Diese betreffen insbesondere den Innenstadtbereich um den Marktplatz in Köthen. Es ist mit folgenden Sperrungen im Innenstadtbereich jeweils in Richtung Marktplatz zwischen 8 und Ende der Versammlung, also 8 Uhr und Ende der Versammlung gegen 22 Uhr zu rechnen. Es ist die Magdeburger Straße, die Ritterstraße, Springstraße, Marktstraße, Schalaunische Straße und die Speichergasse sowie die Hallische Straße. Zudem ist für den genannten Bereich ein absolutes Halteverbot angeordnet, welches ab Freitag, den 10. Juli ab 18 Uhr bis Samstag, den 11. Juli ca. 22 Uhr in Kraft tritt. Mit dieser Information sind wir am Ende unserer Dienstagsausgabe der RBW Aktuellen Nachrichten. Schauen wie immer an dieser Stelle auf den Wetterbericht und im Anschluss daran gern noch auf die Meldungen aus Dessau-Roßlau. Am Mittwoch um 18 Uhr melden wir uns dann mit aktuellen Meldungen wieder. Bis dahin machen Sie es gut und auf Wiedersehen. 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

Morgen wird es mit bis zu 23 Grad angenehm warm. Trotz überwiegend bewölktem Himmel zeigt sich die Sonne vor allem in den Abendstunden. Mit Windböen aus Nordwesten ist zu rechnen. In der restlichen Woche bleibt das Wetter ähnlich, wobei sich ab Freitag wieder die Sonne zeigt.

0: Am 3. Juli 1676 wurde ein Mann geboren, der für Dessau eine ganz prägende Rolle spielen sollte. Die Rede ist natürlich vom alten Dessauer Fürst Leopold I. Und genau 350 Jahre später wurde dem bedeutenden Dessauer gedacht. Sehr passend fiel sein 350. Geburtstag genau mit dem Start des Stadtfests zusammen. Am Freitag, den 3. Juli, versammelten sich gegen 18 Uhr viele Leute am Denkmal des Fürsten neben der Marienkirche. Unter ihnen auch Klaus Bruckner, der noch einmal in die Rolle des alten Dessauers schlüpfte. Mit dabei war zudem noch der Hofstaat, die Stadtwache, das Jägerkorps sowie das Infanterieregiment aus Coburg. Über den Besuch von Prinz Eduard von Anhalt konnte man sich ebenfalls freuen. Nachdem der Dessauer Marsch erklang, sahen die zahlreichen interessierten Besucher, wie am Denkmal Kränze und Blumen niedergelegt wurden. Danach gab es gleich zwei Salutschüsse zu Ehren des Fürsten.
1: Zu Ehren Fürst Leopold, den Erst von Anhalt, Feuer!
2: Und Radweg kaum noch nutzbar. Seit der Fahrbahnerneuerung im Jahr 2019 beklagen Anwohner der Elballee im Dessauer Stadtteil Ziebig den schlechten Zustand der Geh- und Radwege. Bereits damals hatten die Wurzeln der geschützten Lindenallee das Pflaster auf weiten Strecken angehoben und teilweise erheblich beschädigt. Für Radfahrer sind die Wege aufgrund der starken Unebenheiten und ihrer geringen Breite nicht mehr zumutbar. Deshalb müssen sie die Fahrbahn benutzen. Auch für Fußgänger stellt der Zustand der Gehwege eine erhebliche Belastung dar. Besonders ältere Menschen oder Personen mit eingeschränkter Mobilität haben Schwierigkeiten, die ständig ansteigenden und abgesackten Pflasterflächen sicher zu begehen. Auch einige Hundebesitzer sind besorgt. Entlang der Elballee wachsen unter anderem Fuchsschwanzgräser, deren borstigen Samen in das Fell, die Pfoten, Ohren oder die Nase von Hunden eindringen und schmerzhafte Verletzungen verursachen können. Aus diesem Grund meiden viele die Spaziergänge dort. Die Erneuerung der Westseite des Gehwegs in der Elballee befindet sich bereits in der Planung. Laut der MZ sollen die Baukosten bei rund 2,4 Millionen Euro liegen. Eine besondere Herausforderung für die Planer ist dabei der Erhalt und Schutz der denkmalgeschützten Lindenallee. Am 1. Juli stimmte der Stadtrat dem Vorhaben zu. Somit ist der Baubeginn für die Erneuerung des Gehweges im zweiten Quartal im Jahr 2027 geplant.
3: Am 1. und 2. Juli fand im Kornhaus sowie im IHK-Gebäude in Dessau-Roßlau das Fachsymposium zum Abschluss des Trains-Projekts statt. Ziel der Veranstaltung war es, die Ergebnisse des Projektes zu präsentieren und gemeinsam mit Gästen aus Wirtschaft, Forschung und Politik darüber zu diskutieren, wie sich der Schienenverkehr künftig nachhaltig, innovativ und wirtschaftlich tragfähig weiterentwickeln lässt.
4: Die Idee ist, verschiedene Akteure, Institutionen, Personen zusammenzuführen, die sich um ein Compositum Mixtum rund um das Thema Bahntechnologie, Logistik, Schienenverkehr, Antriebstechnik, Innovation, Forschung und Entwicklung an einem traditionsreichen Bahnstandort bemühen.
3: Trains ist ein vom Bundesministerium für Forschung, Technologie und Raumfahrt gefördertes Projekt im Rahmen der Wir-Initiative der Bundesregierung. Veranstaltet wurde das Symposium gemeinsam von den Trains-Projektpartnern und dem Trains-Bündnis Anhalt. Der Auftakt fand am Mittwochabend im Kornhaus statt. Beim Welcome-Abend wurden die Gäste zunächst in das Thema eingeführt. Grußworte hielten unter anderem Sepp Müller, Mitglied des Deutschen Bundestages, sowie Professor Dr. Steffen Keitel von der SLV Halle. Anschließend bot ein gemeinsames Abendessen die Gelegenheit zum persönlichen Austausch und zur Vernetzung. Am zweiten Veranstaltungstag wurde das Fachsymposium im IHK-Gebäude fortgesetzt. Nach weiteren Grußworten folgten Vorträge in den drei Themenblöcken. Zu den Gästen gehörte auch die Ministerin für Infrastruktur und der Digitales des Landes Sachsen-Anhalt, Dr. Lydia Hüskens. Mit dem Symposium verbanden die Organisatoren vor allem die Hoffnung auf einen intensiven Austausch und neue Impulse für die Zukunft des Schienenverkehrs.
4: Also meine Erwartung ist, dass die Verbindungen, die da geknüpft worden sind, die Kooperationsbeziehungen, die eingegangen worden sind, dass die auch dann noch tragfähig sind, wenn das nicht mehr gefördert wird, das Projekt. Also nicht mehr finanziell gefördert beispielsweise von der Bundesregierung. Und ich glaube, dass die Chancen ganz gut stehen, dass vieles hier tragfähig ist, weil so viele Akteure aus unterschiedlichen Bereichen zusammenkommen. Also wenn wir an die Antriebstechnik denken, dann macht das das WTZ. Wir haben andere Bereiche, um die Weiterbildung kümmert sich das Bildungszentrum. Wir haben die SLV, die Schweißtechnische Lehr- und Versuchsanstalt. Also wir haben viele hochqualifizierte Leute dabei, die für Institutionen stehen, die sich genau um diese Dinge kümmern, die Expertise in genau den Bereichen haben, auf die es ankommt, sodass wir hoffen können, berechtigterweise hoffen können, dass an diesem sehr traditionsreichen Bahnstandort Dessau, wenn Sie an das Ausbesserungswerk denken, an Bahn-Dessau, dass daraus auch künftig weiterhin etwas entsteht, was mit Bahntechnologie zu tun hat.
3: Dem Trains-Bündnis Anhalt gehören 46 Mitglieder aus Wirtschaft, Forschung, Politik und Verbänden an. Zu den zentralen Akteuren zählen der Verein Bahntechnologie Dessau e.V. sowie die Hochschule Anhalt. Im Mittelpunkt des Projektes steht das Ziel, den Schienenverkehr nachhaltig zu gestalten und die Region Anhalt als Innovationsstandort für Bahntechnologie weiter zu stärken. Nachhaltigkeit umfasst dabei drei gleichwertige Säulen: Ökologie, Wirtschaft und Soziales. Erst das Zusammenspiel dieser Bereiche macht nachhaltige Entwicklung erst möglich.
4: Und da eignet sich ein solcher Standort wie hier bestens und auch die Schiene passt dazu, was die Umwelt angeht natürlich, das leuchtet unmittelbar ein, was das Thema Wirtschaft angeht auch, weil Schiene ist mehr als nur Mobilität, sondern Schiene ist auch ein Bereich industrieller Wertschöpfung und eine Basis für industrielle Wertschöpfung. Das betrifft also den Faktor Wirtschaft. Und dann gibt es noch den Faktor Soziales, das ist natürlich auch für die Gesellschaft insgesamt bedeutsam, auch hier in der Region, weil es Zusammenhalt fördert und da, wo Wirtschaft entsteht und sichere Arbeitsplätze sind, Menschen hinzukommen, angezogen werden, um hier zu leben und zu arbeiten, dann profitiert auch die Gesellschaft davon. Also es können alle drei Ecken dieses Nachhaltigkeitsdreiecks können davon profitieren und da steht das Thema Schiene gewissermaßen in der Mitte.
3: Das Symposium bot den Besuchern hochkarätige Fachvorträge, praxisnahe Einblicke sowie intensive Gespräche mit Experten aus Wirtschaft, Forschung und Bildung. Es schuf damit eine Plattform für den Austausch und neue Impulse für die Zukunft des Schienenverkehrs.
0: In ungefähr 2 Monaten findet die Landtagswahl in Sachsen-Anhalt statt. Hier entscheidet sich dann, wie es die nächsten 5 Jahre im Bundesland weitergeht. Die Kreishandwerkerschaft Dessau-Anhalt hat aus diesem Grund zu einem Wahlforum auf den Dessauer Marktplatz am 30. Juni eingeladen. Hiermit kommt die Kreishandwerkerschaft ihrer Pflicht nach, die Interessen des Handwerks in der Region zu vertreten.
5: Da ist natürlich so ein Anlass wie Landtagswahlen sehr günstig, um da mal den Kandidaten auf dem Zahn zu fühlen, zumal in den letzten Jahren sich die Rahmenbedingungen für das Handwerk deutlich verschlechtert haben. Diese Rahmenbedingungen haben wir heute beleuchtet. Bürokratie, Energiekosten, Bildung, Fachkräftesicherung, Verkehrsinfrastruktur. Das haben wir heute andiskutiert, haben teilweise das nachvollziehen können, was die Kandidatinnen und Kandidaten für die Landtagswahl hier vorhaben. Und wir werden das im Oktober mit den Gewählten dann nochmal vertiefen.
0: Die Spitzenkandidaten des Wahlkreises 26 und 27, welche beide für Dessau-Roßlau relevant sind, stellten sich beim Wahlforum vor. Von der AfD waren das Burkhard Ratzmann und Nadine Kuppehel, von der FDP Jörg Bernstein, von der CDU Anja Schneider und Karin Schernig-Weiske, von der SPD Larissa Wallner und Daniel Kutsche, von den Grünen Felix Fugmann sowie von der Linken Stine Rummel-Strebelow. Ein wichtiger Punkt für die Kreishandwerkerschaft, wozu sie die Kandidaten befragten, war das Vergaberecht.
5: Dass also kleine Betriebe praktisch kaum noch in der Lage sind, den bürokratischen Aufwand zu erfüllen. Hier gibt es Erleichterungen, zum Beispiel, indem wir die Gesetze des Vergaberechts voll ausschöpfen und die Aufträge in Lose verteilen und so weiter und auch hier unterstützend wirken. Die Folge ist ja die, wenn die Bürokratie so weiter anhält, dann hat das zur Folge, dass immer weniger Handwerksbetriebe sich an öffentlichen Vergaben beteiligen. Und das ist teilweise der Fall. Die Kommune hat manchmal für manchen Auftrag überhaupt keinen Bewerber. Und wenn wir jetzt, sagen wir mal, hier größere Mittel für Infrastruktur über den Bund in die Kommune erhalten und das soll umgesetzt werden, dann brauchen wir natürlich auch tatkräftige Hände. Und wenn die nicht da sind oder sich einfach nicht mehr beteiligen, ist das für uns ein großer Nachteil, was die Umsetzung dann betrifft.
0: Insgesamt dauerte die Veranstaltung auf dem Marktplatz ungefähr 2 Stunden, wobei am Ende auch noch die Bürger die Möglichkeit hatten, selber Fragen zu stellen. Abschließend meldete sich noch Oberbürgermeister Dr. Robert Reck zu Wort. Kreishandwerksmeister Karl Krökel konnte ein positives Fazit für das Wahlforum ziehen.
5: Mein Fazit ist, dass die Kandidatinnen und Kandidaten schon wissen, worum es geht im Detail und das auch oft wiederholt haben. Also die Schwierigkeiten der letzten Jahre, uns fehlt natürlich nach wie vor, sagen wir mal, das Zupackende und fraktionsübergreifend und dann auch wirklich diese Umsetzung. Die Bürokratie ist eine Hydra für uns, das ist der blanke Wahnsinn, was hier abläuft. Ich habe das geschildert mit 106 Verordnungen, die wir einzuhalten haben und fast 600 Stunden im Jahr, die Handwerker am Schreibtisch sitzen, anstatt beim Kunden zu sein. Das sind alles Dinge, die mehrfach Einreichungen von Unterlagen oder wenn ein Handwerksbetrieb im Nachbarkreis Köthen eine kleine Zweigstelle hat, muss er dort abrechnen, dort Gewerbesteuer, die Finanzämter könnten das alles bündeln, einheitlich machen. Also wir haben uns angewöhnt als Handwerkerschaft nicht nur zu kritisieren, sondern haben eigentlich zu jedem Punkt, und das haben wir heute hier auf der Flipchart den Kandidaten auch nochmal mitgegeben, wir bieten eigentlich zu jedem Problem immer eine Lösung an. Das ist eigentlich unser Anspruch, weil ohne eine Lösung anzubieten, ist es im Grunde genommen fast nutzlos, die Diskussion. Das werden wir fortführen. Und in diesem Sinne war es für uns eigentlich eine ordentliche Sache. Auch vor allen Dingen, dass im Wesentlichen alle gekommen sind.
0: 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Juli um 19 Uhr. 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

0: Ich begrüße Sie zur Dienstagsausgabe der RBB Aktuellen Nachrichten. Auch in diesem Jahr setzten am 8. Juli wieder mehr als 600 Städte in Deutschland ein klares Bekenntnis zur nuklearen Abrüstung gegen Kriege und für ein friedliches Zusammenleben der Menschen weltweit. So auch die Lutherstadt Wittenberg, die seit 2011 Mitglied im weltweiten Bündnis Majors for Peace ist und am Mittwoch vor dem neuen Rathaus die Flagge des Bündnisses hisst. Diese symbolisiert den Einsatz des Netzwerkes für eine friedliche Welt ohne Atomwaffen. Gemeinschaft erleben, Neues lernen und dabei jede Menge Spaß haben. Darum geht es beim Kreiszeltlager der Jugendfeuerwehren im Landkreis Wittenberg. Bereits zum 25. Mal kamen junge Feuerwehrleute aus der Region zusammen, um mehrere Tage miteinander zu verbringen. Neben Spiel, Teamgeist und Ausbildung wartete in diesem Jubiläumsjahr auch ein besonderes Programm auf die Teilnehmer.
1: Das Wetter ist zwar etwas durchwachsen, aber die Feuerwehr sollte es ja gewohnt sein, nass zu werden. 250 Teilnehmerinnen und Teilnehmer trafen sich am vergangenen Wochenende in Preetsch, um beim inzwischen 25. Wittenberger Kreiszeltlager der Jugendfeuerwehr mitzuzelten. Ganze 18 verschiedene Jugendfeuerwehren waren vor Ort, um spannende Aktionen mitzuerleben.
2: Wir starten heute ganz klassisch mit einer Gruppenstaffette, wo sich die Jugendfeuerwehren messen und ihr Erlerntes aus den letzten vergangenen Jahren präsentieren können. Da wird sich gegenseitig angefeuert und motiviert und das macht immer sehr viel Spaß zu sehen, wie die sich dann anfeuern und wie viel Spaß die haben. Und für den Sonntag haben wir einen Orientierungsmarsch geplant. Der geht durch die komplette Ortschaft Preetsch. Das sind ungefähr so 6,3 Kilometer mit verschiedenen Stationen, die sich die Stadt Bad Schmiedeberg ausgedacht hat und das auch komplett organisieren, diesen Orientierungsmarsch. Das ist für den gesamten Sonntag geplant. Und am Montag lassen wir das Ganze so ein bisschen locker ausklingen. Da machen wir ein Spiel ohne Grenzen, was sich auch die einzelnen Städte überlegt haben mit verschiedenen Stationen.
1: Zum 25. Jubiläum ist dieses Jahr aber auch etwas ganz Besonderes für die Jugendlichen geplant. Zusammen mit anderen Behörden findet am Montag der sogenannte Blaulichtnachmittag statt.
2: Am Nachmittag werden wir erstmals einen Blaulichtnachmittag hier im Zeltlager haben, wo uns die Wasserwacht, die Bundeswehr, die Polizei, das Forstamt und das THW unterstützen werden. Die machen dann hier ein paar Stationen, wo die Kinder mal einen Einblick kriegen können, was es noch so gibt in der Blaulichtfamilie.
1: Für die jungen Feuerwehrleute ist das Zeltlager wieder ein Highlight. Hier steht Spaß und Gemeinschaft im Vordergrund. Das scheint bei den Jugendlichen auch anzukommen. Mit viel Vorfreude in den Gesichtern warteten sie gespannt auf die kommenden Tage.
3: Ja, wir freuen uns schon drauf, dass wir auch einfach zusammenwachsen mehr. Gerade weil jetzt so viele neu sind auch bei uns. Dass wir halt einfach lernen, miteinander gut zu funktionieren und als Team zusammenzuwachsen. Ja.
1: Auch Landrat Christian Tilsch durfte bei der Eröffnungsveranstaltung ein paar Worte an die Feuerwehrleute sprechen. Er betont die Bedeutung der Feuerwehren für die Sicherheit im Landkreis. Nachwuchsarbeit wie das Kreiszeltlager seien enorm wichtig für den Erhalt dieser Behörde.
4: Ich bin froh darüber, dass unser Kreisfeuerwehrverband alle 2 Jahre dieses große Zeltlager organisiert. Im Regelfall so immer um die 200 und mehr Kinder aus dem gesamten Landkreis, die da sind. Und sich mehrere Tage hier miteinander messen, lernen, Kameradschaft erleben und sich so ein bisschen zusammenschweißen, auch mal gucken, was machen andere. Also ich finde das grandios und deswegen unterstützen wir das auch als Landkreis materiell und finanziell, organisatorisch und haben auch jetzt schon wieder darüber gesprochen, wie wir das in 2 Jahren noch ausbauen können und auf dem Weg dahin.
1: Das Ziel der Veranstaltung sei, den Zusammenhalt der Jugendlichen zu fördern und die fachliche Kompetenz zu stärken, so Oliver Hoppe, Kreisbrandleiter des Landkreises Wittenberg. Diese Maßnahmen scheinen auch zu wirken, denn der Nachwuchs in den Ortschaften steht stark.
2: Also ich muss sagen, wir sind, was den Feuerwehrnachwuchs angeht, im Landkreis sehr gut aufgestellt. Wir sind bei den Top 3 im Land dabei, wo wir sagen können, wir haben wirklich eigentlich Probleme, Betreuer zu finden, die den ganzen Nachwuchs ja auch betreuen während der Ausbildung, während solcher Veranstaltungen. Wir sind auf einem sehr, sehr guten Weg, was die Kinderfeuerwehren angeht. Also wir haben auch viele Jugendliche jetzt hier dabei, die in der Kinderfeuerwehr angefangen haben vor 6, 7 Jahren und jetzt hier mit dabei sind. Auch Betreuer, die mal in der Kinderfeuerwehr waren, die jetzt schon Einsätze mitfahren und hier als Betreuer fungieren. Also da sind wir wirklich sehr gut aufgestellt, auch aufgrund dessen, dass wir so tolle Betreuer haben und Kinder- und Jugendwarte im Landkreis. Ohne die wäre das auch gar nicht möglich. Und das ist wirklich sehr toll und da können wir wirklich stolz drauf sein, dass wir da so gut aufgestellt sind.
1: Ob über Familie, Freunde oder über Werbung. Kinder und Jugendliche scheinen ihren Weg zur Feuerwehr zu finden und nicht mehr wegzuwollen. Auch wegen Veranstaltungen wie dem Kreiszeltlager. Wenn weiterhin mit so viel Spaß und Hingabe die Aufgaben und Werte der Feuerwehren nahegebracht werden, besteht kein Zweifel für die Sicherheit unserer Zukunft.
0: Für alle Kinder, die bis zum 30. Juni 5 Jahre alt geworden sind, steht in diesem Jahr die Schuleingangsuntersuchung für das Schuljahr 2027/28 an. Der Salzlandkreis kann dafür jetzt ein selbst erarbeitetes zweistufiges Verfahren anwenden, eine Änderung der Regularien, für die sich die Kreisverwaltung und Landrat Markus Bauer seit längerer Zeit aufgrund der nicht besetzten Stelle des Amtsarztes bei der Landesregierung eingesetzt haben. Das Sozialministerium erteilte dieser Tage eine Ausnahmegenehmigung. Das war absolut wichtig. Schließlich wollen wir unseren Kindern den bestmöglichen Schulstart ermöglichen, informiert Markus Bauer. Das neue zweistufige Verfahren bedeutet für den Salzlandkreis, das gesetzlich festgelegte schuleingangsbezogene Entwicklungsscreening der Mädchen und Jungen übernimmt und dokumentiert eine entsprechend qualifizierte medizinische Fachangestellte im Kinder- und Jugendärztlichen Dienst der Kreisverwaltung. Nur Kinder, bei denen ein Förderbedarf vermutet oder bereits festgestellt ist oder die noch nicht bei der U8-9-Untersuchung beim behandelnden Kinderarzt waren, werden zusätzlich amtsärztlich untersucht. Dieses zweistufige Verfahren ist für mindestens ein Jahr Grundlage der Arbeit im Bereich der Schuleingangsuntersuchungen. Wir reduzieren damit den Aufwand für viele Eltern, ohne dass nachhaltig die Qualität leidet. Ich denke, wir haben eine Lösung gefunden, die allen hilft, sagt Bauer. Das Gottsche-Klinikum in Bitterfeld-Wolfen ist in eine finanzielle Schieflage geraten. Die Einrichtung ist auf finanzielle Mittel vom Kreis angewiesen. Wir hatten die Gelegenheit, mit dem Landrat Anhalt-Bitterfelds, Andi Grabner, über dieses Thema zu reden. Das Gesundheitszentrum Bitterfeld-Wolfen ist auf einen außerplanmäßigen Zuschuss angewiesen. Darüber informierte Landrat Andi Grabner am vergangenen Donnerstag die Mitglieder des Kreistags. Insgesamt sind 4,5 Millionen Euro notwendig, um das Geschäftsjahr auskömmlich abschließen zu können. In den vergangenen Monaten blieben die Fallzahlen und dadurch auch die Erlöse des Gesundheitszentrums hinter der prognostizierten Entwicklung zurück. Gleichzeitig wirken sich die allgemeinen schwierigen Rahmenbedingungen im Gesundheitswesen weiterhin belastend auf die wirtschaftliche Situation des Unternehmens aus.
4: Ja, wir hatten am

0: Patient, wenn bei einem Patienten Schwierigkeiten zu erwarten sind, dann schicken wir den nicht nach Hause. Dann bleibt er natürlich 1, 2, 3 Nächte zur Beobachtung. Und diese Leistung der Übernachtung wird nicht mehr bezahlt. Das ist ein Rieseneinschnitt, das ist ein derber Verlust. Und darüber hinaus hatten wir etwa 1,2% Fallrückgang.
1: Grabner betont die Bedeutung des Gesundheitszentrums für die regionale Gesundheitsversorgung und stellt klar, wir stehen nach wie vor zu unserer kommunalen Trägerschaft. Gleichzeitig erwarten wir von der Belegschaft des Gesundheitszentrums, dass sie den Ernst der Lage erkennt und den notwendigen Veränderungsprozess konstruktiv mitgestaltet.
0: Also ich werde in der September-Sitzung einen entsprechenden Antrag einbringen, dass wir den beschlossenen Zuschuss für das Krankenhaus von 3 Millionen auf 4,5 Millionen Euro erhöhen, voraussichtlich auch für die Jahre 27 und 28. Gut, Freude sieht natürlich anders aus, auch bei mir, das sage ich ganz deutlich. Aber wenn wir das Krankenhaus weiterhin auf einer soliden Basis stehen haben wollen, dann führt kein anderer Weg vorbei. Wir werden natürlich auch im Klinikum selber schauen, welche Einspareffekte dort noch erzielt werden können. Wir werden uns alle Abteilungen anschauen, ob sie effektiv arbeiten oder ob sie effizienzsteigernd umgebaut werden können. Und dann wird die Zukunft zeigen, was es bringt. Und ich befürchte, dass die Krankenhausreform da nicht wirklich Positives bringt. Zumindest nicht für die kleinen Häuser im ländlichen Bereich.
1: Auch Dr. René Rottleb, Geschäftsführer des Gesundheitszentrums, sieht die Herausforderungen, zeigt sich jedoch zuversichtlich. Unsere Mitarbeiter leisten trotz der widrigen Umstände in der Gesundheitsbranche täglich eine tolle Arbeit. Wir werden alles daran setzen, das Gesundheitszentrum so aufzustellen, dass der Landkreis Anhalt-Bitterfeld sukzessive wieder entlastet wird. Für Samstag, den 11. Juli in der Zeit von 12 bis 22 Uhr ist in Köthen eine Demonstration mit bis zu 500 Teilnehmern geplant. Entlang der Route ist aufgrund der hohen Teilnehmerzahlen mit umfangreichen Verkehrseinschränkungen zu rechnen. Diese betreffen insbesondere den Innenstadtbereich um den Marktplatz in Köthen. Es ist mit folgenden Sperrungen im Innenstadtbereich jeweils in Richtung Marktplatz zwischen 8 und Ende der Versammlung, also 8 Uhr und Ende der Versammlung gegen 22 Uhr zu rechnen. Es ist die Magdeburger Straße, die Ritterstraße, Springstraße, Marktstraße, Schalaunische Straße und die Speichergasse sowie die Hallische Straße. Zudem ist für den genannten Bereich ein absolutes Halteverbot angeordnet, welches ab Freitag, den 10. Juli ab 18 Uhr bis Samstag, den 11. Juli circa 22 Uhr in Kraft tritt. Mit dieser Information sind wir am Ende unserer Dienstagsausgabe der RBB Aktuellen Nachrichten. Schauen wie immer an dieser Stelle auf den Wetterbericht und im Anschluss daran gern noch auf die Meldungen aus der Sauerauslau. Am Mittwoch um 18 Uhr melden wir uns dann mit aktuellen Meldungen wieder. Bis dahin machen Sie es gut und auf Wiedersehen. 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

Morgen wird es mit bis zu 23 Grad angenehm warm. Trotz überwiegend bewölktem Himmel zeigt sich die Sonne vor allem in den Abendstunden. Mit Windböen aus Nordwesten ist zu rechnen. In der restlichen Woche bleibt das Wetter ähnlich, wobei sich ab Freitag wieder die Sonne zeigt.

0: Am 3. Juli 1676 wurde ein Mann geboren, der für Dessau eine ganz prägende Rolle spielen sollte. Die Rede ist natürlich vom alten Dessauer Fürst Leopold I. Und genau 350 Jahre später wurde dem bedeutenden Dessauer gedacht. Sehr passend fiel sein 350. Geburtstag genau mit dem Start des Stadtfests zusammen. Am Freitag, den 3. Juli, versammelten sich gegen 18 Uhr viele Leute am Denkmal des Fürsten neben der Marienkirche. Unter ihnen auch Klaus Bruckner, der noch einmal in die Rolle des alten Dessauers schlüpfte. Mit dabei war zudem noch der Hofstaat, die Stadtwache, das Jägerkorps sowie das Infanterieregiment aus Coburg. Über den Besuch von Prinz Eduard von Anhalt konnte man sich ebenfalls freuen. Nachdem der Dessauer Marsch erklang, sahen die zahlreichen interessierten Besucher, wie am Denkmal Kränze und Blumen niedergelegt wurden. Danach gab es gleich zwei Salutschüsse zu Ehren des Fürsten.
1: Zu Ehren Fürst Leopold, den Ersten von Anhalt, Feuer!
2: Und Radweg kaum noch nutzbar. Seit der Fahrbahnerneuerung im Jahr 2019 beklagen Anwohner der Elballee im Dessauer Stadtteil Ziebig den schlechten Zustand der Geh- und Radwege. Bereits damals hatten die Wurzeln der geschützten Lindenallee das Pflaster auf weiten Strecken angehoben und teilweise erheblich beschädigt. Für Radfahrer sind die Wege aufgrund der starken Unebenheiten und ihrer geringen Breite nicht mehr zumutbar. Deshalb müssen sie die Fahrbahn benutzen. Auch für Fußgänger stellt der Zustand der Gehwege eine erhebliche Belastung dar. Besonders ältere Menschen oder Personen mit eingeschränkter Mobilität haben Schwierigkeiten, die ständig ansteigenden und abgesackten Pflasterflächen sicher zu begehen. Auch einige Hundebesitzer sind besorgt. Entlang der Elballee wachsen unter anderem Fuchsschwanzgräser, deren borstigen Samen in das Fell, die Pfoten, Ohren oder die Nase von Hunden eindringen und schmerzhafte Verletzungen verursachen können. Aus diesem Grund meiden viele die Spaziergänge dort. Die Erneuerung der Westseite des Gehwegs in der Elballee befindet sich bereits in der Planung. Laut der MZ sollen die Baukosten bei rund 2,4 Millionen Euro liegen. Eine besondere Herausforderung für die Planer ist dabei der Erhalt und Schutz der denkmalgeschützten Lindenallee. Am 1. Juli stimmte der Stadtrat dem Vorhaben zu. Somit ist der Baubeginn für die Erneuerung des Gehweges im zweiten Quartal im Jahr 2027 geplant.
3: Am 1. und 2. Juli fand im Kornhaus sowie im IHK-Gebäude in Dessau-Roßlau das Fachsymposium zum Abschluss des Trains-Projekts statt. Ziel der Veranstaltung war es, die Ergebnisse des Projektes zu präsentieren und gemeinsam mit Gästen aus Wirtschaft, Forschung und Politik darüber zu diskutieren, wie sich der Schienenverkehr künftig nachhaltig, innovativ und wirtschaftlich tragfähig weiterentwickeln lässt.
4: Die Idee ist, verschiedene Akteure, Institutionen, Personen zusammenzuführen, die sich um ein Kompositum, Mixtum rund um das Thema Bahntechnologie, Logistik, Schienenverkehr, Antriebstechnik, Innovation, Forschung und Entwicklung an einem traditionsreichen Bahnstandort bemühen.
3: Trains ist ein vom Bundesministerium für Forschung, Technologie und Raumfahrt gefördertes

0: gefördertes Projekt im Rahmen der Wir-Initiative der Bundesregierung. Veranstaltet wurde das Symposium gemeinsam von den Trains-Projektpartnern und dem Trains-Bündnis Anhalt. Der Auftakt fand am Mittwochabend im Kornhaus statt. Beim Welcome-Abend wurden die Gäste zunächst in das Thema eingeführt. Grußworte hielten unter anderem Sepp Müller, Mitglied des Deutschen Bundestages, sowie Professor Dr. Steffen Keitel von der SLV Halle. Anschließend bot ein gemeinsames Abendessen die Gelegenheit zum persönlichen Austausch und zur Vernetzung. Am zweiten Veranstaltungstag wurde das Fachsymposium im IHK-Gebäude fortgesetzt. Nach weiteren Grußworten folgten Vorträge in den drei Themenblöcken. Zu den Gästen gehörte auch die Ministerin für Infrastruktur und Digitales des Landes Sachsen-Anhalt, Dr. Lydia Hüskens. Mit dem Symposium verbanden die Organisatoren vor allem die Hoffnung auf einen intensiven Austausch und neue Impulse für die Zukunft des Schienenverkehrs.
1: Also meine Erwartung ist, dass die Verbindungen, die da geknüpft worden sind, die Kooperationsbeziehungen, die eingegangen worden sind, dass die auch dann noch tragfähig sind, wenn das nicht mehr gefördert wird, das Projekt. Also nicht mehr finanziell gefördert beispielsweise von der Bundesregierung. Und ich glaube, dass die Chancen ganz gut stehen, dass vieles hier tragfähig ist, weil so viele Akteure aus unterschiedlichen Bereichen zusammenkommen. Wenn wir an die Antriebstechnik denken, dann macht das das WTZ. Wir haben andere Bereiche, um die Weiterbildung kümmert sich das Bildungszentrum. Wir haben die SLV, die Schweißtechnische Lehr- und Versuchsanstalt. Also wir haben viele hochqualifizierte Leute dabei, die für Institutionen stehen, die sich genau um diese Dinge kümmern, die Expertise in genau den Bereichen haben, auf die es ankommt, sodass wir hoffen können, berechtigterweise hoffen können, dass an diesem sehr traditionsreichen Bahnstandort Dessau, wenn Sie an das Ausbesserungswerk denken, an Bahnecht Dessau, dass daraus auch künftig weiterhin etwas entsteht, was mit Bahntechnologie zu tun hat.
0: Dem Trains-Bündnis Anhalt gehören 46 Mitglieder aus Wirtschaft, Forschung, Politik und Verbänden an. Zu den zentralen Akteuren zählen der Verein Bahntechnologie Dessau e.V. sowie die Hochschule Anhalt. Im Mittelpunkt des Projektes steht das Ziel, den Schienenverkehr nachhaltig zu gestalten und die Region Anhalt als Innovationsstandort für Bahntechnologie weiter zu stärken. Nachhaltigkeit umfasst dabei drei gleichwertige Säulen, Ökologie, Wirtschaft und Soziales. Erst das Zusammenspiel dieser Bereiche macht nachhaltige Entwicklung erst möglich.
1: Und da eignet sich ein solcher Standort wie hier bestens und auch die Schiene passt dazu, was die Umwelt angeht natürlich, das leuchtet unmittelbar ein, was das Thema Wirtschaft angeht auch, weil Schiene ist mehr als nur Mobilität, sondern Schiene ist auch ein Bereich industrieller Wertschöpfung und eine Basis für industrielle Wertschöpfung. Das betrifft also den Faktor Wirtschaft. Und dann gibt es noch den Faktor Soziales. Das ist natürlich auch für die Gesellschaft insgesamt bedeutsam, auch hier in der Region, weil es Zusammenhalt fördert und da, wo Wirtschaft entsteht und sichere Arbeitsplätze sind, Menschen hinzukommen, angezogen werden, um hier zu leben und zu arbeiten, dann profitiert auch die Gesellschaft davon. Also es können alle drei Ecken dieses Nachhaltigkeitsdreiecks können davon profitieren und da steht das Thema Schiene gewissermaßen in der Mitte.
0: Das Symposium bot den Besuchern hochkarätige Fachvorträge, praxisnahe Einblicke sowie intensive Gespräche mit Experten aus Wirtschaft, Forschung und Bildung. Es schuf damit eine Plattform für den Austausch und neue Impulse für die Zukunft des Schienenverkehrs.
2: In ungefähr zwei Monaten findet die Landtagswahl in Sachsen-Anhalt statt. Hier entscheidet sich dann, wie es die nächsten 5 Jahre im Bundesland weitergeht. Die Kreishandwerkerschaft Dessau-Anhalt hat aus diesem Grund zu einem Wahlforum auf den Dessauer Marktplatz am 30. Juni eingeladen. Hiermit kommt die Kreishandwerkerschaft ihrer Pflicht nach, die Interessen des Handwerks in der Region zu vertreten.
3: Da ist natürlich so ein Anlass wie Landtagswahlen sehr günstig, um da mal den Kandidaten auf dem Zahn zu fühlen, zumal in den letzten Jahren sich die Rahmenbedingungen für das Handwerk deutlich verschlechtert haben. Diese Rahmenbedingungen haben wir heute beleuchtet. Bürokratie, Energiekosten, Bildung, Fachkräftesicherung, Verkehrsinfrastruktur. Das haben wir heute andiskutiert, haben teilweise.

0: das nachvollziehen können, was die Kandidatinnen und Kandidaten für die Landtagswahl hier vorhaben. Und wir werden das im Oktober mit den Gewählten dann nochmal vertiefen.
1: Die Spitzenkandidaten des Wahlkreises 26 und 27, welche beide für Dessau-Roßlau relevant sind, stellten sich beim Wahlforum vor. Von der AfD waren das Burkhard Ratzmann und Nadine Kuppehel, von der FDP Jörg Bernstein, von der CDU Anja Schneider und Karin Schernig-Weiske, von der SPD Larissa Wallner und Daniel Kutsche, von den Grünen Felix Fugmann sowie von der Linken Stine Rummel-Strebelow. Ein wichtiger Punkt für die Kreishandwerkerschaft, wozu sie die Kandidaten befragten, war das Vergaberecht.
0: Dass also kleine Betriebe praktisch kaum noch in der Lage sind, den bürokratischen Aufwand zu erfüllen. Hier gibt es Erleichterungen, zum Beispiel, indem wir die Gesetze des Vergaberechts voll ausschöpfen und die Aufträge in Lose verteilen und so weiter und auch hier unterstützend wirken. Die Folge ist ja die, wenn die Bürokratie so weiter anhält, dann hat das zur Folge, dass immer weniger Handwerksbetriebe sich an öffentlichen Vergaben beteiligen. Und das ist teilweise der Fall. Die Kommune hat manchmal für manchen Auftrag überhaupt keinen Bewerber. Und wenn wir jetzt, sagen wir mal, hier größere Mittel für Infrastruktur über den Bund in die Kommune erhalten und das soll umgesetzt werden, dann brauchen wir natürlich auch tatkräftige Hände. Und wenn die nicht da sind oder sich einfach nicht mehr beteiligen, ist das für uns ein großer Nachteil, was die Umsetzung dann betrifft.
1: Insgesamt dauerte die Veranstaltung auf dem Marktplatz ungefähr 2 Stunden, wobei am Ende auch noch die Bürger die Möglichkeit hatten, selber Fragen zu stellen. Abschließend meldete sich noch Oberbürgermeister Dr. Robert Reck zu Wort. Kreishandwerksmeister Karl Krökel konnte ein positives Fazit für das Wahlforum ziehen.
0: Mein Fazit ist, dass die Kandidatinnen und Kandidaten schon wissen, worum es geht im Detail und das auch oft wiederholt haben, also die Schwierigkeiten der letzten Jahre. Und es fehlt natürlich nach wie vor, sagen wir mal, das Zupackende und fraktionsübergreifend und dann auch wirklich diese Umsetzung. Die Bürokratie ist eine Hydra für uns, das ist der blanke Wahnsinn, was hier abläuft. Ich habe das geschildert mit 106 Verordnungen, die wir einzuhalten haben und fast 600 Stunden im Jahr, die Handwerker am Schreibtisch sitzen, anstatt beim Kunden zu sein. Das sind alles Dinge, die mehrfach Einreichungen von Unterlagen. Oder wenn ein Handwerksbetrieb im Nachbarkreis Köthen eine kleine Zweigstelle hat, muss er dort abrechnen, dort Gewerbesteuer, die Finanzämter könnten das alles bündeln, einheitlich machen. Also wir haben uns angewöhnt, als Handwerkerschaft nicht nur zu kritisieren, sondern haben eigentlich zu jedem Punkt, und das haben wir heute hier auf der Flipchart den Kandidaten auch nochmal mitgegeben, wir bieten eigentlich zu jedem Problem immer eine Lösung an. Das ist eigentlich unser Anspruch, weil ohne eine Lösung anzubieten, ist es im Grunde genommen fast nutzlos, die Diskussion. Das werden wir fortführen. Und in diesem Sinne war es für uns eigentlich eine ordentliche Sache. Auch vor allen Dingen, dass im Wesentlichen alle gekommen sind.
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0: Ich begrüße Sie zur Dienstagsausgabe der RBB Aktuellen Nachrichten. Auch in diesem Jahr setzten am 8. Juli wieder mehr als 600 Städte in Deutschland ein klares Bekenntnis zur nuklearen Abrüstung gegen Kriege und für ein friedliches Zusammenleben der Menschen weltweit. So auch die Lutherstadt Wittenberg, die seit 2011 Mitglied im weltweiten Bündnis Majors for Peace ist und am Mittwoch vor dem neuen Rathaus die Flagge des Bündnisses hisst. Diese symbolisiert den Einsatz des Netzwerkes für eine friedliche Welt ohne Atomwaffen. Gemeinschaft erleben, Neues lernen und dabei jede Menge Spaß haben. Darum geht es beim Kreiszeltlager der Jugendfeuerwehren im Landkreis Wittenberg. Bereits zum 25. Mal kamen junge Feuerwehrleute aus der Region zusammen, um mehrere Tage miteinander zu verbringen. Neben Spiel, Teamgeist und Ausbildung wartete in diesem Jubiläumsjahr auch ein besonderes Programm auf die Teilnehmer.
1: Das Wetter ist zwar etwas durchwachsen, aber die Feuerwehr sollte es ja gewohnt sein, nass zu werden. 250 Teilnehmerinnen und Teilnehmer trafen sich am vergangenen Wochenende in Preetsch, um beim inzwischen 25. Wittenberger Kreiszeltlager der Jugendfeuerwehr mitzuzelten. Ganze 18 verschiedene Jugendfeuerwehren waren vor Ort, um spannende Aktionen mitzuerleben.
2: Wir starten heute ganz klassisch mit einer Gruppenstaffette, wo sich die Jugendfeuerwehren messen und ihr Erlerntes aus den letzten vergangenen Jahren präsentieren können. Da wird sich gegenseitig angefeuert und motiviert und das macht immer sehr viel Spaß zu sehen, wie die sich dann anfeuern und wie viel Spaß die haben. Und für den Sonntag haben wir einen Orientierungsmarsch geplant. Der geht durch die komplette Ortschaft Preetsch. Das sind ungefähr so 6,3 Kilometer mit verschiedenen Stationen, die sich die Stadt Bad Schmiedeberg ausgedacht hat und das auch komplett organisieren, diesen Orientierungsmarsch. Das ist für den gesamten Sonntag geplant. Und am Montag lassen wir das Ganze so ein bisschen locker ausklingen. Dann machen wir ein Spiel ohne Grenzen, was sich auch die einzelnen Städte überlegt haben mit verschiedenen Stationen.
1: Zum 25. Jubiläum ist dieses Jahr aber auch etwas ganz Besonderes für die Jugendlichen geplant. Zusammen mit anderen Behörden findet am Montag der sogenannte Blaulichtnachmittag statt.
2: Am Nachmittag werden wir erstmals einen Blaulichtnachmittag hier im Zeltlager haben, wo uns die Wasserwacht, die Bundeswehr, die Polizei, das Forstamt und das THW unterstützen werden. Die machen dann hier ein paar Stationen, wo die Kinder mal einen Einblick kriegen können, was es noch so gibt in der Blaulichtfamilie.
1: Für die jungen Feuerwehrleute ist das Zeltlager wieder ein Highlight. Hier steht Spaß und Gemeinschaft im Vordergrund. Das scheint bei den Jugendlichen auch anzukommen. Mit viel Vorfreude in den Gesichtern warteten sie gespannt auf die kommenden Tage.
3: Ja, wir freuen uns schon drauf, dass wir auch einfach zusammenwachsen mehr, gerade weil jetzt so viele neu sind auch bei uns, dass wir halt einfach lernen, miteinander gut zu funktionieren und als Team zusammenzuwachsen. Ja.
1: Auch Landrat Christian Tilsch durfte bei der Eröffnungsveranstaltung ein paar Worte an die Feuerwehrleute sprechen. Er betont die Bedeutung der Feuerwehren für die Sicherheit im Landkreis. Nachwuchsarbeit wie das Kreiszeltlager seien enorm wichtig für den Erhalt dieser Behörde.
4: Ich bin froh darüber, dass unser Kreisfeuerwehrverband alle 2 Jahre dieses große Zeltlager organisiert. Im Regelfall so immer um die 200 und mehr Kinder aus dem gesamten Landkreis, die da sind. Und sich mehrere Tage hier miteinander messen, lernen, Kameradschaft erleben und sich so ein bisschen zusammenschweißen, auch mal gucken, was machen andere. Also ich finde das grandios und deswegen unterstützen wir das auch als Landkreis materiell und finanziell, organisatorisch und haben auch jetzt schon wieder darüber gesprochen, wie wir das in 2 Jahren noch ausbauen können und auf dem Weg dahin.
1: Das Ziel der Veranstaltung sei, den Zusammenhalt der Jugendlichen zu fördern und die fachliche Kompetenz zu stärken, so Oliver Hoppe, Kreisbrandleiter des Landkreises Wittenberg. Diese Maßnahmen scheinen auch zu wirken, denn der Nachwuchs in den Ortschaften steht stark.
2: Also ich muss sagen, wir sind, was den Feuerwehrnachwuchs angeht, im Landkreis sehr gut aufgestellt. Wir sind bei den Top 3 im Land dabei, wo wir sagen können, wir haben wirklich eigentlich Probleme, Betreuer zu finden, die den ganzen Nachwuchs ja auch betreuen während der Ausbildung, während solcher Veranstaltungen. Wir sind auf einem sehr, sehr guten Weg, was die Kinderfeuerwehren angeht. Also wir haben auch viele Jugendliche jetzt hier dabei, die in der Kinderfeuerwehr angefangen haben vor 6, 7 Jahren und jetzt hier mit dabei sind. Auch Betreuer, die mal in der Kinderfeuerwehr waren, die jetzt schon Einsätze mitfahren und hier als Betreuer fungieren. Also da sind wir wirklich sehr gut aufgestellt, auch aufgrund dessen, dass wir so tolle Betreuer haben und Kinder- und Jugendwarte im Landkreis. Ohne die wäre das auch gar nicht möglich. Und das ist wirklich sehr toll und da können wir wirklich stolz drauf sein, dass wir da so gut aufgestellt sind.
1: Ob über Familie, Freunde oder über Werbung. Kinder und Jugendliche scheinen ihren Weg zur Feuerwehr zu finden und nicht mehr wegzuwollen. Auch wegen Veranstaltungen wie dem Kreiszeltlager. Wenn weiterhin mit so viel Spaß und Hingabe die Aufgaben und Werte der Feuerwehren nahegebracht werden, besteht kein Zweifel für die Sicherheit unserer Zukunft.
0: Für alle Kinder, die bis zum 30. Juni 5 Jahre alt geworden sind, steht in diesem Jahr die Schuleingangsuntersuchung für das Schuljahr 2027/28 an. Der Salzlandkreis kann dafür jetzt ein selbst erarbeitetes zweistufiges Verfahren anwenden, eine Änderung der Regularien, für die sich die Kreisverwaltung und Landrat Markus Bauer seit längerer Zeit aufgrund der nicht besetzten Stelle des Amtsarztes bei der Landesregierung eingesetzt haben. Das Sozialministerium erteilte dieser Tage eine Ausnahmegenehmigung. Das war absolut wichtig. Schließlich wollen wir unseren Kindern den bestmöglichen Schulstart ermöglichen, informiert Markus Bauer. Das neue zweistufige Verfahren bedeutet für den Salzlandkreis, dass gesetzlich festgelegte schuleingangsbezogene Entwicklungsscreening der Mädchen und Jungen übernimmt und dokumentiert eine entsprechend qualifizierte medizinische Fachangestellte im Kinder- und Jugendärztlichen Dienst der Kreisverwaltung. Nur Kinder, bei denen ein Förderbedarf vermutet oder bereits festgestellt ist oder die noch nicht bei der U8-9-Untersuchung beim behandelnden Kinderarzt waren, werden zusätzlich amtsärztlich untersucht. Dieses zweistufige Verfahren ist für mindestens 1 Jahr Grundlage der Arbeit im Bereich der Schuleingangsuntersuchungen. Wir reduzieren damit den Aufwand für viele Eltern, ohne dass nachhaltig die Qualität leidet. Ich denke, wir haben eine Lösung gefunden, die allen hilft, sagt Bauer. Das Gottsche-Klinikum in Bitterfeld-Wolfen ist in eine finanzielle Schieflage geraten. Die Einrichtung ist auf finanzielle Mittel vom Kreis angewiesen. Wir hatten die Gelegenheit, mit dem Landrat Anhalt Bitterfelds, Andi Grabner, über dieses Thema zu reden. Das Gesundheitszentrum Bitterfeld-Wolfen ist auf einen außerplanmäßigen Zuschuss angewiesen. Darüber informierte Landrat Andi Grabner am vergangenen Donnerstag die Mitglieder des Kreistags. Insgesamt sind 4,5 Millionen Euro notwendig, um das Geschäftsjahr auskömmlich abschließen zu können. In den vergangenen Monaten blieben die Fallzahlen und dadurch auch die Erlöse des Gesundheitszentrums hinter der prognostizierten Entwicklung zurück. Gleichzeitig wirken sich die allgemeinen schwierigen Rahmenbedingungen im Gesundheitswesen weiterhin belastend auf die wirtschaftliche Situation des Unternehmens aus.
5: Ja, wir hatten am Montag in der Aufsichtsratssitzung leider den Wirtschaftsplan 2026 korrigieren müssen mit einem größeren Defizit als ursprünglich erwartet. Das hat mehrerlei Gründe. Der Hauptgrund liegt eigentlich in der Krankenhausreform bzw. in den Auswirkungen daraus und in der Umwandlung von DRGs in Hybrid-DRGs. Das heißt, vielleicht ganz kurz übersetzt, dass der Bund bisherige stationäre Leistungen in ambulante Leistungen gewandelt hat. Und wenn ein Patient

0: Patient, wenn bei einem Patienten Schwierigkeiten zu erwarten sind, dann schicken wir den nicht nach Hause. Dann bleibt er natürlich 1, 2, 3 Nächte zur Beobachtung. Und diese Leistung der Übernachtung wird nicht mehr bezahlt. Das ist ein Rieseneinschnitt, das ist ein derber Verlust. Und darüber hinaus hatten wir etwa 1,2% Fallrückgang.
1: Grabner betont die Bedeutung des Gesundheitszentrums für die regionale Gesundheitsversorgung und stellt klar, wir stehen nach wie vor zu unserer kommunalen Trägerschaft. Gleichzeitig erwarten wir von der Belegschaft des Gesundheitszentrums, dass sie den Ernst der Lage erkennt und den notwendigen Veränderungsprozess konstruktiv mitgestaltet.
0: Also ich werde in der September-Sitzung einen entsprechenden Antrag einbringen, dass wir den beschlossenen Zuschuss für das Krankenhaus von 3 Millionen auf 4,5 Millionen Euro erhöhen, voraussichtlich auch für die Jahre 27 und 28. Gut, Freude sieht natürlich anders aus, auch bei mir, das sage ich ganz deutlich. Aber wenn wir das Krankenhaus weiterhin auf einer soliden Basis stehen haben wollen, dann führt kein anderer Weg vorbei. Wir werden natürlich auch im Klinikum selber schauen, welche Einspareffekte dort noch erzielt werden können. Wir werden uns alle Abteilungen anschauen, ob sie effektiv arbeiten oder ob sie effizienzsteigernd umgebaut werden können. Und dann wird die Zukunft zeigen, was es bringt. Und ich befürchte, dass die Krankenhausreform da nicht wirklich Positives bringt. Zumindest nicht für die kleinen Häuser im ländlichen Bereich.
1: Auch Dr. René Rottleb, Geschäftsführer des Gesundheitszentrums, sieht die Herausforderungen, zeigt sich jedoch zuversichtlich. Unsere Mitarbeiter leisten trotz der widrigen Umstände in der Gesundheitsbranche täglich eine tolle Arbeit. Wir werden alles daran setzen, das Gesundheitszentrum so aufzustellen, dass der Landkreis Anhalt-Bitterfeld sukzessive wieder entlastet wird.
2: Für Samstag, den 11. Juli, in der Zeit von 12 bis 22 Uhr, ist in Köthen eine Demonstration mit bis zu 500 Teilnehmern geplant. Entlang der Route ist aufgrund der hohen Teilnehmerzahlen mit umfangreichen Verkehrseinschränkungen zu rechnen. Diese betreffen insbesondere den Innenstadtbereich um den Marktplatz in Köthen. Es ist mit folgenden Sperrungen im Innenstadtbereich jeweils in Richtung Marktplatz zwischen 8 und Ende der Versammlung, also 8 Uhr und Ende der Versammlung gegen 22 Uhr zu rechnen. Es ist die Magdeburger Straße, die Ritterstraße, Springstraße, Marktstraße, Schalaunische Straße und die Speichergasse sowie die Hallische Straße. Zudem ist für den genannten Bereich ein absolutes Halteverbot angeordnet, welches ab Freitag, den 10. Juli ab 18 Uhr bis Samstag, den 11. Juli circa 22 Uhr in Kraft tritt. Mit dieser Information sind wir am Ende unserer Dienstagsausgabe der RBB Aktuellen Nachrichten. Schauen wie immer an dieser Stelle auf den Wetterbericht und im Anschluss daran gern noch auf die Meldungen aus der Sauerauslau. Am Mittwoch um 18 Uhr melden wir uns dann mit aktuellen Meldungen wieder. Bis dahin machen Sie es gut und auf Wiedersehen. 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

Morgen wird es mit bis zu 23 Grad angenehm warm. Trotz überwiegend bewölktem Himmel zeigt sich die Sonne vor allem in den Abendstunden. Mit Windböen aus Nordwesten ist zu rechnen. In der restlichen Woche bleibt das Wetter ähnlich, wobei sich ab Freitag wieder die Sonne zeigt.

0: Am 3. Juli 1676 wurde ein Mann geboren, der für Dessau eine ganz prägende Rolle spielen sollte. Die Rede ist natürlich vom alten Dessauer Fürst Leopold I. Und genau 350 Jahre später wurde dem bedeutenden Dessauer gedacht. Sehr passend fiel sein 350. Geburtstag genau mit dem Start des Stadtfests zusammen. Am Freitag, den 3. Juli, versammelten sich gegen 18 Uhr viele Leute am Denkmal des Fürsten neben der Marienkirche. Unter ihnen auch Klaus Bruckner, der noch einmal in die Rolle des alten Dessauers schlüpfte. Mit dabei war zudem noch der Hofstaat, die Stadtwache, das Jägerkorps sowie das Infanterieregiment aus Coburg. Über den Besuch von Prinz Eduard von Anhalt konnte man sich ebenfalls freuen. Nachdem der Dessauer Marsch erklang, sahen die zahlreichen interessierten Besucher, wie am Denkmal Kränze und Blumen niedergelegt wurden. Danach gab es gleich zwei Salutschüsse zu Ehren des Fürsten.
1: Zu Ehren Fürst Leopold, den Erst von Anhalt, Feuer!
2: Fuß- und Radweg kaum noch nutzbar. Seit der Fahrbahnerneuerung im Jahr 2019 beklagen Anwohner der Elballee im Dessauer Stadtteil Ziebig den schlechten Zustand der Geh- und Radwege. Bereits damals hatten die Wurzeln der geschützten Lindenallee das Pflaster auf weiten Strecken angehoben und teilweise erheblich beschädigt. Für Radfahrer sind die Wege aufgrund der starken Unebenheiten und ihrer geringen Breite nicht mehr zumutbar. Deshalb müssen sie die Fahrbahn benutzen. Auch für Fußgänger stellt der Zustand der Gehwege eine erhebliche Belastung dar. Besonders ältere Menschen oder Personen mit eingeschränkter Mobilität haben Schwierigkeiten, die ständig ansteigenden und abgesackten Pflasterflächen sicher zu begehen. Auch einige Hundebesitzer sind besorgt. Entlang der Elballee wachsen unter anderem Fuchsschwanzgräser, deren borstigen Samen in das Fell, die Pfoten, Ohren oder die Nase von Hunden eindringen und schmerzhafte Verletzungen verursachen können. Aus diesem Grund meiden viele die Spaziergänge dort. Die Erneuerung der Westseite des Gehwegs in der Elballee befindet sich bereits in der Planung. Laut der MZ sollen die Baukosten bei rund 2,4 Millionen Euro liegen. Eine besondere Herausforderung für die Planer ist dabei der Erhalt und Schutz der denkmalgeschützten Lindenallee. Am 1. Juli stimmte der Stadtrat dem Vorhaben zu. Somit ist der Baubeginn für die Erneuerung des Gehweges im zweiten Quartal im Jahr 2027 geplant.
3: Am 1. und 2. Juli fand im Kornhaus sowie im IHK-Gebäude in Dessau-Roßlau das Fachsymposium zum Abschluss des Trains-Projekts statt. Ziel der Veranstaltung war es, die Ergebnisse des Projektes zu präsentieren und gemeinsam mit Gästen aus Wirtschaft, Forschung und Politik darüber zu diskutieren, wie sich der Schienenverkehr künftig nachhaltig, innovativ und wirtschaftlich tragfähig weiterentwickeln lässt.
4: Die Idee ist, verschiedene Akteure, Institutionen, Personen zusammenzuführen, die sich um ein Kompositum, Mixtum rund um das Thema Bahntechnologie, Logistik, Schienenverkehr, Antriebstechnik, Innovation, Forschung und Entwicklung an einem traditionsreichen Bahnstandort bemühen.
3: Trains ist ein vom Bundesministerium für Forschung, Technologie und Raumfahrt gefördertes Projekt im Rahmen der Wir-Initiative der Bundesregierung. Veranstaltet wurde das Symposium gemeinsam von den Trains-Projektpartnern und dem Trains-Bündnis Anhalt. Der Auftakt fand am Mittwochabend im Kornhaus statt. Beim Welcome-Abend wurden die Gäste zunächst in das Thema eingeführt. Grußworte hielten unter anderem Sepp Müller, Mitglied des Deutschen Bundestages, sowie Professor Dr. Steffen Keitel von der SLV Halle. Anschließend bot ein gemeinsames Abendessen die Gelegenheit zum persönlichen Austausch und zur Vernetzung. Am zweiten Veranstaltungstag wurde das Fachsymposium im IHK-Gebäude fortgesetzt. Nach weiteren Grußworten folgten Vorträge in den drei Themenblöcken. Zu den Gästen gehörte auch die Ministerin für Infrastruktur und Digitales des Landes Sachsen-Anhalt, Dr. Lydia Hüskens. Mit dem Symposium verbanden die Organisatoren vor allem die Hoffnung auf einen intensiven Austausch und neue Impulse für die Zukunft des Schienenverkehrs.
4: Also meine Erwartung ist, dass die Verbindungen, die da geknüpft worden sind, die Kooperationsbeziehungen, die eingegangen worden sind, dass die auch dann noch tragfähig sind, wenn das nicht mehr gefördert wird, das Projekt. Also nicht mehr finanziell gefördert beispielsweise von der Bundesregierung. Und ich glaube, dass die Chancen ganz gut stehen, dass vieles hier tragfähig ist, weil so viele Akteure aus unterschiedlichen Bereichen zusammenkommen. Wenn wir an die Antriebstechnik denken, dann macht es das WTZ. Wir haben andere Bereiche, um die Weiterbildung kümmert sich das Bildungszentrum. Wir haben die SLV, die Schweißtechnische Lehr- und Versuchsanstalt. Also wir haben viele hochqualifizierte Leute dabei, die für Institutionen stehen, die sich genau um diese Dinge kümmern, die Expertise in genau den Bereichen haben, auf die es ankommt, sodass wir hoffen können, berechtigterweise hoffen können, dass an diesem sehr traditionsreichen Bahnstandort Dessau, wenn Sie an das Ausbesserungswerk denken, an Bahndexau, dass daraus auch künftig weiterhin etwas entsteht, was mit Bahntechnologie zu tun hat.
3: Dem Trains Bündnis Anhalt gehören 46 Mitglieder aus Wirtschaft, Forschung, Politik und Verbänden an. Zu den zentralen Akteuren zählen der Verein Bahntechnologie Dessau e.V. sowie die Hochschule Anhalt. Im Mittelpunkt des Projektes steht das Ziel, den Schienenverkehr nachhaltig zu gestalten und die Region Anhalt als Innovationsstandort für Bahntechnologie weiter zu stärken. Nachhaltigkeit umfasst dabei drei gleichwertige Säulen: Ökologie, Wirtschaft und Soziales. Erst das Zusammenspiel dieser Bereiche macht nachhaltige Entwicklung erst möglich.
4: Und da eignet sich ein solcher Standort wie hier bestens, und auch die Schiene passt dazu, was die Umwelt angeht natürlich, das leuchtet unmittelbar ein, was das Thema Wirtschaft angeht auch, weil Schiene ist mehr als nur Mobilität, sondern Schiene ist auch ein Bereich industrieller Wertschöpfung und eine Basis für industrielle Wertschöpfung. Das betrifft also den Faktor Wirtschaft. Und dann gibt es noch den Faktor Soziales, das ist natürlich auch für die Gesellschaft insgesamt bedeutsam, auch hier in der Region, weil es Zusammenhalt fördert und da, wo Wirtschaft entsteht und sichere Arbeitsplätze sind, Menschen hinzukommen, angezogen werden, um hier zu leben und zu arbeiten, dann profitiert auch die Gesellschaft davon. Also es können alle drei Ecken dieses Nachhaltigkeitsdreiecks können davon profitieren, und da steht das Thema Schiene gewissermaßen in der Mitte.
3: Das Symposium bot den Besuchern hochkarätige Fachvorträge, praxisnahe Einblicke sowie intensive Gespräche mit Experten aus Wirtschaft, Forschung und Bildung. Es schuf damit eine Plattform für den Austausch und neue Impulse für die Zukunft des Schienenverkehrs.
0: In ungefähr 2 Monaten findet die Landtagswahl in Sachsen-Anhalt statt. Hier entscheidet sich dann, wie es die nächsten 5 Jahre im Bundesland weitergeht. Die Kreishandwerkerschaft Dessau-Anhalt hat aus diesem Grund zu einem Wahlforum auf den Dessauer Marktplatz am 30. Juni eingeladen. Hiermit kommt die Kreishandwerkerschaft ihrer Pflicht nach, die Interessen des Handwerks in der Region zu vertreten.
5: Da ist natürlich so ein Anlass wie Landtagswahlen sehr günstig, um, sagen wir mal, den Kandidaten auf dem Zahn zu fühlen, zumal in den letzten Jahren sich die Rahmenbedingungen für das Handwerk deutlich verschlechtert haben. Diese Rahmenbedingungen haben wir heute beleuchtet. Bürokratie, Energiekosten, Bildung, Fachkräftesicherung, Verkehrsinfrastruktur, das haben wir heute andiskutiert, haben teilweise das nachvollziehen können, was die Kandidatinnen und Kandidaten für die Landtagswahl hier vorhaben. Und wir werden das im Oktober mit den Gewählten dann nochmal vertiefen.
0: Die Spitzenkandidaten des Wahlkreises 26 und 27, welche beide für Dessau-Roßlau relevant sind, stellten sich beim Wahlforum vor. Von der AfD waren das Burkhard Ratzmann und Nadine Kuppehel, von der FDP Jörg Bernstein, von der CDU Anja Schneider und Karin Schernig-Weiske, von der SPD Larissa Wallner und Daniel Kutsche, von den Grünen Felix Fugmann sowie von der Linken Stine Rummel-Strebelow. Ein wichtiger Punkt für die Kreishandwerkerschaft, wozu sie die Kandidaten befragten, war das Vergaberecht.
5: Dass also kleine Betriebe praktisch kaum noch in der Lage sind, den bürokratischen Aufwand zu erfüllen. Hier gibt es Erleichterungen, zum Beispiel, indem wir die Gesetze des Vergaberechts voll ausschöpfen und die Aufträge in Lose verteilen und so weiter und auch hier unterstützend wirken. Die Folge ist ja die, wenn die Bürokratie so weiter anhält, dann hat das zur Folge, dass immer weniger Handwerksbetriebe sich an öffentlichen Vergaben beteiligen. Und das ist teilweise der Fall. Die Kommune hat manchmal für manchen Auftrag überhaupt keinen Bewerber. Und wenn wir jetzt, sagen wir mal, hier größere Mittel für Infrastruktur über den Bund in die Kommune erhalten und das soll umgesetzt werden, dann brauchen wir natürlich auch tatkräftige Hände. Und wenn die nicht da sind oder sich einfach nicht mehr beteiligen, ist das für uns ein großer Nachteil, was die Umsetzung dann betrifft.
0: Insgesamt dauerte die Veranstaltung auf dem Marktplatz ungefähr 2 Stunden, wobei am Ende auch noch die Bürger die Möglichkeit hatten, selber Fragen zu stellen. Abschließend meldete sich noch Oberbürgermeister Dr. Robert Reck zu Wort. Kreishandwerksmeister Karl Krökel konnte ein positives Fazit für das Wahlforum ziehen.
5: Mein Fazit ist, dass die Kandidatinnen und Kandidaten schon wissen, worum es geht im Detail und das auch oft wiederholt haben, also die Schwierigkeiten der letzten Jahre. Und es fehlt natürlich nach wie vor, sagen wir mal, das Zupackende und fraktionsübergreifend und dann auch wirklich diese Umsetzung. Die Bürokratie ist eine Hydra für uns, das ist der blanke Wahnsinn, was hier abläuft. Ich habe das geschildert mit 106 Verordnungen, die wir einzuhalten haben und fast 600 Stunden im Jahr, die Handwerker am Schreibtisch sitzen, anstatt beim Kunden zu sein. Das sind alles Dinge, die mehrfach Einreichungen von Unterlagen. Oder wenn ein Handwerksbetrieb im Nachbarkreis Köthen eine kleine Zweigstelle hat, muss er dort abrechnen, dort Gewerbesteuer, die Finanzämter könnten das alles bündeln, einheitlich machen. Also wir haben uns angewöhnt, als Handwerkerschaft nicht nur zu kritisieren, sondern haben eigentlich zu jedem Punkt, und das haben wir heute hier auf der Flipchart den Kandidaten auch nochmal mitgegeben, wir bieten eigentlich zu jedem Problem immer eine Lösung an. Das ist eigentlich unser Anspruch, weil ohne eine Lösung anzubieten, ist es im Grunde genommen fast nutzlos, die Diskussion. Das werden wir fortführen. Und in diesem Sinne war es für uns eigentlich eine ordentliche Sache. Auch vor allen Dingen, dass im Wesentlichen alle gekommen sind.
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0: Ich begrüße Sie zur Dienstagsausgabe der RBB Aktuellnachrichten. Auch in diesem Jahr setzten am 8. Juli wieder mehr als 600 Städte in Deutschland ein klares Bekenntnis zur nuklearen Abrüstung gegen Kriege und für ein friedliches Zusammenleben der Menschen weltweit. So auch die Lutherstadt Wittenberg, die seit 2011 Mitglied im weltweiten Bündnis Majors for Peace ist und am Mittwoch vor dem neuen Rathaus die Flagge des Bündnisses hisst. Diese symbolisiert den Einsatz des Netzwerkes für eine friedliche Welt ohne Atomwaffen. Gemeinschaft erleben, Neues lernen und dabei jede Menge Spaß haben. Darum geht es beim Kreiszeltlager der Jugendfeuerwehren im Landkreis Wittenberg. Bereits zum 25. Mal kamen junge Feuerwehrleute aus der Region zusammen, um mehrere Tage miteinander zu verbringen. Neben Spiel, Teamgeist und Ausbildung wartete in diesem Jubiläumsjahr auch ein besonderes Programm auf die Teilnehmer.
1: Das Wetter ist zwar etwas durchwachsen, aber die Feuerwehr sollte es ja gewohnt sein, nass zu werden. 250 Teilnehmerinnen und Teilnehmer trafen sich am vergangenen Wochenende in Preetsch, um beim inzwischen 25. Wittenberger Kreiszeltlager der Jugendfeuerwehr mitzuzelten. Ganze 18 verschiedene Jugendfeuerwehren waren vor Ort, um spannende Aktionen mitzuerleben.
2: Wir starten heute ganz klassisch mit einer Gruppenstaffette, wo sich die Jugendfeuerwehren messen und ihr Erlerntes aus den letzten vergangenen Jahren präsentieren können. Da wird sich gegenseitig angefeuert und motiviert und das macht immer sehr viel Spaß zu sehen, wie die sich dann anfeuern und wie viel Spaß die haben. Und für den Sonntag haben wir einen Orientierungsmarsch geplant. Der geht durch die komplette Ortschaft Preetsch. Das sind ungefähr so 6,3 Kilometer mit verschiedenen Stationen, die sich die Stadt Bad Schmiedeberg ausgedacht hat und das auch komplett organisieren, diesen Orientierungsmarsch. Das ist für den gesamten Sonntag geplant und am Montag lassen wir das Ganze so ein bisschen locker ausklingen. Dann machen wir ein Spiel ohne Grenzen, was sich auch die einzelnen Städte überlegt haben mit verschiedenen Stationen.
1: Zum 25. Jubiläum ist dieses Jahr aber auch etwas ganz Besonderes für die Jugendlichen geplant. Zusammen mit anderen Behörden findet am Montag der sogenannte Blaulichtnachmittag statt.
2: Am Nachmittag werden wir erstmals einen Blaulichtnachmittag hier im Zeltlager haben, wo uns die Wasserwacht, die Bundeswehr, die Polizei, das Forstamt und das THW unterstützen werden. Die machen dann hier ein paar Stationen, wo die Kinder mal einen Einblick kriegen können, was es noch so gibt in der Blaulichtfamilie.
1: Für die jungen Feuerwehrleute ist das Zeltlager wieder ein Highlight. Hier steht Spaß und Gemeinschaft im Vordergrund. Das scheint bei den Jugendlichen auch anzukommen. Mit viel Vorfreude in den Gesichtern warteten sie gespannt auf die kommenden Tage.
3: Ja, wir freuen uns schon drauf, dass wir auch einfach zusammenwachsen mehr, gerade weil jetzt so viele neu sind auch bei uns, dass wir halt einfach lernen, miteinander gut zu funktionieren und als Team zusammenzuwachsen. Ja.
1: Auch Landrat Christian Tilsch durfte bei der Eröffnungsveranstaltung ein paar Worte an die Feuerwehrleute sprechen. Er betont die Bedeutung der Feuerwehren für die Sicherheit im Landkreis. Nachwuchsarbeit wie das Kreiszeltlager seien enorm wichtig für den Erhalt dieser Behörde.
4: Ich bin froh darüber, dass unser Kreisfeuerwehrverband alle 2 Jahre dieses große Zeltlager organisiert. Im Regelfall so immer um die 200 und mehr Kinder aus dem gesamten Landkreis, die da sind. Und sich mehrere Tage hier miteinander messen, lernen, Kameradschaft erleben und sich so ein bisschen zusammenschweißen, auch mal gucken, was machen andere. Also ich finde das grandios und deswegen unterstützen wir das auch als Landkreis materiell und finanziell, organisatorisch und haben auch jetzt schon wieder darüber gesprochen, wie wir das in 2 Jahren noch ausbauen können und auf dem Weg dahin.
1: Das Ziel der Veranstaltung sei, den Zusammenhalt der Jugendlichen zu fördern und die fachliche Kompetenz zu stärken, so Oliver Hoppe, Kreisbrandleiter des Landkreises Wittenberg. Diese Maßnahmen scheinen auch zu wirken, denn der Nachwuchs in den Ortschaften steht stark.
2: Also ich muss sagen, wir sind, was den Feuerwehrnachwuchs angeht, im Landkreis sehr gut aufgestellt. Wir sind bei den Top 3 im Land dabei, wo wir sagen können, wir haben wirklich eigentlich Probleme, Betreuer zu finden, die den ganzen Nachwuchs ja auch betreuen während der Ausbildung, während solcher Veranstaltungen. Wir sind auf einem sehr, sehr guten Weg, was die Kinderfeuerwehren angeht. Also wir haben auch viele Jugendliche jetzt hier dabei, die in der Kinderfeuerwehr angefangen haben vor 6, 7 Jahren und jetzt hier mit dabei sind. Auch Betreuer, die mal in der Kinderfeuerwehr waren, die jetzt schon Einsätze mitfahren und hier als Betreuer fungieren. Also da sind wir wirklich sehr gut aufgestellt, auch aufgrund dessen, dass wir so tolle Betreuer haben und Kinder- und Jugendwarte im Landkreis. Ohne die wäre das auch gar nicht möglich. Und das ist wirklich sehr toll und da können wir wirklich stolz drauf sein, dass wir da so gut aufgestellt sind.
1: Ob über Familie, Freunde oder über Werbung. Kinder und Jugendliche scheinen ihren Weg zur Feuerwehr zu finden und nicht mehr wegzuwollen. Auch wegen Veranstaltungen wie dem Kreiszeltlager. Wenn weiterhin mit so viel Spaß und Hingabe die Aufgaben und Werte der Feuerwehren nahegebracht werden, besteht kein Zweifel für die Sicherheit unserer Zukunft.
0: Für alle Kinder, die bis zum 30. Juni 5 Jahre alt geworden sind, steht in diesem Jahr die Schuleingangsuntersuchung für das Schuljahr 2027/28 an. Der Salzlandkreis kann dafür jetzt ein selbst erarbeitetes zweistufiges Verfahren anwenden, eine Änderung der Regularien, für die sich die Kreisverwaltung und Landrat Markus Bauer seit längerer Zeit aufgrund der nicht besetzten Stelle des Amtsarztes bei der Landesregierung eingesetzt haben. Das Sozialministerium erteilte dieser Tage eine Ausnahmegenehmigung. Das war absolut wichtig. Schließlich wollen wir unseren Kindern den bestmöglichen Schulstart ermöglichen, informiert Markus Bauer. Das neue zweistufige Verfahren bedeutet für den Salzlandkreis, dass gesetzlich festgelegte schuleingangsbezogene Entwicklungsscreening der Mädchen und Jungen übernimmt und dokumentiert eine entsprechend qualifizierte medizinische Fachangestellte im Kinder- und Jugendärztlichen Dienst der Kreisverwaltung. Nur Kinder, bei denen ein Förderbedarf vermutet oder bereits festgestellt ist oder die noch nicht bei der U8-9-Untersuchung beim behandelnden Kinderarzt waren, werden zusätzlich amtsärztlich untersucht. Dieses zweistufige Verfahren ist für mindestens 1 Jahr Grundlage der Arbeit im Bereich der Schuleingangsuntersuchungen. Wir reduzieren damit den Aufwand für viele Eltern, ohne dass nachhaltig die Qualität leidet. Ich denke, wir haben eine Lösung gefunden, die allen hilft, sagt Bauer. Das Gottsche-Klinikum in Bitterfeld-Wolfen ist in eine finanzielle Schieflage geraten. Die Einrichtung ist auf finanzielle Mittel vom Kreis angewiesen. Wir hatten die Gelegenheit, mit dem Landrat Anhalt Bitterfelds, Andi Grabner, über dieses Thema zu reden. Das Gesundheitszentrum Bitterfeld-Wolfen ist auf einen außerplanmäßigen Zuschuss angewiesen. Darüber informierte Landrat Andi Grabner am vergangenen Donnerstag die Mitglieder des Kreistags. Insgesamt sind 4,5 Millionen Euro notwendig, um das Geschäftsjahr auskömmlich abschließen zu können. In den vergangenen Monaten blieben die Fallzahlen und dadurch auch die Erlöse des Gesundheitszentrums hinter der prognostizierten Entwicklung zurück. Gleichzeitig wirken sich die allgemeinen schwierigen Rahmenbedingungen im Gesundheitswesen weiterhin belastend auf die wirtschaftliche Situation des Unternehmens aus.
5: Ja, wir hatten am Montag in der Aufsichtsratssitzung leider den Wirtschaftsplan 2026 korrigieren müssen mit einem größeren Defizit als ursprünglich erwartet. Das hat mehrerlei Gründe. Der Hauptgrund liegt eigentlich in der Krankenhausreform bzw. in den Auswirkungen daraus und in der Umwandlung von DRGs in Hybrid-DRGs. Das heißt, vielleicht ganz kurz übersetzt, dass der Bund bisherige stationäre Leistungen in operative, in ambulante Leistungen gewandelt hat. Und wenn ein Patient

0: erkennt und den notwendigen Veränderungsprozess konstruktiv mitgestaltet.
1: Also ich werde in der September-Sitzung einen entsprechenden Antrag einbringen, dass wir den beschlossenen Zuschuss für das Krankenhaus von 3 Millionen auf 4,5 Millionen Euro erhöhen, voraussichtlich auch für die Jahre 27 und 28. Gut, Freude sieht natürlich anders aus, auch bei mir, das sage ich ganz deutlich. Aber wenn wir das Krankenhaus weiterhin auf einer soliden Basis stehen haben wollen, dann führt kein anderer Weg vorbei. Wir werden natürlich auch im Klinikum selber schauen, welche Einspareffekte dort noch erzielt werden können. Wir werden uns alle Abteilungen anschauen, ob sie effektiv arbeiten oder ob sie effizienzsteigernd umgebaut werden können. Und dann wird die Zukunft zeigen, was es bringt. Und ich befürchte, dass die Krankenhausreform da nicht wirklich Positives bringt. Zumindest nicht für die kleinen Häuser im ländlichen Bereich.
0: Auch Dr. René Rottleb, Geschäftsführer des Gesundheitszentrums, sieht die Herausforderungen, zeigt sich jedoch zuversichtlich. Unsere Mitarbeiter leisten trotz der widrigen Umstände in der Gesundheitsbranche täglich eine tolle Arbeit. Wir werden alles daran setzen, das Gesundheitszentrum so aufzustellen, dass der Landkreis Anhalt-Bitterfeld sukzessive wieder entlastet wird. Für Samstag, den 11. Juli in der Zeit von 12 bis 22 Uhr ist in Köthen eine Demonstration mit bis zu 500 Teilnehmern geplant. Entlang der Route ist aufgrund der hohen Teilnehmerzahlen mit umfangreichen Verkehrseinschränkungen zu rechnen. Diese betreffen insbesondere den Innenstadtbereich um den Marktplatz in Köthen. Es ist mit folgenden Sperrungen im Innenstadtbereich jeweils in Richtung Marktplatz zwischen 8 und Ende der Versammlung, also 8 Uhr und Ende der Versammlung gegen 22 Uhr zu rechnen. Es ist die Magdeburger Straße, die Ritterstraße, Springstraße, Marktstraße, Schalaunische Straße und die Speichergasse sowie die Hallische Straße. Zudem ist für den genannten Bereich ein absolutes Halteverbot angeordnet, welches ab Freitag, den 10. Juli ab 18 Uhr bis Samstag, den 11. Juli ca. 22 Uhr in Kraft tritt. Mit dieser Information sind wir am Ende unserer Dienstagsausgabe der RBB Aktuellen Nachrichten. Schauen wie immer an dieser Stelle auf den Wetterbericht und im Anschluss daran gern noch auf die Meldungen aus Dessau-Roßlau. Am Mittwoch um 18 Uhr melden wir uns dann mit aktuellen Meldungen wieder. Bis dahin machen Sie es gut und auf Wiedersehen. 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

Morgen wird es mit bis zu 23 Grad angenehm warm. Trotz überwiegend bewölktem Himmel zeigt sich die Sonne vor allem in den Abendstunden. Mit Windböen aus Nordwesten ist zu rechnen. In der restlichen Woche bleibt das Wetter ähnlich, wobei sich ab Freitag wieder die Sonne zeigt.

Am 3. Juli 1676 wurde ein Mann geboren, der für Dessau eine ganz prägende Rolle spielen sollte. Die Rede ist natürlich vom alten Dessauer Fürst Leopold I. Und genau 350 Jahre später wurde dem bedeutenden

0: Dessauer gedacht. Sehr passend fiel sein 350. Geburtstag genau mit dem Start des Stadtfests zusammen. Am Freitag, den 3. Juli, versammelten sich gegen 18 Uhr viele Leute am Denkmal des Fürsten neben der Marienkirche. Unter ihnen auch Klaus Bruckner, der noch einmal in die Rolle des alten Dessauers schlüpfte. Mit dabei war zudem noch der Hofstaat, die Stadtwache, das Jägerkorps sowie das Infanterieregiment aus Coburg. Über den Besuch von Prinz Eduard von Anhalt konnte man sich ebenfalls freuen. Nachdem der Dessauer Marsch erklang, sahen die zahlreichen interessierten Besucher, wie am Denkmal Kränze und Blumen niedergelegt wurden. Danach gab es gleich zwei Salutschüsse zu Ehren des Fürsten.
1: Zu Ehren Fürst Leopold, den Erst von Anhalt, Feuer!
2: Fuß- und Radweg kaum noch nutzbar. Seit der Fahrbahnerneuerung im Jahr 2019 beklagen Anwohner der Elballee im Dessauer Stadtteil Ziebig den schlechten Zustand der Geh- und Radwege. Bereits damals hatten die Wurzeln der geschützten Lindenallee das Pflaster auf weiten Strecken angehoben und teilweise erheblich beschädigt. Für Radfahrer sind die Wege aufgrund der starken Unebenheiten und ihrer geringen Breite nicht mehr zumutbar. Deshalb müssen sie die Fahrbahn benutzen. Auch für Fußgänger stellt der Zustand der Gehwege eine erhebliche Belastung dar. Besonders ältere Menschen oder Personen mit eingeschränkter Mobilität haben Schwierigkeiten, die ständig ansteigenden und abgesackten Pflasterflächen sicher zu begehen. Auch einige Hundebesitzer sind besorgt. Entlang der Elballee wachsen unter anderem Fuchsschwanzgräser, deren borstigen Samen in das Fell, die Pfoten, Ohren oder die Nase von Hunden eindringen und schmerzhafte Verletzungen verursachen können. Aus diesem Grund meiden viele die Spaziergänge dort. Die Erneuerung der Westseite des Gehwegs in der Elballee befindet sich bereits in der Planung. Laut der MZ sollen die Baukosten bei rund 2,4 Millionen Euro liegen. Eine besondere Herausforderung für die Planer ist dabei der Erhalt und Schutz der denkmalgeschützten Lindenallee. Am 1. Juli stimmte der Stadtrat dem Vorhaben zu. Somit ist der Baubeginn für die Erneuerung des Gehweges im zweiten Quartal im Jahr 2027 geplant.
3: Am 1. und 2. Juli fand im Kornhaus sowie im IHK-Gebäude in Dessau-Roßlau das Fachsymposium zum Abschluss des Trains-Projekts statt. Ziel der Veranstaltung war es, die Ergebnisse des Projektes zu präsentieren und gemeinsam mit Gästen aus Wirtschaft, Forschung und Politik darüber zu diskutieren, wie sich der Schienenverkehr künftig nachhaltig, innovativ und wirtschaftlich tragfähig weiterentwickeln lässt.
4: Die Idee ist, verschiedene Akteure, Institutionen, Personen zusammenzuführen, die sich um ein Compositum, Mixtum rund um das Thema Bahntechnologie, Logistik, Schienenverkehr, Antriebstechnik, Innovation, Forschung und Entwicklung an einem traditionsreichen Bahnstandort bemühen.
3: Trains ist ein vom Bundesministerium für Forschung, Technologie und Raumfahrt gefördertes Projekt im Rahmen der Wir-Initiative der Bundesregierung. Veranstaltet wurde das Symposium gemeinsam von den Trains-Projektpartnern und dem Trains-Bündnis Anhalt. Der Auftakt fand am Mittwochabend im Kornhaus statt. Beim Welcome-Abend wurden die Gäste zunächst in das Thema eingeführt. Grußworte hielten unter anderem Sepp Müller, Mitglied des Deutschen Bundestages, sowie Professor Dr. Steffen Keitel von der SLV Halle. Anschließend bot ein gemeinsames Abendessen die Gelegenheit zum persönlichen Austausch und zur Vernetzung. Am zweiten Veranstaltungstag wurde das Fachsymposium im IHK-Gebäude fortgesetzt. Nach weiteren Grußworten folgten Vorträge in den drei Themenblöcken. Zu den Gästen gehörte auch die Ministerin für Infrastruktur und der Digitales des Landes Sachsen-Anhalt, Dr. Lydia Hüskens. Mit dem Symposium verbanden die Organisatoren vor allem die Hoffnung auf einen intensiven Austausch und neue Impulse für die Zukunft des Schienenverkehrs.
4: Also meine Erwartung ist, dass die Verbindungen, die da geknüpft worden sind, die Kooperationsbeziehungen, die eingegangen worden sind, dass die auch dann noch tragfähig sind, wenn das nicht mehr gefördert wird, das Projekt. Also nicht mehr finanziell gefördert beispielsweise von der Bundesregierung. Und ich glaube, dass die Chancen ganz gut stehen, dass vieles hier tragfähig ist, weil so viele Akteure aus unterschiedlichen Bereichen zusammenkommen. Also wenn wir an die Antriebstechnik denken, dann macht es das WTZ. Wir haben andere Bereiche, um die Weiterbildung kümmert sich das Bildungszentrum. Wir haben die SLV, die Schweißtechnische Lehr- und Versuchsanstalt. Also wir haben viele hochqualifizierte Leute dabei, die für Institutionen stehen, die sich genau um diese Dinge kümmern, die Expertise in genau den Bereichen haben, auf die es ankommt, sodass wir hoffen können, berechtigterweise hoffen können, dass an diesem sehr traditionsreichen Bahnstandort Dessau, wenn Sie an das Ausbesserungswerk denken, an Bahnmächtig Dessau, dass daraus auch künftig weiterhin etwas entsteht, was mit Bahntechnologie zu tun hat.
3: Dem Trains Bündnis Anhalt gehören 46 Mitglieder aus Wirtschaft, Forschung, Politik und Verbänden an. Zu den zentralen Akteuren zählen der Verein Bahntechnologie Dessau e.V. sowie die Hochschule Anhalt. Im Mittelpunkt des Projektes steht das Ziel, den Schienenverkehr nachhaltig zu gestalten und die Region Anhalt als Innovationsstandort für Bahntechnologie weiter zu stärken. Nachhaltigkeit umfasst dabei drei gleichwertige Säulen: Ökologie, Wirtschaft und Soziales. Erst das Zusammenspiel dieser Bereiche macht nachhaltige Entwicklung erst möglich.
4: Und da eignet sich ein solcher Standort wie hier bestens, und auch die Schiene passt dazu, was die Umwelt angeht. Natürlich, das leuchtet unmittelbar ein, was das Thema Wirtschaft angeht auch, weil Schiene ist mehr als nur Mobilität, sondern Schiene ist auch ein Bereich industrieller Wertschöpfung und eine Basis für industrielle Wertschöpfung. Das betrifft also den Faktor Wirtschaft. Und dann gibt es noch den Faktor Soziales. Das ist natürlich auch für die Gesellschaft insgesamt bedeutsam, auch hier in der Region, weil es Zusammenhalt fördert und da, wo Wirtschaft entsteht und sichere Arbeitsplätze sind, Menschen hinzukommen, angezogen werden, um hier zu leben und zu arbeiten, dann profitiert auch die Gesellschaft davon. Also es können alle drei Ecken dieses Nachhaltigkeitsdreiecks können davon profitieren, und da steht das Thema Schiene gewissermaßen in der Mitte.
3: Das Symposium bot den Besuchern hochkarätige Fachvorträge, praxisnahe Einblicke sowie intensive Gespräche mit Experten aus Wirtschaft, Forschung und Bildung. Es schuf damit eine Plattform für den Austausch und neue Impulse für die Zukunft des Schienenverkehrs.
0: In ungefähr zwei Monaten findet die Landtagswahl in Sachsen-Anhalt statt. Hier entscheidet sich dann, wie es die nächsten fünf Jahre im Bundesland weitergeht. Die Kreishandwerkerschaft Dessau-Anhalt hat aus diesem Grund zu einem Wahlforum auf den Dessauer Marktplatz am 30. Juni eingeladen. Hiermit kommt die Kreishandwerkerschaft ihrer Pflicht nach, die Interessen des Handwerks in der Region zu vertreten.
5: Da ist natürlich so ein Anlass wie Landtagswahlen sehr günstig, um, sagen wir mal, den Kandidaten auf dem Zahn zu fühlen, zumal in den letzten Jahren sich die Rahmenbedingungen für das Handwerk deutlich verschlechtert haben. Diese Rahmenbedingungen haben wir heute beleuchtet. Bürokratie, Energiekosten, Bildung, Fachkräftesicherung, Verkehrsinfrastruktur. Das haben wir heute andiskutiert, haben teilweise das nachvollziehen können, was die Kandidatinnen und Kandidaten für die Landtagswahl hier vorhaben. Und wir werden das im Oktober mit den Gewählten dann nochmal vertiefen.
0: Die Spitzenkandidaten des Wahlkreises 26 und 27, welche beide für Dessau-Roßlau relevant sind, stellten sich beim Wahlforum vor. Von der AfD waren das Burkhard Ratzmann und Nadine Kopehel, von der FDP Jörg Bernstein, von der CDU Anja Schneider und Karin Czernich-Weißke, von der SPD Larissa Wallner und Daniel Kutsche, von den Grünen Felix Fugmann sowie von der Linken Stine Rummel-Strebelow. Ein wichtiger Punkt für die Kreishandwerkerschaft, wozu sie die Kandidaten befragten, war das Vergaberecht.
5: Dass also kleine Betriebe praktisch kaum noch in der Lage sind, den bürokratischen Aufwand zu erfüllen. Hier gibt es Erleichterungen, zum Beispiel, indem wir die Gesetze des Vergaberechts voll ausschöpfen und die Aufträge in Lose verteilen und so weiter und auch hier unterstützend wirken. Die Folge ist ja die, wenn die Bürokratie so weiter anhält, dann hat das zur Folge, dass immer weniger Handwerksbetriebe sich an öffentlichen Vergaben beteiligen. Und das ist teilweise der Fall. Die Kommune hat manchmal für manchen Auftrag überhaupt keinen Bewerber. Und wenn wir jetzt, sagen wir mal, hier größere Mittel für Infrastruktur über den Bund in die Kommune erhalten und das soll umgesetzt werden, dann brauchen wir natürlich auch tatkräftige Hände. Und wenn die nicht da sind oder sich einfach nicht mehr beteiligen, ist das für uns ein großer Nachteil, was die Umsetzung dann betrifft.
0: Insgesamt dauerte die Veranstaltung auf dem Marktplatz ungefähr 2 Stunden, wobei am Ende auch noch die Bürger die Möglichkeit hatten, selber Fragen zu stellen. Abschließend meldete sich noch Oberbürgermeister Dr. Robert Reck zu Wort. Kreishandwerksmeister Karl Krökel konnte ein positives Fazit für das Wahlforum ziehen.
5: Mein Fazit ist, dass die Kandidatinnen und Kandidaten schon wissen, worum es geht im Detail und das auch oft wiederholt haben, also die Schwierigkeiten der letzten Jahre. Und es fehlt natürlich nach wie vor, sagen wir mal, das Zupackende und fraktionsübergreifend und dann auch wirklich diese Umsetzung. Die Bürokratie ist eine Hydra für uns, das ist der blanke Wahnsinn, was hier abläuft. Ich habe das geschildert mit 106 Verordnungen, die wir einzuhalten haben und fast 600 Stunden im Jahr, die Handwerker am Schreibtisch sitzen, anstatt beim Kunden zu sein. Das sind alles Dinge, die mehrfach Einreichungen von Unterlagen oder wenn ein Handwerksbetrieb im Nachbarkreis Köthen eine kleine Zweigstelle hat, muss er dort abrechnen, dort Gewerbesteuer, die Finanzämter könnten das alles bündeln, einheitlich machen. Also wir haben uns angewöhnt als Handwerkerschaft nicht nur zu kritisieren, sondern haben eigentlich zu jedem Punkt, und das haben wir heute hier auf der Flipchart den Kandidaten auch nochmal mitgegeben, wir bieten eigentlich zu jedem Problem immer eine Lösung an. Das ist eigentlich unser Anspruch, weil ohne eine Lösung anzubieten, ist es im Grunde genommen fast nutzlos, die Diskussion. Das werden wir fortführen. Und in diesem Sinne war es für uns eigentlich eine ordentliche Sache. Auch vor allen Dingen, dass im Wesentlichen alle gekommen sind.
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0: Ich begrüße Sie zur Dienstagsausgabe der RBB Aktuellen Nachrichten. Auch in diesem Jahr setzen am 8. Juli wieder mehr als 600 Städte in Deutschland ein klares Bekenntnis zur nuklearen Abrüstung gegen Kriege und für ein friedliches Zusammenleben der Menschen weltweit. So auch die Lutherstadt Wittenberg, die seit 2011 Mitglied im weltweiten Bündnis Majors for Peace ist und am Mittwoch vor dem neuen Rathaus die Flagge des Bündnisses hisst. Diese symbolisiert den Einsatz des Netzwerkes für eine friedliche Welt ohne Atomwaffen. Gemeinschaft erleben, Neues lernen und dabei jede Menge Spaß haben. Darum geht es beim Kreiszeltlager der Jugendfeuerwehren im Landkreis Wittenberg. Bereits zum 25. Mal kamen junge Feuerwehrleute aus der Region zusammen, um mehrere Tage miteinander zu verbringen. Neben Spiel, Teamgeist und Ausbildung wartete in diesem Jubiläumsjahr auch ein besonderes Programm auf die Teilnehmer.
1: Das Wetter ist zwar etwas durchwachsen, aber die Feuerwehr sollte es ja gewohnt sein, nass zu werden. 250 Teilnehmerinnen und Teilnehmer trafen sich am vergangenen Wochenende in Preetsch, um beim inzwischen 25. Wittenberger Kreiszeltlager der Jugendfeuerwehr mitzuzelten. Ganze 18 verschiedene Jugendfeuerwehren waren vor Ort, um spannende Aktionen mitzuerleben.
2: Wir starten heute ganz klassisch mit einer Gruppenstaffette, wo sich die Jugendfeuerwehren messen und ihr Erlerntes aus den letzten vergangenen Jahren präsentieren können. Da wird sie gegenseitig angefeuert und motiviert und das macht immer sehr viel Spaß zu sehen, wie die sich dann anfeuern und wie viel Spaß die haben. Und für den Sonntag haben wir einen Orientierungsmarsch geplant. Der geht durch die komplette Ortschaft Preetsch. Das sind ungefähr so 6,3 Kilometer mit verschiedenen Stationen, die sich die Stadt Bad Schmiedeberg ausgedacht hat und das auch komplett organisieren, diesen Orientierungsmarsch. Das ist für den gesamten Sonntag geplant und am Montag lassen wir das Ganze so ein bisschen locker ausklingen. Dann machen wir ein Spiel ohne Grenzen, was sich auch die einzelnen Städte überlegt haben mit verschiedenen Stationen.
1: Zum 25. Jubiläum ist dieses Jahr aber auch etwas ganz Besonderes für die Jugendlichen geplant. Zusammen mit anderen Behörden findet am Montag der sogenannte Blaulichtnachmittag statt.
2: Am Nachmittag werden wir erstmals einen Blaulichtnachmittag hier im Zeltlager haben, wo uns die Wasserwacht, die Bundeswehr, die Polizei, das Forstamt und das THW unterstützen werden. Die machen dann hier ein paar Stationen, wo die Kinder mal einen Einblick kriegen können, was es noch so gibt in der Blaulichtfamilie.
1: Für die jungen Feuerwehrleute ist das Zeltlager wieder ein Highlight. Hier steht Spaß und Gemeinschaft im Vordergrund. Das scheint bei den Jugendlichen auch anzukommen. Mit viel Vorfreude in den Gesichtern warteten sie gespannt auf die kommenden Tage.
3: Ja, wir freuen uns schon drauf, dass wir auch einfach zusammenwachsen mehr, gerade weil jetzt so viele neu sind auch bei uns, dass wir halt einfach lernen, miteinander gut zu funktionieren und als Team zusammenzuwachsen. Ja.
1: Auch Landrat Christian Tilsch durfte bei der Eröffnungsveranstaltung ein paar Worte an die Feuerwehrleute sprechen. Er betont die Bedeutung der Feuerwehren für die Sicherheit im Landkreis. Nachwuchsarbeit wie das Kreiszeltlager seien enorm wichtig für den Erhalt dieser Behörde.
4: Ich bin froh darüber, dass unser Kreisfeuerwehrverband alle 2 Jahre dieses große Zeltlager organisiert. Im Regelfall so immer um die 200 und mehr Kinder aus dem gesamten Landkreis, die da sind. Und sich mehrere Tage hier miteinander messen, lernen, Kameradschaft erleben und sich so ein bisschen zusammenschweißen, auch mal gucken, was machen andere. Also ich finde das grandios und deswegen unterstützen wir das auch als Landkreis materiell und finanziell, organisatorisch und haben auch jetzt schon wieder darüber gesprochen, wie wir das in 2 Jahren noch ausbauen können und auf dem Weg dahin.
1: Das Ziel der Veranstaltung sei, den Zusammenhalt der Jugendlichen zu fördern und die fachliche Kompetenz zu stärken, so Oliver Hoppe, Kreisbrandleiter des Landkreises Wittenberg. Diese Maßnahmen scheinen auch zu wirken, denn der Nachwuchs in den Ortschaften steht stark.
2: Also ich muss sagen, wir sind, was den Feuerwehrnachwuchs angeht, im Landkreis sehr gut aufgestellt. Wir sind bei den Top 3 im Land dabei, wo wir sagen können, wir haben wirklich eigentlich Probleme, Betreuer zu finden, die den ganzen Nachwuchs ja auch betreuen während der Ausbildung, während solcher Veranstaltungen. Wir sind auf einem sehr, sehr guten Weg, was die Kinderfeuerwehren angeht. Also wir haben auch viele Jugendliche jetzt hier dabei, die in der Kinderfeuerwehr angefangen haben vor 6, 7 Jahren und jetzt hier mit dabei sind. Auch Betreuer, die mal in der Kinderfeuerwehr waren, die jetzt schon Einsätze mitfahren und hier als Betreuer fungieren. Also da sind wir wirklich sehr gut aufgestellt, auch aufgrund dessen, dass wir so tolle Betreuer haben und Kinder- und Jugendwarte im Landkreis. Ohne die wäre das auch gar nicht möglich. Und das ist wirklich sehr toll und da können wir wirklich stolz drauf sein, dass wir da so gut aufgestellt sind.
1: Ob über Familie, Freunde oder über Werbung. Kinder und Jugendliche scheinen ihren Weg zur Feuerwehr zu finden und nicht mehr wegzuwollen. Auch wegen Veranstaltungen wie dem Kreiszeltlager. Wenn weiterhin mit so viel Spaß und Hingabe die Aufgaben und Werte der Feuerwehren nahegebracht werden, besteht kein Zweifel für die Sicherheit unserer Zukunft.
0: Für alle Kinder, die bis zum 30. Juni 5 Jahre alt geworden sind, steht in diesem Jahr die Schuleingangsuntersuchung für das Schuljahr 2027/28 an. Der Salzlandkreis kann dafür jetzt ein selbst erarbeitetes zweistufiges Verfahren anwenden. Eine Änderung der Regularien, für die sich die Kreisverwaltung und Landrat Markus Bauer seit längerer Zeit aufgrund der nicht besetzten Stelle des Amtsarztes bei der Landesregierung eingesetzt haben. Das Sozialministerium erteilte dieser Tage eine Ausnahmegenehmigung. Das war absolut wichtig. Schließlich wollen wir unseren Kindern den bestmöglichen Schulstart ermöglichen, informiert Markus Bauer. Das neue zweistufige Verfahren bedeutet für den Salzlandkreis, dass gesetzlich festgelegte schuleingangsbezogene Entwicklungsscreening der Mädchen und Jungen übernimmt und dokumentiert eine entsprechend qualifizierte medizinische Fachangestellte im Kinder- und Jugendärztlichen Dienst der Kreisverwaltung. Nur Kinder, bei denen ein Förderbedarf vermutet oder bereits festgestellt ist oder die noch nicht bei der U8-9-Untersuchung beim behandelnden Kinderarzt waren, werden zusätzlich amtsärztlich untersucht. Dieses zweistufige Verfahren ist für mindestens ein Jahr Grundlage der Arbeit im Bereich der Schuleingangsuntersuchungen. Wir reduzieren damit den Aufwand für viele Eltern, ohne dass nachhaltig die Qualität leidet. Ich denke, wir haben eine Lösung gefunden, die allen hilft, sagt Bauer. Das Gottsche-Klinikum in Bitterfeld-Wolfen ist in eine finanzielle Schieflage geraten. Die Einrichtung ist auf finanzielle Mittel vom Kreis angewiesen. Wir hatten die Gelegenheit, mit dem Landrat Anhalt-Bitterfelds, Andi Grabner, über dieses Thema zu reden. Das Gesundheitszentrum Bitterfeld-Wolfen ist auf einen außerplanmäßigen Zuschuss angewiesen. Darüber informierte Landrat Andi Grabner am vergangenen Donnerstag die Mitglieder des Kreistags. Insgesamt sind 4,5 Millionen Euro notwendig, um das Geschäftsjahr auskömmlich abschließen zu können. In den vergangenen Monaten blieben die Fallzahlen und dadurch auch die Erlöse des Gesundheitszentrums hinter der prognostizierten Entwicklung zurück. Gleichzeitig wirken sich die allgemeinen schwierigen Rahmenbedingungen im Gesundheitswesen weiterhin belastend auf die wirtschaftliche Situation des Unternehmens aus.
5: Ja, wir hatten am Montag in der Aufsichtsratssitzung leider den Wirtschaftsplan 2026 korrigieren müssen mit einem größeren Defizit als ursprünglich erwartet. Das hat mehrerlei Gründe. Der Hauptgrund liegt eigentlich in der Krankenhausreform bzw. in den Auswirkungen daraus und in der Umwandlung von DRGs in Hybrid-DRGs. Das heißt, vielleicht ganz kurz übersetzt, dass der Bund bisherige stationäre Leistungen in ambulante Leistungen gewandelt hat. Und wenn bei einem Patienten Schwierigkeiten zu erwarten sind, dann schicken wir den nicht nach Hause, dann bleibt er natürlich 1, 2, 3 Nächte zur Beobachtung. Und diese Leistung der Übernachtung wird nicht mehr bezahlt. Das ist ein Rieseneinschnitt, das ist ein derber Verlust und darüber hinaus hatten wir etwa 1,2% Fallrückgang.
0: Grabner betont die Bedeutung des Gesundheitszentrums für die regionale Gesundheitsversorgung und stellt klar, wir stehen nach wie vor zu unserer kommunalen Trägerschaft. Gleichzeitig erwarten wir von der Belegschaft des Gesundheitszentrums, dass sie den Ernst der Lage erkennt und den notwendigen Veränderungsprozess konstruktiv mitgestaltet.
5: Also ich werde in der September-Sitzung einen entsprechenden Antrag einbringen, dass wir den beschlossenen Zuschuss für das Krankenhaus von 3 Millionen auf 4,5 Millionen Euro erhöhen, voraussichtlich auch für die Jahre 27 und 28. Gut, Freude sieht natürlich anders aus, auch bei mir, das sage ich ganz deutlich. Aber wenn wir das Krankenhaus weiterhin auf einer soliden Basis stehen haben wollen, dann führt kein anderer Weg vorbei. Wir werden natürlich auch im Klinikum selber schauen, welche Einspareffekte dort noch erzielt werden können. Wir werden uns alle Abteilungen anschauen, ob sie effektiv arbeiten oder ob sie effizienzsteigernd umgebaut werden können. Und dann wird die Zukunft zeigen, was es bringt. Und ich befürchte, dass die Krankenhausreform da nicht wirklich Positives bringt. Zumindest nicht für die kleinen Häuser im ländlichen Bereich.
6: Auch Dr. René Rottleb, Geschäftsführer des Gesundheitszentrums, sieht die Herausforderungen, zeigt sich jedoch zuversichtlich. Unsere Mitarbeiter leisten trotz der widrigen Umstände in der Gesundheitsbranche täglich eine tolle Arbeit. Wir werden alles daran setzen, das Gesundheitszentrum so aufzustellen, dass der Landkreis Anhalt-Bitterfeld sukzessive wieder entlastet wird.
0: Für Samstag, den 11. Juli, in der Zeit von 12 bis 22 Uhr, ist in Köthen eine Demonstration mit bis zu 500 Teilnehmern geplant. Entlang der Route ist aufgrund der hohen Teilnehmerzahlen mit umfangreichen Verkehrseinschränkungen zu rechnen. Diese betreffen insbesondere den Innenstadtbereich um den Marktplatz in Köthen. Es ist mit folgenden Sperrungen im Innenstadtbereich jeweils in Richtung Marktplatz zwischen 8 und Ende der Versammlung, also 8 Uhr und Ende der Versammlung gegen 22 Uhr zu rechnen. Es ist die Magdeburger Straße, die Ritterstraße, Springstraße, Marktstraße, Schalaunische Straße und die Speichergasse sowie die Hallische Straße. Zudem ist für den genannten Bereich ein absolutes Halteverbot angeordnet, welches ab Freitag, den 10. Juli ab 18 Uhr bis Samstag, den 11. Juli ca. 22 Uhr in Kraft tritt. Mit dieser Information sind wir am Ende unserer Dienstagsausgabe der RBB Aktuellen Nachrichten. Schauen wie immer an dieser Stelle auf den Wetterbericht und im Anschluss daran gern noch auf die Meldungen aus Dessau-Roßlau. Am Mittwoch um 18 Uhr melden wir uns dann mit aktuellen Meldungen wieder. Bis dahin machen Sie es gut und auf Wiedersehen.
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Morgen wird es mit bis zu 23 Grad angenehm warm. Trotz überwiegend bewölktem Himmel zeigt sich die Sonne vor allem in den Abendstunden. Mit Windböen aus Nordwesten ist zu rechnen. In der restlichen Woche bleibt das Wetter ähnlich, wobei sich ab Freitag wieder die Sonne zeigt.

0: Am 3. Juli 1676 wurde ein Mann geboren, der für Dessau eine ganz prägende Rolle spielen sollte. Die Rede ist natürlich vom alten Dessauer Fürst Leopold I. Und genau 350 Jahre später wurde dem bedeutenden Dessauer gedacht. Sehr passend fiel sein 350. Geburtstag genau mit dem Start des Stadtfests zusammen. Am Freitag, den 3. Juli, versammelten sich gegen 18 Uhr viele Leute am Denkmal des Fürsten neben der Marienkirche. Unter ihnen auch Klaus Bruckner, der noch einmal in die Rolle des alten Dessauers schlüpfte. Mit dabei war zudem noch der Hofstaat, die Stadtwache, das Jägerkorps sowie das Infanterieregiment aus Coburg. Über den Besuch von Prinz Eduard von Anhalt konnte man sich ebenfalls freuen. Nachdem der Dessauer Marsch erklang, sahen die zahlreichen interessierten Besucher, wie am Denkmal Kränze und Blumen niedergelegt wurden. Danach gab es gleich zwei Salutschüsse zu Ehren des Fürsten.
1: Zu Ehren Fürst Leopold, den Erst von Anhalt, Feuer!
2: Und Radweg kaum noch nutzbar. Seit der Fahrbahnerneuerung im Jahr 2019 beklagen Anwohner der Elballee im Dessauer Stadtteil Ziebig den schlechten Zustand der Geh- und Radwege. Bereits damals hatten die Wurzeln der geschützten Lindenallee das Pflaster auf weiten Strecken angehoben und teilweise erheblich beschädigt. Für Radfahrer sind die Wege aufgrund der starken Unebenheiten und ihrer geringen Breite nicht mehr zumutbar. Deshalb müssen sie die Fahrbahn benutzen. Auch für Fußgänger stellt der Zustand der Gehwege eine erhebliche Belastung dar. Besonders ältere Menschen oder Personen mit eingeschränkter Mobilität haben Schwierigkeiten, die ständig ansteigenden und abgesackten Pflasterflächen sicher zu begehen. Auch einige Hundebesitzer sind besorgt. Entlang der Elballee wachsen unter anderem Fuchsschwanzgräser, deren borstigen Samen in das Fell, die Pfoten, Ohren oder die Nase von Hunden eindringen und schmerzhafte Verletzungen verursachen können. Aus diesem Grund meiden viele die Spaziergänge dort. Die Erneuerung der Westseite des Gehwegs in der Elballee befindet sich bereits in der Planung. Laut der MZ sollen die Baukosten bei rund 2,4 Millionen Euro liegen. Eine besondere Herausforderung für die Planer ist dabei der Erhalt und Schutz der denkmalgeschützten Lindenallee. Am 1. Juli stimmte der Stadtrat dem Vorhaben zu. Somit ist der Baubeginn für die Erneuerung des Gehweges im zweiten Quartal im Jahr 2027 geplant.
3: Am 1. und 2. Juli fand im Kornhaus sowie im IHK-Gebäude in Dessau-Roßlau das Fachsymposium zum Abschluss des Trains-Projekts statt. Ziel der Veranstaltung war es, die Ergebnisse des Projektes zu präsentieren und gemeinsam mit Gästen aus Wirtschaft, Forschung und Politik darüber zu diskutieren, wie sich der Schienenverkehr künftig nachhaltig, innovativ und wirtschaftlich tragfähig weiterentwickeln lässt.
4: Die Idee ist, verschiedene Akteure, Institutionen, Personen zusammenzuführen, die sich um ein Compositum Mixtum rund um das Thema Bahntechnologie, Logistik, Schienenverkehr, Antriebstechnik, Innovation, Forschung und Entwicklung an einem traditionsreichen Bahnstandort bemühen.
3: Trains ist ein vom Bundesministerium für Forschung, Technologie und Raumfahrt gefördertes Projekt im Rahmen der Wir-Initiative der Bundesregierung. Veranstaltet wurde das Symposium gemeinsam von den Trains-Projektpartnern und dem Trains-Bündnis Anhalt. Der Auftakt fand am Mittwochabend im Kornhaus statt. Beim Welcome-Abend wurden die Gäste zunächst in das Thema eingeführt. Grußworte hielten unter anderem Sepp Müller, Mitglied des Deutschen Bundestages, sowie Professor Dr. Steffen Keitel von der SLV Halle. Anschließend bot ein gemeinsames Abendessen die Gelegenheit zum persönlichen Austausch und zur Vernetzung. Am zweiten Veranstaltungstag wurde das Fachsymposium im IHK-Gebäude fortgesetzt. Nach weiteren Grußworten folgten Vorträge in den drei Themenblöcken. Zu den Gästen gehörte auch die Ministerin für Infrastruktur und der Digitales des Landes Sachsen-Anhalt, Dr. Lydia Hüskens. Mit dem Symposium verbanden die Organisatoren vor allem die Hoffnung auf einen intensiven Austausch und neue Impulse für die Zukunft des Schienenverkehrs.
4: Also meine Erwartung ist, dass die Verbindungen, die da geknüpft worden sind, die Kooperationsbeziehungen, die eingegangen worden sind, dass die auch dann noch tragfähig sind, wenn das nicht mehr gefördert wird, das Projekt. Also nicht mehr finanziell gefördert beispielsweise von der Bundesregierung. Und ich glaube, dass die Chancen ganz gut stehen, dass vieles hier tragfähig ist, weil so viele Akteure aus unterschiedlichen Bereichen zusammenkommen. Also wenn wir an die Antriebstechnik denken, dann macht das das WTZ. Wir haben andere Bereiche, um die Weiterbildung kümmert sich das Bildungszentrum. Wir haben die SLV, die Schweißtechnische Lehr- und Versuchsanstalt. Also wir haben viele hochqualifizierte Leute dabei, die für Institutionen stehen, die sich genau um diese Dinge kümmern, die Expertise in genau den Bereichen haben, auf die es ankommt, sodass wir hoffen können, berechtigterweise hoffen können, dass an diesem sehr traditionsreichen Bahnstandort Dessau, wenn Sie an das Ausbesserungswerk denken, an Bahnwerk Dessau, dass daraus auch künftig weiterhin etwas entsteht, was mit Bahntechnologie zu tun hat.
3: Dem Trains Bündnis Anhalt gehören 46 Mitglieder aus Wirtschaft, Forschung, Politik und Verbänden an. Zu den zentralen Akteuren zählen der Verein Bahntechnologie Dessau e.V. sowie die Hochschule Anhalt. Im Mittelpunkt des Projektes steht das Ziel, den Schienenverkehr nachhaltig zu gestalten und die Region Anhalt als Innovationsstandort für Bahntechnologie weiter zu stärken. Nachhaltigkeit umfasst dabei drei gleichwertige Säulen: Ökologie, Wirtschaft und Soziales. Erst das Zusammenspiel dieser Bereiche macht nachhaltige Entwicklung erst möglich.
4: Und da eignet sich ein solcher Standort wie hier bestens, und auch die Schiene passt dazu, was die Umwelt angeht natürlich, das leuchtet unmittelbar ein, was das Thema Wirtschaft angeht auch, weil Schiene ist mehr als nur Mobilität, sondern Schiene ist auch ein Bereich industrieller Wertschöpfung und eine Basis für industrielle Wertschöpfung. Das betreffe also den Faktor Wirtschaft. Und dann gibt es noch den Faktor Soziales. Das ist natürlich auch für die Gesellschaft insgesamt bedeutsam, auch hier in der Region, weil es Zusammenhalt fördert und da, wo Wirtschaft entsteht und sichere Arbeitsplätze sind, Menschen hinzukommen, angezogen werden, um hier zu leben und zu arbeiten, dann profitiert auch die Gesellschaft davon. Also es können alle drei Ecken dieses Nachhaltigkeitsdreiecks können davon profitieren, und da steht das Thema Schiene gewissermaßen in der Mitte.
3: Das Symposium bot den Besuchern hochkarätige Fachvorträge, praxisnahe Einblicke sowie intensive Gespräche mit Experten aus Wirtschaft, Forschung und Bildung. Es schuf damit eine Plattform für den Austausch und neue Impulse für die Zukunft des Schienenverkehrs.
0: In ungefähr 2 Monaten findet die Landtagswahl in Sachsen-Anhalt statt. Hier entscheidet sich dann, wie es die nächsten 5 Jahre im Bundesland weitergeht. Die Kreishandwerkerschaft Dessau-Anhalt hat aus diesem Grund zu einem Wahlforum auf den Dessauer Marktplatz am 30. Juni eingeladen. Hiermit kommt die Kreishandwerkerschaft ihrer Pflicht nach, die Interessen des Handwerks in der Region zu vertreten.
5: Da ist natürlich so ein Anlass wie Landtagswahlen sehr günstig, um, sagen wir mal, den Kandidaten auf dem Zahn zu fühlen, zumal in den letzten Jahren sich die Rahmenbedingungen für das Handwerk deutlich verschlechtert haben. Diese Rahmenbedingungen haben wir heute beleuchtet. Bürokratie, Energiekosten, Bildung, Fachkräftesicherung, Verkehrsinfrastruktur. Das haben wir heute andiskutiert, haben teilweise das nachvollziehen können, was die Kandidatinnen und Kandidaten für die Landtagswahl hier vorhaben. Und wir werden das im Oktober mit den Gewählten dann nochmal vertiefen.
0: Die Spitzenkandidaten des Wahlkreises 26 und 27, welche beide für Dessau-Roßlau relevant sind, stellten sich beim Wahlforum vor. Von der AfD waren das Burkhard Ratzmann und Nadine Kuppehel, von der FDP Jörg Bernstein, von der CDU Anja Schneider und Karin Schernig-Weiske, von der SPD Larissa Wallner und Daniel Kutsche, von den Grünen Felix Fugmann sowie von der Linken Stine Rummel-Strebelow. Ein wichtiger Punkt für die Kreishandwerkerschaft, wozu sie die Kandidaten befragten, war das Vergaberecht.
5: Dass also kleine Betriebe praktisch kaum noch in der Lage sind, den bürokratischen Aufwand zu erfüllen. Hier gibt es Erleichterungen, zum Beispiel, indem wir die Gesetze des Vergaberechts voll ausschöpfen und die Aufträge in Lose verteilen und so weiter und auch hier unterstützend wirken. Die Folge ist ja die, wenn die Bürokratie so weiter anhält, dann hat das zur Folge, dass immer weniger Handwerksbetriebe sich an öffentlichen Vergaben beteiligen. Und das ist teilweise der Fall. Die Kommune hat manchmal für manchen Auftrag überhaupt keinen Bewerber. Und wenn wir jetzt, sagen wir mal, hier größere Mittel für Infrastruktur über den Bund in die Kommune erhalten und das soll umgesetzt werden, dann brauchen wir natürlich auch tatkräftige Hände. Und wenn die nicht da sind oder sich einfach nicht mehr beteiligen, ist das für uns ein großer Nachteil, was die Umsetzung dann betrifft.
0: Insgesamt dauerte die Veranstaltung auf dem Marktplatz ungefähr 2 Stunden, wobei am Ende auch noch die Bürger die Möglichkeit hatten, selber Fragen zu stellen. Abschließend meldete sich noch Oberbürgermeister Dr. Robert Reck zu Wort. Kreishandwerksmeister Karl Krökel konnte ein positives Fazit für das Wahlforum ziehen.
5: Mein Fazit ist, dass die Kandidatinnen und Kandidaten schon wissen, worum es geht im Detail und das auch oft wiederholt haben, also die Schwierigkeiten der letzten Jahre. Und es fehlt natürlich nach wie vor, sagen wir mal, das Zupackende und fraktionsübergreifend und dann auch wirklich diese Umsetzung. Die Bürokratie ist eine Hydra für uns, das ist der blanke Wahnsinn, was hier abläuft. Ich habe das geschildert mit 106 Verordnungen, die wir einzuhalten haben und fast 600 Stunden im Jahr, die Handwerker am Schreibtisch sitzen, anstatt beim Kunden zu sein. Das sind alles Dinge, die mehrfach Einreichungen von Unterlagen oder wenn ein Handwerksbetrieb im Nachbarkreis Köthen eine kleine Zweigstelle hat, muss er dort abrechnen, dort Gewerbesteuer, die Finanzämter könnten das alles bündeln, einheitlich machen. Also wir haben uns angewöhnt als Handwerkerschaft nicht nur zu kritisieren, sondern haben eigentlich zu jedem Punkt, und das haben wir heute hier auf der Flipchart den Kandidaten auch nochmal mitgegeben, wir bieten eigentlich zu jedem Problem immer eine Lösung an. Das ist eigentlich unser Anspruch, weil ohne eine Lösung anzubieten, ist es im Grunde genommen fast nutzlos, die Diskussion. Das werden wir fortführen. Und in diesem Sinne war es für uns eigentlich eine ordentliche Sache. Auch vor allen Dingen, dass im Wesentlichen alle gekommen sind.
0: 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Juli um 19 Uhr. 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

0: Ich begrüße Sie zur Dienstagsausgabe der RBB Aktuellnachrichten. Auch in diesem Jahr setzten am 8. Juli wieder mehr als 600 Städte in Deutschland ein klares Bekenntnis zur nuklearen Abrüstung gegen Kriege und für ein friedliches Zusammenleben der Menschen weltweit. So auch die Lutherstadt Wittenberg, die seit 2011 Mitglied im weltweiten Bündnis Majors for Peace ist und am Mittwoch vor dem neuen Rathaus die Flagge des Bündnisses hisst. Diese symbolisiert den Einsatz des Netzwerkes für eine friedliche Welt ohne Atomwaffen. Gemeinschaft erleben, Neues lernen und dabei jede Menge Spaß haben. Darum geht es beim Kreiszeltlager der Jugendfeuerwehren im Landkreis Wittenberg. Bereits zum 25. Mal kamen junge Feuerwehrleute aus der Region zusammen, um mehrere Tage miteinander zu verbringen. Neben Spiel, Teamgeist und Ausbildung wartete in diesem Jubiläumsjahr auch ein besonderes Programm auf die Teilnehmer.
1: Das Wetter ist zwar etwas durchwachsen, aber die Feuerwehr sollte es ja gewohnt sein, nass zu werden. 250 Teilnehmerinnen und Teilnehmer trafen sich am vergangenen Wochenende in Preetsch, um beim inzwischen 25. Wittenberger Kreiszeltlager der Jugendfeuerwehr mitzuzelten. Ganze 18 verschiedene Jugendfeuerwehren waren vor Ort, um spannende Aktionen mitzuerleben.
2: Wir starten heute ganz klassisch mit einer Gruppenstaffette, wo sich die Jugendfeuerwehren messen und ihr Erlerntes aus den letzten vergangenen Jahren präsentieren können. Da wird sich gegenseitig angefeuert und motiviert und das macht immer sehr viel Spaß zu sehen, wie die sich dann anfeuern und wie viel Spaß die haben. Und für den Sonntag haben wir einen Orientierungsmarsch geplant. Der geht durch die komplette Ortschaft Preetsch. Das sind ungefähr so 6,3 Kilometer mit verschiedenen Stationen, die sich die Stadt Bad Schmiedeberg ausgedacht hat und das auch komplett organisieren, diesen Orientierungsmarsch. Das ist für den gesamten Sonntag geplant und am Montag lassen wir das Ganze so ein bisschen locker ausklingen. Dann machen wir ein Spiel ohne Grenzen, was sich auch die einzelnen Städte überlegt haben mit verschiedenen Stationen.
1: Zum 25. Jubiläum ist dieses Jahr aber auch etwas ganz Besonderes für die Jugendlichen geplant. Zusammen mit anderen Behörden findet am Montag der sogenannte Blaulichtnachmittag statt.
2: Am Nachmittag werden wir erstmals einen Blaulichtnachmittag hier im Zeltlager haben, wo uns die Wasserwacht, die Bundeswehr, die Polizei, das Forstamt und das THW unterstützen werden. Die machen dann hier ein paar Stationen, wo die Kinder mal einen Einblick kriegen können, was es noch so gibt in der Blaulichtfamilie.
1: Für die jungen Feuerwehrleute ist das Zeltlager wieder ein Highlight. Hier steht Spaß und Gemeinschaft im Vordergrund. Das scheint bei den Jugendlichen auch anzukommen. Mit viel Vorfreude in den Gesichtern warteten sie gespannt auf die kommenden Tage.
3: Ja, wir freuen uns schon drauf, dass wir auch einfach zusammenwachsen mehr, gerade weil jetzt so viele neu sind auch bei uns, dass wir halt einfach lernen, miteinander gut zu funktionieren und als Team zusammenzuwachsen. Ja.
1: Auch Landrat Christian Tilsch durfte bei der Eröffnungsveranstaltung ein paar Worte an die Feuerwehrleute sprechen. Er betont die Bedeutung der Feuerwehren für die Sicherheit im Landkreis. Nachwuchsarbeit wie das Kreiszeltlager seien enorm wichtig für den Erhalt dieser Behörde.
4: Ich bin froh darüber, dass unser Kreisfeuerwehrverband alle 2 Jahre dieses große Zeltlager organisiert. Im Regelfall so immer um die 200 und mehr Kinder aus dem gesamten Landkreis, die da sind. Und sich mehrere Tage hier miteinander messen, lernen, Kameradschaft erleben und sich so ein bisschen zusammenschweißen, auch mal gucken, was machen andere. Also ich finde das grandios und deswegen unterstützen wir das auch als Landkreis materiell und finanziell, organisatorisch und haben auch jetzt schon wieder darüber gesprochen, wie wir das in 2 Jahren noch ausbauen können und auf dem Weg dahin.
1: Das Ziel der Veranstaltung sei, den Zusammenhalt der Jugendlichen zu fördern und die fachliche Kompetenz zu stärken, so Oliver Hoppe, Kreisbrandleiter des Landkreises Wittenberg. Diese Maßnahmen scheinen auch zu wirken, denn der Nachwuchs in den Ortschaften steht stark.
2: Also ich muss sagen, wir sind, was den Feuerwehrnachwuchs angeht, im Landkreis sehr gut aufgestellt. Wir sind bei den Top 3 im Land dabei, wo wir sagen können, wir haben wirklich eigentlich Probleme, Betreuer zu finden, die den ganzen Nachwuchs ja auch betreuen während der Ausbildung, während solcher Veranstaltungen. Wir sind auf einem sehr, sehr guten Weg, was die Kinderfeuerwehren angeht. Also wir haben auch viele Jugendliche jetzt hier dabei, die in der Kinderfeuerwehr angefangen haben vor 6, 7 Jahren und jetzt hier mit dabei sind. Auch Betreuer, die mal in der Kinderfeuerwehr waren, die jetzt schon Einsätze mitfahren und hier als Betreuer fungieren. Also da sind wir wirklich sehr gut aufgestellt, auch aufgrund dessen, dass wir so tolle Betreuer haben und Kinder- und Jugendwarte im Landkreis. Ohne die wäre das auch gar nicht möglich. Und das ist wirklich sehr toll und da können wir wirklich stolz drauf sein, dass wir da so gut aufgestellt sind.
1: Ob über Familie, Freunde oder über Werbung. Kinder und Jugendliche scheinen ihren Weg zur Feuerwehr zu finden und nicht mehr wegzuwollen. Auch wegen Veranstaltungen wie dem Kreiszeltlager. Wenn weiterhin mit so viel Spaß und Hingabe die Aufgaben und Werte der Feuerwehren nahegebracht werden, besteht kein Zweifel für die Sicherheit unserer Zukunft.
0: Für alle Kinder, die bis zum 30. Juni 5 Jahre alt geworden sind, steht in diesem Jahr die Schuleingangsuntersuchung für das Schuljahr 2027/28 an. Der Salzlandkreis kann dafür jetzt ein selbst erarbeitetes zweistufiges Verfahren anwenden. Eine Änderung der Regularien, für die sich die Kreisverwaltung und Landrat Markus Bauer seit längerer Zeit aufgrund der nicht besetzten Stelle des Amtsarztes bei der Landesregierung eingesetzt haben. Das Sozialministerium erteilte dieser Tage eine Ausnahmegenehmigung. Das war absolut wichtig. Schließlich wollen wir unseren Kindern den bestmöglichen Schulstart ermöglichen, informiert Markus Bauer. Das neue zweistufige Verfahren bedeutet für den Salzlandkreis, dass gesetzlich festgelegte schuleingangsbezogene Entwicklungsscreening der Mädchen und Jungen übernimmt und dokumentiert eine entsprechend qualifizierte medizinische Fachangestellte im Kinder- und Jugendärztlichen Dienst der Kreisverwaltung. Nur Kinder, bei denen ein Förderbedarf vermutet oder bereits festgestellt ist oder die noch nicht bei der U8-9-Untersuchung beim behandelnden Kinderarzt waren, werden zusätzlich amtsärztlich untersucht. Dieses zweistufige Verfahren ist für mindestens 1 Jahr Grundlage der Arbeit im Bereich der Schuleingangsuntersuchungen. Wir reduzieren damit den Aufwand für viele Eltern, ohne dass nachhaltig die Qualität leidet. Ich denke, wir haben eine Lösung gefunden, die allen hilft, sagt Bauer. Das Gottsche-Klinikum in Bitterfeld-Wolfen ist in eine finanzielle Schieflage geraten. Die Einrichtung ist auf finanzielle Mittel vom Kreis angewiesen. Wir hatten die Gelegenheit, mit dem Landrat Anhalt Bitterfelds, Andi Grabner, über dieses Thema zu reden. Das Gesundheitszentrum Bitterfeld-Wolfen ist auf einen außerplanmäßigen Zuschuss angewiesen. Darüber informierte Landrat Andi Grabner am vergangenen Donnerstag die Mitglieder des Kreistags. Insgesamt sind 4,5 Millionen Euro notwendig, um das Geschäftsjahr auskömmlich abschließen zu können. In den vergangenen Monaten blieben die Fallzahlen und dadurch auch die Erlöse des Gesundheitszentrums hinter der prognostizierten Entwicklung zurück. Gleichzeitig wirken sich die allgemeinen schwierigen Rahmenbedingungen im Gesundheitswesen weiterhin belastend auf die wirtschaftliche Situation des Unternehmens aus.
5: Ja, wir hatten am Montag in der Aufsichtsratssitzung leider den Wirtschaftsplan 2026 korrigieren müssen mit einem größeren Defizit als ursprünglich erwartet. Das hat mehrerlei Gründe. Der Hauptgrund liegt eigentlich in der Krankenhausreform bzw. in den Auswirkungen daraus und in der Umwandlung von DRGs in Hybrid-DRGs. Das heißt, vielleicht ganz kurz übersetzt, dass der Bund bisherige stationäre Leistungen in ambulante Leistungen gewandelt hat. Und wenn bei einem Patienten Schwierigkeiten zu erwarten sind, dann schicken wir den nicht nach Hause, dann bleibt er natürlich 1, 2, 3 Nächte zur Beobachtung. Und diese Leistung der Übernachtung wird nicht mehr bezahlt. Das ist ein Rieseneinschnitt, das ist ein derber Verlust und darüber hinaus hatten wir etwa 1,2% Fallrückgang.
0: Grabner betont die Bedeutung des Gesundheitszentrums für die regionale Gesundheitsversorgung und stellt klar, wir stehen nach wie vor zu unserer kommunalen Trägerschaft. Gleichzeitig erwarten wir von der Belegschaft des Gesundheitszentrums, dass sie den Ernst der Lage erkennt.

0: Hey, wir werden natürlich auch im Klinikum selber schauen, welche Einspareffekte dort noch erzielt werden können. Wir werden uns alle Abteilungen anschauen, ob sie effektiv arbeiten oder ob sie effizienzsteigernd umgebaut werden können. Und dann wird die Zukunft zeigen, was es bringt. Und ich befürchte, dass die Krankenhausreform da nicht wirklich Positives bringt, zumindest nicht für die kleinen Häuser im ländlichen Bereich.
1: Auch Dr. René Rottleb, Geschäftsführer des Gesundheitszentrums, sieht die Herausforderungen, zeigt sich jedoch zuversichtlich. Unsere Mitarbeiter leisten trotz der widrigen Umstände in der Gesundheitsbranche täglich eine tolle Arbeit. Wir werden alles daran setzen, das Gesundheitszentrum so aufzustellen, dass der Landkreis Anhalt-Bitterfeld sukzessive wieder entlastet wird.
2: Für Samstag, den 11. Juli, in der Zeit von 12 bis 22 Uhr, ist in Köthen eine Demonstration mit bis zu 500 Teilnehmern geplant. Entlang der Route ist aufgrund der hohen Teilnehmerzahlen mit umfangreichen Verkehrseinschränkungen zu rechnen. Diese betreffen insbesondere den Innenstadtbereich um den Marktplatz in Köthen. Es ist mit folgenden Sperrungen im Innenstadtbereich jeweils in Richtung Marktplatz zwischen 8 und Ende der Versammlung, also 8 Uhr und Ende der Versammlung gegen 22 Uhr zu rechnen. Es ist die Magdeburger Straße, die Ritterstraße, Springstraße, Marktstraße, Schalaunische Straße und die Speichergasse sowie die Hallische Straße. Zudem ist für den genannten Bereich ein absolutes Halteverbot angeordnet, welches ab Freitag, den 10. Juli ab 18 Uhr bis Samstag, den 11. Juli circa 22 Uhr in Kraft tritt. Mit dieser Information sind wir am Ende unserer Dienstagsausgabe der RBB Aktuellen Nachrichten. Schauen wie immer an dieser Stelle auf den Wetterbericht und im Anschluss daran gern noch auf die Meldungen aus Dessau-Roßlau. Am Mittwoch um 18 Uhr melden wir uns dann mit aktuellen Meldungen wieder. Bis dahin machen Sie es gut und auf Wiedersehen.
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Morgen wird es mit bis zu 23 Grad angenehm warm. Trotz überwiegend bewölktem Himmel zeigt sich die Sonne vor allem in den Abendstunden. Mit Windböen aus Nordwesten ist zu rechnen. In der restlichen Woche bleibt das Wetter ähnlich, wobei sich ab Freitag wieder die Sonne zeigt.

Am 3. Juli 1676 wurde ein Mann geboren, der für Dessau eine ganz prägende Rolle spielen sollte. Die Rede ist natürlich vom alten Dessauer Fürst Leopold I. Und genau 350 Jahre später wurde dem bedeutenden Dessauer gedacht. Sehr passend fiel sein 350. Geburtstag genau mit dem Start des Stadtfests zusammen. Am Freitag, den 3. Juli, versammelten sich gegen 18 Uhr viele Leute am Denkmal des Fürsten neben der Marienkirche. Unter ihnen auch Klaus Bruckner, der noch einmal in die Rolle des alten Dessauers schlüpfte. Mit dabei war zudem noch der Hofstaat, die Stadtwache, das Jägerkorps sowie das Infanterieregiment aus Coburg.

0: Burg. Über den Besuch von Prinz Eduard von Anhalt konnte man sich ebenfalls freuen. Nachdem der Dessauer Marsch erklang, sahen die zahlreichen interessierten Besucher, wie am Denkmal Kränze und Blumen niedergelegt wurden. Danach gab es gleich zwei Salutschüsse zu Ehren des Fürsten.
1: Zu Ehren Fürst Leopold, den Erst von Anhalt, Feuer!
2: Und Radweg kaum noch nutzbar. Seit der Fahrbahnerneuerung im Jahr 2019 beklagen Anwohner der Elballee im Dessauer Stadtteil Ziebig den schlechten Zustand der Geh- und Radwege. Bereits damals hatten die Wurzeln der geschützten Lindenallee das Pflaster auf weiten Strecken angehoben und teilweise erheblich beschädigt. Für Radfahrer sind die Wege aufgrund der starken Unebenheiten und ihrer geringen Breite nicht mehr zumutbar. Deshalb müssen sie die Fahrbahn benutzen. Auch für Fußgänger stellt der Zustand der Gehwege eine erhebliche Belastung dar. Besonders ältere Menschen oder Personen mit eingeschränkter Mobilität haben Schwierigkeiten, die ständig ansteigenden und abgesackten Pflasterflächen sicher zu begehen. Auch einige Hundebesitzer sind besorgt. Entlang der Elballee wachsen unter anderem Fuchsschwanzgräser, deren borstigen Samen in das Fell, die Pfoten, Ohren oder die Nase von Hunden eindringen und schmerzhafte Verletzungen verursachen können. Aus diesem Grund meiden viele die Spaziergänge dort. Die Erneuerung der Westseite des Gehwegs in der Elballee befindet sich bereits in der Planung. Laut der MZ sollen die Baukosten bei rund 2,4 Millionen Euro liegen. Eine besondere Herausforderung für die Planer ist dabei der Erhalt und Schutz der denkmalgeschützten Lindenallee. Am 1. Juli stimmte der Stadtrat dem Vorhaben zu. Somit ist der Baubeginn für die Erneuerung des Gehweges im zweiten Quartal im Jahr 2027 geplant.
3: Am 1. und 2. Juli fand im Kornhaus sowie im IHK-Gebäude in Dessau-Roßlau das Fachsymposium zum Abschluss des Trains-Projekts statt. Ziel der Veranstaltung war es, die Ergebnisse des Projektes zu präsentieren und gemeinsam mit Gästen aus Wirtschaft, Forschung und Politik darüber zu diskutieren, wie sich der Schienenverkehr künftig nachhaltig, innovativ und wirtschaftlich tragfähig weiterentwickeln lässt.
4: Die Idee ist, verschiedene Akteure, Institutionen, Personen zusammenzuführen, die sich um ein Compositum Mixtum rund um das Thema Bahntechnologie, Logistik, Schienenverkehr, Antriebstechnik, Innovation, Forschung und Entwicklung an einem traditionsreichen Bahnstandort bemühen.
3: Trains ist ein vom Bundesministerium für Forschung, Technologie und Raumfahrt gefördertes Projekt im Rahmen der Wir-Initiative der Bundesregierung. Veranstaltet wurde das Symposium gemeinsam von den Trains-Projektpartnern und dem Trains-Bündnis Anhalt. Der Auftakt fand am Mittwochabend im Kornhaus statt. Beim Welcome-Abend wurden die Gäste zunächst in das Thema eingeführt. Grußworte hielten unter anderem Sepp Müller, Mitglied des Deutschen Bundestages, sowie Professor Dr. Steffen Keitel von der SLV Halle. Anschließend bot ein gemeinsames Abendessen die Gelegenheit zum persönlichen Austausch und zur Vernetzung. Am zweiten Veranstaltungstag wurde das Fachsymposium im IHK-Gebäude fortgesetzt. Nach weiteren Grußworten folgten Vorträge in den drei Themenblöcken. Zu den Gästen gehörte auch die Ministerin für Infrastruktur und der Digitales des Landes Sachsen-Anhalt, Dr. Lydia Hüskens. Mit dem Symposium verbanden die Organisatoren vor allem die Hoffnung auf einen intensiven Austausch und neue Impulse für die Zukunft des Schienenverkehrs.
4: Also meine Erwartung ist, dass die Verbindungen, die da geknüpft worden sind, die Kooperationsbeziehungen, die eingegangen worden sind, dass die auch dann noch tragfähig sind, wenn das nicht mehr gefördert wird, das Projekt. Also nicht mehr finanziell gefördert beispielsweise von der Bundesregierung. Und ich glaube, dass die Chancen ganz gut stehen, dass vieles hier tragfähig ist, weil so viele Akteure aus unterschiedlichen Bereichen zusammenkommen. Also wenn wir an die Antriebstechnik denken, dann macht es das WTZ. Wir haben andere Bereiche, um die Weiterbildung kümmert sich das Bildungszentrum. Wir haben die SLV, die Schweißtechnische Lehr- und Versuchsanstalt. Also wir haben viele hochqualifizierte Leute dabei, die für Institutionen stehen, die sich genau um diese Dinge kümmern, die Expertise in genau den Bereichen haben, auf die es ankommt, sodass wir hoffen können, berechtigterweise hoffen können, dass an diesem sehr traditionsreichen Bahnstandort Dessau, wenn Sie an das Ausbesserungswerk denken, an Bahntechnik-Dessau, dass daraus auch künftig weiterhin etwas entsteht, was mit Bahntechnologie zu tun hat.
3: Dem Trains-Bündnis Anhalt gehören 46 Mitglieder aus Wirtschaft, Forschung, Politik und Verbänden an. Zu den zentralen Akteuren zählen der Verein Bahntechnologie Dessau e.V. sowie die Hochschule Anhalt. Im Mittelpunkt des Projektes steht das Ziel, den Schienenverkehr nachhaltig zu gestalten und die Region Anhalt als Innovationsstandort für Bahntechnologie weiter zu stärken. Nachhaltigkeit umfasst dabei drei gleichwertige Säulen: Ökologie, Wirtschaft und Soziales. Erst das Zusammenspiel dieser Bereiche macht nachhaltige Entwicklung erst möglich.
4: Und da eignet sich ein solcher Standort wie hier bestens, und auch die Schiene passt dazu, was die Umwelt angeht natürlich, das leuchtet unmittelbar ein, was das Thema Wirtschaft angeht auch, weil Schiene ist mehr als nur Mobilität, sondern Schiene ist auch ein Bereich industrieller Wertschöpfung und eine Basis für industrielle Wertschöpfung. Das betrifft also den Faktor Wirtschaft. Und dann gibt es noch den Faktor Soziales. Das ist natürlich auch für die Gesellschaft insgesamt bedeutsam, auch hier in der Region, weil es Zusammenhalt fördert und da, wo Wirtschaft entsteht und sichere Arbeitsplätze sind, Menschen hinzukommen, angezogen werden, um hier zu leben und zu arbeiten, dann profitiert auch die Gesellschaft davon. Also es können alle drei Ecken dieses Nachhaltigkeitsdreiecks können davon profitieren, und da steht das Thema Schiene gewissermaßen in der Mitte.
3: Das Symposium bot den Besuchern hochkarätige Fachvorträge, praxisnahe Einblicke sowie intensive Gespräche mit Experten aus Wirtschaft, Forschung und Bildung. Es schuf damit eine Plattform für den Austausch und neue Impulse für die Zukunft des Schienenverkehrs.
0: In ungefähr 2 Monaten findet die Landtagswahl in Sachsen-Anhalt statt. Hier entscheidet sich dann, wie es die nächsten 5 Jahre im Bundesland weitergeht. Die Kreishandwerkerschaft Dessau-Anhalt hat aus diesem Grund zu einem Wahlforum auf den Dessauer Marktplatz am 30. Juni eingeladen. Hiermit kommt die Kreishandwerkerschaft ihrer Pflicht nach, die Interessen des Handwerks in der Region zu vertreten.
5: Da ist natürlich so ein Anlass wie Landtagswahlen sehr günstig, um, sagen wir mal, den Kandidaten auf dem Zahn zu fühlen, zumal in den letzten Jahren sich die Rahmenbedingungen für das Handwerk deutlich verschlechtert haben. Diese Rahmenbedingungen haben wir heute beleuchtet. Bürokratie, Energiekosten, Bildung, Fachkräftesicherung, Verkehrsinfrastruktur. Das haben wir heute andiskutiert, haben teilweise das nachvollziehen können, was die Kandidatinnen und Kandidaten für die Landtagswahl hier vorhaben. Und wir werden das im Oktober mit den Gewählten dann nochmal vertiefen.
0: Die Spitzenkandidaten des Wahlkreises 26 und 27, welche beide für Dessau-Roßlau relevant sind, stellten sich beim Wahlforum vor. Von der AfD waren das Burkhard Ratzmann und Nadine Kuppehel, von der FDP Jörg Bernstein, von der CDU Anja Schneider und Karin Czernich-Weiske, von der SPD Larissa Wallner und Daniel Kutsche, von den Grünen Felix Fugmann sowie von der Linken Stine Rummel-Strebelow. Ein wichtiger Punkt für die Kreishandwerkerschaft, wozu sie die Kandidaten befragten, war das Vergaberecht.
5: Dass also kleine Betriebe praktisch kaum noch in der Lage sind, den bürokratischen Aufwand zu erfüllen. Hier gibt es Erleichterungen, zum Beispiel, indem wir die Gesetze des Vergaberechts voll ausschöpfen und die Aufträge lose verteilen.

0: und so weiter und auch hier unterstützend wirken. Die Folge ist ja die, wenn die Bürokratie so weiter anhält, dann hat das zur Folge, dass immer weniger Handwerksbetriebe sich an öffentlichen Vergaben beteiligen. Und das ist teilweise der Fall. Die Kommune hat manchmal für manchen Auftrag überhaupt keinen Bewerber. Und wenn wir jetzt, sagen wir mal, hier größere Mittel für Infrastruktur über den Bund in die Kommune erhalten und das soll umgesetzt werden, dann brauchen wir natürlich auch tatkräftige Hände. Und wenn die nicht da sind oder sich einfach nicht mehr beteiligen, ist das für uns ein großer Nachteil, was die Umsetzung dann betrifft.
1: Insgesamt dauerte die Veranstaltung auf dem Marktplatz ungefähr 2 Stunden, wobei am Ende auch noch die Bürger die Möglichkeit hatten, selber Fragen zu stellen. Abschließend meldete sich noch Oberbürgermeister Dr. Robert Reck zu Wort. Kreishandwerksmeister Karl Krökel konnte ein positives Fazit für das Wahlforum ziehen.
0: Mein Fazit ist, dass die Kandidatinnen und Kandidaten schon wissen, worum es geht, im Detail. Und das auch oft wiederholt haben, also die Schwierigkeiten der letzten Jahre. Und es fehlt natürlich nach wie vor, sagen wir mal, das Zupackende und fraktionsübergreifend und dann auch wirklich diese Umsetzung. Die Bürokratie ist eine Hydra für uns, das ist der blanke Wahnsinn, was hier abläuft. Ich habe das geschildert mit 106 Verordnungen, die wir einzuhalten haben und fast 600 Stunden im Jahr, die Handwerker am Schreibtisch sitzen, anstatt beim Kunden zu sein. Das sind alles Dinge, die müssen, also die mehrfach Einreichung von Unterlagen oder wenn ein Handwerksbetrieb im Nachbarkreis Köthen eine kleine Zweigstelle hat, muss er dort abrechnen, dort Gewerbesteuer, die Finanzämter könnten das alles bündeln, einheitlich machen. Also wir haben uns angewöhnt als Handwerkerschaft nicht nur zu kritisieren, sondern haben eigentlich zu jedem Punkt, und das haben wir heute hier auf der Flipchart den Kandidaten auch nochmal mitgegeben, wir bieten eigentlich zu jedem Problem immer eine Lösung an. Das ist eigentlich unser Anspruch, weil ohne eine Lösung anzubieten, ist es im Grunde genommen fast nutzlos, die Diskussion. Das werden wir fortführen. Und in diesem Sinne war es für uns eigentlich eine ordentliche Sache. Auch vor allen Dingen, dass im Wesentlichen alle gekommen sind.
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0: Ich begrüße Sie zur Dienstagsausgabe der RBB Aktuellen Nachrichten. Auch in diesem Jahr setzen am 8. Juli wieder mehr als 600 Städte in Deutschland ein klares Bekenntnis zur nuklearen Abrüstung gegen Kriege und für ein friedliches Zusammenleben der Menschen weltweit. So auch die Lutherstadt Wittenberg, die seit 2011 Mitglied im weltweiten Bündnis Majors for Peace ist und am Mittwoch vor dem neuen Rathaus die Flagge des Bündnisses hisst. Diese symbolisiert den Einsatz des Netzwerkes für eine friedliche Welt ohne Atomwaffen. Gemeinschaft erleben, Neues lernen und dabei jede Menge Spaß haben. Darum geht es beim Kreiszeltlager der Jugendfeuerwehren im Landkreis Wittenberg. Bereits zum 25. Mal kamen junge Feuerwehrleute aus der Region zusammen, um mehrere Tage miteinander zu verbringen. Neben Spiel, Teamgeist und Ausbildung wartete in diesem Jubiläumsjahr auch ein besonderes Programm auf die Teilnehmer.
1: Das Wetter ist zwar etwas durchwachsen, aber die Feuerwehr sollte es ja gewohnt sein, nass zu werden. 250 Teilnehmerinnen und Teilnehmer trafen sich am vergangenen Wochenende in Preetsch, um beim inzwischen 25. Wittenberger Kreiszeltlager der Jugendfeuerwehr mitzuzelten. Ganze 18 verschiedene Jugendfeuerwehren waren vor Ort, um spannende Aktionen mitzuerleben.
2: Wir starten heute ganz klassisch mit einer Gruppenstaffette, wo sich die Jugendfeuerwehren messen und ihr Erlerntes aus den letzten vergangenen Jahren präsentieren können. Da wird sich gegenseitig angefeuert und motiviert und das macht immer sehr viel Spaß zu sehen, wie die sich dann anfeuern und wie viel Spaß die haben. Und für den Sonntag haben wir einen Orientierungsmarsch geplant. Der geht durch die komplette Ortschaft Preetsch. Das sind ungefähr so 6,3 Kilometer mit verschiedenen Stationen, die sich die Stadt Bad Schmiedeberg ausgedacht hat und das auch komplett organisieren, diesen Orientierungsmarsch. Das ist für den gesamten Sonntag geplant. Und am Montag lassen wir das Ganze so ein bisschen locker ausklingen. Da machen wir ein Spiel ohne Grenzen, was sich auch die einzelnen Städte überlegt haben mit verschiedenen Stationen.
1: Zum 25. Jubiläum ist dieses Jahr aber auch etwas ganz Besonderes für die Jugendlichen geplant. Zusammen mit anderen Behörden findet am Montag der sogenannte Blaulichtnachmittag statt.
2: Am Nachmittag werden wir erstmals einen Blaulichtnachmittag hier im Zeltlager haben, wo uns die Wasserwacht, die Bundeswehr, die Polizei, das Forstamt und das THW unterstützen werden. Die machen dann hier ein paar Stationen, wo die Kinder mal einen Einblick kriegen können, was es noch so gibt in der Blaulichtfamilie.
1: Für die jungen Feuerwehrleute ist das Zeltlager wieder ein Highlight. Hier steht Spaß und Gemeinschaft im Vordergrund. Das scheint bei den Jugendlichen auch anzukommen. Mit viel Vorfreude in den Gesichtern warteten sie gespannt auf die kommenden Tage.
3: Ja, wir freuen uns schon drauf, dass wir auch einfach zusammenwachsen mehr. Gerade weil jetzt so viele neu sind auch bei uns. Dass wir halt einfach lernen, miteinander gut zu funktionieren und als Team zusammenzuwachsen. Ja.
1: Auch Landrat Christian Tilsch durfte bei der Eröffnungsveranstaltung ein paar Worte an die Feuerwehrleute sprechen. Er betont die Bedeutung der Feuerwehren für die Sicherheit im Landkreis. Nachwuchsarbeit wie das Kreiszeltlager seien enorm wichtig für den Erhalt dieser Behörde.
4: Ich bin froh darüber, dass unser Kreisfeuerwehrverband alle 2 Jahre dieses große Zeltlager organisiert. Im Regelfall so immer um die 200 und mehr Kinder aus dem gesamten Landkreis, die da sind. Und sich mehrere Tage hier miteinander messen, lernen, Kameradschaft erleben und sich so ein bisschen zusammenschweißen, auch mal gucken, was machen andere. Also ich finde das grandios und deswegen unterstützen wir das auch als Landkreis materiell und finanziell, organisatorisch und haben auch jetzt schon wieder darüber gesprochen, wie wir das in 2 Jahren noch ausbauen können und auf dem Weg dahin.
1: Das Ziel der Veranstaltung sei, den Zusammenhalt der Jugendlichen zu fördern und die fachliche Kompetenz zu stärken, so Oliver Hoppe, Kreisbrandleiter des Landkreises Wittenberg. Diese Maßnahmen scheinen auch zu wirken, denn der Nachwuchs in den Ortschaften steht stark.
2: Also ich muss sagen, wir sind, was den Feuerwehrnachwuchs angeht, im Landkreis sehr gut aufgestellt. Wir sind bei den Top 3 im Land dabei, wo wir sagen können, wir haben wirklich eigentlich Probleme, Betreuer zu finden, die den ganzen Nachwuchs ja auch betreuen während der Ausbildung, während solcher Veranstaltungen. Wir sind auf einem sehr, sehr guten Weg, was die Kinderfeuerwehren angeht. Also wir haben auch viele Jugendliche jetzt hier dabei, die in der Kinderfeuerwehr angefangen haben vor 6, 7 Jahren und jetzt hier mit dabei sind. Auch Betreuer, die mal in der Kinderfeuerwehr waren, die jetzt schon einsetzen.

0: Gäste mitfahren und hier als Betreuer fungieren. Also da sind wir wirklich sehr gut aufgestellt, auch aufgrund dessen, dass wir so tolle Betreuer haben und Kinder- und Jugendwarte im Landkreis. Ohne die wäre das auch gar nicht möglich. Und das ist wirklich sehr toll und da können wir wirklich stolz drauf sein, dass wir da so gut aufgestellt sind.
1: Ob über Familie, Freunde oder über Werbung. Kinder und Jugendliche scheinen ihren Weg zur Feuerwehr zu finden und nicht mehr wegzuwollen. Auch wegen Veranstaltungen wie dem Kreiszeltlager. Wenn weiterhin mit so viel Spaß und Hingabe die Aufgaben und Werte der Feuerwehren nahegebracht werden, besteht kein Zweifel für die Sicherheit unserer Zukunft.
2: Für alle Kinder, die bis zum 30. Juni 5 Jahre alt geworden sind, steht in diesem Jahr die Schuleingangsuntersuchung für das Schuljahr 2027/28 an. Der Salzlandkreis kann dafür jetzt ein selbst erarbeitetes zweistufiges Verfahren anwenden, eine Änderung der Regularien, für die sich die Kreisverwaltung und Landrat Markus Bauer seit längerer Zeit aufgrund der nicht besetzten Stelle des Amtsarztes bei der Landesregierung eingesetzt haben. Das Sozialministerium erteilte dieser Tage eine Ausnahmegenehmigung. Das war absolut wichtig. Schließlich wollen wir unseren Kindern den bestmöglichen Schulstart ermöglichen, informiert Markus Bauer. Das neue zweistufige Verfahren bedeutet für den Salzlandkreis, dass gesetzlich festgelegte schuleingangsbezogene Entwicklungsscreening der Mädchen und Jungen übernimmt und dokumentiert eine entsprechend qualifizierte medizinische Fachangestellte im Kinder- und Jugendärztlichen Dienst der Kreisverwaltung. Nur Kinder, bei denen ein Förderbedarf vermutet oder bereits festgestellt ist oder die noch nicht bei der U8-9-Untersuchung beim behandelnden Kinderarzt waren, werden zusätzlich amtsärztlich untersucht. Dieses zweistufige Verfahren ist für mindestens 1 Jahr Grundlage der Arbeit im Bereich der Schuleingangsuntersuchungen. Wir reduzieren damit den Aufwand für viele Eltern, ohne dass nachhaltig die Qualität leidet. Ich denke, wir haben eine Lösung gefunden, die allen hilft, sagt Bauer. Das Gottsche-Klinikum in Bitterfeld-Wolfen ist in eine finanzielle Schieflage geraten. Die Einrichtung ist auf finanzielle Mittel vom Kreis angewiesen. Wir hatten die Gelegenheit, mit dem Landrat Anhalt Bitterfelds, Andi Grabner, über dieses Thema zu reden. Das Gesundheitszentrum Bitterfeld-Wolfen ist auf einen außerplanmäßigen Zuschuss angewiesen. Darüber informierte Landrat Andi Grabner am vergangenen Donnerstag die Mitglieder des Kreistags. Insgesamt sind 4,5 Millionen Euro notwendig, um das Geschäftsjahr auskömmlich abschließen zu können. In den vergangenen Monaten blieben die Fallzahlen und dadurch auch die Erlöse des Gesundheitszentrums hinter der prognostizierten Entwicklung zurück. Gleichzeitig wirken sich die allgemeinen schwierigen Rahmenbedingungen im Gesundheitswesen weiterhin belastend auf die wirtschaftliche Situation des Unternehmens aus.
3: Ja, wir hatten am Montag in der Aufsichtsratssitzung leider den Wirtschaftsplan 2026 korrigieren müssen mit einem größeren Defizit als ursprünglich erwartet. Das hat mehrerlei Gründe. Der Hauptgrund liegt eigentlich in der Krankenhausreform bzw. in den Auswirkungen daraus und in der Umwandlung von DRGs in Hybrid-DRGs. Das heißt, vielleicht ganz kurz übersetzt, dass der Bund bisherige stationäre Leistungen in operative, in ambulante Leistungen gewandelt hat. Und wenn bei einem Patienten Schwierigkeiten zu erwarten sind, dann schicken wir den nicht nach Hause, dann bleibt er natürlich 1, 2, 3 Nächte zur Beobachtung. Und diese Leistung der Übernachtung wird nicht mehr bezahlt. Das ist ein Rieseneinschnitt, das ist ein derber Verlust und darüber hinaus hatten wir etwa 1,2% Fallrückgang.
2: Grabner betont die Bedeutung des Gesundheitszentrums für die regionale Gesundheitsversorgung und stellt klar, wir stehen nach wie vor zu unserer kommunalen Trägerschaft. Gleichzeitig erwarten wir von der Belegschaft des Gesundheitszentrums, dass sie den Ernst der Lage erkennt und den notwendigen Veränderungsprozess konstruktiv mitgestaltet.
3: Also ich werde in der September-Sitzung einen entsprechenden Antrag einbringen, dass wir den beschlossenen Zuschuss für das Krankenhaus von 3 Millionen auf 4,5 Millionen Euro erhöhen, voraussichtlich auch für die Jahre 27 und 28. Gut, Freude sieht natürlich anders aus, auch bei mir, das sage ich ganz deutlich. Aber wenn wir das Krankenhaus weiterhin auf einer soliden Basis stehen haben wollen, dann führt kein anderer Weg vorbei.

0: Wir werden natürlich auch im Klinikum selber schauen, welche Einspareffekte dort noch erzielt werden können. Wir werden uns alle Abteilungen anschauen, ob sie effektiv arbeiten oder ob sie effizienzsteigernd umgebaut werden können. Und dann wird die Zukunft zeigen, was es bringt. Und ich befürchte, dass die Krankenhausreform da nicht wirklich Positives bringt, zumindest nicht für die kleinen Häuser im ländlichen Bereich.
1: Auch Dr. René Rottleb, Geschäftsführer des Gesundheitszentrums, sieht die Herausforderungen, zeigt sich jedoch zuversichtlich. Unsere Mitarbeiter leisten trotz der widrigen Umstände in der Gesundheitsbranche täglich eine tolle Arbeit. Wir werden alles daran setzen, das Gesundheitszentrum so aufzustellen, dass der Landkreis Anhalt-Bitterfeld sukzessive wieder entlastet wird. Für Samstag, den 11. Juli in der Zeit von 12 bis 22 Uhr ist in Köthen eine Demonstration mit bis zu 500 Teilnehmern geplant. Entlang der Route ist aufgrund der hohen Teilnehmerzahlen mit umfangreichen Verkehrseinschränkungen zu rechnen. Diese betreffen insbesondere den Innenstadtbereich um den Marktplatz in Köthen. Es ist mit folgenden Sperrungen im Innenstadtbereich jeweils in Richtung Marktplatz zwischen 8 und Ende der Versammlung, also 8 Uhr und Ende der Versammlung gegen 22 Uhr zu rechnen. Es ist die Magdeburger Straße, die Ritterstraße, Springstraße, Marktstraße, Schalaunische Straße und die Speichergasse sowie die Hallische Straße. Zudem ist für den genannten Bereich ein absolutes Halteverbot angeordnet, welches ab Freitag, den 10. Juli ab 18 Uhr bis Samstag, den 11. Juli circa 22 Uhr in Kraft tritt. Mit dieser Information sind wir am Ende unserer Dienstagsausgabe der RBW Aktuellen Nachrichten. Schauen wie immer an dieser Stelle auf den Wetterbericht und im Anschluss daran gern noch auf die Meldungen aus der Sauroslau. Am Mittwoch um 18 Uhr melden wir uns dann mit aktuellen Meldungen wieder. Bis dahin machen Sie es gut und auf Wiedersehen. 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

Morgen wird es mit bis zu 23 Grad angenehm warm. Trotz überwiegend bewölktem Himmel zeigt sich die Sonne vor allem in den Abendstunden. Mit Windböen aus Nordwesten ist zu rechnen. In der restlichen Woche bleibt das Wetter ähnlich, wobei sich ab Freitag wieder die Sonne zeigt.

Am 3. Juli 1676 wurde ein Mann geboren, der für Dessau eine ganz prägende Rolle spielen sollte. Die Rede ist natürlich vom alten Dessauer Fürst Leopold I. Und genau 350 Jahre später wurde dem bedeutenden Dessauer gedacht. Sehr passend fiel sein 350. Geburtstag genau mit dem Start des Stadtfests zusammen. Am Freitag, den 3. Juli, versammelten sich gegen 18 Uhr viele Leute am Denkmal des Fürsten neben der Marienkirche. Unter ihnen auch Klaus Bruckner, der noch einmal in die Rolle des alten Dessauers schlüpfte. Mit dabei war zudem noch der Hofstaat, die Stadtwache, das Jägerkorps sowie das Infanterieregiment aus Coburg.

0: Burg. Über den Besuch von Prinz Eduard von Anhalt konnte man sich ebenfalls freuen. Nachdem der Dessauer Marsch erklang, sahen die zahlreichen interessierten Besucher, wie am Denkmal Kränze und Blumen niedergelegt wurden. Danach gab es gleich zwei Salutschüsse zu Ehren des Fürsten.
1: Zu Ehren Fürst Leopold, den Erst von Anhalt, Feuer!
2: Fuß- und Radweg kaum noch nutzbar. Seit der Fahrbahnerneuerung im Jahr 2019 beklagen Anwohner der Elballee im Dessauer Stadtteil Ziebig den schlechten Zustand der Geh- und Radwege. Bereits damals hatten die Wurzeln der geschützten Lindenallee das Pflaster auf weiten Strecken angehoben und teilweise erheblich beschädigt. Für Radfahrer sind die Wege aufgrund der starken Unebenheiten und ihrer geringen Breite nicht mehr zumutbar. Deshalb müssen sie die Fahrbahn benutzen. Auch für Fußgänger stellt der Zustand der Gehwege eine erhebliche Belastung dar. Besonders ältere Menschen oder Personen mit eingeschränkter Mobilität haben Schwierigkeiten, die ständig ansteigenden und abgesackten Pflasterflächen sicher zu begehen. Auch einige Hundebesitzer sind besorgt. Entlang der Elballee wachsen unter anderem Fuchsschwanzgräser, deren borstigen Samen in das Fell, die Pfoten, Ohren oder die Nase von Hunden eindringen und schmerzhafte Verletzungen verursachen können. Aus diesem Grund meiden viele die Spaziergänge dort. Die Erneuerung der Westseite des Gehwegs in der Elballee befindet sich bereits in der Planung. Laut der MZ sollen die Baukosten bei rund 2,4 Millionen Euro liegen. Eine besondere Herausforderung für die Planer ist dabei der Erhalt und Schutz der denkmalgeschützten Lindenallee. Am 1. Juli stimmte der Stadtrat dem Vorhaben zu. Somit ist der Baubeginn für die Erneuerung des Gehweges im zweiten Quartal im Jahr 2027 geplant.
3: Am 1. und 2. Juli fand im Kornhaus sowie im IHK-Gebäude in Dessau-Roßlau das Fachsymposium zum Abschluss des Trains-Projekts statt. Ziel der Veranstaltung war es, die Ergebnisse des Projektes zu präsentieren und gemeinsam mit Gästen aus Wirtschaft, Forschung und Politik darüber zu diskutieren, wie sich der Schienenverkehr künftig nachhaltig, innovativ und wirtschaftlich tragfähig weiterentwickeln lässt.
4: Die Idee ist, verschiedene Akteure, Institutionen, Personen zusammenzuführen, die sich um ein Kompositum, Mixtum rund um das Thema Bahntechnologie, Logistik, Schienenverkehr, Antriebstechnik, Innovation, Forschung und Entwicklung an einem traditionsreichen Bahnstandort bemühen.
3: Trains ist ein vom Bundesministerium für Forschung, Technologie und Raumfahrt gefördertes Projekt im Rahmen der Wir-Initiative der Bundesregierung. Veranstaltet wurde das Symposium gemeinsam von den Trains-Projektpartnern und dem Trains-Bündnis Anhalt. Der Auftakt fand am Mittwochabend im Kornhaus statt. Beim Welcome-Abend wurden die Gäste zunächst in das Thema eingeführt. Grußworte hielten unter anderem Sepp Müller, Mitglied des Deutschen Bundestages, sowie Professor Dr. Steffen Keitel von der SLV Halle. Anschließend bot ein gemeinsames Abendessen die Gelegenheit zum persönlichen Austausch und zur Vernetzung. Am zweiten Veranstaltungstag wurde das Fachsymposium im IHK-Gebäude fortgesetzt. Nach weiteren Grußworten folgten Vorträge in den drei Themenblöcken. Zu den Gästen gehörte auch die Ministerin für Infrastruktur und Digitales des Landes Sachsen-Anhalt, Dr. Lydia Hüskens. Mit dem Symposium verbanden die Organisatoren vor allem die Hoffnung auf einen intensiven Austausch und neue Impulse für die Zukunft des Schienenverkehrs.
4: Also meine Erwartung ist, dass

0: die Verbindungen, die da geknüpft worden sind, die Kooperationsbeziehungen, die eingegangen worden sind, dass die auch dann noch tragfähig sind, wenn das nicht mehr gefördert wird, das Projekt. Also nicht mehr finanziell gefördert beispielsweise von der Bundesregierung. Und ich glaube, dass die Chancen ganz gut stehen, dass vieles hier tragfähig ist, weil so viele Akteure aus unterschiedlichen Bereichen zusammenkommen. Also wenn wir an die Antriebstechnik denken, dann macht das das WTZ. Wir haben andere Bereiche, um die Weiterbildung kümmert sich das Bildungszentrum. Wir haben die SLV, die Schweißtechnische Lehr- und Versuchsanstalt. Also wir haben viele hochqualifizierte Leute dabei, die für Institutionen stehen, die sich genau um diese Dinge kümmern, die Expertise in genau den Bereichen haben, auf die es ankommt, sodass wir hoffen können, berechtigterweise hoffen können, dass an diesem sehr traditionsreichen Bahnstandort Dessau, wenn Sie an das Ausbesserungswerk denken, an Bahn-Dessau, dass daraus auch künftig weiterhin etwas entsteht, was mit Bahntechnologie zu tun hat.
1: Dem Trains-Bündnis Anhalt gehören 46 Mitglieder aus Wirtschaft, Forschung, Politik und Verbänden an. Zu den zentralen Akteuren zählen der Verein Bahntechnologie Dessau e.V. sowie die Hochschule Anhalt. Im Mittelpunkt des Projektes steht das Ziel, den Schienenverkehr nachhaltig zu gestalten und die Region Anhalt als Innovationsstandort für Bahntechnologie weiter zu stärken. Nachhaltigkeit umfasst dabei drei gleichwertige Säulen: Ökologie, Wirtschaft und Soziales. Erst das Zusammenspiel dieser Bereiche macht nachhaltige Entwicklung erst möglich.
0: Und da eignet sich ein solcher Standort wie hier bestens, und auch die Schiene passt dazu, was die Umwelt angeht natürlich, das leuchtet unmittelbar ein, was das Thema Wirtschaft angeht auch, weil Schiene ist mehr als nur Mobilität, sondern Schiene ist auch ein Bereich industrieller Wertschöpfung und eine Basis für industrielle Wertschöpfung. Das betrifft also den Faktor Wirtschaft. Und dann gibt es noch den Faktor Soziales, das ist natürlich auch für die Gesellschaft insgesamt bedeutsam, auch hier in der Region, weil es Zusammenhalt fördert und da, wo Wirtschaft entsteht und sichere Arbeitsplätze sind, Menschen hinzukommen, angezogen werden, um hier zu leben und zu arbeiten, dann profitiert auch die Gesellschaft davon. Also es können alle drei Ecken dieses Nachhaltigkeitsdreiecks können davon profitieren, und da steht das Thema Schiene gewissermaßen in der Mitte.
1: Das Symposium bot den Besuchern hochkarätige Fachvorträge, praxisnahe Einblicke sowie intensive Gespräche mit Experten aus Wirtschaft, Forschung und Bildung. Es schuf damit eine Plattform für den Austausch und neue Impulse für die Zukunft des Schienenverkehrs.
2: In ungefähr 2 Monaten findet die Landtagswahl in Sachsen-Anhalt statt. Hier entscheidet sich dann, wie es die nächsten 5 Jahre im Bundesland weitergeht. Die Kreishandwerkerschaft Dessau-Anhalt hat aus diesem Grund zu einem Wahlforum auf den Dessauer Marktplatz am 30. Juni eingeladen. Hiermit kommt die Kreishandwerkerschaft ihrer Pflicht nach, die Interessen des Handwerks in der Region zu vertreten.
3: Da ist natürlich so ein Anlass wie Landtagswahlen sehr günstig, um, sagen wir mal, den Kandidaten auf dem Zahn zu fühlen, zumal in den letzten Jahren sich die Rahmenbedingungen für das Handwerk deutlich verschlechtert haben. Diese Rahmenbedingungen haben wir heute beleuchtet. Bürokratie, Energiekosten, Bildung, Fachkräftesicherung, Verkehrsinfrastruktur. Das haben wir heute andiskutiert, haben teilweise das nachvollziehen können, was die Kandidatinnen und Kandidaten für die Landtagswahl hier vorhaben. Und wir werden das im Oktober mit den Gewählten dann nochmal vertiefen.
2: Die Spitzenkandidaten des Wahlkreises 26 und 27, welche beide für Dessau-Roßlau relevant sind, stellten sich beim Wahlforum vor. Von der AfD waren das Burkhard Ratzmann und Nadine Kuppehel, von der FDP Jörg Bernstein, von der CDU Anja Schneider und Karin Schernig-Weiske, von der SPD Larissa Wallner und Daniel Kutsche, von den Grünen Felix Fugmann sowie von der Linken Stine Rummel-Strebelow. Ein wichtiger Punkt für die Kreishandwerkerschaft, wozu sie die Kandidaten befragten, war das Vergaberecht.
3: Dass also kleine Betriebe praktisch kaum noch in der Lage sind, den bürokratischen Aufwand zu erfüllen. Hier gibt es Erleichterungen, zum Beispiel, indem wir die Gesetze des Vergaberechts voll ausschöpfen und die Aufträge in lose verteilen und so weiter und auch hier unterstützend wirken. Die Folge ist ja die, wenn die Bürokratie so weiter anhält, dann hat das zur Folge, dass immer weniger Handwerksbetriebe sich an öffentlichen Vergaben beteiligen. Und das ist teilweise der Fall. Die Kommune hat manchmal für manchen Auftrag überhaupt keinen Bewerber. Und wenn wir jetzt, sagen wir mal, hier größere Mittel für Infrastruktur über den Bund in die Kommune erhalten, das soll umgesetzt werden, dann brauchen wir natürlich auch tatkräftige Hände. Und wenn die nicht da sind oder sich einfach nicht mehr beteiligen, ist das für uns ein großer Nachteil, was die Umsetzung dann betrifft.
2: Insgesamt dauerte die Veranstaltung auf dem Marktplatz ungefähr 2 Stunden, wobei am Ende auch noch die Bürger die Möglichkeit hatten, selber Fragen zu stellen. Abschließend meldete sich noch Oberbürgermeister Dr. Robert Reck zu Wort. Kreishandwerksmeister Karl Krökel konnte ein positives Fazit für das Wahlforum ziehen.
3: Mein Fazit ist, dass die Kandidatinnen und Kandidaten schon wissen, worum es geht im Detail und das auch oft wiederholt haben, also die Schwierigkeiten der letzten Jahre. Und es fehlt natürlich nach wie vor, sagen wir mal, das Zupackende und fraktionsübergreifend und dann auch wirklich diese Umsetzung. Die Bürokratie ist eine Hydra für uns, das ist der blanke Wahnsinn, was hier abläuft. Ich habe das geschildert mit 106 Verordnungen, die wir einzuhalten haben und fast 600 Stunden im Jahr, die Handwerker am Schreibtisch sitzen, anstatt beim Kunden zu sein. Das sind alles Dinge, die mehrfach Einreichungen von Unterlagen oder wenn ein Handwerksbetrieb im Nachbarkreis Köthen eine kleine Zweigstelle hat, muss er dort abrechnen, dort Gewerbesteuer, die Finanzämter könnten das alles bündeln, einheitlich machen. Also wir haben uns angewöhnt, als Handwerkerschaft nicht nur zu kritisieren, sondern haben eigentlich zu jedem Punkt, und das haben wir heute hier auf der Flipchart den Kandidaten auch nochmal mitgegeben, wir bieten eigentlich zu jedem Problem immer eine Lösung an. Das ist eigentlich unser Anspruch, weil ohne eine Lösung anzubieten, ist es im Grunde genommen fast nutzlos, die Diskussion. Das werden wir fortführen. Und in diesem Sinne war es für uns eigentlich eine ordentliche Sache. Auch vor allen Dingen, dass im Wesentlichen alle gekommen sind.
2: 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Juli um 19 Uhr. 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

0: Ich begrüße Sie zur Dienstagsausgabe der RBB Aktuellen Nachrichten. Auch in diesem Jahr setzten am 8. Juli wieder mehr als 600 Städte in Deutschland ein klares Bekenntnis zur nuklearen Abrüstung gegen Kriege und für ein friedliches Zusammenleben der Menschen weltweit. So auch die Lutherstadt Wittenberg, die seit 2011 Mitglied im weltweiten Bündnis Majors for Peace ist und am Mittwoch vor dem neuen Rathaus die Flagge des Bündnisses hisst. Diese symbolisiert den Einsatz des Netzwerkes für eine friedliche Welt ohne Atomwaffen. Gemeinschaft erleben, Neues lernen und dabei jede Menge Spaß haben. Darum geht es beim Kreiszeltlager der Jugendfeuerwehren im Landkreis Wittenberg. Bereits zum 25. Mal kamen junge Feuerwehrleute aus der Region zusammen, um mehrere Tage miteinander zu verbringen. Neben Spiel, Teamgeist und Ausbildung wartete in diesem Jubiläumsjahr auch ein besonderes Programm auf die Teilnehmer.
1: Das Wetter ist zwar etwas durchwachsen, aber die Feuerwehr sollte es ja gewohnt sein, nass zu werden. 250 Teilnehmerinnen und Teilnehmer trafen sich am vergangenen Wochenende in Preetsch, um beim inzwischen 25. Wittenberger Kreiszeltlager der Jugendfeuerwehr mitzuzelten. Ganze 18 verschiedene Jugendfeuerwehren waren vor Ort, um spannende Aktionen mitzuerleben.
2: Wir starten heute ganz klassisch mit einer Gruppenstaffette, wo sich die Jugendfeuerwehren messen und ihr Erlerntes aus den letzten vergangenen Jahren präsentieren können. Da wird sich gegenseitig angefeuert und motiviert und das macht immer sehr viel Spaß zu sehen, wie die sich dann anfeuern und wie viel Spaß die haben. Und für den Sonntag haben wir einen Orientierungsmarsch geplant. Der geht durch die komplette Ortschaft Preetsch. Das sind ungefähr so 6,3 Kilometer mit verschiedenen Stationen, die sich die Stadt Bad Schmiedeberg ausgedacht hat und das auch komplett organisieren, diesen Orientierungsmarsch. Das ist für den gesamten Sonntag geplant. Und am Montag lassen wir das Ganze so ein bisschen locker ausklingen. Da machen wir ein Spiel ohne Grenzen, was sich auch die einzelnen Städte überlegt haben mit verschiedenen Stationen.
1: Zum 25. Jubiläum ist dieses Jahr aber auch etwas ganz Besonderes für die Jugendlichen geplant. Zusammen mit anderen Behörden findet am Montag der sogenannte Blaulichtnachmittag statt.
2: Am Nachmittag werden wir erstmals einen Blaulichtnachmittag hier im Zeltlager haben, wo uns die Wasserwacht, die Bundeswehr, die Polizei, das Forstamt und das THW unterstützen werden. Die machen dann hier ein paar Stationen, wo die Kinder mal einen Einblick kriegen können, was es noch so gibt in der Blaulichtfamilie.
1: Für die jungen Feuerwehrleute ist das Zeltlager wieder ein Highlight. Hier steht Spaß und Gemeinschaft im Vordergrund. Das scheint bei den Jugendlichen auch anzukommen. Mit viel Vorfreude in den Gesichtern warteten sie gespannt auf die kommenden Tage.
3: Ja, wir freuen uns schon drauf, dass wir auch einfach zusammenwachsen mehr, gerade weil jetzt so viele neu sind auch bei uns, dass wir halt einfach lernen, miteinander gut zu funktionieren und als Team zusammenzuwachsen. Ja.
1: Auch Landrat Christian Tilsch durfte bei der Eröffnungsveranstaltung ein paar Worte an die Feuerwehrleute sprechen. Er betont die Bedeutung der Feuerwehren für die Sicherheit im Landkreis. Nachwuchsarbeit wie das Kreiszeltlager seien enorm wichtig für den Erhalt dieser Behörde.
4: Ich bin froh darüber, dass unser Kreisfeuerwehrverband alle 2 Jahre dieses große Zeltlager organisiert. Im Regelfall so immer um die 200 und mehr Kinder aus dem gesamten Landkreis, die da sind. Und sich mehrere Tage hier miteinander messen, lernen, Kameradschaft erleben und sich so ein bisschen zusammenschweißen, auch mal gucken, was machen andere. Also ich finde das grandios und deswegen unterstützen wir das auch als Landkreis materiell und finanziell, organisatorisch und haben auch jetzt schon wieder darüber gesprochen, wie wir das in 2 Jahren noch ausbauen können und auf dem Weg dahin.
1: Das Ziel der Veranstaltung sei, den Zusammenhalt der Jugendlichen zu fördern und die fachliche Kompetenz zu stärken, so Oliver Hoppe, Kreisbrandleiter des Landkreises Wittenberg. Diese Maßnahmen scheinen auch zu wirken, denn der Nachwuchs in den Ortschaften steht stark.
2: Also ich muss sagen, wir sind, was den Feuerwehrnachwuchs angeht, im Landkreis sehr gut aufgestellt. Wir sind bei den Top 3 im Land dabei, wo wir sagen können, wir haben wirklich eigentlich Probleme, Betreuer zu finden, die den ganzen Nachwuchs ja auch betreuen während der Ausbildung, während solcher Veranstaltungen. Wir sind auf einem sehr, sehr guten Weg, was die Kinderfeuerwehren angeht. Also wir haben auch viele Jugendliche jetzt hier dabei, die in der Kinderfeuerwehr angefangen haben vor 6, 7 Jahren und jetzt hier mit dabei sind. Auch Betreuer, die mal in der Kinderfeuerwehr waren, die jetzt schon Einsätze mitfahren und hier als Betreuer fungieren. Also da sind wir wirklich sehr gut aufgestellt, auch aufgrund dessen, dass wir so tolle Betreuer haben und Kinder- und Jugendwarte im Landkreis. Ohne die wäre das auch gar nicht möglich. Und das ist wirklich sehr toll und da können wir wirklich stolz drauf sein, dass wir da so gut aufgestellt sind.
1: Ob über Familie, Freunde oder über Werbung. Kinder und Jugendliche scheinen ihren Weg zur Feuerwehr zu finden und nicht mehr wegzuwollen. Auch wegen Veranstaltungen wie dem Kreiszeltlager. Wenn weiterhin mit so viel Spaß und Hingabe die Aufgaben und Werte der Feuerwehren nahegebracht werden, besteht kein Zweifel für die Sicherheit unserer Zukunft.
0: Für alle Kinder, die bis zum 30. Juni 5 Jahre alt geworden sind, steht in diesem Jahr die Schuleingangsuntersuchung für das Schuljahr 2027/28 an. Der Salzlandkreis kann dafür jetzt ein selbst erarbeitetes zweistufiges Verfahren anwenden. Eine Änderung der Regularien, für die sich die Kreisverwaltung und Landrat Markus Bauer seit längerer Zeit aufgrund der nicht besetzten Stelle des Amtsarztes bei der Landesregierung eingesetzt haben. Das Sozialministerium erteilte dieser Tage eine Ausnahmegenehmigung. Das war absolut wichtig. Schließlich wollen wir unseren Kindern den bestmöglichen Schulstart ermöglichen, informiert Markus Bauer. Das neue zweistufige Verfahren bedeutet für den Salzlandkreis, dass gesetzlich festgelegte schuleingangsbezogene Entwicklungsscreening der Mädchen und Jungen übernimmt und dokumentiert eine entsprechend qualifizierte medizinische Fachangestellte im Kinder- und Jugendärztlichen Dienst der Kreisverwaltung. Nur Kinder, bei denen ein Förderbedarf vermutet oder bereits festgestellt ist oder die noch nicht bei der U8-9-Untersuchung beim behandelnden Kinderarzt waren, werden zusätzlich amtsärztlich untersucht. Dieses zweistufige Verfahren ist für mindestens ein Jahr Grundlage der Arbeit im Bereich der Schuleingangsuntersuchungen. Wir reduzieren damit den Aufwand für viele Eltern, ohne dass nachhaltig die Qualität leidet. Ich denke, wir haben eine Lösung gefunden, die allen hilft, sagt Bauer. Das Gottsche Klinikum in Bitterfeld-Wolfen ist in eine finanzielle Schieflage geraten. Die Einrichtung ist auf finanzielle Mittel vom Kreis angewiesen. Wir hatten die Gelegenheit, mit dem Landrat Anhalt-Bitterfelds, Andi Grabner, über dieses Thema zu reden. Das Gesundheitszentrum Bitterfeld-Wolfen ist auf einen außerplanmäßigen Zuschuss angewiesen. Darüber informierte Landrat Andi Grabner am vergangenen Donnerstag die Mitglieder des Kreistags. Insgesamt sind 4,5 Millionen Euro notwendig, um das Geschäftsjahr auskömmlich abschließen zu können. In den vergangenen Monaten blieben die Fallzahlen und dadurch auch die Erlöse des Gesundheitszentrums hinter der prognostizierten Entwicklung zurück. Gleichzeitig wirken sich die allgemeinen schwierigen Rahmenbedingungen im Gesundheitswesen weiterhin belastend auf die wirtschaftliche Situation des Unternehmens aus.
5: Ja, wir hatten am Montag in der Aufsichtsratssitzung leider den Wirtschaftsplan 2026 korrigieren müssen mit einem größeren Defizit als ursprünglich erwartet. Das hat mehrerlei Gründe. Der Hauptgrund liegt eigentlich in der Krankenhausreform bzw. in den Auswirkungen daraus und in der Umwandlung von DRGs in Hybrid-DRGs. Das heißt, vielleicht ganz kurz übersetzt, dass der Bund bisherige stationäre Leistungen in ambulante Leistungen gewandelt hat. Und wenn bei einem Patienten Schwierigkeiten zu erwarten sind, dann schicken wir den nicht nach Hause, dann bleibt er natürlich 1, 2, 3 Nächte zur Beobachtung. Und diese Leistung der Übernachtung wird nicht mehr bezahlt. Das ist ein Rieseneinschnitt, das ist ein derber Verlust und darüber hinaus hatten wir etwa 1,2% Fallrückgang.
0: Grabner betont die Bedeutung des Gesundheitszentrums für die regionale Gesundheitsversorgung und stellt klar, wir stehen nach wie vor zu unserer kommunalen Trägerschaft. Gleichzeitig erwarten wir von der Belegschaft des Gesundheitszentrums, dass sie den Ernst der Lage erkennt und den notwendigen Veränderungsprozess konstruktiv mitgestaltet.
5: Also ich werde in der September-Sitzung einen entsprechenden Antrag einbringen, dass wir den beschlossenen Zuschuss für das Krankenhaus von 3 Millionen auf 4,5 Millionen Euro erhöhen, voraussichtlich auch für die Jahre 27 und 28. Gut, Freude sieht natürlich anders aus, auch bei mir, das sage ich ganz deutlich. Aber wenn wir das Krankenhaus weiterhin auf einer soliden Basis stehen haben wollen, dann führt kein anderer Weg vorbei.

0: jedoch zuversichtlich. Unsere Mitarbeiter leisten trotz der widrigen Umstände in der Gesundheitsbranche täglich eine tolle Arbeit. Wir werden alles daran setzen, das Gesundheitszentrum so aufzustellen, dass der Landkreis Anhalt-Bitterfeld sukzessive wieder entlastet wird.
1: Für Samstag, den 11. Juli, in der Zeit von 12 bis 22 Uhr, ist in Köthen eine Demonstration mit bis zu 500 Teilnehmern geplant. Entlang der Route ist aufgrund der hohen Teilnehmerzahlen mit umfangreichen Verkehrseinschränkungen zu rechnen. Diese betreffen insbesondere den Innenstadtbereich um den Marktplatz in Köthen. Es ist mit folgenden Sperrungen im Innenstadtbereich jeweils in Richtung Marktplatz zwischen 8 und Ende der Versammlung, also 8 Uhr und Ende der Versammlung gegen 22 Uhr zu rechnen. Es ist die Magdeburger Straße, die Ritterstraße, Springstraße, Marktstraße, Schalaunische Straße und die Speichergasse sowie die Hallische Straße. Zudem ist für den genannten Bereich ein absolutes Halteverbot angeordnet, welches ab Freitag, den 10. Juli ab 18 Uhr bis Samstag, den 11. Juli ca. 22 Uhr in Kraft tritt. Mit dieser Information sind wir am Ende unserer Dienstagsausgabe der RBW Aktuellen Nachrichten. Schauen wie immer an dieser Stelle auf den Wetterbericht und im Anschluss daran gern noch auf die Meldungen aus Dessau-Roßlau. Am Mittwoch um 18 Uhr melden wir uns dann mit aktuellen Meldungen wieder. Bis dahin machen Sie es gut und auf Wiedersehen.
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Morgen wird es mit bis zu 23 Grad angenehm warm. Trotz überwiegend bewölktem Himmel zeigt sich die Sonne vor allem in den Abendstunden. Mit Windböen aus Nordwesten ist zu rechnen. In der restlichen Woche bleibt das Wetter ähnlich, wobei sich ab Freitag wieder die Sonne zeigt.

Am 3. Juli 1676 wurde ein Mann geboren, der für Dessau eine ganz prägende Rolle spielen sollte. Die Rede ist natürlich vom alten Dessauer Fürst Leopold I. Und genau 350 Jahre später wurde dem bedeutenden Dessauer gedacht. Sehr passend fiel sein 350. Geburtstag genau mit dem Start des Stadtfests zusammen. Am Freitag, den 3. Juli, versammelten sich gegen 18 Uhr viele Leute am Denkmal des Fürsten neben der Marienkirche. Unter ihnen auch Klaus Bruckner, der noch einmal in die Rolle des alten Dessauers schlüpfte. Mit dabei war zudem noch der Hofstaat, die Stadtwache, das Jägerkorps sowie das Infanterieregiment aus Coburg. Über den Besuch von Prinz Eduard von Anhalt konnte man sich ebenfalls freuen. Nachdem der Dessauer Marsch erklang, sahen die zahlreichen interessierten Besucher, wie am Denkmal Kränze und Blumen

0: niedergelegt wurden. Danach gab es gleich zwei Salutschüsse zu Ehren des Fürsten.
1: Zu Ehren Fürst Leopold, den Erst von Anhalt, Feuer!
2: Und Radweg kaum noch nutzbar. Seit der Fahrbahnerneuerung im Jahr 2019 beklagen Anwohner der Elballee im Dessauer Stadtteil Ziebig den schlechten Zustand der Geh- und Radwege. Bereits damals hatten die Wurzeln der geschützten Lindenallee das Pflaster auf weiten Strecken angehoben und teilweise erheblich beschädigt. Für Radfahrer sind die Wege aufgrund der starken Unebenheiten und ihrer geringen Breite nicht mehr zumutbar. Deshalb müssen sie die Fahrbahn benutzen. Auch für Fußgänger stellt der Zustand der Gehwege eine erhebliche Belastung dar. Besonders ältere Menschen oder Personen mit eingeschränkter Mobilität haben Schwierigkeiten, die ständig ansteigenden und abgesackten Pflasterflächen sicher zu begehen. Auch einige Hundebesitzer sind besorgt. Entlang der Elballee wachsen unter anderem Fuchsschwanzgräser, deren borstigen Samen in das Fell, die Pfoten, Ohren oder die Nase von Hunden eindringen und schmerzhafte Verletzungen verursachen können. Aus diesem Grund meiden viele die Spaziergänge dort. Die Erneuerung der Westseite des Gehwegs in der Elballee befindet sich bereits in der Planung. Laut der MZ sollen die Baukosten bei rund 2,4 Millionen Euro liegen. Eine besondere Herausforderung für die Planer ist dabei der Erhalt und Schutz der denkmalgeschützten Lindenallee. Am 1. Juli stimmte der Stadtrat dem Vorhaben zu. Somit ist der Baubeginn für die Erneuerung des Gehweges im zweiten Quartal im Jahr 2027 geplant.
3: Am 1. und 2. Juli fand im Kornhaus sowie im IHK-Gebäude in Dessau-Roßlau das Fachsymposium zum Abschluss des Trains-Projekts statt. Ziel der Veranstaltung war es, die Ergebnisse des Projektes zu präsentieren und gemeinsam mit Gästen aus Wirtschaft, Forschung und Politik darüber zu diskutieren, wie sich der Schienenverkehr künftig nachhaltig, innovativ und wirtschaftlich tragfähig weiterentwickeln lässt.
4: Die Idee ist, verschiedene Akteure, Institutionen, Personen zusammenzuführen, die sich um ein Compositum Mixtum rund um das Thema Bahntechnologie, Logistik, Schienenverkehr, Antriebstechnik, Innovation, Forschung und Entwicklung an einem traditionsreichen Bahnstandort bemühen.
3: Trains ist ein vom Bundesministerium für Forschung, Technologie und Raumfahrt gefördertes Projekt im Rahmen der Wir-Initiative der Bundesregierung. Veranstaltet wurde das Symposium gemeinsam von den Trains-Projektpartnern und dem Trains-Bündnis Anhalt. Der Auftakt fand am Mittwochabend im Kornhaus statt. Beim Welcome-Abend wurden die Gäste zunächst in das Thema eingeführt. Grußworte hielten unter anderem Sepp Müller, Mitglied des Deutschen Bundestages, sowie Professor Dr. Steffen Keitel von der SLV Halle. Anschließend bot ein gemeinsames Abendessen die Gelegenheit zum persönlichen Austausch und zur Vernetzung. Am zweiten Veranstaltungstag wurde das Fachsymposium im IHK-Gebäude fortgesetzt. Nach weiteren Grußworten folgten Vorträge in den drei Themenblöcken. Zu den Gästen gehörte auch die Ministerin für Infrastruktur und der Digitales des Landes Sachsen-Anhalt, Dr. Lydia Hüskens. Mit dem Symposium verbanden die Organisatoren vor allem die Hoffnung auf einen intensiven Austausch und neue Impulse für die Zukunft des Schienenverkehrs.
4: Also meine Erwartung ist, dass die Verbindungen, die da geknüpft worden sind, die Kooperationsbeziehungen, die eingegangen worden sind, dass die auch dann noch tragfähig sind, wenn das nicht mehr gefördert wird, das Projekt. Also nicht mehr finanziell gefördert beispielsweise von der Bundesregierung. Und ich glaube, dass die Chancen ganz gut stehen, dass vieles hier tragfähig ist, weil so viele Akteure aus unterschiedlichen Bereichen zusammenkommen. Also wenn wir an die Antriebstechnik denken, dann macht es das WTZ. Wir haben andere Bereiche, um die Weiterbildung kümmert sich das Bildungszentrum. Wir haben die SLV, die Schweißtechnische Lehr- und Versuchsanstalt. Also wir haben viele

0: hochqualifizierte Leute dabei, die für Institutionen stehen, die sich genau um diese Dinge kümmern, die Expertise in genau den Bereichen haben, auf die es ankommt, sodass wir hoffen können, berechtigterweise hoffen können, dass an diesem sehr traditionsreichen Bahnstandort Dessau, wenn Sie an das Ausbesserungswerk denken, an Bahnrecht-Dessau, dass daraus auch künftig weiterhin etwas entsteht, was mit Bahntechnologie zu tun hat.
1: Dem Trains-Bündnis Anhalt gehören 46 Mitglieder aus Wirtschaft, Forschung, Politik und Verbänden an. Zu den zentralen Akteuren zählen der Verein Bahntechnologie Dessau e.V. sowie die Hochschule Anhalt. Im Mittelpunkt des Projektes steht das Ziel, den Schienenverkehr nachhaltig zu gestalten und die Region Anhalt als Innovationsstandort für Bahntechnologie weiter zu stärken. Nachhaltigkeit umfasst dabei drei gleichwertige Säulen: Ökologie, Wirtschaft und Soziales. Erst das Zusammenspiel dieser Bereiche macht nachhaltige Entwicklung erst möglich.
0: Und da eignet sich ein solcher Standort wie hier bestens, und auch die Schiene passt dazu, was die Umwelt angeht. Natürlich, das leuchtet unmittelbar ein, was das Thema Wirtschaft angeht auch, weil Schiene ist mehr als nur Mobilität, sondern Schiene ist auch ein Bereich industrieller Wertschöpfung und eine Basis für industrielle Wertschöpfung. Das betrifft also den Faktor Wirtschaft. Und dann gibt es noch den Faktor Soziales. Das ist natürlich auch für die Gesellschaft insgesamt bedeutsam, auch hier in der Region, weil es Zusammenhalt fördert und da, wo Wirtschaft entsteht und sichere Arbeitsplätze sind, Menschen hinzukommen, angezogen werden, um hier zu leben und zu arbeiten, dann profitiert auch die Gesellschaft davon. Also es können alle drei Ecken dieses Nachhaltigkeitsdreiecks können davon profitieren, und da steht das Thema Schiene gewissermaßen in der Mitte.
1: Das Symposium bot den Besuchern hochkarätige Fachvorträge, praxisnahe Einblicke sowie intensive Gespräche mit Experten aus Wirtschaft, Forschung und Bildung. Es schuf damit eine Plattform für den Austausch und neue Impulse für die Zukunft des Schienenverkehrs.
2: In ungefähr 2 Monaten findet die Landtagswahl in Sachsen-Anhalt statt. Hier entscheidet sich dann, wie es die nächsten 5 Jahre im Bundesland weitergeht. Die Kreishandwerkerschaft Dessau-Anhalt hat aus diesem Grund zu einem Wahlforum auf den Dessauer Marktplatz am 30. Juni eingeladen. Hiermit kommt die Kreishandwerkerschaft ihrer Pflicht nach, die Interessen des Handwerks in der Region zu vertreten.
3: Da ist natürlich so ein Anlass wie Landtagswahlen sehr günstig, um, sagen wir mal, den Kandidaten auf dem Zahn zu fühlen, zumal in den letzten Jahren sich die Rahmenbedingungen für das Handwerk deutlich verschlechtert haben. Diese Rahmenbedingungen haben wir heute beleuchtet. Bürokratie, Energiekosten, Bildung, Fachkräftesicherung, Verkehrsinfrastruktur. Das haben wir heute andiskutiert, haben teilweise das nachvollziehen können, was die Kandidatinnen und Kandidaten für die Landtagswahl hier vorhaben. Und wir werden das im Oktober mit den Gewählten dann nochmal vertiefen.
2: Die Spitzenkandidaten des Wahlkreises 26 und 27, welche beide für Dessau-Roßlau relevant sind, stellten sich beim Wahlforum vor. Von der AfD waren das Burkhard Ratzmann und Nadine Kuppehel, von der FDP Jörg Bernstein, von der CDU Anja Schneider und Karin Schernig-Weiske, von der SPD Larissa Wallner und Daniel Kutsche, von den Grünen Felix Fugmann sowie von der Linken Stine Rummel-Strebelow. Ein wichtiger Punkt für die Kreishandwerkerschaft, wozu sie die Kandidaten befragten, war das Vergaberecht.
3: Dass also kleine Betriebe praktisch kaum noch in der Lage sind, den bürokratischen Aufwand zu erfüllen. Hier gibt es Erleichterungen, zum Beispiel, indem wir die Gesetze des Vergaberechts voll ausschöpfen und die Aufträge in Lose verteilen und so weiter und auch hier unterstützend wirken. Die Folge ist ja die, wenn die Bürokratie so weiter anhält, dann hat das zur Folge, dass immer weniger Handwerksbetriebe sich an öffentlichen Vergaben beteiligen. Und das ist teilweise der Fall. Die Kommune hat manchmal für manchen Auftrag überhaupt keinen Bewerber. Und wenn wir jetzt, sagen wir mal, hier größere Mittel für Infrastruktur über den Bund in die Kommune erhalten, und das soll umgesetzt werden, dann brauchen wir natürlich auch dazu.

0: kräftige Hände. Und wenn die nicht da sind oder sich einfach nicht mehr beteiligen, ist das für uns ein großer Nachteil, was die Umsetzung dann betrifft.
1: Insgesamt dauerte die Veranstaltung auf dem Marktplatz ungefähr 2 Stunden, wobei am Ende auch noch die Bürger die Möglichkeit hatten, selber Fragen zu stellen. Abschließend meldete sich noch Oberbürgermeister Dr. Robert Reck zu Wort. Kreishandwerksmeister Karl Krökel konnte ein positives Fazit für das Wahlforum ziehen.
0: Mein Fazit ist, dass die Kandidatinnen und Kandidaten schon wissen, worum es geht, im Detail. Und das auch oft wiederholt haben, also die Schwierigkeiten der letzten Jahre. Und es fehlt natürlich nach wie vor, sagen wir mal, das Zupackende und fraktionsübergreifend und dann auch wirklich diese Umsetzung. Die Bürokratie ist eine Hydra für uns, das ist der blanke Wahnsinn, was hier abläuft. Ich habe das geschildert mit 106 Verordnungen, die wir einzuhalten haben und fast 600 Stunden im Jahr, die Handwerker am Schreibtisch sitzen, anstatt beim Kunden zu sein. Das sind alles Dinge, die müssen, also die mehrfach Einreichung von Unterlagen oder wenn ein Handwerksbetrieb im Nachbarkreis Köthen eine kleine Zweigstelle hat, muss er dort abrechnen, dort Gewerbesteuer, die Finanzämter könnten das alles bündeln, einheitlich machen. Also wir haben uns angewöhnt als Handwerkerschaft nicht nur zu kritisieren, sondern haben eigentlich zu jedem Punkt, und das haben wir heute hier auf der Flipchart den Kandidaten auch nochmal mitgegeben, wir bieten eigentlich zu jedem Problem immer eine Lösung an. Das ist eigentlich unser Anspruch, weil ohne eine Lösung anzubieten, ist es im Grunde genommen fast nutzlos, die Diskussion. Das werden wir fortführen. Und in diesem Sinne war es für uns eigentlich eine ordentliche Sache. Auch vor allen Dingen, dass im Wesentlichen alle gekommen sind.
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Ich begrüße Sie zur Dienstagsausgabe der RBB Aktuellnachrichten. Auch in diesem Jahr setzen am 8. Juli wieder mehr als 600 Städte in Deutschland ein klares Bekenntnis zur nuklearen Abrüstung

0: gegen Kriege und für ein friedliches Zusammenleben der Menschen weltweit. So auch die Lutherstadt Wittenberg, die seit 2011 Mitglied im weltweiten Bündnis Majors for Peace ist und am Mittwoch vor dem neuen Rathaus die Flagge des Bündnisses hisst. Diese symbolisiert den Einsatz des Netzwerkes für eine friedliche Welt ohne Atomwaffen. Gemeinschaft erleben, Neues lernen und dabei jede Menge Spaß haben. Darum geht es beim Kreiszeltlager der Jugendfeuerwehren im Landkreis Wittenberg. Bereits zum 25. Mal kamen junge Feuerwehrleute aus der Region zusammen, um mehrere Tage miteinander zu verbringen. Neben Spiel, Teamgeist und Ausbildung wartete in diesem Jubiläumsjahr auch ein besonderes Programm auf die Teilnehmer.
1: Das Wetter ist zwar etwas durchwachsen, aber die Feuerwehr sollte es ja gewohnt sein, nass zu werden. 250 Teilnehmerinnen und Teilnehmer trafen sich am vergangenen Wochenende in Preetsch, um beim inzwischen 25. Wittenberger Kreiszeltlager der Jugendfeuerwehr mitzuzelten. Ganze 18 verschiedene Jugendfeuerwehren waren vor Ort, um spannende Aktionen mitzuerleben.
2: Wir starten heute ganz klassisch mit einer Gruppenstaffette, wo sich die Jugendfeuerwehren messen und ihr Erlerntes aus den letzten vergangenen Jahren präsentieren können. Da wird sich gegenseitig angefeuert und motiviert und das macht immer sehr viel Spaß zu sehen, wie die sich dann anfeuern und wie viel Spaß die haben. Und für den Sonntag haben wir einen Orientierungsmarsch geplant. Der geht durch die komplette Ortschaft Preetsch. Das sind ungefähr so 6,3 Kilometer mit verschiedenen Stationen, die sich die Stadt Bad Schmiedeberg ausgedacht hat und das auch komplett organisieren, diesen Orientierungsmarsch. Das ist für den gesamten Sonntag geplant. Und am Montag lassen wir das Ganze so ein bisschen locker ausklingen. Dann machen wir ein Spiel ohne Grenzen, was sich auch die einzelnen Städte überlegt haben mit verschiedenen Stationen.
1: Zum 25. Jubiläum ist dieses Jahr aber auch etwas ganz Besonderes für die Jugendlichen geplant. Zusammen mit anderen Behörden findet am Montag der sogenannte Blaulichtnachmittag statt.
2: Am Nachmittag werden wir erstmals einen Blaulichtnachmittag hier im Zeltlager haben, wo uns die Wasserwacht, die Bundeswehr, die Polizei, das Forstamt und das THW unterstützen werden. Die machen dann hier ein paar Stationen, wo die Kinder mal einen Einblick kriegen können, was es noch so gibt in der Blaulichtfamilie.
1: Für die jungen Feuerwehrleute ist das Zeltlager wieder ein Highlight. Hier steht Spaß und Gemeinschaft im Vordergrund. Das scheint bei den Jugendlichen auch anzukommen. Mit viel Vorfreude in den Gesichtern warteten sie gespannt auf die kommenden Tage.
3: Ja, wir freuen uns schon drauf, dass wir auch einfach zusammenwachsen mehr, gerade weil jetzt so viele neu sind auch bei uns, dass wir halt einfach lernen, miteinander gut zu funktionieren und als Team zusammenzuwachsen. Ja.
1: Auch Landrat Christian Tilsch durfte bei der Eröffnungsveranstaltung ein paar Worte an die Feuerwehrleute sprechen. Er betont die Bedeutung der Feuerwehren für die Sicherheit im Landkreis. Nachwuchsarbeit wie das Kreiszeltlager seien enorm wichtig für den Erhalt dieser Behörde.
4: Ich bin froh darüber, dass unser Kreisfeuerwehrverband alle 2 Jahre dieses große Zeltlager organisiert. Im Regelfall so immer um die 200 und mehr Kinder aus dem gesamten Landkreis, die da sind. Und sich mehrere Tage hier miteinander messen, lernen, Kameradschaft erleben und sich so ein bisschen zusammenschweißen, auch mal gucken, was machen andere. Also ich finde das grandios und deswegen unterstützen wir das auch als Landkreis materiell und finanziell, organisatorisch und haben auch jetzt schon wieder darüber gesprochen, wie wir das in 2 Jahren noch ausbauen können und auf dem Weg dahin.
1: Das Ziel der Veranstaltung sei, den Zusammenhalt der Jugendlichen zu fördern und die fachliche Kompetenz zu stärken, so Oliver Hoppe, Kreisbrandleiter des Landkreises Wittenberg. Diese Maßnahmen scheinen auch zu wirken, denn der Nachwuchs in den Ortschaften steht stark.
2: Also ich muss sagen, wir sind, was den Feuerwehrnachwuchs angeht, im Landkreis sehr gut aufgestellt. Wir sind bei den Top 3 im Land dabei, wo wir sagen können, wir haben wirklich eigentlich Probleme, Betreuer zu finden, die den ganzen Nachwuchs ja auch betreuen während der Ausbildung, während solcher Veranstaltungen. Wir sind auf einem sehr, sehr guten Weg, was die Kinderfeuerwehren angeht. Also wir haben auch viele Jugendliche jetzt hier dabei, die in der Kinderfeuerwehr angefangen haben vor 6, 7 Jahren und jetzt hier mit dabei sind. Auch Betreuer, die mal in der Kinderfeuerwehr waren, die jetzt schon Einsätze mitfahren und hier als Betreuer fungieren. Also da sind wir wirklich sehr gut aufgestellt, auch aufgrund dessen, dass wir so tolle Betreuer haben und Kinder- und Jugendwarte im Landkreis. Ohne die wäre das auch gar nicht möglich. Und das ist wirklich sehr toll und da können wir wirklich stolz drauf sein, dass wir da so gut aufgestellt sind.
1: Ob über Familie, Freunde oder über Werbung. Kinder und Jugendliche scheinen ihren Weg zur Feuerwehr zu finden und nicht mehr wegzuwollen. Auch wegen Veranstaltungen wie dem Kreiszeltlager. Wenn weiterhin mit so viel Spaß und Hingabe die Aufgaben und Werte der Feuerwehren nahegebracht werden, besteht kein Zweifel für die Sicherheit unserer Zukunft.
0: Für alle Kinder, die bis zum 30. Juni 5 Jahre alt geworden sind, steht in diesem Jahr die Schuleingangsuntersuchung für das Schuljahr 2027/28 an. Der Salzlandkreis kann dafür jetzt ein selbst erarbeitetes zweistufiges Verfahren anwenden. Eine Änderung der Regularien, für die sich die Kreisverwaltung und Landrat Markus Bauer seit längerer Zeit aufgrund der nicht besetzten Stelle des Amtsarztes bei der Landesregierung eingesetzt haben. Das Sozialministerium erteilte dieser Tage eine Ausnahmegenehmigung. Das war absolut wichtig. Schließlich wollen wir unseren Kindern den bestmöglichen Schulstart ermöglichen, informiert Markus Bauer. Das neue zweistufige Verfahren bedeutet für den Salzlandkreis, dass gesetzlich festgelegte schuleingangsbezogene Entwicklungsscreening der Mädchen und Jungen übernimmt und dokumentiert eine entsprechend qualifizierte medizinische Fachangestellte im Kinder- und Jugendärztlichen Dienst der Kreisverwaltung. Nur Kinder, bei denen ein Förderbedarf vermutet oder bereits festgestellt ist oder die noch nicht bei der U8-9-Untersuchung beim behandelnden Kinderarzt waren, werden zusätzlich amtsärztlich untersucht. Dieses zweistufige Verfahren ist für mindestens 1 Jahr Grundlage der Arbeit im Bereich der Schuleingangsuntersuchungen. Wir reduzieren damit den Aufwand für viele Eltern, ohne dass nachhaltig die Qualität leidet. Ich denke, wir haben eine Lösung gefunden, die allen hilft, sagt Bauer. Das Gottsche-Klinikum in Bitterfeld-Wolfen ist in eine finanzielle Schieflage geraten. Die Einrichtung ist auf finanzielle Mittel vom Kreis angewiesen. Wir hatten die Gelegenheit, mit dem Landrat Anhalt-Bitterfelds, Andi Grabner, über dieses Thema zu reden. Das Gesundheitszentrum Bitterfeld-Wolfen ist auf einen außerplanmäßigen Zuschuss angewiesen. Darüber informierte Landrat Andi Grabner am vergangenen Donnerstag die Mitglieder des Kreistags. Insgesamt sind 4,5 Millionen Euro notwendig, um das Geschäftsjahr auskömmlich abschließen zu können. In den vergangenen Monaten blieben die Fallzahlen und dadurch auch die Erlöse des Gesundheitszentrums hinter der prognostizierten Entwicklung zurück. Gleichzeitig wirken sich die allgemeinen schwierigen Rahmenbedingungen im Gesundheitswesen weiterhin belastend auf die wirtschaftliche Situation des Unternehmens aus.
5: Ja, wir hatten am Montag in der Aufsichtsratssitzung leider den Wirtschaftsplan 2026 korrigieren müssen mit einem größeren Defizit als ursprünglich erwartet. Das hat mehrerlei Gründe. Der Hauptgrund liegt eigentlich in der Krankenhausreform bzw. in den Auswirkungen daraus und in der Umwandlung von DRGs in Hybrid-DRGs. Das heißt, vielleicht ganz kurz übersetzt, dass der Bund bisherige stationäre Leistungen in operative, in ambulante Leistungen gewandelt hat. Und wenn bei einem Patienten Schwierigkeiten zu erwarten sind, dann schicken wir den nicht nach Hause, dann bleibt er natürlich 1, 2, 3 Nächte zur Beobachtung. Und diese Leistung der Übernachtung wird nicht mehr bezahlt. Das ist ein Rieseneinschnitt, das ist ein derber Verlust und darüber hinaus hatten wir etwa 1,2% Fallrückgang.
0: Grabner betont die Bedeutung des Gesundheitszentrums für die regionale Gesundheitsversorgung und stellt klar, wir stehen nach wie vor zu unserer kommunalen Trägerschaft. Gleichzeitig erwarten wir von der Belegschaft des Gesundheitszentrums, dass sie den Ernst der Lage erkennt und den notwendigen Veränderungsprozess konstruktiv mitgestaltet.
5: Also ich werde in der September-Sitzung einen entsprechenden Antrag einbringen, dass wir den beschlossenen Zuschuss für das Krankenhaus von 3 Millionen auf 4,5 Millionen Euro erhöhen, voraussichtlich auch für die Jahre 27 und 28. Gut, Freude sieht natürlich anders aus, auch bei mir, das sage ich ganz deutlich. Aber wenn wir das Krankenhaus weiterhin auf einer soliden Basis stehen haben wollen, dann führt kein anderer Weg vorbei. Wir werden natürlich auch im Klinikum selber schauen, welche Einspareffekte dort noch erzielt werden können. Wir werden uns alle Abteilungen anschauen, ob sie effektiv arbeiten oder ob sie effizienzsteigernd umgebaut werden können. Und dann wird die Zukunft zeigen, was es bringt. Und ich befürchte, dass die Krankenhausreform da nicht wirklich Positives bringt. Zumindest nicht für die kleinen Häuser im ländlichen Bereich.
0: Auch Dr. René Rottleb, Geschäftsführer des Gesundheitszentrums, sieht die Herausforderungen, zeigt sich

0: jedoch zuversichtlich. Unsere Mitarbeiter leisten trotz der widrigen Umstände in der Gesundheitsbranche täglich eine tolle Arbeit. Wir werden alles daran setzen, das Gesundheitszentrum so aufzustellen, dass der Landkreis Anhalt-Bitterfeld sukzessive wieder entlastet wird.
1: Für Samstag, den 11. Juli, in der Zeit von 12 bis 22 Uhr, ist in Köthen eine Demonstration mit bis zu 500 Teilnehmern geplant. Entlang der Route ist aufgrund der hohen Teilnehmerzahlen mit umfangreichen Verkehrseinschränkungen zu rechnen. Diese betreffen insbesondere den Innenstadtbereich um den Marktplatz in Köthen. Es ist mit folgenden Sperrungen im Innenstadtbereich jeweils in Richtung Marktplatz zwischen 8 und Ende der Versammlung, also 8 Uhr und Ende der Versammlung gegen 22 Uhr zu rechnen. Es ist die Magdeburger Straße, die Ritterstraße, Springstraße, Marktstraße, Schalaunische Straße und die Speichergasse sowie die Hallische Straße. Zudem ist für den genannten Bereich ein absolutes Halteverbot angeordnet, welches ab Freitag, den 10. Juli ab 18 Uhr bis Samstag, den 11. Juli ca. 22 Uhr in Kraft tritt. Mit dieser Information sind wir am Ende unserer Dienstagsausgabe der RBW Aktuellen Nachrichten. Schauen wie immer an dieser Stelle auf den Wetterbericht und im Anschluss daran gern noch auf die Meldungen aus Dessau-Roßlau. Am Mittwoch um 18 Uhr melden wir uns dann mit aktuellen Meldungen wieder. Bis dahin machen Sie es gut und auf Wiedersehen.
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Morgen wird es mit bis zu 23 Grad angenehm warm. Trotz überwiegend bewölktem Himmel zeigt sich die Sonne vor allem in den Abendstunden. Mit Windböen aus Nordwesten ist zu rechnen. In der restlichen Woche bleibt das Wetter ähnlich, wobei sich ab Freitag wieder die Sonne zeigt.

Am 3. Juli 1676 wurde ein Mann geboren, der für Dessau eine ganz prägende Rolle spielen sollte. Die Rede ist natürlich vom alten Dessauer Fürst Leopold I. Und genau 350 Jahre später wurde dem bedeutenden Dessauer gedacht. Sehr passend fiel sein 350. Geburtstag genau mit dem Start des Stadtfests zusammen. Am Freitag, den 3. Juli, versammelten sich gegen 18 Uhr viele Leute am Denkmal des Fürsten neben der Marienkirche. Unter ihnen auch Klaus Bruckner, der noch einmal in die Rolle des alten Dessauers schlüpfte. Mit dabei war zudem noch der Hofstaat, die Stadtwache, das Jägerkorps sowie das Infanterieregiment aus Coburg. Über den Besuch von Prinz Eduard von Anhalt konnte man sich ebenfalls freuen. Nachdem der Dessauer Marsch erklang, sahen die zahlreichen interessierten Besucher, wie am Denkmal Kränze und Blumen

0: niedergelegt wurden. Danach gab es gleich zwei Salutschüsse zu Ehren des Fürsten.
1: Zu Ehren Fürst Leopold, den Erst von Anhalt, Feuer!
2: Fuß- und Radweg kaum noch nutzbar. Seit der Fahrbahnerneuerung im Jahr 2019 beklagen Anwohner der Elballee im Dessauer Stadtteil Ziebig den schlechten Zustand der Geh- und Radwege. Bereits damals hatten die Wurzeln der geschützten Lindenallee das Pflaster auf weiten Strecken angehoben und teilweise erheblich beschädigt. Für Radfahrer sind die Wege aufgrund der starken Unebenheiten und ihrer geringen Breite nicht mehr zumutbar. Deshalb müssen sie die Fahrbahn benutzen. Auch für Fußgänger stellt der Zustand der Gehwege eine erhebliche Belastung dar. Besonders ältere Menschen oder Personen mit eingeschränkter Mobilität haben Schwierigkeiten, die ständig ansteigenden und abgesackten Pflasterflächen sicher zu begehen. Auch einige Hundebesitzer sind besorgt. Entlang der Elballee wachsen unter anderem Fuchsschwanzgräser, deren borstigen Samen in das Fell, die Pfoten, Ohren oder die Nase von Hunden eindringen und schmerzhafte Verletzungen verursachen können. Aus diesem Grund meiden viele die Spaziergänge dort. Die Erneuerung der Westseite des Gehwegs in der Elballee befindet sich bereits in der Planung. Laut der MZ sollen die Baukosten bei rund 2,4 Millionen Euro liegen. Eine besondere Herausforderung für die Planer ist dabei der Erhalt und Schutz der denkmalgeschützten Lindenallee. Am 1. Juli stimmte der Stadtrat dem Vorhaben zu. Somit ist der Baubeginn für die Erneuerung des Gehweges im zweiten Quartal im Jahr 2027 geplant.
3: Am 1. und 2. Juli fand im Kornhaus sowie im IHK-Gebäude in Dessau-Roßlau das Fachsymposium zum Abschluss des Trains-Projekts statt. Ziel der Veranstaltung war es, die Ergebnisse des Projektes zu präsentieren und gemeinsam mit Gästen aus Wirtschaft, Forschung und Politik darüber zu diskutieren, wie sich der Schienenverkehr künftig nachhaltig, innovativ und wirtschaftlich tragfähig weiterentwickeln lässt.
4: Die Idee ist, verschiedene Akteure, Institutionen, Personen zusammenzuführen, die sich um ein Kompositum, Mixtum rund um das Thema Bahntechnologie, Logistik, Schienenverkehr, Antriebstechnik, Innovation, Forschung und Entwicklung an einem traditionsreichen Bahnstandort bemühen.
3: Trains ist ein vom Bundesministerium für Forschung, Technologie und Raumfahrt gefördertes Projekt im Rahmen der Wir-Initiative der Bundesregierung. Veranstaltet wurde das Symposium gemeinsam von den Trains-Projektpartnern und dem Trains-Bündnis Anhalt. Der Auftakt fand am Mittwochabend im Kornhaus statt. Beim Welcome-Abend wurden die Gäste zunächst in das Thema eingeführt. Grußworte hielten unter anderem Sepp Müller, Mitglied des Deutschen Bundestages, sowie Professor Dr. Steffen Keitel von der SLV Halle. Anschließend bot ein gemeinsames Abendessen die Gelegenheit zum persönlichen Austausch und zur Vernetzung. Am zweiten Veranstaltungstag wurde das Fachsymposium im IHK-Gebäude fortgesetzt. Nach weiteren Grußworten folgten Vorträge in den drei Themenblöcken. Zu den Gästen gehörte auch die Ministerin für Infrastruktur und der Digitales des Landes Sachsen-Anhalt, Dr. Lydia Hüskens. Mit dem Symposium verbanden die Organisatoren vor allem die Hoffnung auf einen intensiven Austausch und neue Impulse für die Zukunft des Schienenverkehrs.
4: Also meine Erwartung ist, dass die Verbindungen, die da geknüpft worden sind, die Kooperationsbeziehungen, die eingegangen worden sind, dass die auch dann noch tragfähig sind, wenn das nicht mehr gefördert wird, das Projekt. Also nicht mehr finanziell gefördert beispielsweise von der Bundesregierung. Und ich glaube, dass die Chancen ganz gut stehen, dass vieles hier tragfähig ist, weil so viele Akteure aus unterschiedlichen Bereichen zusammenkommen. Wenn wir an die Antriebstechnik denken, dann macht es das WTZ. Wir haben andere Bereiche, um die Weiterbildung kümmert sich das Bildungszentrum. Wir haben die SLV, die Schweißtechnische Lehr- und Versuchsanstalt. Also wir haben viele hochqualifizierte Leute dabei, die für Institutionen stehen, die sich genau um diese Dinge kümmern, die Expertise in genau den Bereichen haben, auf die es ankommt, sodass wir hoffen können, berechtigterweise hoffen können, dass an diesem sehr traditionsreichen Bahnstandort Dessau, wenn Sie an das Ausbesserungswerk denken, an Bahnrecht Dessau, dass daraus auch künftig weiterhin etwas entsteht, was mit Bahntechnologie zu tun hat.
3: Dem Trains Bündnis Anhalt gehören 46 Mitglieder aus Wirtschaft, Forschung, Politik und Verbänden an. Zu den zentralen Akteuren zählen der Verein Bahntechnologie Dessau e.V. sowie die Hochschule Anhalt. Im Mittelpunkt des Projektes steht das Ziel, den Schienenverkehr nachhaltig zu gestalten und die Region Anhalt als Innovationsstandort für Bahntechnologie weiter zu stärken. Nachhaltigkeit umfasst dabei drei gleichwertige Säulen: Ökologie, Wirtschaft und Soziales. Erst das Zusammenspiel dieser Bereiche macht nachhaltige Entwicklung erst möglich.
4: Und da eignet sich ein solcher Standort wie hier bestens, und auch die Schiene passt dazu, was die Umwelt angeht, natürlich, das leuchtet unmittelbar ein, was das Thema Wirtschaft angeht auch, weil Schiene ist mehr als nur Mobilität, sondern Schiene ist auch ein Bereich industrieller Wertschöpfung und eine Basis für industrielle Wertschöpfung. Das betrifft also den Faktor Wirtschaft. Und dann gibt es noch den Faktor Soziales, das ist natürlich auch für die Gesellschaft insgesamt bedeutsam, auch hier in der Region, weil es Zusammenhalt fördert und da, wo Wirtschaft entsteht und sichere Arbeitsplätze sind, Menschen hinzukommen, angezogen werden, um hier zu leben und zu arbeiten, dann profitiert auch die Gesellschaft davon. Also es können alle drei Ecken dieses Nachhaltigkeitsdreiecks können davon profitieren, und da steht das Thema Schiene gewissermaßen in der Mitte.
3: Das Symposium bot den Besuchern hochkarätige Fachvorträge, praxisnahe Einblicke sowie intensive Gespräche mit Experten aus Wirtschaft, Forschung und Bildung. Es schuf damit eine Plattform für den Austausch und neue Impulse für die Zukunft des Schienenverkehrs.
0: In ungefähr 2 Monaten findet die Landtagswahl in Sachsen-Anhalt statt. Hier entscheidet sich dann, wie es die nächsten 5 Jahre im Bundesland weitergeht. Die Kreishandwerkerschaft Dessau-Anhalt hat aus diesem Grund zu einem Wahlforum auf den Dessauer Marktplatz am 30. Juni eingeladen. Hiermit kommt die Kreishandwerkerschaft ihrer Pflicht nach, die Interessen des Handwerks in der Region zu vertreten.
5: Da ist natürlich so ein Anlass wie Landtagswahlen sehr günstig, um, sagen wir mal, den Kandidaten auf dem Zahn zu fühlen, zumal in den letzten Jahren sich die Rahmenbedingungen für das Handwerk deutlich verschlechtert haben. Diese Rahmenbedingungen haben wir heute beleuchtet. Bürokratie, Energiekosten, Bildung, Fachkräftesicherung, Verkehrsinfrastruktur, das haben wir heute andiskutiert, haben teilweise das nachvollziehen können, was die Kandidatinnen und Kandidaten für die Landtagswahl hier vorhaben. Und wir werden das im Oktober mit den Gewählten dann nochmal vertiefen.
0: Die Spitzenkandidaten des Wahlkreises 26 und 27, welche beide für Dessau-Roßlau relevant sind, stellten sich beim Wahlforum vor. Von der AfD waren das Burkhard Ratzmann und Nadine Kuppehel, von der FDP Jörg Bernstein, von der CDU Anja Schneider und Karin Schernig-Weiske, von der SPD Larissa Wallner und Daniel Kutsche, von den Grünen Felix Fugmann sowie von der Linken Stine Rummel-Strebelow. Ein wichtiger Punkt für die Kreishandwerkerschaft, wozu sie die Kandidaten befragten, war das Vergaberecht.
5: Dass also kleine Betriebe praktisch kaum noch in der Lage sind, den bürokratischen Aufwand zu erfüllen. Hier gibt es Erleichterungen, zum Beispiel, indem wir die Gesetze des Vergaberechts voll ausschöpfen und die Aufträge in Lose verteilen und so weiter und auch hier unterstützend wirken. Die Folge ist ja die, wenn die Bürokratie so weiter anhält, dann hat das zur Folge, dass immer weniger Handwerksbetriebe sich an öffentlichen Vergaben beteiligen. Und das ist teilweise der Fall. Die Kommune hat manchmal für manchen Auftrag überhaupt keinen Bewerber. Und wenn wir jetzt, sagen wir mal, hier größere Mittel für Infrastruktur über den Bund in die Kommune erhalten und das soll umgesetzt werden, brauchen wir natürlich auch Daten.

0: kräftige Hände. Und wenn die nicht da sind oder sich einfach nicht mehr beteiligen, ist das für uns ein großer Nachteil, was die Umsetzung dann betrifft.
1: Insgesamt dauerte die Veranstaltung auf dem Marktplatz ungefähr 2 Stunden, wobei am Ende auch noch die Bürger die Möglichkeit hatten, selber Fragen zu stellen. Abschließend meldete sich noch Oberbürgermeister Dr. Robert Reck zu Wort. Kreishandwerksmeister Karl Krökel konnte ein positives Fazit für das Wahlforum ziehen.
0: Mein Fazit ist, dass die Kandidatinnen und Kandidaten schon wissen, worum es geht im Detail. Und das auch oft wiederholt haben, also die Schwierigkeiten der letzten Jahre. Und es fehlt natürlich nach wie vor, sagen wir mal, das Zupackende und fraktionsübergreifend und dann auch wirklich diese Umsetzung. Die Bürokratie ist eine Hydra für uns, das ist der blanke Wahnsinn, was hier abläuft. Ich habe das geschildert mit 106 Verordnungen, die wir einzuhalten haben und fast 600 Stunden im Jahr, die Handwerker am Schreibtisch sitzen, anstatt beim Kunden zu sein. Das sind alles Dinge, die mehrfach Einreichungen von Unterlagen oder wenn ein Handwerksbetrieb im Nachbarkreis Köthen eine kleine Zweigstelle hat, muss er dort abrechnen, dort Gewerbesteuer, die Finanzämter könnten das alles bündeln, einheitlich machen. Also wir haben uns angewöhnt, als Handwerkerschaft nicht nur zu kritisieren, sondern haben eigentlich zu jedem Punkt, und das haben wir heute hier auf der Flipchart den Kandidaten auch nochmal mitgegeben, wir bieten eigentlich zu jedem Problem immer eine Lösung an. Das ist eigentlich unser Anspruch, weil ohne eine Lösung anzubieten, ist es im Grunde genommen fast nutzlos, die Diskussion. Das werden wir fortführen. Und in diesem Sinne war es für uns eigentlich eine ordentliche Sache. Auch vor allen Dingen, dass im Wesentlichen alle gekommen sind.
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Ich begrüße Sie an diesem Mittwoch also zum Wochenteiler der RBB Aktuellnachrichten. Das kürzlich vorgestellte Maßnahmenpaket der Bundesregierung geht laut der Handwerkskammer Halle nicht weit genug.

0: Das Reformpaket enthält viele positive Aspekte, ist aber nicht der große Wurf, sagte Thomas Kaindorf, der Präsident der Handwerkskammer Halle, machte die Position der Kammer an zwei Einzelvorschlägen fest. Der Handwerkerbonus für Leistungen in privaten Haushalten wird beibehalten, aber reduziert. Dies ist im Rahmen einer umfassenden Regelung vertretbar. Wir hätten es allerdings als zielführender empfunden, nicht den Bonus als solchen zu reduzieren, sondern beispielsweise gesetzlich vorgeschriebene Dienstleistungen aus dem Katalog zu streichen. Das Handwerk begrüßte laut Kaindorf zudem längere Sonntagsöffnungszeiten für Bäcker und Konditoren, vermisse jedoch eine parallele Regelung bei der Arbeitszeit. Am Lerchenberg wurde in der Lutherstadt Wittenberg am Wochenende nicht nur gefeiert, sondern auch Gemeinschaft gelebt. Das traditionelle Sommerfest lockte zahlreiche Besucher mit Musik, Unterhaltung und Mitmachangeboten für die ganze Familie. Gleichzeitig stand der gute Zweck im Mittelpunkt. Mit verschiedenen Aktionen wurden Spenden gesammelt und so neue Begegnungen ermöglicht.
1: Eine Nachbarschaft wird doch viel schöner, wenn sich Nachbarn auch kennenlernen und natürlich auch zusammen feiern. Am vergangenen Sonntag fand wieder das inzwischen 23. Sommerfest am Lerchenberg statt. Veranstaltet vom Senioren- und Pflegezentrum sowie den lokalen Wohnungsgesellschaften WIBOG und WBG konnten Bewohner und Interessierte vorbeikommen, um das Programm zu genießen. Man wolle mit dem Fest bessere Angebote für die Gegend schaffen und die Bewohner zusammenbringen.
2: Ja, wir machen das seit 20 Jahren, oder mehr als 20 Jahre sind wir schon präsent, gemeinsam mit der Genossenschaft und dem SPZ, weil uns das wichtig ist, dass wir im Quartier für die Bewohner ein Angebot schaffen wollen. Niederschwellig und für jeden erreichbar. Und deswegen finde ich es einen richtigen Ansatz, hier dauerhaft platziert zu werden, beziehungsweise ein Angebot zu unterbreiten für die Bewohner.
1: Am Samstag konnte man sich ein besseres Bild vom Senioren- und Pflegezentrum am Lerchenberg machen. Der Tag der offenen Tür lud dazu ein, die Einrichtung kennenzulernen und sich zu informieren. Das Highlight am Sonntag war dann ein Double des Schlagersängers Wolfgang Petri, der mit seinen Hits überzeugte. Wer hier gefeiert hat, tat sich aber nicht nur selbst etwas Gutes. Unter anderem mit einer Tombola wurden Spenden für einen guten Zweck gesammelt.
2: Ja, wir unterstützen seit Jahren immer Projekte an den einzelnen Wohngebieten. Diesmal ausnahmsweise Wittenberg-West mit dem Nachbarschaftstreff. Aber Ziel ist es auch, die verschiedenen Treffs in den Wohngebieten immer wieder zu unterstützen. Und deswegen geht der diesjährige Tombola-Erlös zugunsten des Nachbarschaftstreffs. Der Hauptpreis ist ein verlängertes Wochenende an der Ostsee in Kosovo. Und da sind wir ganz stolz drauf, sind unsere eigenen Ferienwohnungen, die wir damit im Angebot haben.
1: Die Tombola war aber nicht die einzige Möglichkeit, etwas Gutes zu tun. Ein ganz besonderer Bücherstand lockte zum Mitlesen für einen guten Zweck.
2: Den Bücherstand haben wir auch schon seit über 20 Jahren, wo wir auch wieder diese Einnahmen spenden werden. Und jeder Bewohner, der bei uns wohnt, kann immer alte Bücher abgeben. Und dadurch, dass man ein- und auszieht aus den Wohnungen, bleibt immer wieder was übrig. Und wir stellen das dann anderen Personen zur Verfügung, die diese Spenden wieder dann uns zukommen lassen können. Und wir stellen das wieder einem Zweck zur Verfügung im Quartier. Irgendwas. Entweder sind es Bänke, sind Spieleinrichtungen, was auch immer. Und wir suchen jedes Jahr eine neue Zielrichtung, was wir damit verfolgen können.
1: Mit dieser Veranstaltung scheint die WBG aber noch nicht genug vom Feiern zu haben. Man wolle solche Angebote in allen Quartieren schaffen, um die Menschen vor Ort zusammenzubringen.
2: Für uns ist es wichtig, dass wir in jedem Quartier ein Angebot für die Bewohner schaffen. Wir werden auch im Dreunischen Bach Ende des Jahres da nochmal nach außen hin in die Wahrnehmbarkeit gehen, einfach um den Leuten das anzubieten. Also Dreunischer Bach, Lerchenberg ist nochmal separat. Dann hier oben Lerchenberg ist wichtig, dass in jedem Quartier Veranstaltungen stattfinden. Dass man sozusagen aus der Anonymität rauskommt und aus der Wohnung und mal die Nachbarschaften kennenlernt. Deswegen versuchen wir das überall dezentral zu organisieren. Und diesen Weg verfolgen wir seit Jahren und versuchen das auch fortzusetzen. Und ich denke, das ist ein ganz guter Weg und die Resonanz gibt uns scheinbar doch recht.
1: Bei dem Sommerfest am Lerchenberg scheinen alle Gäste auf ihre Kosten gekommen zu sein. Ob Schlagerfans, Hüpfburgen-Enthusiasten oder Lesewürmer, hier wurden alle bestens versorgt. Die weiteren Projekte geben sicherlich auch einen Grund zu feiern. Wittenberger Einwohner dürfen also gespannt bleiben, was da alles noch auf sie zukommt.
3: Die beiden jungen Fischadler im Fischadlerhorst am Muldestausee trainieren eifrig ihre Flugmuskulatur. Das Weibchen ist dabei stets in der Nähe, um die Kleinen zu beobachten und zu beschützen. Zwischen den intensiven Übungseinheiten gönnen sich die Jungen eine Pause. Nach dem Training wird ausgiebig geruht, um Kraft für die nächsten Herausforderungen zu sammeln. Unterdessen bringt das Männchen weiterhin zuverlässig Fisch zum Horst, wie hier bei einem anderen Fischadler am Beetsee in Brandenburg zu sehen ist. In den kommenden Tagen rechnet man mit den ersten Flugversuchen der beiden Jungvögel. Wer das aktuelle Ferienprogramm im Haus am See in Schleiz besucht, hat die einmalige Chance, diesen ersten Start live zu erleben und auf dem großen Bildschirm im Haus am See in Mulde-Stausee mitzuverfolgen. Genauere Infos zum Ferienprogramm findet man unter www.informationszentrum-hausamsee-schleiz.de.
0: Pünktlich zu Beginn der Sommerferien startet der regionale Tourismusverband Welterberegion Anhalt-Dessau-Wittenberg die Aktion Radwege-Detektive und sucht ab sofort engagierte Bürger, die regelmäßig mit dem Fahrrad unterwegs sind und die Qualität der touristischen Radwege in der Region mit im Blick behalten möchten. Gesucht werden aufmerksame Radfahrer, die Auffälligkeiten entlang der Strecken melden. Dazu gehören beispielsweise Oberflächenschäden nach Starkregenereignissen, Beeinträchtigungen durch Forstarbeiten, verschmutzte, verdreckte oder fehlende Wegweiser sowie Hinweise zur Routenführung, touristischen Infrastruktur oder zu Angeboten entlang der Wege. Sowohl positive als auch negative Erfahrungen auf den Radwegen sind für den Tourismusverband von großem Interesse. 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
1: Das Schuljahr ist zu Ende und jetzt sind 6 Wochen Sommerspaß angesagt. Um so richtig in Ferienstimmung zu kommen, wurde in Bernburg wieder ein ganz besonderer Plan geschmiedet. Und wo kann man denn besser die Sommerferien einläuten als im Freibad?
4: Wir sind hier im Erlebnisbad Saaleperle in Neubornheim und wir feiern hier heute die Beachparty, also die Schuljahresabschlussveranstaltung für alle Schüler und machen hier ganz viel Spaß bei bestem Wetter.
1: Am 30. Juni erwartete die Kinder aber kein ganz normaler Freibadbesuch. Hier wurden keine Mühen gescheut, um ein ganz besonderes Programm auf die Beine zu stellen. Neben den Klassikern wie Rutsche- und Sprungtouren gab es auch verschiedene Mitmachstände, eine Hüpfburg und musikalische Untermalung von DJ Otto. Das wahrscheinlich größte Highlight waren jedoch die riesigen Wasserbälle, in denen man übers Wasser laufen konnte. Den Kindern scheint all das auf jeden Fall gefallen zu haben. Gelangweilte Gesichter konnte man hier wohl lange suchen.
4: Also ich würde sagen, heute ist gut besucht, wir haben ja auch super Wetter. Ja, die Kinder, die sind alle im Wasser und ja, also wirklich gut besucht hier heute. Viele verschiedene Schulen sind da und ja, ich denke, die haben viel Spaß hier.
1: Aus verschiedenen Schulen kamen die Kinder ins Erlebnisbad Saaleperle, um die Beachparty zu genießen. All das kann aber natürlich nicht alleine auf die Beine gestellt werden. Es benötigt viel Organisation und starke Partner, um so einen Tag zu ermöglichen.
4: Das Erlebnisbad Saaleperle, die uns das alles hier zur Verfügung stellt. Die Sparkasse, die sponsert die Veranstaltung. Genau, Mitarbeiter, das Clubhaus, Marius Tauchschule, unser DJ Otto und wir von Astro Kindern Jugendförderung von der Stadt Bernburg-Saale.
1: Mit jeder Menge Spiel, Musik und guter Laune ist der Start in die Sommerferien damit gelungen. Die Beachparty im Erlebnisbad Saaleperle hat einmal mehr gezeigt, wie mit guter Zusammenarbeit ein großartiges Fest für Kinder und Jugendliche gemacht werden kann. Jetzt heißt es, die freie Zeit genießen, Sonne tanken und mit vielen schönen Erinnerungen in die Ferien starten.
0: Die Tesvold AG hat die Nachfolge in ihrer Unternehmensspitze geregelt. Mitgründer und bisheriger CEO Daniel Hahnemann ist zum 1. Juli 2026 in den Aufsichtsrat gewechselt. Die operative Führung des Unternehmens übernimmt ab sofort Mitgründer und langjähriger Vorstand Simon Schandert als CEO. Carsten Tegeler ist neuer CFO. Simon Schandert gehört seit der Gründung des Unternehmens im Jahr 2014 dem Vorstand an und verantwortete bislang als CTO die technologische Entwicklung der Gesellschaft. Gemeinsam mit dem CFO Carsten Tegeler bildet er künftig die Unternehmensspitze der Tesvold AG. Carsten Tegeler bringt langjährige Erfahrung in der kaufmännischen Führung mit. Vor seinem Wechsel zu Tesvold war er

0: aus der RBW-Redaktion mit neuen Meldungen wieder. Bis dahin, machen Sie es gut und auf Wiedersehen. 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

Der Donnerstag wird angenehm warm mit Höchsttemperaturen von 23 Grad. Der Himmel bleibt wechselnd bewölkt und eine Nordwestbrise bringt frischen Wind mit sich. Trotz der Wolken bleibt es den ganzen Tag über trocken. Am Wochenende wird es wieder deutlich sonniger und wärmer. Dann ist wieder mit Temperaturen bis 29 Grad zu rechnen.

0: Bühne frei hieß es am Freitag, dem 3. Juli, für die Kinder und Jugendlichen der Dessau-Roßlauer Revue-Tanzgruppe Showtime. In der Marienkirche in Dessau zeigten sie vor zahlreichen Zuschauern ihr Können und begeisterten mit ihren Auftritten. Unter dem Motto Dessau-Roßlauer Tanzträume präsentierten alle Gruppen des Vereins ihr tänzerisches Talent.
1: Den Besuchern erwartet ein Tanzprogramm. Also Tanz ist Lebensfreude, Dessau-Roßlau tanzt. Wir haben viele schöne Tänze mitgebracht in unserem Programm. Ganz einfach, lassen Sie sich überraschen. Wir haben eine Premiere dabei, wir haben einen spanischen Tanz. Den haben wir eben vor der Hauptbühne getanzt, unter der Glocke, um die Leute hier zum Stadtfest schon mal einzustimmen, bevor das hier in der Marienkirche losgeht.
0: Bevor die Sommerferien beginnen, wurde nicht nur das Ende des Schuljahres gefeiert, sondern auch ein erfolgreiches Tanzjahr. Gemeinsam blickten die Tänzer auf viele schöne Auftritte, intensive Trainingsstunden, Wettkämpfe und zahlreiche gemeinsame Erlebnisse zurück. Hinter jeder Aufführung steckt dabei monatelange Vorbereitung, ein Einsatz, der sich am Ende jedoch auf der Bühne auszahlt.
1: Die Kinder trainieren das ganze Jahr über. Sie möchten ja auch ihren Eltern und den Leuten hier in Dessau-Roßlau zeigen, was sie gelernt haben in unserem Verein. Wir haben sehr viele Auftritte, sehr viele Veranstaltungen. Und heute ist wie so ein Schuljahresabschluss für uns auch. Es sind ja den Ferien. Morgen nochmal auf der Hauptbühne und dann sind Ferien.
0: Mit abwechslungsreichen Choreografien und mitreißenden Auftritten machte die Revue-Tanzgruppe den Abend zu einem besonderen Erlebnis. Die Tänzer zeigten, wie viel Leidenschaft und Teamgeist hinter ihrem Hobby steckt. Dabei wurde deutlich, dass auch der Nachwuchs dem Verein nicht ausgeht.
1: Nachwuchsprobleme haben wir Gott sei Dank keine. Wir sind ein tolles Team. Ich habe 6 Trainerinnen bei mir, die wirklich mit den Kindern und Jugendlichen arbeiten. Also ich kann nichts Negatives sagen, also ein ganz toller Verein und wir freuen uns auch gerade jetzt auf diese Veranstaltung, die wir für die Kinder und Jugendlichen auch organisiert haben.
0: Nun stehen für die jungen Tänzer die wohlverdienten Sommerferien an. Doch nach der Pause wird bereits weiter trainiert, denn die nächsten Auftritte und Veranstaltungen sind schon in Planung.
1: Nach den Ferien bereiten wir den Dessau-Roßlauer Tanzwettbewerb vor, wo es um den Showtime-Wanderpokal geht. Da kommen nicht nur Dessauer Tanzgruppen, da kommen sie aus Brandenburg, Sachsen, Sachsen-Anhalt. Und da wird um den Showtime-Wanderpokal getanzt. Und dann natürlich arbeiten wir jetzt schon an unserer Weihnachts-

0: Volksrevue, die auch wieder im Dezember hier in der Marienkirche stattfinden wird.
1: Im Mittelpunkt stand einmal mehr die Freude am Tanzen. Mit ihrem Programm sorgten die Tänzer für einen gelungenen Abschluss des Tanzjahres und für Vorfreude auf die nächste Saison.

0: Reparaturen am Brunnen geplant. Einigen Bürgern ist es bereits aufgefallen, dass das Wasserspiel des Brunnens in der Kavalierstraße derzeit nicht wie gewohnt zu sehen ist. Seit der Wiederinbetriebnahme nach der Winterpause sprudelt das Wasser aktuell nur aus 3 Düsen. Auf Nachfrage von RAN 1 teilt die Stadt Dessau-Roßlau mit, dass der Zustand bereits bekannt ist und der Kontakt zur zuständigen Wartungsfirma aufgenommen wurde. Die betroffenen Bauteile, die durch den normalen Verschleiß ausgetauscht werden müssen, sollen in nächster Zeit ersetzt werden. Ein genauer Zeitpunkt für die Reparatur kann derzeit noch nicht genannt werden. Dieser hängt unter anderem von der Terminplanung der beauftragten Firma sowie der Verfügbarkeit der benötigten Materialien ab.
1: Beim Walderseefest war im Dessau-Roßlauer Ortsteil wieder einiges los. So gab es unter anderem ein umfangreiches sportliches Programm für junge Fußballer aus dem ganzen Stadtgebiet. Am 21. Juni wurde im Rahmen des Fests der Four Goals Cup auf dem Sportplatz der SG Empor-Waldersee ausgetragen. Der zweimalige deutsche Meister und Champions League-Sieger René Treschok lud dazu mit seinem Fußballzentrum ein.
2: Ja, wir machen hier heute den Lidl Four Goals Cup. Eine Kampagne, die wir auch jetzt dieses Jahr begonnen haben. Wir freuen uns hier bei Empor-Waldersee, 3 weitere Vereine begrüßen zu dürfen. SV Dessau 05, den DSV 97 und natürlich BSG Medizin Dessau. Wir machen heute mit Kindern der Altersklasse U8 bis U10 ein schönes Turnier und mit einigen Side-Events. Also wir haben eine Torwand hier da, wir haben eine Schussgeschwindigkeit, wir haben den Super-Dribbler und natürlich diese wunderschöne hier Lidl Frische Arena und da machen wir mit den Kindern heute ein schönes Turnier, 12 Spiele insgesamt und wir haben jetzt gerade die Pause, machen noch eine Rückrunde und da freuen wir uns hier in der Heimat mal wieder zu Gast sein zu dürfen.
1: Seit mehr als 20 Jahren fördert der Treschok Fußballzentrum e.V. den Sport und die Kinder- und Jugendarbeit. Dafür hat man schon verschiedene Projekte umgesetzt. Beim Four Goals Cup stand vor allem der Spaß im Mittelpunkt. Jedes Team hat dabei 2 Tore und versucht, so viele Treffer wie möglich zu erzielen. Das Turnier soll dazu dienen, die Freude am Fußballspiel erlebbar zu machen und die sportliche Gemeinschaft der Kinder zu stärken. Beim Cup am 21. Juni sorgten die hohen Temperaturen dafür, dass man etwas auf die Bremse treten musste.
2: Ja, man merkt natürlich anhand der Hitze, dass die Kinder sehr, sehr schnell kaputt sind und sie sind auch ein bisschen müde. Sie hatten natürlich Vereinsfest hier auch und andere Mannschaften hatten auch gestern schon ein Turnier. Also wir sind so jetzt auch schon in dem Modus, wo wir merken, okay, das wird ein bisschen ruhiger heute, aber ist auch gut so. Wir haben jetzt mittlerweile 32 Grad. Wir achten natürlich auch auf die Gesundheit der Kinder und gucken, dass wir das Turnier nicht überpacen, aber bisher läuft alles ganz gut.
1: Trotz der hohen Temperaturen hatten die Kinder sehr viel Spaß und waren motiviert und ehrgeizig mit dabei. Für die Nachwuchskicker sind Turniere dieser Art immer eine willkommene Abwechslung neben den regulären Trainingseinheiten im Verein. Die Jugendtrainer waren ebenfalls zufrieden.
3: Ja, wir kennen das Turnierformat ja schon aus der Vergangenheit und durch die Bande ist es immer intensiv und wenig Unterbrechung und hilft halt den Kindern in der Entwicklung.
4: Also der René, der organisiert das und macht das super. Wir kennen ja das. Der war ja schon ein paar Mal hier gewesen. Hut ab, was er da auf die Beine stellt. Und die Vereine sind da froh drüber und glücklich. Wir als Walderseer sowieso, weil es hier bei uns schon oft stattgefunden hat. Die spielen das schon gerne, aber wenn du einen Tag vorher ein Turnier hattest oder sowas, das merkt man dann heute. Heute ist so drückend, schwül, da

0: Die sind jetzt schon fix und fertig. Und die meisten Kinder jetzt von mir, die sind da heute nicht gekommen. Da haben wir jetzt die Ersatzspieler, auch spielt ja keine Rolle.
1: Neben der sportlichen Ausbildung ihrer Schützlinge beschäftigt die Jugendtrainer natürlich auch immer die Nachwuchsgewinnung. Wie sieht es da beim SV Dessau 05 und bei der SG Emporwalder See aus?
2: Wir haben eine Bambini-Mannschaft, zwei F-Jugendmannschaften, zwei E-Jugendmannschaften, zwei Verbandsliga-Mannschaften, C, B und A-Jugend eine Mannschaft. Also relativ breit mittlerweile aufgestellt. Naja, es wird immer schwerer. So ehrlich muss man sein, die geburtenschwachen Jahrgänge kommen jetzt peu à peu. Und dann wird es für alle Vereine schwieriger.
0: Also wir sind hier im Waldersee eigentlich froh darüber, dass wir so eine gute Nachwuchsarbeit haben. Wir haben alle Mannschaften besetzt, außer haben wir alle Mannschaften besetzt. Die F-Jugend haben wir doppelt besetzt, die E-Jugend haben wir doppelt besetzt und die C-Jugend haben wir nicht. Da haben wir dann erste Probleme, weil wir auch viele Abgänge nach 05 haben. Ja, wir haben Schwierigkeiten mit den Trainern, weil keiner was machen will oder es ist schwierig. Aber sonst sind wir mit unserer Arbeit sehr zufrieden und wir in Dessau und Roßlau stehen eigentlich ganz gut da mit unseren Kindern.
1: Der Sportplatz der SG Emporwalder See war nur einer von zahlreichen Standorten, an denen der 4 Goals Cup in diesem Jahr ausgetragen wurde. Der Tretschok Fußballzentrum e.V. hat zudem noch einige weitere sportliche Höhepunkte in diesem Jahr für junge Fußballer in Planung.

0: Herzlich willkommen, liebe Zuschauer, zur Juli-Ausgabe der Finanznews 2026. Ich begrüße dazu Roland Görg, den stellvertretenden Bereichsleiter des Vermögensanlagezenters in der Kreissparkasse Anhalt-Bitterfeld. Hallo und guten Tag.
1: Guten Tag, hallo.
0: Herr Görg, wie lief es denn an den Börsen im Juni?
1: Ja, der DAX, der ist auf nahezu konstantem Niveau geblieben. Und Dow Jones und Eurostoxx, die haben sich zum Monatsende gut ins Plus bewegt. Der Ölpreis dagegen, der ist im Vergleich zum Vormonat deutlich gesunken.
0: Und wie sehen die Werte für den Juni im Einzelnen aus?
1: Ja, sehen wir uns dazu einfach mal die Tabelle an. Ja, der DAX, der hat 0,4% verloren, von 25.105 auf 24.996 Punkte. Der Eurostoxx 50 dagegen ist gestiegen um 4,6%, von 6.051 auf 6.328 Punkte. Der Dow Jones hat sich auch verbessert, von 51.032 auf 52.366 Punkte um 2,6%. Der Euro verbilligte sich von 1,17 auf 1,14, also verloren 2% gegenüber dem Dollar. Der Rohölpreis ist dagegen stark gesunken, von 92,88 auf 70,46 US-Dollar pro Brent Barrel. Und der EZB-Hauptrefinanzierungszinssatz hat sich von 2,15 auf 2,40% erhöht.
0: Im letzten Monat sah ja die Erholung an den Börsen positiv aus. Wie sah es denn mit der Entwicklung im Juni konkret aus?
1: Ja, der DAX, der hat sich im Juni seitwärts bewegt. Das heißt, mit einem Schlusskurs von knapp unter 25.000 liegt er nur geringfügig unter dem Vormonatswert. Und insgesamt konnte der DAX im ersten Halbjahr um ca. 2,1% zulegen, um rund 500 Punkte. Aber aufgrund des eher schwierigen wirtschaftlichen und geopolitischen Umfelds bleibt die weitere Entwicklung aber abzuwarten.
0: Auch der IFO-Geschäftsklimaindex hatte sich ja im Vormonat leicht erholt. Wie sehen denn die Werte für den Juni aus?
1: Ja, auch im Juni konnte sich die Stimmungslage bei den Unternehmen weiter verbessern. Die Hoffnung auf eine echte Entspannung bzw. auf ein Ende der Blockade der Straße von Hormuz lassen die Unternehmen wieder optimistischer in die Zukunft blicken. Gleichzeitig hat die Stabilisierung der Inflation sowie die Entlastung durch sinkende Öl- und Gaspreise die Beurteilung der Geschäftslage wiederum positiv beeinflusst.
0: Herr Görg, im Mai hatte sich die Inflation leicht rückläufig entwickelt. Hat sich diese Entspannung auch im Juni fortgesetzt?
1: Ja, die Entspannung bei der Teuerung hat sich auch im Juni fortgesetzt. Das heißt, der Verbraucherpreisindex lag bei 2,3 und ist im Vergleich zum Vormonat um ca. 0,3% zurückgegangen. Neben der günstigen Entwicklung der Ölpreise hat auch der Tankrabatt zu dieser Entlastung beigetragen. Aber dieser entfällt leider wieder ab Juli, und sodass in den kommenden Monaten wieder mit einem Anstieg der Inflation zu rechnen ist.
0: Herr Görg, Sommerzeit ist Ferienzeit. Die Sommerferien haben gerade begonnen und viele Familien sind auf dem Weg in den Urlaub. Was können Sie unseren Zuschauern für das Bezahlen

0: im Urlaub empfehlen?
1: Also mit einer Kreditkarte ist man insbesondere im Ausland bestens unterwegs. Weder die Beschaffung vom Bargeld am Geldautomaten oder das Bezahlen in den Geschäften oder Restaurants ist damit ein Problem. Auch die Hinterlegung der Kaution zum Beispiel für einen Mietwagen oder die Reservierung eines Hotelzimmers kann problemlos über die Kreditkarte erfolgen.
0: Was unterscheidet eigentlich eine normale Kreditkarte von einer Kreditkarte Gold?
1: Ja, in der Kreditkarte Gold sind diverse Versicherungsleistungen integriert, die nicht zusätzlich die Reisekasse belasten. Besonders hervorzuheben ist hier zum Beispiel eine Reiserücktrittsversicherung, eine Reiseabbruchskostenversicherung und auch eine Auslandskrankenversicherung. Und für alle zum Beispiel, die mit dem Auto im Ausland unterwegs sind, unsere goldene Kreditkarte beinhaltet auch einen Kfz-Schutzbrief, der bei einer Panne, bei einem Unfall oder einer Bergung im europäischen Ausland hilft. Kurzum, mit jeder Kreditkarte Gold ist man finanziell flexibel und rundum geschützt und das weltweit und zu jeder Zeit. Die Beantragung einer Kreditkarte ist jederzeit möglich, das heißt, man kann es ganz unkompliziert zum Beispiel auf unserer Internetseite, auf der Webseite machen. Oder man kann auch gerne in die Geschäftsstelle zu uns kommen, damit Sie bereits vor dem Urlaub entsprechend entspannen können.
0: Wie immer am Ende unserer Sendung, welche Termine gibt es denn in den nächsten Wochen?
1: Ja, aktuelle Konjunkturdaten des ZDW, die kommen difwieder am 21. Juli. Und das IFO-Institut veröffentlicht die aktuellen Ergebnisse zum Geschäftsklimaindex dann wieder am 27. Juli.
0: Herr Görke, ich bedanke mich bei Ihnen für diese interessanten Ausführungen und wir, liebe Zuschauer, sehen uns dann am 18. August wieder mit einer neuen Ausgabe der Finanznews 2026. Klar, dann mit einem Rückblick auf den Finanzmonat Juli. Bis dahin, machen Sie es gut und auf Wiedersehen.
1: Wiedersehen.
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0: Ich begrüße Sie an diesem Mittwoch also zum Wochenteiler der RBB Aktuellnachrichten. Das kürzlich vorgestellte Maßnahmenpaket der Bundesregierung geht laut der Handwerkskammer Halle nicht weit genug. Das Reformpaket enthält viele positive Aspekte, ist aber nicht der große Wurf, sagte Thomas Kaindorf, der Präsident der Handwerkskammer Halle, machte die Position der Kammer an zwei Einzelvorschlägen fest. Der Handwerkerbonus für Leistungen in privaten Haushalten wird beibehalten, aber reduziert. Dies ist im Rahmen einer umfassenden Regelung vertretbar. Wir hätten es allerdings als zielführender empfunden, nicht den Bonus als solchen zu reduzieren, sondern beispielsweise gesetzlich vorgeschriebene Dienstleistungen aus dem Katalog zu streichen. Das Handwerk begrüßte laut Kaindorf zudem, längere Sonntagsöffnungszeiten für Bäcker und Konditoren, vermisse jedoch eine parallele Regelung bei der Arbeitszeit. Am Lerchenberg wurde in der Lutherstadt Wittenberg am Wochenende nicht nur gefeiert, sondern auch Gemeinschaft gelebt. Das traditionelle Sommerfest lockte zahlreiche Besucher mit Musik, Unterhaltung und Mitmachangeboten für die ganze Familie. Gleichzeitig stand der gute Zweck im Mittelpunkt. Mit verschiedenen Aktionen wurden Spenden gesammelt und so neue Begegnungen ermöglicht.
1: Eine Nachbarschaft wird doch viel schöner, wenn sich Nachbarn auch kennenlernen und natürlich auch zusammen feiern. Am vergangenen Sonntag fand wieder das inzwischen 23. Sommerfest am Lerchenberg statt. Veranstaltet vom Senioren- und Pflegezentrum sowie den lokalen Wohnungsgesellschaften WIBOG und WBG konnten Bewohner und Interessierte vorbeikommen, um das Programm zu genießen. Man wolle mit dem Fest bessere Angebote für die Gegend schaffen und die Bewohner zusammenbringen.
2: Ja, wir machen das seit 20 Jahren, oder mehr als 20 Jahre sind wir schon präsent, gemeinsam mit der Genossenschaft und dem SPZ, weil uns das wichtig ist, dass wir im Quartier für die Bewohner ein Angebot schaffen wollen. Niederschwellig und für jeden erreichbar. Und deswegen finde ich es einen richtigen Ansatz, hier dauerhaft platziert zu werden, beziehungsweise ein Angebot zu unterbreiten für die Bewohner.
1: Am Samstag konnte man sich ein besseres Bild vom Senioren- und Pflegezentrum am Lerchenberg machen. Der Tag der offenen Tür lud dazu ein, die Einrichtung kennenzulernen und sich zu informieren. Das Highlight am Sonntag war dann ein Double des Schlagersängers Wolfgang Petri, der mit seinen Hits überzeugte. Wer hier gefeiert hat, tat sich aber nicht nur selbst etwas Gutes. Unter anderem mit einer Tombola wurden Spenden für einen guten Zweck gesammelt.
2: Ja, wir unterstützen seit Jahren immer Projekte in den einzelnen Wohngebieten. Diesmal ausnahmsweise Wittenberg-West mit dem Nachbarschaftstreff. Aber Ziel ist es, auch die verschiedenen Treffs in den Wohngebieten immer wieder zu unterstützen. Und deswegen geht der diesjährige Tombola-Erlös zugunsten des Nachbarschaftstreffs. Der Hauptpreis ist ein verlängertes Wochenende an der Ostsee in Koserow. Und da sind wir ganz stolz drauf, sind unsere eigenen Ferienwohnungen, die wir damit angeboten haben.
1: Die Tombola war aber nicht die einzige Möglichkeit, etwas Gutes zu tun. Ein ganz besonderer Bücherstand lockte zum Mitlesen für einen guten Zweck.
2: Den Bücherstand haben wir auch schon seit über 20 Jahren, wo wir auch wieder diese Einnahmen spenden werden. Und jeder Bewohner, der bei uns wohnt, kann immer alte Bücher abgeben. Und dadurch, dass man ein- und auszieht aus den Wohnungen, bleibt immer wieder was übrig. Und wir stellen das dann anderen Personen zur Verfügung, die diese Spenden wieder dann uns zukommen lassen können. Und wir stellen das wieder einem Zweck zur Verfügung im Quartier. Irgendwas. Entweder sind es Bänke, sind Spieleinrichtungen, was auch immer. Und wir suchen jedes Jahr eine neue Zielrichtung, was wir damit verfolgen können.
1: Mit dieser Veranstaltung scheint die WBG aber noch nicht genug vom Feiern zu haben. Man wolle solche Angebote in allen Quartieren schaffen, um die Menschen vor Ort zusammenzubringen.
2: Für uns ist es wichtig, dass wir in jedem Quartier ein Angebot für die Bewohner schaffen. Wir werden auch im Dreunischen Bach Ende des Jahres da nochmal nach außen hin in die Wahrnehmbarkeit gehen, einfach um den Leuten was anzubieten. Also Dreunischer Bach, Lerchenberg ist nochmal separat, denn hier oben Lerchenberg ist wichtig, dass in jedem Quartier Veranstaltungen stattfinden, dass man sozusagen aus der Anonymität rauskommt und aus der Wohnung und mal die Nachbarschaften kennenlernt. Deswegen versuchen wir das überall dezentral zu organisieren und diesen Weg verfolgen wir seit Jahren und versuchen das auch fortzusetzen. Und ich denke, das ist ein ganz guter Weg und die Resonanz gibt uns scheinbar doch recht.
1: Bei dem Sommerfest am Lerchenberg scheinen alle Gäste auf ihre Kosten gekommen zu sein. Ob Schlagerfans, Hüpfburgenenthusiasten oder Lesewürmer, hier wurden alle bestens versorgt. Die weiteren Projekte geben sicherlich auch einen Grund zu feiern. Wittenberger Einwohner dürfen also gespannt bleiben, was da alles noch auf sie zukommt.
3: Die beiden jungen Fischadler im Fischadlerhorst am Muldestausee trainieren eifrig ihre Flugmuskulatur. Das Weibchen ist dabei stets in der Nähe, um die Kleinen zu beobachten und zu beschützen. Zwischen den intensiven Übungseinheiten gönnen sich die Jungen eine Pause. Nach dem Training wird ausgiebig geruht, um Kraft für die nächsten Herausforderungen zu sammeln. Unterdessen bringt das Männchen weiterhin zuverlässig Fisch zum Horst, wie hier bei einem anderen Fischadler am Beetsee in Brandenburg zu sehen ist. In den kommenden Tagen rechnet man mit den ersten Flugversuchen der beiden Jungvögel. Wer das aktuelle Ferienprogramm im Haus am See in Schleiz besucht, hat die einmalige Chance,

0: diesen ersten Start live zu erleben und auf dem großen Bildschirm im Haus am See in Mulde-Stausee mitzuverfolgen. Genauere Infos zum Ferienprogramm findet man unter www.informationszentrum-hausamsee-schleiz.de. Pünktlich zu Beginn der Sommerferien startet der regionale Tourismusverband Welterberegion Anhalt-Dessau-Wittenberg die Aktion Radwege-Detektive und sucht ab sofort engagierte Bürger, die regelmäßig mit dem Fahrrad unterwegs sind und die Qualität der touristischen Radwege in der Region mit im Blick behalten möchten. Gesucht werden aufmerksame Radfahrer, die Auffälligkeiten entlang der Strecken melden. Dazu gehören beispielsweise Oberflächen Schäden nach Starkregenereignissen, Beeinträchtigungen durch Forstarbeiten, verschmutzte, verdreckte oder fehlende Wegweiser sowie Hinweise zur Routenführung touristischen Infrastruktur oder zu Angeboten entlang der Wege. Sowohl positive als auch negative Erfahrungen auf den Radwegen sind für den Tourismusverband von großem Interesse. Interessierte können alle Informationen zum Radwege-Detektiv sowie das Antragsformular zu den Radwegen unter www.anhalt-dessau-wittenberg.de/radwege-detektiv finden.
1: Das Schuljahr ist zu Ende und jetzt sind 6 Wochen Sommerspaß angesagt. Um so richtig in Ferienstimmung zu kommen, wurde in Bernburg wieder ein ganz besonderer Plan geschmiedet. Und wo kann man denn besser die Sommerferien einläuten als im Freibad?
2: Wir sind hier im Erlebnisbad Saaleperle in Neubornheim und wir feiern hier heute die Beachparty, also die Schuljahresabschlussveranstaltung für alle Schüler und haben hier ganz viel Spaß bei bestem Wetter.
1: Am 30. Juni erwartete die Kinder aber kein ganz normaler Freibadbesuch. Hier wurden keine Mühen gescheut, um ein ganz besonderes Programm auf die Beine zu stellen. Neben den Klassikern wie Rutsche- und Sprungtouren gab es auch verschiedene Mitmachstände, eine Hüpfburg und musikalische Untermalung von DJ Otto. Das wahrscheinlich größte Highlight waren jedoch die riesigen Wasserbälle, in denen man übers Wasser laufen konnte. Den Kindern scheint all das auf jeden Fall gefallen zu haben. Gelangweilte Gesichter konnte man hier wohl lange suchen.
2: Also ich würde sagen, heute ist gut besucht, wir haben ja auch super Wetter. Ja, die Kinder, die sind alle im Wasser und ja, also wirklich gut besucht hier heute. Viele verschiedene Schulen sind da und ja, ich denke, die haben viel Spaß hier.
1: Aus verschiedenen Schulen kamen die Kinder ins Erlebnisbad Saaleperle, um die Beachparty zu genießen. All das kann aber natürlich nicht alleine auf die Beine gestellt werden. Es benötigt viel Organisation und starke Partner, um so einen Tag zu ermöglichen.
2: Dieses Erlebnisbad Saaleperle, die uns das alles hier zur Verfügung stellt. Die Sparkasse, die sponsert die Veranstaltung. Genau, Mitarbeiter, das Clubhaus, Marius Tauchschule, unser DJ Otto und wir vom Amt für Kinder- und Jugendförderung von der Stadt Bernburg-Saale.
1: Mit jeder Menge Spiel, Musik und guter Laune ist der Start in die Sommerferien damit gelungen. Die Beachparty im Erlebnisbad Saaleperle hat einmal mehr gezeigt, wie mit guter Zusammenarbeit ein großartiges Fest für Kinder und Jugendliche gemacht werden kann. Jetzt heißt es, die freie Zeit genießen, Sonne tanken und mit vielen schönen Erinnerungen in die Ferien starten.
0: Die Tesvold AG hat die Nachfolge in ihrer Unternehmensspitze geregelt. Mitgründer und bisheriger CEO Daniel Hahnemann ist zum 1. Juli 2026 in den Aufsichtsrat gewechselt. Die operative Führung des Unternehmens übernimmt ab sofort Mitgründer und langjähriger Vorstand Simon Schandert als CEO. Carsten Tegeler ist neuer CFO. Simon Schandert gehört seit der Gründung des Unternehmens im Jahr 2014 dem Vorstand an und verantwortete bislang als CTO die technologische Entwicklung der Gesellschaft. Gemeinsam mit dem CFO Carsten Tegeler bildet er künftig die Unternehmensspitze der Tesvold AG. Carsten Tegeler bringt langjährige Erfahrung in der kaufmännischen Führung mit. Vor seinem Wechsel zu Tesvold war er unter anderem in leitenden Finanzfunktionen bei der Ganske Verlagsgruppe, der Bass Group und Baker Chili tätig. Daniel Hahnemann wird die Übergabe an seinen Nachfolger eng begleiten und sich künftig im Aufsichtsrat auf die strategische Weiterentwicklung des Unternehmens konzentrieren. Mit dieser Meldung sind wir am Ende unserer heutigen Ausgabe der RBB Aktuellen Nachrichten. Schauen jetzt noch auf das Wetter und auf die Meldungen aus Dessau-Roßlau. Am Donnerstag ab 18 Uhr melden wir uns dann aus der RBB-Redaktion mit neuen Meldungen wieder. Bis dahin, machen Sie es gut und auf Wiedersehen. 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

Der Donnerstag wird angenehm warm mit Höchsttemperaturen von 23 Grad. Der Himmel bleibt wechselnd bewölkt und eine Nordwestbrise bringt frischen Wind mit sich. Trotz der Wolken bleibt es den ganzen Tag über trocken. Am Wochenende wird es wieder deutlich sonniger und wärmer. Dann ist wieder mit Temperaturen bis 29 Grad zu rechnen.

0: Bühne frei, hieß es am Freitag, dem 3. Juli, für die Kinder und Jugendlichen der Dessau-Roßlauer Revue-Tanzgruppe Showtime. In der Marienkirche in Dessau zeigten sie vor zahlreichen Zuschauern ihr Können und begeisterten mit ihren Auftritten. Unter dem Motto Dessau-Roßlauer Tanzträume präsentierten alle Gruppen des Vereins ihr tänzerisches Talent.
1: Den Besuchern erwartet ein Tanzprogramm. Also Tanz ist Lebensfreude. Dessau-Roßlau tanzt. Wir haben viele schöne Tänze mitgebracht in unserem Programm. Ganz einfach, lassen Sie sich überraschen. Wir haben eine Premiere dabei. Wir haben einen spanischen Tanz. Den haben wir eben vor der Hauptbühne getanzt. Unter der Glocke, um die Leute hier zum Stadtfest schon mal einzustimmen, bevor das hier in der Marienkirche losgeht.
0: Bevor die Sommerferien beginnen, wurde nicht nur das Ende des Schuljahres gefeiert, sondern auch ein erfolgreiches Tanzjahr. Gemeinsam blickten die Tänzer auf viele schöne Auftritte, intensive Trainingsstunden, Wettkämpfe und zahlreiche gemeinsame Erlebnisse zurück. Hinter jeder Aufführung steckt dabei monatelange Vorbereitung, ein Einsatz, der sich am Ende jedoch auf der Bühne auszahlt.
1: Die Kinder trainieren das ganze Jahr über. Sie möchten ja auch ihren Eltern und den Leuten hier in Dessau-Roßlau zeigen, was sie gelernt haben in unserem Verein. Wir haben sehr viele Auftritte, sehr viele Veranstaltungen. Und heute ist wie so ein Schuljahresabschluss für uns auch. Es sind ja den Ferien. Morgen nochmal auf der Hauptbühne und dann sind Ferien.
0: Mit abwechslungsreichen Choreografien und mitreißenden Auftritten machte die Revue-Tanzgruppe den Abend zu einem besonderen Erlebnis. Die Tänzer zeigten, wie viel Leidenschaft und Teamgeist hinter ihrem Hobby steckt. Dabei wurde deutlich, dass auch der Nachwuchs dem Verein nicht ausgeht.
1: Nachwuchsprobleme haben wir Gott sei Dank keine. Wir sind ein tolles Team. Ich habe 6 Trainerinnen bei mir, die wirklich mit den Kindern und Jugendlichen arbeiten. Also ich kann nichts Negatives sagen, also ein ganz toller Verein und wir freuen uns auch gerade jetzt auf diese Veranstaltung, die wir für die Kinder und Jugendlichen auch organisiert haben.
0: Nun stehen für die jungen Tänzer die wohlverdienten Sommerferien an. Doch nach der Pause wird bereits weiter trainiert, denn die nächsten Auftritte und Veranstaltungen sind schon in Planung.
1: Nach den Ferien bereiten wir den Dessau-Roßlauer Tanzwettbewerb vor, wo es um den Showtime-Wanderpokal geht. Da kommen nicht nur Dessauer Tanzgruppen, da kommen sie aus Brandenburg, Sachsen, Sachsen-Anhalt und da wird um den Showtime-Wanderpokal getanzt. Und dann natürlich arbeiten wir jetzt schon an unserer Weihnachtsrevue, die auch wieder im Dezember hier in der Marienkirche stattfinden wird.
0: Im Mittelpunkt stand einmal mehr die Freude am Tanzen. Mit ihrem Programm sorgten die Tänzer für einen gelungenen Abschluss des Tanzjahres und für Vorfreude auf die nächste Saison.

0: Reparaturen am Brunnen geplant. Einigen Bürgern ist es bereits aufgefallen, dass das Wasserspiel des Brunnens in der Kavalierstraße derzeit nicht wie gewohnt zu sehen ist. Seit der Wiederinbetriebnahme nach der Winterpause sprudelt das Wasser aktuell nur aus 3 Düsen. Auf Nachfrage von RAN 1 teilt die Stadt Dessau-Roßlau mit, dass der Zustand bereits bekannt ist und der Kontakt zur zuständigen Wartungsfirma aufgenommen wurde. Die betroffenen Bauteile, die durch den normalen Verschleiß ausgetauscht werden müssen, sollen in nächster Zeit ersetzt werden. Ein genauer Zeitpunkt für die Reparatur kann derzeit noch nicht genannt werden. Dieser hängt unter anderem von der Terminplanung der beauftragten Firma sowie der Verfügbarkeit der benötigten Materialien ab.
1: Beim Walderseefest war im Dessau-Roßlauer Ortsteil wieder einiges los. So gab es unter anderem ein umfangreiches sportliches Programm für junge Fußballer aus dem ganzen Stadtgebiet. Am 21. Juni wurde im Rahmen des Fests der Four Goals Cup auf dem Sportplatz der SG Empor-Waldersee ausgetragen. Der zweimalige deutsche Meister und Champions League-Sieger René Treschok lud dazu mit seinem Fußballzentrum ein.
2: Ja, wir machen hier heute den Lidl Four Goals Cup. Eine Kampagne, die wir auch jetzt dieses Jahr begonnen haben. Wir freuen uns hier bei Empor-Waldersee, 3 weitere Vereine begrüßen zu dürfen. SV Dessau 05, den DSV 97 und natürlich BSG Medizin Dessau. Wir machen heute mit Kindern der Altersklasse U8 bis U10 ein schönes Turnier und mit einigen Side-Events. Also wir haben eine Torwand hier da, wir haben eine Schussgeschwindigkeit, wir haben den Super-Dribbler und natürlich diese wunderschöne hier Lidl Frische Arena und da machen wir mit den Kindern heute ein schönes Turnier, 12 Spiele insgesamt und wir haben jetzt gerade die Pause, machen noch eine Rückrunde und da freuen wir uns hier in der Heimat mal wieder zu Gast sein zu dürfen.
1: Seit mehr als 20 Jahren fördert der Treschok Fußballzentrum e.V. den Sport und die Kinder- und Jugendarbeit. Dafür hat man schon verschiedene Projekte umgesetzt. Beim Four Goals Cup stand vor allem der Spaß im Mittelpunkt. Jedes Team hat dabei 2 Tore und versucht, so viele Treffer wie möglich zu erzielen. Das Turnier soll dazu dienen, die Freude am Fußballspiel erlebbar zu machen und die sportliche Gemeinschaft der Kinder zu stärken. Beim Cup am 21. Juni sorgten die hohen Temperaturen dafür, dass man etwas auf die Bremse treten musste.
2: Ja, man merkt natürlich anhand der Hitze, dass die Kinder sehr, sehr schnell kaputt sind und sie sind auch ein bisschen müde. Sie hatten natürlich Vereinsfest hier auch und andere Mannschaften hatten auch gestern schon ein Turnier. Also wir sind so jetzt auch schon in dem Modus, wo wir merken, okay, das wird ein bisschen ruhiger heute. Aber es ist auch gut so, wir haben jetzt mittlerweile 32 Grad. Wir achten natürlich auch auf die Gesundheit der Kinder und gucken, dass wir das Turnier nicht überpacen. Aber bisher läuft alles ganz gut.
1: Trotz der hohen Temperaturen hatten die Kinder sehr viel Spaß und waren motiviert und ehrgeizig mit dabei. Für die Nachwuchskicker sind Turniere dieser Art immer eine willkommene Abwechslung neben den regulären Trainingseinheiten im Verein. Die Jugendtrainer waren ebenfalls zufrieden.
3: Ja, wir kennen das Turnierformat ja schon aus der Vergangenheit. Und durch die Bande ist es immer intensiv und wenig Unterbrechung und hilft halt den Kindern in der Entwicklung.
4: Also der René, der organisiert das und macht das super. Wir kennen ja das. Der war ja schon ein paar Mal hier gewesen. Hut ab, was er da auf die Beine stellt. Und die Vereine sind da froh drüber und glücklich. Wir als Walderseer sowieso, weil es hier bei uns schon oft stattgefunden hat. Die spielen das schon gerne, aber wenn du einen Tag vorher ein Turnier hattest oder sowas, das merkt man dann heute. Heute ist so drückend, schwül, da

0: Die sind jetzt schon fix und fertig. Und die meisten kennen wir jetzt von mir, die sind doch heute nicht gekommen. Da haben wir jetzt die Ersatzspieler, auch spielt ja keine Rolle.
1: Neben der sportlichen Ausbildung ihrer Schützlinge beschäftigt die Jugendtrainer natürlich auch immer die Nachwuchsgewinnung. Wie sieht es da beim SV Dessau 05 und bei der SG Emporwalder See aus?
2: Wir haben eine Bambini-Mannschaft, zwei F-Jugendmannschaften, zwei E-Jugendmannschaften, zwei Verbandsliga-Mannschaften, C, B und A-Jugend eine Mannschaft. Also relativ breit mittlerweile aufgestellt. Naja, es wird immer schwerer. So ehrlich muss man sein, die geburtenschwachen Jahrgänge kommen jetzt peu à peu. Und dann wird es für alle Vereine schwieriger.
0: Also wir sind hier im Waldersee eigentlich froh darüber, dass wir so eine gute Nachwuchsarbeit haben. Wir haben alle Mannschaften besetzt, außer die, ich spreche mal jetzt von dieser Saison, die kommt, haben wir alle Mannschaften besetzt. Die F-Jugend haben wir doppelt besetzt, die E-Jugend haben wir doppelt besetzt und die C-Jugend haben wir nicht. Da haben wir dann erste Probleme, weil wir auch viele Abgänge nach 05 haben. Ja, wir haben Schwierigkeiten mit den Trainern, weil keiner was machen will oder es ist schwierig. Aber sonst sind wir mit unserer Arbeit sehr zufrieden und wir in Dessau und in Roßlau stehen wir eigentlich ganz gut da mit unseren Kindern.
1: Der Sportplatz der SG Emporwalder See war nur einer von zahlreichen Standorten, an denen der Four Goals Cup in diesem Jahr ausgetragen wurde. Der Tretschok Fußballzentrum e.V. hat zudem noch einige weitere sportliche Höhepunkte in diesem Jahr für junge Fußballer in Planung.

0: Herzlich willkommen, liebe Zuschauer, zur Juli-Ausgabe der Finanznews 2026. Ich begrüße dazu Roland Görg, den stellvertretenden Bereichsleiter des Vermögensanlagezenters in der Kreissparkasse Anhalt-Bitterfeld. Hallo und guten Tag.
1: Guten Tag, hallo.
0: Herr Görg, wie lief es denn an den Börsen im Juni?
2: Ja, der DAX, der ist auf nahezu konstantem Niveau geblieben. Und Dow Jones und Eurostox, die haben sich zum Monatsende gut ins Plus bewegt. Der Ölpreis dagegen, der ist im Vergleich zum Vormonat deutlich gesunken.
0: Und wie sehen die Werte für den Juni im Einzelnen aus?
2: Ja, sehen wir uns dazu einfach mal die Tabelle an. Ja, der DAX, der hat 0,4% verloren, von 25.105 auf 24.996 Punkte. Der Eurostox 50 dagegen ist gestiegen um 4,6%, von 6.051 auf 6.328 Punkte. Der Dow Jones hat sich auch verbessert, von 51.032 auf 52.366 Punkte um 2,6%. Der Euro verbilligte sich von 1,17 auf 1,14, also verlor rund 2% gegenüber dem Dollar. Der Rohölpreis ist dagegen stark gesunken, von 92,88 auf 70,46 US-Dollar pro Brent Barrel. Und der EZB-Hauptrefinanzierungszinssatz hat sich von 2,15 auf 2,40% erhöht.
0: Im letzten Monat sah ja die Erholung an den Börsen positiv aus. Wie sah es denn mit der Entwicklung im Juni konkret aus?
2: Ja, der DAX, der hat sich im Juni seitwärts bewegt. Das heißt, mit einem Schlusskurs von knapp unter 25.000 liegt er nur geringfügig unter dem Vormonatswert. Und insgesamt konnte der DAX im ersten Halbjahr um ca. 2,1% zulegen, um rund 500 Punkte. Aber aufgrund des eher wirtschaftlich schwierigen wirtschaftlichen und geopolitischen Umfelds bleibt die weitere Entwicklung aber abzuwarten.
0: Auch der IFO-Geschäftsklimaindex hatte sich ja im Vormonat leicht erholt. Wie sehen denn die Werte für den Juni aus?
2: Ja, auch im Juni konnte sich die Stimmungslage bei den Unternehmen weiter verbessern. Die Hoffnung auf eine echte Entspannung bzw. auf ein Ende der Blockade der Straße von Hormuz lassen die Unternehmen wieder optimistischer in die Zukunft blicken. Gleichzeitig hat die Stabilisierung der Inflation sowie die Entlastung durch sinkende Öl- und Gaspreise die Beurteilung der Geschäftslage wiederum positiv beeinflusst.
0: Herr Görg, im Mai hatte sich die Inflation leicht rückläufig entwickelt. Hat sich diese Entspannung auch im Juni fortgesetzt?
2: Ja, die Entspannung bei der Teuerung hat sich auch im Juni fortgesetzt. Das heißt, der Verbraucherpreisindex lag bei 2,3 und ist im Vergleich zum Vormonat um ca. 0,3% zurückgegangen. Neben der günstigen Entwicklung der Ölpreise hat auch der Tankrabatt zu dieser Entlastung beigetragen. Aber dieser entfällt leider wieder ab Juli, und sodass in den kommenden Monaten wieder mit einem Anstieg der Inflation zu rechnen ist.
0: Herr Görg, Sommerzeit ist Ferienzeit. Die Sommerferien haben gerade begonnen und viele Familien sind auf dem Weg in den Urlaub. Was können Sie unseren Zuschauern für das Bezahlen

0: im Urlaub empfehlen?
1: Also mit einer Kreditkarte ist man insbesondere im Ausland bestens unterwegs. Weder die Beschaffung vom Bargeld am Geldautomaten oder das Bezahlen in den Geschäften oder Restaurants ist damit ein Problem. Auch die Hinterlegung der Kaution zum Beispiel für einen Mietwagen oder die Reservierung eines Hotelzimmers kann problemlos über die Kreditkarte erfolgen.
0: Was unterscheidet eigentlich eine normale Kreditkarte von einer Kreditkarte Gold?
1: Ja, in der Kreditkarte Gold sind diverse Versicherungsleistungen integriert, die nicht zusätzlich die Reisekasse belasten. Besonders hervorzuheben ist hier zum Beispiel eine Reiserücktrittsversicherung, eine Reiseabbruchskostenversicherung und auch eine Auslandskrankenversicherung. Und für alle zum Beispiel, die mit dem Auto im Ausland unterwegs sind, unsere goldene Kreditkarte beinhaltet auch einen Kfz-Schutzbrief, der bei einer Panne, bei einem Unfall oder einer Bergung im europäischen Ausland hilft. Kurzum, mit jeder Kreditkarte Gold ist man finanziell flexibel und rundum geschützt und das weltweit und zu jeder Zeit. Die Beantragung einer Kreditkarte ist jederzeit möglich, das heißt, man kann es ganz unkompliziert zum Beispiel auf unserer Internetseite, auf der Webseite machen. Oder man kann auch gerne in die Geschäftsstelle zu uns kommen, damit Sie bereits vor dem Urlaub entsprechend entspannen können.
0: Wie immer am Ende unserer Sendung, welche Termine gibt es denn in den nächsten Wochen?
1: Ja, aktuelle Konjunkturdaten des ZDW, die kommen dann wieder am 21. Juli. Und das IFO-Institut veröffentlicht die aktuellen Ergebnisse zum Geschäftsklimaindex dann wieder am 27. Juli.
0: Herr Görke, ich bedanke mich bei Ihnen für diese interessanten Ausführungen und wir, liebe Zuschauer, sehen uns dann am 18. August wieder mit einer neuen Ausgabe der Finanznews 2026. Klar, dann mit einem Rückblick auf den Finanzmonat Juli. Bis dahin, machen Sie es gut und auf Wiedersehen.
1: Wiedersehen.
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0: Ich begrüße Sie an diesem Mittwoch also zum Wochenteiler der RBB Aktuellnachrichten. Das kürzlich vorgestellte Maßnahmepaket der Bundesregierung geht laut der Handwerkskammer Halle nicht weit genug. Das Reformpaket enthält viele positive Aspekte, ist aber nicht der große Wurf, sagte Thomas Kaindorf, der Präsident der Handwerkskammer Halle, machte die Position der Kammer an zwei Einzelvorschlägen fest. Der Handwerkerbonus für Leistungen in privaten Haushalten wird beibehalten, aber reduziert. Dies ist im Rahmen einer umfassenden Regelung vertretbar. Wir hätten es allerdings als zielführender empfunden, nicht den Bonus als solchen zu reduzieren, sondern beispielsweise gesetzlich vorgeschriebene Dienstleistungen aus dem Katalog zu streichen. Das Handwerk begrüßte laut Kaindorf zudem längere Sonntagsöffnungszeiten für Bäcker und Konditoren, vermisse jedoch eine parallele Regelung bei der Arbeitszeit. Am Lerchenberg wurde in der Lutherstadt Wittenberg am Wochenende nicht nur gefeiert, sondern auch Gemeinschaft gelebt. Das traditionelle Sommerfest lockte zahlreiche Besucher mit Musik, Unterhaltung und Mitmachangeboten für die ganze Familie. Gleichzeitig stand der gute Zweck im Mittelpunkt. Mit verschiedenen Aktionen wurden Spenden gesammelt und so neue Begegnungen ermöglicht.
1: Eine Nachbarschaft wird doch viel schöner, wenn sich Nachbarn auch kennenlernen und natürlich auch zusammen feiern. Am vergangenen Sonntag fand wieder das inzwischen 23. Sommerfest am Lerchenberg statt. Veranstaltet vom Senioren- und Pflegezentrum sowie den lokalen Wohnungsgesellschaften WIBOG und WBG konnten Bewohner und Interessierte vorbeikommen, um das Programm zu genießen. Man wolle mit dem Fest bessere Angebote für die Gegend schaffen und die Bewohner zusammenbringen.
2: Ja, wir machen das seit 20 Jahren, oder mehr als 20 Jahre sind wir schon präsent, gemeinsam mit der Genossenschaft und dem SPZ, weil uns das wichtig ist, dass wir im Quartier für die Bewohner ein Angebot schaffen wollen. Niederschwellig und für jeden erreichbar. Und deswegen finde ich es einen richtigen Ansatz, hier dauerhaft platziert zu werden, beziehungsweise ein Angebot zu unterbreiten für die Bewohner.
1: Am Samstag konnte man sich ein besseres Bild vom Senioren- und Pflegezentrum am Lerchenberg machen. Der Tag der offenen Tür lud dazu ein, die Einrichtung kennenzulernen und sich zu informieren. Das Highlight am Sonntag war dann ein Jubel des Schlagersängers Wolfgang Petri, der mit seinen Hits überzeugte. Wer hier gefeiert hat, tat sich aber nicht nur selbst etwas Gutes. Unter anderem mit einer Tombola wurden Spenden für einen guten Zweck gesammelt.
2: Ja, wir unterstützen seit Jahren immer Projekte an den einzelnen Wohngebieten. Diesmal ausnahmsweise Wittenberg-West mit dem Nachbarschaftstreff. Aber Ziel ist es, auch die verschiedenen Treffs in den Wohngebieten immer wieder zu unterstützen. Und deswegen geht der diesjährige Tombola-Erlös zugunsten des Nachbarschaftstreffs. Der Hauptpreis ist ein 4 Tage oder ein verlängertes Wochenende an der Ostsee in Kosovo. Und da sind wir ganz stolz drauf, sind unsere eigenen Ferienwohnungen, die wir damit angeboten haben.
1: Die Tombola war aber nicht die einzige Möglichkeit, etwas Gutes zu tun. Ein ganz besonderer Bücherstand lockte zum Mitlesen für einen guten Zweck.
2: Den Bücherstand haben wir auch schon seit über 20 Jahren, wo wir auch wieder diese Einnahmen spenden werden. Und jeder Bewohner, der bei uns wohnt, kann immer alte Bücher abgeben. Und dadurch, dass man ein- und auszieht aus den Wohnungen, bleibt immer wieder was übrig. Und wir stellen das dann anderen Personen zur Verfügung, die diese Spenden wieder dann uns zukommen lassen können. Und wir stellen das wieder einem Zweck zur Verfügung im Quartier. Irgendwas, entweder sind es Bänke, sind Spieleinrichtungen, was auch immer. Und wir suchen jedes Jahr eine neue Zielrichtung, was wir damit verfolgen können.
1: Mit dieser Veranstaltung scheint die WBG aber noch nicht genug vom Feiern zu haben. Man wolle solche Angebote in allen Quartieren schaffen, um die Menschen vor Ort zusammenzubringen.
2: Für uns ist es wichtig, dass wir in jedem Quartier ein Angebot für die Bewohner schaffen. Wir werden auch im Dreunischen Bach Ende des Jahres da nochmal nach außen hin in die Wahrnehmbarkeit gehen, einfach um den Leuten was anzubieten. Also Dreunischer Bach, Lerchenberg ist nochmal separat. Dann hier oben Lerchenberg ist wichtig, dass in jedem Quartier Veranstaltungen stattfinden. Dass man sozusagen aus der Anonymität rauskommt und aus der Wohnung und mal die Nachbarschaften kennenlernt. Deswegen versuchen wir das überall dezentral zu organisieren. Und diesen Weg verfolgen wir seit Jahren und versuchen das auch fortzusetzen. Und ich denke, das ist ein ganz guter Weg und die Resonanz gibt uns scheinbar doch recht.
1: Bei dem Sommerfest am Lerchenberg scheinen alle Gäste auf ihre Kosten gekommen zu sein. Ob Schlagerfans, Hüpfburgen-Enthusiasten oder Lesewürmer, hier wurden alle bestens versorgt. Die weiteren Projekte geben sicherlich auch einen Grund zu feiern. Wittenberger Einwohner dürfen also gespannt bleiben, was da alles noch auf sie zukommt.
3: Die beiden jungen Fischadler im Fischadlerhorst am Muldestausee trainieren eifrig ihre Flugmuskulatur. Das Weibchen ist dabei stets in der Nähe, um die Kleinen zu beobachten und zu beschützen. Zwischen den intensiven Übungseinheiten gönnen sich die Jungen eine Pause. Nach dem Training wird ausgiebig geruht, um Kraft für die nächsten Herausforderungen zu sammeln. Unterdessen bringt das Männchen weiterhin zuverlässig Fisch zum Horst, wie hier bei einem anderen Fischadler am Beetsee in Brandenburg zu sehen ist. In den kommenden Tagen rechnet man mit den ersten Flugversuchen der beiden Jungvögel. Wer das aktuelle Ferienprogramm im Haus am See in Schleiz besucht, hat die einmalige Chance,

0: diesen ersten Start live zu erleben und auf dem großen Bildschirm im Haus am See in Mulde-Stausee mitzuverfolgen. Genauere Infos zum Ferienprogramm findet man unter www.informationszentrum-hausamsee-schleiz.de. Pünktlich zu Beginn der Sommerferien startet der regionale Tourismusverband Welterbe-Region Anhalt-Dessau-Wittenberg die Aktion Radwege-Detektive und sucht ab sofort engagierte Bürger, die regelmäßig mit dem Fahrrad unterwegs sind und die Qualität der touristischen Radwege in der Region mit im Blick behalten möchten. Gesucht werden aufmerksame Radfahrer, die Auffälligkeiten entlang der Strecken melden. Dazu gehören beispielsweise Oberflächenschäden nach Starkregenereignissen, Beeinträchtigungen durch Forstarbeiten, verschmutzte, verdreckte oder fehlende Wegweiser sowie Hinweise zur Routenführung, touristischen Infrastruktur oder zu Angeboten entlang der Wege. Sowohl positive als auch negative Erfahrungen auf den Radwegen sind für den Tourismusverband von großem Interesse. Interessierte können alle Informationen zum Radwege-Detektiv sowie das Antragsformular zu den Radwegen unter www.anhalt-dessau-wittenberg.de/radwege-detektiv finden.
1: Das Schuljahr ist zu Ende und jetzt sind 6 Wochen Sommerspaß angesagt. Um so richtig in Ferienstimmung zu kommen, wurde in Bernburg wieder ein ganz besonderer Plan geschmiedet. Und wo kann man denn besser die Sommerferien einläuten als im Freibad?
2: Wir sind hier im Erlebnisbad Saaleperle in Neubornheim und wir feiern hier heute die Beachparty, also die Schuljahresabschlussveranstaltung für alle Schüler und haben hier ganz viel Spaß bei bestem Wetter.
1: Am 30. Juni erwartete die Kinder aber kein ganz normaler Freibadbesuch. Hier wurden keine Mühen gescheut, um ein ganz besonderes Programm auf die Beine zu stellen. Neben den Klassikern wie Rutsche- und Sprungtouren gab es auch verschiedene Mitmachstände, eine Hüpfburg und musikalische Untermalung von DJ Otto. Das wahrscheinlich größte Highlight waren jedoch die riesigen Wasserbälle, in denen man übers Wasser laufen konnte. Den Kindern scheint all das auf jeden Fall gefallen zu haben. Gelangweilte Gesichter konnte man hier wohl lange suchen.
2: Also ich würde sagen, heute ist gut besucht, wir haben ja auch super Wetter. Ja, die Kinder, die sind alle im Wasser und ja, also wirklich gut besucht hier heute. Viele verschiedene Schulen sind da und ja, ich denke, die haben viel Spaß hier.
1: Aus verschiedenen Schulen kamen die Kinder ins Erlebnisbad Saaleperle, um die Beachparty zu genießen. All das kann aber natürlich nicht alleine auf die Beine gestellt werden. Es benötigt viel Organisation und starke Partner, um so einen Tag zu ermöglichen.
2: Das Erlebnisbad Saaleperle, die uns das alles hier zur Verfügung stellt. Die Sparkasse, die sponsert die Veranstaltung. Genau, mitarbeiten das Clubhaus, Marius Tauchschule, unser DJ Otto und wir vom Amt für Kinder- und Jugendförderung von der Stadt Bernburg-Saale.
1: Mit jeder Menge Spiel, Musik und guter Laune ist der Start in die Sommerferien damit gelungen. Die Beachparty im Erlebnisbad Saaleperle hat einmal mehr gezeigt, wie mit guter Zusammenarbeit ein großartiges Fest für Kinder und Jugendliche gemacht werden kann. Jetzt heißt es, die freie Zeit genießen, Sonne tanken und mit vielen schönen Erinnerungen in die Ferien starten.
0: Die Tesvold AG hat die Nachfolge in ihrer Unternehmensspitze geregelt. Mitgründer und bisheriger CEO Daniel Hahnemann ist zum 1. Juli 2026 in den Aufsichtsrat gewechselt. Die operative Führung des Unternehmens übernimmt ab sofort Mitgründer und langjähriger Vorstand Simon Schandert als CEO. Carsten Tegeler ist neuer CFO. Simon Schandert gehört seit der Gründung des Unternehmens im Jahr 2014 dem Vorstand an und verantwortete bislang als CTO die technologische Entwicklung der Gesellschaft. Gemeinsam mit dem CFO Carsten Tegeler bildet er künftig die Unternehmensspitze der Tesvold AG. Carsten Tegeler bringt langjährige Erfahrung in der kaufmännischen Führung mit. Vor seinem Wechsel zu Tesvold war er unter anderem in leitenden Finanzfunktionen bei der Ganske Verlagsgruppe, der Bass Group und Baker Tilly tätig. Daniel Hahnemann wird die Übergabe an seinen Nachfolger eng begleiten und sich künftig im Aufsichtsrat auf die strategische Weiterentwicklung des Unternehmens konzentrieren. Mit dieser Meldung sind wir am Ende unserer heutigen Ausgabe der RBB Aktuellen Nachrichten. Schauen jetzt noch auf das Wetter und auf die Meldungen aus Dessau-Roßlau. Am Donnerstag ab 18 Uhr melden wir uns dann auf.

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Der Donnerstag wird angenehm warm mit Höchsttemperaturen von 23 Grad. Der Himmel bleibt wechselnd bewölkt und eine Nordwestbrise bringt frischen Wind mit sich. Trotz der Wolken bleibt es den ganzen Tag über trocken. Am Wochenende wird es wieder deutlich sonniger und wärmer. Dann ist wieder mit Temperaturen bis 29 Grad zu rechnen.

0: Bühne frei hieß es am Freitag, dem 3. Juli, für die Kinder und Jugendlichen der Dessau-Roßlauer Revue-Tanzgruppe Showtime. In der Marienkirche in Dessau zeigten sie vor zahlreichen Zuschauern ihr Können und begeisterten mit ihren Auftritten. Unter dem Motto Dessau-Roßlauer Tanzträume präsentierten alle Gruppen des Vereins ihr tänzerisches Talent.
1: Den Besuchern erwartet ein Tanzprogramm. Also Tanz ist Lebensfreude. Dessau-Roßlau tanzt. Wir haben viele schöne Tänze mitgebracht in unserem Programm. Ganz einfach, lassen Sie sich überraschen. Wir haben eine Premiere dabei. Wir haben einen spanischen Tanz. Den haben wir eben vor der Hauptbühne getanzt. Unter der Glocke, um die Leute hier zum Stadtfest schon mal einzustimmen, bevor das hier in der Marienkirche losgeht.
0: Bevor die Sommerferien beginnen, wurde nicht nur das Ende des Schuljahres gefeiert, sondern auch ein erfolgreiches Tanzjahr. Gemeinsam blickten die Tänzer auf viele schöne Auftritte, intensive Trainingsstunden, Wettkämpfe und zahlreiche gemeinsame Erlebnisse zurück. Hinter jeder Aufführung steckt dabei monatelange Vorbereitung, ein Einsatz, der sich am Ende jedoch auf der Bühne auszahlt.
1: Die Kinder trainieren das ganze Jahr über. Sie möchten ja auch ihren Eltern und den Leuten hier in Dessau-Roßlau zeigen, was sie gelernt haben in unserem Verein. Wir haben sehr viele Auftritte, sehr viele Veranstaltungen. Und heute ist wie so ein Schuljahresabschluss für uns auch. Es sind ja den Ferien. Morgen nochmal auf der Hauptbühne und dann sind Ferien.
0: Mit abwechslungsreichen Choreografien und mitreißenden Auftritten machte die Revue-Tanzgruppe den Abend zu einem besonderen Erlebnis. Die Tänzer zeigten, wie viel Leidenschaft und Teamgeist hinter ihrem Hobby steckt. Dabei wurde deutlich, dass auch der Nachwuchs dem Verein nicht ausgeht.
1: Nachwuchsprobleme haben wir Gott sei Dank keine. Wir sind ein tolles Team. Ich habe 6 Trainerinnen bei mir, die wirklich mit den Kindern und Jugendlichen arbeiten. Also ich kann nichts Negatives sagen, also ein ganz toller Verein und wir freuen uns auch gerade jetzt auf diese Veranstaltung, die wir für die Kinder und Jugendlichen auch organisiert haben.
0: Nun stehen für die jungen Tänzer die wohlverdienten Sommerferien an. Doch nach der Pause wird bereits weiter trainiert, denn die nächsten Auftritte und Veranstaltungen sind schon in Planung.
1: Nach den Ferien bereiten wir den Dessau-Roßlauer Tanzwettbewerb vor, wo es um den Showtime-Wanderpokal geht. Da kommen nicht nur Dessauer Tanzgruppen, da kommen sie aus Brandenburg, Sachsen, Sachsen-Anhalt. Und da wird um den Showtime-Wanderpokal getanzt. Und dann natürlich arbeiten wir jetzt schon an unserer Weihnachtsrevue, die auch wieder im Dezember hier in der Marienkirche stattfinden wird.
0: Im Mittelpunkt stand einmal mehr die Freude am Tanzen. Mit ihrem Programm sorgten die Tänzer für einen gelungenen Abschluss des Tanzjahres und für Vorfreude auf die nächste Saison.

0: Reparaturen am Brunnen geplant. Einigen Bürgern ist es bereits aufgefallen, dass das Wasserspiel des Brunnens in der Kavalierstraße derzeit nicht wie gewohnt zu sehen ist. Seit der Wiederinbetriebnahme nach der Winterpause sprudelt das Wasser aktuell nur aus 3 Düsen. Auf Nachfrage von RAN 1 teilt die Stadt Dessau-Roßlau mit, dass der Zustand bereits bekannt ist und der Kontakt zur zuständigen Wartungsfirma aufgenommen wurde. Die betroffenen Bauteile, die durch den normalen Verschleiß ausgetauscht werden müssen, sollen in nächster Zeit ersetzt werden. Ein genauer Zeitpunkt für die Reparatur kann derzeit noch nicht genannt werden. Dieser hängt unter anderem von der Terminplanung der beauftragten Firma sowie der Verfügbarkeit der benötigten Materialien ab.
1: Beim Walderseefest war im Dessau-Roßlauer Ortsteil wieder einiges los. So gab es unter anderem ein umfangreiches sportliches Programm für junge Fußballer aus dem ganzen Stadtgebiet. Am 21. Juni wurde im Rahmen des Fests der Four Goals Cup auf dem Sportplatz der SG Empor-Waldersee ausgetragen. Der zweimalige deutsche Meister und Champions League-Sieger René Tretschok lud dazu mit seinem Fußballzentrum ein.
2: Ja, wir machen hier heute den Lidl Four Goals Cup. Eine Kampagne, die wir auch jetzt dieses Jahr begonnen haben. Wir freuen uns hier bei Empor-Waldersee, 3 weitere Vereine begrüßen zu dürfen. SV Dessau 05, den DSV 97 und natürlich BSG Medizin Dessau. Wir machen heute mit Kindern der Altersklasse U8 bis U10 ein schönes Turnier und mit einigen Side-Events. Also wir haben eine Torwand hier da, wir haben eine Schussgeschwindigkeit, wir haben den Super-Dribbler und natürlich diese wunderschöne hier Lidl Frische Arena und da machen wir mit den Kindern heute ein schönes Turnier, 12 Spiele insgesamt und wir haben jetzt gerade die Pause, machen noch eine Rückrunde und da freuen wir uns hier in der Heimat mal wieder zu Gast sein zu dürfen.
1: Seit mehr als 20 Jahren fördert der Tretschok Fußballzentrum e.V. den Sport und die Kinder- und Jugendarbeit. Dafür hat man schon verschiedene Projekte umgesetzt. Beim Four Goals Cup stand vor allem der Spaß im Mittelpunkt. Jedes Team hat dabei 2 Tore und versucht, so viele Treffer wie möglich zu erzielen. Das Turnier soll dazu dienen, die Freude am Fußballspiel erlebbar zu machen und die sportliche Gemeinschaft der Kinder zu stärken. Beim Cup am 21. Juni sorgten die hohen Temperaturen dafür, dass man etwas auf die Bremse treten musste.
2: Ja, man merkt natürlich anhand der Hitze, dass die Kinder sehr, sehr schnell kaputt sind und sie sind auch ein bisschen müde. Sie hatten natürlich Vereinsfest hier auch und andere Mannschaften hatten auch gestern schon ein Turnier. Also wir sind so jetzt auch schon in dem Modus, wo wir merken, okay, das wird ein bisschen ruhiger heute, aber es ist auch gut so. Wir haben jetzt mittlerweile 32 Grad und wir achten natürlich auch auf die Gesundheit der Kinder und gucken, dass wir das Turnier nicht überpacen, aber bisher läuft alles ganz gut.
1: Trotz der hohen Temperaturen hatten die Kinder sehr viel Spaß und waren motiviert und ehrgeizig mit dabei. Für die Nachwuchskicker sind Turniere dieser Art immer eine willkommene Abwechslung neben den regulären Trainingseinheiten im Verein. Die Jugendtrainer waren ebenfalls zufrieden.
3: Ja, wir kennen das Turnierformat ja schon aus der Vergangenheit und durch die Bande ist es immer intensiv und wenig Unterbrechung und hilft halt den Kindern in der Entwicklung.
4: Also der René, der organisiert das und macht das super. Wir kennen ja das. Der war ja schon ein paar Mal hier gewesen. Hut ab, was er da auf die Beine stellt. Und die Vereine sind da froh drüber und glücklich. Wir als Wallerseer sowieso, weil es hier bei uns schon oft stattgefunden hat. Die spielen das schon gerne, aber wenn du einen Tag vorher ein Turnier hattest oder sowas, das merkt man dann heute. Heute ist so drückend, schwül, die sind jetzt schon fix und fertig. Und die meisten kennen wir jetzt von mir, die sind doch heute nicht gekommen. Da haben wir jetzt die Ersatzspieler, auch spielt ja keine Rolle.
1: Neben der sportlichen Ausbildung ihrer Schützlinge beschäftigt die Jugendtrainer natürlich auch immer die Nachwuchsgewinnung. Wie sieht es da beim SV Dessau 05 und bei der SG Empor-Waldersee aus?
3: Wir haben eine Bambini-Mannschaft, 2 F-Jugendmannschaften, 2 E-Jugendmannschaften, 2 Verbandsliga-Mannschaften, C, B und A-Jugend eine Mannschaft. Also relativ breit mittlerweile aufgestellt. Naja, es wird immer schwerer. So ehrlich muss man sein, die geburtenschwachen Jahrgänge kommen jetzt peu à peu. Und dann wird es für alle Vereine schwieriger.
4: Also wir sind hier im Waldersee eigentlich froh darüber, dass wir so eine gute Nachwuchsarbeit haben. Wir haben alle Mannschaften besetzt, außer die Ich spreche mal jetzt von dieser Saison, die kommt. Haben wir alle Mannschaften besetzt. Die F-Jugend haben wir doppelt besetzt, die E-Jugend haben wir doppelt besetzt und die C-Jugend haben wir nicht. Da haben wir dann erste Probleme, weil wir auch viele Abgänge nach 05 haben. Ja, wir haben Schwierigkeiten mit dem Trainer, weil keiner was machen will oder es ist schwierig. Aber sonst sind wir mit unserer Arbeit sehr zufrieden und wir in Dessau und Roßlau stehen eigentlich ganz gut da mit unseren Kindern.
1: Der Sportplatz der SG Emporwaldersee war nur einer von zahlreichen Standorten, an denen der Four Goals Cup in diesem Jahr ausgetragen wurde. Der Tretschok Fußballzentrum e.V. hat zudem noch einige weitere sportliche Höhepunkte in diesem Jahr für junge Fußballer in Planung.

0: Herzlich willkommen, liebe Zuschauer, zur Juli-Ausgabe der Finanznews 2026. Ich begrüße dazu Roland Görg, den stellvertretenden Bereichsleiter des Vermögensanlagezenters in der Kreissparkasse Anhalt-Bitterfeld. Hallo und guten Tag.
1: Guten Tag, hallo.
0: Herr Görg, wie lief es denn an den Börsen im Juni?
2: Ja, der DAX, der ist auf nahezu konstantem Niveau geblieben. Und Dow Jones und Eurostox, die haben sich zum Monatsende gut ins Plus bewegt. Der Ölpreis dagegen, der ist im Vergleich zum Vormonat deutlich gesunken.
0: Und wie sehen die Werte für den Juni im Einzelnen aus?
2: Ja, sehen wir uns dazu einfach mal die Tabelle an. Ja, der DAX, der hat 0,4% verloren, von 25.105 auf 24.996 Punkte. Der Eurostox 50 dagegen ist gestiegen um 4,6%, von 6.051 auf 6.328 Punkte. Der Dow Jones hat sich auch verbessert, von 51.032 auf 52.366 Punkte um 2,6%. Der Euro verbilligte sich von 1,17 auf 1,14, also verloren 2% gegenüber dem Dollar. Der Rohölpreis ist dagegen stark gesunken, von 92,88 auf 70,46 US-Dollar pro Brent Barrel. Und der EZB-Hauptrefinanzierungszinssatz hat sich von 2,15 auf 2,40% erhöht.
0: Im letzten Monat sah ja die Erholung an den Börsen positiv aus. Wie sah es denn mit der Entwicklung im Juni konkret aus?
2: Ja, der DAX, der hat sich im Juni seitwärts bewegt. Das heißt, mit einem Schlusskurs von knapp unter 25.000 liegt er nur geringfügig unter dem Vormonatswert. Und insgesamt konnte der DAX im ersten Halbjahr um ca. 2,1% zulegen, um rund 500 Punkte. Aber aufgrund des eher wirtschaftlich schwierigen wirtschaftlichen und geopolitischen Umfelds bleibt die weitere Entwicklung aber abzuwarten.
0: Auch der IFO-Geschäftsklimaindex hatte sich ja im Vormonat leicht erholt. Wie sehen denn die Werte für den Juni aus?
2: Ja, auch im Juni konnte sich die Stimmungslage bei den Unternehmen weiter verbessern. Die Hoffnung auf eine echte Entspannung bzw. auf ein Ende der Blockade der Straße von Hormuz lassen die Unternehmen wieder optimistischer in die Zukunft blicken. Gleichzeitig hat die Stabilisierung der Inflation sowie die Entlastung durch sinkende Öl- und Gaspreise die Beurteilung der Geschäftslage wiederum positiv beeinflusst.
0: Herr Görg, im Mai hatte sich die Inflation leicht rückläufig entwickelt. Hat sich diese Entspannung auch im Juni fortgesetzt?
2: Ja, die Entspannung bei der Teuerung hat sich auch im Juni fortgesetzt. Das heißt, der Verbraucherpreisindex lag bei 2,3 und ist im Vergleich zum Vormonat um ca. 0,3% zurückgegangen. Neben der günstigen Entwicklung der Ölpreise hat auch der Tankrabatt zu dieser Entlastung beigetragen. Aber dieser entfällt leider wieder ab Juli, und sodass in den kommenden Monaten wieder mit einem Anstieg der Inflation zu rechnen ist.
0: Herr Görg, Sommerzeit ist Ferienzeit. Die Sommerferien haben gerade begonnen und viele Familien sind auf dem Weg in den Urlaub. Was können Sie unseren Zuschauern für das Bezahlen im Urlaub empfehlen?
2: Also mit einer Kreditkarte ist man insbesondere im Ausland bestens unterwegs. Weder die Beschaffung vom Bargeld am Geldautomaten oder das Bezahlen in den Geschäften oder Restaurants ist damit ein Problem. Auch die Hinterlegung der Kaution zum Beispiel für einen Mietwagen oder die Reservierung eines Hotelzimmers kann problemlos über die Kreditkarte erfolgen.
0: Was unterscheidet eigentlich eine normale Kreditkarte von einer Kreditkarte Gold?
2: Ja, in der Kreditkarte Gold sind diverse Versicherungsleistungen integriert, die nicht zusätzlich die Reisekasse belasten. Besonders hervorzuheben ist hier zum Beispiel eine Reiserücktrittsversicherung, eine Reiseabbruchskostenversicherung und auch eine Auslandskrankenversicherung. Und für alle zum Beispiel, die mit dem Auto im Ausland unterwegs sind, unsere goldene Kreditkarte beinhaltet auch einen Kfz-Schutzbrief, der bei einer Panne, bei einem Unfall oder einer Bergung im europäischen Ausland hilft. Kurzum, mit jeder Kreditkarte Gold ist man finanziell flexibel und rundum geschützt, und das weltweit und zu jeder Zeit. Die Beantragung einer Kreditkarte ist jederzeit möglich. Das heißt, man kann es ganz unkompliziert zum Beispiel auf unserer Internetseite, auf der Webseite machen. Oder man kann auch gerne in die Geschäftsstelle zu uns kommen, damit Sie bereits vor dem Urlaub entsprechend entspannen können.
0: Wie immer am Ende unserer Sendung, welche Termine gibt es denn in den nächsten Wochen?
2: Ja, aktuelle Konjunkturdaten des ZDW, die kommen dann wieder am 21. Juli. Und das IFO-Institut veröffentlicht die aktuellen Ergebnisse zum Geschäftsklimaindex dann wieder am 27. Juli.
0: Herr Görg, ich bedanke mich bei Ihnen für diese interessanten Ausführungen. Und wir, liebe Zuschauer, sehen uns dann am 18. August wieder mit einer neuen Ausgabe der Finanznews 2026. Klar, dann mit einem Rückblick auf den Finanzmonat Juli. Bis dahin, machen Sie es gut und auf Wiedersehen.
2: Wiedersehen.
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0: Ich begrüße Sie an diesem Mittwoch also zum Wochenteiler der RBB Aktuellnachrichten. Das kürzlich vorgestellte Maßnahmenpaket der Bundesregierung geht laut der Handwerkskammer Halle nicht weit genug. Das Reformpaket enthält viele positive Aspekte, ist aber nicht der große Wurf, sagte Thomas Kaindorf, der Präsident der Handwerkskammer Halle, machte die Position der Kammer an zwei Einzelvorschlägen fest. Der Handwerkerbonus für Leistungen in privaten Haushalten wird beibehalten, aber reduziert. Dies ist im Rahmen einer umfassenden Regelung vertretbar. Wir hätten es allerdings als zielführender empfunden, nicht den Bonus als solchen zu reduzieren, sondern beispielsweise gesetzlich vorgeschriebene Dienstleistungen aus dem Katalog zu streichen. Das Handwerk begrüßte laut Kaindorf zudem längere Sonntagsöffnungszeiten für Bäcker und Konditoren, vermisse jedoch eine parallele Regelung bei der Arbeitszeit. Am Lerchenberg wurde in der Lutherstadt Wittenberg am Wochenende nicht nur gefeiert, sondern auch Gemeinschaft gelebt. Das traditionelle Sommerfest lockte zahlreiche Besucher mit Musik, Unterhaltung und Mitmachangeboten für die ganze Familie. Gleichzeitig stand der gute Zweck im Mittelpunkt. Mit verschiedenen Aktionen wurden Spenden gesammelt und so neue Begegnungen ermöglicht.
1: Eine Nachbarschaft wird doch viel schöner, wenn sich Nachbarn auch kennenlernen und natürlich auch zusammen feiern. Am vergangenen Sonntag fand wieder das inzwischen 23. Sommerfest am Lerchenberg statt. Veranstaltet vom Senioren- und Pflegezentrum sowie den lokalen Wohnungsgesellschaften Wiborg und WBG konnten Bewohner und Interessierte vorbeikommen, um das Programm zu genießen. Man wolle mit dem Fest bessere Angebote für die Gegend schaffen und die Bewohner zusammenbringen.
2: Ja, wir machen das seit 20 Jahren, oder mehr als 20 Jahre sind wir schon präsent, gemeinsam mit der Genossenschaft und dem SPZ, weil uns das wichtig ist, dass wir im Quartier für die Bewohner ein Angebot schaffen wollen. Niederschwellig und für jeden erreichbar. Und deswegen finde ich es einen richtigen Ansatz, hier dauerhaft platziert zu werden, beziehungsweise ein Angebot zu unterbreiten für die Bewohner.
1: Am Samstag konnte man sich ein besseres Bild vom Senioren- und Pflegezentrum am Lerchenberg machen. Der Tag der offenen Tür lud dazu ein, die Einrichtung kennenzulernen und sich zu informieren. Das Highlight am Sonntag war dann ein Jubel des Schlagersängers Wolfgang Petri, der mit seinen Hits überzeugte. Wer hier gefeiert hat, tat sich aber nicht nur selbst etwas Gutes. Unter anderem mit einer Tombola wurden Spenden für einen guten Zweck gesammelt.
2: Ja, wir unterstützen seit Jahren immer Projekte in den einzelnen Wohngebieten. Diesmal ausnahmsweise Wittenberg-West mit dem Nachbarschaftstreff. Aber Ziel ist es auch, die verschiedenen Treffs in den Wohngebieten immer wieder zu unterstützen. Und deswegen geht der diesjährige Tombola-Erlös zugunsten des Nachbarschaftstreffs. Der Hauptpreis ist ein verlängertes Wochenende an der Ostsee in Kosovo. Und da sind wir ganz stolz drauf, sind unsere eigene Ferienwohnung, die wir damit angeboten haben.
1: Die Tombola war aber nicht die einzige Möglichkeit, etwas Gutes zu tun. Ein ganz besonderer Bücherstand lockte zum Mitlesen für einen guten Zweck.
2: Den Bücherstand haben wir auch schon seit über 20 Jahren, wo wir auch wieder diese Einnahmen spenden werden. Und jeder Bewohner, der bei uns wohnt, kann immer alte Bücher abgeben. Und dadurch, dass man ein- und auszieht aus den Wohnungen, bleibt immer wieder was übrig. Und wir stellen das dann anderen Personen zur Verfügung, die diese Spenden wieder dann uns zukommen lassen können. Und wir stellen das wieder einem Zweck zur Verfügung im Quartier. Irgendwas. Entweder sind es Bänke, sind Spieleinrichtungen, was auch immer. Und wir suchen jedes Jahr eine neue Zielrichtung, was wir damit verfolgen können.
1: Mit dieser Veranstaltung scheint die WBG aber noch nicht genug vom Feiern zu haben. Man wolle solche Angebote in allen Quartieren schaffen, um die Menschen vor Ort zusammenzubringen.
2: Uns ist wichtig, dass wir in jedem Quartier ein Angebot für die Bewohner schaffen. Wir werden auch im Dreunschen Bach Ende des Jahres da nochmal nach außen hin in die Wahrnehmbarkeit gehen, einfach um den Leuten was anzubieten. Also Dreunschen Bach, Lerchenberg ist nochmal separat, dann hier oben Lerchenberg ist wichtig, dass in jedem Quartier Veranstaltungen stattfinden, dass man sozusagen aus der Anonymität rauskommt und aus der Wohnung und mal die Nachbarschaften kennenlernt. Deswegen versuchen wir das überall dezentral zu organisieren und diesen Weg verfolgen wir seit Jahren und versuchen das auch fortzusetzen. Und ich denke, das ist ein ganz guter Weg und die Resonanz gibt uns scheinbar doch recht.
1: Bei dem Sommerfest am Lerchenberg scheinen alle Gäste auf ihre Kosten gekommen zu sein. Ob Schlagerfans, Hüpfburgen-Enthusiasten oder Lesewürmer, hier wurden alle bestens versorgt. Die weiteren Projekte geben sicherlich auch einen Grund zu feiern. Wittenberger Einwohner dürfen also gespannt bleiben, was da alles noch auf sie zukommt.
3: Die beiden jungen Fischadler im Fischadlerhorst am Muldestausee trainieren eifrig ihre Flugmuskulatur. Das Weibchen ist dabei stets in der Nähe, um die Kleinen zu beobachten und zu beschützen. Zwischen den intensiven Übungseinheiten gönnen sich die Jungen eine Pause. Nach dem Training wird ausgiebig geruht, um Kraft für die nächsten Herausforderungen zu sammeln. Unterdessen bringt das Männchen weiterhin zuverlässig Fisch zum Horst, wie hier bei einem anderen Fischadler am Beetsee in Brandenburg zu sehen ist. In den kommenden Tagen rechnet man mit den ersten Flugversuchen der beiden Jungvögel. Wer das aktuelle Ferienprogramm im Haus am See in Schleiz besucht, hat die einmalige Chance, diesen ersten Start live zu erleben und auf dem großen Bildschirm im Haus am See in Muldestausee mitzuverfolgen. Genauere Infos zum Ferienprogramm findet man unter www.informationszentrum-hausamsee-schleiz.de.
0: Pünktlich zu Beginn der Sommerferien startet der regionale Tourismusverband Welterberegion Anhalt-Dessau-Wittenberg die Aktion Radwege Detektive und sucht ab sofort engagierte Bürger, die regelmäßig mit dem Fahrrad unterwegs sind und die Qualität der touristischen Radwege in der Region mit im Blick behalten möchten. Gesucht werden aufmerksame Radfahrer, die Auffälligkeiten entlang der Strecken melden. Dazu gehören beispielsweise Oberflächen Schäden nach Starkregenereignissen, Beeinträchtigungen durch Forstarbeiten, verschmutzte, verdreckte oder fehlende Wegweiser sowie Hinweise zur Routenführung, touristischen Infrastruktur oder zu Angeboten entlang der Wege. Sowohl positive als auch negative Erfahrungen auf den Radwegen sind für den Tourismusverband von großem Interesse. Interessierte können alle Informationen zum Radwege-Detektiv sowie das Antragsformular zu den Radwegen unter www.anhalt-dessau-wittenberg.de/radwege-detektiv finden.
1: Das Schuljahr ist zu Ende und jetzt sind 6 Wochen Sommerspaß angesagt. Um so richtig in Ferienstimmung zu kommen, wurde in Bernburg wieder ein ganz besonderer Plan geschmiedet. Und wo kann man denn besser die Sommerferien einläuten als im Freibad?
4: Wir sind hier im Erlebnisbad Saaleperle in Neubornach und wir feiern hier heute die Beachparty, also die Schuljahresabschlussveranstaltung für alle Schüler und machen hier ganz viel Spaß bei bestem Wetter.
1: Am 30. Juni erwartete die Kinder aber kein ganz normaler Freibadbesuch. Hier wurden keine Mühen gescheut, um ein ganz besonderes Programm auf die Beine zu stellen. Neben den Klassikern wie Rutsche- und Sprungtouren gab es auch verschiedene Mitmachstände, eine Hüpfburg und musikalische Untermalung von DJ Otto. Das wahrscheinlich größte Highlight waren jedoch die riesigen Wasserbälle, in denen man übers Wasser laufen konnte. Den Kindern scheint all das auf jeden Fall gefallen zu haben. Gelangweilte Gesichter konnte man hier wohl lange suchen.
4: Also ich würde sagen, heute ist gut besucht, wir haben ja auch super Wetter. Ja, die Kinder, die sind alle im Wasser und ja, also wirklich gut besucht hier heute. Viele verschiedene Schulen sind da und ja, ich denke, die haben viel Spaß hier.
1: Aus verschiedenen Schulen kamen die Kinder ins Erlebnisbad Saaleperle, um die Beachparty zu genießen. All das kann aber natürlich nicht alleine auf die Beine gestellt werden. Es benötigt viel Organisation und starke Partner, um so einen Tag zu ermöglichen.
4: Dieses Erlebnisbad Saaleperle, die uns das alles hier zur Verfügung stellt. Die Sparkasse, die sponsert die Veranstaltung. Genau, mittlerweile das Clubhaus, Marius Tauchschule, unser DJ Otto und wir vom Amt für Kinder- und Jugendförderung von der Stadt Bernburg-Saale.
1: Mit jeder Menge Spiel, Musik und guter Laune ist der Start in die Sommerferien damit gelungen. Die Beachparty im Erlebnisbad Saaleperle hat einmal mehr gezeigt, wie mit guter Zusammenarbeit ein großartiges Fest für Kinder und Jugendliche gemacht werden kann. Jetzt heißt es, die freie Zeit genießen, Sonne tanken und mit vielen schönen Erinnerungen in die Ferien starten.
0: Die Tesfold AG hat die Nachfolge in ihrer Unternehmensspitze geregelt. Mitgründer und bisheriger CEO Daniel Hahnemann ist zum 1. Juli 2026 in den Aufsichtsrat gewechselt. Die operative Führung des Unternehmens übernimmt ab sofort Mitgründer und langjähriger Vorstand Simon Schandert als CEO. Carsten Tegeler ist neuer CFO. Simon Schandert gehört seit der Gründung des Unternehmens im Jahr 2014 dem Vorstand an und verantwortete bislang als CTO die technologische Entwicklung der Gesellschaft. Gemeinsam mit dem CFO Carsten Tegeler bildet er künftig die Unternehmensspitze der Tesvolt AG. Carsten Tegeler bringt langjährige Erfahrung in der kaufmännischen Führung mit. Vor seinem Wechsel zu Tesvolt war er unter anderem in leitenden Finanzfunktionen bei der Ganske Verlagsgruppe, der Bass Group und Baker Chili tätig. Daniel Hannemann wird die Übergabe an seinen Nachfolger eng begleiten und sich künftig im Aufsichtsrat auf die strategische Weiterentwicklung des Unternehmens konzentrieren. Mit dieser Meldung sind wir am Ende unserer heutigen Ausgabe der RBB Aktuellen Nachrichten. Schauen jetzt noch auf das Wetter und auf die Meldungen aus Dessau-Roßlau. Am Donnerstag ab 18 Uhr melden wir uns dann aus der RBB Redaktion mit neuen Meldungen wieder. Bis dahin, machen Sie es gut und auf Wiedersehen.
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Der Donnerstag wird angenehm warm mit Höchsttemperaturen von 23 Grad. Der Himmel bleibt wechselnd bewölkt und eine Nordwestbrise bringt frischen Wind mit sich. Trotz der Wolken bleibt es den ganzen Tag über trocken. Am Wochenende wird es wieder deutlich sonniger und wärmer. Dann ist wieder mit Temperaturen bis 29 Grad zu rechnen.

0: Bühne frei hieß es am Freitag, den 3. Juli, für die Kinder und Jugendlichen der Dessau-Roßlauer Revue-Tanzgruppe Showtime. In der Marienkirche in Dessau zeigten sie vor zahlreichen Zuschauern ihr Können und begeisterten mit ihren Auftritten. Unter dem Motto Dessau-Roßlauer Tanzträume präsentierten alle Gruppen des Vereins ihr tänzerisches Talent.
1: Den Besuchern erwartet ein Tanzprogramm. Also Tanz ist Lebensfreude. Dessau-Roßlau tanzt. Wir haben viele schöne Tänze mitgebracht in unserem Programm. Ganz einfach, lassen Sie sich überraschen. Wir haben eine Premiere dabei. Wir haben einen spanischen Tanz. Den haben wir eben vor der Hauptbühne getanzt. Unter der Glocke, um die Leute hier zum Stadtfest schon mal einzustimmen, bevor das hier in der Marienkirche losgeht.
0: Bevor die Sommerferien beginnen, wurde nicht nur das Ende des Schuljahres gefeiert, sondern auch ein erfolgreiches Tanzjahr. Gemeinsam blickten die Tänzer auf viele schöne Auftritte, intensive Trainingsstunden, Wettkämpfe und zahlreiche gemeinsame Erlebnisse zurück. Hinter jeder Aufführung steckt dabei monatelange Vorbereitung, ein Einsatz, der sich am Ende jedoch auf der Bühne auszahlt.
1: Die Kinder trainieren das ganze Jahr über. Sie möchten ja auch ihren Eltern und den Leuten hier in Dessau-Roßlau zeigen, was sie gelernt haben in unserem Verein. Wir haben sehr viele Auftritte, sehr viele Veranstaltungen. Und heute ist wie so ein Schuljahresabschluss für uns auch. Es sind ja den Ferien. Morgen nochmal auf der Hauptbühne und dann sind Ferien.
0: Mit abwechslungsreichen Choreografien und mitreißenden Auftritten machte die Revue-Tanzgruppe den Abend zu einem besonderen Erlebnis. Die Tänzer zeigten, wie viel Leidenschaft und Teamgeist hinter ihrem Hobby steckt. Dabei wurde deutlich, dass auch der Nachwuchs dem Verein nicht ausgeht.
1: Nachwuchsprobleme haben wir Gott sei Dank keine. Wir sind ein tolles Team. Ich habe 6 Trainerinnen bei mir, die wirklich mit den Kindern und Jugendlichen arbeiten. Also ich kann nichts Negatives sagen, also ein ganz toller Verein und wir freuen uns auch gerade jetzt auf diese Veranstaltung, die wir für die Kinder und Jugendlichen auch organisiert haben.
0: Nun stehen für die jungen Tänzer die wohlverdienten Sommerferien an. Doch nach der Pause wird bereits weiter trainiert, denn die nächsten Auftritte und Veranstaltungen sind schon in Planung.
1: Nach den Ferien bereiten wir den Dessau-Roßlauer Tanzwettbewerb vor, wo es um den Showtime-Wanderpokal geht. Da kommen nicht nur Dessauer Tanzgruppen, da kommen sie aus Brandenburg, Sachsen, Sachsen-Anhalt. Und da wird um den Showtime-Wanderpokal getanzt. Und dann natürlich arbeiten wir jetzt schon an unserer Weihnachtsrevue, die auch wieder im Dezember hier in der Marienkirche stattfinden wird.
0: Im Mittelpunkt stand einmal mehr die Freude am Tanzen. Mit ihrem Programm sorgten die Tänzer für einen gelungenen Abschluss des Tanzjahres und für Vorfreude auf die nächste Saison.

0: Reparaturen am Brunnen geplant. Einigen Bürgern ist es bereits aufgefallen, dass das Wasserspiel des Brunnens in der Kavalierstraße derzeit nicht wie gewohnt zu sehen ist. Seit der Wiederinbetriebnahme nach der Winterpause sprudelt das Wasser aktuell nur aus 3 Düsen. Auf Nachfrage von RAN 1 teilt die Stadt Dessau-Roßlau mit, dass der Zustand bereits bekannt ist und der Kontakt zur zuständigen Wartungsfirma aufgenommen wurde. Die betroffenen Bauteile, die durch den normalen Verschleiß ausgetauscht werden müssen, sollen in nächster Zeit ersetzt werden. Ein genauer Zeitpunkt für die Reparatur kann derzeit noch nicht genannt werden. Dieser hängt unter anderem von der Terminplanung der beauftragten Firma sowie der Verfügbarkeit der benötigten Materialien ab.
1: Beim Waldersee-Fest war im Dessau-Roßlauer Ortsteil wieder einiges los. So gab es unter anderem ein umfangreiches sportliches Programm für junge Fußballer aus dem ganzen Stadtgebiet. Am 21. Juni wurde im Rahmen des Fests der Four Goals Cup auf dem Sportplatz der SG Empor-Waldersee ausgetragen. Der zweimalige deutsche Meister und Champions League-Sieger René Tretschok lud dazu mit seinem Fußballzentrum ein.
2: Ja, wir machen hier heute den Lidl Four Goals Cup. Eine Kampagne, die wir auch jetzt dieses Jahr begonnen haben. Wir freuen uns hier bei Empor-Waldersee, 3 weitere Vereine begrüßen zu dürfen. SV Dessau 05, den DSV 97 und natürlich BSG Medizin Dessau. Wir machen heute mit Kindern der Altersklasse U8 bis U10 ein schönes Turnier und mit einigen Side-Events. Also wir haben eine Torwand hier da, wir haben eine Schussgeschwindigkeit, wir haben den Super-Dribbler und natürlich diese wunderschöne hier Lidl Frische Arena. Und da machen wir mit den Kindern heute ein schönes Turnier, 12 Spiele insgesamt. Und wir haben jetzt gerade die Pause, machen noch eine Rückrunde und da freuen wir uns hier in der Heimat mal wieder zu Gast sein zu dürfen.
1: Seit mehr als 20 Jahren fördert der Tretschok Fußballzentrum e.V. den Sport und die Kinder- und Jugendarbeit. Dafür hat man schon verschiedene Projekte umgesetzt. Beim Four Goals Cup stand vor allem der Spaß im Mittelpunkt. Jedes Team hat dabei 2 Tore und versucht, so viele Treffer wie möglich zu erzielen. Das Turnier soll dazu dienen, die Freude am Fußballspiel erlebbar zu machen und die sportliche Gemeinschaft der Kinder zu stärken. Beim Cup am 21. Juni sorgten die hohen Temperaturen dafür, dass man etwas auf die Bremse treten musste.
2: Ja, man merkt natürlich anhand der Hitze, dass die Kinder sehr, sehr schnell kaputt sind und sie sind auch ein bisschen müde. Sie hatten natürlich Vereinsfest hier auch und andere Mannschaften hatten auch gestern schon ein Turnier. Also wir sind so jetzt auch schon in dem Modus, wo wir merken, okay, das wird ein bisschen ruhiger heute, aber ist auch gut so. Wir haben jetzt mittlerweile 32 Grad. Wir achten natürlich auch auf die Gesundheit der Kinder und gucken, dass wir das Turnier nicht überpacen, aber bisher läuft alles ganz gut.
1: Trotz der hohen Temperaturen hatten die Kinder sehr viel Spaß und waren motiviert und ehrgeizig mit dabei. Für die Nachwuchskicker sind Turniere dieser Art immer eine willkommene Abwechslung neben den regulären Trainingseinheiten im Verein. Die Jugendtrainer waren ebenfalls zufrieden.
3: Ja, wir kennen das Turnierformat ja schon aus der Vergangenheit. Und durch die Bande ist es immer intensiv und wenig Unterbrechung und hilft halt den Kindern in der Entwicklung.
4: Also der René, der organisiert das und macht das super. Wir kennen ja das. Der war ja schon ein paar Mal hier gewesen. Hut ab, was er da auf die Beine stellt. Und die Vereine sind da froh drüber und glücklich. Wir als Waldersee sowieso, weil es hier bei uns schon oft stattgefunden hat. Die spielen das schon gerne, aber wenn du einen Tag vorher ein Turnier hattest oder sowas, das merkt man dann heute. Heute ist so drückend, schwül, die sind jetzt schon fix und fertig. Und die meisten kennen wir jetzt von mir, die sind doch heute nicht gekommen. Da haben wir jetzt die Ersatzspieler, aber spielt ja keine Rolle.
1: Neben der sportlichen Ausbildung ihrer Schützlinge beschäftigt die Jugendtrainer natürlich auch immer die Nachwuchsgewinnung. Wie sieht es da beim SV Dessau 05 und bei der SG Empor-Waldersee aus?
3: Wir haben eine Bambini-Mannschaft, 2 F-Jugendmannschaften, 2 E-Jugendmannschaften, 2 Verbandsliga-Mannschaften, C, B und A-Jugend eine Mannschaft. Also relativ breit mittlerweile aufgestellt. Naja, es wird immer schwerer. Also ehrlich muss man sein, die geburtenschwachen Jahrgänge kommen jetzt peu à peu.

0: Und dann wird es für alle Vereine schwieriger.
1: Also wir sind hier im Wallersee eigentlich froh darüber, dass wir so eine gute Nachwuchsarbeit haben. Wir haben alle Mannschaften besetzt, außer die, ich spreche mal jetzt von dieser Saison, die kommt, haben wir alle Mannschaften besetzt. Die F-Jugend haben wir doppelt besetzt, die E-Jugend haben wir doppelt besetzt und die C-Jugend haben wir nicht. Da haben wir den ersten Probleme, weil wir auch viele Abgänge nach 05 haben. Ja, wir haben Schwierigkeiten mit den Trainern, weil keiner was machen will oder es ist schwierig. Aber sonst sind wir mit unserer Arbeit sehr zufrieden und hier in Dessau, in Roßlau, stehen wir eigentlich ganz gut da mit unseren Kindern.
2: Der Sportplatz der SG Emporwaldersee war nur einer von zahlreichen Standorten, an denen der Four Goals Cup in diesem Jahr ausgetragen wurde. Der Tretschok Fußballzentrum e.V. hat zudem noch einige weitere sportliche Höhepunkte in diesem Jahr für junge Fußballer in Planung.

0: Herzlich willkommen, liebe Zuschauer, zur Juli-Ausgabe der Finanznews 2026. Ich begrüße dazu Roland Görg, den stellvertretenden Bereichsleiter des Vermögensanlagezenters in der Kreissparkasse Anhalt-Bitterfeld. Hallo und guten Tag.
1: Guten Tag, hallo.
0: Herr Görg, wie lief es denn an den Börsen im Juni?
2: Ja, der DAX, der ist auf nahezu konstantem Niveau geblieben. Und Dow Jones und Eurostox, die haben sich zum Monatsende gut ins Plus bewegt. Der Ölpreis dagegen, der ist im Vergleich zum Vormonat deutlich gesunken.
0: Und wie sehen die Werte für den Juni im Einzelnen aus?
2: Ja, sehen wir uns dazu einfach mal die Tabelle an. Ja, der DAX, der hat 0,4% verloren, von 25.105 auf 24.996 Punkte. Der Eurostox 50 dagegen ist gestiegen um 4,6%, von 6.051 auf 6.328 Punkte. Der Dow Jones hat sich auch verbessert, von 51.032 auf 52.366 Punkte um 2,6%. Der Euro verbilligte sich von 1,17 auf 1,14, also verlor rund 2% gegenüber dem Dollar. Der Rohölpreis ist dagegen stark gesunken, von 92,88 auf 70,46 US-Dollar pro Brent Barrel. Und der EZB-Hauptrefinanzierungszinssatz hat sich von 2,15 auf 2,40% erhöht.
0: Im letzten Monat sah ja die Erholung an den Börsen positiv aus. Wie sah es denn mit der Entwicklung im Juni konkret aus?
2: Ja, der DAX, der hat sich im Juni seitwärts bewegt. Das heißt, mit einem Schlusskurs von knapp unter 25.000 liegt er nur geringfügig unter dem Vormonatswert. Und insgesamt konnte der DAX im ersten Halbjahr um ca. 2,1% zulegen, um rund 500 Punkte. Aber aufgrund des eher wirtschaftlich schwierigen wirtschaftlichen und geopolitischen Umfelds bleibt die weitere Entwicklung aber abzuwarten.
0: Auch der IFO-Geschäftsklimaindex hatte sich ja im Vormonat leicht erholt. Wie sehen denn die Werte für den Juni aus?
2: Ja, auch im Juni konnte sich die Stimmungslage bei den Unternehmen weiter verbessern. Die Hoffnung auf eine echte Entspannung bzw. auf ein Ende der Blockade der Straße von Hormuz lassen die Unternehmen wieder optimistischer in die Zukunft blicken. Gleichzeitig hat die Stabilisierung der Inflation sowie die Entlastung durch sinkende Öl- und Gaspreise die Beurteilung der Geschäftslage wiederum positiv beeinflusst.
0: Herr Görg, im Mai hatte sich die Inflation leicht rückläufig entwickelt. Hat sich diese Entspannung auch im Juni fortgesetzt?
2: Ja, die Entspannung bei der Teuerung hat sich auch im Juni fortgesetzt. Das heißt, der Verbraucherpreisindex lag bei 2,3 und ist im Vergleich zum Vormonat um ca. 0,3% zurückgegangen. Neben der günstigen Entwicklung der Ölpreise hat auch der Tankrabatt zu dieser Entlastung beigetragen. Aber dieser entfällt leider wieder ab Juli, und sodass in den kommenden Monaten wieder mit einem Anstieg der Inflation zu rechnen ist.
0: Herr Görg, Sommerzeit ist Ferienzeit. Die Sommerferien haben gerade begonnen und viele Familien sind auf dem Weg in den Urlaub. Was können Sie unseren Zuschauern für das Bezahlen im Urlaub empfehlen?
2: Also mit einer Kreditkarte ist man insbesondere im Ausland bestens unterwegs. Weder die Beschaffung vom Bargeld am Geldautomaten oder das Bezahlen in den Geschäften oder Restaurants ist damit ein Problem. Auch die Hinterlegung der Kaution zum Beispiel für einen Mietwagen oder die Reservierung eines Hotelzimmers kann problemlos über die Kreditkarte erfolgen.
0: Was unterscheidet eigentlich eine normale Kreditkarte von einer Kreditkarte Gold?
2: Ja, in der Kreditkarte Gold sind diverse Versicherungsleistungen integriert, die nicht zusätzlich die Reisekasse belasten. Besonders hervorzuheben ist hier zum Beispiel eine Reiserücktrittsversicherung, eine Reiseabbruchskostenversicherung.

0: Und auch eine Auslandskrankenversicherung. Und für alle zum Beispiel, die mit dem Auto im Ausland unterwegs sind, unsere goldene Kreditkarte beinhaltet auch einen Kfz-Schutzbrief, der bei einer Panne, bei einem Unfall oder einer Bergung im europäischen Ausland hilft. Kurzum, mit jeder Kreditkarte Gold ist man finanziell flexibel und rundum geschützt und das weltweit und zu jeder Zeit. Die Beantragung einer Kreditkarte ist jederzeit möglich. 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
1: Wie immer am Ende unserer Sendung, welche Termine gibt es denn in den nächsten Wochen?
0: Ja, aktuelle Konjunkturdaten des ZDW, die kommen dann wieder am 21. Juli. Und das IFO-Institut veröffentlicht die aktuellen Ergebnisse zum Geschäftsklimaindex dann wieder am 27. Juli.
1: Herr Görke, ich bedanke mich bei Ihnen für diese interessanten Ausführungen. Und wir, liebe Zuschauer, sehen uns dann am 18. August wieder mit einer neuen Ausgabe der Finanznews 2026. Klar, dann mit einem Rückblick auf den Finanzmonat Juli. Bis dahin, machen Sie es gut und auf Wiedersehen.
0: Wiedersehen.
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0: Ich begrüße Sie an diesem Mittwoch also zum Wochenteiler der RBB Aktuellnachrichten. Das kürzlich vorgestellte Maßnahmenpaket der Bundesregierung geht laut der Handwerkskammer Halle nicht weit genug. Das Reformpaket enthält viele positive Aspekte, ist aber nicht der große Wurf, sagte Thomas Kaindorf, der Präsident der Handwerkskammer Halle, machte die Position der Kammer an zwei Einzelvorschlägen fest. Der Handwerkerbonus für Leistungen in privaten Haushalten wird beibehalten, aber reduziert. Dies ist im Rahmen einer umfassenden Regelung vertretbar. Wir hätten es allerdings als zielführender empfunden, nicht den Bonus als solchen zu reduzieren, sondern beispielsweise gesetzlich vorgeschriebene Dienstleistungen aus dem Katalog zu streichen. Das Handwerk begrüßte laut Kaindorf zudem längere Sonntagsöffnungszeiten für Bäcker und Konditoren, vermisse jedoch eine parallele Regelung bei der Arbeitszeit. Am Lerchenberg wurde in der Lutherstadt Wittenberg am Wochenende nicht nur gefeiert, sondern auch Gemeinschaft gelebt. Das traditionelle Sommerfest lockte zahlreiche Besucher mit Musik, Unterhaltung und Mitmachangeboten für die ganze Familie. Gleichzeitig stand der gute Zweck im Mittelpunkt. Mit verschiedenen Aktionen wurden Spenden gesammelt und so neue Begegnungen ermöglicht.
1: Eine Nachbarschaft wird doch viel schöner, wenn sich Nachbarn auch kennenlernen und natürlich auch zusammen feiern. Am vergangenen Sonntag fand wieder das inzwischen 23. Sommerfest am Lerchenberg statt. Veranstaltet vom Senioren- und Pflegezentrum sowie den lokalen Wohnungsgesellschaften WIBOG und WBG konnten Bewohner und Interessierte vorbeikommen, um das Programm zu genießen. Man wolle mit dem Fest bessere Angebote für die Gegend schaffen und die Bewohner zusammenbringen.
2: Ja, wir machen das seit 20 Jahren, oder mehr als 20 Jahre sind wir schon präsent, gemeinsam mit der Genossenschaft und dem SPZ, weil uns das wichtig ist, dass wir im Quartier für die Bewohner ein Angebot schaffen wollen. Niederschwellig und für jeden erreichbar. Und deswegen finde ich es einen richtigen Ansatz, hier dauerhaft platziert zu werden, beziehungsweise ein Angebot zu unterbreiten für die Bewohner.
1: Am Samstag konnte man sich ein besseres Bild vom Senioren- und Pflegezentrum am Lerchenberg machen. Der Tag der offenen Tür lud dazu ein, die Einrichtung kennenzulernen und sich zu informieren. Das Highlight am Sonntag war dann ein Jubel des Schlagersängers Wolfgang Petri, der mit seinen Hits überzeugte. Wer hier gefeiert hat, tat sich aber nicht nur selbst etwas Gutes. Unter anderem mit einer Tombola wurden Spenden für einen guten Zweck gesammelt.
2: Ja, wir unterstützen seit Jahren immer Projekte in den einzelnen Wohngebieten, diesmal ausnahmsweise Wittenberg-West mit dem Nachbarschaftstreff. Aber Ziel ist es, auch die verschiedenen Treffs in den Wohngebieten immer wieder zu unterstützen. Und deswegen geht der diesjährige Tombola-Erlös zugunsten des Nachbarschaftstreffs. Der Hauptpreis ist ein verlängertes Wochenende an der Ostsee in Kosoro. Und da sind wir ganz stolz drauf, sind unsere eigenen Ferienwohnungen, die wir damit im Angebot haben.
1: Die Tombola war aber nicht die einzige Möglichkeit, etwas Gutes zu tun. Ein ganz besonderer Bücherstand lockte zum Mitlesen für einen guten Zweck.
2: Den Bücherstand haben wir auch schon seit über 20 Jahren, wo wir auch wieder diese Einnahmen spenden werden. Und jeder Bewohner, der bei uns wohnt, kann immer alte Bücher abgeben. Und dadurch, dass man ein- und auszieht aus den Wohnungen, bleibt immer wieder was übrig. Und wir stellen das dann anderen Personen zur Verfügung, die diese Spenden wieder dann uns zukommen lassen können. Und wir stellen das wieder einem Zweck zur Verfügung im Quartier. Irgendwas. Entweder sind es Bänke, sind Spieleinrichtungen, was auch immer. Und wir suchen jedes Jahr eine neue Zielrichtung, was wir damit verfolgen können.
1: Mit dieser Veranstaltung scheint die WBG aber noch nicht genug vom Feiern zu haben. Man wolle solche Angebote in allen Quartieren schaffen, um die Menschen vor Ort zusammenzubringen.
2: Für uns ist es wichtig, dass wir in jedem Quartier ein Angebot für die Bewohner schaffen. Wir werden auch im Dreunschen Bach Ende des Jahres da nochmal nach außen hin in die Wahrnehmbarkeit gehen, einfach um den Leuten was anzubieten. Also Dreunschen Bach, Lerchenberg ist nochmal separat, denn hier oben Lerchenberg ist wichtig, dass in jedem Quartier Veranstaltungen stattfinden, dass man sozusagen aus der Anonymität rauskommt und aus der Wohnung und mal die Nachbarschaften kennenlernt. Deswegen versuchen wir das überall dezentral zu organisieren und diesen Weg verfolgen wir seit Jahren und versuchen das auch fortzusetzen. Und ich denke, das ist ein ganz guter Weg und die Resonanz gibt uns scheinbar doch recht.
1: Bei dem Sommerfest am Lerchenberg scheinen alle Gäste auf ihre Kosten gekommen zu sein. Ob Schlagerfans, Hüpfburgenenthusiasten oder Lesewürmer, hier wurden alle bestens versorgt. Die weiteren Projekte geben sicherlich auch einen Grund zu feiern. Wittenberger Einwohner dürfen also gespannt bleiben, was da alles noch auf sie zukommt.
3: Die beiden jungen Fischadler im Fischadlerhorst am Muldestausee trainieren eifrig ihre Flugmuskulatur. Das Weibchen ist dabei stets in der Nähe, um die Kleinen zu beobachten und zu beschützen. Zwischen den intensiven Übungseinheiten gönnen sich die Jungen eine Pause. Nach dem Training wird ausgiebig geruht, um Kraft für die nächsten Herausforderungen zu sammeln. Unterdessen bringt das Männchen weiterhin zuverlässig Fisch zum Horst, wie hier bei einem anderen Fischadler am Beetsee in Brandenburg zu sehen ist. In den kommenden Tagen rechnet man mit den ersten Flugversuchen der beiden Jungvögel. Wer das aktuelle Ferienprogramm im Haus am See in Schleiz besucht, hat die einmalige Chance, diesen ersten Start live zu erleben und auf dem großen Bildschirm im Haus am See in Muldestausee mitzuverfolgen. Genauere Infos zum Ferienprogramm findet man unter www.informationszentrum-hausamsee-schleiz.de.
0: Pünktlich zu Beginn der Sommerferien startet der regionale Tourismusverband Welterberegion Anhalt-Dessau-Wittenberg die Aktion Radwege Detektive und sucht ab sofort engagierte Bürger, die regelmäßig mit dem Fahrrad unterwegs sind und die Qualität

0: der touristischen Radwege in der Region mit im Blick behalten möchten. Gesucht werden aufmerksame Radfahrer, die Auffälligkeiten entlang der Strecken melden. Dazu gehören beispielsweise Oberflächenschäden nach Starkregenereignissen, Beeinträchtigungen durch Forstarbeiten, verschmutzte, verdreckte oder fehlende Wegweiser sowie Hinweise zur Routenführung, touristischen Infrastruktur oder zu Angeboten entlang der Wege. Sowohl positive als auch negative Erfahrungen auf den Radwegen sind für den Tourismusverband von großem Interesse. Interessierte können alle Informationen zum Radwegedetektiv sowie das Antragsformular zu den Radwegen unter www.anhalt-dessau-wittenberg.de/radwege-detektiv finden.
1: Das Schuljahr ist zu Ende und jetzt sind 6 Wochen Sommerspaß angesagt. Um so richtig in Ferienstimmung zu kommen, wurde in Bernburg wieder ein ganz besonderer Plan geschmiedet. Und wo kann man denn besser die Sommerferien einläuten als im Freibad?
2: Wir sind hier im Erlebnisbad Saaleperle in Neubornheim und wir feiern hier heute die Beachparty, also die Schuljahresabschlussveranstaltung für alle Schüler und haben hier ganz viel Spaß bei bestem Wetter.
1: Am 30. Juni erwartete die Kinder aber kein ganz normaler Freibadbesuch. Hier wurden keine Mühen gescheut, um ein ganz besonderes Programm auf die Beine zu stellen. Neben den Klassikern wie Rutsche- und Sprungtouren gab es auch verschiedene Mitmachstände, eine Hüpfburg und musikalische Untermalung von DJ Otto. Das wahrscheinlich größte Highlight waren jedoch die riesigen Wasserbälle, in denen man übers Wasser laufen konnte. Den Kindern scheint all das auf jeden Fall gefallen zu haben. Gelangweilte Gesichter konnte man hier wohl lange suchen.
2: Also ich würde sagen, heute ist gut besucht, wir haben ja auch super Wetter. Ja, die Kinder, die sind alle im Wasser und ja, also wirklich gut besucht hier heute. Viele verschiedene Schulen sind da und ja, ich denke, die haben viel Spaß hier.
1: Aus verschiedenen Schulen kamen die Kinder ins Erlebnisbad Saaleperle, um die Beachparty zu genießen. All das kann aber natürlich nicht alleine auf die Beine gestellt werden. Es benötigt viel Organisation und starke Partner, um so einen Tag zu ermöglichen.
2: Dieses Erlebnisbad Saaleperle, die uns das alles hier zur Verfügung stellt. Die Sparkasse, die sponsert die Veranstaltung. Genau, Mitarbeiter, das Clubhaus, Marius Tauchschule, unser DJ Otto und wir vom Amt für Kinder- und Jugendförderung von der Stadt Bernburg-Saale.
1: Mit jeder Menge Spiel, Musik und guter Laune ist der Start in die Sommerferien damit gelungen. Die Beachparty im Erlebnisbad Saaleperle hat einmal mehr gezeigt, wie mit guter Zusammenarbeit ein großartiges Fest für Kinder und Jugendliche gemacht werden kann. Jetzt heißt es, die freie Zeit genießen, Sonne tanken und mit vielen schönen Erinnerungen in die Ferien starten.
0: Die Tesvold AG hat die Nachfolge in ihrer Unternehmensspitze geregelt. Mitgründer und bisheriger CEO Daniel Hahnemann ist zum 1. Juli 2026 in den Aufsichtsrat gewechselt. Die operative Führung des Unternehmens übernimmt ab sofort Mitgründer und langjähriger Vorstand Simon Schandert als CEO. Carsten Tegeler ist neuer CFO. Simon Schandert gehört seit der Gründung des Unternehmens im Jahr 2014 dem Vorstand an und verantwortete bislang als CTO die technologische Entwicklung der Gesellschaft. Gemeinsam mit dem CFO Carsten Tegeler bildet er künftig die Unternehmensspitze der Tesvold AG. Carsten Tegeler bringt langjährige Erfahrung in der kaufmännischen Führung mit. Vor seinem Wechsel zu Tesvold war er unter anderem in leitenden Finanzfunktionen bei der Ganske Verlagsgruppe, der Bass Group und Baker Chili tätig. Daniel Hahnemann wird die Übergabe an seinen Nachfolger eng begleiten und sich künftig im Aufsichtsrat auf die strategische Weiterentwicklung des Unternehmens konzentrieren. Mit dieser Meldung sind wir am Ende unserer heutigen Ausgabe der RWW Aktuellen Nachrichten. Schauen jetzt noch auf das Wetter und auf die Meldungen aus Dessau-Roßlau. Am Donnerstag ab 18 Uhr melden wir uns dann aus der RWW-Redaktion mit neuen Meldungen wieder. Bis dahin, machen Sie es gut und auf Wiedersehen. 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

Der Donnerstag wird angenehm warm mit Höchsttemperaturen von 23 Grad. Der Himmel bleibt wechselnd bewölkt und eine Nordwestbrise bringt frischen Wind mit sich. Trotz der Wolken bleibt es den ganzen Tag über trocken. Am Wochenende wird es wieder deutlich sonniger und wärmer. Dann ist wieder mit Temperaturen bis 29 Grad zu rechnen.

0: Bühne frei hieß es am Freitag, dem 3. Juli, für die Kinder und Jugendlichen der Dessau-Roßlauer Revue-Tanzgruppe Showtime. In der Marienkirche in Dessau zeigten sie vor zahlreichen Zuschauern ihr Können und begeisterten mit ihren Auftritten. Unter dem Motto Dessau-Roßlauer Tanzträume präsentierten alle Gruppen des Vereins ihr tänzerisches Talent.
1: Den Besuchern erwartet ein Tanzprogramm. Also Tanz ist Lebensfreude. Dessau-Roßlau tanzt. Wir haben viele schöne Tänze mitgebracht in unserem Programm. Ganz einfach, lassen Sie sich überraschen. Wir haben eine Premiere dabei. Wir haben einen spanischen Tanz. Den haben wir eben vor der Hauptbühne getanzt. Unter der Glocke, um die Leute hier zum Stadtfest schon mal einzustimmen, bevor das hier in der Marienkirche losgeht.
0: Bevor die Sommerferien beginnen, wurde nicht nur das Ende des Schuljahres gefeiert, sondern auch ein erfolgreiches Tanzjahr. Gemeinsam blickten die Tänzer auf viele schöne Auftritte, intensive Trainingsstunden, Wettkämpfe und zahlreiche gemeinsame Erlebnisse zurück. Hinter jeder Aufführung steckt dabei monatelange Vorbereitung, ein Einsatz, der sich am Ende jedoch auf der Bühne auszahlt.
1: Die Kinder trainieren das ganze Jahr über. Sie möchten ja auch ihren Eltern und den Leuten hier in Dessau-Roßlau zeigen, was sie gelernt haben in unserem Verein. Wir haben sehr viele Auftritte, sehr viele Veranstaltungen. Und heute ist wie so ein Schuljahresabschluss für uns auch. Es sind ja den Ferien. Morgen nochmal auf der Hauptbühne und dann sind Ferien.
0: Mit abwechslungsreichen Choreografien und mitreißenden Auftritten machte die Revue-Tanzgruppe den Abend zu einem besonderen Erlebnis. Die Tänzer zeigten, wie viel Leidenschaft und Teamgeist hinter ihrem Hobby steckt. Dabei wurde deutlich, dass auch der Nachwuchs dem Verein nicht ausgeht.
1: Nachwuchsprobleme haben wir Gott sei Dank keine. Wir sind ein tolles Team. Ich habe 6 Trainerinnen bei mir, die wirklich mit den Kindern und Jugendlichen arbeiten. Also ich kann nichts Negatives sagen, also ein ganz toller Verein und wir freuen uns auch gerade jetzt auf diese Veranstaltung, die wir für die Kinder und Jugendlichen auch organisiert haben.
0: Nun stehen für die jungen Tänzer die wohlverdienten Sommerferien an. Doch nach der Pause wird bereits weiter trainiert, denn die nächsten Auftritte und Veranstaltungen sind schon in Planung.
1: Nach den Ferien bereiten wir den Dessau-Roßlauer Tanzwettbewerb vor, wo es um den Showtime-Wanderpokal geht. Da kommen nicht nur Dessauer Tanzgruppen, da kommen sie aus Brandenburg, Sachsen, Sachsen-Anhalt. Und da wird um den Showtime-Wanderpokal getanzt. Und dann natürlich arbeiten wir jetzt schon an unserer Weihnachtsrevue, die auch wieder im Dezember hier in der Marienkirche stattfinden wird.
0: Im Mittelpunkt stand einmal mehr die Freude am Tanzen. Mit ihrem Programm sorgten die Tänzer für einen gelungenen Abschluss des Tanzjahres und für Vorfreude auf die nächste Saison.

Reparaturen am Brunnen geplant. Einigen Bürgern ist es bereits aufgefallen, dass das Wasserspiel des Brunnens in der Kavalierstraße derzeit nicht wie gewohnt zu sehen ist. Seit

0: wieder in Betriebnahme nach der Winterpause sprudelt das Wasser aktuell nur aus 3 Düsen. Auf Nachfrage von RAN 1 teilt die Stadt Dessau-Roßlau mit, dass der Zustand bereits bekannt ist und der Kontakt zur zuständigen Wartungsfirma aufgenommen wurde. Die betroffenen Bauteile, die durch den normalen Verschleiß ausgetauscht werden müssen, sollen in nächster Zeit ersetzt werden. Ein genauer Zeitpunkt für die Reparatur kann derzeit noch nicht genannt werden. Dieser hängt unter anderem von der Terminplanung der beauftragten Firma sowie der Verfügbarkeit der benötigten Materialien ab.
1: Beim Walderseefest war im Dessau-Roßlauer Ortsteil wieder einiges los. So gab es unter anderem ein umfangreiches sportliches Programm für junge Fußballer aus dem ganzen Stadtgebiet. Am 21. Juni wurde im Rahmen des Fests der Four Goals Cup auf dem Sportplatz der SG Empor-Waldersee ausgetragen. Der zweimalige deutsche Meister und Champions League-Sieger René Tretschok lud dazu mit seinem Fußballzentrum ein.
2: Ja, wir machen hier heute den Lidl Four Goals Cup. Eine Kampagne, die wir auch jetzt dieses Jahr begonnen haben. Wir freuen uns hier bei Empor-Waldersee, 3 weitere Vereine begrüßen zu dürfen. SV Dessau 05, den DSV 97 und natürlich BSG Medizin Dessau. Wir machen heute mit Kindern der Altersklasse U8 bis U10 ein schönes Turnier und mit einigen Side-Events. Also wir haben eine Torwand hier da, wir haben eine Schussgeschwindigkeit, wir haben den Super-Dribbler und natürlich diese wunderschöne hier Lidl Frische Arena. Und da machen wir mit den Kindern heute ein schönes Turnier. 12 Spiele insgesamt und wir haben jetzt gerade die Pause, machen noch eine Rückrunde und da freuen wir uns hier in der Heimat mal wieder zu Gast sein zu dürfen.
1: Seit mehr als 20 Jahren fördert der Tretschok Fußballzentrum e.V. den Sport und die Kinder- und Jugendarbeit. Dafür hat man schon verschiedene Projekte umgesetzt. Beim Four Goals Cup stand vor allem der Spaß im Mittelpunkt. Jedes Team hat dabei 2 Tore und versucht, so viele Treffer wie möglich zu erzielen. Das Turnier soll dazu dienen, die Freude am Fußballspiel erlebbar zu machen und die sportliche Gemeinschaft der Kinder zu stärken. Beim Cup am 21. Juni sorgten die hohen Temperaturen dafür, dass man etwas auf die Bremse treten musste.
2: Ja, man merkt natürlich anhand der Hitze, dass die Kinder sehr, sehr schnell kaputt sind und sie sind auch ein bisschen müde. Sie hatten natürlich Vereinsfest hier auch und andere Mannschaften hatten auch gestern schon ein Turnier. Also wir sind so jetzt auch schon in dem Modus, wo wir merken, okay, das wird ein bisschen ruhiger heute, aber es ist auch gut so. Wir haben jetzt mittlerweile 32 Grad und wir achten natürlich auch auf die Gesundheit der Kinder und gucken, dass wir das Turnier nicht überpacen, aber bisher läuft alles ganz gut.
1: Trotz der hohen Temperaturen hatten die Kinder sehr viel Spaß und waren motiviert und ehrgeizig mit dabei. Für die Nachwuchskicker sind Turniere dieser Art immer eine willkommene Abwechslung neben den regulären Trainingseinheiten im Verein. Die Jugendtrainer waren ebenfalls zufrieden.
3: Ja, wir kennen das Turnierformat ja schon aus der Vergangenheit. Und durch die Bande ist es immer intensiv und wenig Unterbrechung und hilft halt den Kindern in der Entwicklung.
4: Also der René, der organisiert das und macht das super. Wir kennen ja das. Der war ja schon ein paar Mal hier gewesen. Hut ab, was er da auf die Beine stellt. Und die Vereine sind da froh drüber und glücklich. Wir als Walderseer sowieso, weil es hier bei uns schon oft stattgefunden hat. Die spielen das schon gerne, aber wenn du einen Tag vorher ein Turnier hattest oder sowas, das merkt man dann heute. Heute ist so drückend, schwül, die sind jetzt schon fix und fertig. Und die meisten kennen wir jetzt von mir, die sind doch heute nicht gekommen. Da haben wir jetzt die Ersatzspieler, aber spielt ja keine Rolle.
1: Neben der sportlichen Ausbildung ihrer Schützlinge beschäftigt die Jugendtrainer natürlich auch immer die Nachwuchsgewinnung. Wie sieht es da beim SV Dessau 05 und bei der SG Empor-Waldersee aus?
3: Wir haben eine Bambini-Mannschaft, 2 F-Jugendmannschaften, 2 E-Jugendmannschaften, 2 Verbandsliga-Mannschaften, C, B und A-Jugend eine Mannschaft. Also relativ breit mittlerweile aufgestellt. Naja, es wird immer schwerer. Also ehrlich muss man sein, die geburtenschwachen Jahrgänge kommen jetzt peu à peu. Und dann wird es für alle Vereine schwieriger.
4: Also wir sind hier im Waldersee eigentlich froh drüber, dass wir so eine gute Nachwuchsarbeit haben. Wir haben alle Mannschaften besetzt, außer ich spreche mal jetzt von dieser Saison, die kommt, haben wir alle Mannschaften besetzt. Die F-Jugend haben wir doppelt besetzt, die E-Jugend haben wir doppelt besetzt und die C-Jugend haben wir nicht. Da haben wir dann erste Probleme, weil wir auch viele Abgänge nach 05 haben. Ja, wir haben Schwierigkeiten mit den Trainern, weil keiner was machen will oder es ist schwierig. Aber sonst sind wir mit unserer Arbeit sehr zufrieden und wir in Dessau und Roßlau stehen wir eigentlich ganz gut da mit unseren Kindern.

Der Sportplatz der SG Emporwaldersee war nur einer von zahlreichen Standorten, an denen der Four Goals Cup in diesem Jahr ausgetragen wurde. Der Tretschok Fußballzentrum e.V. hat zudem noch einige weitere sportliche Höhepunkte in diesem Jahr für junge Fußballer in Planung.

0: Herzlich willkommen, liebe Zuschauer, zur Juli-Ausgabe der Finanznews 2026. Ich begrüße dazu Roland Görg, den stellvertretenden Bereichsleiter des Vermögensanlagezenters in der Kreissparkasse Anhalt-Bitterfeld. Hallo und guten Tag.
1: Guten Tag, hallo.
0: Herr Görg, wie lief es denn an den Börsen im Juni?
1: Ja, der DAX, der ist auf nahezu konstantem Niveau geblieben. Und Dow Jones und Eurostoxx, die haben sich zum Monatsende gut ins Plus bewegt. Der Ölpreis dagegen, der ist im Vergleich zum Vormonat deutlich gesunken.
0: Und wie sehen die Werte für den Juni im Einzelnen aus?
1: Ja, sehen wir uns dazu einfach mal die Tabelle an. Ja, der DAX, der hat 0,4% verloren, von 25.105 auf 24.996 Punkte. Der Eurostoxx 50 dagegen ist gestiegen um 4,6%, von 6.051 auf 6.328 Punkte. Der Dow Jones hat sich auch verbessert, von 51.032 auf 52.366 Punkte um 2,6%. Der Euro verbilligte sich von 1,17 auf 1,14, also verloren 2% gegenüber dem Dollar. Der Rohölpreis ist dagegen stark gesunken, von 92,88 auf 70,46 US-Dollar pro Brent Barrel. Und der EZB-Hauptrefinanzierungszinssatz hat sich von 2,15 auf 2,40% erhöht.
0: Im letzten Monat sah ja die Erholung an den Börsen positiv aus. Wie sah es denn mit der Entwicklung im Juni konkret aus?
1: Ja, der DAX, der hat sich im Juni seitwärts bewegt. Das heißt, mit einem Schlusskurs von knapp unter 25.000 liegt er nur geringfügig unter dem Vormonatswert. Und insgesamt konnte der DAX im ersten Halbjahr um ca. 2,1% zulegen, um rund 500 Punkte. Aber aufgrund des eher schwierigen wirtschaftlichen und geopolitischen Umfelds bleibt die weitere Entwicklung aber abzuwarten.
0: Auch der IFO-Geschäftsklimaindex hatte sich ja im Vormonat leicht erholt. Wie sehen denn die Werte für den Juni aus?
1: Ja, auch im Juni konnte sich die Stimmungslage bei den Unternehmen weiter verbessern. Die Hoffnung auf eine echte Entspannung bzw. auf ein Ende der Blockade der Straße von Hormuz lassen die Unternehmen wieder optimistischer in die Zukunft blicken. Gleichzeitig hat die Stabilisierung der Inflation sowie die Entlastung durch sinkende Öl- und Gaspreise die Beurteilung der Geschäftslage wiederum positiv beeinflusst.
0: Herr Görg, im Mai hatte sich die Inflation leicht rückläufig entwickelt. Hat sich diese Entspannung auch im Juni fortgesetzt?
1: Ja, die Entspannung bei der Teuerung hat sich auch im Juni fortgesetzt. Das heißt, der Verbraucherpreisindex lag bei 2,3 und ist im Vergleich zum Vormonat um ca. 0,3% zurückgegangen. Neben der günstigen Entwicklung der Ölpreise hat auch der Tankrabatt zu dieser Entlastung beigetragen. Aber dieser entfällt leider wieder ab Juli, und sodass in den kommenden Monaten wieder mit einem Anstieg der Inflation zu rechnen ist.
0: Herr Görg, Sommerzeit ist Ferienzeit. Die Sommerferien haben gerade begonnen und viele Familien sind auf dem Weg in den Urlaub. Was können Sie unseren Zuschauern für das Bezahlen im Urlaub empfehlen?
1: Also mit einer Kreditkarte ist man insbesondere im Ausland bestens unterwegs. Weder die Beschaffung vom Bargeld am Geldautomaten oder das Bezahlen in den Geschäften oder Restaurants ist damit ein Problem. Auch die Hinterlegung der Kaution zum Beispiel für einen Mietwagen oder die Reservierung eines Hotelzimmers kann problemlos über die Kreditkarte erfolgen.
0: Was unterscheidet eigentlich eine normale Kreditkarte von einer Kreditkarte Gold?
1: Ja, in der Kreditkarte Gold sind diverse Versicherungsleistungen integriert, die nicht zusätzlich die Reisekasse belasten. Besonders hervorzuheben ist hier zum Beispiel eine Reiserücktrittsversicherung, eine Reiseabbruchskostenversicherung und auch eine Auslandskrankenversicherung. Und für alle zum Beispiel, die mit dem Auto im Ausland unterwegs sind, unsere goldene Kreditkarte beinhaltet auch einen Kfz-Schutzbrief, der bei einer Panne, bei einem Unfall oder einer Bergung im europäischen Ausland hilft. Kurzum, mit jeder Kreditkarte Gold ist man finanziell flexibel und rundum geschützt, und das weltweit und zu jeder Zeit. Die Beantragung einer Kreditkarte ist jederzeit möglich. Das heißt, man kann es ganz unkompliziert zum Beispiel auf unserer Internetseite, auf der Webseite machen. Oder man kann auch gerne in die Geschäftsstelle zu uns kommen, damit

0: Sie bereits vor dem Urlaub entsprechend entspannen können.
1: Wie immer am Ende unserer Sendung, welche Termine gibt es denn in den nächsten Wochen?
0: Ja, aktuelle Konjunkturdaten des ZDW, die kommen dann wieder am 21. Juli. Und das IFO-Institut veröffentlicht die aktuellen Ergebnisse zum Geschäftsklimaindex dann wieder am 27. Juli.
1: Herr Görk, ich bedanke mich bei Ihnen für diese interessanten Ausführungen. Und wir, liebe Zuschauer, sehen uns dann am 18. August wieder mit einer neuen Ausgabe der Finanznews 2026. Klar, dann mit einem Rückblick auf den Finanzmonat Juli. Bis dahin, machen Sie es gut und auf Wiedersehen.
0: Wiedersehen.
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0: Ich begrüße Sie an diesem Mittwoch also zum Wochenteiler der RBB Aktuellnachrichten. Das kürzlich vorgestellte Maßnahmepaket der Bundesregierung geht laut der Handwerkskammer Halle nicht weit genug. Das Reformpaket enthält viele positive Aspekte, ist aber nicht der große Wurf, sagte Thomas Kaindorf, der Präsident der Handwerkskammer Halle, machte die Position der Kammer an zwei Einzelvorschlägen fest. Der Handwerkerbonus für Leistungen in privaten Haushalten wird beibehalten, aber reduziert. Dies ist im Rahmen einer umfassenden Regelung vertretbar. Wir hätten es allerdings als zielführender empfunden, nicht den Bonus als solchen zu reduzieren, sondern beispielsweise gesetzlich vorgeschriebene Dienstleistungen aus dem Katalog zu streichen. Das Handwerk begrüßte laut Kaindorf zudem längere Sonntagsöffnungszeiten für Bäcker und Konditoren, vermisse jedoch eine parallele Regelung bei der Arbeitszeit. Am Lerchenberg wurde in der Lutherstadt Wittenberg am Wochenende nicht nur gefeiert, sondern auch Gemeinschaft gelebt. Das traditionelle Sommerfest lockte zahlreiche Besucher mit Musik, Unterhaltung und Mitmachangeboten für die ganze Familie. Gleichzeitig stand der gute Zweck im Mittelpunkt. Mit verschiedenen Aktionen wurden Spenden gesammelt und so neue Begegnungen ermöglicht.
1: Eine Nachbarschaft wird doch viel schöner, wenn sich Nachbarn auch kennenlernen und natürlich auch zusammen feiern. Am vergangenen Sonntag fand wieder das inzwischen 23. Sommerfest am Lerchenberg statt. Veranstaltet vom Senioren- und Pflegezentrum sowie den lokalen Wohnungsgesellschaften WIBOG und WBG konnten Bewohner und Interessierte vorbeikommen, um das Programm zu genießen. Man wolle mit dem Fest bessere Angebote für die Gegend schaffen und die Bewohner zusammenbringen.
2: Ja, wir machen

0: Seit 20 Jahren oder mehr als 20 Jahre sind wir schon präsent, gemeinsam mit der Genossenschaft und dem SPZ, weil uns das wichtig ist, dass wir im Quartier für die Bewohner ein Angebot schaffen wollen. Niederschwellig und für jeden erreichbar. Und deswegen finde ich, einen richtigen Ansatz, hier dauerhaft platziert zu werden, beziehungsweise ein Angebot zu unterbreiten für die Bewohner.
1: Am Samstag konnte man sich ein besseres Bild vom Seniorenpflegezentrum am Blärchenberg machen. Der Tag der offenen Tür lud dazu ein, die Einrichtung kennenzulernen und sich zu informieren. Das Highlight am Sonntag war dann ein Double des Schlagersängers Wolfgang Petri, der mit seinen Hits überzeugte. Wer hier gefeiert hat, tat sich aber nicht nur selbst etwas Gutes. Unter anderem mit einer Tombola wurden Spenden für einen guten Zweck gesammelt.
0: Ja, wir unterstützen seit Jahren immer Projekte an den einzelnen Wohngebieten. Diesmal ausnahmsweise Wittenberg-West mit dem Nachbarschaftstreff. Aber Ziel ist es, auch die verschiedenen Treffs in den Wohngebieten immer wieder zu unterstützen. Und deswegen geht der diesjährige Tombola-Erlös zugunsten des Nachbarschaftstreffs. Der Hauptpreis ist ein verlängertes Wochenende an der Ostsee in Kosovo. Und da sind wir ganz stolz drauf, sind unsere eigenen Ferienwohnungen, die wir damit angeboten haben.
1: Die Tombola war aber nicht die einzige Möglichkeit, etwas Gutes zu tun. Ein ganz besonderer Bücherstand lockte zum Mitlesen für einen guten Zweck.
0: Den Bücherstand haben wir auch schon seit über 20 Jahren, wo wir auch wieder diese Einnahmen spenden werden. Und jeder Bewohner, der bei uns wohnt, kann immer alte Bücher abgeben. Und dadurch, dass man ein- und auszieht aus den Wohnungen, bleibt immer wieder was übrig. Und wir stellen das dann anderen Personen zur Verfügung, die diese Spenden wieder dann uns zukommen lassen können. Und wir stellen das wieder einem Zweck zur Verfügung im Quartier. Irgendwann. Entweder sind es Bänke, sind Spieleinrichtungen, was auch immer. Und wir suchen jedes Jahr eine neue Zielrichtung, was wir damit verfolgen können.
1: Mit dieser Veranstaltung scheint die WBG aber noch nicht genug vom Feiern zu haben. Man wolle solche Angebote in allen Quartieren schaffen, um die Menschen vor Ort zusammenzubringen.
0: Für uns ist es wichtig, dass wir in jedem Quartier ein Angebot für die Bewohner schaffen. Wir werden auch im Dreunischen Bach Ende des Jahres da nochmal nach außen hin in die Wahrnehmbarkeit gehen, einfach um den Leuten was anzubieten. Also Dreunischer Bach, Lerchenberg ist nochmal separat, denn hier oben Lerchenberg ist wichtig, dass in jedem Quartier Veranstaltungen stattfinden, dass man sozusagen aus der Anonymität rauskommt und aus der Wohnung und mal die Nachbarschaften kennenlernt. Deswegen versuchen wir das überall dezentral zu organisieren und diesen Weg verfolgen wir seit Jahren und versuchen das auch fortzusetzen. Und ich denke, das ist ein ganz guter Weg und die Resonanz gibt uns scheinbar doch recht.
1: Bei dem Sommerfest am Lerchenberg scheinen alle Gäste auf ihre Kosten gekommen zu sein. Ob Schlagerfans, Hüpfburgen-Enthusiasten oder Lesewürmer, hier wurden alle bestens versorgt. Die weiteren Projekte geben sicherlich auch einen Grund zu feiern. Wittenberger Einwohner dürfen also gespannt bleiben, was da alles noch auf sie zukommt.
2: Die beiden jungen Fischadler im Fischadlerhorst am Muldestausee trainieren eifrig ihre Flugmuskulatur. Das Weibchen ist dabei stets in der Nähe, um die Kleinen zu beobachten und zu beschützen. Zwischen den intensiven Übungseinheiten gönnen sich die Jungen eine Pause. Nach dem Training wird ausgiebig geruht, um Kraft für die nächsten Herausforderungen zu sammeln. Unterdessen bringt das Männchen weiterhin zuverlässig Fisch zum Horst, wie hier bei einem anderen Fischadler am Beetzsee in Brandenburg zu sehen ist. In den kommenden Tagen rechnet man mit den ersten Flugversuchen der beiden Jungvögel. Wer das aktuelle Ferienprogramm im Haus am See in Schleiz besucht, hat die einmalige Chance, diesen ersten Start live zu erleben und auf dem großen Bildschirm im Haus am See in Muldestausee mitzuverfolgen. Genauere Infos zum Ferienprogramm findet man unter www.informationszentrum-hausamsee-schleiz.de.
3: Pünktlich zu Beginn der Sommerferien startet der regionale Tourismusverband Welterbe-Region Anhalt-Dessau-Wittenberg die Aktion Radwege-Detektive und sucht ab sofort engagierte Bürger, die regelmäßig mit dem Fahrrad unterwegs sind und die Qualität der touristischen Radwege in der Region mit im Blick behalten möchten. Gesucht werden aufmerksame Radfahrer, die Auffälligkeiten entlang der Strecken melden. 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
1: Das Schuljahr ist zu Ende und jetzt sind 6 Wochen Sommerspaß angesagt. Um so richtig in Ferienstimmung zu kommen, wurde in Bernburg wieder ein ganz besonderer Plan geschmiedet. Und wo kann man denn besser die Sommerferien einläuten als im Freibad?
4: Wir sind hier im Erlebnisbad Saaleperle in Neubornheim und wir feiern hier heute die Beachparty, also die Schuljahresabschlussveranstaltung für alle Schüler. Und da haben wir ganz viel Spaß bei bestem Wetter.
1: Am 30. Juni erwartete die Kinder aber kein ganz normaler Freibadbesuch. Hier wurden keine Mühen gescheut, um ein ganz besonderes Programm auf die Beine zu stellen. Neben den Klassikern wie Rutsche- und Sprungtouren gab es auch verschiedene Mitmachstände, eine Hüpfburg und musikalische Untermalung von DJ Otto. Das wahrscheinlich größte Highlight waren jedoch die riesigen Wasserbälle, in denen man übers Wasser laufen konnte. Den Kindern scheint all das auf jeden Fall gefallen zu haben. Gelangweilte Gesichter konnte man hier wohl lange suchen.
4: Also ich würde sagen, heute ist gut besucht, wir haben ja auch super Wetter. Ja, die Kinder, die sind alle im Wasser und ja, also wirklich gut besucht hier heute. Viele verschiedene Schulen sind da und ja, ich denke, die haben viel Spaß hier.
1: Aus verschiedenen Schulen kamen die Kinder ins Erlebnisbad Saaleperle, um die Beachparty zu genießen. All das kann aber natürlich nicht alleine auf die Beine gestellt werden. Es benötigt viel Organisation und starke Partner, um so einen Tag zu ermöglichen.
4: Dieses Erlebnisbad Saaleperle, die uns das alles hier zur Verfügung stellt. Die Sparkasse, die sponsert die Veranstaltung. Genau, Mitarbeiter, das Clubhaus, Marius Tauchschule, unser DJ Otto und wir vom Amt für Kinder- und Jugendförderung von der Stadt Bernburg-Saale.
1: Mit jeder Menge Spiel, Musik und guter Laune ist der Start in die Sommerferien damit gelungen. Die Beachparty im Erlebnisbad Saaleperle hat einmal mehr gezeigt, wie mit guter Zusammenarbeit ein großartiges Fest für Kinder und Jugendliche gemacht werden kann. Jetzt heißt es, die freie Zeit genießen, Sonne tanken und mit vielen schönen Erinnerungen in die Ferien starten.
3: Die Tesvold AG hat die Nachfolge in ihrer Unternehmensspitze geregelt. Mitgründer und bisheriger CEO Daniel Hahnemann ist zum 1. Juli 2026 in den Aufsichtsrat gewechselt. Die operative Führung des Unternehmens übernimmt ab sofort Mitgründer und langjähriger Vorstand Simon Schandert als CEO. Carsten Tegeler ist neuer CFO. Simon Schandert gehört seit der Gründung des Unternehmens im Jahr 2014 dem Vorstand an und verantwortete bislang als CTO die technologische Entwicklung der Gesellschaft. Gemeinsam mit dem CFO Carsten Tegeler bildet er künftig die Unternehmensspitze der Tesvold AG. Carsten Tegeler bringt langjährige Erfahrung in der kaufmännischen Führung mit. Vor seinem Wechsel zu Tesvold war er unter anderem in leitenden Finanzfunktionen bei der Ganske Verlagsgruppe, der Bass Group und Baker Chili tätig. Daniel Hahnemann wird die Übergabe an seinen Nachfolger eng begleiten und sich künftig im Aufsichtsrat auf die strategische Weiterentwicklung des Unternehmens konzentrieren. Mit dieser Meldung sind wir am Ende unserer heutigen Ausgabe der RBB Aktuellen Nachrichten. Schauen jetzt noch auf das Wetter und auf die Meldungen aus Dessau-Roßlau. Am Donnerstag ab 18 Uhr melden wir uns dann aus der RBB-Redaktion mit neuen Meldungen wieder. Bis dahin, machen Sie es gut und auf Wiedersehen.
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Der Donnerstag wird angenehm warm mit Höchsttemperaturen von 23 Grad. Der Himmel bleibt wechselnd bewölkt und eine Nordwestbrise bringt frischen Wind mit sich. Trotz der Wolken bleibt es den ganzen Tag über trocken. Am Wochenende wird es wieder deutlich sonniger und wärmer. Dann ist wieder mit Temperaturen bis 29 Grad zu rechnen.

0: Bühne frei, hieß es am Freitag, dem 3. Juli, für die Kinder und Jugendlichen der Dessau-Roßlauer Revue-Tanzgruppe Showtime. In der Marienkirche in Dessau zeigten sie vor zahlreichen Zuschauern ihr Können und begeisterten mit ihren Auftritten. Unter dem Motto Dessau-Roßlauer Tanzträume präsentierten alle Gruppen des Vereins ihr tänzerisches Talent.
1: Den Besuchern erwartet ein Tanzprogramm. Also Tanz ist Lebensfreude, Dessau-Roßlau tanzt. Wir haben viele schöne Tänze mitgebracht in unserem Programm. Ganz einfach, lassen Sie sich überraschen. Wir haben eine Premiere dabei, wir haben einen spanischen Tanz. Den haben wir eben vor der Hauptbühne getanzt, unter der Glocke, um die Leute hier zum Stadtfest schon mal einzustimmen, bevor das hier in der Marienkirche losgeht.
0: Bevor die Sommerferien beginnen, wurde nicht nur das Ende des Schuljahres gefeiert, sondern auch ein erfolgreiches Tanzjahr. Gemeinsam blickten die Tänzer auf viele schöne Auftritte, intensive Trainingsstunden, Wettkämpfe und zahlreiche gemeinsame Erlebnisse zurück. Hinter jeder Aufführung steckt dabei monatelange Vorbereitung, ein Einsatz, der sich am Ende jedoch auf der Bühne auszahlt.
1: Die Kinder trainieren das ganze Jahr über. Sie möchten ja auch ihren Eltern und den Leuten hier in Dessau-Roßlau zeigen, was sie gelernt haben in unserem Verein. Wir haben sehr viele Auftritte, sehr viele Veranstaltungen. Und heute ist wie so ein Schuljahresabschluss für uns auch. Es sind ja den Ferien. Morgen nochmal auf der Hauptbühne und dann sind Ferien.
0: Mit abwechslungsreichen Choreografien und mitreißenden Auftritten machte die Revue-Tanzgruppe den Abend zu einem besonderen Erlebnis. Die Tänzer zeigten, wie viel Leidenschaft und Teamgeist hinter ihrem Hobby steckt. Dabei wurde deutlich, dass auch der Nachwuchs dem Verein nicht ausgeht.
1: Nachwuchsprobleme haben wir Gott sei Dank keine. Wir sind ein tolles Team. Ich habe 6 Trainerinnen bei mir, die wirklich mit den Kindern und Jugendlichen arbeiten. Also ich kann nichts Negatives sagen, also ein ganz toller Verein und wir freuen uns auch gerade jetzt auf diese Veranstaltung, die wir für die Kinder und Jugendlichen auch organisiert haben.
0: Nun stehen für die jungen Tänzer die wohlverdienten Sommerferien an. Doch nach der Pause wird bereits weiter trainiert, denn die nächsten Auftritte und Veranstaltungen sind schon in Planung.
1: Nach den Ferien bereiten wir den Dessau-Roßlauer Tanzwettbewerb vor, wo es um den Showtime-Wanderpokal geht. Da kommen nicht nur Dessauer Tanzgruppen, da kommen sie aus Brandenburg, Sachsen, Sachsen-Anhalt. Und da wird um den Showtime-Wanderpokal getanzt. Und dann natürlich arbeiten wir jetzt schon an unserer Weihnachtsrevue, die auch wieder im Dezember hier in der Marienkirche stattfinden wird.
0: Im Mittelpunkt stand einmal mehr die Freude am Tanzen. Mit ihrem Programm sorgten die Tänzer für einen gelungenen Abschluss des Tanzjahres und für Vorfreude auf die nächste Saison.

0: Reparaturen am Brunnen geplant. Einigen Bürgern ist es bereits aufgefallen, dass das Wasserspiel des Brunnens in der Kavalierstraße derzeit nicht wie gewohnt zu sehen ist. Seit der Wiederinbetriebnahme nach der Winterpause sprudelt das Wasser aktuell nur aus 3 Düsen. Auf Nachfrage von RAN 1 teilt die Stadt Dessau-Roßlau mit, dass der Zustand bereits bekannt ist und der Kontakt zur zuständigen Wartungsfirma aufgenommen wurde. Die betroffenen Bauteile, die durch den normalen Verschleiß ausgetauscht werden müssen, sollen in nächster Zeit ersetzt werden. Ein genauer Zeitpunkt für die Reparatur kann derzeit noch nicht genannt werden. Dieser hängt unter anderem von der Terminplanung der beauftragten Firma sowie der Verfügbarkeit der benötigten Materialien ab.
1: Beim Walderseefest war im Dessau-Roßlauer Ortsteil wieder einiges los. So gab es unter anderem ein umfangreiches sportliches Programm für junge Fußballer aus dem ganzen Stadtgebiet. Am 21. Juni wurde im Rahmen des Fests der Four Goals Cup auf dem Sportplatz der SG Empor-Waldersee ausgetragen. Der zweimalige deutsche Meister und Champions League-Sieger René Tretschok lud dazu mit seinem Fußballzentrum ein.
2: Ja, wir machen hier heute den Lidl Four Goals Cup, eine Kampagne, die wir auch jetzt dieses Jahr begonnen haben. Wir freuen uns hier bei Empor-Waldersee, 3 weitere Vereine begrüßen zu dürfen, SV Dessau 05, den DSV 97 und natürlich BSG Medizin Dessau. Wir machen heute mit Kindern der Altersklasse U8 bis U10 ein schönes Turnier und mit einigen Side-Events. Also wir haben eine Torwand hier da, wir haben eine Schussgeschwindigkeit, wir haben den Super-Dribbler und natürlich diese wunderschöne hier Lidl Frische Arena. Und da machen wir mit den Kindern heute ein schönes Turnier, 12 Spiele insgesamt und wir haben jetzt gerade die Pause. Machen noch eine Rückrunde und da freuen wir uns, hier in der Heimat mal wieder zu Gast sein zu dürfen.
1: Seit mehr als 20 Jahren fördert der Tretschok Fußballzentrum e.V. den Sport und die Kinder- und Jugendarbeit. Dafür hat man schon verschiedene Projekte umgesetzt. Beim Four Goals Cup stand vor allem der Spaß im Mittelpunkt. Jedes Team hat dabei 2 Tore und versucht, so viele Treffer wie möglich zu erzielen. Das Turnier soll dazu dienen, die Freude am Fußballspiel erlebbar zu machen und die sportliche Gemeinschaft der Kinder zu stärken. Beim Cup am 21. Juni sorgten die hohen Temperaturen dafür, dass man etwas auf die Bremse treten musste.
2: Ja, man merkt natürlich anhand der Hitze, dass die Kinder sehr, sehr schnell kaputt sind und sie sind auch ein bisschen müde. Sie hatten natürlich Vereinsfest hier auch und andere Mannschaften hatten auch gestern schon ein Turnier. Also wir sind so jetzt auch schon in dem Modus, wo wir merken, okay, das wird ein bisschen ruhiger heute, aber es ist auch gut so. Wir haben jetzt mittlerweile 32 Grad und wir achten natürlich auch auf die Gesundheit der Kinder und gucken, dass wir das Turnier nicht überpacen, aber bisher läuft alles ganz gut.
1: Trotz der hohen Temperaturen hatten die Kinder sehr viel Spaß und waren motiviert und ehrgeizig mit dabei. Für die Nachwuchskicker sind Turniere dieser Art immer eine willkommene Abwechslung neben den regulären Trainingseinheiten im Verein. Die Jugendtrainer waren ebenfalls zufrieden.
3: Na, wir kennen das Turnierformat ja schon aus der Vergangenheit. Und durch die Bande ist es immer intensiv und wenig Unterbrechung und hilft halt den Kindern in der Entwicklung.
4: Also der René, der organisiert das und macht das super. Wir kennen ja das, der war ja schon ein paar Mal hier gewesen. Hut ab, was er da auf die Beine stellt. Und die Vereine sind da froh drüber und glücklich. Wir als Wallerseer sowieso, weil es hier bei uns schon oft stattgefunden hat. Die spielen das schon gerne, aber wenn du einen Tag vorher ein Turnier hattest oder sowas, das merkt man dann heute. Heute ist so drückend, schwül, die sind jetzt schon fix und fertig. Und die meisten kennen wir jetzt von mir, die sind doch heute nicht gekommen. Da haben wir jetzt die Ersatzspieler, aber spielt ja keine Rolle.
1: Neben der sportlichen Ausbildung ihrer Schützlinge beschäftigt die Jugendtrainer natürlich auch immer die Nachwuchsgewinnung. Wie sieht es da beim SV Dessau 05 und bei der SG Empor-Waldersee aus?
3: Wir haben eine Bambini-Mannschaft, 2 F-Jugendmannschaften, 2 E-Jugendmannschaften, 2 Verbandsliga-Mannschaften, C, B und A-Jugend eine Mannschaft. Also relativ breit mittlerweile aufgestellt. Naja, es wird immer schwerer. Also ehrlich muss man sein, die geburtenschwachen Jahrgänge kommen jetzt peu à peu. Und dann wird es für alle Vereine schwieriger.
4: Also wir sind hier im Waldersee eigentlich froh drüber, dass wir so eine gute Nachwuchsarbeit haben. Wir haben alle Mannschaften besetzt, außer die Ich spreche mal jetzt von dieser Saison, die kommt. Haben wir alle Mannschaften besetzt. Die F-Jugend haben wir doppelt besetzt, die E-Jugend haben wir doppelt besetzt und die C-Jugend haben wir nicht. Da haben wir den Oster Probleme, weil wir auch viele Abgänge nach 05 haben. Ja, wir haben Schwierigkeiten mit den Trainer, weil keiner was machen will oder es ist schwierig. Aber sonst sind wir mit unserer Arbeit sehr zufrieden und hier in Dessau, in Roßlau, stehen wir eigentlich ganz gut da mit unseren Kindern.
1: Der Sportplatz der SG Emporwaldersee war nur einer von zahlreichen Standorten, an denen der 4 Goals Cup in diesem Jahr ausgetragen wurde. Der Tretschok Fußballzentrum e.V. hat zudem noch einige weitere sportliche Höhepunkte in diesem Jahr für junge Fußballer in Planung.

0: Herzlich willkommen, liebe Zuschauer, zur Juli-Ausgabe der Finanznews 2026. Ich begrüße dazu Roland Görg, den stellvertretenden Bereichsleiter des Vermögensanlagezenters in der Kreissparkasse Anhalt-Bitterfeld. Hallo und guten Tag.
1: Guten Tag, hallo.
0: Herr Görg, wie lief es denn an den Börsen im Juni?
2: Ja, der DAX, der ist auf nahezu konstantem Niveau geblieben. Und Dow Jones und Eurostox, die haben sich zum Monatsende gut ins Plus bewegt. Der Ölpreis dagegen, der ist im Vergleich zum Vormonat deutlich gesunken.
0: Und wie sehen die Werte für den Juni im Einzelnen aus?
2: Ja, sehen wir uns dazu einfach mal die Tabelle an. Ja, der DAX, der hat 0,4% verloren, von 25.105 auf 24.996 Punkte. Der Eurostox 50 dagegen ist gestiegen um 4,6%, von 6.051 auf 6.328 Punkte. Der Dow Jones hat sich auch verbessert, von 51.032 auf 52.366 Punkte um 2,6%. Der Euro verbilligte sich von 1,17 auf 1,14, also verlor rund 2% gegenüber dem Dollar. Der Rohölpreis ist dagegen stark gesunken, von 92,88 auf 70,46 US-Dollar pro Brent Barrel. Und der EZB-Hauptrefinanzierungszinssatz hat sich von 2,15 auf 2,40% erhöht.
0: Im letzten Monat sah ja die Erholung an den Börsen positiv aus. Wie sah es denn mit der Entwicklung im Juni konkret aus?
2: Ja, der DAX, der hat sich im Juni seitwärts bewegt. Das heißt, mit einem Schlusskurs von knapp unter 25.000 liegt er nur geringfügig unter dem Vormonatswert. Und insgesamt konnte der DAX im ersten Halbjahr um ca. 2,1% zulegen, um rund 500 Punkte. Aber aufgrund des eher schwierigen wirtschaftlichen und geopolitischen Umfelds bleibt die weitere Entwicklung aber abzuwarten.
0: Auch der IFO-Geschäftsklimaindex hatte sich ja im Vormonat leicht erholt. Wie sehen denn die Werte für den Juni aus?
2: Ja, auch im Juni konnte sich die Stimmungslage bei den Unternehmen weiter verbessern. Die Hoffnung auf eine echte Entspannung bzw. auf ein Ende der Blockade der Straße von Hormuz lassen die Unternehmen wieder optimistischer in die Zukunft blicken. Gleichzeitig hat die Stabilisierung der Inflation sowie die Entlastung durch sinkende Öl- und Gaspreise die Beurteilung der Geschäftslage wiederum positiv beeinflusst.
0: Herr Görg, im Mai hatte sich die Inflation leicht rückläufig entwickelt. Hat sich diese Entspannung auch im Juni fortgesetzt?
2: Ja, die Entspannung bei der Teuerung hat sich auch im Juni fortgesetzt. Das heißt, der Verbraucherpreisindex lag bei 2,3 und ist im Vergleich zum Vormonat um ca. 0,3% zurückgegangen. Neben der günstigen Entwicklung der Ölpreise hat auch der Tankrabatt zu dieser Entlastung beigetragen. Aber dieser entfällt leider wieder ab Juli, und sodass in den kommenden Monaten wieder mit einem Anstieg der Inflation zu rechnen ist.
0: Herr Görg, Sommerzeit ist Ferienzeit. Die Sommerferien haben gerade begonnen und viele Familien sind auf dem Weg in den Urlaub. Was können Sie unseren Zuschauern für das Bezahlen im Urlaub empfehlen?
2: Also mit einer Kreditkarte ist man insbesondere im Ausland bestens unterwegs. Weder die Beschaffung vom Bargeld am Geldautomaten oder das Bezahlen in den Geschäften oder Restaurants ist damit ein Problem. Auch die Hinterlegung der Kaution zum Beispiel für einen Mietwagen oder die Reservierung eines Hotelzimmers kann problemlos über die Kreditkarte erfolgen.
0: Was unterscheidet eigentlich eine normale Kreditkarte von einer Kreditkarte Gold?
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0: Wie immer am Ende unserer Sendung, welche Termine gibt es denn in den nächsten Wochen?
2: Ja, aktuelle Konjunkturdaten des ZDW, die kommen dann wieder am 21. Juli. Und das IFO-Institut veröffentlicht die aktuellen Ergebnisse zum Geschäftsklimaindex dann wieder am 27. Juli.
0: Herr Görg, ich bedanke mich bei Ihnen für diese interessanten Ausführungen. Und wir, liebe Zuschauer, sehen uns dann am 18. August wieder mit einer neuen Ausgabe der Finanznews 2026. Klar, dann mit einem Rückblick auf den Finanzmonat Juli. Bis dahin, machen Sie es gut und auf Wiedersehen.
1: Wiedersehen. 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

0: Ich begrüße Sie an diesem Mittwoch also zum Wochenteiler der RBB Aktuellnachrichten. Das kürzlich vorgestellte Maßnahmenpaket der Bundesregierung geht laut der Handwerkskammer Halle nicht weit genug. Das Reformpaket enthält viele positive Aspekte, ist aber nicht der große Wurf, sagte Thomas Kaindorf, der Präsident der Handwerkskammer Halle, machte die Position der Kammer an zwei Einzelvorschlägen fest. Der Handwerkerbonus für Leistungen in privaten Haushalten wird beibehalten, aber reduziert. Dies ist im Rahmen einer umfassenden Regelung vertretbar. Wir hätten es allerdings als zielführender empfunden, nicht den Bonus als solchen zu reduzieren, sondern beispielsweise gesetzlich vorgeschriebene Dienstleistungen aus dem Katalog zu streichen. Das Handwerk begrüßte laut Kaindorf zudem längere Sonntagsöffnungszeiten für Bäcker und Konditoren, vermisse jedoch eine parallele Regelung bei der Arbeitszeit. Am Lerchenberg wurde in der Lutherstadt Wittenberg am Wochenende nicht nur gefeiert, sondern auch Gemeinschaft gelebt. Das traditionelle Sommerfest lockte zahlreiche Besucher mit Musik, Unterhaltung und Mitmachangeboten für die ganze Familie. Gleichzeitig stand der gute Zweck im Mittelpunkt. Mit verschiedenen Aktionen wurden Spenden gesammelt und so neue Begegnungen ermöglicht.
1: Eine Nachbarschaft wird doch viel schöner, wenn sich Nachbarn auch kennenlernen und natürlich auch zusammen feiern. Am vergangenen Sonntag fand wieder das inzwischen 23. Sommerfest am Lerchenberg statt. Veranstaltet vom Senioren- und Pflegezentrum sowie den lokalen Wohnungsgesellschaften WIBOG und WBG konnten Bewohner und Interessierte vorbeikommen, um das Programm zu genießen. Man wolle mit dem Fest bessere Angebote für die Gegend schaffen und die Bewohner zusammenbringen.
2: Ja, wir machen

0: Seit 20 Jahren oder mehr als 20 Jahre sind wir schon präsent, gemeinsam mit der Genossenschaft und dem SPZ, weil uns das wichtig ist, dass wir im Quartier für die Bewohner ein Angebot schaffen wollen. Niederschwellig und für jeden erreichbar. Und deswegen finde ich es einen richtigen Ansatz, hier dauerhaft platziert zu werden, beziehungsweise ein Angebot zu unterbreiten für die Bewohner.
1: Am Samstag konnte man sich ein besseres Bild vom Seniorenpflegezentrum am Blärchenberg machen. Der Tag der offenen Tür lud dazu ein, die Einrichtung kennenzulernen und sich zu informieren. Das Highlight am Sonntag war dann ein Jubel des Schlagersängers Wolfgang Petri, der mit seinen Hits überzeugte. Wer hier gefeiert hat, tat sich aber nicht nur selbst etwas Gutes. Unter anderem mit einer Tombola wurden Spenden für einen guten Zweck gesammelt.
0: Ja, wir unterstützen seit Jahren immer Projekte an den einzelnen Wohngebieten. Diesmal ausnahmsweise Wittenberg-West mit dem Nachbarschaftstreff. Aber Ziel ist es, auch die verschiedenen Treffs in den Wohngebieten immer wieder zu unterstützen. Und deswegen geht der diesjährige Tombola-Erlös zugunsten des Nachbarschaftstreffs. Der Hauptpreis ist ein 4 Tage oder ein verlängertes Wochenende an der Ostsee in Kosovo. Und da sind wir ganz stolz drauf, sind unsere eigenen Ferienwohnungen, die wir damit im Angebot haben.
1: Die Tombola war aber nicht die einzige Möglichkeit, etwas Gutes zu tun. Ein ganz besonderer Bücherstand lockte zum Mitlesen für einen guten Zweck.
0: Den Bücherstand haben wir auch schon seit über 20 Jahren, wo wir auch wieder diese Einnahmen spenden werden. Und jeder Bewohner, der bei uns wohnt, kann immer alte Bücher abgeben. Und dadurch, dass man ein- und auszieht aus den Wohnungen, bleibt immer wieder was übrig. Und wir stellen das dann anderen Personen zur Verfügung, die diese Spenden wieder dann uns zukommen lassen können. Und wir stellen das wieder einem Zweck zur Verfügung im Quartier. Irgendwas. Entweder sind es Bänke, sind Spieleinrichtungen, was auch immer. Und wir suchen jedes Jahr eine neue Zielrichtung, was wir damit verfolgen können.
1: Mit dieser Veranstaltung scheint die WBG aber noch nicht genug vom Feiern zu haben. Man wolle solche Angebote in allen Quartieren schaffen, um die Menschen vor Ort zusammenzubringen.
0: Uns ist wichtig, dass wir in jedem Quartier ein Angebot für die Bewohner schaffen. Wir werden auch im Dreunischen Bach Ende des Jahres da nochmal nach außen hin in die Wahrnehmbarkeit gehen, einfach um den Leuten was anzubieten. Also Dreunischer Bach, Lerchenberg ist nochmal separat, denn hier oben Lerchenberg ist wichtig, dass in jedem Quartier Veranstaltungen stattfinden, dass man sozusagen aus der Anonymität rauskommt und aus der Wohnung und mal die Nachbarschaften kennenlernen. Deswegen versuchen wir das überall dezentral zu organisieren und diesen Weg verfolgen wir seit Jahren und versuchen das auch fortzusetzen. Und ich denke, das ist ein ganz guter Weg und die Resonanz gibt uns scheinbar doch recht.
1: Bei dem Sommerfest am Lerchenberg scheinen alle Gäste auf ihre Kosten gekommen zu sein. Ob Schlagerfans, Hüpfburgenenthusiasten oder Lesewürmer, hier wurden alle bestens versorgt. Die weiteren Projekte geben sicherlich auch einen Grund zu feiern. Wittenberger Einwohner dürfen also gespannt bleiben, was da alles noch auf sie zukommt.
2: Die beiden jungen Fischadler im Fischadlerhorst am Muldestausee trainieren eifrig ihre Flugmuskulatur. Das Weibchen ist dabei stets in der Nähe, um die Kleinen zu beobachten und zu beschützen. Zwischen den intensiven Übungseinheiten gönnen sich die Jungen eine Pause. Nach dem Training wird ausgiebig geruht, um Kraft für die nächsten Herausforderungen zu sammeln. Unterdessen bringt das Männchen weiterhin zuverlässig Fisch zum Horst, wie hier bei einem anderen Fischadler am Beetsee in Brandenburg zu sehen ist. In den kommenden Tagen rechnet man mit den ersten Flugversuchen der beiden Jungvögel. Wer das aktuelle Ferienprogramm im Haus am See in Schleiz besucht, hat die einmalige Chance, diesen ersten Start live zu erleben und auf dem großen Bildschirm im Haus am See in Muldestausee mitzuverfolgen. Genauere Infos zum Ferienprogramm findet man unter www.informationszentrum-hausamsee-schleiz.de. Pünktlich zu Beginn der Sommerferien startet der regionale Tourismusverband Welterbe-Region Anhalt-Dessau-Wittenberg die Aktion Radwege-Detektive und sucht ab sofort engagierte Bürger, die regelmäßig mit dem Fahrrad unterwegs sind und die Qualität der touristischen Radwege in der Region mit im Blick behalten möchten. Gesucht werden aufmerksame Radfahrer, die Auffälligkeiten entlang der Strecken melden. Dazu gehören beispielsweise Oberflächenschäden,
3: Schäden nach Starkregenereignissen, Beeinträchtigungen durch Forstarbeiten, verschmutzte, verdreckte oder fehlende Wegweiser sowie Hinweise zur Routenführung, touristischen Infrastruktur oder zu Angeboten entlang der Wege. Sowohl positive als auch negative Erfahrungen auf den Radwegen sind für den Tourismusverband von großem Interesse. Interessierte können alle Informationen zum Radwegedetektiv sowie das Antragsformular zu den Radwegen unter www.anhalt-dessau-wittenberg.de/radwege-detektiv finden.
1: Das Schuljahr ist zu Ende und jetzt sind 6 Wochen Sommerspaß angesagt. Um so richtig in Ferienstimmung zu kommen, wurde in Bernburg wieder ein ganz besonderer Plan geschmiedet. Und wo kann man denn besser die Sommerferien einläuten als im Freibad?
4: Wir sind hier im Erlebnisbad Saaleperle in Neubornheim und wir feiern hier heute die Beachparty, also die Schuljahresabschlussveranstaltung für alle Schüler und machen hier ganz viel Spaß bei bestem Wetter.
1: Am 30. Juni erwartete die Kinder aber kein ganz normaler Freibadbesuch. Hier wurden keine Mühen gescheut, um ein ganz besonderes Programm auf die Beine zu stellen. Neben den Klassikern wie Rutsche- und Sprungtouren gab es auch verschiedene Mitmachstände, eine Hüpfburg und musikalische Untermalung von DJ Otto. Das wahrscheinlich größte Highlight waren jedoch die riesigen Wasserbälle, in denen man übers Wasser laufen konnte. Den Kindern scheint all das auf jeden Fall gefallen zu haben. Gelangweilte Gesichter konnte man hier wohl lange suchen.
4: Also ich würde sagen, heute ist gut besucht, wir haben ja auch super Wetter. Ja, die Kinder, die sind alle im Wasser und ja, also wirklich gut besucht hier heute. Viele verschiedene Schulen sind da und ja, ich denke, die haben viel Spaß hier.
1: Aus verschiedenen Schulen kamen die Kinder ins Erlebnisbad Saaleperle, um die Beachparty zu genießen. All das kann aber natürlich nicht alleine auf die Beine gestellt werden. Es benötigt viel Organisation und starke Partner, um so einen Tag zu ermöglichen.
4: Dieses Erlebnisbad Saaleperle, die uns das alles zur Verfügung stellt. Die Sparkasse, die sponsert die Veranstaltung. Genau, Mitarbeiter, das Clubhaus, Marius Tauchschule, unser DJ Otto und wir von Astro Kinder und Jugendförderung von der Stadt Bernburg-Saale.
1: Mit jeder Menge Spiel, Musik und guter Laune ist der Start in die Sommerferien damit gelungen. Die Beachparty im Erlebnisbad Saaleperle hat einmal mehr gezeigt, wie mit guter Zusammenarbeit ein großartiges Fest für Kinder und Jugendliche gemacht werden kann. Jetzt heißt es, die freie Zeit genießen, Sonne tanken und mit vielen schönen Erinnerungen in die Ferien starten.
3: Die Tesvold AG hat die Nachfolge in ihrer Unternehmensspitze geregelt. Mitgründer und bisheriger CEO Daniel Hahnemann ist zum 1. Juli 2026 in den Aufsichtsrat gewechselt. Die operative Führung des Unternehmens übernimmt ab sofort Mitgründer und langjähriger Vorstand Simon Schandert als CEO. Carsten Tegeler ist neuer CFO. Simon Schandert gehört seit der Gründung des Unternehmens im Jahr 2014 dem Vorstand an und verantwortete bislang als CTO die technologische Entwicklung der Gesellschaft. Gemeinsam mit dem CFO Carsten Tegeler bildet er künftig die Unternehmensspitze der Tesvold AG. Carsten Tegeler bringt langjährige Erfahrung in der kaufmännischen Führung mit. Vor seinem Wechsel zu Tesvold war er unter anderem in leitenden Finanzfunktionen bei der Ganske Verlagsgruppe, der Bass Group und Baker Chili tätig. Daniel Hahnemann wird die Übergabe an seinen Nachfolger eng begleiten und sich künftig im Aufsichtsrat auf die strategische Weiterentwicklung des Unternehmens konzentrieren. Mit dieser Meldung sind wir am Ende unserer heutigen Ausgabe der RBB Aktuellen Nachrichten. Schauen jetzt noch auf das Wetter und auf die Meldungen aus Dessau-Roßlau. Am Donnerstag ab 18 Uhr melden wir uns dann aus der RBB Redaktion mit neuen Meldungen wieder. Bis dahin, machen Sie es gut und auf Wiedersehen. 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

0: Bühne frei hieß es am Freitag, dem 3. Juli, für die Kinder und Jugendlichen der Dessau-Roßlauer Revue-Tanzgruppe Showtime. In der Marienkirche in Dessau zeigten sie vor zahlreichen Zuschauern ihr Können und begeisterten mit ihren Auftritten. Unter dem Motto Dessau-Roßlauer Tanzträume präsentierten alle Gruppen des Vereins ihr tänzerisches Talent.
1: Den Besuchern erwartet ein Tanzprogramm. Also Tanz ist Lebensfreude, Dessau-Roßlau tanzt. Wir haben viele schöne Tänze mitgebracht in unserem Programm. Ganz einfach, lassen Sie sich überraschen. Wir haben eine Premiere dabei, wir haben einen spanischen Tanz. Den haben wir eben vor der Hauptbühne getanzt, unter der Glocke, um die Leute hier zum Stadtfest schon mal einzustimmen, bevor das hier in der Marienkirche losgeht.
0: Bevor die Sommerferien beginnen, wurde nicht nur das Ende des Schuljahres gefeiert, sondern auch ein erfolgreiches Tanzjahr. Gemeinsam blickten die Tänzer auf viele schöne Auftritte, intensive Trainingsstunden, Wettkämpfe und zahlreiche gemeinsame Erlebnisse zurück. Hinter jeder Aufführung steckt dabei monatelange Vorbereitung, ein Einsatz, der sich am Ende jedoch auf der Bühne auszahlt.
1: Die Kinder trainieren das ganze Jahr über. Sie möchten ja auch ihren Eltern und den Leuten hier in Dessau-Roßlau zeigen, was sie gelernt haben in unserem Verein. Wir haben sehr viele Auftritte, sehr viele Veranstaltungen. Und heute ist wie so ein Schuljahresabschluss für uns auch. Es sind ja den Ferien. Morgen nochmal auf der Hauptbühne und dann sind Ferien.
0: Mit abwechslungsreichen Choreografien und mitreißenden Auftritten machte die Revue-Tanzgruppe den Abend zu einem besonderen Erlebnis. Die Tänzer zeigten, wie viel Leidenschaft und Teamgeist hinter ihrem Hobby steckt. Dabei wurde deutlich, dass auch der Nachwuchs dem Verein nicht ausgeht.
1: Nachwuchsprobleme haben wir Gott sei Dank keine. Wir sind ein tolles Team. Ich habe 6 Trainerinnen bei mir, die wirklich mit den Kindern und Jugendlichen arbeiten. Also ich kann nichts Negatives sagen, also ein ganz toller Verein und wir freuen uns auch gerade jetzt auf diese Veranstaltung, die wir für die Kinder und Jugendlichen auch organisiert haben.
0: Nun stehen für die jungen Tänzer die wohlverdienten Sommerferien an. Doch nach der Pause wird bereits weiter trainiert, denn die nächsten Auftritte und Veranstaltungen sind schon in Planung.
1: Nach den Ferien bereiten wir den Dessau-Roßlauer Tanzwettbewerb vor, wo es um den Showtime-Wanderpokal geht. Da kommen nicht nur Dessauer Tanzgruppen, da kommen sie aus Brandenburg, Sachsen, Sachsen-Anhalt. Und da wird um den Showtime-Wanderpokal getanzt. Und dann natürlich arbeiten wir jetzt schon an unserer Weihnachtsrevue, die auch wieder im Dezember hier in der Marienkirche stattfinden wird.
0: Im Mittelpunkt stand einmal mehr die Freude am Tanzen. Mit ihrem Programm sorgten die Tänzer für einen gelungenen Abschluss des Tanzjahres und für Vorfreude auf die nächste Saison.

Reparaturen am Brunnen geplant. Einigen Bürgern ist es bereits aufgefallen, dass das Wasserspiel des Brunnens in der Kavalierstraße derzeit nicht wie gewohnt zu sehen ist. Seit der Wiederinbetriebnahme nach der Winterpause sprudelt das Wasser aktuell nur aus 3 Düsen. Auf Nachfrage von RAN 1 teilt die Stadt Dessau-Roßlau mit, dass der Zustand bereits bekannt ist und der Kontakt zur zuständigen Wartungsfirma aufgenommen wurde. Die betroffenen Bauteile, die durch den normalen Verschleiß ausgetauscht werden müssen, sollen in nächster Zeit ersetzt werden. Ein genauer Zeitpunkt für die Reparatur kann derzeit noch nicht genannt werden. Dieser hängt unter anderem von der Terminplanung

0: Planung der beauftragten Firma sowie der Verfügbarkeit der benötigten Materialien ab.
1: Beim Waldersee-Fest war im Dessau-Roßlauer Ortsteil wieder einiges los. So gab es unter anderem ein umfangreiches sportliches Programm für junge Fußballer aus dem ganzen Stadtgebiet. Am 21. Juni wurde im Rahmen des Fests der Four Goals Cup auf dem Sportplatz der SG Empor-Waldersee ausgetragen. Der zweimalige deutsche Meister und Champions League-Sieger René Tretschok lud dazu mit seinem Fußballzentrum ein.
2: Ja, wir machen hier heute den Lidl Four Goals Cup, eine Kampagne, die wir auch jetzt dieses Jahr begonnen haben. Wir freuen uns hier bei Empor-Waldersee, drei weitere Vereine begrüßen zu dürfen, SV Dessau 05, den DSV 97 und natürlich BSG Medizin Dessau. Wir machen heute mit Kindern der Altersklasse U8 bis U10 ein schönes Turnier und mit einigen Side-Events. Also wir haben eine Torwand hier da, wir haben eine Schussgeschwindigkeit, wir haben den Super-Dribbler und natürlich diese wunderschöne hier Lidl Frische Arena. Und da machen wir mit den Kindern heute ein schönes Turnier, 12 Spiele insgesamt. Und wir haben jetzt gerade die Pause, machen noch eine Rückrunde und da freuen wir uns hier in der Heimat mal wieder zu Gast sein zu dürfen.
1: Seit mehr als 20 Jahren fördert der Tretschok Fußballzentrum e.V. den Sport und die Kinder- und Jugendarbeit. Dafür hat man schon verschiedene Projekte umgesetzt. Beim Four Goals Cup stand vor allem der Spaß im Mittelpunkt. Jedes Team hat dabei zwei Tore und versucht, so viele Treffer wie möglich zu erzielen. Das Turnier soll dazu dienen, die Freude am Fußballspiel erlebbar zu machen und die sportliche Gemeinschaft der Kinder zu stärken. Beim Cup am 21. Juni sorgten die hohen Temperaturen dafür, dass man etwas auf die Bremse treten musste.
2: Ja, man merkt natürlich anhand der Hitze, dass die Kinder sehr, sehr schnell kaputt sind und sie sind auch ein bisschen müde. Sie hatten natürlich Vereinsfest hier auch und andere Mannschaften hatten auch gestern schon ein Turnier. Also wir sind so jetzt auch schon in dem Modus, wo wir merken, okay, das wird ein bisschen ruhiger heute. Aber es ist auch gut so, wir haben jetzt mittlerweile 32 Grad. Wir achten natürlich auch auf die Gesundheit der Kinder und gucken, dass wir das Turnier nicht überpacen. Aber bisher läuft alles ganz gut.
1: Trotz der hohen Temperaturen hatten die Kinder sehr viel Spaß und waren motiviert und ehrgeizig mit dabei. Für die Nachwuchskicker sind Turniere dieser Art immer eine willkommene Abwechslung neben den regulären Trainingseinheiten im Verein. Die Jugendtrainer waren ebenfalls zufrieden.
3: Ja, wir kennen das Turnierformat ja schon aus der Vergangenheit. Und durch die Bande ist es immer intensiv und wenig Unterbrechung und hilft halt den Kindern in der Entwicklung.
4: Also der René, der organisiert das und macht das super. Wir kennen ja das, der war ja schon ein paar Mal hier gewesen. Hut ab, was er da auf die Beine stellt. Und die Vereine sind da froh drüber und glücklich. Wir als Waldersee sowieso, weil es hier bei uns schon oft stattgefunden hat. Die spielen das schon gerne, aber wenn du einen Tag vorher ein Turnier hattest oder sowas, das merkt man dann heute. Heute ist so drückend, schwül, die sind jetzt schon fix und fertig. Und die meisten kennen wir jetzt von mir, die sind doch heute nicht gekommen. Da haben wir jetzt die Ersatzspieler, aber spielt ja keine Rolle.
1: Neben der sportlichen Ausbildung ihrer Schützlinge beschäftigt die Jugendtrainer natürlich auch immer die Nachwuchsgewinnung. Wie sieht es da beim SV Dessau 05 und bei der SG Empor-Waldersee aus?
3: Wir haben eine Bambini-Mannschaft, zwei F-Jugendmannschaften, zwei E-Jugendmannschaften, zwei Verbandsliga-Mannschaften, C, B und A-Jugend eine Mannschaft. Also relativ breit mittlerweile aufgestellt. Naja, es wird immer schwerer. So ehrlich muss man sein, die geburtenschwachen Jahrgänge kommen jetzt peu à peu. Und dann wird es für alle Vereine schwieriger.
4: Also wir sind hier im Waldersee eigentlich froh darüber, dass wir so eine gute Nachwuchsarbeit haben. Wir haben alle Mannschaften besetzt, außer ich spreche mal jetzt von dieser Saison, die kommt, haben wir alle Mannschaften besetzt. Die F-Jugend haben wir doppelt besetzt, die E-Jugend haben wir doppelt besetzt und die C-Jugend haben wir nicht. Da haben wir dann erste Probleme, weil wir auch viele Abgänge nach 05 haben. Ja, wir haben Schwierigkeiten mit den Trainern, weil keiner was machen will oder es ist schwierig. Aber sonst sind wir mit unserer Arbeit sehr zufrieden und hier in Dessau, in Roßlau, stehen wir eigentlich ganz gut da mit unseren Kindern.
1: Der Sportplatz der SG Empor-Waldersee war nur einer von zahlreichen Standorten, an denen der Four Goals Cup in diesem Jahr ausgetragen wurde. Der Tretschok Fußballzentrum e.V. hat zudem noch einige weitere sportliche Höhepunkte in diesem Jahr für junge Fußballer in Planung.

0: Herzlich willkommen, liebe Zuschauer, zur Juli-Ausgabe der Finanznews 2026. Ich begrüße dazu Roland Görg, den stellvertretenden Bereichsleiter des Vermögensanlagezenters in der Kreissparkasse Anhalt-Bitterfeld. Hallo und guten Tag.
1: Guten Tag, hallo.
0: Herr Görg, wie lief es denn an den Börsen im Juni?
2: Ja, der DAX, der ist auf nahezu konstantem Niveau geblieben. Und Dow Jones und Eurostoxx, die haben sich zum Monatsende gut ins Plus bewegt. Der Ölpreis dagegen, der ist im Vergleich zum Vormonat deutlich gesunken.
0: Und wie sehen die Werte für den Juni im Einzelnen aus?
2: Ja, sehen wir uns dazu einfach mal die Tabelle an. Ja, der DAX, der hat 0,4% verloren, von 25.105 auf 24.996 Punkte. Der Eurostoxx 50 dagegen ist gestiegen um 4,6%, von 6.051 auf 6.328 Punkte. Der Dow Jones hat sich auch verbessert, von 51.032 auf 52.366 Punkte um 2,6%. Der Euro verbilligte sich von 1,17 auf 1,14, also verloren 2% gegenüber dem Dollar. Der Rohölpreis ist dagegen stark gesunken, von 92,88 auf 70,46 US-Dollar pro Brent Barrel. Und der EZB-Hauptrefinanzierungszinssatz hat sich von 2,15 auf 2,40% erhöht.
0: Im letzten Monat sah ja die Erholung an den Börsen positiv aus. Wie sah es denn mit der Entwicklung im Juni konkret aus?
2: Ja, der DAX, der hat sich im Juni seitwärts bewegt. Das heißt, mit einem Schlusskurs von knapp unter 25.000 liegt er nur geringfügig unter dem Vormonatswert. Und insgesamt konnte der DAX im ersten Halbjahr um ca. 2,1% zulegen, um rund 500 Punkte. Aber aufgrund des eher schwierigen wirtschaftlichen und geopolitischen Umfelds bleibt die weitere Entwicklung aber abzuwarten.
0: Auch der IFO-Geschäftsklimaindex hatte sich ja im Vormonat leicht erholt. Wie sehen denn die Werte für den Juni aus?
2: Ja, auch im Juni konnte sich die Stimmungslage bei den Unternehmen weiter verbessern. Die Hoffnung auf eine echte Entspannung bzw. auf ein Ende der Blockade der Straße von Hormuz lassen die Unternehmen wieder optimistischer in die Zukunft blicken. Gleichzeitig hat die Stabilisierung der Inflation sowie die Entlastung durch sinkende Öl- und Gaspreise die Beurteilung der Geschäftslage wiederum positiv beeinflusst.
0: Herr Görg, im Mai hatte sich die Inflation leicht rückläufig entwickelt. Hat sich diese Entspannung auch im Juni fortgesetzt?
2: Ja, die Entspannung bei der Teuerung hat sich auch im Juni fortgesetzt. Das heißt, der Verbraucherpreisindex lag bei 2,3 und ist im Vergleich zum Vormonat um ca. 0,3% zurückgegangen. Neben der günstigen Entwicklung der Ölpreise hat auch der Tankrabatt zu dieser Entlastung beigetragen. Aber dieser entfällt leider wieder ab Juli, und sodass in den kommenden Monaten wieder mit einem Anstieg der Inflation zu rechnen ist.
0: Herr Görg, Sommerzeit ist Ferienzeit. Die Sommerferien haben gerade begonnen und viele Familien sind auf dem Weg in den Urlaub. Was können Sie unseren Zuschauern für das Bezahlen im Urlaub empfehlen?
2: Also mit einer Kreditkarte ist man insbesondere im Ausland bestens unterwegs. Weder die Beschaffung vom Bargeld am Geldautomaten oder das Bezahlen in den Geschäften oder Restaurants ist damit ein Problem. Auch die Hinterlegung der Kaution zum Beispiel für einen Mietwagen oder die Reservierung eines Hotelzimmers kann problemlos über die Kreditkarte erfolgen.
0: Was unterscheidet eigentlich eine normale Kreditkarte von einer Kreditkarte Gold?
2: Ja, in der Kreditkarte Gold sind diverse Versicherungsleistungen integriert, die nicht zusätzlich die Reisekasse belasten. Besonders hervorzuheben ist hier zum Beispiel eine Reiserücktrittsversicherung, eine Reiseabbruchskostenversicherung und auch eine Auslandskrankenversicherung. Und für alle zum Beispiel, die mit dem Auto im Ausland unterwegs sind, unsere goldene Kreditkarte beinhaltet auch einen Kfz-Schutzbrief, der bei einer Panne, bei einem Unfall oder einer Bergung im europäischen Ausland hilft. Kurzum, mit jeder Kreditkarte Gold ist man finanziell flexibel und rundum geschützt, und das weltweit und zu jeder Zeit. Die Beantragung einer Kreditkarte ist jederzeit möglich. Das heißt, man kann es ganz unkompliziert zum Beispiel auf unserer Internetseite, auf der Webseite machen. Oder man kann auch gerne in die Geschäftsstelle zu uns kommen, damit Sie bereits vor dem Urlaub entsprechend entspannen können.
0: Wie immer am Ende unserer Sendung, welche Termine gibt es denn in den nächsten Wochen?
2: Ja, aktuelle Konjunkturdaten des ZDW, die kommen dann wieder am 21. Juli. Und das IFO-Institut veröffentlicht die aktuellen Ergebnisse zum Geschäftsklimaindex dann wieder am 27. Juli.
0: Herr Görg, ich bedanke mich bei Ihnen für diese interessanten Ausführungen. Und wir, liebe Zuschauer, sehen uns dann am 18. August wieder mit einer neuen Ausgabe der Finanznews 2026. Klar, dann

0: mit einem Rückblick auf den Finanzmonat Juli. Bis dahin machen Sie es gut und auf Wiedersehen.
1: Wiedersehen.
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0: Ich begrüße Sie an diesem Mittwoch also zum Wochenteiler der RBB Aktuellnachrichten. Das kürzlich vorgestellte Maßnahmenpaket der Bundesregierung geht laut der Handwerkskammer Halle nicht weit genug. Das Reformpaket enthält viele positive Aspekte, ist aber nicht der große Wurf, sagte Thomas Kaindorf, der Präsident der Handwerkskammer Halle, machte die Position der Kammer an zwei Einzelvorschlägen fest. Der Handwerkerbonus für Leistungen in privaten Haushalten wird beibehalten, aber reduziert. Dies ist im Rahmen einer umfassenden Regelung vertretbar. Wir hätten es allerdings als zielführender empfunden, nicht den Bonus als solchen zu reduzieren, sondern beispielsweise gesetzlich vorgeschriebene Dienstleistungen aus dem Katalog zu streichen. Das Handwerk begrüßte laut Kaindorf zudem längere Sonntagsöffnungszeiten für Bäcker und Konditoren, vermisse jedoch eine parallele Regelung bei der Arbeitszeit. Am Lerchenberg wurde in der Lutherstadt Wittenberg am Wochenende nicht nur gefeiert, sondern auch Gemeinschaft gelebt. Das traditionelle Sommerfest lockte zahlreiche Besucher mit Musik, Unterhaltung und Mitmachangeboten für die ganze Familie. Gleichzeitig stand der gute Zweck im Mittelpunkt. Mit verschiedenen Aktionen wurden Spenden gesammelt und so neue Begegnungen ermöglicht.
1: Eine Nachbarschaft wird doch viel schöner, wenn sich Nachbarn auch kennenlernen und natürlich auch zusammen feiern. Am vergangenen Sonntag fand wieder das inzwischen 23. Sommerfest am Lerchenberg statt. Veranstaltet vom Senioren- und Pflegezentrum sowie den lokalen Wohnungsgesellschaften WIBOG und WBG konnten Bewohner und Interessierte vorbeikommen, um das Programm zu genießen. Man wolle mit dem Fest bessere Angebote für die Gegend schaffen und die Bewohner zusammenbringen.
2: Ja, wir machen das seit 20 Jahren, oder mehr als 20 Jahre sind wir schon präsent, gemeinsam mit der Genossenschaft und dem SPZ, weil uns das wichtig ist, dass wir im Quartier für die Bewohner ein Angebot schaffen wollen. Niederschwellig und für jeden erreichbar. Und deswegen finde ich es einen richtigen Ansatz, hier dauerhaft platziert zu werden, beziehungsweise ein Angebot zu unterbreiten für die Bewohner.
1: Am Samstag konnte man sich ein besseres Bild vom Senioren- und Pflegezentrum am Lerchenberg machen. Der Tag der offenen Tür lud dazu ein, die Einrichtung kennenzulernen und sich zu informieren. Das Highlight am Sonntag war dann ein Jubel des Schlagersängers Wolfgang Petri, der mit seinen Hits überzeugte. Wer hier gefeiert hat, tat sich aber nicht nur selbst etwas Gutes. Unter anderem mit einer Tombola wurden Spenden für einen guten Zweck gesammelt.
2: Ja, wir unterstützen seit Jahren immer Projekte an den einzelnen Wohngebieten. Diesmal ausnahmsweise Wittenberg-West mit dem Nachbarschaftstreff. Aber Ziel ist es auch, die verschiedenen Treffs in den Wohngebieten immer wieder zu unterstützen. Und deswegen geht der diesjährige Tombola-Erlös zugunsten des Nachbarschaftstreffs. Der Hauptpreis ist ein verlängertes Wochenende an der Ostsee in Kosovo. Und da sind wir ganz stolz drauf, sind unsere eigenen Ferienwohnungen, die wir damit im Angebot haben.
1: Die Tombola war aber nicht die einzige Möglichkeit, etwas Gutes zu tun. Ein ganz besonderer Bücherstand lockte zum Mitlesen für einen guten Zweck.
2: Den Bücherstand haben wir auch schon seit über 20 Jahren, wo wir auch wieder diese Einnahmen spenden werden. Und jeder Bewohner, der bei uns wohnt, kann immer alte Bücher abgeben. Und dadurch, dass man ein- und auszieht aus den Wohnungen, bleibt immer wieder was übrig. Und wir stellen das dann anderen Personen zur Verfügung, die diese Spenden wieder dann uns zukommen lassen können. Und wir stellen das wieder einem Zweck zur Verfügung im Quartier. Irgendwas. Entweder sind es Bänke, sind Spieleinrichtungen, was auch immer. Und wir suchen jedes Jahr eine neue Zielrichtung, was wir damit verfolgen können.
1: Mit dieser Veranstaltung scheint die WBG aber noch nicht genug vom Feiern zu haben. Man wolle solche Angebote in allen Quartieren schaffen, um die Menschen vor Ort zusammenzubringen.
2: Uns ist wichtig, dass wir in jedem Quartier ein Angebot für die Bewohner schaffen. Wir werden auch im Dreunischen Bach Ende des Jahres da nochmal nach außen hin in die Wahrnehmbarkeit gehen, einfach um den Leuten was anzubieten. Also Dreunischer Bach, Lerchenberg ist nochmal separat, dann hier oben Lerchenberg ist wichtig, dass in jedem Quartier Veranstaltungen stattfinden, dass man sozusagen aus der Anonymität rauskommt und aus der Wohnung und mal die Nachbarschaften kennenlernt. Deswegen versuchen wir das überall dezentral zu organisieren und diesen Weg verfolgen wir seit Jahren und versuchen das auch fortzusetzen. Und ich denke, das ist ein ganz guter Weg und die Resonanz gibt uns scheinbar doch recht.
1: Bei dem Sommerfest am Lerchenberg scheinen alle Gäste auf ihre Kosten gekommen zu sein. Ob Schlagerfans, Hüpfburgen-Enthusiasten oder Lesewürmer, hier wurden alle bestens versorgt. Die weiteren Projekte geben sicherlich auch einen Grund zu feiern. Wittenberger Einwohner dürfen also gespannt bleiben, was da alles noch auf sie zukommt.
3: Die beiden jungen Fischadler im Fischadlerhorst am Muldestausee trainieren eifrig ihre Flugmuskulatur. Das Weibchen ist dabei stets in der Nähe, um die Kleinen zu beobachten und zu beschützen. Zwischen den intensiven Übungseinheiten gönnen sich die Jungen eine Pause. Nach dem Training wird ausgiebig geruht, um Kraft für die nächsten Herausforderungen zu sammeln. Unterdessen bringt das Männchen weiterhin zuverlässig Fisch zum Horst, wie hier bei einem anderen Fischadler am Beetsee in Brandenburg zu sehen ist. In den kommenden Tagen rechnet man mit den ersten Flugversuchen der beiden Jungvögel. Wer das aktuelle Ferienprogramm im Haus am See in Schleiz besucht, hat die einmalige Chance, diesen ersten Start live zu erleben und auf dem großen Bildschirm im Haus am See in Muldestausee mitzuverfolgen. Genauere Infos zum Ferienprogramm findet man unter www.informationszentrum-hausamsee-schleiz.de.
0: Pünktlich zu Beginn der Sommerferien startet der regionale Tourismusverband Welterberegion Anhalt-Dessau-Wittenberg die Aktion Radwege Detektive und sucht ab sofort engagierte Bürger, die regelmäßig mit dem Fahrrad unterwegs sind und die Qualität der touristischen Radwege in der Region mit im Blick behalten möchten. Gesucht werden aufmerksame Radfahrer, die Auffälligkeiten entlang der Strecken melden. Dazu gehören beispielsweise Oberflächen Schäden nach Starkregenereignissen, Beeinträchtigungen durch Forstarbeiten, verschmutzte, verdreckte oder fehlende Wegweiser sowie Hinweise zur Routenführung touristischen Infrastruktur oder zu Angeboten entlang der Wege. Sowohl positive als auch negative Erfahrungen auf den Radwegen sind für den Tourismusverband von großem Interesse. Interessierte können alle Informationen zum Radwege-Detektiv sowie das Antragsformular zu den Radwegen unter www.anhalt-dessau-wittenberg.de/radwege-detektiv finden.
1: Das Schuljahr ist zu Ende und jetzt sind 6 Wochen Sommerspaß angesagt. Um so richtig in Ferienstimmung zu kommen, wurde in Bernburg wieder ein ganz besonderer Plan geschmiedet. Und wo kann man denn besser die Sommerferien einläuten als im Freibad?
4: Wir sind hier im Erlebnisbad Saaleperle in Neuborn-Ahr und wir feiern hier heute die Beachparty, also die Schuljahresabschlussveranstaltung für alle Schüler und haben hier ganz viel Spaß bei bestem Wetter.
1: Am 30. Juni erwartete die Kinder aber kein ganz normaler Freibadbesuch. Hier wurden keine Mühen gescheut, um ein ganz besonderes Programm auf die Beine zu stellen. Neben den Klassikern wie Rutsche- und Sprungtouren gab es auch verschiedene Mitmachstände, eine Hüpfburg und musikalische Untermalung von DJ Otto. Das wahrscheinlich größte Highlight waren jedoch die riesigen Wasserbälle, in denen man übers Wasser laufen konnte. Den Kindern scheint all das auf jeden Fall gefallen zu haben. Gelangweilte Gesichter konnte man hier wohl lange suchen.
4: Also ich würde sagen, heute ist gut besucht, wir haben ja auch super Wetter. Ja, die Kinder, die sind alle im Wasser und ja, also wirklich gut besucht hier heute. Viele verschiedene Schulen sind da und ja, ich denke, die haben viel Spaß hier.
1: Aus verschiedenen Schulen kamen die Kinder ins Erlebnisbad Saaleperle, um die Beachparty zu genießen. All das kann aber natürlich nicht alleine auf die Beine gestellt werden. Es benötigt viel Organisation und starke Partner, um so einen Tag zu ermöglichen.
4: Dieses Erlebnisbad Saaleperle, die uns das alles hier zur Verfügung stellt. Die Sparkasse, die sponsert die Veranstaltung. Genau, Mitarbeiter, das Clubhaus, Marius Tauchschule, unser DJ Otto und wir vom Amt für Kinder- und Jugendförderung von der Stadt Bernburg-Saale.
1: Mit jeder Menge Spiel, Musik und guter Laune ist der Start in die Sommerferien damit gelungen. Die Beachparty im Erlebnisbad Saaleperle hat einmal mehr gezeigt, wie mit guter Zusammenarbeit ein großartiges Fest für Kinder und Jugendliche gemacht werden kann. Jetzt heißt es, die freie Zeit genießen, Sonne tanken und mit vielen schönen Erinnerungen in die Ferien starten.
0: Die Tesvold AG hat die Nachfolge in ihrer Unternehmensspitze geregelt. Mitgründer und bisheriger CEO Daniel Hahnemann ist zum 1. Juli 2026 in den Aufsichtsrat gewechselt. Die operative Führung des Unternehmens übernimmt ab sofort Mitgründer und langjähriger Vorstand Simon Schandert als CEO. Carsten Tegeler ist neuer CFO. Simon Schandert gehört seit der Gründung des Unternehmens im Jahr 2014 dem Vorstand an und verantwortete bislang als CTO die technologische Entwicklung der Gesellschaft. Gemeinsam mit dem CFO Carsten Tegeler bildet er künftig die Unternehmensspitze der Tesvolt AG. Carsten Tegeler bringt langjährige Erfahrung in der kaufmännischen Führung mit. Vor seinem Wechsel zu Tesvolt war er unter anderem in leitenden Finanzfunktionen bei der Ganske Verlagsgruppe, der Bass Group und Baker Tilly tätig. Daniel Hannemann wird die Übergabe an seinen Nachfolger eng begleiten und sich künftig im Aufsichtsrat auf die strategische Weiterentwicklung des Unternehmens konzentrieren. Mit dieser Meldung sind wir am Ende unserer heutigen Ausgabe der RBB Aktuellen Nachrichten. Schauen jetzt noch auf das Wetter und auf die Meldungen aus Dessau-Roßlau. Am Donnerstag ab 18 Uhr melden wir uns dann aus der RBB-Redaktion mit neuen Meldungen wieder. Bis dahin, machen Sie es gut und auf Wiedersehen.
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Der Donnerstag wird angenehm warm mit Höchsttemperaturen von 23 Grad. Der Himmel bleibt wechselnd bewölkt und eine Nordwestbrise bringt frischen Wind mit sich. Trotz der Wolken bleibt es den ganzen Tag über trocken. Am Wochenende wird es wieder deutlich sonniger und wärmer. Dann ist wieder mit Temperaturen bis 29 Grad zu rechnen.

0: Bühne frei hieß es am Freitag, dem 3. Juli, für die Kinder und Jugendlichen der Dessau-Roßlauer Revue-Tanzgruppe Showtime. In der Marienkirche in Dessau zeigten sie vor zahlreichen Zuschauern ihr Können und begeisterten mit ihren Auftritten. Unter dem Motto Dessau-Roßlauer Tanzträume präsentierten alle Gruppen des Vereins ihr tänzerisches Talent.
1: Den Besuchern erwartet ein Tanzprogramm. Also Tanz ist Lebensfreude, Dessau-Roßlau tanzt. Wir haben viele schöne Tänze mitgebracht in unserem Programm. Ganz einfach, lassen Sie sich überraschen. Wir haben eine Premiere dabei, wir haben einen spanischen Tanz. Den haben wir eben vor der Hauptbühne getanzt, unter der Glocke, um die Leute hier zum Stadtfest schon mal einzustimmen, bevor das hier in der Marienkirche losgeht.
0: Bevor die Sommerferien beginnen, wurde nicht nur das Ende des Schuljahres gefeiert, sondern auch ein erfolgreiches Tanzjahr. Gemeinsam blickten die Tänzer auf viele schöne Auftritte, intensive Trainingsstunden, Wettkämpfe und zahlreiche gemeinsame Erlebnisse zurück. Hinter jeder Aufführung steckt dabei monatelange Vorbereitung, ein Einsatz, der sich am Ende jedoch auf der Bühne auszahlt.
1: Die Kinder trainieren das ganze Jahr über. Sie möchten ja auch ihren Eltern und den Leuten hier in Dessau-Roßlau zeigen, was sie gelernt haben in unserem Verein. Wir haben sehr viele Auftritte, sehr viele Veranstaltungen. Und heute ist wie so ein Schuljahresabschluss für uns auch. Es sind ja den Ferien. Morgen nochmal auf der Hauptbühne und dann sind Ferien.
0: Mit abwechslungsreichen Choreografien und mitreißenden Auftritten machte die Revue-Tanzgruppe den Abend zu einem besonderen Erlebnis. Die Tänzer zeigten, wie viel Leidenschaft und Teamgeist hinter ihrem Hobby steckt. Dabei wurde deutlich, dass auch der Nachwuchs dem Verein nicht ausgeht.
1: Nachwuchsprobleme haben wir Gott sei Dank keine. Wir sind ein tolles Team. Ich habe 6 Trainerinnen bei mir, die wirklich mit den Kindern und Jugendlichen arbeiten. Also ich kann nichts Negatives sagen, also ein ganz toller Verein und wir freuen uns auch gerade jetzt auf diese Veranstaltung, die wir für die Kinder und Jugendlichen auch organisiert haben.
0: Nun stehen für die jungen Tänzer die wohlverdienten Sommerferien an. Doch nach der Pause wird bereits weiter trainiert, denn die nächsten Auftritte und Veranstaltungen sind schon in Planung.
1: Nach den Ferien bereiten wir den Dessau-Roßlauer Tanzwettbewerb vor, wo es um den Showtime-Wanderpokal geht. Da kommen nicht nur Dessauer Tanzgruppen, da kommen sie aus Brandenburg, Sachsen, Sachsen-Anhalt. Und da wird um den Showtime-Wanderpokal getanzt. Und dann natürlich arbeiten wir jetzt schon an unserer Weihnachtsrevue, die auch wieder im Dezember hier in der Marienkirche stattfinden wird.
0: Im Mittelpunkt stand einmal mehr die Freude am Tanzen. Mit ihrem Programm sorgten die Tänzer für einen gelungenen Abschluss des Tanzjahres und für Vorfreude auf die nächste Saison.

0: Reparaturen am Brunnen geplant. Einigen Bürgern ist es bereits aufgefallen, dass das Wasserspiel des Brunnens in der Kavalierstraße derzeit nicht wie gewohnt zu sehen ist. Seit der Wiederinbetriebnahme nach der Winterpause sprudelt das Wasser aktuell nur aus 3 Düsen. Auf Nachfrage von RAN 1 teilt die Stadt Dessau-Roßlau mit, dass der Zustand bereits bekannt ist und der Kontakt zur zuständigen Wartungsfirma aufgenommen wurde. Die betroffenen Bauteile, die durch den normalen Verschleiß ausgetauscht werden müssen, sollen in nächster Zeit ersetzt werden. Ein genauer Zeitpunkt für die Reparatur kann derzeit noch nicht genannt werden. Dieser hängt unter anderem von der Terminplanung der beauftragten Firma sowie der Verfügbarkeit der benötigten Materialien ab.
1: Beim Walderseefest war im Dessau-Roßlauer Ortsteil wieder einiges los. So gab es unter anderem ein umfangreiches sportliches Programm für junge Fußballer aus dem ganzen Stadtgebiet. Am 21. Juni wurde im Rahmen des Fests der Four Goals Cup auf dem Sportplatz der SG Empor-Waldersee ausgetragen. Der zweimalige deutsche Meister und Champions League-Sieger René Tretschok lud dazu mit seinem Fußballzentrum ein.
2: Ja, wir machen hier heute den Lidl Four Goals Cup, eine Kampagne, die wir auch jetzt dieses Jahr begonnen haben. Wir freuen uns hier bei Empor-Waldersee, 3 weitere Vereine begrüßen zu dürfen, SV Dessau 05, den DSV 97 und natürlich BSG Medizin Dessau. Wir machen heute mit Kindern der Altersklasse U8 bis U10 ein schönes Turnier und mit einigen Side-Events. Also wir haben eine Torwand hier da, wir haben eine Schussgeschwindigkeit, wir haben den Super-Dribbler und natürlich diese wunderschöne hier Lidl Frische Arena. Und da machen wir mit den Kindern heute ein schönes Turnier, 12 Spiele insgesamt. Und wir haben jetzt gerade die Pause, machen noch eine Rückrunde und da freuen wir uns hier in der Heimat mal wieder zu Gast sein zu dürfen.
1: Seit mehr als 20 Jahren fördert der Tretschok Fußballzentrum e.V. den Sport und die Kinder- und Jugendarbeit. Dafür hat man schon verschiedene Projekte umgesetzt. Beim Four Goals Cup stand vor allem der Spaß im Mittelpunkt. Jedes Team hat dabei 2 Tore und versucht, so viele Treffer wie möglich zu erzielen. Das Turnier soll dazu dienen, die Freude am Fußballspiel erlebbar zu machen und die sportliche Gemeinschaft der Kinder zu stärken. Beim Cup am 21. Juni sorgten die hohen Temperaturen dafür, dass man etwas auf die Bremse treten musste.
2: Ja, man merkt natürlich anhand der Hitze, dass die Kinder sehr, sehr schnell kaputt sind und sie sind auch ein bisschen müde. Sie hatten natürlich Vereinsfest hier auch und andere Mannschaften hatten auch gestern schon ein Turnier. Also wir sind so jetzt auch schon in dem Modus, wo wir merken, okay, das wird ein bisschen ruhiger heute, aber es ist auch gut so. Wir haben jetzt mittlerweile 32 Grad. Wir achten natürlich auch auf die Gesundheit der Kinder und gucken, dass wir das Turnier nicht überpacen, aber bisher läuft alles ganz gut.
1: Trotz der hohen Temperaturen hatten die Kinder sehr viel Spaß und waren motiviert und ehrgeizig mit dabei. Für die Nachwuchskicker sind Turniere dieser Art immer eine willkommene Abwechslung neben den regulären Trainingseinheiten im Verein. Die Jugendtrainer waren ebenfalls zufrieden.
3: Na, wir kennen das Turnierformat ja schon aus der Vergangenheit. Und durch die Bande ist es immer intensiv und wenig Unterbrechung und hilft halt den Kindern in der Entwicklung.
4: Also der René, der organisiert das und macht das super. Wir kennen ja das. Der war ja schon ein paar Mal hier gewesen. Hut ab, was er da auf die Beine stellt. Und die Vereine sind da froh drüber und glücklich. Wir als Walderseer sowieso, weil es hier bei uns schon oft stattgefunden hat. Die spielen das schon gerne, aber wenn du einen Tag vorher ein Turnier hattest oder sowas, das merkt man dann heute. Heute ist so drückend, schwül, die sind jetzt schon fix und fertig. Und die meisten kennen wir jetzt von mir, die sind doch heute nicht gekommen. Da haben wir jetzt die Ersatzspieler, aber spielt ja keine Rolle.
1: Neben der sportlichen Ausbildung ihrer Schützlinge beschäftigt die Jugendtrainer natürlich auch immer die Nachwuchsgewinnung. Wie sieht es da beim SV Dessau 05 und bei der SG Empor-Waldersee aus?
3: Wir haben eine Bambini-Mannschaft, 2 F-Jugendmannschaften, 2 E-Jugendmannschaften, 2 Verbandsliga-Mannschaften, C, B und A-Jugend eine Mannschaft. Also relativ breit mittlerweile aufgestellt. Naja, es wird immer schwerer. Also ehrlich muss man sein, die geburtenschwachen Jahrgänge kommen jetzt peu à peu. Und dann wird es für alle Vereine schwieriger.
4: Also wir sind hier im Waldersee eigentlich froh darüber, dass wir so eine gute Nachwuchsarbeit haben. Wir haben alle Mannschaften besetzt, außer die Ich spreche mal jetzt von dieser Saison, die kommt. Haben wir alle Mannschaften besetzt. Die F-Jugend haben wir doppelt besetzt, die E-Jugend haben wir doppelt besetzt und die C-Jugend haben wir nicht. Da haben wir dann auch so Probleme, weil wir auch viele Abgänge nach 05 haben. Ja, wir haben Schwierigkeiten mit den Trainern, weil keiner was machen will oder es ist schwierig. Aber sonst sind wir mit unserer Arbeit sehr zufrieden und wir in Dessau und Roßlau stehen wir eigentlich ganz gut da mit unseren Kindern.
1: Der Sportplatz der SG Emporwaldersee war nur einer von zahlreichen Standorten, an denen der 4 Goals Cup in diesem Jahr ausgetragen wurde. Der Tretschok Fußballzentrum e.V. hat zudem noch einige weitere sportliche Höhepunkte in diesem Jahr für junge Fußballer in Planung.

0: Herzlich willkommen, liebe Zuschauer, zur Juli-Ausgabe der Finanznews 2026. Ich begrüße dazu Roland Görg, den stellvertretenden Bereichsleiter des Vermögensanlagezenters in der Kreissparkasse Anhalt-Bitterfeld. Hallo und guten Tag.
1: Guten Tag, hallo.
0: Herr Görg, wie lief es denn an den Börsen im Juni?
2: Ja, der DAX, der ist auf nahezu konstantem Niveau geblieben. Und Dow Jones und Eurostoxx, die haben sich zum Monatsende gut ins Plus bewegt. Der Ölpreis dagegen, der ist im Vergleich zum Vormonat deutlich gesunken.
0: Und wie sehen die Werte für den Juni im Einzelnen aus?
2: Ja, sehen wir uns dazu einfach mal die Tabelle an. Ja, der DAX, der hat 0,4% verloren, von 25.105 auf 24.996 Punkte. Der Eurostoxx 50 dagegen ist gestiegen um 4,6%, von 6.051 auf 6.328 Punkte. Der Dow Jones hat sich auch verbessert, von 51.032 auf 52.366 Punkte um 2,6%. Der Euro verbilligte sich von 1,17 auf 1,14, also verloren 2% gegenüber dem Dollar. Der Rohölpreis ist dagegen stark gesunken, von 92,88 auf 70,46 US-Dollar pro Brent Barrel. Und der EZB-Hauptrefinanzierungszinssatz hat sich von 2,15 auf 2,40% erhöht.
0: Im letzten Monat sah ja die Erholung an den Börsen positiv aus. Wie sah es denn mit der Entwicklung im Juni konkret aus?
2: Ja, der DAX, der hat sich im Juni seitwärts bewegt. Das heißt, mit einem Schlusskurs von knapp unter 25.000 liegt er nur geringfügig unter dem Vormonatswert. Und insgesamt konnte der DAX im ersten Halbjahr um ca. 2,1% zulegen, um rund 500 Punkte. Aber aufgrund des eher wirtschaftlich schwierigen oder schwierigen wirtschaftlichen und geopolitischen Umfelds bleibt die weitere Entwicklung aber abzuwarten.
0: Auch der IFO-Geschäftsklimaindex hatte sich ja im Vormonat leicht erholt. Wie sehen denn die Werte für den Juni aus?
2: Ja, auch im Juni konnte sich die Stimmungslage bei den Unternehmen weiter verbessern. Die Hoffnung auf eine echte Entspannung bzw. auf ein Ende der Blockade der Straße von Hormuz lassen die Unternehmen wieder optimistischer in die Zukunft blicken. Gleichzeitig hat die Stabilisierung der Inflation sowie die Entlastung durch sinkende Öl- und Gaspreise die Beurteilung der Geschäftslage wiederum positiv beeinflusst.
0: Herr Görg, im Mai hatte sich die Inflation leicht rückläufig entwickelt. Hat sich diese Entspannung auch im Juni fortgesetzt?
2: Ja, die Entspannung bei der Teuerung hat sich auch im Juni fortgesetzt. Das heißt, der Verbraucherpreisindex lag bei 2,3 und ist im Vergleich zum Vormonat um ca. 0,3% zurückgegangen. Neben der günstigen Entwicklung der Ölpreise hat auch der Tankrabatt zu dieser Entlastung beigetragen. Aber dieser entfällt leider wieder ab Juli, und sodass in den kommenden Monaten wieder mit einem Anstieg der Inflation zu rechnen ist.
0: Herr Görg, Sommerzeit ist Ferienzeit. Die Sommerferien haben gerade begonnen und viele Familien sind auf dem Weg in den Urlaub. Was können Sie unseren Zuschauern für das Bezahlen im Urlaub empfehlen?
2: Also mit einer Kreditkarte ist man insbesondere im Ausland bestens unterwegs. Weder die Beschaffung vom Bargeld am Geldautomaten oder das Bezahlen in den Geschäften oder Restaurants ist damit ein Problem. Auch die Hinterlegung der Kaution zum Beispiel für einen Mietwagen oder die Reservierung eines Hotelzimmers kann problemlos über die Kreditkarte erfolgen.
0: Was unterscheidet eigentlich eine normale Kreditkarte von einer Kreditkarte Gold?
2: Ja, in der Kreditkarte Gold sind diverse Versicherungsleistungen integriert, die nicht zusätzlich die Reisekasse belasten. Besonders hervorzuheben ist hier zum Beispiel eine Reiserücktrittsversicherung, eine Reiseabbruchskostenversicherung und auch eine Auslandskrankenversicherung. Und für alle zum Beispiel, die mit dem Auto im Ausland unterwegs sind, unsere goldene Kreditkarte beinhaltet auch einen Kfz-Schutzbrief, der bei einer Panne, bei einem Unfall oder einer Bergung im europäischen Ausland hilft. Kurzum, mit jeder Kreditkarte Gold ist man finanziell flexibel und rundum geschützt, und das weltweit und zu jeder Zeit. Die Beantragung einer Kreditkarte ist jederzeit möglich. Das heißt, man kann es ganz unkompliziert zum Beispiel auf unserer Internetseite, auf der Webseite machen. Oder man kann auch gerne in die Geschäftsstelle zu uns kommen, damit Sie bereits vor dem Urlaub entsprechend entspannen können.
0: Wie immer am Ende unserer Sendung, welche Termine gibt es denn in den nächsten Wochen?
2: Ja, aktuelle Konjunkturdaten des ZDW, die kommen dann wieder am 21. Juli. Und das IFO-Institut veröffentlicht die aktuellen Ergebnisse zum Geschäftsklimaindex dann wieder am 27. Juli.
0: Herr Görg, ich bedanke mich bei Ihnen für diese interessanten Ausführungen. Und wir, liebe Zuschauer, sehen uns dann am 18. August wieder mit einer neuen Ausgabe der Finanznews 2026. Klar, dann mit einem Rückblick auf den Finanzmonat Juli. Bis dahin, machen Sie es gut und auf Wiedersehen.
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0: Ich begrüße Sie an diesem Mittwoch also zum Wochenteiler der RBB Aktuellnachrichten. Das kürzlich vorgestellte Maßnahmepaket der Bundesregierung geht laut der Handwerkskammer Halle nicht weit genug. Das Reformpaket enthält viele positive Aspekte, ist aber nicht der große Wurf, sagte Thomas Kaindorf, der Präsident der Handwerkskammer Halle, machte die Position der Kammer an zwei Einzelvorschlägen fest. Der Handwerkerbonus für Leistungen in privaten Haushalten wird beibehalten, aber reduziert. Dies ist im Rahmen einer umfassenden Regelung vertretbar. Wir hätten es allerdings als zielführender empfunden, nicht den Bonus als solchen zu reduzieren, sondern beispielsweise gesetzlich vorgeschriebene Dienstleistungen aus dem Katalog zu streichen. Das Handwerk begrüßte laut Kaindorf zudem längere Sonntagsöffnungszeiten für Bäcker und Konditoren, vermisse jedoch eine parallele Regelung bei der Arbeitszeit. Am Lerchenberg wurde in der Lutherstadt Wittenberg am Wochenende nicht nur gefeiert, sondern auch Gemeinschaft gelebt. Das traditionelle Sommerfest lockte zahlreiche Besucher mit Musik, Unterhaltung und Mitmachangeboten für die ganze Familie. Gleichzeitig stand der gute Zweck im Mittelpunkt. Mit verschiedenen Aktionen wurden Spenden gesammelt und so neue Begegnungen ermöglicht.
1: Eine Nachbarschaft wird doch viel schöner, wenn sich Nachbarn auch kennenlernen und natürlich auch zusammen feiern. Am vergangenen Sonntag fand wieder das inzwischen 23. Sommerfest am Lerchenberg statt. Veranstaltet vom Senioren- und Pflegezentrum sowie den lokalen Wohnungsgesellschaften WIBOG und WBG konnten Bewohner und Interessierte vorbeikommen, um das Programm zu genießen. Man wolle mit dem Fest bessere Angebote für die Gegend schaffen und die Bewohner zusammenbringen.
2: Ja, wir machen das seit 20 Jahren, oder mehr als 20 Jahre sind wir schon präsent, gemeinsam mit der Genossenschaft und dem SPZ, weil uns das wichtig ist, dass wir im Quartier für die Bewohner ein Angebot schaffen wollen. Niederschwellig und für jeden erreichbar. Und deswegen finde ich es einen richtigen Ansatz, hier dauerhaft platziert zu werden, beziehungsweise ein Angebot zu unterbreiten für die Bewohner.
1: Am Samstag konnte man sich ein besseres Bild vom Seniorenpflegezentrum am Lerchenberg machen. Der Tag der offenen Tür lud dazu ein, die Einrichtung kennenzulernen und sich zu informieren. Das Highlight am Sonntag war dann ein Double des Schlagersängers Wolfgang Petri, der mit seinen Hits überzeugte. Wer hier gefeiert hat, tat sich aber nicht nur selbst etwas Gutes. Unter anderem mit einer Tombola wurden Spenden für einen guten Zweck gesammelt.
2: Ja, wir unterstützen seit Jahren immer Projekte in den einzelnen Wohngebieten. Diesmal ausnahmsweise Wittenberg-West mit dem Nachbarschaftstreff. Aber Ziel ist es, auch die verschiedenen Treffs in den Wohngebieten immer wieder zu unterstützen. Und deswegen geht der diesjährige Tombola-Erlös zugunsten des Nachbarschaftstreffs. Der Hauptpreis ist ein 4 Tage oder ein verlängertes Wochenende an der Ostsee in Kosovo. Und da sind wir ganz stolz drauf, sind unsere eigenen Ferienwohnungen, die wir damit angeboten haben.
1: Die Tombola war aber nicht die einzige Möglichkeit, etwas Gutes zu tun. Ein ganz besonderer Bücherstand lockte zum Mitlesen für einen guten Zweck.
2: Den Bücherstand haben wir auch schon seit über 20 Jahren, wo wir auch wieder diese Einnahmen spenden werden. Und jeder Bewohner, der bei uns wohnt, kann immer alte Bücher abgeben. Und dadurch, dass man ein- und auszieht aus den Wohnungen, bleibt immer wieder was übrig. Und wir stellen das dann anderen Personen zur Verfügung, die diese Spenden wieder dann uns zukommen lassen können. Und wir stellen das wieder einem Zweck zur Verfügung im Quartier. Irgendwas. Entweder sind es Bänke, sind Spieleinrichtungen, was auch immer. Und wir suchen jedes Jahr eine neue Zielrichtung, was wir damit verfolgen können.
1: Mit dieser Veranstaltung scheint die WBG aber noch nicht genug vom Feiern zu haben. Man wolle solche Angebote in allen Quartieren schaffen, um die Menschen vor Ort zusammenzubringen.
2: Für uns ist es wichtig, dass wir in jedem Quartier ein Angebot für die Bewohner schaffen. Wir werden auch im Dreunischen Bach Ende des Jahres da nochmal nach außen hin in die Wahrnehmbarkeit gehen, einfach um den Leuten was anzubieten. Also Dreunischer Bach, Lerchenberg ist nochmal separat, denn hier oben Lerchenberg ist wichtig, dass in jedem Quartier Veranstaltungen stattfinden, dass man sozusagen aus der Anonymität rauskommt und aus der Wohnung und mal die Nachbarschaften kennenlernt. Deswegen versuchen wir das überall dezentral zu organisieren und diesen Weg verfolgen wir seit Jahren und versuchen das auch fortzusetzen. Und ich denke, das ist ein ganz guter Weg und die Resonanz gibt uns scheinbar doch recht.
1: Bei dem Sommerfest am Lerchenberg scheinen alle Gäste auf ihre Kosten gekommen zu sein. Ob Schlagerfans, Hüpfburgen-Enthusiasten oder Lesewürmer, hier wurden alle bestens versorgt. Die weiteren Projekte geben sicherlich auch einen Grund zu feiern. Wittenberger Einwohner dürfen also gespannt bleiben, was da alles noch auf sie zukommt.
3: Die beiden jungen Fischadler im Fischadlerhorst am Muldestausee trainieren eifrig ihre Flugmuskulatur. Das Weibchen ist dabei stets in der Nähe, um die Kleinen zu beobachten und zu beschützen. Zwischen den intensiven Übungseinheiten gönnen sich die Jungen eine Pause. Nach dem Training wird ausgiebig geruht, um Kraft für die nächsten Herausforderungen zu sammeln. Unterdessen bringt das Männchen weiterhin zuverlässig Fisch zum Horst, wie hier bei einem anderen Fischadler am Beetsee in Brandenburg zu sehen ist. In den kommenden Tagen rechnet man mit den ersten Flugversuchen der beiden Jungvögel. Wer das aktuelle Ferienprogramm im Haus am See in Schleiz besucht, hat die einmalige Chance, diesen ersten Start live zu erleben und auf dem großen Bildschirm im Haus am See in Muldestausee mitzuverfolgen. Genauere Infos zum Ferienprogramm findet man unter www.informationszentrum-hausamsee-schleiz.de.
0: Pünktlich zu Beginn der Sommerferien startet der regionale Tourismusverband Welterberegion Anhalt-Dessau-Wittenberg die Aktion Radwege Detektive und sucht ab sofort engagierte Bürger, die regelmäßig mit dem Fahrrad unterwegs sind und die Qualität der touristischen Radwege in der Region mit im Blick behalten möchten. Gesucht werden aufmerksame Radfahrer, die Auffälligkeiten entlang der Strecken melden. Dazu gehören beispielsweise Oberflächenschäden nach Starkregenereignissen, Beeinträchtigungen durch Forstarbeiten, verschmutzte, verdreckte oder fehlende Wegweiser sowie Hinweise zur Routenführung, touristischen Infrastruktur oder zu Angeboten entlang der Wege. Sowohl positive als auch negative Erfahrungen auf den Radwegen sind für den Tourismusverband von großem Interesse. Interessierte können alle Informationen zum Radwege-Detektiv sowie das Antragsformular zu den Radwegen unter www.anhalt-dessau-wittenberg.de/radwege-detektiv finden.
1: Das Schuljahr ist zu Ende und jetzt sind 6 Wochen Sommerspaß angesagt. Um so richtig in Ferienstimmung zu kommen, wurde in Bernburg wieder ein ganz besonderer Plan geschmiedet. Und wo kann man denn besser

0: die Sommerferien einläuten als im Freibad.
1: Wir sind hier im Erlebnisbad Saaleperle in Neubornheim und wir feiern hier heute die Beachparty, also die Schuljahresabschlussveranstaltung für alle Schüler und haben hier ganz viel Spaß bei bestem Wetter.
0: Am 30. Juni erwartete die Kinder aber kein ganz normaler Freibadbesuch. Hier wurden keine Mühen gescheut, um ein ganz besonderes Programm auf die Beine zu stellen. Neben den Klassikern wie Rutsche- und Sprungtouren gab es auch verschiedene Mitmachstände, eine Hüpfburg und musikalische Untermalung von DJ Otto. Das wahrscheinlich größte Highlight waren jedoch die riesigen Wasserbälle, in denen man übers Wasser laufen konnte. Den Kindern scheint all das auf jeden Fall gefallen zu haben. Gelangweilte Gesichter konnte man hier wohl lange suchen.
1: Also ich würde sagen, heute ist gut besucht, wir haben ja auch super Wetter. Ja, die Kinder, die sind alle im Wasser und ja, also wirklich gut besucht hier heute. Viele verschiedene Schulen sind da und ja, ich denke, die haben viel Spaß hier.
0: Aus verschiedenen Schulen kamen die Kinder ins Erlebnisbad Saaleperle, um die Beachparty zu genießen. All das kann aber natürlich nicht alleine auf die Beine gestellt werden. Es benötigt viel Organisation und starke Partner, um so einen Tag zu ermöglichen.
1: Dieses Erlebnisbad Saaleperle, die uns das alles hier zur Verfügung stellt. Die Sparkasse, die sponsert die Veranstaltung. Genau, Mitarbeiter, das Clubhaus, Marius Tauchschule, unser DJ Otto und wir von Amt für Kinder- und Jugendförderung von der Stadt Bernburg-Saale.
0: Mit jeder Menge Spiel, Musik und guter Laune ist der Start in die Sommerferien damit gelungen. Die Beachparty im Erlebnisbad Saaleperle hat einmal mehr gezeigt, wie mit guter Zusammenarbeit ein großartiges Fest für Kinder und Jugendliche gemacht werden kann. Jetzt heißt es, die freie Zeit genießen, Sonne tanken und mit vielen schönen Erinnerungen in die Ferien starten.
2: Die Tesvold AG hat die Nachfolge in ihrer Unternehmensspitze geregelt. Mitgründer und bisheriger CEO Daniel Hahnemann ist zum 1. Juli 2026 in den Aufsichtsrat gewechselt. Die operative Führung des Unternehmens übernimmt ab sofort Mitgründer und langjähriger Vorstand Simon Schandert als CEO. Carsten Tegeler ist neuer CFO. Simon Schandert gehört seit der Gründung des Unternehmens im Jahr 2014 dem Vorstand an und verantwortete bislang als CTO die technologische Entwicklung der Gesellschaft. Gemeinsam mit dem CFO Carsten Tegeler bildet er künftig die Unternehmensspitze der Tesvold AG. Carsten Tegeler bringt langjährige Erfahrung in der kaufmännischen Führung mit. Vor seinem Wechsel zu Tesvold war er unter anderem in leitenden Finanzfunktionen bei der Ganske Verlagsgruppe, der Bass Group und Baker Chili tätig. Daniel Hahnemann wird die Übergabe an seinen Nachfolger eng begleiten und sich künftig im Aufsichtsrat auf die strategische Weiterentwicklung des Unternehmens konzentrieren. Mit dieser Meldung sind wir am Ende unserer heutigen Ausgabe der RBB Aktuellen Nachrichten. Schauen jetzt noch auf das Wetter und auf die Meldungen aus Dessau-Roßlau. Am Donnerstag ab 18 Uhr melden wir uns dann aus der RBB Redaktion mit neuen Meldungen wieder. Bis dahin machen Sie es gut und auf Wiedersehen. 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

Der Donnerstag wird angenehm warm mit Höchsttemperaturen von 23 Grad. Der Himmel bleibt wechselnd bewölkt und eine Nordwestbrise bringt frischen Wind mit sich. Trotz der Wolken bleibt es den ganzen Tag über trocken. Am Wochenende wird es wieder deutlich sonniger und wärmer. Dann ist wieder mit Temperaturen bis 29 Grad zu rechnen.

0: 1 ihr tänzerisches Talent.
1: Den Besuchern erwartet ein Tanzprogramm. Also Tanz ist Lebensfreude, Dessau-Roßlau tanzt. Wir haben viele schöne Tänze mitgebracht in unserem Programm. Ganz einfach, lassen Sie sich überraschen. Wir haben eine Premiere dabei, wir haben einen spanischen Tanz. Den haben wir eben vor der Hauptbühne getanzt, unter der Glocke, um die Leute hier zum Stadtfest schon mal einzustimmen, bevor das hier in der Marienkirche losgeht.
0: Bevor die Sommerferien beginnen, wurde nicht nur das Ende des Schuljahres gefeiert, sondern auch ein erfolgreiches Tanzjahr. Gemeinsam blickten die Tänzer auf viele schöne Auftritte, intensive Trainingsstunden, Wettkämpfe und zahlreiche gemeinsame Erlebnisse zurück. Hinter jeder Aufführung steckt dabei monatelange Vorbereitung, ein Einsatz, der sich am Ende jedoch auf der Bühne auszahlt.
1: Die Kinder trainieren das ganze Jahr über. Sie möchten ja auch ihren Eltern und den Leuten hier in Dessau-Roßlau zeigen, was sie gelernt haben in unserem Verein. Wir haben sehr viele Auftritte, sehr viele Veranstaltungen. Und heute ist wie so ein Schuljahresabschluss für uns auch. Es sind ja den Ferien. Morgen nochmal auf der Hauptbühne und dann sind Ferien.
0: Mit abwechslungsreichen Choreografien und mitreißenden Auftritten machte die Revue-Tanzgruppe den Abend zu einem besonderen Erlebnis. Die Tänzer zeigten, wie viel Leidenschaft und Teamgeist hinter ihrem Hobby steckt. Dabei wurde deutlich, dass auch der Nachwuchs dem Verein nicht ausgeht.
1: Nachwuchsprobleme haben wir Gott sei Dank keine. Wir sind ein tolles Team. Ich habe 6 Trainerinnen bei mir, die wirklich mit den Kindern und Jugendlichen arbeiten. Also ich kann nichts Negatives sagen, also ein ganz toller Verein und wir freuen uns auch gerade jetzt auf diese Veranstaltung, die wir für die Kinder und Jugendlichen auch organisiert haben.
0: Nun stehen für die jungen Tänzer die wohlverdienten Sommerferien an. Doch nach der Pause wird bereits weiter trainiert, denn die nächsten Auftritte und Veranstaltungen sind schon in Planung.
1: Nach den Ferien bereiten wir den Dessau-Roßlauer Tanzwettbewerb vor, wo es um den Schulterm-Wanderpokal geht. Da kommen nicht nur Dessauer Tanzgruppen, da kommen sie aus Brandenburg, Sachsen, Sachsen-Anhalt. Und da wird um den Schulterm-Wanderpokal getanzt. Und dann natürlich arbeiten wir jetzt schon an unserer Weihnachtsrevue, die auch wieder im Dezember hier in der Marienkirche stattfinden wird.
0: Im Mittelpunkt stand einmal mehr die Freude am Tanzen. Mit ihrem Programm sorgten die Tänzer für einen gelungenen Abschluss des Tanzjahres und für Vorfreude auf die nächste Saison. Mach mal wieder so fast!

0: Reparaturen am Brunnen geplant. Einigen Bürgern ist es bereits aufgefallen, dass das Wasserspiel des Brunnens in der Kavalierstraße derzeit nicht wie gewohnt zu sehen ist. Seit der Wiederinbetriebnahme nach der Winterpause sprudelt das Wasser aktuell nur aus 3 Düsen. Auf Nachfrage von RAN 1 teilt die Stadt Dessau-Roßlau mit, dass der Zustand bereits bekannt ist und der Kontakt zur zuständigen Wartungsfirma aufgenommen wurde. Die betroffenen Bauteile, die durch den normalen Verschleiß ausgetauscht werden müssen, sollen in nächster Zeit ersetzt werden. Ein genauer Zeitpunkt für die Reparatur kann derzeit noch nicht genannt werden. Dieser hängt unter anderem von der Terminplanung der beauftragten Firma sowie der Verfügbarkeit der benötigten Materialien ab.
1: Beim Walderseefest war im Dessau-Roßlauer Ortsteil wieder einiges los. So gab es unter anderem ein umfangreiches sportliches Programm für junge Fußballer aus dem ganzen Stadtgebiet. Am 21. Juni wurde im Rahmen des Fests der Four Goals Cup auf dem Sportplatz der SG Empor Waldersee ausgetragen. Der zweimalige deutsche Meister und

0: Champions-League-Sieger René Treschok lud dazu mit seinem Fußballzentrum ein.
1: Ja, wir machen hier heute den Lidl for Goals Cup. Eine Kampagne, die wir auch jetzt dieses Jahr begonnen haben. Wir freuen uns hier bei Empor Waldersee, drei weitere Vereine begrüßen zu dürfen. SV Dessau 05, den DSV 97 und natürlich BSG Medizin Dessau. Wir machen heute mit Kindern der Altersklasse U8 bis U10 ein schönes Turnier. Und mit einigen Side-Events, also wir haben eine Torwand hier da, wir haben eine Schussgeschwindigkeit, wir haben den Super-Dribbler und natürlich diese wunderschöne hier Lidl-Frische-Arena. Und da machen wir mit den Kindern heute ein schönes Turnier, 12 Spiele insgesamt. Und wir haben jetzt gerade die Pause, machen noch eine Rückrunde und da freuen wir uns hier in der Heimat mal wieder zu Gast sein zu dürfen.
0: Seit mehr als 20 Jahren fördert der Treschok Fußballzentrum e.V. den Sport und die Kinder- und Jugendarbeit. Dafür hat man schon verschiedene Projekte umgesetzt. Beim Four Goals Cup stand vor allem der Spaß im Mittelpunkt. Jedes Team hat dabei zwei Tore und versucht, so viele Treffer wie möglich zu erzielen. Das Turnier soll dazu dienen, die Freude am Fußballspiel erlebbar zu machen und die sportliche Gemeinschaft der Kinder zu stärken. Beim Cup am 21. Juni sorgten die hohen Temperaturen dafür, dass man etwas auf die Bremse treten musste.
1: Ja, man merkt natürlich anhand der Hitze, dass die Kinder sehr, sehr schnell kaputt sind und sie sind auch ein bisschen müde. Sie hatten natürlich Vereinsfest hier auch und andere Mannschaften hatten auch gestern schon ein Turnier. Also wir sind so jetzt auch schon in dem Modus, wo wir merken, okay, das wird ein bisschen ruhiger heute, aber es ist auch gut so. Wir haben jetzt mittlerweile 32 Grad und wir achten natürlich auch auf die Gesundheit der Kinder und gucken, dass wir das Turnier nicht überpacen, aber bisher läuft alles ganz gut.
0: Trotz der hohen Temperaturen hatten die Kinder sehr viel Spaß und waren motiviert und ehrgeizig mit dabei. Für die Nachwuchskicker sind Turniere dieser Art immer eine willkommene Abwechslung neben den regulären Trainingseinheiten im Verein. Die Jugendtrainer waren ebenfalls zufrieden.
2: Ja, wir kennen das Turnierformat ja schon aus der Vergangenheit. Und durch die Bande ist es immer intensiv und wenig Unterbrechung und hilft halt den Kindern in der Entwicklung.
3: Also der René, der organisiert das und macht das super. Wir kennen ja das, der war ja schon ein paar Mal hier gewesen. Hut ab, was er da auf die Beine stellt. Und die Vereine sind da froh drüber und glücklich. Wir als Waldersee sowieso, weil es hier bei uns schon oft stattgefunden hat. Die spielen das schon gerne, aber wenn du einen Tag vorher ein Turnier hattest oder sowas, das merkt man dann heute. Heute ist so drückend, schwül, die sind jetzt schon fix und fertig. Und die meisten kennen wir jetzt von mir, die sind doch heute nicht gekommen. Da haben wir jetzt die Ersatzspieler, aber spielt ja keine Rolle.
0: Neben der sportlichen Ausbildung ihrer Schützlinge beschäftigt die Jugendtrainer natürlich auch immer die Nachwuchsgewinnung. Wie sieht es da beim SV Dessau 05 und bei der SG Empor Waldersee aus?
2: Wir haben eine Bambini-Mannschaft, zwei F-Jugendmannschaften, zwei E-Jugendmannschaften, zwei Verbandsliga-Mannschaften, C, B und A-Jugend eine Mannschaft. Also relativ breit mittlerweile aufgestellt. Naja, es wird immer schwerer. Also ehrlich muss man sein, die geburtenschwachen Jahrgänge kommen jetzt peu à peu. Und dann wird es für alle Vereine schwieriger.
3: Also wir sind hier im Waldersee eigentlich froh darüber, dass wir so eine gute Nachwuchsarbeit haben. Wir haben alle Mannschaften besetzt, außer ich spreche mal jetzt von dieser Saison, die kommt, haben wir alle Mannschaften besetzt. Die F-Jugend haben wir doppelt besetzt, die E-Jugend haben wir doppelt besetzt und die C-Jugend haben wir nicht. Da haben wir dann erste Probleme, weil wir auch viele Abgänge nach 05 haben. Ja, wir haben Schwierigkeiten mit den Trainer, weil keiner was machen will oder es ist schwierig. Aber sonst sind wir mit unserer Arbeit sehr zufrieden und hier in Dessau und in Roßlau stehen wir eigentlich ganz gut da mit unseren Kindern.
0: Der Sportplatz der SG Empor Waldersee war nur einer von zahlreichen Standorten, an denen der Four Goals Cup in diesem Jahr ausgetragen wurde. Der Treschok Fußballzentrum e.V. hat zudem noch einige weitere sportliche Höhepunkte in diesem Jahr für junge Fußballer in Planung.

0: Herzlich willkommen, liebe Zuschauer, zur Juli-Ausgabe der Finanznews 2026. Ich begrüße dazu Roland Görg, den stellvertretenden Bereichsleiter des Vermögensanlagezenters in der Kreissparkasse Anhalt-Bitterfeld. Hallo und guten Tag.
1: Guten Tag, hallo.
0: Herr Görg, wie lief es denn an den Börsen im Juni?
1: Ja, der DAX, der ist auf nahezu konstantem Niveau geblieben. Und Dow Jones und Eurostoxx, die haben sich zum Monatsende gut ins Plus bewegt.

0: Der Ölpreis dagegen, der ist im Vergleich zum Vormonat deutlich gesunken.
1: Und wie sehen die Werte für den Juni im Einzelnen aus?
0: Ja, sehen wir uns dazu einfach mal die Tabelle an. Ja, der DAX, der hat 0,4% verloren, von 25.105 auf 24.996 Punkte. Der Euro Stoxx 50 dagegen ist gestiegen um 4,6%, von 6.051 auf 6.328 Punkte. Der Dow Jones hat sich auch verbessert, von 51.032 auf 52.366 Punkte um 2,6%. Der Euro verbilligte sich von 1,17 auf 1,14, also verloren 2% gegenüber dem Dollar. Der Rohölpreis ist dagegen stark gesunken, von 92,88 auf 70,46 US-Dollar pro Brent Barrel. Und der EZB-Hauptrefinanzierungszinssatz hat sich von 2,15 auf 2,40% erhöht.
1: Im letzten Monat sah ja die Erholung an den Börsen positiv aus. Wie sah es denn mit der Entwicklung im Juni konkret aus?
0: Ja, der DAX, der hat sich im Juni seitwärts bewegt. Das heißt, mit einem Schlusskurs von knapp unter 25.000 liegt er nur geringfügig unter dem Vormonatswert. Und insgesamt konnte der DAX im ersten Halbjahr um ca. 2,1% zulegen, um rund 500 Punkte. Aber aufgrund des eher wirtschaftlich schwierigen wirtschaftlichen und geopolitischen Umfelds bleibt die weitere Entwicklung aber abzuwarten.
1: Auch der IFO-Geschäftsklimaindex hatte sich ja im Vormonat leicht erholt. Wie sehen denn die Werte für den Juni aus?
0: Ja, auch im Juni konnte sich die Stimmungslage bei den Unternehmen weiter verbessern. Die Hoffnung auf eine echte Entspannung bzw. auf ein Ende der Blockade der Straße von Hormuz lassen die Unternehmen wieder optimistischer in die Zukunft blicken. Gleichzeitig hat die Stabilisierung der Inflation sowie die Entlastung durch sinkende Öl- und Gaspreise die Beurteilung der Geschäftslage wiederum positiv beeinflusst.
1: Herr Görg, im Mai hatte sich die Inflation leicht rückläufig entwickelt. Hat sich diese Entspannung auch im Juni fortgesetzt?
0: Ja, die Entspannung bei der Teuerung hat sich auch im Juni fortgesetzt. Das heißt, der Verbraucherpreisindex lag bei 2,3 und ist im Vergleich zum Vormonat um ca. 0,3% zurückgegangen. Neben der günstigen Entwicklung der Ölpreise hat auch der Tankrabatt zu dieser Entlastung beigetragen. Aber dieser entfällt leider wieder ab Juli, und sodass in den kommenden Monaten wieder mit einem Anstieg der Inflation zu rechnen ist.
1: Herr Görg, Sommerzeit ist Ferienzeit. Die Sommerferien haben gerade begonnen und viele Familien sind auf dem Weg in den Urlaub. Was können Sie unseren Zuschauern für das Bezahlen im Urlaub empfehlen?
0: Also mit einer Kreditkarte ist man insbesondere im Ausland bestens unterwegs. Weder die Beschaffung vom Bargeld am Geldautomaten oder das Bezahlen in den Geschäften oder Restaurants ist damit ein Problem. Auch die Hinterlegung der Kaution zum Beispiel für einen Mietwagen oder die Reservierung eines Hotelzimmers kann problemlos über die Kreditkarte erfolgen.
1: Was unterscheidet eigentlich eine normale Kreditkarte von einer Kreditkarte Gold?
0: Ja, in der Kreditkarte Gold sind diverse Versicherungsleistungen integriert, die nicht zusätzlich die Reisekasse belasten.

0: erfolgen.
1: Was unterscheidet eigentlich eine normale Kreditkarte von einer Kreditkarte Gold?
0: Ja, in der Kreditkarte Gold sind diverse Versicherungsleistungen integriert, die nicht zusätzlich die Reisekasse belasten.

0: Kreditkarte Gold?
1: Ja, in der Kreditkarte Gold sind diverse Versicherungsleistungen integriert, die nicht zusätzlich die Reisekasse belasten. Besonders hervorzuheben ist hier zum Beispiel eine Reiserücktrittsversicherung,

0: Ich begrüße Sie an diesem Mittwoch also zum Wochenteiler der RBB Aktuellnachrichten. Das kürzlich vorgestellte Maßnahmepaket der Bundesregierung geht laut der Handwerkskammer Halle nicht weit genug. Das Reformpaket enthält viele positive Aspekte, ist aber nicht der große Wurf, sagte Thomas Kaindorf, der Präsident der Handwerkskammer Halle, machte die Position der Kammer an zwei Einzelvorschlägen fest. Der Handwerkerbonus für Leistungen in privaten Haushalten wird beibehalten, aber reduziert. Dies ist im Rahmen einer umfassenden Regelung vertretbar. Wir hätten es allerdings als zielführender empfunden, nicht den Bonus als solchen zu reduzieren, sondern beispielsweise gesetzlich vorgeschriebene Dienstleistungen aus dem Katalog zu streichen. Das Handwerk begrüßte laut Kaindorf zudem längere Sonntagsöffnungszeiten für Bäcker und Konditoren, vermisse jedoch eine parallele Regelung bei der Arbeitszeit. Am Lerchenberg wurde in der Lutherstadt Wittenberg am Wochenende nicht nur gefeiert, sondern auch Gemeinschaft gelebt. Das traditionelle Sommerfest lockte zahlreiche Besucher mit Musik, Unterhaltung und Mitmachangeboten für die ganze Familie. Gleichzeitig stand der gute Zweck im Mittelpunkt. Mit verschiedenen Aktionen wurden Spenden gesammelt und so neue Begegnungen ermöglicht.
1: Eine Nachbarschaft wird doch viel schöner, wenn sich Nachbarn auch kennenlernen und natürlich auch zusammen feiern. Am vergangenen Sonntag fand wieder das inzwischen 23. Sommerfest am Lerchenberg statt. Veranstaltet vom Senioren- und Pflegezentrum sowie den lokalen Wohnungsgesellschaften WIBOG und WBG konnten Bewohner und Interessierte vorbeikommen, um das Programm zu genießen. Man wolle mit dem Fest bessere Angebote für die Gegend schaffen und die Bewohner zusammenbringen.
2: Ja, wir machen das seit 20 Jahren, oder mehr als 20 Jahre sind wir schon präsent, gemeinsam mit der Genossenschaft und dem

0: Ganz besonderer Bücherstand lockte zum Mitlesen für einen guten Zweck.
1: Den Bücherstand haben wir auch schon seit über 20 Jahren, wo wir auch wieder diese Einnahmen spenden werden. Und jeder Bewohner, der bei uns wohnt, kann immer alte Bücher abgeben. Und dadurch, dass man ein- und auszieht aus den Wohnungen, bleibt immer wieder was übrig. Und wir stellen das dann anderen Personen zur Verfügung, die diese Spenden wieder dann uns zukommen lassen können. Und wir stellen das wieder einem Zweck zur Verfügung im Quartier. Irgendwas. Entweder sind es Bänke, sind Spieleinrichtungen, was auch immer. Und wir suchen jedes Jahr eine neue Zielrichtung, was wir damit verfolgen können.
0: Mit dieser Veranstaltung scheint die WBG aber noch nicht genug vom Feiern zu haben. Man wolle solche Angebote in allen Quartieren schaffen, um die Menschen vor Ort zusammenzubringen.
1: Für uns ist es wichtig, dass wir in jedem Quartier ein Angebot für die Bewohner schaffen. Wir werden auch im Dreunischen Bach Ende des Jahres da nochmal nach außen hin in die Wahrnehmbarkeit gehen, einfach um den Leuten was anzubieten. Also Dreunischer Bach, Lerchenberg ist nochmal separat, dann hier oben Lerchenberg ist wichtig, dass in jedem Quartier Veranstaltungen stattfinden, dass man sozusagen aus der Anonymität rauskommt und aus der Wohnung und mal die Nachbarschaften kennenlernt. Deswegen versuchen wir das überall dezentral zu organisieren und diesen Weg verfolgen wir seit Jahren und versuchen das auch fortzusetzen. Und ich denke, das ist ein ganz guter Weg und die Resonanz gibt uns scheinbar doch recht.
0: Bei dem Sommerfest am Lerchenberg scheinen alle Gäste auf ihre Kosten gekommen zu sein. Ob Schlagerfans, Hüpfburgenenthusiasten oder Lesewürmer, hier wurden alle bestens versorgt. Die weiteren Projekte geben sicherlich auch einen Grund zu feiern. Wittenberger Einwohner dürfen also gespannt bleiben, was da alles noch auf sie zukommt.
2: Die beiden jungen Fischadler im Fischadlerhorst am Muldestausee trainieren eifrig ihre Flugmuskulatur. Das Weibchen ist dabei stets in der Nähe, um die Kleinen zu beobachten und zu beschützen. Zwischen den intensiven Übungseinheiten gönnen sich die Jungen eine Pause. Nach dem Training wird ausgiebig geruht, um Kraft für die nächsten Herausforderungen zu sammeln. Unterdessen bringt das Männchen weiterhin zuverlässig Fisch zum Horst, wie hier bei einem anderen Fischadler am Beetzsee in Brandenburg zu sehen ist. In den kommenden Tagen rechnet man mit den ersten Flugversuchen der beiden Jungvögel. Wer das aktuelle Ferienprogramm im Haus am See in Schleiz besucht, hat die einmalige Chance, diesen ersten Start live zu erleben und auf dem großen Bildschirm im Haus am See in Muldestausee mitzuverfolgen. Genauere Infos zum Ferienprogramm findet man unter www.informationszentrum-hausamsee-schleiz.de. Pünktlich zu Beginn der Sommerferien startet der regionale Tourismusverband Welterberegion Anhalt-Dessau-Wittenberg die Aktion Radwege Detektive und sucht ab sofort engagierte Bürger, die regelmäßig mit dem Fahrrad unterwegs sind und die

0: die Beine gestellt werden. Es benötigt viel Organisation und starke Partner, um so einen Tag zu ermöglichen.
1: Dieses Erlebnis war eine wahre Perle, die uns das alles hier zur Verfügung stellt.
0: Gute Zusammenarbeit, ein großartiges Fest für Kinder und Jugendliche gemacht werden kann. Jetzt heißt es, die freie Zeit genießen, Sonne tanken und mit vielen schönen Erinnerungen in die Ferien starten.
2: Sofort Mitgründer und langjähriger Vorstand Simon Schandert als CEO. Carsten Tegeler ist neuer CFO. Simon Schandert gehört seit der Gründung des Unternehmens im Jahr 2014 dem Vorstand an und verantwortete bislang als CTO die technologische Entwicklung der Gesellschaft. Gemeinsam mit dem CFO Carsten Tegeler bildet er künftig die Unternehmensspitze der Tesvolt AG. Carsten Tegeler bringt langjährige Erfahrung in der kaufmännischen Führung mit. Vor seinem Wechsel zu Tesvolt war er unter anderem in leitenden Finanzfunktionen bei der Ganske Verlagsgruppe, der Bass Group und Baker Tilly tätig. Daniel Hannemann wird die Übergabe an seinen Nachfolger eng begleiten und sich künftig im Aufsichtsrat auf die strategische Weiterentwicklung des Unternehmens konzentrieren. Mit dieser Meldung sind wir am Ende unserer heutigen Ausgabe der RWW Aktuellen Nachrichten. Schauen jetzt noch auf das Wetter und auf die Meldungen aus Dessau-Roßlau. Am Donnerstag ab 18 Uhr melden wir uns dann aus der RWW-Redaktion mit neuen Meldungen wieder. Bis dahin, machen Sie es gut und auf Wiedersehen. 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

Der Donnerstag wird angenehm warm mit Höchsttemperaturen von 23 Grad. Der Himmel bleibt wechselnd bewölkt und eine Nordwestbrise bringt frischen Wind mit sich. Trotz der Wolken bleibt es den ganzen Tag über trocken. Am Wochenende wird es wieder deutlich sonniger und wärmer. Dann ist wieder mit Temperaturen bis 29 Grad zu rechnen.

0: Bühne frei hieß es am Freitag, dem 3. Juli, für die Kinder und Jugendlichen der Dessau-Roßlauer Revue-Tanzgruppe Showtime. In der Marienkirche in Dessau zeigten sie vor zahlreichen Zuschauern ihr Können und begeisterten mit ihren Auftritten. Unter dem Motto Dessau-Roßlauer Tanzträume präsentierten alle Gruppen des Vereins ihr tänzerisches Talent.
1: Den Besuchern erwartet ein Tanzprogramm. Also Tanz ist Lebensfreude, Dessau-Roßlau tanzt. Wir haben viele schöne Tänze mitgebracht in unserem Programm. Ganz einfach, lassen Sie sich überraschen. Wir haben eine Premiere dabei, wir haben einen spanischen Tanz. Den haben wir eben vor der Hauptbühne getanzt, unter der Glocke, um die Leute hier zum Stadtfest schon mal einzustimmen, bevor das hier in der Marienkirche losgeht.
0: Bevor die Sommerferien beginnen, wurde nicht nur das Ende des Schuljahres gefeiert, sondern auch ein erfolgreiches Tanzjahr. Gemeinsam blickten die Tänzer auf viele schöne Auftritte, intensive Trainingsstunden, Wettkämpfe und zahlreiche gemeinsame Erlebnisse zurück. Hinter jeder Aufführung steckt dabei monatelange Vorbereitung, ein Einsatz, der sich am Ende jedoch auf der Bühne auszahlt.
1: Die Kinder trainieren das ganze Jahr über. Sie möchten ja auch ihren Eltern und den Leuten hier in Dessau-Roßlau zeigen, was sie gelernt haben in unserem Verein. Wir haben sehr viele Auftritte, sehr viele Veranstaltungen

0: Ja, und heute ist wie so ein Schuljahresabschluss für uns auch. Es sind ja den Ferien. Morgen nochmal auf der Hauptbühne und dann sind Ferien.
1: Mit abwechslungsreichen Choreografien und mitreißenden Auftritten machte die Revue-Tanzgruppe den Abend zu einem besonderen Erlebnis. Die Tänzer zeigten, wie viel Leidenschaft und Teamgeist hinter ihrem Hobby steckt. Dabei wurde deutlich, dass auch der Nachwuchs dem Verein nicht ausgeht.
0: Nachwuchsprobleme haben wir Gott sei Dank keine. Wir sind ein tolles Team. Ich habe 6 Trainerinnen bei mir, die wirklich mit den Kindern und Jugendlichen arbeiten. Also ich kann nichts Negatives sagen. Also ein ganz toller Verein. Und wir freuen uns auch gerade jetzt auf diese Veranstaltung, die wir für die Kinder und Jugendlichen auch organisiert haben.
1: Nun stehen für die jungen Tänzer die wohlverdienten Sommerferien an. Doch nach der Pause wird bereits weiter trainiert, denn die nächsten Auftritte und Veranstaltungen sind schon in Planung.
0: Nach den Ferien bereiten wir den Dessau-Roßlauer Tanzwettbewerb vor, wo es um den Schulterm-Wanderpokal geht. Da kommen nicht nur Dessauer Tanzgruppen, da kommen sie aus Brandenburg, Sachsen, Sachsen-Anhalt. Und da wird um den Showtime-Wanderpokal getanzt. Und dann natürlich arbeiten wir jetzt schon an unserer Weihnachtsrevue, die auch wieder im Dezember hier in der Marienkirche stattfinden wird.
1: Im Mittelpunkt stand einmal mehr die Freude am Tanzen. Mit ihrem Programm sorgten die Tänzer für einen gelungenen Abschluss des Tanzjahres und für Vorfreude auf die nächste Saison.

0: Reparaturen am Brunnen geplant. Einigen Bürgern ist es bereits aufgefallen, dass das Wasserspiel des Brunnens in der Kavalierstraße derzeit nicht wie gewohnt zu sehen ist. Seit der Wiederinbetriebnahme nach der Winterpause sprudelt das Wasser aktuell nur aus 3 Düsen. Auf Nachfrage von RAN 1 teilt die Stadt Dessau-Roßlau mit, dass der Zustand bereits bekannt ist und der Kontakt zur zuständigen Wartungsfirma aufgenommen wurde. Die betroffenen Bauteile, die durch den normalen Verschleiß ausgetauscht werden müssen, sollen in nächster Zeit ersetzt werden. Ein genauer Zeitpunkt für die Reparatur kann derzeit noch nicht genannt werden. Dieser hängt unter anderem von der Terminplanung der beauftragten Firma sowie der Verfügbarkeit der benötigten Materialien ab.
1: Beim Walderseefest war im Dessau-Roßlauer Ortsteil wieder einiges los. So gab es unter anderem ein umfangreiches sportliches Programm für junge Fußballer aus dem ganzen Stadtgebiet. Am 21. Juni wurde im Rahmen des Fests der Four Goals Cup auf dem Sportplatz der SG Empor-Waldersee ausgetragen. Der zweimalige deutsche Meister und Champions League-Sieger René Treschok lud dazu mit seinem Fußballzentrum ein.
2: Ja, wir machen hier heute den Lidl Four Goals Cup. Eine Kampagne, die wir auch jetzt dieses Jahr begonnen haben. Wir freuen uns hier bei Empor-Waldersee, 3 weitere Vereine begrüßen zu dürfen. SV Dessau 05, den DSV 97 und natürlich BSG Medizin Dessau. Wir machen heute mit Kindern der Altersklasse U8 bis U10 ein schönes Turnier und mit einigen Side-Events. Also wir haben eine Torwand hier da, wir haben eine Schussgeschwindigkeit, wir haben den Super-Dribbler und natürlich diese wunderschöne hier Lidl Frische Arena und da machen wir mit den Kindern heute ein schönes Turnier, 12 Spiele insgesamt und wir haben jetzt gerade die Pause, machen noch eine Rückrunde und da freuen wir uns hier in der Heimat mal wieder zu Gast sein zu dürfen.
1: Seit mehr als 20 Jahren fördert der Treschok Fußballzentrum e.V. den Sport und die Kinder- und Jugendarbeit. Dafür hat man schon verschiedene Projekte umgesetzt. Beim Four Goals Cup stand vor allem der Spaß im Mittelpunkt. Jedes Team hat dabei 2 Tore und versucht, so viele Treffer wie möglich zu erzielen. Das Turnier soll dazu dienen, die Freude am Fußballspiel erlebbar zu machen und die sportliche Gemeinschaft der Kinder zu stärken. Beim Cup am 21. Juni sorgten die hohen Temperaturen dafür, dass man etwas auf die Bremse treten musste.
2: Ja, man merkt natürlich anhand der Hitze, dass die Kinder sehr, sehr schnell kaputt sind und sie sind auch ein bisschen müde. Sie hatten natürlich Vereinsfest hier auch und andere Mannschaften hatten auch gestern schon ein Turnier. Also wir sind so jetzt auch schon in dem Modus, wo wir merken, okay, das wird ein bisschen ruhiger heute, aber es ist auch gut so. Wir haben jetzt mittlerweile 32 Grad. Wir achten natürlich auch auf die Gesundheit der Kinder und gucken, dass wir das Turnier nicht überpacen, aber bisher läuft alles ganz gut.
1: Trotz der hohen Temperaturen hatten die Kinder sehr viel Spaß und waren motiviert und ehrgeizig mit dabei. Für die Nachwuchskicker sind Turniere dieser Art immer eine willkommene Abwechslung neben den regulären Trainingseinheiten im Verein. Die Jugendtrainer waren ebenfalls zufrieden.
3: Ja, wir kennen das Turnierformat ja schon aus der Vergangenheit. Und durch die Bande ist es immer intensiv und wenig Unterbrechung und hilft halt den Kindern in der Entwicklung.
4: Also der René, der organisiert das und macht das super. Wir kennen ja das. Der war ja schon ein paar Mal hier gewesen. Hut ab, was er da auf die Beine stellt. Und die Vereine sind da froh drüber und glücklich. Wir als Walderseer sowieso, weil es hier bei uns schon oft stattgefunden hat. Die spielen das schon gerne, aber wenn du einen Tag vorher ein Turnier hattest oder sowas, das merkt man dann heute. Heute ist so drückend, schwül, die sind jetzt schon fix und fertig. Und die meisten kennen wir jetzt von mir, die sind doch heute nicht gekommen. Da haben wir jetzt die Ersatzspieler, aber spielt ja keine Rolle.
1: Neben der sportlichen Ausbildung ihrer Schützlinge beschäftigt die Jugendtrainer natürlich auch immer die Nachwuchsgewinnung. Wie sieht es da beim SV Dessau 05 und bei der SG Empor-Waldersee aus?
3: Wir haben eine Bambini-Mannschaft, 2 F-Jugendmannschaften, 2 E-Jugendmannschaften, 2 Verbandsliga-Mannschaften, C, B und A-Jugend eine Mannschaft. Also relativ breit mittlerweile aufgestellt. Naja, es wird immer schwerer. So ehrlich muss man sein, die geburtenschwachen Jahrgänge kommen jetzt peu à peu. Und dann wird es für alle Vereine schwieriger.
4: Also wir sind hier im Waldersee eigentlich froh darüber, dass wir so eine gute Nachwuchsarbeit haben. Wir haben alle Mannschaften besetzt, außer die Ich spreche mal jetzt von dieser Saison, die kommt. Haben wir alle Mannschaften besetzt. Die F-Jugend haben wir doppelt besetzt, die E-Jugend haben wir doppelt besetzt und die C-Jugend haben wir nicht. Da haben wir dann erste Probleme, weil wir auch viele Abgänge nach 05 haben. Ja, wir haben Schwierigkeiten mit den Trainer, weil keiner was machen will oder es ist schwierig. Aber sonst sind wir mit unserer Arbeit sehr zufrieden und wir in Dessau und Roßlau stehen wir eigentlich ganz gut da mit unseren Kindern.
1: Der Sportplatz der SGM Porwaldersee war nur einer von zahlreichen Standorten, an denen der Four Goals Cup in diesem Jahr ausgetragen wurde. Der Tretschok Fußballzentrum e.V. hat zudem noch einige weitere sportliche Höhepunkte in diesem Jahr für junge Fußballer in Planung.

0: Herzlich willkommen, liebe Zuschauer, zur Juli-Ausgabe der Finanznews 2026. Ich begrüße dazu Roland Görg, den stellvertretenden Bereichsleiter des Vermögensanlagezenters in der Kreissparkasse Anhalt-Bitterfeld. Hallo und guten Tag.
1: Guten Tag, hallo.
0: Herr Görg, wie lief es denn an den Börsen im Juni?
2: Ja, der DAX, der ist auf nahezu konstantem Niveau geblieben. Und Dow Jones und Eurostox, die haben sich zum Monatsende gut ins Plus bewegt. Der Ölpreis dagegen, der ist im Vergleich zum Vormonat deutlich gesunken.
0: Und wie sehen die Werte für den Juni im Einzelnen aus?
2: Ja, sehen wir uns dazu einfach mal die Tabelle an. Ja, der DAX, der hat 0,4% verloren, von 25.105 auf 24.996 Punkte. Der Eurostox 50 dagegen ist gestiegen um 4,6%, von 6.051 auf 6.328 Punkte. Der Dow Jones hat sich auch verbessert, von 51.032 auf 52.366 Punkte um 2,6%. Der Euro verbilligte sich von 1,17 auf 1,14, also verlor rund 2% gegenüber dem Dollar. Der Rohölpreis ist dagegen stark gesunken, von 92,88 auf 70,46 US-Dollar pro Brent Barrel. Und der EZB-Hauptrefinanzierungszinssatz hat sich von 2,15 auf 2,40% erhöht.
0: Im letzten Monat sah ja die Erholung an den Börsen positiv aus. Wie sah es denn mit der Entwicklung im Juni konkret aus?
2: Ja, der DAX, der hat sich im Juni seitwärts bewegt. Das heißt, mit einem Schlusskurs von knapp unter 25.000 liegt er

0: nur geringfügig unter dem Vormonatswert. Und insgesamt konnte der DAX im ersten Halbjahr um ca. 2,1% zulegen, um rund 500 Punkte. Aber aufgrund des eher wirtschaftlich schwierigen oder schwierigen wirtschaftlichen und geopolitischen Umfelds bleibt die weitere Entwicklung aber abzuwarten.
1: Auch der Ifo-Geschäftsklimaindex hatte sich ja im Vormonat leicht erholt. Wie sehen denn die Werte für den Juni aus?
0: Ja, auch im Juni konnte sich die Stimmungslage bei den Unternehmen weiter verbessern. Die Hoffnung auf eine echte Entspannung bzw. auf ein Ende der Blockade der Straße von Hormuz lassen die Unternehmen wieder optimistischer in die Zukunft blicken. Gleichzeitig hat die Stabilisierung der Inflation sowie die Entlastung durch sinkende Öl- und Gaspreise die Beurteilung der Geschäftslage wiederum positiv beeinflusst.
1: Herr Görg, im Mai hatte sich die Inflation leicht rückläufig entwickelt. Hat sich diese Entspannung auch im Juni fortgesetzt?
0: Ja, die Entspannung bei der Teuerung hat sich auch im Juni fortgesetzt. Das heißt, der Verbraucherpreisindex lag bei 2,3 und ist im Vergleich zum Vormonat um ca. 0,3% zurückgegangen. Neben der günstigen Entwicklung der Ölpreise hat auch der Tankrabatt zu dieser Entlastung beigetragen. Aber dieser entfällt leider wieder ab Juli, sodass in den kommenden Monaten wieder mit einem Anstieg der Inflation zu rechnen ist.
1: Herr Görg, Sommerzeit ist Ferienzeit. Die Sommerferien haben gerade begonnen und viele Familien sind auf dem Weg in den Urlaub. Was können Sie unseren Zuschauern für das Bezahlen im Urlaub empfehlen?
0: Also mit einer Kreditkarte ist man insbesondere im Ausland bestens unterwegs. Weder die Beschaffung vom Bargeld am Geldautomaten oder das Bezahlen in den Geschäften oder Restaurants ist damit ein Problem. Auch die Hinterlegung der Kaution zum Beispiel für einen Mietwagen oder die Reservierung eines Hotelzimmers kann problemlos über die Kreditkarte erfolgen.
1: Was unterscheidet eigentlich eine normale Kreditkarte von einer Kreditkarte Gold?
0: Ja, in der Kreditkarte Gold sind diverse Versicherungsleistungen integriert, die nicht zusätzlich die Reisekasse belasten. Besonders hervorzuheben ist hier zum Beispiel eine Reiserücktrittsversicherung, eine Reiseabbruchskostenversicherung und auch eine Auslandskrankenversicherung. Und für alle zum Beispiel, die mit dem Auto im Ausland unterwegs sind, unsere goldene Kreditkarte beinhaltet auch einen Kfz-Schutzbrief, der bei einer Panne, bei einem Unfall oder einer Bergung im europäischen Ausland hilft. 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
1: Wie immer am Ende unserer Sendung, welche Termine gibt es denn in den nächsten Wochen?
0: Ja, aktuelle Konjunkturdaten des ZDW, die kommen dann wieder am 21. Juli. Und das IFO-Institut veröffentlicht die aktuellen Ergebnisse zum Geschäftsklimaindex dann wieder am 27. Juli.
1: Herr Görg, ich bedanke mich bei Ihnen für diese interessanten Ausführungen. Und wir, liebe Zuschauer, sehen uns dann am 18. August wieder mit einer neuen Ausgabe der Finanznews 2026. Klar, dann mit einem Rückblick auf den Finanzmonat Juli. Bis dahin, machen Sie es gut und auf Wiedersehen.
0: Wiedersehen.
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0: Ich begrüße Sie an diesem Mittwoch also zum Wochenteiler der RBB Aktuellnachrichten. Das kürzlich vorgestellte Maßnahmenpaket der Bundesregierung geht laut der Handwerkskammer Halle nicht weit genug. Das Reformpaket enthält viele positive Aspekte, ist aber nicht der große Wurf, sagte Thomas Kaindorf, der Präsident der Handwerkskammer Halle, machte die Position der Kammer an zwei Einzelvorschlägen fest. Der Handwerkerbonus für Leistungen in privaten Haushalten wird beibehalten, aber reduziert. Dies ist im Rahmen einer umfassenden Regelung vertretbar. Wir hätten es allerdings als zielführender empfunden, nicht den Bonus als solchen zu reduzieren, sondern beispielsweise gesetzlich vorgeschriebene Dienstleistungen aus dem Katalog zu streichen. Das Handwerk begrüßte laut Kaindorf zudem längere Sonntagsöffnungszeiten für Bäcker und Konditoren, vermisse jedoch eine parallele Regelung bei der Arbeitszeit. Am Lerchenberg wurde in der Lutherstadt Wittenberg am Wochenende nicht nur gefeiert, sondern auch Gemeinschaft gelebt. Das traditionelle Sommerfest lockte zahlreiche Besucher mit Musik, Unterhaltung und Mitmachangeboten für die ganze Familie. Gleichzeitig stand der gute Zweck im Mittelpunkt. Mit verschiedenen Aktionen wurden Spenden gesammelt und so neue Begegnungen ermöglicht.
1: Eine Nachbarschaft wird doch viel schöner, wenn sich Nachbarn auch kennenlernen und natürlich auch zusammen feiern. Am vergangenen Sonntag fand wieder das inzwischen 23. Sommerfest am Lerchenberg statt. Veranstaltet vom Senioren- und Pflegezentrum sowie den lokalen Wohnungsgesellschaften WIBOG und WBG konnten Bewohner und Interessierte vorbeikommen, um das Programm zu genießen. Man wolle mit dem Fest bessere Angebote für die Gegend schaffen und die Bewohner zusammenbringen.
2: Ja, wir machen das seit 20 Jahren, oder mehr als 20 Jahre sind wir schon präsent, gemeinsam mit der Genossenschaft und dem SPZ, weil uns das wichtig ist, dass wir im Quartier für die Bewohner ein Angebot schaffen wollen. Niederschwellig und für jeden erreichbar. Und deswegen finde ich es einen richtigen Ansatz, hier dauerhaft platziert zu werden, beziehungsweise ein Angebot zu unterbreiten für die Bewohner.
1: Am Samstag konnte man sich ein besseres Bild vom Senioren- und Pflegezentrum am Lerchenberg machen. Der Tag der offenen Tür lud dazu ein, die Einrichtung kennenzulernen und sich zu informieren. Das Highlight am Sonntag war dann ein Double des Schlagersängers Wolfgang Petri, der mit seinen Hits überzeugte. Wer hier gefeiert hat, tat sich aber nicht nur selbst etwas Gutes. Unter anderem mit einer Tombola wurden Spenden für einen guten Zweck gesammelt.
2: Ja, wir unterstützen seit Jahren immer Projekte an den einzelnen Wohngebieten. Diesmal ausnahmsweise Wittenberg-West mit dem Nachbarschaftstreff. Aber Ziel ist es, auch die verschiedenen Treffs in den Wohngebieten immer wieder zu unterstützen. Und deswegen geht der diesjährige Tombola-Erlös zugunsten des Nachbarschaftstreffs. Der Hauptpreis ist ein verlängertes Wochenende an der Ostsee in Koserow. Und da sind wir ganz stolz drauf, sind unsere eigenen Ferienwohnungen, die wir damit angeboten haben.
1: Die Tombola war aber nicht die einzige Möglichkeit, etwas Gutes zu tun. Ein ganz besonderer Bücherstand lockte zum Mitlesen für einen guten Zweck.
2: Den Bücherstand haben wir auch schon seit über 20 Jahren, wo wir auch wieder diese Einnahmen spenden werden. Und jeder Bewohner, der bei uns wohnt, kann aber alte Bücher abgeben. Und dadurch, dass man ein- und auszieht aus den Wohnungen, bleibt immer wieder was übrig. Und wir stellen das dann anderen Personen zur Verfügung, die diese Spenden wieder dann uns zukommen lassen können. Und wir stellen das wieder einem Zweck zur Verfügung im Quartier. Irgendwann. Entweder sind es Bänke, sind Spieleinrichtungen, was auch immer. Und wir suchen jedes Jahr eine neue Zielrichtung, was wir damit verfolgen können.
1: Mit dieser Veranstaltung scheint die WBG aber noch nicht genug vom Feiern zu haben. Man wolle solche Angebote in allen Quartieren schaffen, um die Menschen vor Ort zusammenzubringen.
2: Für uns ist es wichtig, dass wir in jedem Quartier ein Angebot für die Bewohner schaffen. Wir werden auch im Dreunischen Bach Ende des Jahres da nochmal nach außen hin in die Wahrnehmbarkeit gehen, einfach um den Leuten was anzubieten. Also Dreunischer Bach, Lerchenberg ist nochmal separat, denn hier oben Lerchenberg ist wichtig, dass in jedem Quartier Veranstaltungen stattfinden, dass man sozusagen aus der Anonymität rauskommt und aus der Wohnung und mal die Nachbarschaften kennenlernt. Deswegen versuchen wir das überall dezentral zu organisieren und diesen Weg verfolgen wir seit Jahren und versuchen das auch fortzusetzen. Und ich denke, das ist ein ganz guter Weg und die Resonanz gibt uns scheinbar doch recht.
1: Bei dem Sommerfest am Lerchenberg scheinen alle Gäste auf ihre Kosten gekommen zu sein. Ob Schlagerfans, Hüpfburgen-Enthusiasten oder Lesewürmer, hier wurden alle bestens versorgt. Die weiteren Projekte geben sicherlich auch einen Grund zu feiern. Wittenberger Einwohner dürfen also gespannt bleiben, was da alles noch auf sie zukommt.
3: Die beiden jungen Fischadler im Fischadlerhorst am Muldestausee trainieren eifrig ihre Flugmuskulatur. Das Weibchen ist dabei stets in der Nähe, um die Kleinen zu beobachten und zu beschützen. Zwischen den intensiven Übungseinheiten gönnen sich die Jungen eine Pause. Nach dem Training wird ausgiebig geruht, um Kraft für die nächsten Herausforderungen zu sammeln. Unterdessen bringt das Männchen weiterhin zuverlässig Fisch zum Horst, wie hier bei einem anderen Fischadler am Beetsee in Brandenburg zu sehen ist. In den kommenden Tagen rechnet man mit den ersten Flugversuchen der beiden Jungvögel. Wer das aktuelle Ferienprogramm im Haus am See in Schleiz besucht, hat die einmalige Chance, diesen ersten Start live zu erleben und auf dem großen Bildschirm im Haus am See in Muldestausee mitzuverfolgen. Genauere Infos zum Ferienprogramm findet man unter www.informationszentrum-hausamsee-schleiz.de.
0: Pünktlich zu Beginn der Sommerferien startet der regionale Tourismusverband Welterberegion Anhalt-Dessau-Wittenberg die Aktion Radwege Detektive und sucht ab sofort engagierte Bürger, die regelmäßig mit dem Fahrrad unterwegs sind und die Qualität der touristischen Radwege in der Region mit im Blick behalten möchten. Gesucht werden aufmerksame Radfahrer, die Auffälligkeiten entlang der Strecken melden. Dazu gehören beispielsweise Oberflächenschäden nach Starkregenereignissen, Beeinträchtigungen durch Forstarbeiten, verschmutzte, verdreckte oder fehlende Wegweiser sowie Hinweise zur Routenführung, touristischen Infrastruktur oder zu Angeboten entlang der Wege. Sowohl positive als auch negative Erfahrungen auf den Radwegen sind für den Tourismusverband von großem Interesse. Interessierte können alle Informationen zum Radwege-Detektiv sowie das Antragsformular zu den Radwegen unter www.anhalt-dessau-wittenberg.de/radwege-detektiv finden.
1: Das Schuljahr ist zu Ende und jetzt sind 6 Wochen Sommerspaß angesagt. Um so richtig in Ferienstimmung zu kommen, wurde in Bernburg wieder ein ganz besonderer Plan geschmiedet. Und wo kann man denn besser die Sommerferien einläuten als im Freibad?
4: Wir sind hier im Erlebnisbad Saaleperle in Neubornheim und wir feiern hier heute die Beachparty, also die Schuljahresabschlussveranstaltung für alle Schüler und haben hier ganz viel Spaß bei bestem Wetter.
1: Am 30. Juni erwartete die Kinder aber kein ganz normaler Freibadbesuch. Hier wurden keine Mühen gescheut, um ein ganz besonderes Programm auf die Beine zu stellen. Neben den Klassikern wie Rutsche- und Sprungtouren gab es auch verschiedene Mitmachstände, eine Hüpfburg und musikalische Untermalung von DJ Otto. Das wahrscheinlich größte Highlight waren jedoch die riesigen Wasserbälle, in denen man übers Wasser laufen konnte. Den Kindern scheint all das auf jeden Fall gefallen zu haben. Gelangweilte Gesichter konnte man hier wohl lange suchen.
4: Also ich würde sagen, heute ist gut besucht, wir haben auch super Wetter. Ja, die Kinder, die sind alle im Wasser und ja, also wirklich gut besucht hier heute. Viele verschiedene Schulen sind da und ja, ich denke, die haben viel Spaß hier.
1: Aus verschiedenen Schulen kamen die Kinder ins Erlebnisbad Saaleperle, um die Beachparty zu genießen. All das kann aber natürlich nicht alleine auf die Beine gestellt werden. Es benötigt viel Organisation und starke Partner, um so einen Tag zu ermöglichen.
4: Das Erlebnisbad Saaleperle, die uns das alles zur Verfügung stellt. Die Sparkasse, die sponsert die Veranstaltung. Genau, Mitarbeiter, das Clubhaus, Marius Tauchschule, unser DJ Otto und wir vom Amt für Kinder- und Jugendförderung von der Stadt Bernburg-Saale.
1: Mit jeder Menge Spiel, Musik und guter Laune ist der Start in die Sommerferien damit gelungen. Die Beachparty im Erlebnisbad Saaleperle hat einmal mehr gezeigt, wie mit guter Zusammenarbeit ein großartiges Fest für Kinder und Jugendliche gemacht werden kann. Jetzt heißt es, die freie Zeit genießen, Sonne tanken und

0: und mit vielen schönen Erinnerungen in die Ferien starten.
1: Die Tesvold AG hat die Nachfolge in ihrer Unternehmensspitze geregelt. Mitgründer und bisheriger CEO Daniel Hahnemann ist zum 1. Juli 2026 in den Aufsichtsrat gewechselt. Die operative Führung des Unternehmens übernimmt ab sofort Mitgründer und langjähriger Vorstand Simon Schandert als CEO. Carsten Tegeler ist neuer CFO. Simon Schandert gehört seit der Gründung des Unternehmens im Jahr 2014 dem Vorstand an und verantwortete bislang als CTO die technologische Entwicklung der Gesellschaft. Gemeinsam mit dem CFO Carsten Tegeler bildet er künftig die Unternehmensspitze der Tesvold AG. Carsten Tegeler bringt langjährige Erfahrung in der kaufmännischen Führung mit. Vor seinem Wechsel zu Tesvold war er unter anderem in leitenden Finanzfunktionen bei der Ganske Verlagsgruppe, der Bass Group und Baker Chili tätig. Daniel Hahnemann wird die Übergabe an seinen Nachfolger eng begleiten und sich künftig im Aufsichtsrat auf die strategische Weiterentwicklung des Unternehmens konzentrieren. Mit dieser Meldung sind wir am Ende unserer heutigen Ausgabe der RBB Aktuellen Nachrichten. Schauen jetzt noch auf das Wetter und auf die Meldungen aus Dessau-Roßlau. Am Donnerstag ab 18 Uhr melden wir uns dann aus der RBB Redaktion mit neuen Meldungen wieder. Bis dahin machen Sie es gut und auf Wiedersehen. 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

Der Donnerstag wird angenehm warm mit Höchsttemperaturen von 23 Grad. Der Himmel bleibt wechselnd bewölkt und eine Nordwestbrise bringt frischen Wind mit sich. Trotz der Wolken bleibt es den ganzen Tag über trocken. Am Wochenende wird es wieder deutlich sonniger und wärmer. Dann ist wieder mit Temperaturen bis 29 Grad zu rechnen.

Bühne frei hieß es am Freitag, dem 3. Juli, für die Kinder und Jugendlichen der Dessau-Roßlauer Revue-Tanzgruppe Showtime. In der Marienkirche in Dessau zeigten sie vor zahlreichen Zuschauern ihr Können und begeisterten mit ihren Auftritten. Unter dem Motto Dessau-Roßlauer Tanzträume präsentierten alle Gruppen

0: das Ende des Schuljahres gefeiert, sondern auch ein erfolgreiches Tanzjahr. Gemeinsam blickten die Tänzer auf viele schöne Auftritte, intensive Trainingsstunden, Wettkämpfe und zahlreiche gemeinsame Erlebnisse zurück. Hinter jeder Aufführung steckt dabei monatelange Vorbereitung, ein Einsatz, der sich am Ende jedoch auf der Bühne auszahlt.
1: Die Kinder trainieren das ganze Jahr über. Sie möchten ja auch ihren Eltern und den Leuten hier in Dessau-Roßlau zeigen, was sie gelernt haben in unserem Verein. Wir haben sehr viele Auftritte, sehr viele Veranstaltungen. Und heute ist wie so ein Schuljahresabschluss für uns auch. Es sind ja den Ferien. Morgen nochmal auf der Hauptbühne und dann sind Ferien.
0: Mit abwechslungsreichen Choreografien und mitreißenden Auftritten machte die Revue-Tanzgruppe den Abend zu einem besonderen Erlebnis. Die Tänzer zeigten, wie viel Leidenschaft und Teamgeist hinter ihrem Hobby steckt. Dabei wurde deutlich, dass auch der Nachwuchs dem Verein nicht ausgeht.
1: Nachwuchsprobleme haben wir Gott sei Dank keine. Wir sind ein tolles Team. Ich habe 6 Trainerinnen bei mir, die wirklich mit den Kindern und Jugendlichen arbeiten. Also ich kann nichts Negatives sagen. Also ein ganz toller Verein. Und wir freuen uns auch gerade jetzt auf diese Veranstaltung, die wir für die Kinder und Jugendlichen auch organisiert haben.
0: Nun stehen für die jungen Tänzer die wohlverdienten Sommerferien an. Doch nach der Pause wird bereits weiter trainiert, denn die nächsten Auftritte und Veranstaltungen sind schon in Planung.
1: Nach den Ferien bereiten wir den Dessau-Roßlauer Tanzwettbewerb vor, wo es um den Schulterm-Wanderpokal geht. Da kommen nicht nur Dessauer Tanzgruppen, da kommen sie aus Brandenburg, Sachsen, Sachsen-Anhalt. Und da wird um den Schulterm-Wanderpokal getanzt. Und dann natürlich arbeiten wir jetzt schon an unserer Weihnachtsrevue, die auch wieder im Dezember hier in der Marienkirche stattfinden wird.
0: Im Mittelpunkt stand einmal mehr die Freude am Tanzen. Mit ihrem Programm sorgten die Tänzer für einen gelungenen Abschluss des Tanzjahres und für Vorfreude auf die nächste Saison.

0: Reparaturen am Brunnen geplant. Einigen Bürgern ist es bereits aufgefallen, dass das Wasserspiel des Brunnens in der Kavalierstraße derzeit nicht wie gewohnt zu sehen ist. Seit der Wiederinbetriebnahme nach der Winterpause sprudelt das Wasser aktuell nur aus 3 Düsen. Auf Nachfrage von RAN 1 teilt die Stadt Dessau-Roßlau mit, dass der Zustand bereits bekannt ist und der Kontakt zur zuständigen Wartungsfirma aufgenommen wurde. Die betroffenen Bauteile, die durch den normalen Verschleiß ausgetauscht werden müssen, sollen in nächster Zeit ersetzt werden. Ein genauer Zeitpunkt für die Reparatur kann derzeit noch nicht genannt werden. Dieser hängt unter anderem von der Terminplanung der beauftragten Firma sowie der Verfügbarkeit der benötigten Materialien ab.
1: Beim Walderseefest war im Dessau-Roßlauer Ortsteil wieder einiges los. So gab es unter anderem ein umfangreiches sportliches Programm für junge Fußballer aus dem ganzen Stadtgebiet. Am 21. Juni wurde im Rahmen des Fests der Four Goals Cup auf dem Sportplatz der SG Empor-Waldersee ausgetragen. Der zweimalige deutsche Meister und Champions League-Sieger René Tretschok lud dazu mit seinem Fußballzentrum ein.
2: Ja, wir machen hier heute den Lidl Four Goals Cup. Eine Kampagne, die wir auch jetzt dieses Jahr begonnen haben. Wir freuen uns hier bei Empor-Waldersee, 3 weitere Vereine begrüßen zu dürfen. SV Dessau 05, den DSV 97 und natürlich BSG Medizin Dessau. Wir machen heute mit Kindern der Altersklasse U8 bis U10 ein schönes Turnier und mit einigen Side-Events. Also wir haben eine Torwand hier da, wir haben eine Schussgeschwindigkeit, wir haben einen Super-Dribbler und natürlich diese wunderschöne hier.

0: Lidl Frische Arena und da machen wir mit den Kindern heute ein schönes Turnier, 12 Spiele insgesamt und wir haben jetzt gerade die Pause, machen noch eine Rückrunde und da freuen wir uns hier in der Heimat mal wieder zu Gast sein zu dürfen.
1: Seit mehr als 20 Jahren fördert der Tretschok Fußballzentrum e.V. den Sport und die Kinder- und Jugendarbeit. Dafür hat man schon verschiedene Projekte umgesetzt. Beim 4 Goals Cup stand vor allem der Spaß im Mittelpunkt. Jedes Team hat dabei 2 Tore und versucht, so viele Treffer wie möglich zu erzielen. Das Turnier soll dazu dienen, die Freude am Fußballspiel erlebbar zu machen und die sportliche Gemeinschaft der Kinder zu stärken. Beim Cup am 21. Juni sorgten die hohen Temperaturen dafür, dass man etwas auf die Bremse treten musste.
0: Ja, man merkt natürlich anhand der Hitze, dass die Kinder sehr, sehr schnell kaputt sind und sie sind auch ein bisschen müde. Sie hatten natürlich Vereinsfest hier auch und andere Mannschaften hatten auch gestern schon ein Turnier. Also wir sind so jetzt auch schon in dem Modus, wo wir merken, okay, das wird ein bisschen ruhiger heute, aber es ist auch gut so. Wir haben jetzt mittlerweile 32 Grad. Wir achten natürlich auch auf die Gesundheit der Kinder und gucken, dass wir das Turnier nicht überpacen, aber bisher läuft alles ganz gut.
1: Trotz der hohen Temperaturen hatten die Kinder sehr viel Spaß und waren motiviert und ehrgeizig mit dabei. Für die Nachwuchskicker sind Turniere dieser Art immer eine willkommene Abwechslung neben den regulären Trainingseinheiten im Verein. Die Jugendtrainer waren ebenfalls zufrieden.
2: Ja, wir kennen das Turnierformat ja schon aus der Vergangenheit. Und durch die Bande ist es immer intensiv und wenig Unterbrechung und hilft halt den Kindern in der Entwicklung.
3: Also der René, der organisiert das und macht das super. Wir kennen ja das, der war ja schon ein paar Mal hier gewesen. Hut ab, was er da auf die Beine stellt. Und die Vereine sind da froh drüber und glücklich. Wir als Wallerseer sowieso, weil es hier bei uns schon oft stattgefunden hat. Die spielen das schon gerne, aber wenn du einen Tag vorher ein Turnier hattest oder sowas, das merkt man dann heute. Heute ist so drückend, schwül, die sind jetzt schon fix und fertig. Und die meisten kennen wir jetzt von mir, die sind da heute nicht gekommen. Da haben wir jetzt die Ersatzspieler, aber spielt ja keine Rolle.
1: Neben der sportlichen Ausbildung ihrer Schützlinge beschäftigt die Jugendtrainer natürlich auch immer die Nachwuchsgewinnung. Wie sieht es da beim SV Dessau 05 und bei der SG Emporwalder See aus?
2: Wir haben eine Bambini-Mannschaft, 2 F-Jugendmannschaften, 2 E-Jugendmannschaften, 2 Verbandsliga-Mannschaften, C, B und A-Jugend eine Mannschaft. Also relativ breit mittlerweile aufgestellt. Naja, es wird immer schwerer. Also ehrlich muss man sein, die geburtenschwachen Jahrgänge kommen jetzt peu à peu. Und dann wird es für alle Vereine schwieriger.
3: Also wir sind hier im Wallersee eigentlich froh darüber, dass wir so eine gute Nachwuchsarbeit haben. Wir haben alle Mannschaften besetzt, außer ich spreche mal jetzt von dieser Saison, die kommt, haben wir alle Mannschaften besetzt. Die F-Jugend haben wir doppelt besetzt, die E-Jugend haben wir doppelt besetzt und die C-Jugend haben wir nicht. Da haben wir dann erste Probleme, weil wir auch viele Abgänge nach 05 haben. Ja, wir haben Schwierigkeiten mit den Trainern, weil keiner was machen will oder es ist schwierig. Aber sonst sind wir mit unserer Arbeit sehr zufrieden und wir in Dessau und Roßlau stehen wir eigentlich ganz gut da mit unseren Kindern.
1: Der Sportplatz der SG Emporwalder See war nur einer von zahlreichen Standorten, an denen der 4 Goals Cup in diesem Jahr ausgetragen wurde. Der Tretschok Fußballzentrum e.V. hat zudem noch einige weitere sportliche Höhepunkte in diesem Jahr für junge Fußballer in Planung.

0: Herzlich willkommen, liebe Zuschauer, zur Juli-Ausgabe der Finanznews 2026. Ich begrüße dazu Roland Görg, den stellvertretenden Bereichsleiter des Vermögensanlagezenters in der Kreissparkasse Anhalt-Bitterfeld. Hallo und guten Tag.
1: Guten Tag, hallo.
0: Herr Görg, wie lief es denn an den Börsen im Juni?
1: Ja, der DAX, der ist auf nahezu konstantem Niveau geblieben. Und Dow Jones und Eurostoxx, die haben sich zum Monatsende gut ins Plus bewegt. Der Ölpreis dagegen, der ist im Vergleich zum Vormonat deutlich gesunken.
0: Und wie sehen die Werte für den Juni im Einzelnen aus?
1: Ja, sehen wir uns dazu einfach mal die Tabelle an. Ja, der DAX, der hat 0,4% verloren, von 25.105 auf 24.996 Punkte. Der Eurostoxx 50 dagegen ist gestiegen um 4,6%, von 6.051 auf 6.328 Punkte. Der Dow Jones hat sich auch verbessert, von 51.032 auf 52.366 Punkte um 2,6%. Der Euro verbilligte sich von 1,17 auf 1,14, also verloren 2% gegenüber dem Dollar. Der Rohölpreis ist dagegen stark gesunken, von 92,88 auf 70,46 US-Dollar pro Brent Barrel. Und der EZB-Hauptrefinanzierungszinssatz hat sich von 2,15 auf 2,40% erhöht.
0: Im letzten Monat sah ja die Erholung an den Börsen positiv aus. Wie sah es denn mit der Entwicklung im Juni konkret aus?
1: Ja, der DAX, der hat sich im Juni seitwärts bewegt. Das heißt, mit einem Schlusskurs von knapp unter 25.000 liegt er nur geringfügig unter dem Vormonatswert. Und insgesamt konnte der DAX im ersten Halbjahr um ca. 2,1% zulegen, um rund 500 Punkte. Aber aufgrund des eher schwierigen wirtschaftlichen und geopolitischen Umfelds bleibt die weitere Entwicklung aber abzuwarten.
0: Auch der IFO-Geschäftsklimaindex hatte sich ja im Vormonat leicht erholt. Wie sehen denn die Werte für den Juni aus?
1: Ja, auch im Juni konnte sich die Stimmungslage bei den Unternehmen weiter verbessern. Die Hoffnung auf eine echte Entspannung bzw. auf ein Ende der Blockade der Straße von Hormuz lassen die Unternehmen wieder optimistischer in die Zukunft blicken. Gleichzeitig hat die Stabilisierung der Inflation sowie die Entlastung durch sinkende Öl- und Gaspreise die Beurteilung der Geschäftslage wiederum positiv beeinflusst.
0: Herr Görg, im Mai hatte sich die Inflation leicht rückläufig entwickelt. Hat sich diese Entspannung auch im Juni fortgesetzt?
1: Ja, die Entspannung bei der Teuerung hat sich auch im Juni fortgesetzt. Das heißt, der Verbraucherpreisindex lag bei 2,3 und ist im Vergleich zum Vormonat um ca. 0,3% zurückgegangen. Neben der günstigen Entwicklung der Ölpreise hat auch der Tankrabatt zu dieser Entlastung beigetragen. Aber dieser entfällt leider wieder ab Juli, und sodass in den kommenden Monaten wieder mit einem Anstieg der Inflation zu rechnen ist.
0: Herr Görg, Sommerzeit ist Ferienzeit. Die Sommerferien haben gerade begonnen und viele Familien sind auf dem Weg in den Urlaub. Was können Sie unseren Zuschauern für das Bezahlen im Urlaub empfehlen?
1: Also mit einer Kreditkarte ist man insbesondere im Ausland bestens unterwegs. Weder die Beschaffung vom Bargeld am Geldautomaten oder das Bezahlen in den Geschäften oder Restaurants ist damit ein Problem. Auch die Hinterlegung der Kaution zum Beispiel für einen Mietwagen oder die Reservierung eines Hotelzimmers kann problemlos über die Kreditkarte erfolgen.
0: Was unterscheidet eigentlich eine normale Kreditkarte von einer Kreditkarte Gold?
1: Ja, in der Kreditkarte Gold sind diverse Versicherungsleistungen integriert, die nicht zusätzlich die Reisekasse belasten. Besonders hervorzuheben ist hier zum Beispiel eine Reiserücktrittsversicherung, eine Reiseabbruchskostenversicherung und auch eine Auslandskrankenversicherung. Und für alle zum Beispiel, die mit dem Auto im Ausland unterwegs sind, unsere goldene Kreditkarte beinhaltet auch einen Kfz-Schutzbrief, der bei einer Panne, bei einem Unfall oder einer Bergung im europäischen Ausland hilft. 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
0: Wie immer am Ende unserer Sendung, welche Termine gibt es denn in den nächsten Wochen?
1: Ja, aktuelle Konjunkturdaten des ZDW, die kommen dann wieder am 21. Juli. Und das IFO-Institut veröffentlicht die aktuellen Ergebnisse zum Geschäftsklimaindex dann wieder am 27. Juli.
0: Herr Görg, ich bedanke mich bei Ihnen für diese interessanten Ausführungen. Und wir, liebe Zuschauer, sehen uns dann am 18. August wieder mit einer neuen Ausgabe der Finanznews 2026. Klar, dann mit einem Rückblick auf den Finanzmonat Juli. Bis dahin, machen Sie es gut und auf Wiedersehen.
1: Wiedersehen.
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0: Ich begrüße Sie an diesem Mittwoch also zum Wochenteiler der RBB Aktuellnachrichten. Das kürzlich vorgestellte Maßnahmepaket der Bundesregierung geht laut der Handwerkskammer Halle nicht weit genug. Das Reformpaket enthält viele positive Aspekte, ist aber nicht der große Wurf, sagte Thomas Kaindorf, der Präsident der Handwerkskammer Halle, machte die Position der Kammer an zwei Einzelvorschlägen fest. Der Handwerkerbonus für Leistungen in privaten Haushalten wird beibehalten, aber reduziert. Dies ist im Rahmen einer umfassenden Regelung vertretbar. Wir hätten es allerdings als zielführender empfunden, nicht den Bonus als solchen zu reduzieren, sondern beispielsweise gesetzlich vorgeschriebene Dienstleistungen aus dem Katalog zu streichen. Das Handwerk begrüßte laut Kaindorf zudem längere Sonntagsöffnungszeiten für Bäcker und Konditoren, vermisse jedoch eine parallele Regelung bei der Arbeitszeit. Am Lerchenberg wurde in der Lutherstadt Wittenberg am Wochenende nicht nur gefeiert, sondern auch Gemeinschaft gelebt. Das traditionelle Sommerfest lockte zahlreiche Besucher mit Musik, Unterhaltung und Mitmachangeboten für die ganze Familie. Gleichzeitig stand der gute Zweck im Mittelpunkt. Mit verschiedenen Aktionen wurden Spenden gesammelt und so neue Begegnungen ermöglicht.
1: Eine Nachbarschaft wird doch viel schöner, wenn sich Nachbarn auch kennenlernen und natürlich auch zusammen feiern. Am vergangenen Sonntag fand wieder das inzwischen 23. Sommerfest am Lerchenberg statt. Veranstaltet vom Senioren- und Pflegezentrum sowie den lokalen Wohnungsgesellschaften WIBOG und WBG konnten Bewohner und Interessierte vorbeikommen, um das Programm zu genießen. Man wolle mit dem Fest bessere Angebote für die Gegend schaffen und die Bewohner zusammenbringen.
2: Ja, wir machen das seit 20 Jahren, oder mehr als 20 Jahre sind wir schon präsent, gemeinsam mit der Genossenschaft und dem SPZ, weil uns das wichtig ist, dass wir im Quartier für die Bewohner ein Angebot schaffen wollen. Niederschwellig und für jeden erreichbar. Und deswegen finde ich es einen richtigen Ansatz, hier dauerhaft platziert zu werden, beziehungsweise ein Angebot zu unterbreiten für die Bewohner.
1: Am Samstag konnte man sich ein besseres Bild vom Senioren- und Pflegezentrum am Lerchenberg machen. Der Tag der offenen Tür lud dazu ein, die Einrichtung kennenzulernen und sich zu informieren. Das Highlight am Sonntag war dann ein Double des Schlagersängers Wolfgang Petri, der mit seinen Hits überzeugte. Wer hier gefeiert hat, tat sich aber nicht nur selbst etwas Gutes. Unter anderem mit einer Tombola wurden Spenden für einen guten Zweck gesammelt.
2: Ja, wir unterstützen seit Jahren immer Projekte an den einzelnen Wohngebieten. Diesmal ausnahmsweise Wittenberg-West mit dem Nachbarschaftstreff. Aber Ziel ist es auch, die verschiedenen Treffs in den Wohngebieten immer wieder zu unterstützen. Und deswegen geht der diesjährige Tombola-Erlös zugunsten des Nachbarschaftstreffs. Der Hauptpreis ist ein 4 Tage oder ein verlängertes Wochenende an der Ostsee in Kosovo. Und da sind wir ganz stolz drauf, sind unsere eigenen Ferienwohnungen, die wir damit ein Angebot haben.
1: Die Tombola war aber nicht die einzige Möglichkeit, etwas Gutes zu tun. Ein ganz besonderer Bücherstand lockte zum Mitlesen für einen guten Zweck.
2: Den Bücherstand haben wir auch schon seit über 20 Jahren, wo wir auch wieder diese Einnahmen spenden werden. Und jeder Bewohner, der bei uns wohnt, kann immer alte Bücher abgeben. Und dadurch, dass man ein- und auszieht aus den Wohnungen, bleibt immer wieder was übrig. Und wir stellen das dann anderen Personen zur Verfügung, die diese Spenden wieder dann uns zukommen lassen können. Und wir stellen das wieder einem Zweck zur Verfügung im Quartier. Irgendwas, entweder sind es Bänke, sind Spieleinrichtungen, was auch immer. Und wir suchen jedes Jahr eine neue Zielrichtung, was wir damit verfolgen können.
1: Mit dieser Veranstaltung scheint die WBG aber noch nicht genug vom Feiern zu haben. Man wolle solche Angebote in allen Quartieren schaffen, um die Menschen vor Ort zusammenzubringen.
2: Für uns ist es wichtig, dass wir in jedem Quartier ein Angebot für die Bewohner schaffen. Wir werden auch im Dreunschen Bach Ende des Jahres da nochmal nach außen hin in die Wahrnehmbarkeit gehen, einfach um den Leuten was anzubieten. Also Dreunschen Bach, Lerchenberg ist nochmal separat. Dann hier oben Lerchenberg ist wichtig, dass in jedem Quartier Veranstaltungen stattfinden. Dass man sozusagen aus der Anonymität rauskommt und aus der Wohnung und mal die Nachbarschaften kennenlernt. Deswegen versuchen wir das überall dezentral zu organisieren. Und diesen Weg verfolgen wir seit Jahren und versuchen das auch fortzusetzen. Und ich denke, das ist ein ganz guter Weg und die Resonanz gibt uns scheinbar doch recht.
1: Bei dem Sommerfest am Lerchenberg scheinen alle Gäste auf ihre Kosten gekommen zu sein. Ob Schlagerfans, Hüpfburgenenthusiasten oder Lesewürmer, hier wurden alle bestens versorgt. Die weiteren Projekte geben sicherlich auch einen Grund zu feiern. Wittenberger Einwohner dürfen also gespannt bleiben, was da alles noch auf sie zukommt.
3: Die beiden jungen Fischadler im Fischadlerhorst am Muldestausee trainieren eifrig ihre Flugmuskulatur. Das Weibchen ist dabei stets in der Nähe, um die Kleinen zu beobachten und zu beschützen. Zwischen den intensiven Übungseinheiten gönnen sich die Jungen eine Pause. Nach dem Training wird ausgiebig geruht, um Kraft für die nächsten Herausforderungen zu sammeln. Unterdessen bringt das Männchen weiterhin zuverlässig Fisch zum Horst, wie hier bei einem anderen Fischadler am Beetsee in Brandenburg zu sehen ist. In den kommenden Tagen rechnet man mit den ersten Flugversuchen der beiden Jungvögel. Wer das aktuelle Ferienprogramm im Haus am See in Schleiz besucht, hat die einmalige Chance, diesen ersten Start live zu erleben und auf dem großen Bildschirm im Haus am See in Muldestausee mitzuverfolgen. Genauere Infos zum Ferienprogramm findet man unter www.informationszentrum-hausamsee-schleiz.de.
0: Pünktlich zu Beginn der Sommerferien startet der regionale Tourismusverband Welterbe-Region Anhalt-Dessau-Wittenberg die Aktion Radwege-Detektive und sucht ab sofort engagierte Bürger, die regelmäßig mit dem Fahrrad unterwegs sind und die Qualität der touristischen Radwege in der Region mit im Blick behalten möchten. Gesucht werden aufmerksame Radfahrer, die Auffälligkeiten entlang der Strecken melden. Dazu gehören beispielsweise Oberflächenschäden nach Starkregenereignissen, Beeinträchtigungen durch Forstarbeiten, verschmutzte, verdreckte oder fehlende Wegweiser sowie Hinweise zur Routenführung, touristischen Infrastruktur oder zu Angeboten entlang der Wege. Sowohl positive als auch negative Erfahrungen auf den Radwegen sind für den Tourismusverband von großem Interesse. Interessierte können alle Informationen zum Radwege-Detektiv sowie das Antragsformular zu den Radwegen unter www.anhalt-dessau-wittenberg.de/radwege-detektiv finden.
1: Das Schuljahr ist zu Ende und jetzt sind 6 Wochen Sommerspaß angesagt. Um so richtig in Ferienstimmung zu kommen, wurde in Bernburg wieder ein ganz besonderer Plan geschmiedet. Und wo kann man denn besser die Sommerferien einläuten als im Freibad?
4: Wir sind hier im Erlebnisbad Saaleperle in Neubornheim und wir feiern hier heute die Beachparty, also die Schuljahresabschlussveranstaltung für alle Schüler und haben hier ganz viel Spaß bei bestem Wetter.
1: Am 30. Juni erwartete die Kinder aber kein ganz normaler Freibadbesuch. Hier wurden keine Mühen gescheut, um ein ganz besonderes Programm auf die Beine zu stellen. Neben den Klassikern wie Rutsche- und Sprungtouren gab es auch verschiedene Mitmachstände, eine Hüpfburg und musikalische Untermalung von DJ Otto. Das wahrscheinlich größte Highlight waren jedoch die riesigen Wasserbälle, in denen man übers Wasser laufen konnte. Den Kindern scheint all das auf jeden Fall gefallen zu haben. Gelangweilte Gesichter konnte man hier wohl lange suchen.
4: Also ich würde sagen, heute ist gut besucht, wir haben auch super Wetter. Ja, die Kinder, die sind alle im Wasser und ja, also wirklich gut besucht hier heute. Viele verschiedene Schulen sind da und ja, ich denke, die haben viel Spaß hier.
1: Aus verschiedenen Schulen kamen die Kinder ins Erlebnisbad Saaleperle, um die Beachparty zu genießen. All das kann aber natürlich nicht alleine auf die Beine gestellt werden. Es benötigt viel Organisation und starke Partner, um so einen Tag zu ermöglichen.
4: Dieses Erlebnisbad Saaleperle, die uns das alles zur Verfügung stellt. Die Sparkasse, die sponsert die Veranstaltung. Genau, mitarbeiten das Clubhaus, Marius Tauchschule, unser DJ Otto und wir vom Amt für Kinder- und Jugendförderung von der Stadt Bernburg-Saale.
1: Mit jeder Menge Spiel, Musik und guter Laune ist der Start in die Sommerferien damit gelungen. Die Beachparty im Erlebnisbad Saaleperle hat einmal mehr gezeigt, wie mit guter Zusammenarbeit ein großartiges Fest für Kinder und Jugendliche gemacht werden kann. Jetzt heißt es, die freie Zeit genießen, Sonne tanken und mit vielen schönen Erinnerungen in die Ferien starten.
0: Die Tesvold AG hat die Nachfolge in ihrer Unternehmensspitze geregelt. Mitgründer und bisheriger CEO Daniel Hahnemann ist zum 1. Juli 2026 in den Aufsichtsrat gewechselt. Die operative Führung des Unternehmens übernimmt ab sofort Mitgründer und langjähriger Vorstand Simon Schandert als CEO. Carsten Tegeler ist neuer CFO. Simon Schandert gehört seit der Gründung des Unternehmens im Jahr 2014 dem Vorstand an und verantwortete bislang als CTO die technologische Entwicklung der Gesellschaft. Gemeinsam mit dem CFO Carsten Tegeler bildet er künftig die Unternehmensspitze der Tesvolt AG. Carsten Tegeler bringt langjährige Erfahrung in der kaufmännischen Führung mit. Vor seinem Wechsel zu Tesvolt war er unter anderem in leitenden Finanzfunktionen bei der Ganske Verlagsgruppe, der Bass Group und Baker Chili tätig. Daniel Hannemann wird die Übergabe an seinen Nachfolger eng begleiten und sich künftig im Aufsichtsrat auf die strategische Weiterentwicklung des Unternehmens konzentrieren. Mit dieser Meldung sind wir am Ende unserer heutigen Ausgabe der RBW Aktuellen Nachrichten. Schauen jetzt noch auf das Wetter und auf die Meldungen aus Dessau-Roßlau. Am Donnerstag ab 18 Uhr melden wir uns dann aus der RBW Redaktion mit neuen Meldungen wieder. Bis dahin machen Sie es gut und auf Wiedersehen.
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Der Donnerstag wird angenehm warm mit Höchsttemperaturen von 23 Grad. Der Himmel bleibt wechselnd bewölkt und eine Nordwestbrise bringt frischen Wind mit sich. Trotz der Wolken bleibt es den ganzen Tag über trocken. Am Wochenende wird es wieder deutlich sonniger und wärmer. Dann ist wieder mit Temperaturen bis 29 Grad zu rechnen.

0: Bühne frei hieß es am Freitag, dem 3. Juli, für die Kinder und Jugendlichen der Dessau-Roßlauer Revue-Tanzgruppe Showtime. In der Marienkirche in Dessau zeigten sie vor zahlreichen Zuschauern ihr Können und begeisterten mit ihren Auftritten. Unter dem Motto Dessau-Roßlauer Tanzträume präsentierten alle Gruppen des Vereins ihr tänzerisches Talent.
1: Den Besuchern erwartet ein Tanzprogramm. Also Tanz ist Lebensfreude. Dessau-Roßlau tanzt. Wir haben viele schöne Tänze mitgebracht in unserem Programm. Ganz einfach, lassen Sie sich überraschen. Wir haben eine Premiere dabei. Wir haben einen spanischen Tanz. Den haben wir eben vor der Hauptbühne getanzt. Unter der Glocke, um die Leute hier zum Stadtfest schon mal einzustimmen, bevor das hier in der Marienkirche losgeht.
0: Bevor die Sommerferien beginnen, wurde nicht nur

0: das Ende des Schuljahres gefeiert, sondern auch ein erfolgreiches Tanzjahr. Gemeinsam blickten die Tänzer auf viele schöne Auftritte, intensive Trainingsstunden, Wettkämpfe und zahlreiche gemeinsame Erlebnisse zurück. Hinter jeder Aufführung steckt dabei monatelange Vorbereitung, ein Einsatz, der sich am Ende jedoch auf der Bühne auszahlt.
1: Die Kinder trainieren das ganze Jahr über. Sie möchten ja auch ihren Eltern und den Leuten hier in Dessau-Roßlau zeigen, was sie gelernt haben in unserem Verein. Wir haben sehr viele Auftritte, sehr viele Veranstaltungen. Und und heute ist wie so ein Schuljahresabschluss für uns auch. Es sind ja den Ferien. Morgen nochmal auf der Hauptbühne und dann sind Ferien.
0: Mit abwechslungsreichen Choreografien und mitreißenden Auftritten machte die Revue-Tanzgruppe den Abend zu einem besonderen Erlebnis. Die Tänzer zeigten, wie viel Leidenschaft und Teamgeist hinter ihrem Hobby steckt. Dabei wurde deutlich, dass auch der Nachwuchs dem Verein nicht ausgeht.
1: Nachwuchsprobleme haben wir Gott sei Dank keine. Wir sind ein tolles Team. Ich habe 6 Trainerinnen bei mir, die wirklich mit den Kindern und Jugendlichen arbeiten. Also ich kann nichts Negatives sagen, also ein ganz toller Verein und wir freuen uns auch gerade jetzt auf diese Veranstaltung, die wir für die Kinder und Jugendlichen auch organisiert haben.
0: Nun stehen für die jungen Tänzer die wohlverdienten Sommerferien an. Doch nach der Pause wird bereits weiter trainiert, denn die nächsten Auftritte und Veranstaltungen sind schon in Planung.
1: Nach den Ferien bereiten wir den Dessau-Roßlauer Tanzwettbewerb vor, wo es um den Schulterm-Wanderpokal geht. Da kommen nicht nur Dessauer Tanzgruppen, da kommen sie aus Brandenburg, Sachsen, Sachsen-Anhalt. Und da wird um den Schulterm-Wanderpokal getanzt. Und dann natürlich arbeiten wir jetzt schon an unserer Weihnachtsrevue, die auch wieder im Dezember hier in der Marienkirche stattfinden wird.
0: Im Mittelpunkt stand einmal mehr die Freude am Tanzen. Mit ihrem Programm sorgten die Tänzer für einen gelungenen Abschluss des Tanzjahres und für Vorfreude auf die nächste Saison.

0: Reparaturen am Brunnen geplant. Einigen Bürgern ist es bereits aufgefallen, dass das Wasserspiel des Brunnens in der Kavalierstraße derzeit nicht wie gewohnt zu sehen ist. Seit der Wiederinbetriebnahme nach der Winterpause sprudelt das Wasser aktuell nur aus 3 Düsen. Auf Nachfrage von RAN 1 teilt die Stadt Dessau-Roßlau mit, dass der Zustand bereits bekannt ist und der Kontakt zur zuständigen Wartungsfirma aufgenommen wurde. Die betroffenen Bauteile, die durch den normalen Verschleiß ausgetauscht werden müssen, sollen in nächster Zeit ersetzt werden. Ein genauer Zeitpunkt für die Reparatur kann derzeit noch nicht genannt werden. Dieser hängt unter anderem von der Terminplanung der beauftragten Firma sowie der Verfügbarkeit der benötigten Materialien ab.
1: Beim Walderseefest war im Dessau-Roßlauer Ortsteil wieder einiges los. So gab es unter anderem ein umfangreiches sportliches Programm für junge Fußballer aus dem ganzen Stadtgebiet. Am 21. Juni wurde im Rahmen des Fests der Four Goals Cup auf dem Sportplatz der SG Empor-Waldersee ausgetragen. Der zweimalige deutsche Meister und Champions League-Sieger René Tretschok lud dazu mit seinem Fußballzentrum ein.
2: Ja, wir machen hier heute den Lidl Four Goals Cup, eine Kampagne, die wir auch jetzt dieses Jahr begonnen haben. Wir freuen uns hier bei Empor-Waldersee, 3 weitere Vereine begrüßen zu dürfen, SV Dessau 05, den DSV 97 und natürlich BSG Medizin Dessau. Wir machen heute mit Kindern der Altersklasse U8 bis U10 ein schönes Turnier und mit einigen Side-Events. Also wir haben eine Torwand hier da, wir haben eine Schussgeschwindigkeit, wir haben den Super-Dribbler und natürlich diese wunderschöne hier.

0: Spiele Frische Arena und da machen wir mit den Kindern heute ein schönes Turnier. 12 Spiele insgesamt und wir haben jetzt gerade die Pause, machen noch eine Rückrunde und da freuen wir uns hier in der Heimat mal wieder zu Gast sein zu dürfen.
1: Seit mehr als 20 Jahren fördert der Tretschok Fußballzentrum e.V. den Sport und die Kinder- und Jugendarbeit. Dafür hat man schon verschiedene Projekte umgesetzt. Beim Four Goals Cup stand vor allem der Spaß im Mittelpunkt. Jedes Team hat dabei 2 Tore und versucht, so viele Treffer wie möglich zu erzielen. Das Turnier soll dazu dienen, die Freude am Fußballspiel erlebbar zu machen und die sportliche Gemeinschaft der Kinder zu stärken. Beim Cup am 21. Juni sorgten die hohen Temperaturen dafür, dass man etwas auf die Bremse treten musste.
0: Ja, man merkt natürlich anhand der Hitze, dass die Kinder sehr, sehr schnell kaputt sind und sie sind auch ein bisschen müde. Sie hatten natürlich Vereinsfest hier auch und andere Mannschaften hatten auch gestern schon ein Turnier. Also wir sind so jetzt auch schon in dem Modus, wo wir merken, okay, das wird ein bisschen ruhiger heute, aber ist auch gut so. Wir haben jetzt mittlerweile 32 Grad und wir achten natürlich auch auf die Gesundheit der Kinder und gucken, dass wir das Turnier nicht überpacen, aber bisher läuft alles ganz gut.
1: Trotz der hohen Temperaturen hatten die Kinder sehr viel Spaß und waren motiviert und ehrgeizig mit dabei. Für die Nachwuchskicker sind Turniere dieser Art immer eine willkommene Abwechslung neben den regulären Trainingseinheiten im Verein. Die Jugendtrainer waren ebenfalls zufrieden.
2: Na, wir kennen das Turnierformat ja schon aus der Vergangenheit. Und durch die Bande ist es immer intensiv und wenig Unterbrechung und hilft halt den Kindern in der Entwicklung.
3: Also der René, der organisiert das und macht das super. Wir kennen ja das, der war ja schon ein paar Mal hier gewesen. Hut ab, was er da auf die Beine stellt. Und die Vereine sind da froh drüber und glücklich. Wir als Wallerseer sowieso, weil es hier bei uns schon oft stattgefunden hat. Die spielen das schon gerne, aber wenn du einen Tag vorher ein Turnier hattest oder sowas, das merkt man dann heute. Heute ist so drückend, schwül, die sind jetzt schon fix und fertig. Und die meisten kennen wir jetzt von mir, die sind doch heute nicht gekommen. Da haben wir jetzt die Ersatzspieler, aber spielt ja keine Rolle.
1: Neben der sportlichen Ausbildung ihrer Schützlinge beschäftigt die Jugendtrainer natürlich auch immer die Nachwuchsgewinnung. Wie sieht es da beim SV Dessau 05 und bei der SGM Porwalder See aus?
2: Wir haben eine Bambini-Mannschaft, 2 F-Jugendmannschaften, 2 E-Jugendmannschaften, 2 Verbandsliga-Mannschaften, C, B und A-Jugend eine Mannschaft. Also relativ breit mittlerweile aufgestellt. Naja, es wird immer schwerer. Also ehrlich muss man sein, die geburtenschwachen Jahrgänge kommen jetzt peu à peu. Und dann wird es für alle Vereine schwieriger.
3: Also wir sind hier im Wallersee eigentlich froh drüber, dass wir so eine gute Nachwuchsarbeit haben. Wir haben alle Mannschaften besetzt, außer ich spreche mal jetzt von dieser Saison, die kommt, haben wir alle Mannschaften besetzt. Die F-Jugend haben wir doppelt besetzt, die E-Jugend haben wir doppelt besetzt und die C-Jugend haben wir nicht. Da haben wir dann erste Probleme, weil wir auch viele Abgänge nach 05 haben. Ja, wir haben Schwierigkeiten mit den Trainern, weil keiner was machen will oder es ist schwierig. Aber sonst sind wir mit unserer Arbeit sehr zufrieden und hier in Dessau, in Roßlau, stehen wir eigentlich ganz gut da mit unseren Kindern.
1: Der Sportplatz der SGM Porwalder See war nur einer von zahlreichen Standorten, an denen der Four Goals Cup in diesem Jahr ausgetragen wurde. Der Tretschok Fußballzentrum e.V. hat zudem noch einige weitere sportliche Höhepunkte in diesem Jahr für junge Fußballer in Planung.

0: Herzlich willkommen, liebe Zuschauer, zur Juli-Ausgabe der Finanznews 2026. Ich begrüße dazu Roland Görg, den stellvertretenden Bereichsleiter des Vermögensanlagezenters in der Kreissparkasse Anhalt-Bitterfeld. Hallo und guten Tag.
1: Guten Tag, hallo.
0: Herr Görg, wie lief es denn an den Börsen im Juni?
2: Ja, der DAX, der ist auf nahezu konstantem Niveau geblieben. Und Dow Jones und Eurostox, die haben sich zum Monatsende gut ins Plus bewegt. Der Ölpreis dagegen, der ist im Vergleich zum Vormonat deutlich gesunken.
0: Und wie sehen die Werte für den Juni im Einzelnen aus?
2: Ja, sehen wir uns dazu einfach mal die Tabelle an. Ja, der DAX, der hat 0,4% verloren, von 25.105 auf 24.996 Punkte. Der Eurostox 50 dagegen ist gestiegen um 4,6%, von 6.051 auf 6.328 Punkte. Der Dow Jones hat sich auch verbessert, von 51.032 auf 52.366 Punkte um 2,6%. Der Euro verbilligte sich von 1,17 auf 1,14, also verlor rund 2% gegenüber dem Dollar. Der Rohölpreis ist dagegen stark gesunken, von 92,88 auf 70,46 US-Dollar pro Brent Barrel. Und der EZB-Hauptrefinanzierungszinssatz hat sich von 2,15 auf 2,40% erhöht.
0: Im letzten Monat sah ja die Erholung an den Börsen positiv aus. Wie sah es denn mit der Entwicklung im Juni konkret aus?
2: Ja, der DAX, der hat sich im Juni seitwärts bewegt. Das heißt, mit einem Schlusskurs von knapp unter 25.000 liegt er nur geringfügig unter dem Vormonatswert. Und insgesamt konnte der DAX im ersten Halbjahr um ca. 2,1% zulegen, um rund 500 Punkte. Aber aufgrund des eher wirtschaftlich schwierigen wirtschaftlichen und geopolitischen Umfelds bleibt die weitere Entwicklung aber abzuwarten.
0: Auch der IFO-Geschäftsklimaindex hatte sich ja im Vormonat leicht erholt. Wie sehen denn die Werte für den Juni aus?
2: Ja, auch im Juni konnte sich die Stimmungslage bei den Unternehmen weiter verbessern. Die Hoffnung auf eine echte Entspannung bzw. auf ein Ende der Blockade der Straße von Hormuz lassen die Unternehmen wieder optimistischer in die Zukunft blicken. Gleichzeitig hat die Stabilisierung der Inflation sowie die Entlastung durch sinkende Öl- und Gaspreise die Beurteilung der Geschäftslage wiederum positiv beeinflusst.
0: Herr Görg, im Mai hatte sich die Inflation leicht rückläufig entwickelt. Hat sich diese Entspannung auch im Juni fortgesetzt?
2: Ja, die Entspannung bei der Teuerung hat sich auch im Juni fortgesetzt. Das heißt, der Verbraucherpreisindex lag bei 2,3 und ist im Vergleich zum Vormonat um ca. 0,3% zurückgegangen. Neben der günstigen Entwicklung der Ölpreise hat auch der Tankrabatt zu dieser Entlastung beigetragen. Aber dieser entfällt leider wieder ab Juli, und sodass in den kommenden Monaten wieder mit einem Anstieg der Inflation zu rechnen ist.
0: Herr Görg, Sommerzeit ist Ferienzeit. Die Sommerferien haben gerade begonnen und viele Familien sind auf dem Weg in den Urlaub. Was können Sie unseren Zuschauern für das Bezahlen im Urlaub empfehlen?
2: Also mit einer Kreditkarte ist man insbesondere im Ausland bestens unterwegs. Weder die Beschaffung vom Bargeld am Geldautomaten oder das Bezahlen in den Geschäften oder Restaurants ist damit ein Problem. Auch die Hinterlegung der Kaution zum Beispiel für einen Mietwagen oder die Reservierung eines Hotelzimmers kann problemlos über die Kreditkarte erfolgen.
0: Was unterscheidet eigentlich eine normale Kreditkarte von einer Kreditkarte Gold?
2: Ja, in der Kreditkarte Gold sind diverse Versicherungsleistungen integriert, die nicht zusätzlich die Reisekasse belasten. Besonders hervorzuheben ist hier zum Beispiel eine Reiserücktrittsversicherung, eine Reiseabbruchskostenversicherung und auch eine Auslandskrankenversicherung. 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
0: Wie immer am Ende unserer Sendung, welche Termine gibt es denn in den nächsten Wochen?
2: Ja, aktuelle Konjunkturdaten des ZDW, die kommen dann wieder am 21. Juli. Und das IFO-Institut veröffentlicht die aktuellen Ergebnisse zum Geschäftsklimaindex dann wieder am 27. Juli.
0: Herr Görg, ich bedanke mich bei Ihnen für diese interessanten Ausführungen. Und wir, liebe Zuschauer, sehen uns dann am 18. August wieder mit einer neuen Ausgabe der Finanznews 2026. Klar, dann mit einem Rückblick auf den Finanzmonat Juli. Bis dahin, machen Sie es gut und auf Wiedersehen.
2: Wiedersehen.
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0: Ich begrüße Sie an diesem Mittwoch also zum Wochenteiler der RBB Aktuellnachrichten. Das kürzlich vorgestellte Maßnahmenpaket der Bundesregierung geht laut der Handwerkskammer Halle nicht weit genug. Das Reformpaket enthält viele positive Aspekte, ist aber nicht der große Wurf, sagte Thomas Kaindorf, der Präsident der Handwerkskammer Halle, machte die Position der Kammer an zwei Einzelvorschlägen fest. Der Handwerkerbonus für Leistungen in privaten Haushalten wird beibehalten, aber reduziert. Dies ist im Rahmen einer umfassenden Regelung vertretbar. Wir hätten es allerdings als zielführender empfunden, nicht den Bonus als solchen zu reduzieren, sondern beispielsweise gesetzlich vorgeschriebene Dienstleistungen aus dem Katalog zu streichen. Das Handwerk begrüßte laut Kaindorf zudem, längere Sonntagsöffnungszeiten für Bäcker und Konditoren, vermisse jedoch eine parallele Regelung bei der Arbeitszeit. Am Lerchenberg wurde in der Lutherstadt Wittenberg am Wochenende nicht nur gefeiert, sondern auch Gemeinschaft gelebt. Das traditionelle Sommerfest lockte zahlreiche Besucher mit Musik, Unterhaltung und Mitmachangeboten für die ganze Familie. Gleichzeitig stand der gute Zweck im Mittelpunkt. Mit verschiedenen Aktionen wurden Spenden gesammelt und so neue Begegnungen ermöglicht.
1: Eine Nachbarschaft wird doch viel schöner, wenn sich Nachbarn auch kennenlernen und natürlich auch zusammen feiern. Am vergangenen Sonntag fand wieder das inzwischen 23. Sommerfest am Lerchenberg statt. Veranstaltet vom Senioren- und Pflegezentrum sowie den lokalen Wohnungsgesellschaften WIBOG und WBG konnten Bewohner und Interessierte vorbeikommen, um das Programm zu genießen. Man wolle mit dem Fest bessere Angebote für die Gegend schaffen und die Bewohner zusammenbringen.
2: Ja, wir machen das seit 20 Jahren, oder mehr als 20 Jahre sind wir schon präsent, gemeinsam mit der Genossenschaft und dem SPZ, weil uns das wichtig ist, dass wir im Quartier für die Bewohner ein Angebot schaffen wollen. Niederschwellig und für jeden erreichbar. Und deswegen finde ich es einen richtigen Ansatz, hier dauerhaft platziert zu werden, beziehungsweise ein Angebot zu unterbreiten für die Bewohner.
1: Am Samstag konnte man sich ein besseres Bild vom Senioren- und Pflegezentrum am Lerchenberg machen. Der Tag der offenen Tür lud dazu ein, die Einrichtung kennenzulernen und sich zu informieren. Das Highlight am Sonntag war dann ein Double des Schlagersängers Wolfgang Petri, der mit seinen Hits überzeugte. Wer hier gefeiert hat, tat sich aber nicht nur selbst etwas Gutes. Unter anderem mit einer Tombola wurden Spenden für einen guten Zweck gesammelt.
2: Ja, wir unterstützen seit Jahren immer Projekte an den einzelnen Wohngebieten. Diesmal ausnahmsweise Wittenberg-West mit dem Nachbarschaftstreff. Aber Ziel ist es, auch die verschiedenen Treffs in den Wohngebieten immer wieder zu unterstützen. Und deswegen geht der diesjährige Tombola-Erlös zugunsten des Nachbarschaftstreffs. Der Hauptpreis ist ein 4 Tage oder ein verlängertes Wochenende an der Ostsee in Kosoro. Und da sind wir ganz stolz drauf, sind unsere eigenen Ferienwohnungen, die wir damit angeboten haben.
1: Die Tombola war aber nicht die einzige Möglichkeit, etwas Gutes zu tun. Ein ganz besonderer Bücherstand lockte zum Mitlesen für einen guten Zweck.
2: Den Bücherstand haben wir auch schon seit über 20 Jahren, wo wir auch wieder diese Einnahmen spenden werden. Und jeder Bewohner, der bei uns wohnt, kann immer alte Bücher abgeben. Und dadurch, dass man ein- und auszieht aus den Wohnungen, bleibt immer wieder was übrig. Und wir stellen das dann anderen Personen zur Verfügung, die diese Spenden wieder dann uns zukommen lassen können. Und wir stellen das wieder einem Zweck zur Verfügung im Quartier. Irgendwas, entweder sind es Bänke, sind Spieleinrichtungen, was auch immer. Und wir suchen jedes Jahr eine neue Zielrichtung, was wir damit verfolgen können.
1: Mit dieser Veranstaltung scheint die WBG aber noch nicht genug vom Feiern zu haben. Man wolle solche Angebote in allen Quartieren schaffen, um die Menschen vor Ort zusammenzubringen.
2: Uns ist wichtig, dass wir in jedem Quartier ein Angebot für die Bewohner schaffen. Wir werden auch im Dreunschen Bach Ende des Jahres da nochmal nach außen hin in die Wahrnehmbarkeit gehen, einfach um den Leuten was anzubieten. Also Dreunschen Bach, Lerchenberg ist nochmal separat. Dann hier oben Lerchenberg ist wichtig, dass in jedem Quartier Veranstaltungen stattfinden. Dass man sozusagen aus der Anonymität rauskommt und aus der Wohnung und mal die Nachbarschaften kennenlernt. Deswegen versuchen wir das überall dezentral zu organisieren. Und diesen Weg verfolgen wir seit Jahren und versuchen das auch fortzusetzen. Und ich denke, das ist ein ganz guter Weg und die Resonanz gibt uns scheinbar doch recht.
1: Bei dem Sommerfest am Lerchenberg scheinen alle Gäste auf ihre Kosten gekommen zu sein. Ob Schlagerfans, Hüpfburgenenthusiasten oder Lesewürmer, hier wurden alle bestens versorgt. Die weiteren Projekte geben sicherlich auch einen Grund zu feiern. Wittenberger Einwohner dürfen also gespannt bleiben, was da alles noch auf sie zukommt.
3: Die beiden jungen Fischadler im Fischadlerhorst am Muldestausee trainieren eifrig ihre Flugmuskulatur. Das Weibchen ist dabei stets in der Nähe, um die Kleinen zu beobachten und zu beschützen. Zwischen den intensiven Übungseinheiten gönnen sich die Jungen eine Pause. Nach dem Training wird ausgiebig geruht, um Kraft für die nächsten Herausforderungen zu sammeln. Unterdessen bringt das Männchen weiterhin zuverlässig Fisch zum Horst, wie hier bei einem anderen Fischadler am Beetsee in Brandenburg zu sehen ist. In den kommenden Tagen rechnet man mit den ersten Flugversuchen der beiden Jungvögel. Wer das aktuelle Ferienprogramm im Haus am See in Schleiz besucht, hat die einmalige Chance, diesen ersten Start live zu erleben und auf dem großen Bildschirm im Haus am See in Muldestausee mitzuverfolgen. Genauere Infos zum Ferienprogramm findet man unter www.informationszentrum-hausamsee-schleiz.de.
0: Pünktlich zu Beginn der Sommerferien startet der regionale Tourismusverband Welterberegion Anhalt-Dessau-Wittenberg die Aktion Radwege Detektive und sucht ab sofort engagierte Bürger, die regelmäßig mit dem Fahrrad unterwegs sind und die Qualität der touristischen Radwege in der Region mit im Blick behalten möchten. Gesucht werden aufmerksame Radfahrer, die Auffälligkeiten entlang der Strecken melden. Dazu gehören beispielsweise Oberflächenschäden nach Starkregenereignissen, Beeinträchtigungen durch Forstarbeiten, verschmutzte, verdreckte oder fehlende Wegweiser sowie Hinweise zur Routenführung, touristischen Infrastruktur oder zu Angeboten entlang der Wege. Sowohl positive als auch negative Erfahrungen auf den Radwegen sind für den Tourismusverband von großem Interesse. Interessierte können alle Informationen zum Radwege-Detektiv sowie das Antragsformular zu den Radwegen unter www.anhalt-dessau-wittenberg.de/radwege-detektiv finden.
1: Das Schuljahr ist zu Ende und jetzt sind 6 Wochen Sommerspaß angesagt. Um so richtig in Ferienstimmung zu kommen, wurde in Bernburg wieder ein ganz besonderer Plan geschmiedet. Und wo kann man denn besser die Sommerferien einläuten als im Freibad?
4: Wir sind hier im Erlebnisbad Saaleperle in Neubornheim und wir feiern hier heute die Beachparty, also die Schuljahresabschlussveranstaltung für alle Schüler. Und wir haben hier ganz viel Spaß bei bestem Wetter.
1: Am 30. Juni erwartete die Kinder aber kein ganz normaler Freibadbesuch. Hier wurden keine Mühen gescheut, um ein ganz besonderes Programm auf die Beine zu stellen. Neben den Klassikern wie Rutsche- und Sprungtouren gab es auch verschiedene Mitmachstände, eine Hüpfburg und musikalische Untermalung von DJ Otto. Das wahrscheinlich größte Highlight waren jedoch die riesigen Wasserbälle, in denen man übers Wasser laufen konnte. Den Kindern scheint all das auf jeden Fall gefallen zu haben. Gelangweilte Gesichter konnte man hier wohl lange suchen.
4: Also ich würde sagen, heute ist gut besucht, wir haben ja auch super Wetter. Ja, die Kinder, die sind alle im Wasser und ja, also wirklich gut besucht hier heute. Viele verschiedene Schulen sind da und ja, ich denke, die haben viel Spaß hier.
1: Aus verschiedenen Schulen kamen die Kinder ins Erlebnisbad Saaleperle, um die Beachparty zu genießen. All das kann aber natürlich nicht alleine auf die Beine gestellt werden. Es benötigt viel Organisation und

0: starke Partner, um so einen Tag zu ermöglichen.
1: Dieses Erlebnisbad Waleperle, die uns das alles hier zur Verfügung stellt, die Sparkasse, die sponsert die Veranstaltung, genau, Mitarbeiter, das Clubhaus, Marius Tauchschule, unser DJ Otto und wir von Afrikinder und Jugendförderung von der Stadt Bernburg-Saale.
0: Mit jeder Menge Spiel, Musik und guter Laune ist der Start in die Sommerferien damit gelungen. Die Beachparty im Erlebnisbad Saaleperle hat einmal mehr gezeigt, wie mit guter Zusammenarbeit ein großartiges Fest für Kinder und Jugendliche gemacht werden kann. Jetzt heißt es, die freie Zeit genießen, Sonne tanken und mit vielen schönen Erinnerungen in die Ferien starten.
2: Die Tesvold AG hat die Nachfolge in ihrer Unternehmensspitze geregelt. Mitgründer und bisheriger CEO Daniel Hahnemann ist zum 1. Juli 2026 in den Aufsichtsrat gewechselt. Die operative Führung des Unternehmens übernimmt ab sofort Mitgründer und langjähriger Vorstand Simon Schandert als CEO. Carsten Tegeler ist neuer CFO. Simon Schandert gehört seit der Gründung des Unternehmens im Jahr 2014 dem Vorstand an und verantwortete bislang als CTO die technologische Entwicklung der Gesellschaft. Gemeinsam mit dem CFO Carsten Tegeler bildet er künftig die Unternehmensspitze der Tesvold AG. Carsten Tegeler bringt langjährige Erfahrung in der kaufmännischen Führung mit. Vor seinem Wechsel zu Tesvold war er unter anderem in leitenden Finanzfunktionen bei der Ganske Verlagsgruppe, der Bass Group und Baker Tilly tätig. Daniel Hahnemann wird die Übergabe an seinen Nachfolger eng begleiten und sich künftig im Aufsichtsrat auf die strategische Weiterentwicklung des Unternehmens konzentrieren. Mit dieser Meldung sind wir am Ende unserer heutigen Ausgabe der RWW Aktuellen Nachrichten. Schauen jetzt noch auf das Wetter und auf die Meldungen aus Dessau-Roßlau. Am Donnerstag ab 18 Uhr melden wir uns dann aus der RWW Redaktion mit neuen Meldungen wieder. Bis dahin machen Sie es gut und auf Wiedersehen. 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

Der Donnerstag wird angenehm warm mit Höchsttemperaturen von 23 Grad. Der Himmel bleibt wechselnd bewölkt und eine Nordwestbrise bringt frischen Wind mit sich. Trotz der Wolken bleibt es den ganzen Tag über trocken. Am Wochenende wird es wieder deutlich sonniger und wärmer. Dann ist wieder mit Temperaturen bis 29 Grad zu rechnen.

0: Bühne frei hieß es am Freitag, dem 3. Juli, für die Kinder und Jugendlichen der Dessau-Roßlauer Revue-Tanzgruppe Showtime. In der Marienkirche in Dessau zeigten sie vor zahlreichen Zuschauern ihr Können und begeisterten mit ihren Auftritten. Unter dem Motto Dessau-Roßlauer Tanzträume präsentierten alle Gruppen des Vereins ihr tänzerisches Talent.
1: Den Besuchern erwartet ein Tanzprogramm. Also Tanz ist Lebensfreude. Dessau-Roßlau tanzt. Wir haben viele schöne Tänze mitgebracht in unserem Programm. Ganz einfach, lassen Sie sich überraschen. Wir haben eine Premiere dabei. Wir haben einen spanischen Tanz. Den haben wir eben vor der Hauptbühne getanzt. Unter der Glocke, um die Leute hier zum Stadtfest schon mal einzustimmen, bevor das hier in der Marienkirche losgeht.
0: Bevor die Sommerferien beginnen, wurde nicht nur das

0: viele Veranstaltungen. Und ja, und heute ist wie so ein Schuljahresabschluss für uns auch. Es sind ja den Ferien. Morgen nochmal auf der Hauptbühne und dann sind Ferien.
1: Mit abwechslungsreichen Choreografien und mitreißenden Auftritten machte die Revue-Tanzgruppe den Abend zu einem besonderen Erlebnis. Die Tänzer zeigten, wie viel Leidenschaft und Teamgeist hinter ihrem Hobby steckt. Dabei wurde deutlich, dass auch der Nachwuchs dem Verein nicht ausgeht.
0: Nachwuchsprobleme haben wir Gott sei Dank keine. Wir sind ein tolles Team. Ich habe 6 Trainerinnen bei mir, die wirklich mit den Kindern und Jugendlichen arbeiten. Also ich kann nichts Negatives sagen. Also ein ganz toller Verein. Und wir freuen uns auch gerade jetzt auf diese Veranstaltung, die wir für die Kinder und Jugendlichen auch organisiert haben.
1: Nun stehen für die jungen Tänzer die wohlverdienten Sommerferien an. Doch nach der Pause wird bereits weiter trainiert, denn die nächsten Auftritte und Veranstaltungen sind schon in Planung.
0: Nach den Ferien bereiten wir den Dessau-Roßlauer Tanzwettbewerb vor, wo es um den Schulterm-Wanderpokal geht. Da kommen nicht nur Dessauer Tanzgruppen, da kommen sie aus Brandenburg, Sachsen, Sachsen-Anhalt. Und da wird um den Schulterm-Wanderpokal getanzt. Und dann natürlich arbeiten wir jetzt schon an unserer Weihnachtsrevue, die auch wieder im Dezember hier in der Marienkirche stattfinden wird.
1: Im Mittelpunkt stand einmal mehr die Freude am Tanzen. Mit ihrem Programm sorgten die Tänzer für einen gelungenen Abschluss des Tanzjahres und für Vorfreude auf die nächste Saison.

0: Reparaturen am Brunnen geplant. Einigen Bürgern ist es bereits aufgefallen, dass das Wasserspiel des Brunnens in der Kavalierstraße derzeit nicht wie gewohnt zu sehen ist. Seit der Wiederinbetriebnahme nach der Winterpause sprudelt das Wasser aktuell nur aus 3 Düsen. Auf Nachfrage von RAN 1 teilt die Stadt Dessau-Roßlau mit, dass der Zustand bereits bekannt ist und der Kontakt zur zuständigen Wartungsfirma aufgenommen wurde. Die betroffenen Bauteile, die durch den normalen Verschleiß ausgetauscht werden müssen, sollen in nächster Zeit ersetzt werden. Ein genauer Zeitpunkt für die Reparatur kann derzeit noch nicht genannt werden. Dieser hängt unter anderem von der Terminplanung der beauftragten Firma sowie der Verfügbarkeit der benötigten Materialien ab.
1: Beim Walderseefest war im Dessau-Roßlauer Ortsteil wieder einiges los. So gab es unter anderem ein umfangreiches sportliches Programm für junge Fußballer aus dem ganzen Stadtgebiet. Am 21. Juni wurde im Rahmen des Fests der Four Goals Cup auf dem Sportplatz der SG Empor-Waldersee ausgetragen. Der zweimalige deutsche Meister und Champions League-Sieger René Tretschok lud dazu mit seinem Fußballzentrum ein.
2: Ja, wir machen hier heute den Lidl Four Goals Cup, eine Kampagne, die wir auch jetzt dieses Jahr begonnen haben. Wir freuen uns hier bei Empor-Waldersee, 3 weitere Vereine begrüßen zu dürfen. SV Dessau 05, den DSV 97 und natürlich BSG Medizin Dessau. Wir machen heute mit Kindern der Altersklasse U8 bis U10 ein schönes Turnier und mit einigen Side-Events. Also wir haben eine Torwand hier da, wir haben eine Schussgeschwindigkeit, wir haben den Super-Dribbler und natürlich diese wunderschöne hier Lidl Frische Arena. Und da machen wir mit den Kindern heute ein schönes Turnier, 12 Spiele insgesamt. Und wir haben jetzt gerade die Pause, machen noch eine Rückrunde und da freuen wir uns hier in der Heimat mal wieder zu Gast sein zu dürfen.
1: Seit mehr als 20 Jahren fördert der Tretschok Fußballzentrum e.V. den Sport und die Kinder- und Jugendarbeit. Dafür hat man schon verschiedene Projekte umgesetzt. Beim Four Goals Cup stand vor allem der Spaß im Mittelpunkt. Jedes Team hat dabei 2 Tore und versucht, so viele Treffer wie möglich zu erzielen. Das Turnier soll dazu dienen, die

0: Freude am Fußballspiel erlebbar zu machen und die sportliche Gemeinschaft der Kinder zu stärken. Beim Cup am 21. Juni sorgten die hohen Temperaturen dafür, dass man etwas auf die Bremse treten musste.
1: Ja, man merkt natürlich anhand der Hitze, dass die Kinder sehr, sehr schnell kaputt sind und sie sind auch ein bisschen müde. Sie hatten natürlich Vereinsfest hier auch und andere Mannschaften hatten auch gestern schon ein Turnier. Also wir sind so jetzt auch schon in dem Modus, wo wir merken, okay, das wird ein bisschen ruhiger heute, aber es ist auch gut so. Wir haben jetzt mittlerweile 32 Grad. Wir achten natürlich auch auf die Gesundheit der Kinder und gucken, dass wir das Turnier nicht überpacen, aber bisher läuft alles ganz gut.
0: Trotz der hohen Temperaturen hatten die Kinder sehr viel Spaß und waren motiviert und ehrgeizig mit dabei. Für die Nachwuchskicker sind Turniere dieser Art immer eine willkommene Abwechslung neben den regulären Trainingseinheiten im Verein. Die Jugendtrainer waren ebenfalls zufrieden.
2: Ja, wir kennen das Turnierformat ja schon aus der Vergangenheit. Und durch die Bande ist es immer intensiv und wenig Unterbrechung und hilft halt den Kindern in der Entwicklung.
3: Also der René, der organisiert das und macht das super. Wir kennen ja das. Der war ja schon ein paar Mal hier gewesen. Hut ab, was er da auf die Beine stellt. Und die Vereine sind da froh drüber und glücklich. Wir als Wallerseer sowieso, weil es hier bei uns schon oft stattgefunden hat. Die spielen das schon gerne, aber wenn du einen Tag vorher ein Turnier hattest oder sowas, das merkt man dann heute. Heute ist so drückend, schwül, die sind jetzt schon fix und fertig. Und die meisten kennen wir jetzt von mir, die sind da heute nicht gekommen. Da haben wir jetzt die Ersatzspieler, aber spielt ja keine Rolle.
0: Neben der sportlichen Ausbildung ihrer Schützlinge beschäftigt die Jugendtrainer natürlich auch immer die Nachwuchsgewinnung. Wie sieht es da beim SV Dessau 05 und bei der SG Emporwalder See aus?
2: Wir haben eine Bambini-Mannschaft, zwei F-Jugendmannschaften, zwei E-Jugendmannschaften, zwei Verbandsliga-Mannschaften, C, B und A-Jugend eine Mannschaft. Also relativ breit mittlerweile aufgestellt. Naja, es wird immer schwerer. Also ehrlich muss man sein, die geburtenschwachen Jahrgänge kommen jetzt peu à peu. Und dann wird es für alle Vereine schwieriger.
3: Also wir sind hier im Wallersee eigentlich froh darüber, dass wir so eine gute Nachwuchsarbeit haben. Wir haben alle Mannschaften besetzt, außer haben wir alle Mannschaften besetzt. Die F-Jugend haben wir doppelt besetzt, die E-Jugend haben wir doppelt besetzt und die C-Jugend haben wir nicht. Da haben wir dann erste Probleme, weil wir auch viele Abgänge nach 05 haben. Ja, wir haben Schwierigkeiten mit den Trainern, weil keiner was machen will oder ist schwierig. Aber sonst sind wir mit unserer Arbeit sehr zufrieden und wir in Dessau und Roßlau stehen wir eigentlich ganz gut da mit unseren Kindern.
0: Der Sportplatz der SG Emporwalder See war nur einer von zahlreichen Standorten, an denen der Four Goals Cup in diesem Jahr ausgetragen wurde. Der Tretschok Fußballzentrum e.V. hat zudem noch einige weitere sportliche Höhepunkte in diesem Jahr für junge Fußballer in Planung.

0: Herzlich willkommen, liebe Zuschauer, zur Juli-Ausgabe der Finanznews 2026. Ich begrüße dazu Roland Görg, den stellvertretenden Bereichsleiter des Vermögensanlagezenters in der Kreissparkasse Anhalt-Bitterfeld. Hallo und guten Tag.
1: Guten Tag, hallo.
0: Herr Görg, wie lief es denn an den Börsen im Juni?
2: Ja, der DAX, der ist auf nahezu konstantem Niveau geblieben. Und Dow Jones und Eurostox, die haben sich zum Monatsende gut ins Plus bewegt. Der Ölpreis dagegen, der ist im Vergleich zum Vormonat deutlich gesunken.
0: Und wie sehen die Werte für den Juni im Einzelnen aus?
2: Ja, sehen wir uns dazu einfach mal die Tabelle an. Ja, der DAX, der hat 0,4% verloren, von 25.105 auf 24.996 Punkte. Der Eurostox 50 dagegen ist gestiegen um 4,6%, von 6.051 auf 6.328 Punkte. Der Dow Jones hat sich auch verbessert, von 51.032 auf 52.366 Punkte um 2,6%. Der Euro verbilligte sich von 1,17 auf 1,14, also verloren 2% gegenüber dem Dollar. Der Rohölpreis ist dagegen stark gesunken, von 92,88 auf 70,46 US-Dollar pro Brent Barrel. Und der EZB-Hauptrefinanzierungszinssatz hat sich von 2,15 auf 2,40% erhöht.
0: Im letzten Monat sah ja die Erholung an den Börsen positiv aus. Wie sah es denn mit der Entwicklung im Juni konkret aus?
2: Ja, der DAX, der hat sich im Juni seitwärts bewegt. Das heißt, mit einem Schlusskurs von knapp unter 25.000 liegt er nur geringfügig unter dem Vormonatswert. Und insgesamt konnte der DAX im ersten Halbjahr um ca. 2,1% zulegen, um rund 500 Punkte. Aber aufgrund des eher schwierigen wirtschaftlichen und geopolitischen Umfelds bleibt die weitere Entwicklung aber abzuwarten.
0: Auch der IFO-Geschäftsklimaindex hatte sich ja im Vormonat leicht erholt. Wie sehen denn die Werte für den Juni aus?
2: Ja, auch im Juni konnte sich die Stimmungslage bei den Unternehmen weiter verbessern. Die Hoffnung auf eine echte Entspannung bzw. auf ein Ende der Blockade der Straße von Hormuz lassen die Unternehmen wieder optimistischer in die Zukunft blicken. Gleichzeitig hat die Stabilisierung der Inflation sowie die Entlastung durch sinkende Öl- und Gaspreise die Beurteilung der Geschäftslage wiederum positiv beeinflusst.
0: Herr Görg, im Mai hatte sich die Inflation leicht rückläufig entwickelt. Hat sich diese Entspannung auch im Juni fortgesetzt?
2: Ja, die Entspannung bei der Teuerung hat sich auch im Juni fortgesetzt. Das heißt, der Verbraucherpreisindex lag bei 2,3 und ist im Vergleich zum Vormonat um ca. 0,3% zurückgegangen. Neben der günstigen Entwicklung der Ölpreise hat auch der Tankrabatt zu dieser Entlastung beigetragen. Aber dieser entfällt leider wieder ab Juli, und sodass in den kommenden Monaten wieder mit einem Anstieg der Inflation zu rechnen ist.
0: Herr Görg, Sommerzeit ist Ferienzeit. Die Sommerferien haben gerade begonnen und viele Familien sind auf dem Weg in den Urlaub. Was können Sie unseren Zuschauern für das Bezahlen im Urlaub empfehlen?
2: Also mit einer Kreditkarte ist man insbesondere im Ausland bestens unterwegs. Weder die Beschaffung vom Bargeld am Geldautomaten oder das Bezahlen in den Geschäften oder Restaurants ist damit ein Problem. Auch die Hinterlegung der Kaution zum Beispiel für einen Mietwagen oder die Reservierung eines Hotelzimmers kann problemlos über die Kreditkarte erfolgen.
0: Was unterscheidet eigentlich eine normale Kreditkarte von einer Kreditkarte Gold?
2: Ja, in der Kreditkarte Gold sind diverse Versicherungsleistungen integriert, die nicht zusätzlich die Reisekasse belasten. Besonders hervorzuheben ist hier zum Beispiel eine Reiserücktrittsversicherung, eine Reiseabbruchskostenversicherung und auch eine Auslandskrankenversicherung. Und für alle zum Beispiel, die mit dem Auto im Ausland unterwegs sind, unsere goldene Kreditkarte beinhaltet auch einen Kfz-Schutzbrief, der bei einer Panne, bei einem Unfall oder einer Bergung im europäischen Ausland hilft. Kurzum, mit jeder Kreditkarte Gold ist man finanziell flexibel und rundum geschützt, und das weltweit und zu jeder Zeit. Die Beantragung einer Kreditkarte ist jederzeit möglich. Das heißt, man kann es ganz unkompliziert zum Beispiel auf unserer Internetseite, auf der Webseite machen. Oder man kann auch gerne in die Geschäftsstelle zu uns kommen, damit Sie bereits vor dem Urlaub entsprechend entspannen können.
0: Wie immer am Ende unserer Sendung, welche Termine gibt es denn in den nächsten Wochen?
2: Ja, aktuelle Konjunkturdaten des ZDW, die kommen dann wieder am 21. Juli. Und das IFO-Institut veröffentlicht die aktuellen Ergebnisse zum Geschäftsklimaindex dann wieder am 27. Juli.
0: Herr Görg, ich bedanke mich bei Ihnen für diese interessanten Ausführungen. Und wir, liebe Zuschauer, sehen uns dann am 18. August wieder mit einer neuen Ausgabe der Finanznews 2026. Klar, dann mit einem Rückblick auf den Finanzmonat Juli. Bis dahin, machen Sie es gut und auf Wiedersehen.
1: Wiedersehen. 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

0: Ich begrüße Sie an diesem Mittwoch also zum Wochenteiler der RBB Aktuellnachrichten. Das kürzlich vorgestellte Maßnahmenpaket der Bundesregierung geht laut der Handwerkskammer Halle nicht weit genug. Das Reformpaket enthält viele positive Aspekte, ist aber nicht der große Wurf, sagte Thomas Kaindorf, der Präsident der Handwerkskammer Halle, machte die Position der Kammer an zwei Einzelvorschlägen fest. Der Handwerkerbonus für Leistungen in privaten Haushalten wird beibehalten, aber reduziert. Dies ist im Rahmen einer umfassenden Regelung vertretbar. Wir hätten es allerdings als zielführender empfunden, nicht den Bonus als solchen zu reduzieren, sondern beispielsweise gesetzlich vorgeschriebene Dienstleistungen aus dem Katalog zu streichen. Das Handwerk begrüßte laut Kaindorf zudem längere Sonntagsöffnungszeiten für Bäcker und Konditoren, vermisse jedoch eine parallele Regelung bei der Arbeitszeit. Am Lerchenberg wurde in der Lutherstadt Wittenberg am Wochenende nicht nur gefeiert, sondern auch Gemeinschaft gelebt. Das traditionelle Sommerfest lockte zahlreiche Besucher mit Musik, Unterhaltung und Mitmachangeboten für die ganze Familie. Gleichzeitig stand der gute Zweck im Mittelpunkt. Mit verschiedenen Aktionen wurden Spenden gesammelt und so neue Begegnungen ermöglicht.
1: Eine Nachbarschaft wird doch viel schöner, wenn sich Nachbarn auch kennenlernen und natürlich auch zusammen feiern. Am vergangenen Sonntag fand wieder das inzwischen 23. Sommerfest am Lerchenberg statt. Veranstaltet vom Senioren- und Pflegezentrum sowie den lokalen Wohnungsgesellschaften WIBOG und WBG konnten Bewohner und Interessierte vorbeikommen, um das Programm zu genießen. Man wolle mit dem Fest bessere Angebote für die Gegend schaffen und die Bewohner zusammenbringen.
2: Ja, wir machen das seit 20 Jahren, oder mehr als 20 Jahre sind wir schon präsent, gemeinsam mit der Genossenschaft und dem SPZ, weil uns das wichtig ist, dass wir im Quartier für die Bewohner ein Angebot schaffen wollen. Niederschwellig und für jeden erreichbar. Und deswegen finde ich es einen richtigen Ansatz, hier dauerhaft platziert zu werden, beziehungsweise ein Angebot zu unterbreiten für die Bewohner.
1: Am Samstag konnte man sich ein besseres Bild vom Senioren- und Pflegezentrum am Lerchenberg machen. Der Tag der offenen Tür lud dazu ein, die Einrichtung kennenzulernen und sich zu informieren. Das Highlight am Sonntag war dann ein Jubel des Schlagersängers Wolfgang Petri, der mit seinen Hits überzeugte. Wer hier gefeiert hat, tat sich aber nicht nur selbst etwas Gutes. Unter anderem mit einer Tombola wurden Spenden für einen guten Zweck gesammelt.
2: Ja, wir unterstützen seit Jahren immer Projekte an den einzelnen Wohngebieten. Diesmal ausnahmsweise Wittenberg-West mit dem Nachbarschaftstreff. Aber Ziel ist es, auch die verschiedenen Treffs in den Wohngebieten immer wieder zu unterstützen. Und deswegen geht der diesjährige Tombola-Erlös zugunsten des Nachbarschaftstreffs. Der Hauptpreis ist ein verlängertes Wochenende an der Ostsee in Kosovo. Und da sind wir ganz stolz drauf, sind unsere eigenen Ferienwohnungen, die wir damit im Angebot haben.
1: Die Tombola war aber nicht die einzige Möglichkeit, etwas Gutes zu tun. Ein ganz besonderer Bücherstand lockte zum Mitlesen für einen guten Zweck.
2: Den Bücherstand haben wir auch schon seit über 20 Jahren, wo wir auch wieder diese Einnahmen spenden werden. Und jeder Bewohner, der bei uns wohnt, kann immer alte Bücher abgeben. Und dadurch, dass man ein- und auszieht aus den Wohnungen, bleibt immer wieder was übrig. Und wir stellen das dann anderen Personen zur Verfügung, die diese Spenden wieder dann uns zukommen lassen können. Und wir stellen das wieder einem Zweck zur Verfügung im Quartier. Irgendwann. Entweder sind es Bänke, sind Spieleinrichtungen, was auch immer. Und wir suchen jedes Jahr eine neue Zielrichtung, was wir verfolgen können.
1: Mit dieser Veranstaltung scheint die WBG aber noch nicht genug vom Feiern zu haben. Man wolle solche Angebote in allen Quartieren schaffen, um die Menschen vor Ort zusammenzubringen.
2: Für uns ist es wichtig, dass wir in jedem Quartier ein Angebot für die Bewohner schaffen. Wir werden auch im Dreunschen Bach Ende des Jahres da nochmal nach außen hin in die Wahrnehmbarkeit gehen, einfach um den Leuten was anzubieten. Also Dreunschen Bach, Lerchenberg ist nochmal separat.

0: Hier oben Lerchenberg ist wichtig, dass in jedem Quartier Veranstaltungen stattfinden. Dass man sozusagen aus der Anonymität rauskommt und aus der Wohnung und mal die Nachbarschaften kennenlernt. Deswegen versuchen wir das überall dezentral zu organisieren. Und diesen Weg verfolgen wir seit Jahren und versuchen das auch fortzusetzen. Und ich denke, das ist ein ganz guter Weg und die Resonanz gibt uns scheinbar doch recht.
1: Bei dem Sommerfest am Lerchenberg scheinen alle Gäste auf ihre Kosten gekommen zu sein. Ob Schlagerfans, Hüpfburgenenthusiasten oder Lesewürmer. Hier wurden alle bestens versorgt. Die weiteren Projekte geben sicherlich auch einen Grund zu feiern. Wittenberger Einwohner dürfen also gespannt bleiben, was da alles noch auf sie zukommt.
2: Die beiden jungen Fischadler im Fischadlerhorst am Muldestausee trainieren eifrig ihre Flugmuskulatur. Das Weibchen ist dabei stets in der Nähe, um die Kleinen zu beobachten und zu beschützen. Zwischen den intensiven Übungseinheiten gönnen sich die Jungen eine Pause. Nach dem Training wird ausgiebig geruht, um Kraft für die nächsten Herausforderungen zu sammeln. Unterdessen bringt das Männchen weiterhin zuverlässig Fisch zum Horst, wie hier bei einem anderen Fischadler am Beetsee in Brandenburg zu sehen ist. In den kommenden Tagen rechnet man mit den ersten Flugversuchen der beiden Jungvögel. Wer das aktuelle Ferienprogramm im Haus am See in Schleiz besucht, hat die einmalige Chance, diesen ersten Start live zu erleben und auf dem großen Bildschirm im Haus am See in Muldestausee mitzuverfolgen. Genauere Infos zum Ferienprogramm findet man unter www.informationszentrum-hausamsee-schleiz.de. Pünktlich zu Beginn der Sommerferien startet der regionale Tourismusverband Welterbe-Region Anhalt-Dessau-Wittenberg die Aktion Radwege-Detektive und sucht ab sofort engagierte Bürger, die regelmäßig mit dem Fahrrad unterwegs sind und die Qualität der touristischen Radwege in der Region mit im Blick behalten möchten. Gesucht werden aufmerksame Radfahrer, die Auffälligkeiten entlang der Strecken melden. Dazu gehören beispielsweise Oberflächenschäden nach Starkregenereignissen, Beeinträchtigungen durch Forstarbeiten, verschmutzte, verdreckte oder fehlende Wegweiser sowie Hinweise zur Routenführung touristischen Infrastruktur oder zu Angeboten entlang der Wege. Sowohl positive als auch negative Erfahrungen auf den Radwegen sind für den Tourismusverband von großem Interesse. Interessierte können alle Informationen zum Radwege-Detektiv sowie das Antragsformular zu den Radwegen unter www.anhalt-dessau-wittenberg.de/radwege-detektiv finden.
1: Das Schuljahr ist zu Ende und jetzt sind 6 Wochen Sommerspaß angesagt. Um so richtig in Ferienstimmung zu kommen, wurde in Bernburg wieder ein ganz besonderer Plan geschmiedet. Und wo kann man denn besser die Sommerferien einläuten als im Freibad?
3: Wir sind hier im Erlebnisbad Saaleperle in Neubornheim und wir feiern hier heute die Beachparty, also die Schuljahresabschlussveranstaltung für alle Schüler. Und wir haben hier ganz viel Spaß bei bestem Wetter.
1: Am 30. Juni erwartete die Kinder aber kein ganz normaler Freibadbesuch. Hier wurden keine Mühen gescheut, um ein ganz besonderes Programm auf die Beine zu stellen. Neben den Klassikern wie Rutsche- und Sprungtouren gab es auch verschiedene Mitmachstände, eine Hüpfburg und musikalische Untermalung von DJ Otto. Das wahrscheinlich größte Highlight waren jedoch die riesigen Wasserbälle, in denen man übers Wasser laufen konnte. Den Kindern scheint all das auf jeden Fall gefallen zu haben. Gelangweilte Gesichter konnte man hier wohl lange suchen.
3: Also ich würde sagen, heute ist gut besucht, wir haben ja auch super Wetter. Ja, die Kinder, die sind alle im Wasser und ja, also wirklich gut besucht hier heute. Viele verschiedene Schulen sind da und ja, ich denke, die haben viel Spaß hier.
1: Aus verschiedenen Schulen kamen die Kinder ins Erlebnisbad Saaleperle, um die Beachparty zu genießen. All das kann aber natürlich nicht alleine auf die Beine gestellt werden. Es benötigt viel Organisation und starke Partner, um so einen Tag zu ermöglichen.
3: Dieses Erlebnisbad Saaleperle, die uns das alles zur Verfügung stellt. Die Sparkasse, die sponsert die Veranstaltung. Genau, Mitarbeiter, das Clubhaus, Marius Tauchschule, unser DJ Otto und wir von Arzt für Kinder und Jugendförderung von der Stadt Bernburg-Saale.
1: Mit jeder Menge Spiel, Musik und guter Laune ist der Start in die Sommerferien damit gelungen. Die Beachparty im Erlebnisbad Saaleperle hat einmal mehr gezeigt, wie mit guter Zusammenarbeit ein großartiges Fest für Kinder und Jugendliche gemacht werden kann. Jetzt heißt es, die freie Zeit genießen.

0: Essen, Sonne tanken und mit vielen schönen Erinnerungen in die Ferien starten.
1: Die Tesvold AG hat die Nachfolge in ihrer Unternehmensspitze geregelt. Mitgründer und bisheriger CEO Daniel Hahnemann ist zum 1. Juli 2026 in den Aufsichtsrat gewechselt. Die operative Führung des Unternehmens übernimmt ab sofort Mitgründer und langjähriger Vorstand Simon Schandert als CEO. Carsten Tegeler ist neuer CFO. Simon Schandert gehört seit der Gründung des Unternehmens im Jahr 2014 dem Vorstand an und verantwortete bislang als CTO die technologische Entwicklung der Gesellschaft. Gemeinsam mit dem CFO Carsten Tegeler bildet er künftig die Unternehmensspitze der Tesvold AG. Carsten Tegeler bringt langjährige Erfahrung in der kaufmännischen Führung mit. Vor seinem Wechsel zu Tesvold war er unter anderem in leitenden Finanzfunktionen bei der Ganske Verlagsgruppe, der Bass Group und Baker Tilly tätig. Daniel Hahnemann wird die Übergabe an seinen Nachfolger eng begleiten und sich künftig im Aufsichtsrat auf die strategische Weiterentwicklung des Unternehmens konzentrieren. Mit dieser Meldung sind wir am Ende unserer heutigen Ausgabe der RWW Aktuellen Nachrichten. Schauen jetzt noch auf das Wetter und auf die Meldungen aus Dessau-Roßlau. Am Donnerstag ab 18 Uhr melden wir uns dann aus der RWW Redaktion mit neuen Meldungen wieder. Bis dahin, machen Sie es gut und auf Wiedersehen. 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

Der Donnerstag wird angenehm warm mit Höchsttemperaturen von 23 Grad. Der Himmel bleibt wechselnd bewölkt und eine Nordwestbrise bringt frischen Wind mit sich. Trotz der Wolken bleibt es den ganzen Tag über trocken. Am Wochenende wird es wieder deutlich sonniger und wärmer. Dann ist wieder mit Temperaturen bis 29 Grad zu rechnen.

0: Bühne frei hieß es am Freitag, dem 3. Juli, für die Kinder und Jugendlichen der Dessau-Roßlauer Revue-Tanzgruppe Showtime. In der Marienkirche in Dessau zeigten sie vor zahlreichen Zuschauern ihr Können und begeisterten mit ihren Auftritten. Unter dem Motto Dessau-Roßlauer Tanzträume präsentierten alle Gruppen des Vereins ihr tänzerisches Talent.
1: Den Besuchern erwartet ein Tanzprogramm. Also Tanz ist Lebensfreude, Dessau-Roßlau tanzt. Wir haben viele schöne Tänze mitgebracht in unserem Programm. Ganz einfach, lassen Sie sich überraschen. Wir haben eine Premiere dabei, wir haben einen spanischen Tanz. Den haben wir eben vor der Hauptbühne getanzt, unter der Glocke, um die Leute hier zum Stadtfest schon mal einzustimmen, bevor das hier in der Marienkirche losgeht.
0: Bevor die Sommerferien beginnen, wurde nicht nur das Ende des Schuljahres gefeiert, sondern auch ein erfolgreiches Tanzjahr. Gemeinsam blickten die Tänzer auf viele schöne Auftritte, intensive Trainingsstunden, Wettkämpfe und zahlreiche gemeinsame Erlebnisse zurück. Hinter jeder Aufführung steckt dabei monatelange Vorbereitung, ein Einsatz, der sich am Ende jedoch auf der Bühne auszahlt.
1: Die Kinder trainieren das ganze Jahr über. Sie möchten ja auch ihren Eltern und den Leuten hier in Dessau-Roßlau zeigen, was sie gelernt haben in unserem Verein. Wir haben sehr viele Auftritte, sehr viele

0: viele Veranstaltungen. Und ja, und heute ist wie so ein Schuljahresabschluss für uns auch. Es sind ja den Ferien. Morgen nochmal auf der Hauptbühne und dann sind Ferien.
1: Mit abwechslungsreichen Choreografien und mitreißenden Auftritten machte die Revue-Tanzgruppe den Abend zu einem besonderen Erlebnis. Die Tänzer zeigten, wie viel Leidenschaft und Teamgeist hinter ihrem Hobby steckt. Dabei wurde deutlich, dass auch der Nachwuchs dem Verein nicht ausgeht.
0: Nachwuchsprobleme haben wir Gott sei Dank keine. Wir sind ein tolles Team. Ich habe 6 Trainerinnen bei mir, die wirklich mit den Kindern und Jugendlichen arbeiten. Also ich kann nichts Negatives sagen. Also ein ganz toller Verein. Und wir freuen uns auch gerade jetzt auf diese Veranstaltung, die wir für die Kinder und Jugendlichen auch organisiert haben.
1: Nun stehen für die jungen Tänzer die wohlverdienten Sommerferien an. Doch nach der Pause wird bereits weiter trainiert, denn die nächsten Auftritte und Veranstaltungen sind schon in Planung.
0: Nach den Ferien bereiten wir den Dessau-Roßlauer Tanzwettbewerb vor, wo es um den Schulterm-Wanderpokal geht. Da kommen nicht nur Dessauer Tanzgruppen, da kommen sie aus Brandenburg, Sachsen, Sachsen-Anhalt. Und da wird um den Schulterm-Wanderpokal getanzt. Und dann natürlich arbeiten wir jetzt schon an unserer Weihnachtsrevue, die auch wieder im Dezember hier in der Marienkirche stattfinden wird.
1: Im Mittelpunkt stand einmal mehr die Freude am Tanzen. Mit ihrem Programm sorgten die Tänzer für einen gelungenen Abschluss des Tanzjahres und für Vorfreude auf die nächste Saison.

0: Reparaturen am Brunnen geplant. Einigen Bürgern ist es bereits aufgefallen, dass das Wasserspiel des Brunnens in der Kavalierstraße derzeit nicht wie gewohnt zu sehen ist. Seit der Wiederinbetriebnahme nach der Winterpause sprudelt das Wasser aktuell nur aus 3 Düsen. Auf Nachfrage von RAN 1 teilt die Stadt Dessau-Roßlau mit, dass der Zustand bereits bekannt ist und der Kontakt zur zuständigen Wartungsfirma aufgenommen wurde. Die betroffenen Bauteile, die durch den normalen Verschleiß ausgetauscht werden müssen, sollen in nächster Zeit ersetzt werden. Ein genauer Zeitpunkt für die Reparatur kann derzeit noch nicht genannt werden. Dieser hängt unter anderem von der Terminplanung der beauftragten Firma sowie der Verfügbarkeit der benötigten Materialien ab.
1: Beim Walderseefest war im Dessau-Roßlauer Ortsteil wieder einiges los. So gab es unter anderem ein umfangreiches sportliches Programm für junge Fußballer aus dem ganzen Stadtgebiet. Am 21. Juni wurde im Rahmen des Fests der Four Goals Cup auf dem Sportplatz der SG Empor-Waldersee ausgetragen. Der zweimalige deutsche Meister und Champions League-Sieger René Tretschok lud dazu mit seinem Fußballzentrum ein.
2: Ja, wir machen hier heute den Lidl for Goals Cup, eine Kampagne, die wir auch jetzt dieses Jahr begonnen haben. Wir freuen uns hier bei Empor-Waldersee, 3 weitere Vereine begrüßen zu dürfen. SV Dessau 05, den DSV 97 und natürlich BSG Medizin Dessau. Wir machen heute mit Kindern der Altersklasse U8 bis U10 ein schönes Turnier und mit einigen Side-Events. Also wir haben eine Torwand hier da, wir haben eine Schussgeschwindigkeit, wir haben den Super-Dribbler und natürlich diese wunderschöne hier Lidl Frische Arena. Und da machen wir mit den Kindern heute ein schönes Turnier, 12 Spiele insgesamt. Und wir haben jetzt gerade die Pause, machen noch eine Rückrunde und da freuen wir uns hier in der Heimat mal wieder zu Gast sein zu dürfen.
1: Seit mehr als 20 Jahren fördert der Tretschok Fußballzentrum e.V. den Sport und die Kinder- und Jugendarbeit. Dafür hat man schon verschiedene Projekte umgesetzt. Beim Four Goals Cup stand vor allem der Spaß im Mittelpunkt. Jedes Team hat dabei 2 Tore und versucht, so viele Treffer wie möglich zu erzielen. Das Turnier soll dazu dienen, die

0: Freude am Fußballspiel erlebbar zu machen und die sportliche Gemeinschaft der Kinder zu stärken. Beim Cup am 21. Juni sorgten die hohen Temperaturen dafür, dass man etwas auf die Bremse treten musste.
1: Ja, man merkt natürlich anhand der Hitze, dass die Kinder sehr, sehr schnell kaputt sind und sie sind auch ein bisschen müde. Sie hatten natürlich Vereinsfest hier auch und andere Mannschaften hatten auch gestern schon ein Turnier. Also wir sind so jetzt auch schon in dem Modus, wo wir merken, okay, das wird ein bisschen ruhiger heute, aber es ist auch gut so. Wir haben jetzt mittlerweile 32 Grad. Wir achten natürlich auch auf die Gesundheit der Kinder und gucken, dass wir das Turnier nicht überpacen, aber bisher läuft alles ganz gut.
0: Trotz der hohen Temperaturen hatten die Kinder sehr viel Spaß und waren motiviert und ehrgeizig mit dabei. Für die Nachwuchskicker sind Turniere dieser Art immer eine willkommene Abwechslung neben den regulären Trainingseinheiten im Verein. Die Jugendtrainer waren ebenfalls zufrieden.
2: Na, wir kennen das Turnierformat ja schon aus der Vergangenheit. Und durch die Bande ist es immer intensiv und wenig Unterbrechung und hilft halt den Kindern in der Entwicklung.
3: Also der René, der organisiert das und macht das super. Wir kennen ja das, der war ja schon ein paar Mal hier gewesen. Hut ab, was er da auf die Beine stellt. Und die Vereine sind da froh drüber und glücklich. Wir als Wallerseer sowieso, weil es hier bei uns schon oft stattgefunden hat. Die spielen das schon gerne, aber wenn du einen Tag vorher ein Turnier hattest oder sowas, das merkt man denn heute. Heute ist so drückend, schwül, die sind jetzt schon fix und fertig. Und die meisten kennen wir jetzt von mir, die sind doch heute nicht gekommen. Da haben wir jetzt die Ersatzspieler, aber spielt ja keine Rolle.
0: Neben der sportlichen Ausbildung ihrer Schützlinge beschäftigt die Jugendtrainer natürlich auch immer die Nachwuchsgewinnung. Wie sieht es da beim SV Dessau 05 und bei der SG Emporwalder See aus?
2: Wir haben eine Bambini-Mannschaft, zwei F-Jugendmannschaften, zwei E-Jugendmannschaften, zwei Verbandsliga-Mannschaften, C, B und A-Jugend eine Mannschaft. Also relativ breit mittlerweile aufgestellt. Naja, es wird immer schwerer. Also ehrlich muss man sein, die geburtenschwachen Jahrgänge kommen jetzt peu à peu. Und dann wird es für alle Vereine schwieriger.
3: Also wir sind hier im Wallersee eigentlich froh darüber, dass wir so eine gute Nachwuchsarbeit haben. Wir haben alle Mannschaften besetzt, außer ich spreche mal jetzt von dieser Saison, die kommt, haben wir alle Mannschaften besetzt. Die F-Jugend haben wir doppelt besetzt, die E-Jugend haben wir doppelt besetzt und die C-Jugend haben wir nicht. Da haben wir dann erste Probleme, weil wir auch viele Abgänge nach 05 haben. Ja, wir haben Schwierigkeiten mit den Trainer, weil keiner was machen will oder es ist schwierig. Aber sonst sind wir mit unserer Arbeit sehr zufrieden und hier in Dessau, in Roßlau, stehen wir eigentlich ganz gut da mit unseren Kindern.
0: Der Sportplatz der SG Emporwalder See war nur einer von zahlreichen Standorten, an denen der Four Goals Cup in diesem Jahr ausgetragen wurde. Der Tretschok Fußballzentrum e.V. hat zudem noch einige weitere sportliche Höhepunkte in diesem Jahr für junge Fußballer in Planung.

0: Herzlich willkommen, liebe Zuschauer, zur Juli-Ausgabe der Finanznews 2026. Ich begrüße dazu Roland Görg, den stellvertretenden Bereichsleiter des Vermögensanlagezenters in der Kreissparkasse Anhalt-Bitterfeld. Hallo und guten Tag.
1: Guten Tag, hallo.
0: Herr Görg, wie lief es denn an den Börsen im Juni?
2: Ja, der DAX, der ist auf nahezu konstantem Niveau geblieben. Und Dow Jones und Eurostox, die haben sich zum Monatsende gut ins Plus bewegt. Der Ölpreis dagegen, der ist im Vergleich zum Vormonat deutlich gesunken.
0: Und wie sehen die Werte für den Juni im Einzelnen aus?
2: Ja, sehen wir uns dazu einfach mal die Tabelle an. Ja, der DAX, der hat 0,4% verloren, von 25.105 auf 24.996 Punkte. Der Eurostox 50 dagegen ist gestiegen um 4,6%, von 6.051 auf 6.328 Punkte. Der Dow Jones hat sich auch verbessert, von 51.032 auf 52.366 Punkte um 2,6%. Der Euro verbilligte sich von 1,17 auf 1,14, also verloren 2% gegenüber dem Dollar. Der Rohölpreis ist dagegen stark gesunken, von 92,88 auf 70,46 US-Dollar pro Brent Barrel. Und der EZB-Hauptrefinanzierungszinssatz hat sich von 2,15 auf 2,40% erhöht.
0: Im letzten Monat sah ja die Erholung an den Börsen positiv aus. Wie sah es denn mit der Entwicklung im Juni konkret aus?
2: Ja, der DAX, der hat sich im Juni seitwärts bewegt. Das heißt, mit einem Schlusskurs von knapp unter 25.000 liegt er nur geringfügig unter dem Vormonatswert. Und insgesamt konnte der DAX im ersten Halbjahr um ca. 2,1% zulegen, um rund 500 Punkte. Aber aufgrund des eher wirtschaftlich schwierigen oder schwierigen wirtschaftlichen und geopolitischen Umfelds bleibt die weitere Entwicklung aber abzuwarten.
0: Auch der IFO-Geschäftsklimaindex hatte sich ja im Vormonat leicht erholt. Wie sehen denn die Werte für den Juni aus?
2: Ja, auch im Juni konnte sich die Stimmungslage bei den Unternehmen weiter verbessern. Die Hoffnung auf eine echte Entspannung bzw. auf ein Ende der Blockade der Straße von Hormuz lassen die Unternehmen wieder optimistischer in die Zukunft blicken. Gleichzeitig hat die Stabilisierung der Inflation sowie die Entlastung durch sinkende Öl- und Gaspreise die Beurteilung der Geschäftslage wiederum positiv beeinflusst.
0: Herr Görg, im Mai hatte sich die Inflation leicht rückläufig entwickelt. Hat sich diese Entspannung auch im Juni fortgesetzt?
2: Ja, die Entspannung bei der Teuerung hat sich auch im Juni fortgesetzt. Das heißt, der Verbraucherpreisindex lag bei 2,3 und ist im Vergleich zum Vormonat um ca. 0,3% zurückgegangen. Neben der günstigen Entwicklung der Ölpreise hat auch der Tankrabatt zu dieser Entlastung beigetragen. Aber dieser entfällt leider wieder ab Juli, und sodass in den kommenden Monaten wieder mit einem Anstieg der Inflation zu rechnen ist.
0: Herr Görg, Sommerzeit ist Ferienzeit. Die Sommerferien haben gerade begonnen und viele Familien sind auf dem Weg in den Urlaub. Was können Sie unseren Zuschauern für das Bezahlen im Urlaub empfehlen?
2: Also mit einer Kreditkarte ist man insbesondere im Ausland bestens unterwegs. Weder die Beschaffung von Bargeld am Geldautomaten oder das Bezahlen in den Geschäften oder Restaurants ist damit ein Problem. Auch die Hinterlegung der Kaution zum Beispiel für einen Mietwagen oder die Reservierung eines Hotelzimmers kann problemlos über die Kreditkarte erfolgen.
0: Was unterscheidet eigentlich eine normale Kreditkarte von einer Kreditkarte Gold?
2: Ja, in der Kreditkarte Gold sind diverse Versicherungsleistungen integriert, die nicht zusätzlich die Reisekasse belasten. Besonders hervorzuheben ist hier zum Beispiel eine Reiserücktrittsversicherung, eine Reiseabbruchskostenversicherung und auch eine Auslandskrankenversicherung. 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Die Beantragung einer Kreditkarte ist jederzeit möglich. Das heißt, man kann es ganz unkompliziert zum Beispiel auf unserer Internetseite, auf der Webseite machen. Oder man kann auch gerne in die Geschäftsstelle zu uns kommen, damit Sie bereits vor dem Urlaub entsprechend entspannen können.
0: Wie immer am Ende unserer Sendung, welche Termine gibt es denn in den nächsten Wochen?
2: Ja, aktuelle Konjunkturdaten des ZDW, die kommen dann wieder am 21. Juli. Und das IFO-Institut veröffentlicht die aktuellen Ergebnisse zum Geschäftsklimaindex dann wieder am 27. Juli.
0: Herr Görg, ich bedanke mich bei Ihnen für diese interessanten Ausführungen. Und wir, liebe Zuschauer, sehen uns dann am 18. August wieder mit einer neuen Ausgabe der Finanznews 2026. Klar, dann mit einem Rückblick auf den Finanzmonat Juli. Bis dahin, machen Sie es gut und auf Wiedersehen.
2: Wiedersehen.
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0: Ich begrüße Sie an diesem Mittwoch also zum Wochenteiler der RBB Aktuellnachrichten. Das kürzlich vorgestellte Maßnahmepaket der Bundesregierung geht laut der Handwerkskammer Halle nicht weit genug. Das Reformpaket enthält viele positive Aspekte, ist aber nicht der große Wurf, sagte Thomas Kaindorf, der Präsident der Handwerkskammer Halle, machte die Position der Kammer an zwei Einzelvorschlägen fest. Der Handwerkerbonus für Leistungen in privaten Haushalten wird beibehalten, aber reduziert. Dies ist im Rahmen einer umfassenden Regelung vertretbar. Wir hätten es allerdings als zielführender empfunden, nicht den Bonus als solchen zu reduzieren, sondern beispielsweise gesetzlich vorgeschriebene Dienstleistungen aus dem Katalog zu streichen. Das Handwerk begrüßte laut Kaindorf zudem längere Sonntagsöffnungszeiten für Bäcker und Konditoren, vermisse jedoch eine parallele Regelung bei der Arbeitszeit. Am Lerchenberg wurde in der Lutherstadt Wittenberg am Wochenende nicht nur gefeiert, sondern auch Gemeinschaft gelebt. Das traditionelle Sommerfest lockte zahlreiche Besucher mit Musik, Unterhaltung und Mitmachangeboten für die ganze Familie. Gleichzeitig stand der gute Zweck im Mittelpunkt. Mit verschiedenen Aktionen wurden Spenden gesammelt und so neue Begegnungen ermöglicht.
1: Eine Nachbarschaft wird doch viel schöner, wenn sich Nachbarn auch kennenlernen und natürlich auch zusammen feiern. Am vergangenen Sonntag fand wieder das inzwischen 23. Sommerfest am Lerchenberg statt. Veranstaltet vom Senioren- und Pflegezentrum sowie den lokalen Wohnungsgesellschaften WIBOG und WBG konnten Bewohner und Interessierte vorbeikommen, um das Programm zu genießen. Man wolle mit dem Fest bessere Angebote für die Gegend schaffen und die Bewohner zusammenbringen.
2: Ja, wir machen das seit 20 Jahren, oder mehr als 20 Jahre sind wir schon präsent, gemeinsam mit der Genossenschaft und dem SPZ, weil uns das wichtig ist, dass wir im Quartier für die Bewohner ein Angebot schaffen wollen. Niederschwellig und für jeden erreichbar. Und deswegen finde ich es einen richtigen Ansatz, hier dauerhaft platziert zu werden, beziehungsweise ein Angebot zu unterbreiten für die Bewohner.
1: Am Samstag konnte man sich ein besseres Bild vom Senioren- und Pflegezentrum am Lerchenberg machen. Der Tag der offenen Tür lud dazu ein, die Einrichtung kennenzulernen und sich zu informieren. Das Highlight am Sonntag war dann ein Double des Schlagersängers Wolfgang Petri, der mit seinen Hits überzeugte. Wer hier gefeiert hat, tat sich aber nicht nur selbst etwas Gutes. Unter anderem mit einer Tombola wurden Spenden für einen guten Zweck gesammelt.
2: Ja, wir unterstützen seit Jahren immer Projekte an den einzelnen Wohngebieten. Diesmal ausnahmsweise Wittenberg-West mit dem Nachbarschaftstreff. Aber Ziel ist es, auch die verschiedenen Treffs in den Wohngebieten immer wieder zu unterstützen. Und deswegen geht der diesjährige Tombola löst zugunsten des Nachbarschaftstreffs. Der Hauptpreis ist ein 4 Tage oder ein verlängertes Wochenende an der Ostsee in Kosovo. Und da sind wir ganz stolz drauf, sind unsere eigenen Ferienwohnungen, die wir damit angeboten haben.
1: Die Tombola war aber nicht die einzige Möglichkeit, etwas Gutes zu tun. Ein ganz besonderer Bücherstand lockte zum Mitlesen für einen guten Zweck.
2: Den Bücherstand haben wir auch schon seit über 20 Jahren, wo wir auch wieder diese Einnahmen spenden werden. Und jeder Bewohner, der bei uns wohnt, kann immer alte Bücher abgeben. Und dadurch, dass man ein- und auszieht aus den Wohnungen, bleibt immer wieder was übrig. Und wir stellen das dann anderen Personen zur Verfügung, die diese Spenden wieder dann uns zukommen lassen können. Und wir stellen das wieder einem Zweck zur Verfügung im Quartier. Irgendwann. Entweder sind es Bänke, sind Spieleinrichtungen, was auch immer. Und wir suchen jedes Jahr eine neue Zielrichtung, was wir damit verfolgen können.
1: Mit dieser Veranstaltung scheint die WBG aber noch nicht genug vom Feiern zu haben. Man wolle solche Angebote in allen Quartieren schaffen, um die Menschen vor Ort zusammenzubringen.
2: Für uns ist es wichtig, dass wir in jedem Quartier ein Angebot für die Bewohner schaffen. Wir werden auch im Dreunischen Bach Ende des Jahres da nochmal nach außen hin in die Wahrnehmbarkeit gehen, einfach um den Leuten was anzubieten. Also Dreunischer Bach, Lerchenberg ist nochmal separat, denn hier oben Lerchenberg ist wichtig, dass in jedem Quartier Veranstaltungen stattfinden, dass man sozusagen aus der Anonymität rauskommt und aus der Wohnung und mal die Nachbarschaften kennenlernt. Deswegen versuchen wir das überall dezentral zu organisieren und diesen Weg verfolgen wir seit Jahren und versuchen das auch fortzusetzen. Und ich denke, das ist ein ganz guter Weg und die Resonanz gibt uns scheinbar doch recht.
1: Bei dem Sommerfest am Lerchenberg scheinen alle Gäste auf ihre Kosten gekommen zu sein. Ob Schlagerfans, Hüpfburgenenthusiasten oder Lesewürmer, hier wurden alle bestens versorgt. Die weiteren Projekte geben sicherlich auch einen Grund zu feiern. Wittenberger Einwohner dürfen also gespannt bleiben, was da alles noch auf sie zukommt.
3: Die beiden jungen Fischadler im Fischadlerhorst am Muldestausee trainieren eifrig ihre Flugmuskulatur. Das Weibchen ist dabei stets in der Nähe, um die Kleinen zu beobachten und zu beschützen. Zwischen den intensiven Übungseinheiten gönnen sich die Jungen eine Pause. Nach dem Training wird ausgiebig geruht, um Kraft für die nächsten Herausforderungen zu sammeln. Unterdessen bringt das Männchen weiterhin zuverlässig Fisch zum Horst, wie hier bei einem anderen Fischadler am Beetsee in Brandenburg zu sehen ist. In den kommenden Tagen rechnet man mit den ersten Flugversuchen der beiden Jungvögel. Wer das aktuelle Ferienprogramm im Haus am See in Schleiz besucht, hat die einmalige Chance, diesen ersten Start live zu erleben und auf dem großen Bildschirm im Haus am See in Muldestausee mitzuverfolgen. Genauere Infos zum Ferienprogramm findet man unter www.informationszentrum-hausamsee-schleiz.de.
0: Pünktlich zu Beginn der Sommerferien startet der regionale Tourismusverband Welterberegion Anhalt-Dessau-Wittenberg die Aktion Radwege Detektive und sucht ab sofort engagierte Bürger, die regelmäßig mit dem Fahrrad unterwegs sind und die Qualität der touristischen Radwege in der Region mit im Blick behalten möchten. Gesucht werden aufmerksame Radfahrer, die Auffälligkeiten entlang der Strecken melden. Dazu gehören beispielsweise Oberflächenschäden nach Starkregenereignissen, Beeinträchtigungen durch Forstarbeiten, verschmutzte, verdreckte oder fehlende Wegweiser sowie Hinweise zur Routenführung, touristischen Infrastruktur oder zu Angeboten entlang der Wege. Sowohl positive als auch negative Erfahrungen auf den Radwegen sind für den Tourismusverband von großem Interesse. Interessierte können alle Informationen zum Radwege-Detektiv sowie das Antragsformular zu den Radwegen unter www.anhalt-dessau-wittenberg.de/radwege-detektiv finden.
1: Das Schuljahr ist zu Ende und jetzt sind 6 Wochen Sommerspaß angesagt. Um so richtig in Ferienstimmung zu kommen, wurde in Bernburg wieder ein ganz besonderer Plan geschmiedet. Und wo kann man denn besser die Sommerferien einläuten als im Freibad?
4: Wir sind hier im Erlebnisbad Saaleperle in Neubornheim und wir feiern hier heute die Beachparty, also die Schuljahresabschlussveranstaltung für alle Schüler und haben hier ganz viel Spaß bei bestem Wetter.
1: Am 30. Juni erwartete die Kinder aber kein ganz normaler Freibadbesuch. Hier wurden keine Mühen gescheut, um ein ganz besonderes Programm auf die Beine zu stellen. Neben den Klassikern wie Rutsche- und Sprungtouren gab es auch verschiedene Mitmachstände, eine Hüpfburg und musikalische Untermalung von DJ Otto. Das wahrscheinlich größte Highlight waren jedoch die riesigen Wasserbälle, in denen man übers Wasser laufen konnte. Den Kindern scheint all das auf jeden Fall gefallen zu haben. Gelangweilte Gesichter konnte man hier wohl lange suchen.
4: Also ich würde sagen, heute ist gut besucht, wir haben auch super Wetter. Ja, die Kinder, die sind alle im Wasser und ja, also wirklich gut besucht hier heute. Viele verschiedene Schulen sind da und ja, ich denke, die haben viel Spaß hier.
1: Aus verschiedenen Schulen kamen die Kinder ins Erlebnisbad Saaleperle, um die Beachparty zu genießen. All das kann aber natürlich nicht alleine auf die Beine gestellt werden. Es benötigt viel Organisation und starke Partner, um so einen Tag zu ermöglichen.
4: Dieses Erlebnisbad Saaleperle, die uns das alles zur Verfügung stellt. Die Sparkasse, die sponsert die Veranstaltung. Genau, Mitarbeiter, das Clubhaus, Marius Tauchschule, unser DJ Otto und wir von Afrika Kinder- und Jugendförderung von der Stadt Bernburg-Saale.
1: Mit jeder Menge Spiel, Musik und guter Laune ist der Start in die Sommerferien damit gelungen. Die Beachparty im Erlebnisbad Saaleperle hat einmal mehr gezeigt, wie mit guter Zusammenarbeit ein großartiges Fest für Kinder und Jugendliche gemacht werden kann. Jetzt heißt es, die freie Zeit genießen, Sonne tanken und mit vielen schönen Erinnerungen in die Ferien starten.
0: Die Tesvold AG hat die Nachfolge in ihrer Unternehmensspitze geregelt. Mitgründer und bisheriger CEO Daniel Hahnemann ist zum 1. Juli 2026 in den Aufsichtsrat gewechselt. Die operative Führung des Unternehmens übernimmt ab sofort Mitgründer und langjähriger Vorstand Simon Schandert als CEO. Carsten Tegeler ist neuer CFO. Simon Schandert gehört seit der Gründung des Unternehmens im Jahr 2014 dem Vorstand Vorstand an und verantwortete bislang als CTO die technologische Entwicklung der Gesellschaft. Gemeinsam mit dem CFO Carsten Tegeler bildet er künftig die Unternehmensspitze der Tesvolt AG. Carsten Tegeler bringt langjährige Erfahrung in der kaufmännischen Führung mit. Vor seinem Wechsel zu Tesvolt war er unter anderem in leitenden Finanzfunktionen bei der Ganske Verlagsgruppe, der Bass Group und Baker Tilly tätig. Daniel Hannemann wird die Übergabe an seinen Nachfolger eng begleiten und sich künftig im Aufsichtsrat auf die strategische Weiterentwicklung des Unternehmens konzentrieren. Mit dieser Meldung sind wir am Ende unserer heutigen Ausgabe der RBB Aktuellen Nachrichten. Schauen jetzt noch auf das Wetter und auf die Meldungen aus Dessau-Roßlau. Am Donnerstag ab 18 Uhr melden wir uns dann aus der RBB-Redaktion mit neuen Meldungen wieder. Bis dahin, machen Sie es gut und auf Wiedersehen.
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Der Donnerstag wird angenehm warm mit Höchsttemperaturen von 23 Grad. Der Himmel bleibt wechselnd bewölkt und eine Nordwestbrise bringt frischen Wind mit sich. Trotz der Wolken bleibt es den ganzen Tag über trocken. Am Wochenende wird es wieder deutlich sonniger und wärmer. Dann ist wieder mit Temperaturen bis 29 Grad zu rechnen.

0: Bühne frei hieß es am Freitag, dem 3. Juli, für die Kinder und Jugendlichen der Dessau-Roßlauer Revue-Tanzgruppe Showtime. In der Marienkirche in Dessau zeigten sie vor zahlreichen Zuschauern ihr Können und begeisterten mit ihren Auftritten. Unter dem Motto Dessau-Roßlauer Tanzträume präsentierten alle Gruppen des Vereins ihr tänzerisches Talent.
1: Den Besuchern erwartet ein Tanzprogramm. Also Tanz ist Lebensfreude, Dessau-Roßlau tanzt. Wir haben viele schöne Tänze mitgebracht in unserem Programm. Ganz einfach, lassen Sie sich überraschen. Wir haben eine Premiere dabei, wir haben einen spanischen Tanz. Den haben wir eben vor der Hauptbühne getanzt, unter der Glocke, um die Leute hier zum Stadtfest schon mal einzustimmen, bevor das hier in der Marienkirche losgeht.
0: Bevor die Sommerferien beginnen, wurde nicht nur das Ende des Schuljahres gefeiert, sondern auch ein erfolgreiches Tanzjahr. Gemeinsam blickten die Tänzer auf viele schöne Auftritte, intensive Trainingsstunden, Wettkämpfe und zahlreiche gemeinsame Erlebnisse zurück. Hinter jeder Aufführung steckt dabei monatelange Vorbereitung, ein Einsatz, der sich am Ende jedoch auf der Bühne auszahlt.
1: Die Kinder trainieren das ganze Jahr über. Sie möchten ja auch ihren Eltern und den Leuten hier in Dessau-Roßlau zeigen, was sie gelernt haben in unserem Verein. Wir haben sehr viele Auftritte, sehr viele

0: keine. Wir sind ein tolles Team. Ich habe 6 Trainerinnen bei mir, die wirklich mit den Kindern und Jugendlichen arbeiten. Also ich kann nichts Negatives sagen. Also ein ganz toller Verein. Und wir freuen uns auch gerade jetzt auf diese Veranstaltung, die wir für die Kinder und Jugendlichen auch organisiert haben.
1: Nun stehen für die jungen Tänzer die wohlverdienten Sommerferien an. Doch nach der Pause wird bereits weiter trainiert, denn die nächsten Auftritte und Veranstaltungen sind schon in Planung.
0: Nach den Ferien bereiten wir den Dessau-Roßlauer Tanzwettbewerb vor, wo es um den Schottheim-Wanderpokal geht. Kommen nicht nur Dessauer Tanzgruppen, da kommen sie aus Brandenburg, Sachsen, Sachsen-Anhalt. Und da wird um den Schottheim-Wanderpokal getanzt. Und dann natürlich arbeiten wir jetzt schon an unserer Weihnachtsrevue, die auch wieder im Dezember hier in der Marienkirche stattfinden wird.
1: Im Mittelpunkt stand einmal mehr die Freude am Tanzen. Mit ihrem Programm sorgten die Tänzer für einen gelungenen Abschluss des Tanzjahres und für Vorfreude auf die nächste Saison.

0: Reparaturen am Brunnen geplant. Einigen Bürgern ist es bereits aufgefallen, dass das Wasserspiel des Brunnens in der Kavalierstraße derzeit nicht wie gewohnt zu sehen ist. Seit der Wiederinbetriebnahme nach der Winterpause sprudelt das Wasser aktuell nur aus 3 Düsen. Auf Nachfrage von RAN 1 teilt die Stadt Dessau-Roßlau mit, dass der Zustand bereits bekannt ist und der Kontakt zur zuständigen Wartungsfirma aufgenommen wurde. Die betroffenen Bauteile, die durch den normalen Verschleiß ausgetauscht werden müssen, sollen in nächster Zeit ersetzt werden. Ein genauer Zeitpunkt für die Reparatur kann derzeit noch nicht genannt werden. Dieser hängt unter anderem von der Terminplanung der beauftragten Firma sowie der Verfügbarkeit der benötigten Materialien ab.
1: Beim Walderseefest war im Dessau-Roßlauer Ortsteil wieder einiges los. So gab es unter anderem ein umfangreiches sportliches Programm für junge Fußballer aus dem ganzen Stadtgebiet. Am 21. Juni wurde im Rahmen des Fests der Four Goals Cup auf dem Sportplatz der SG Empor-Waldersee ausgetragen. Der zweimalige deutsche Meister und Champions League-Sieger René Treschok lud dazu mit seinem Fußballzentrum ein.
2: Ja, wir machen hier heute den Lidl Four Goals Cup, eine Kampagne, die wir auch jetzt dieses Jahr begonnen haben. Wir freuen uns hier bei Empor-Waldersee, 3 weitere Vereine begrüßen zu dürfen, SV Dessau 05, den DSV 97 und natürlich BSG Medizin Dessau. Wir machen heute mit Kindern der Altersklasse U8 bis U10 ein schönes Turnier und mit einigen Side-Events. Also wir haben eine Torwand hier da, wir haben eine Schussgeschwindigkeit, wir haben den Super-Dribbler und natürlich diese wunderschöne hier Lidl Frische Arena. Und da machen wir mit den Kindern heute ein schönes Turnier, 12 Spiele insgesamt. Und wir haben jetzt gerade die Pause, machen noch eine Rückrunde und da freuen wir uns hier in der Heimat mal wieder zu Gast sein zu dürfen.
1: Seit mehr als 20 Jahren fördert der Treschok Fußballzentrum e.V. den Sport und die Kinder- und Jugendarbeit. Dafür hat man schon verschiedene Projekte umgesetzt. Beim Four Goals Cup stand vor allem der Spaß im Mittelpunkt. Jedes Team hat dabei 2 Tore und versucht, so viele Treffer wie möglich zu erzielen. Das Turnier soll dazu dienen, die Freude am Fußballspiel erlebbar zu machen und die sportliche Gemeinschaft der Kinder zu stärken. Beim Cup am 21. Juni sorgten die hohen Temperaturen dafür, dass man etwas auf die Bremse treten musste.
2: Ja, man merkt natürlich anhand der Hitze, dass die Kinder sehr, sehr schnell kaputt sind und sie sind auch ein bisschen müde. Sie hatten natürlich Vereinsfest hier auch und andere Mannschaften hatten auch gestern schon ein Turnier. Also wir sind so jetzt auch schon in dem Modus, wo wir merken, okay, das wird ein bisschen ruhiger heute. Aber es ist auch gut so, wir haben jetzt mittlerweile 32 Grad. Wir achten natürlich auch auf die Gesundheit der Kinder und gucken, dass wir das Turnier nicht überpacen. Aber bisher

0: läuft alles ganz gut.
1: Trotz der hohen Temperaturen hatten die Kinder sehr viel Spaß und waren motiviert und ehrgeizig mit dabei. Für die Nachwuchskicker sind Turniere dieser Art immer eine willkommene Abwechslung neben den regulären Trainingseinheiten im Verein. Die Jugendtrainer waren ebenfalls zufrieden.
2: Ja, wir kennen das Turnierformat ja schon aus der Vergangenheit. Und durch die Bande ist es immer intensiv und wenig Unterbrechung und hilft halt den Kindern in der Entwicklung.
3: Also der René, der organisiert das und macht das super. Wir kennen ja das. Der war ja schon ein paar Mal hier gewesen. Hut ab, was er da auf die Beine stellt. Und die Vereine sind da froh drüber und glücklich. Wir als Wallerseer sowieso, weil es hier bei uns schon oft stattgefunden hat. Die spielen das schon gerne, aber wenn du einen Tag vorher ein Turnier hattest oder sowas, das merkt man dann heute. Heute ist so drückend, schwül, die sind jetzt schon fix und fertig. Und die meisten kennen wir jetzt von mir, die sind doch heute nicht gekommen. Da haben wir jetzt die Ersatzspieler, aber spielt ja keine Rolle.
1: Neben der sportlichen Ausbildung ihrer Schützlinge beschäftigt die Jugendtrainer natürlich auch immer die Nachwuchsgewinnung. Wie sieht es da beim SV Dessau 05 und bei der SG Emporwalder See aus?
2: Wir haben eine Bambini-Mannschaft, zwei F-Jugendmannschaften, zwei E-Jugendmannschaften, zwei Verbandsliga-Mannschaften, C, B und A-Jugend eine Mannschaft. Also relativ breit mittlerweile aufgestellt. Naja, es wird immer schwerer. So ehrlich muss man sein, die geburtenschwachen Jahrgänge kommen jetzt peu à peu. Und dann wird es für alle Vereine schwieriger.
3: Also wir sind hier im Wallersee eigentlich froh darüber, dass wir so eine gute Nachwuchsarbeit haben. Wir haben alle Mannschaften besetzt, außer ich spreche mal jetzt von dieser Saison, die kommt, haben wir alle Mannschaften besetzt. Die F-Jugend haben wir doppelt besetzt, die E-Jugend haben wir doppelt besetzt und die C-Jugend haben wir nicht. Da haben wir dann erste Probleme, weil wir auch viele Abgänge nach 05 haben. Ja, wir haben Schwierigkeiten mit den Trainern, weil keiner was machen will oder es ist schwierig. Aber sonst sind wir mit unserer Arbeit sehr zufrieden und hier in Dessau, in Roßlau, stehen wir eigentlich ganz gut da mit unseren Kindern.
1: Der Sportplatz der SG Emporwalder See war nur einer von zahlreichen Standorten, an denen der 4 Goals Cup in diesem Jahr ausgetragen wurde. Der Tretschok Fußballzentrum e.V. hat zudem noch einige weitere sportliche Höhepunkte in diesem Jahr für junge Fußballer in Planung.

0: Herzlich willkommen, liebe Zuschauer, zur Juli-Ausgabe der Finanznews 2026. Ich begrüße dazu Roland Görg, den stellvertretenden Bereichsleiter des Vermögensanlagezenters in der Kreissparkasse Anhalt-Bitterfeld. Hallo und guten Tag.
1: Guten Tag, hallo.
0: Herr Görg, wie lief es denn an den Börsen im Juni?
2: Ja, der DAX, der ist auf nahezu konstantem Niveau geblieben. Und Dow Jones und Eurostox, die haben sich zum Monatsende gut ins Plus bewegt. Der Ölpreis dagegen, der ist im Vergleich zum Vormonat deutlich gesunken.
0: Und wie sehen die Werte für den Juni im Einzelnen aus?
2: Ja, sehen wir uns dazu einfach mal die Tabelle an. Ja, der DAX, der hat 0,4% verloren, von 25.105 auf 24.996 Punkte. Der Eurostox 50 dagegen ist gestiegen um 4,6%, von 6.051 auf 6.328 Punkte. Der Dow Jones hat sich auch verbessert, von 51.032 auf 52.366 Punkte um 2,6%. Der Euro verbilligte sich von 1,17 auf 1,14, also verloren 2% gegenüber dem Dollar. Der Rohölpreis ist dagegen stark gesunken, von 92,88 auf 70,46 US-Dollar pro Brent Barrel. Und der EZB-Hauptrefinanzierungszinssatz hat sich von 2,15 auf 2,40% erhöht.
0: Im letzten Monat sah ja die Erholung an den Börsen positiv aus. Wie sah es denn mit der Entwicklung im Juni konkret aus?
2: Ja, der DAX, der hat sich im Juni seitwärts bewegt. Das heißt, mit einem Schlusskurs von knapp unter 25.000 liegt er nur geringfügig unter dem Vormonatswert. Und insgesamt konnte der DAX im ersten Halbjahr um ca. 2,1% zulegen, um rund 500 Punkte. Aber aufgrund des eher wirtschaftlich schwierigen wirtschaftlichen und geopolitischen Umfelds bleibt die weitere Entwicklung aber abzuwarten.
0: Auch der IFO-Geschäftsklimaindex hatte sich ja im Vormonat leicht erholt. Wie sehen denn die Werte für den Juni aus?
2: Ja, auch im Juni konnte sich die Stimmungslage bei den Unternehmen weiter verbessern. Die Hoffnung auf eine echte Entspannung bzw. auf ein Ende der Blockade der Straße von Hormuz lassen die Unternehmen wieder optimistischer in die Zukunft blicken.

0: Gleichzeitig hat die Stabilisierung der Inflation sowie die Entlastung durch sinkende Öl- und Gaspreise die Beurteilung der Geschäftslage wiederum positiv beeinflusst.
1: Herr Görg, im Mai hatte sich die Inflation leicht rückläufig entwickelt. Hat sich diese Entspannung auch im Juni fortgesetzt?
0: Ja, die Entspannung bei der Teuerung hat sich auch im Juni fortgesetzt. Das heißt, der Verbraucherpreisindex lag bei 2,3 und ist im Vergleich zum Vormonat um ca. 0,3% zurückgegangen. Neben der günstigen Entwicklung der Ölpreise hat auch der Tankrabatt zu dieser Entlastung beigetragen. Aber dieser entfällt leider wieder ab Juli, und sodass in den kommenden Monaten wieder mit einem Anstieg der Inflation zu rechnen ist.
1: Herr Görg, Sommerzeit ist Ferienzeit. Die Sommerferien haben gerade begonnen und viele Familien sind auf dem Weg in den Urlaub. Was können Sie unseren Zuschauern für das Bezahlen im Urlaub empfehlen?
0: Also mit einer Kreditkarte ist man insbesondere im Ausland bestens unterwegs. Weder die Beschaffung vom Bargeld am Geldautomaten oder das Bezahlen in den Geschäften oder Restaurants ist damit ein Problem. Auch die Hinterlegung der Kaution zum Beispiel für einen Mietwagen oder die Reservierung eines Hotelzimmers kann problemlos über die Kreditkarte erfolgen.
1: Was unterscheidet eigentlich eine normale Kreditkarte von einer Kreditkarte Gold?
0: Ja, in der Kreditkarte Gold sind diverse Versicherungsleistungen integriert, die nicht zusätzlich die Reisekasse belasten. Besonders hervorzuheben ist hier zum Beispiel eine Reiserücktrittsversicherung, eine Reiseabbruchskostenversicherung und auch eine Auslandskrankenversicherung. Und für alle zum Beispiel, die mit dem Auto im Ausland unterwegs sind, unsere goldene Kreditkarte beinhaltet auch einen Kfz-Schutzbrief, der bei einer Panne, bei einem Unfall oder einer Bergung im europäischen Ausland hilft. Kurzum, mit jeder Kreditkarte Gold ist man finanziell flexibel und rundum geschützt, und das weltweit und zu jeder Zeit. Die Beantragung einer Kreditkarte ist jederzeit möglich, das heißt, man kann es ganz unkompliziert zum Beispiel auf unserer Internetseite, auf der Webseite machen. Oder man kann auch gerne in die Geschäftsstelle zu uns kommen, damit Sie bereits vor dem Urlaub entsprechend entspannen können.
1: Wie immer am Ende unserer Sendung, welche Termine gibt es denn in den nächsten Wochen?
0: Ja, aktuelle Konjunkturdaten des ZDW, die kommen dann wieder am 21. Juli. Und das IFO-Institut veröffentlicht die aktuellen Ergebnisse zum Geschäftsklimaindex dann wieder am 27. Juli.
1: Herr Görg, ich bedanke mich bei Ihnen für diese interessanten Ausführungen, und wir, liebe Zuschauer, sehen uns dann am 18. August wieder mit einer neuen Ausgabe der Finanznews 2026. Klar, dann mit einem Rückblick auf den Finanzmonat Juli. Bis dahin, machen Sie es gut und auf Wiedersehen.
0: Wiedersehen.
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0: Ich begrüße Sie an diesem Mittwoch also zum Wochenteiler der RBB Aktuellnachrichten. Das kürzlich vorgestellte Maßnahmenpaket der Bundesregierung geht laut der Handwerkskammer Halle nicht weit genug. Das Reformpaket enthält viele positive Aspekte, ist aber nicht der große Wurf, sagte Thomas Kaindorf, der Präsident der Handwerkskammer Halle, machte die Position der Kammer an zwei Einzelvorschlägen fest. Der Handwerkerbonus für Leistungen in privaten Haushalten wird beibehalten, aber reduziert. Dies ist im Rahmen einer umfassenden Regelung vertretbar. Wir hätten es allerdings als zielführender empfunden, nicht den Bonus als solchen zu reduzieren, sondern beispielsweise gesetzlich vorgeschriebene Dienstleistungen aus dem Katalog zu streichen. Das Handwerk begrüßte laut Kaindorf zudem längere Sonntagsöffnungszeiten für Bäcker und Konditoren, vermisse jedoch eine parallele Regelung bei der Arbeitszeit. Am Lerchenberg wurde in der Lutherstadt Wittenberg am Wochenende nicht nur gefeiert, sondern auch Gemeinschaft gelebt. Das traditionelle Sommerfest lockte zahlreiche Besucher mit Musik, Unterhaltung und Mitmachangeboten für die ganze Familie. Gleichzeitig stand der gute Zweck im Mittelpunkt. Mit verschiedenen Aktionen wurden Spenden gesammelt und so neue Begegnungen ermöglicht.
1: Eine Nachbarschaft wird doch viel schöner, wenn sich Nachbarn auch kennenlernen und natürlich auch zusammen feiern. Am vergangenen Sonntag fand wieder das inzwischen 23. Sommerfest am Lerchenberg statt. Veranstaltet vom Senioren- und Pflegezentrum sowie den lokalen Wohnungsgesellschaften WIBOG und WDG konnten Bewohner und Interessierte vorbeikommen, um das Programm zu genießen. Man wolle mit dem Fest bessere Angebote für die Gegend schaffen und die Bewohner zusammenbringen.
2: Ja, wir machen das seit 20 Jahren oder mehr als 20 Jahre sind wir schon präsent, gemeinsam mit der Genossenschaft und dem SPZ, weil uns das wichtig ist, dass wir im Quartier für die Bewohner ein Angebot schaffen wollen. Niederschwellig und für jeden erreichbar. Und deswegen finde ich es einen richtigen Ansatz, hier dauerhaft platziert zu werden, beziehungsweise ein Angebot zu unterbreiten für die Bewohner.
1: Am Samstag konnte man sich ein besseres Bild vom Senioren- und Pflegezentrum am Lerchenberg machen. Der Tag der offenen Tür lud dazu ein, die Einrichtung kennenzulernen und sich zu informieren. Das Highlight am Sonntag war dann ein Jubel des Schlagersängers Wolfgang Petri, der mit seinen Hits überzeugte. Wer hier gefeiert hat, tat sich aber nicht nur selbst etwas Gutes. Unter anderem mit einer Tombola wurden Spenden für einen guten Zweck gesammelt.
2: Ja, wir unterstützen seit Jahren immer Projekte an den einzelnen Wohngebieten, diesmal ausnahmsweise Wittenberg-West mit dem Nachbarschaftstreff. Aber Ziel ist es, auch die verschiedenen Treffs in den Wohngebieten immer wieder zu unterstützen. Und deswegen geht der diesjährige Tombola-Erlös zugunsten des Nachbarschaftstreffs. Der Hauptpreis ist ein verlängertes Wochenende an der Ostsee in Kosovo. Und da sind wir ganz stolz drauf, sind unsere eigenen Ferienwohnungen, die wir damit im Angebot haben.
1: Die Tombola war aber nicht die einzige Möglichkeit, etwas Gutes zu tun. Ein ganz besonderer Bücherstand lockte zum Mitlesen für einen guten Zweck.
2: Den Bücherstand haben wir auch schon seit über 20 Jahren, wo wir auch wieder diese Einnahmen spenden werden. Und jeder Bewohner, der bei uns wohnt, kann immer alte Bücher abgeben. Und dadurch, dass man ein- und auszieht aus den Wohnungen, bleibt immer wieder was übrig. Und wir stellen das dann anderen Personen zur Verfügung, die diese Spenden wieder dann uns zukommen lassen können. Und wir stellen das wieder einem Zweck zur Verfügung im Quartier. Irgendwas. Entweder sind es Bänke, sind Spieleinrichtungen, was auch immer. Und wir suchen jedes Jahr eine neue Zielrichtung, was wir verfolgen können.
1: Mit dieser Veranstaltung scheint die WBG aber noch nicht genug vom Feiern zu haben. Man wolle solche Angebote in allen Quartieren schaffen, um die Menschen vor Ort zusammenzubringen.
2: Uns ist wichtig, dass wir in jedem Quartier ein Angebot für die Bewohner schaffen. Wir werden auch im Dreunschen Bach Ende des Jahres da nochmal nach außen hin in die Wahrnehmbarkeit gehen, einfach um den Leuten was anzubieten. Also Dreunschen Bach, Lerchenberg ist nochmal separat. Dann hier oben Lerchenberg ist wichtig, dass in jedem Quartier Veranstaltungen stattfinden. Dass man sozusagen aus der Anonymität rauskommt und aus der Wohnung und mal die Nachbarschaften kennenlernt. Deswegen versuchen wir das überall dezentral zu organisieren. Und diesen Weg verfolgen wir seit Jahren und versuchen das auch fortzusetzen. Und ich denke, das ist ein ganz guter Weg und die Resonanz gibt uns scheinbar doch recht.
1: Bei dem Sommerfest am Lerchenberg scheinen alle Gäste auf ihre Kosten gekommen zu sein. Ob Schlagerfans, Hüpfburgen-Enthusiasten oder Lesewürmer, hier wurden alle bestens versorgt. Die weiteren Projekte geben sicherlich auch einen Grund zu feiern. Wittenberger Einwohner dürfen also gespannt bleiben.

0: was da alles noch auf sie zukommt.
1: Die beiden jungen Fischadler im Fischadlerhorst am Muldestausee trainieren eifrig ihre Flugmuskulatur. Das Weibchen ist dabei stets in der Nähe, um die Kleinen zu beobachten und zu beschützen. Zwischen den intensiven Übungseinheiten gönnen sich die Jungen eine Pause. Nach dem Training wird ausgiebig geruht, um Kraft für die nächsten Herausforderungen zu sammeln. Unterdessen bringt das Männchen weiterhin zuverlässig Fisch zum Horst, wie hier bei einem anderen Fischadler am Beetsee in Brandenburg zu sehen ist. In den kommenden Tagen rechnet man mit den ersten Flugversuchen der beiden Jungvögel. Wer das aktuelle Ferienprogramm im Haus am See in Schleiz besucht, hat die einmalige Chance, diesen ersten Start live zu erleben und auf dem großen Bildschirm im Haus am See in Muldestausee mitzuverfolgen. Genauere Infos zum Ferienprogramm findet man unter www.informationszentrum-hausamsee-schleiz.de. Pünktlich zu Beginn der Sommerferien startet der regionale Tourismusverband Welterbe-Region Anhalt-Dessau-Wittenberg die Aktion Radwege-Detektive und sucht ab sofort engagierte Bürger, die regelmäßig mit dem Fahrrad unterwegs sind und die Qualität der touristischen Radwege in der Region mit im Blick behalten möchten. Gesucht werden aufmerksame Radfahrer, die Auffälligkeiten entlang der Strecken melden. Dazu gehören beispielsweise Oberflächen Schäden nach Starkregenereignissen, Beeinträchtigungen durch Forstarbeiten, verschmutzte, verdreckte oder fehlende Wegweiser sowie Hinweise zur Routenführung, touristischen Infrastruktur oder zu Angeboten entlang der Wege. Sowohl positive als auch negative Erfahrungen auf den Radwegen sind für den Tourismusverband von großem Interesse. Interessierte können alle Informationen zum Radwege-Detektiv sowie das Antragsformular zu den Radwegen unter www.anhalt-dessau-wittenberg.de/radwege-detektiv finden.
2: Das Schuljahr ist zu Ende und jetzt sind 6 Wochen Sommerspaß angesagt. Um so richtig in Ferienstimmung zu kommen, wurde in Bernburg wieder ein ganz besonderer Plan geschmiedet. Und wo kann man denn besser die Sommerferien einläuten als im Freibad?
3: Wir sind hier im Erlebnisbad Saaleperle in Neubornheim und wir feiern hier heute die Beachparty, also die Schuljahresabschlussveranstaltung für alle Schüler und haben hier ganz viel Spaß bei bestem Wetter.
2: Am 30. Juni erwartete die Kinder aber kein ganz normaler Freibadbesuch. Hier wurden keine Mühen gescheut, um ein ganz besonderes Programm auf die Beine zu stellen. Neben den Klassikern wie Rutsche- und Sprungtouren gab es auch verschiedene Mitmachstände, eine Hüpfburg und musikalische Untermalung von DJ Otto. Das wahrscheinlich größte Highlight waren jedoch die riesigen Wasserbälle, in denen man übers Wasser laufen konnte. Den Kindern scheint all das auf jeden Fall gefallen zu haben. Gelangweilte Gesichter konnte man hier wohl lange suchen.
3: Also ich würde sagen, heute ist gut besucht, wir haben ja auch super Wetter. Ja, die Kinder, die sind alle im Wasser und ja, also wirklich gut besucht hier heute. Viele verschiedene Schulen sind da und ja, ich denke, die haben viel Spaß hier.
2: Aus verschiedenen Schulen kamen die Kinder ins Erlebnisbad Saaleperle, um die Beachparty zu genießen. All das kann aber natürlich nicht alleine auf die Beine gestellt werden. Es benötigt viel Organisation und starke Partner, um so einen Tag zu ermöglichen.
3: Dieses Erlebnisbad Saaleperle, die uns das alles hier zur Verfügung stellen. Die Sparkasse, die sponsert die Veranstaltung. Genau, Mitarbeiter, das Clubhaus, Marius Tauchschule, unser DJ Otto und wir vom Amt für Kinder- und Jugendförderung von der Stadt Bernburg-Saale.
2: Mit jeder Menge Spiel, Musik und guter Laune ist der Start in die Sommerferien damit gelungen. Die Beachparty im Erlebnisbad Saaleperle hat einmal mehr gezeigt, wie mit guter Zusammenarbeit ein großartiges Fest für Kinder und Jugendliche gemacht werden kann. Jetzt heißt es, die freie Zeit genießen, Sonne tanken und mit vielen schönen Erinnerungen in die Ferien starten.
1: Die Tesvold AG hat die Nachfolge in ihrer Unternehmensspitze geregelt. Mitgründer und bisheriger CEO Daniel Hahnemann ist zum 1. Juli 2026 in den Aufsichtsrat gewechselt. Die operative Führung des Unternehmens übernimmt ab sofort Mitgründer und langjähriger Vorstand Simon Schandert als CEO. Carsten Tegeler ist neuer CFO. Simon Schandert gehört seit der Gründung des Unternehmens im Jahr 2014 dem Vorstand an.

0: und verantwortete bislang als CTO die technologische Entwicklung der Gesellschaft. Gemeinsam mit dem CFO Carsten Tegeler bildet er künftig die Unternehmensspitze der Tesvolt AG. Carsten Tegeler bringt langjährige Erfahrung in der kaufmännischen Führung mit. Vor seinem Wechsel zu Tesvolt war er unter anderem in leitenden Finanzfunktionen bei der Ganske Verlagsgruppe, der Bass Group und Baker Chili tätig. Daniel Hannemann wird die Übergabe an seinen Nachfolger eng begleiten und sich künftig im Aufsichtsrat auf die strategische Weiterentwicklung des Unternehmens konzentrieren. Mit dieser Meldung sind wir am Ende unserer heutigen Ausgabe der RBB Aktuellen Nachrichten. Schauen jetzt noch auf das Wetter und auf die Meldungen aus Dessau-Roßlau. Am Donnerstag ab 18 Uhr melden wir uns dann aus der RBB Redaktion mit neuen Meldungen wieder. Bis dahin, machen Sie es gut und auf Wiedersehen. 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

Der Donnerstag wird angenehm warm mit Höchsttemperaturen von 23 Grad. Der Himmel bleibt wechselnd bewölkt und eine Nordwestbrise bringt frischen Wind mit sich. Trotz der Wolken bleibt es den ganzen Tag über trocken. Am Wochenende wird es wieder deutlich sonniger und wärmer. Dann ist wieder mit Temperaturen bis 29 Grad zu rechnen.

0: Bühne frei hieß es am Freitag, dem 3. Juli, für die Kinder und Jugendlichen der Dessau-Roßlauer Revue-Tanzgruppe Showtime. In der Marienkirche in Dessau zeigten sie vor zahlreichen Zuschauern ihr Können und begeisterten mit ihren Auftritten. Unter dem Motto Dessau-Roßlauer Tanzträume präsentierten alle Gruppen des Vereins ihr tänzerisches Talent.
1: Den Besuchern erwartet ein Tanzprogramm, also Tanz ist Lebensfreude, Dessau-Roßlau tanzt. Wir haben viele schöne Tänze mitgebracht in unserem Programm. Ganz einfach, lassen Sie sich überraschen. Wir haben eine Premiere dabei, wir haben einen spanischen Tanz, den haben wir eben vor der Hauptbühne getanzt, unter der Glocke, um die Leute hier zum Stadtfest schon mal einzustimmen, bevor das hier in der Marienkirche losgeht.
0: Bevor die Sommerferien beginnen, wurde nicht nur das Ende des Schuljahres gefeiert, sondern auch ein erfolgreiches Tanzjahr. Gemeinsam blickten die Tänzer auf viele schöne Auftritte, intensive Trainingsstunden, Wettkämpfe und zahlreiche gemeinsame Erlebnisse zurück. Hinter jeder Aufführung steckt dabei monatelange Vorbereitung, ein Einsatz, der sich am Ende jedoch auf der Bühne auszahlt.
1: Die Kinder trainieren das ganze Jahr über. Sie möchten ja auch ihren Eltern und den Leuten hier in Dessau-Roßlau zeigen, was sie gelernt haben in unserem Verein. Wir haben sehr viele Auftritte, sehr viele Veranstaltungen. Und heute ist wie so ein Schuljahresabschluss für uns auch. Es sind ja den Ferien. Morgen nochmal auf der Hauptbühne und dann sind Ferien.
0: Mit abwechslungsreichen Choreografien und mitreißenden Auftritten machte die Revue-Tanzgruppe den Abend zu einem besonderen Erlebnis. Die Tänzer zeigten, wie viel Leidenschaft und Teamgeist hinter ihrem Hobby steckt. Dabei wurde deutlich, dass auch der Nachwuchs dem Verein nicht ausgeht.
1: Nachwuchsprobleme haben wir, Gott sei Dank.

0: Wir sind ein tolles Team. Ich habe 6 Trainerinnen bei mir, die wirklich mit den Kindern und Jugendlichen arbeiten. Also ich kann nichts Negatives sagen. Also ein ganz toller Verein. Und wir freuen uns auch gerade jetzt auf diese Veranstaltung, die wir für die Kinder und Jugendlichen auch organisiert haben.
1: Nun stehen für die jungen Tänzer die wohlverdienten Sommerferien an. Doch nach der Pause wird bereits weiter trainiert, denn die nächsten Auftritte und Veranstaltungen sind schon in Planung.
0: Nach den Ferien bereiten wir den Dessau-Roßlauer Tanzwettbewerb vor, wo es um den Schultheim-Wanderpokal geht. Da kommen nicht nur Dessauer Tanzgruppen, da kommen sie aus Brandenburg, Sachsen, Sachsen-Anhalt. Und da wird um den Schultheim-Wanderpokal getanzt. Und dann natürlich arbeiten wir jetzt schon an unserer Weihnachtsrevue, die auch wieder im Dezember hier in der Marienkirche stattfinden wird.
1: Im Mittelpunkt stand einmal mehr die Freude am Tanzen. Mit ihrem Programm sorgten die Tänzer für einen gelungenen Abschluss des Tanzjahres und für Vorfreude auf die nächste Saison.

0: Reparaturen am Brunnen geplant. Einigen Bürgern ist es bereits aufgefallen, dass das Wasserspiel des Brunnens in der Kavalierstraße derzeit nicht wie gewohnt zu sehen ist. Seit der Wiederinbetriebnahme nach der Winterpause sprudelt das Wasser aktuell nur aus 3 Düsen. Auf Nachfrage von RAN 1 teilt die Stadt Dessau-Roßlau mit, dass der Zustand bereits bekannt ist und der Kontakt zur zuständigen Wartungsfirma aufgenommen wurde. Die betroffenen Bauteile, die durch den normalen Verschleiß ausgetauscht werden müssen, sollen in nächster Zeit ersetzt werden. Ein genauer Zeitpunkt für die Reparatur kann derzeit noch nicht genannt werden. Dieser hängt unter anderem von der Terminplanung der beauftragten Firma sowie der Verfügbarkeit der benötigten Materialien ab.
1: Beim Walderseefest war im Dessau-Roßlauer Ortsteil wieder einiges los. So gab es unter anderem ein umfangreiches sportliches Programm für junge Fußballer aus dem ganzen Stadtgebiet. Am 21. Juni wurde im Rahmen des Fests der Four Goals Cup auf dem Sportplatz der SG Empor-Waldersee ausgetragen. Der zweimalige deutsche Meister und Champions League-Sieger René Treschok lud dazu mit seinem Fußballzentrum ein.
2: Ja, wir machen hier heute den Lidl for Goals Cup, eine Kampagne, die wir auch jetzt dieses Jahr begonnen haben. Wir freuen uns hier bei Empor-Waldersee, 3 weitere Vereine begrüßen zu dürfen, SV Dessau 05, den DSV 97 und natürlich BSG Medizin Dessau. Wir machen heute mit Kindern der Altersklasse U8 bis U10 ein schönes Turnier und mit einigen Side-Events. Also wir haben eine Torwand hier da, wir haben eine Schussgeschwindigkeit, wir haben den Super-Dribbler und natürlich diese wunderschöne hier Lidl Frische Arena und da machen wir mit den Kindern heute ein schönes Turnier, 12 Spiele insgesamt und wir haben jetzt gerade die Pause, machen noch eine Rückrunde und da freuen wir uns hier in der Heimat mal wieder zu Gast sein zu dürfen.
1: Seit mehr als 20 Jahren fördert der Treschok Fußballzentrum e.V. den Sport und die Kinder- und Jugendarbeit. Dafür hat man schon verschiedene Projekte umgesetzt. Beim Four Goals Cup stand vor allem der Spaß im Mittelpunkt. Jedes Team hat dabei 2 Tore und versucht, so viele Treffer wie möglich zu erzielen. Das Turnier soll dazu dienen, die Freude am Fußballspiel erlebbar zu machen und die sportliche Gemeinschaft der Kinder zu stärken. Beim Cup am 21. Juni sorgten die hohen Temperaturen dafür, dass man etwas auf die Bremse treten musste.
2: Ja, man merkt natürlich anhand der Hitze, dass die Kinder sehr, sehr schnell kaputt sind und sie sind auch ein bisschen müde. Sie hatten natürlich Vereinsfest hier auch und andere Mannschaften hatten auch gestern schon ein Turnier. Also wir sind so jetzt auch schon in dem Modus, wo wir merken, okay, das wird ein bisschen ruhiger heute, aber ist auch gut so. Wir haben jetzt mittlerweile 32 Grad. Wir achten natürlich auch auf die Gesundheit der Kinder und gucken, dass wir das Turnier nicht überpacen, aber bisher läuft alles ganz gut.
1: Trotz der hohen Temperaturen hatten die Kinder sehr viel Spaß und waren motiviert und ehrgeizig mit dabei. Für die Nachwuchskicker sind Turniere dieser Art immer eine willkommene Abwechslung neben den regulären Trainingseinheiten im Verein. Die Jugendtrainer waren ebenfalls zufrieden.
3: Ja, wir kennen das Turnierformat ja schon aus der Vergangenheit und durch die Bande ist es immer intensiv und wenig Unterbrechung und hilft halt den Kindern in der Entwicklung.
4: Also der René, der organisiert das und macht das super. Wir kennen ja das. Der war ja schon ein paar Mal hier gewesen. Hut ab, was er da auf die Beine stellt. Und die Vereine sind da froh drüber und glücklich. Wir als Wallerseer sowieso, weil es hier bei uns schon oft stattgefunden hat. Die spielen das schon gerne, aber wenn du einen Tag vorher ein Turnier hattest oder sowas, das merkt man dann heute. Heute ist so drückend, schwül, die sind jetzt schon fix und fertig. Und die meisten kennen wir jetzt von mir, die sind da heute nicht gekommen. Da haben wir jetzt die Ersatzspieler, aber spielt ja keine Rolle.
1: Neben der sportlichen Ausbildung ihrer Schützlinge beschäftigt die Jugendtrainer natürlich auch immer die Nachwuchsgewinnung. Wie sieht es da beim SV Dessau 05 und bei der SG Empor-Waldersee aus?
3: Wir haben eine Bambini-Mannschaft, 2 F-Jugendmannschaften, 2 E-Jugendmannschaften, 2 Verbandsliga-Mannschaften, C, B und A-Jugend eine Mannschaft. Also relativ breit mittlerweile aufgestellt. Naja, es wird immer schwerer. Also ehrlich muss man sein, die geburtenschwachen Jahrgänge kommen jetzt peu à peu. Und dann wird es für alle Vereine schwieriger.
4: Also wir sind hier im Waldersee eigentlich froh darüber, dass wir so eine gute Nachwuchsarbeit haben. Wir haben alle Mannschaften besetzt, außer die Ich spreche mal jetzt von dieser Saison, die kommt. Haben wir alle Mannschaften besetzt. Die F-Jugend haben wir doppelt besetzt, die E-Jugend haben wir doppelt besetzt und die C-Jugend haben wir nicht. Da haben wir den Oster Probleme, weil wir auch viele Abgänge nach 05 haben. Ja, wir haben Schwierigkeiten mit den Trainern, weil keiner was machen will oder es ist schwierig. Aber sonst sind wir mit unserer Arbeit sehr zufrieden und wir in Dessau und Roßlau stehen wir eigentlich ganz gut da mit unseren Kindern.
1: Der Sportplatz der SG Emporwaldersee war nur einer von zahlreichen Standorten, an denen der Four Goals Cup in diesem Jahr ausgetragen wurde. Der Tretschok Fußballzentrum e.V. hat zudem noch einige weitere sportliche Höhepunkte in diesem Jahr für junge Fußballer in Planung.

0: Herzlich willkommen, liebe Zuschauer, zur Juli-Ausgabe der Finanznews 2026. Ich begrüße dazu Roland Görg, den stellvertretenden Bereichsleiter des Vermögensanlagezenters in der Kreissparkasse Anhalt-Bitterfeld. Hallo und guten Tag.
1: Guten Tag, hallo.
0: Herr Görg, wie lief es denn an den Börsen im Juni?
2: Ja, der DAX, der ist auf nahezu konstantem Niveau geblieben. Und Dow Jones und Eurostox, die haben sich zum Monatsende gut ins Plus bewegt. Der Ölpreis dagegen, der ist im Vergleich zum Vormonat deutlich gesunken.
0: Und wie sehen die Werte für den Juni im Einzelnen aus?
2: Ja, sehen wir uns dazu einfach mal die Tabelle an. Ja, der DAX, der hat 0,4% verloren, von 25.105 auf 24.996 Punkte. Der Eurostox 50 dagegen ist gestiegen um 4,6%, von 6.051 auf 6.328 Punkte. Der Dow Jones hat sich auch verbessert, von 51.032 auf 52.366 Punkte um 2,6%. Der Euro verbilligte sich von 1,17 auf 1,14, also verloren 2% gegenüber dem Dollar. Der Rohölpreis ist dagegen stark gesunken, von 92,88 auf 70,46 US-Dollar pro Brent Barrel. Und der EZB-Hauptrefinanzierungszinssatz hat sich von 2,15 auf 2,40% erhöht.
0: Im letzten Monat sah ja die Erholung an den Börsen positiv aus. Wie sah es denn mit der Entwicklung im Juni konkret aus?
2: Ja, der DAX, der hat sich im Juni seitwärts bewegt. Das heißt, mit einem Schlusskurs von knapp unter 25.000 liegt er nur geringfügig unter dem Vormonatswert. Und insgesamt konnte der DAX im ersten Halbjahr um ca. 2,1% zulegen, um rund 500 Punkte. Aber aufgrund des eher wirtschaftlich schwierigen wirtschaftlichen und geopolitischen Umfelds bleibt die weitere Entwicklung aber abzuwarten.
0: Auch der IFO-Geschäftsklimaindex hatte sich ja im Vormonat leicht erholt. Wie sehen denn die Werte für den Juni aus?
2: Ja, auch im Juni konnte sich die Stimmungslage bei den Unternehmen weiter verbessern. Die Hoffnung auf eine echte Entspannung bzw. auf ein Ende der Blockade der Straße von Hormuz lassen die Unternehmen wieder optimistischer in die Zukunft blicken. Gleichzeitig hat die Stabilisierung der Inflation sowie die Entlastung durch sinkende Öl- und Gaspreise die Beurteilung der Geschäftslage wiederum positiv beeinflusst.
0: Herr Görg, im Mai hatte sich die Inflation leicht rückläufig entwickelt. Hat sich diese Entspannung auch im Juni fortgesetzt?
2: Ja, die Entspannung bei der Teuerung hat sich auch im Juni fortgesetzt. Das heißt, der Verbraucherpreisindex lag bei 2,3 und ist im Vergleich zum Vormonat um ca. 0,3% zurückgegangen. Neben der günstigen Entwicklung der Ölpreise hat auch der Tankrabatt zu dieser Entlastung beigetragen. Aber dieser entfällt leider wieder ab Juli, und sodass in den kommenden Monaten wieder mit einem Anstieg der Inflation zu rechnen ist.
0: Herr Görg, Sommerzeit ist Ferienzeit. Die Sommerferien haben gerade begonnen und viele Familien sind auf dem Weg in den Urlaub. Was können Sie unseren Zuschauern für das Bezahlen im Urlaub empfehlen?
2: Also mit einer Kreditkarte ist man insbesondere im Ausland bestens unterwegs. Weder die Beschaffung vom Bargeld am Geldautomaten oder das Bezahlen in den Geschäften oder Restaurants ist damit ein Problem. Auch die Hinterlegung der Kaution zum Beispiel für einen Mietwagen oder die Reservierung eines Hotelzimmers kann problemlos über die Kreditkarte erfolgen.
0: Was unterscheidet eigentlich eine normale Kreditkarte von einer Kreditkarte Gold?
2: Ja, in der Kreditkarte Gold sind diverse Versicherungsleistungen integriert, die nicht zusätzlich die Reisekasse belasten. Besonders hervorzuheben ist hier zum Beispiel eine Reiserücktrittsversicherung, eine Reiseabbruchskostenversicherung und auch eine Auslandskrankenversicherung. Und für alle zum Beispiel, die mit dem Auto im Ausland unterwegs sind, unsere goldene Kreditkarte beinhaltet auch einen Kfz-Schutzbrief, der bei einer Panne, bei einem Unfall oder einer Bergung im europäischen Ausland hilft. Kurzum, mit jeder Kreditkarte Gold ist man finanziell flexibel und rundum geschützt, und das weltweit und zu jeder Zeit. Die Beantragung einer Kreditkarte ist jederzeit möglich. Das heißt, man kann es ganz unkompliziert zum Beispiel auf unserer Internetseite, auf der Webseite machen. Oder man kann auch gerne in die Geschäftsstelle zu uns kommen, damit Sie bereits vor dem Urlaub entsprechend entspannen können.
0: Wie immer am Ende unserer Sendung, welche Termine gibt es denn in den nächsten Wochen?
2: Ja, aktuelle Konjunkturdaten des ZDW, die kommen dann wieder am 21. Juli. Und das IFO-Institut veröffentlicht die aktuellen Ergebnisse zum Geschäftsklimaindex dann wieder am 27. Juli.
0: Herr Görg, ich bedanke mich bei Ihnen für diese interessanten Ausführungen. Und wir, liebe Zuschauer, sehen uns dann am 18. August wieder mit einer neuen Ausgabe der Finanznews 2026. Klar, dann mit einem Rückblick auf den Finanzmonat Juli. Bis dahin, machen Sie es gut und auf Wiedersehen.
2: Wiedersehen.
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